0: Die Bundesregierung arbeite hart daran, die notwendigen Reformen voranzutreiben, was Kompromisse in der politischen Mitte erfordere. Klingbeil betonte, für die SPD sei dabei entscheidend, dass es gerecht zugehe und der Zusammenhalt in der Gesellschaft nicht geschwächt werde. Bis zur Sommerpause soll der Koalitionsausschuss als zentrales Entscheidungsgremium des schwarz-roten Bündnisses über gleich mehrere Reformprojekte entscheiden. Zuletzt hatte Bundespräsident Steinmeier kritisiert, bislang sei es nicht gelungen, die Vorhaben in einem großen Paket zusammenzuführen, das die Öffentlichkeit überzeuge. In Dänemark ist ein zweiter Versuch zur Regierungsbildung gescheitert. Der amtierende Verteidigungsminister von der rechtsgerichteten liberalen Partei Poulsen erklärte, er werde König Frederik X. Mitteilen, dass er keine Koalition bilden könne. Poulsen hatte ein Mitte-Rechts-Bündnis angestrebt, konnte aber keine Zustimmung der zentristisch ausgerichteten moderaten Partei erreichen. Zuvor war Anfang Mai bereits die geschäftsführende Ministerpräsidentin Frederiksen von den Sozialdemokraten gescheitert, nachdem die Moderaten die Gespräche abgebrochen hatten. Diese schlugen stattdessen vor, Poulsen mit der Regierungsbildung zu betrauen. Nun kommt es voraussichtlich zu einer sogenannten Königsrunde. Dabei werden die Parlamentsparteien beim dänischen Monarchen vorstellig, um das weitere Vorgehen zu klären. Die Ukraine hat russische Vorwürfe zurückgewiesen, wonach ukrainische Streitkräfte ein Studierendenwohnheim in Luhansk angegriffen haben sollen. Der Generalstab in Kiew bezeichnete die Moskauer Aussagen als gezielte Manipulation. Man habe in der von Russland kontrollierten Region eine Drohnenkommandoeinheit getroffen. Die Ukraine halte sich an das humanitäre Völkerrecht. Russlands Staatschef Putin hatte zuvor erklärt, bei dem Angriff auf ein Wohnheim seien 6 Menschen getötet und 39 verletzt worden. Die Energieminister der Bundesländer haben die Reformpläne des Bundeswirtschaftsministeriums zum Netzausbau kritisiert. Die Länder befürchten, dass das geplante Netzpaket den Ausbau der erneuerbaren Energien ausbremsen könnte, wie Niedersachsens Energieminister Meyer nach einer Konferenz auf Norderney mitteilte. Der Grünen-Politiker betonte, es bestehe parteiübergreifend ein großer Konsens. Bundeswirtschaftsministerin Reiche hatte ihre Teilnahme an dem mehrtägigen Treffen auf Norderney krankheitsbedingt abgesagt. Sie ließ sich von einem digital zugeschalteten Staatssekretär vertreten. Reiche hatte ihre Pläne zuletzt gegen Kritik verteidigt. Klimaschutz ohne Bezahlbarkeit und Versorgungssicherheit sei politisch und wirtschaftlich nicht tragfähig, erklärte die CDU-Politikerin. Das Wetter. In der Nacht gering bewölkt oder klar und niederschlagsfrei, gegen Morgen örtlich Nebel, Temperaturrückgang auf 15 bis 8 Grad, am Tag im Norden und Osten Quellwolken, im Norden vereinzelt Schauer, in den anderen Landesteilen sonnig und trocken, 25 bis 33 Grad mit den höchsten Werten, im Südwesten an der See kühler. Die weiteren Aussichten am morgigen Sonntag: im Süden und Südwesten blauer Himmel, im Norden teils dichtere Wolken und vereinzelte Schauer, ansonsten vorübergehend Quellwolken. Höchstwerte von Norden nach Süden 20 bis 33 Grad. Das waren die Nachrichten.
1: Sternzeit, 23. Mai. Erst Meteoroid, dann Meteor, dann Meteorit. Immer wieder schlagen kosmische Brocken auf der Erde ein. Anfang März sorgte ein tennisballgroßer Meteorit für Aufsehen, der ein Hausdach in Koblenz getroffen hatte. Zuvor war er für einige Sekunden als glühendes Objekt über den Himmel gezogen. Ein wenig kurios ist die Bezeichnung für dieses Phänomen. Der Stein, der das Dach perforiert hat und dann in einem Schlafzimmer liegen blieb, ist ein Meteorit. Während er hell strahlend durch die Atmosphäre zog und tausende Himmelsfans faszinierte, war er ein Meteor, auf gut Deutsch eine Sternschnuppe. Bei besonders hellen Meteoren ist auch von Feuerkugeln oder Boliden die Rede. Solange der Brocken noch unbehelligt durch das All zog, war er weder ein Meteorit noch ein Meteor. Er war ein Meteoroid mit dem Buchstaben D am Ende, keinem T. Kommt so ein Objekt in Kontakt mit der Erde, wird das anfangs eine heiße Begegnung. Bei einer Eintrittsgeschwindigkeit von manchmal mehr als 200.000 Kilometern pro Stunde heizt sich der Meteoroid beim Flug durch die Lufthülle dramatisch auf. Meist verglüht er dabei vollständig. Nur wenn er mindestens so groß wie eine Melone ist, können Fragmente den Erdboden erreichen. Ab etwa einem Meter aufwärts ist oft von einem Asteroiden die Rede. Eine ganz klare Grenze gibt es aber nicht. Für Milliarden Jahre beim Zug durch das Sonnensystem Meteoroid, dann für ein paar Sekunden Meteor und schließlich für den Rest seiner Tage Meteorit. Ein kosmischer Brocken ist definitionsgemäß so wandlungsfähig wie ein Chamäleon.
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3: Am Mikrofon begrüßt Sie Niklas Wand. Schönen guten Abend. Das Studio als Instrument. Was Miles Davis und sein Produzent Theo Massaro Ende der 1960er Jahre im Studio, an Mischpult und Schneidetisch begonnen haben, wirkt bis heute nach. Alben wie Bitches Brew, Live Evil, On the Corner oder Big Fun mit ihren originellen Klangcollagen und elektroakustischen Texturen. Eine Spurensuche in aktuellen Produktionen, im zeitgenössischen Jazz und seinen Randbereichen. Im Gespräch mit Musikerinnen und Musikern, etwa Bassist und Produzent Petter Eldt, Multiinstrumentalistin Emma Jean Thackeray und Gitarrist Jeff Parker. Zum unmittelbaren Einstieg in die originelle Klangwelt des Electric Miles der frühen 1970er Jahre, hier nun das Stück Black Satin aus dem Jahr 1972.

Black Satin von Miles Davis aus seinem Album On the Corner von 1972. Ein sorgfältig im Studio konstruiertes und dennoch wunderbar rohes Album mit hörbaren Bruchkanten. Die Lines der mit Wah-Wah-Pedal gespielten Trompete flackern durch das Stereofeld, Orgel-Drones dringen plötzlich durch, eine Unzahl kleiner Percussions, Feedback und Delay blitzen kurz auf. Viele der später oben drüber gespielten Percussions sind deutlich lauter als das Playback, enden abrupt oder laufen ein bisschen aus dem Takt. Der langsame Groove zu Beginn des Stücks weicht einem viel schnelleren, zum Ende hin schiebt sich der langsame wieder in einer ausgedehnten Blende darüber. Beide laufen eine ganze Weile asynchron übereinander. Dieses Prinzip des Schichtens von Patterns und der Collage, dem Aneinanderhängen von Formteilen in unterschiedlichem Soundgewand, wurde etwa 10 bis 15 Jahre später zu einem Grundbaustein von House und Techno und auch von Hip-Hop. On the Corner kann man als einen Urahn dieser Stile betrachten. Miles Davis hat sich laut eigener Aussage auch von frühen Pionieren der elektronischen Musik inspirieren lassen, etwa von den außerirdisch klingenden Stücken, die Karl-Heinz Stockhausen im Studio für elektronische Musik des WDR geschaffen hat. Realisiert hat Miles Davis diese originellen Musikcollagen in enger Zusammenarbeit mit seinem Produzenten Tio Massiro. Ihre Plattenproduktionen konnten so nur im Studio entstehen, in mühevoller, kleinteiliger Arbeit am Mischpult und mit Schere und Kleber an der Bandmaschine. Das vielleicht am stärksten nachbearbeitete Stück aus dieser Zeit heißt Go Ahead John mit seinem einmalig unruhigen Rhythmusfundament. Schlagzeug und Gitarre hüpfen vom linken zum rechten Kanal, werden durch ein Gate weggedrückt, unkenntlich gemacht. Ein Urahn von Drum and Bass und Jungle.

0: Go Ahead John von Miles Davis, ein Ausschnitt aus diesem knapp halbstündigen Stück, aufgenommen 1970 und erschienen 1974. Radikal dekonstruiert, erodiert, unkenntlich gemacht. Ein sperriges, widerborstiges Klangbild, das die Arbeitsweisen der elektronischen Musikproduktion ab der zweiten Hälfte der 1980er Jahre vorwegnimmt. In dieser Zeit studiert Gitarrist Jeff Parker gerade am Berklee College in Boston. 1991 kommt er nach Chicago und wird hier zu einer zentralen Figur der experimentellen Musikszene. Für Jeff Parker ist Miles Davis' elektrische Phase der Studio-Experimente ein fundamentaler Einfluss.
1: That's a very influential period. Those recordings are really influential kind of on everything that I've done in my adult life. I mean, I remember.
2: Diese Aufnahmen haben alle meine Projekte beeinflusst. Als erstes habe ich damals Live Evil gehört und danach war nichts mehr, wie es vorher war. Wie dieses Album klingt, wie die Stücke aus verschiedenen Improvisationen zusammengesetzt sind, das sind Techniken der Musik konkret. Der Aufnahmevorgang ist ein Werkzeug des Komponierens. Das habe ich mit jedem meiner Projekte so gehandhabt. Tortoise arbeiten so. Isotope 217, das Chicago Underground Collective. Und das hat mich damals auch so zur Hip-Hop-Produktion hingezogen. Diese Musik ist auch aus bestehenden Aufnahmen zusammengesetzt. Du nimmst Aufnahmen, bringst sie in einen neuen Kontext und schaffst so neue Musik. Das hat mich an Miles' Platten so angezogen.
0: Viele von Jeff Parkers Projekten seit etwa Mitte der 1990er Jahre sind hörbar von Miles Davis Platten der frühen 1970er Jahre beeinflusst. Kunstvolle elektroakustische Konstrukte, in denen das Klangbild ebenso wichtig ist wie die Performances. Stücke von flirrender Elektrizität, in denen Schwebungen, Rauschen, Störgeräusche ein gespenstisches Eigenleben entwickeln. Bekanntestes Beispiel für diese Arbeitsweise ist sicher Jeff Parkers Bandprojekt Tortoise. Im Vergleich dazu wirkt die Band Isotope 217 noch ein bisschen roher und verschrobener. Quasi ein Nebenprojekt. Drei Mitglieder von Tortoise treffen auf den Trompeter Rob Mazurek. 1999 erschien ihr Album Utonian Automatic mit wunderbar beschwörenden, brodelnden Stücken. Etwa New Beyond mit seinem warmen, kompakten Lo-Fi-Sound voller Wabern, Flirren, zwitschernder Obertöne und Delay-Effekten.

New Beyond von Isotope 217 aus Chicago. Ein Stück aus ihrem Album Utonian Automatic aus dem Jahr 1999. Ein eigenwilliger Musikhybrid zwischen Jazzrock, Dub und Ambient Drones. Inspiriert von Miles Davis' Studioarbeit der frühen 1970er Jahre. Mit Jeff Parker an der Gitarre. Ein typisch genreübergreifendes Werk aus der Chicagoer Szene der späten 1990er Jahre, in der auch personell die Grenzen zwischen den Stilen und den Bands stark verwischt sind. Würde man eine Art musikalische Karte zeichnen, ergäben sich zahlreiche Überschneidungen und Querverbindungen. Mittlerweile ist in der Stadt eine jüngere Generation von Musikerinnen und Musikern nachgerückt, die mit der Älteren in Austausch steht und ebenso eklektisch arbeitet. Dazu zählt auch der Schlagzeuger, Komponist und Produzent Micaiah McCraven. Ähnlich wie Jeff Parker vor ihm ist McCraven mit dem Hip-Hop und seinen Produktionstechniken sozialisiert, mit dem Sampling und dem Loopen kleiner Ausschnitte bestehender Aufnahmen. Miles Davis und sein Produzent Tio Massiro haben auf diesem Gebiet Pionierarbeit geleistet. Fertige Aufnahmen als Rohmaterial für neue Stücke. Besonders deutlich hat Micaiah McCraven diese Arbeitsweise auf dem Album Deciphering the Message angewandt. Eine Auftragsarbeit für das legendäre Jazzlabel Blue Note Records. Ausgangspunkt und Rückgrat der Stücke sind Samples von Originalaufnahmen aus dem Blue Note-Katalog aus den 1950er und 60er Jahren. Artefakte in Form kurzer Loops, über die programmierte Spuren und komplette Band-Performances geschichtet sind. Ich muss beim Hören an ein Palimpsest denken, eine Pergamentrolle, auf der schon viele Schichten Text aufgetragen worden sind. Der Originaltext blitzt trotzdem immer wieder durch. Schön nachzuvollziehen ist das im Stück Frank's Tune. 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

Frank's Tune von Micaiah McRaven, ein Stück aus seinem Album Deciphering the Message, erschienen 2021. Die Originalversion, geschrieben vom Saxophonisten Frank Strozier und 1968 eingespielt vom Pianisten Jack Wilson, ist der Hintergrund, die Leinwand, über die McRaven mit seiner Band spielt. Passend dazu sind im Booklet der Platte auch beide Besetzungen angegeben, die alte und die neue, die sich gegenseitig durchdringen. Dieses Sampling, das Verwenden und Neuzusammensetzen existierender Aufnahmen, ist ein Grundprinzip der elektronischen Musikproduktion. Seine Ursprünge hat es in der Musik konkret der späten 1940er Jahre, der elektroakustischen Musik französischer Komponisten wie Pierre Schaeffer, der etwa Aufnahmen einer Eisenbahn durch Schnitte und Manipulationen zu einem Musikstück formte. Auch im Werk von Miles Davis der späten 1960er bis mittleren 1970er Jahre findet sich dieses Sampling. Sowohl in der Verknüpfung verschiedener Takes und Formteile zu einem Stück, als auch in der Verwendung schon existierender Plattenaufnahmen. Auf dem Album A Tribute to Jack Johnson von 1970 gibt es einen eigentümlichen Moment, in dem kurz ein Ausschnitt aus dem im Vorjahr erschienenen Stück Shh, Peaceful erklingt. Ein widerborstiges Artefakt, das sich nur schwer in den Kontext einfügt. Ein unerwarteter Widerhall und auch eine intertextuelle Referenz innerhalb des wachsenden eigenen Werkes. Mit der Demokratisierung der Mittel der Musikproduktion, so etwa Mitte der 1980er Jahre, wurden solche Tricks einfacher umsetzbar. Drum Machines, Sampler und später Computer auch für Endverbraucher erschwinglich. Heute kann man quasi aus dem Schlafzimmer heraus ganze Alben produzieren. So wie die Londoner Trompeterin, Keyboarderin und Produzentin Emma Jean Thackeray. Sie beherrscht Keyboards, Stimme, Trompete und eine ganze Palette an Blas-, Saiten- und Schlaginstrumenten. In ihrem kleinen Heimstudio im Süden Londons schafft sie wuchtige Produktionen, die oft klingen, als wären sie live in einem Studio mit großer Bandbesetzung, Orchester und Chor aufgenommen. Dabei stammen alle Spuren von Thackeray selbst, etwa auf ihrer 2018 erschienenen EP Ley Lines. Hier ist daraus das Stück Red Bush.

0: Jazz ist diese nebulöse Sache, in die man alles Mögliche einbringen kann. Je mehr ich mich dann später mit Produktion beschäftigt habe, wurde mir klar, dass Miles-Produzent Theo Massaro eine zentrale Rolle bei der Entstehung dieser Platten spielte. Er hat die Musik editiert, neu geordnet, ihr Narrativ verändert. Das tue ich auch oft genug, alleine im Studio. Ich schneide, mache Loops. Theo Massaro war wirklich der Erste, der das Studio zum Instrument gemacht hat. Der ein Komponist, ein Musiker auf diesen Platten ist, ohne dass er ein traditionelles Instrument spielt. Er sitzt am Steuer des Raumschiffs und genau so möchte ich auch produzieren.
1: Producer in my mind that comes to me when I think of how to produce, when I think of what kind of producer I am.

0: Inspiriert von Miles Davis und Teo Massiro schafft Imogene Thackeray in ihrem kleinen Heimstudio meisterliche Illusionen. Stücke, die nach wesentlich mehr Beteiligten klingen, voller kleiner Details, von dem, was im Produktionsjargon Ear Candy genannt wird. Aber Miles Davis in seiner elektrischen Phase ist für Thackeray auch in Bezug auf den Trompetensound und die Bühnenpräsenz wichtig.
1: When you have the option to use lots of different things to make lots of different sounds, why wouldn't you do that? And that's also a thing that Miles.
2: Wenn du auf einmal so viele klangliche Möglichkeiten hast mit dem Wah Wah und so weiter, warum sie nicht nutzen? Das hat Miles getan und ich tue es heute auch. Meine rechte Hand hält die Trompete und meine linke einen Delay-Effekt. So sehr ich mich auf das Spiel konzentriere, versuche ich auch wie eine Produzentin zu spielen, die Architektur der ganzen Performance im Blick zu behalten, mir das Geschehen quasi von oben anzusehen und zu schauen, wo ich noch etwas zum Gesamtsound hinzufügen kann. Im Moment und mit all dem Chaos der Live-Situation. Miles zu beobachten hat mich sehr inspiriert. Er teilt sein Hirn auf. Die eine Hälfte spielt Trompete, die andere überwacht die Performance. Immer mit dem Ohr eines Produzenten. So hat er getickt.
1: This half is playing the trumpet, this half is looking down on this performance and what needs to happen. Because he's a producer, even on the things where he's not credited as such, he is. That's the brain that he has.

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1: Mercury von Emma Jean Thackeray. Ein schimmernder Sound, der hörbar vom elektrischen Miles Davis der späten 60er und frühen 70er Jahre und auch von den Platten seines Mitmusikers Herbie Hancock aus dieser Zeit inspiriert ist. Die Harmonien des Rhodes, verschrobene Synthesizer-Texturen, die Basslinie gedoppelt von der Bassklarinette, auch die Metalleffekten bearbeitete Trompete. Emma Jean Thackeray schichtet hier noch eine Streichersektion und einen Chor von Stimmen auf. Düster, dicht, zum Licht drängend und voller kleiner Details. Ergebnis eines sorgfältigen digitalen Produktionsprozesses im heimischen Studio-Kabuff. Ein Prozess, der sich aber meisterhaft zu verstecken weiß. In vielen Arbeiten des schwedischen Bassisten, Komponisten und Produzenten Petter Eldt treten die Schnitte, die Effekte dagegen ganz deutlich hörbar zutage. Aufgenommenes akustisches Material wird vervielfacht, verfremdet, überlagert. Schön nachzuvollziehen ist diese kleinteilige Arbeitsweise etwa im Projekt Why Otis mit dem Saxophonisten Otis Sandskö und dem Keyboarder Dan Nichols. Hier ist das Stück U-Me.

0: Umi von Y. Otis, Otis Sansrö, Tenorsaxophon, Dan Nichols, Keyboards, Lukas König und Thilo Weber, Schlagzeug und Peter Elt, Bass, Synthesizer und Produktion. Ein Stück aus ihrem dritten Album Y. Otis 3 von 2024, mit dem für dieses Projekt so typisch wuseligen, rastlosen Klangbild, voller verschachtelter Rhythmen und flirrender Sounds von Saxophon und Synthesizern, mit jähem Material und Formwechseln, hörbar im Studio zu einer Collage zusammengesetzt, von Peter Elt. Sein zentrales Arbeitsgerät ist die MPC, kurz für MIDI Production Center. Ein Sampler, der in Hip-Hop und elektronischer Musik seit der zweiten Hälfte der 1980er Jahre eingesetzt wird. Von einer Audioquelle, etwa von einer Schallplatte, speichert das Gerät einen Ausschnitt, ein Sample, das man zurechtschneiden, pitchen und rhythmisch arrangieren kann. Eine zeitgenössische Version der Arbeit, die Miles Davis und sein Produzent Theo Massiro in den frühen 1970er Jahren am Tonbandgerät gemacht haben. Diese Platten hat Peter Elt als Teenager in seinem Elternhaus entdeckt. Eine Initialzündung für seine spätere Arbeit.
1: And I was of course listening to hip hop and some other electronic music at this point, not being aware of like any editing that was taking place in that sense.
2: So damals hörte ich fast nur Hip Hop und bei den Bitches Brew habe ich zuerst gar nicht erkannt, wie viel da eigentlich geschnitten wurde. So präzise wurde da gearbeitet. Da gab es keinen Raum für Fehler. Es musste sauber klingen. Den Sound auf diesem Niveau zu behandeln, die Produktion zu so einer Kunstform zu erheben, das hat mich sehr geprägt, auch wenn ich persönlich auch gerne grobe, hörbare Schnitte einsetze, ganz wie das die Hip-Hop-Produzenten Madlib und MF Doom machen. Aber was mir die Arbeiten von Miles Davis und Theo Massiro ganz grundsätzlich mitgegeben haben, es ist manipulierte, bearbeitete Musik. Das ist ein ganz wesentlicher Bestandteil meines eigenen Schaffens. Und sie haben damit schon so früh angefangen, sogar bevor ich geboren wurde. Es fühlt sich an wie ein spirituelles Erbe, als hätten sie mir die Erlaubnis gegeben, so zu arbeiten.
1: Almost spiritual guidance. I know that they started doing that so early on. And therefore it's just like, ah, that's the permission. The permission was there at that early stage, you know, even before I was born.
0: In Peter Elts Produktionen sind Samples und unbelassene akustische Performances unentwirrbar nah beieinander. Eine verblüffende Texturendichte. Die akustischen Instrumente scheinen sich fortlaufend von ihren Trägern zu lösen und sich artifiziell zu vervielfältigen oder stehen zu bleiben. Ein verblüffendes Beispiel ist das Stück Bergman LL, dessen zahlreiche Spuren sind an vier verschiedenen Orten aufgezeichnet worden. Die mutmaßlichen Basisspuren stammen von Aufnahmen aus dem Kölner Stadtgarten, obwohl man hier schwerlich ausmachen kann, was in welcher Reihenfolge entstanden ist. Die Bläsersätze werden immer wieder als kurze Sample-Impulse eingesetzt. Eine zeitgenössische Fusion, vertrackt, opulent, verschroben und virtuos.

0: Bergman LL von Peter Elt. Ein Stück, das aus einer Vielzahl von Performances an einer Vielzahl von Orten zusammengesetzt ist. Eine typische Arbeit von Elt, die so nur im Studio entstehen konnte. Ein Beweis dafür, was für ein eigenständiger Bereich die Studioarbeit auch im Jazz mittlerweile ist. Wo traditionell eher das naturalistische Verständnis herrschte, dass Aufnahmen einfach möglichst unverfälscht und klar eine Live-Performance im Studio abbilden sollten. Vorbehalten gegenüber dem Editieren, dem Konstruieren der Musik im Studio begegnet Peter Elz auf Musikerseite auch heute noch gelegentlich.
1: I mean, I know people today that still are very, you know, it's like, oh, can we really split between these two takes?
2: Ich kenne immer noch Musiker, die mich dann fragen, hey, denkst du, wir können das wirklich aus diesen zwei Takes zusammenschneiden? Wirklich ernsthaft? Natürlich können wir das. Lass uns das Ding zum Mars schießen. Vielen Hörern ist vielleicht gar nicht bewusst, wie sehr ich meine Jazzaufnahmen manipuliere. Dabei folge ich ganz einfach immer folgendem Prinzip. Lasst uns ins Studio gehen und Spaß mit diesem Material haben. Und hinterher setzen wir dann das Endergebnis zusammen.
1: Like, let's go into the studio and just have fun with the material at hand and then put it together after the fact.
0: Peter Elts Studioproduktionen sind kunstvolle elektroakustische Assemblagen. Die akustischen Performances sind das Rohmaterial, das manipuliert, gesampelt und neu zusammengesetzt wird. Ergänzt um Synthesizer und unzählige kleine Fragmente und Details. Eine Arbeitsweise, die, wie so viele Produktionen des zeitgenössischen Jazz, ihre Wurzeln in der bahnbrechenden Studioarbeit von Miles Davis und seinem Produzenten Teo Macero zwischen etwa 1969 und 1974 hat. Hier ist ein Stück von Peter Elts Projekt Coma Saxo. Es stammt vom 2022 erschienenen Album Coma West und es heißt Coma Krieg. Der akustische Raumklang wird überlagert von grob behauenen Schnitten, von kurzen Sample-Sequenzen. Coma Krieg ist das letzte Stück der heutigen Sendung. Das waren die Jazz Facts. 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Und am 21.05. gibt es noch eine Jazz-Fact-Sendung, der Abschluss unseres Schwerpunktes zum 100. Geburtstag von Miles Davis. Sternstunden der Inspiration. Der Trompeter Miles Davis und seine weißen Mitmusiker. Eine Sendung von Michael Kuhlmann. Mein Name ist Niklas Wandt. Tschüss und auf Wiederhören.

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1: Drei Uhr, die Nachrichten. Die USA bereiten Berichten zufolge mögliche neue Angriffe auf den Iran vor. Das Nachrichtenportal Axios meldet, Präsident Trump habe eine Sitzung mit seinen engsten Beratern abgehalten und erwäge ernsthaft neue Attacken, sollte es bei Verhandlungen mit Teheran keinen Durchbruch geben. Auch der Fernsehsender CBS berichtet von möglichen neuen Angriffen. Eine endgültige Entscheidung sei aber noch nicht getroffen worden. Trump selbst hatte gestern auf seiner Online-Plattform erklärt, er könne wegen nicht näher erläuterten Umständen wohl nicht an der bevorstehenden Hochzeit seines ältesten Sohnes teilnehmen. Seit Anfang April gilt eine fragile Waffenruhe im Iran-Krieg. Verhandlungen unter Vermittlung Pakistans brachten bisher keine Lösung. Umstritten sind vor allem Irans Nuklearprogramm und ein freier Schiffsverkehr durch die Straße von Hormuz. UNO-Generalsekretär Guterres hat einen Angriff auf Gebäude in Luhansk verurteilt, das nach russischen Angaben als Studierendenwohnheim genutzt worden sein soll. Solche Attacken seien völkerrechtswidrig und müssten sofort aufhören, sagte ein Sprecher von Guterres. Nach Darstellung Moskaus wurde das Gebäude in dem russisch besetzten Gebiet von einer ukrainischen Drohne getroffen. Es habe mindestens 6 Tote und 39 Verletzte gegeben. Weitere Personen würden vermisst. Die Ukraine wies die russischen Vorwürfe als gezielte Manipulation zurück. Der Generalstab in Kiew erklärte, vielmehr habe man in der von Moskau kontrollierten Region den Kommando Posten einer russischen Drohneneinheit getroffen. Die Ukraine halte sich an das humanitäre Völkerrecht. Derweil kam auf Antrag Russlands der UNO-Sicherheitsrat in New York zu dem Thema zusammen. Die Bundesregierung hat mit Frankreich, Großbritannien und Italien die israelische Regierung wegen ihrer Siedlungspolitik ermahnt. In einer gemeinsamen Erklärung warnten die Länder vor einer Ausweitung der israelischen Siedlungen im besetzten Westjordanland. Zugleich verurteilten sie die Gewalt an Palästinensern durch israelische Siedler. Die Politik der israelischen Regierung untergrabe die Stabilität und die Aussichten auf eine Zwei-Staaten-Lösung. Nach Medienberichten über eine mögliche Aufgabe von geplanten Windkraftprojekten auf See hat Bundesumweltminister Schneider die Konzessionäre aufgefordert, Klarheit zu schaffen. Die Projekte hätten für die Energiewende eine zentrale Bedeutung, sagte der SPD-Politiker der Frankfurter Allgemeinen Zeitung. Schneider forderte vom französischen Konzern Total Energies und dem britischen Öl- und Gaskonzern BP Vertragstreue. Andernfalls müssten die Unternehmen Strafe zahlen. Beide Unternehmen haben sich in der Nord- und Ostsee Windkraftkapazitäten von insgesamt mehr als 11 Gigawatt gesichert. Total Energies hat nach eigenen Angaben bereits im vergangenen Jahr eine strategische Überprüfung seiner Konzessionen eingeleitet. Man suche nach Lösungen für den Umgang mit Verzögerungen bei den Netzanschlüssen, hieß es. Die Verkündung des Grundgesetzes am 23. Mai 1949 wird in diesem Jahr erstmals mit einem sogenannten Ehrentag gefeiert. Diesen hatte Bundespräsident Steinmeier ins Leben gerufen und die Schirmherrschaft übernommen. Damit sollen die Errungenschaften der Verfassung stärker ins Bewusstsein der Menschen gerückt werden. Zugleich sollen mit tausenden Aktionen von Kommunen, Vereinen, Initiativen, Unternehmen und Einzelpersonen in ganz Deutschland für das Ehrenamt geworben werden. Der Mitmachttag steht unter dem Motto »Für dich, für uns, für alle«. Steinmeier selbst will in einer Berliner Bibliothek vor Kindern aus dem Grundgesetz vorlesen, sich an Gärtnerarbeiten in einer Grünanlage beteiligen und in einem Seniorenheim an Gesellschaftsspielen und Handarbeiten teilnehmen. Demokratie lebe von Menschen, die mitmachten, betonte das deutsche Staatsoberhaupt. Das Wetter. In der Nacht gering bewölkt oder klar und niederschlagsfrei. Gegen Morgen örtlich Nebel. Temperaturrückgang auf 15 bis 8 Grad. Am Tag im Norden und Osten Quellwolken, im Norden vereinzelt Schauer, in den anderen Landesteilen sonnig und trocken. 25 bis 33 Grad mit den höchsten Werten im Südwesten, an der See kühler. Die weiteren Aussichten am morgigen Sonntag: im Süden und Südwesten blauer Himmel, im Norden teils dichtere Wolken und vereinzelte Schauer, ansonsten vorübergehend Quellwolken. Höchstwerte von Norden nach Süden 20 bis 33 Grad, das waren die Nachrichten.
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2: Ich bin ja ein sehr freundlicher Mensch und ich spiele diesen Song ja weiterhin und ich finde, es ist wirklich ein unglaublicher Glücksgriff. Und dass das auch dann schließlich so toll arrangiert und produziert wurde, gehört ja alles mit dazu.
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2: Der Song an sich ist einfach unglaublich lebendig.
3: Die Musikerin Katharina Frank.
2: Und dadurch, dass er ja auf meiner Art zu singen, meiner Art Gitarre zu spielen basiert, funktioniert der eben auch.
3: Eine Sendung von Anja Buchmann.

0: Das ist kein Liebeslied, nie ist es eines gewesen. Es ist, wie fast alle diese Lieder, ein Abschiedslied. Abschied nehmen von einem Leben, das noch kommen sollte, das noch gelebt werden wollte. Aber besser ist es ja, sich schon einmal zu bedanken für die schönen Tage, die man miteinander verbringen wird, in einer herbeigesehnten Zukunft. Um dann guten Mutes voranzuschreiten, allein, weil es so schön ist, allein zu sein. Wenn man sich dann begegnet, sich viel Neues zu erzählen, dann bleibt man eine Weile. Oder eben nicht. Dann geht man. Das finde ich schön.
1: Blueprint, der wohl bekannteste Song von Katharina Frank und ihrer Band Rainbirds. 1987 veröffentlicht auf ihrer ersten Platte, steigt er bis auf Platz 7 der deutschen Singlecharts und verkauft sich bis heute über 250.000 Mal. Damals sagten solche Zahlen noch etwas über die Musik aus. Was heute davon bleibt? Ein wunderbares Stück Musik, dessen anfängliches Gitarrenriff vom Bassisten der ersten Bandbesetzung stammt.
0: Das ist tatsächlich von Beckmann, dem Bassisten. Und es wird ja von Tausenden von Gitarristen und Luftgitarristen und vielleicht ist auch die ein oder andere Gitarristin dabei, gespielt und geliebt. Und sowas würde, glaube ich, mir nicht einfallen. Also mein nächster Gitarrenlick, da ist dann der nächste. Das bin dann wieder ich. Aber ja, das war eine tolle Idee. Und der Produzent Udo Arndt hat damals diesen Lick leicht versimplifiziert als Computersequenz. Also als damals gab, wir haben ja noch nicht mit Computern gearbeitet damals, aber so als so eine Sequenz, programmierte Sequenz durch den ganzen Song durchlaufen lassen.
1: 1986, vor 40 Jahren mit 23, gründet Katharina Frank ihre bekannteste Band, die bis in die 90er hinein eine wichtige Pop-Rock-Größe in Deutschland ist. Mit dabei Michael Beckmann Bass und Wolfgang Glum Schlagzeug. Das Debüt nehmen sie 1987 im Berliner Audio-Tonstudio von Udo Arndt auf. Die Gitarren werden vom Studiogitarristen Peter Weihe eingespielt und während der Mixphase kommt Rodrigo González als Live-Gitarrist hinzu, der später bei den Ärzten landet. Außerdem bei einigen Stücken mit von der Partie Lüdi Ouvray am Akkordeon, etwa bei Seven Compartments, dessen Text Katharina Frank mit der sogenannten Cut-Up-Technik kreiert hat.
0: Schon als Teenager bzw. als Kind habe ich eben Texte auseinandergeschnitten und irgendwie neue Texte damit zusammengelegt. So. Und das mache ich heute immer noch. Ich sitze da wirklich da, ich lese die Zeitung oder suche mir Schlagzeilen aus und sammle die und lege die mir dann so hin und dann schneide ich die auseinander. Und so. Und der Text, der war also ein deutsches Gedicht. Und dann kommen eben immer diese sieben Kammern drin vor, in dem die Zeit behutsam totgeschlagen wird. Aber auf jeden Fall ist das halt übersetzt in diese Seven Compartments of the Heart. Also was muss ich geben und was brauche ich für mich selber, um diese Liebe zu empfinden oder leben zu können oder so.

0: 1987 erschien das Debüt der Rainbirds, 1989 das zweite Album mit dem langen Titel Call Me Easy, Say I'm Strong, Love Me My Way, It Ain't Wrong. Oder kurz Call Me Easy. Nach dem Gewinn des Berliner Senatsrock-Wettbewerbs nahm ein großes Label sie unter Vertrag. Und so war die Songwriterin und Bandleaderin für die ersten beiden Alben üppig mit Zeit ausgestaltet. Auch um zu experimentieren mit ihrer Stimme und der Aufnahmeposition der Mikrofone.
1: Also damals hatte man einfach viel Zeit auch so. Und ich habe während also quasi Playbacks unten vorbereitet worden, habe ich oben in einem kleinen Studio meine gesamten Gesänge aufgenommen alleine und habe dann halt alles ausprobiert. Ich habe mich also teilweise auf den Boden gelegt oder irgendwie im Sitzen Sachen ausprobiert oder ich habe mich ganz hinten in den Raum gestellt und von da geschrien. Also alle möglichen Sachen gemacht. Genau, das war natürlich toll, da konnte ich einiges ausprobieren.
0: Für die Aufnahme der Ballade We Make Love Falling etwa hat sich Katharina Frank tatsächlich hingelegt, um die besondere Intimität des Songs zu betonen.
1: Ja, habe ich das Mikrofon so richtig runtergezogen und habe mich hingelegt. Ui, ui, ui. Also auf jeden Fall. Ja, genau.
2: 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Look here, I took off all my clothes.

0: Bei der Aufnahme des zweiten Albums fühlt sich Katharina Frank noch freier. Sie hat einiges gelernt über die Arbeit im Studio, über die ganzen Abläufe in Zusammenarbeit mit einer großen Plattenfirma und traut sich etwas mehr zu experimentieren. Was zum Beispiel zu einem über 9 Minuten langen Stück wie Sea of Time führt.
1: Sea of Time ist eigentlich ein zusammengesetzter Song aus 2 Stücken. Der Song, der dann Responsible wurde, war mal Teil von Sea of Time. Und Sea of Time hat dann seinen eigenen gesprochenen bzw. frei improvisierten Teil bekommen. Und dadurch hatten wir dann 2 Songs. Und das sind halt auch so Sachen, glaube ich, auf die ich da vorher vielleicht so nicht gekommen wäre oder auch keiner in der Band letztendlich.

0: In der letzten Arbeitsphase vor Veröffentlichung von Call Me Easy, Say I'm Strong, Love Me My Way, It Ain't Wrong kommt eine weitere prägende Musikerin zu den Rainbirds, Ulrike Hage.
1: Auf Einladung von Beckmann und Rodrigo. Die waren auf einem Jazz-Festival in Berlin gewesen, weil da so eine ganz obskure Punkband am Schluss noch gespielt hat.
0: Ulrike Hage, Pianistin und Keyboarderin, ist auch im erweiterten Jazz-Umfeld aktiv. 2003 etwa erhält sie als erste Frau den renommierten Albert-Mangelsdorff-Preis.
1: Und da haben sie eben eine ihrer Besetzungen gesehen und haben sie dann angefragt, ob sie Lust hätte, mal vorbeizukommen. Und dann ist sie gekommen und da habe ich sie kennengelernt.
0: Und auf dem dritten Album der Rainbirds, Two Faces, ist sie dann dabei. Es gibt eine komplette Neubesetzung. Die anfängliche Gruppe mit Michael Beckmann, Wolfgang Glum und ab dem zweiten Album Rodrigo González löst sich auf. Beziehungsweise wird von der Bandleaderin aufgelöst. Die Gründe? Andauernde Auseinandersetzungen aus Ego-Gehabe.
1: Die ist zerbrochen, weil wir einfach unreif waren und auch keine Unterstützung hatten. In diesem völlig langweiligen Egos clashen und wir wollen was anderes und du machst dir immer, geht alles immer nur um dich und so. Es war teilweise sogar absichtliche Dummheit, weil ich glaube, es wurde ja auch versucht, irgendwie klarzumachen, dass wir eine Band sind. Also ich habe ja von Anfang an gesagt, ich habe eine Band. Es ist nicht Katharina Frank und ein paar Jungs, sondern es sind Rainbirds. Und das war aber im Eifer des Gefechts tatsächlich sehr schwer zu leben und zu feiern. Und das ist eigentlich auch mit der Grund, warum wir das jetzt hier 40 Jahre später glücklicherweise, wir wollen es eigentlich einmal nachholen, dieses Feiern, was wir damals nicht gemeinsam gemacht haben, weil jeder irgendwie mit irgendeinem quersitzenden Furz zu tun hatte, um es mal auf gut Deutsch auszudrücken. Und ja, deswegen gehen Bands kaputt.
0: Beim dritten Album 1991 bestehen die Rainbirds dann hauptsächlich aus der Sängerin und Bandleaderin plus Ulrike Hage an den Keyboards. Diverse Musiker, unter anderem ein Streichquartett aus Los Angeles, haben die Stücke mit eingespielt. Die Musik klingt vollkommen anders als auf den ersten beiden Alben. Weniger eingängig, experimenteller, klanglich verspielter und sehr von verschiedenen Keyboard-Sounds geprägt. Big Fat Cat mit orientalisch anmutender Melodie im wiegenden 6/8.

0: Zusammen mit Ulrike Hage, mit der sie auch privat eine Zeit lang ein Paar ist, veröffentlicht Katharina Frank zwei Alben als Rainbirds. 1994 kommt der Schlagzeuger Tim Lorenz hinzu. Die Platten verkaufen sich deutlich schlechter als die ersten beiden. Dennoch gibt es ein paar Songs, die neben den alten Klassikern auch bei Konzerten immer noich sehr beliebt sind. Etwa Jamais, Jamais von Frank, die 1963 in Düsseldorf geboren ist, als Kind in Portugal und Brasilien lebte, auf Französisch geschrieben.
1: Und dann habe ich irgendwann gesagt, ach, jetzt sing doch einfach mal in irgendeiner anderen Sprache, die du gar nicht richtig kannst und so. Und dann ist daraus Jamais, Jamais und da ist eine tierische Textzeile drin, die ich wirklich liebe. Übersetzt heißt die, mein Kopf vergisst, aber kann nicht verzeihen, mein Herz verzeiht, aber kann nicht vergessen oder umgekehrt. Aber auf jeden Fall, wenn ich das dann heute so wieder mir vorlege und sage, Mensch, hast du aber was Judith geschrieben?

0: Rock etc. mit einem Porträt der Sängerin, Komponistin und Bandleaderin Katharina Frank. 1999 ist endgültig Schluss mit Rainbirds. 2 Jahre vorher hat die Bandleaderin bereits ein Projekt mit Spoken Word Songs zusammen mit Ulrike Hage veröffentlicht. Es folgen weitere Soloplatten wie Zeitlupenkino und First Take Second Skin. Sehr empfehlenswert auch ihr 2008er Album On the Verge of an Autobiography, also am Rande einer Autobiografie. Es erinnert in der Namensgebung an Pedro Almodovars Film Frauen am Rande eines Nervenzusammenbruchs und ist so etwas wie eine Reflexion über Franks künstlerisches Arbeiten.
1: Das ist fast wie so eine kleine Tragikomödie, also wie eben auch dieser Film von Almodovar, weil es darum geht, wie ich also mit geborgten Worten umgehe und versuche irgendwie Kontakt aufzubauen. Jetzt, ob das jetzt eine bestimmte Person ist oder einfach mit seiner Umwelt, spielt dann so nicht mehr so eine große Rolle. Aber auf jeden Fall, wie ich also versuche, irgendwie die Leute auch mit Worten und mit Bildern zu umgarnen. Und am Ende des Songs stelle ich fest, es wäre auch alles ohne Worte gegangen.
0: Es ist immer wieder beeindruckend, wenn die von Statur kleine Katharina Frank mit Gitarre auf der Bühne steht und durch ihre unnachahmliche Stimme bei vielen Zuhörern Gänsehaut erzeugt. Dabei begeistert nicht nur die Flexibilität ihres Gesangs von flüsternd und intim bis zu kraftvoll und wild. Es ist ein ganz eigenes Timbre, das ihre Stimme unter den unzähligen Popsängerinnen wiedererkennbar macht. Ihre Kindheit verbringt die Musikerin in Portugal und Brasilien. Anfang der 2000er arbeitet sie mit den brasilianischen Sängerinnen Hosanna und Celia zusammen. Und auch wenn in ihrer Musik keine direkten brasilianischen Bezüge herauszuhören sind, so passt doch das portugiesische Wort der Saudade, der unstillbaren Sehnsucht, sehr gut auf Katharina Franks Gesang. Und genau das bedeutet das Singen ihr auch. Die Sehnsucht ist ihr eine Art Motor, sich singend mit der Welt auseinanderzusetzen.
1: Es ist unheimlich schwierig, manchmal zu wissen, wo man eigentlich steht in der Welt. Und ich habe halt einfach diesen Weg gefunden, mich dem anzunähern, aber eben zum Beispiel auch bei dem Song Something in the Way, was ja eine Coverversion ist eigentlich, aber ich habe auch noch ein kleines eigenes Musikstück reingeschmuggelt. Das ist ein Stück Musik, was ich als Kind schon gesungen habe, als Vierjährige, wo ich eigentlich abends vorm Einschlafen mich so ein bisschen in den Schlaf gesungen habe und mir teilweise das, was ich so erlebt habe über den Tag, auch so von der Seele gesungen habe. Und andererseits aber durch diesen Gesang und wissend, die Tür ist offen und meine Eltern, meine Schwester können mich wahrscheinlich hören, den Kontakt zu den Leuten nicht zu verlieren, also zu meiner Umwelt nicht zu verlieren. Underneath the bridge.

0: Die sehr eigenständige Version des von Kurt Cobain geschriebenen Nirvana-Klassikers Something in the Way von Katharina Frank. Einen, wenn auch sehr versteckten Bezug auf ein bestehendes Lied gibt es auch auf ihrem Rainbirds-Debüt. Beim Song Boy on the Beach verwendet sie komplexe Akkorde eines bekannten brasilianischen Lieds von Elis Regina.
1: Und diese basieren tatsächlich auf Águas de Março, diesem Lied von. Und wenn ich mir das selber, wenn ich das alleine spiele, dann sind das im Prinzip, die Strophenakkorde sind dieselben. Ja, und das sind ja so Lieder, die ich gelernt habe, als ich in Brasilien aufgewachsen bin. Und das habe ich da gelernt, das Lied. Und einiges oder viele von den Akkorden, die deswegen, glaube ich, damals auch ungewöhnlich waren auf diesem ersten Album, stammten eben daher. 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

0: 2014 arrangiert Katharina Frank gemeinsam mit Cultured Pearls Schlagzeuger Bela Braukmann und Elektroniker Gunther Papperitz alte Rainbird-Songs neu unter dem Albumtitel Yonder. Ansonsten gibt es die Band nicht mehr. Bis Anfang der 2020er dann einiges geschieht. Die Musikerin beschäftigt sich mit dem sogenannten Back-Katalog. Sie will wissen, warum das dritte Album Two Faces nicht digital verfügbar ist und kontaktiert die Katalogabteilung der Universal, die gerade dabei ist, sich neu aufzustellen. Außerdem beginnt sie 2023 eine Mediation mit ihrem alten Bandkollegen Michael Beckmann.
1: Es löst nicht alle Probleme, das kann ich schon mal verraten. Aber es ist ja erstmal toll, das überhaupt so zu machen, gemacht zu haben, weil das auch eigentlich ohne Plan war. Und das war mir sehr wichtig, erstmal, dass der Vorschlag von ihm kam, weil eigentlich bemüht er sich schon seit vielen Jahren darum, dass es eine Reunion gibt. Und auch jetzt, das ist keine Reunion, sondern es ist eine Zusammenkunft. Und wir feiern den 40. Geburtstag dieser Band. Und wie es immer so ist, ich hatte hochtrabende Ideen und Pläne dafür. Und irgendwann setzt dann die Realität ein und du ruckelst dich so zurecht. Aber ich kann sagen, es wird ein ganz, ganz tolles Programm.
0: Ebenfalls 2023 gewinnt Frank die goldene Schallplatte für 250.000 verkaufte Exemplare von Blueprint. Und irgendwann entsteht die Idee, zum 40-jährigen Bandjubiläum nochmal auf Tour zu gehen. Keine Wiedervereinigung, aber gemeinsames Spielen mit fast allen ehemaligen Rainbirds-Musikern. Plus weiteren, wie etwa Gitarrist Werner Neumann, mit dem die Sängerin seit einigen Jahren zusammenspielt.
1: Wir haben die Kernband zusammen. Und die Konzertagentur hätte das auch sehr gerne als die Kultband aus den 80ern Back on Stage angekündigt. Das habe ich ihnen aber verboten, weil wir eben Songs spielen von allen Rainbirds Alben. Und da sind eben auch vier Alben aus den 90ern dabei. Und eben ein Song auch von dem Album Yonder, was ja wieder in einer ganz anderen Besetzung entstanden ist. Und ich finde, es sollten wirklich alle, die irgendwann mal berührt worden sind von irgendeinem Rainbird-Song, sollten kommen, weil so wird es das nicht mehr geben.
0: Die großbesetzte Tour der Rainbirds beginnt am 12. Mai in Leipzig unter dem Titel Through the Web of Time, 40 Years, One Voice. Eine gute, wahrscheinlich letzte Gelegenheit, die Rainbirds-Familie und ein Stück deutsche Musikgeschichte live zu erleben. Kann Katharina Frank eigentlich weiterhin von der Musik leben?
1: Ich kann tatsächlich davon leben, beziehungsweise kann ich mit der GEMA Dinge abfedern sozusagen. Also ich gebe eigentlich all mein Geld aus in Musik. Ich habe tatsächlich auch meine Blueprint-Millionen, nenne ich sie immer, in eine Wohnung. Ich habe lange in einer Eigentumswohnung gewohnt, die ist jetzt vermietet. So eine Sachen. Aber das sind alles so Glücksdinger, die ich auch weiß.
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0: Und nun das Kalenderblatt.
1: Er war immer derjenige, der am liebsten in der zweiten Reihe saß oder in der letzten Reihe. Als junger Mann tatsächlich hatte er immer die Pfeife im Mund. Da gibt es auch ganz viele Selbstporträts. Und irgendwann hat er umgeschaltet auf dicke Zigarren.
2: Als der Sammler und Kurator Andreas Wessel, von Beruf Biologe, den etwas schrulligen alten Berliner Künstler Arno Mohr kennenlernt, ist er noch keine 20 Jahre alt.
1: Ich habe dann tatsächlich genau in der Wendezeit, da war ich 16, angefangen, Kunst zu sammeln. Und mein erstes Kunstwerk war von Arno Mohr, weil Mohr war ja gerade populär für so eine kleinen, sehr reduzierten Druckgrafiken, kleine Kaltnadelradierungen und die waren eben auch erschwinglich.
2: Es sind kleine Szenen aus dem Alltag, für die Mohr in der DDR so bekannt ist. Ein Mann geht durch eine Winterlandschaft, ein Mädchen pflückt Blumen, ein Kind übt am Klavier. Oft genügen wenige Striche, um eine dichte Atmosphäre zu schaffen.
3: Weglassen kann man nur, was man beherrscht,
2: sagt Mohr in den 1980er Jahren im Rundfunk der DDR. Als Autodidakt orientiert er sich an Berliner Künstlern wie Adolf von Menzel, Heinrich Zille und Max Liebermann.
1: Er hat als junger Mann ganze Wochenenden und Abende verbracht im Kupferstichkabinett und hat die Blätter von diesen Leuten Strich für Strich studiert.
2: Gerne würde der junge Arno, 1910 in Posen geboren, im flirrenden Berlin der 1920er Jahre an einer Kunstakademie studieren.
4: Ich habe leidenschaftlich gern gezeichnet.
2: Aber die Eltern aus bescheidenen Verhältnissen wollen, dass er eine Lehre macht. Mit 14 beginnt er eine Ausbildung als Schildermaler. Durch ein Stipendium bekommt er 1933 dann doch noch die Chance, sich an einer Kunsthochschule einzuschreiben.
1: Ist dann aber freiwillig gegangen, weil es, das Originalzitat war immer, es wurde ihm zu laut. Manche sagen auch, es wurde ihm zu braun.
2: Als der Zweite Weltkrieg beginnt, wird er zur Wehrmacht eingezogen. Bis zum Ende ist er Soldat an der Ostfront. 1946 wird er aus der Kriegsgefangenschaft entlassen. Andreas Wessel, der auch das Werkverzeichnis von Mohr betreut, hat von ihm nie ein Wort über diese Zeit gehört.
1: Ein Kollege, ein Schriftsteller, Horst Drescher, hat ihn einmal zum Reden gebracht. Und da hat Mohr zum Ausdruck gebracht, dass es für ihn eine fürchterliche Zeit war. Er sagte ganz klar, ich habe keinen Widerstand geleistet, ich war gar nicht in der Lage. Ich habe damals 2 bis 3 Mal am Tag Briefe an meine Mutter geschrieben, um mich als Mensch nicht zu verlieren.
2: Künstlerisch gibt es nur ein Dokument, ein Bild aus dem Schützengraben. Arno Mohr will in die Zukunft schauen. Eine Künstlerkarriere scheint endlich möglich.
1: Mit einer rasenden Geschwindigkeit etabliert er sich. Und er haut halt, das ist so der Urknall, zum 1. Mai 1946 ein Plakat raus, was eigentlich bis heute legendär ist. Und plötzlich war der Name Arno Mohr in aller Munde.
2: Das Plakat zeigt einen Arbeiter, der sich eine Mainelke ansteckt. Im Gestus eher selbstverständlich als pathetisch. In großen roten Lettern steht darunter SED. Die Sozialistische Einheitspartei Deutschlands hatte sich gerade erst gegründet. Im Gründungsjahr der DDR soll er künstlerisch das Selbstverständnis des antifaschistischen Arbeiter- und Bauernstaates ins Werk setzen. Mit einem monumentalen Wandgemälde, der Metallurgie Hennigsdorf.
1: Er hat mit 3, ursprünglich 4 Kollegen ein riesiges Wandbild gemalt, 4 Meter hoch, 16 Meter breit. Und dieses Werk kam dann voll in diese Formalismusdebatte, wie sie verharmlosend heißt.
2: Polit- und Kulturfunktionäre brandmarken das Wandbild als formalistisch. Zu viel moderne Ästhetik, zu wenig sozialistischer Realismus. Die Metallurgie Hennigsdorf wird beschlagnahmt und schließlich zerstört. Diese Erfahrung markiert einen Bruch in seiner künstlerischen Laufbahn. Einige Jahre später beginnt er, sein Leben autobiografisch in postkartengroßen Zeichnungen zu rekapitulieren.
1: Gerade mit diesen Dingern ist er dann sehr populär geworden, weil er so mit feiner Ironie auch eben so von seiner Geburt und dann die Station so ein bisschen abgearbeitet hat.
2: Auch als Lehrer an der Kunsthochschule Weißensee macht er sich einen Namen. Als die Mauer fällt, verschwindet auch sein vertrautes Berlin. Mit dem Tod seiner Frau die vertraute Privatsphäre.
1: Und es gibt dann so ein Werk von 1995, wo so ein alter Mann in so einem Berliner Treppenhaus die Treppe runtergeht und nur noch zur Hälfte zu sehen ist. Und das ist so sein Abschiedsbild.
2: Am 23. Mai 2001 stirbt der Grafiker und Zeichner Arno Mohr. Vielleicht das letzte Berliner Original in der Kunst.
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5: Die USA bereiten Berichten zufolge mögliche neue Angriffe auf den Iran vor. Das Nachrichtenportal Axios meldet, Präsident Trump habe eine Sitzung mit seinen engsten Beratern abgehalten und erwäge ernsthaft neue Attacken, sollte es bei Verhandlungen mit Teheran keinen Durchbruch geben. Auch der Fernsehsender CBS berichtet von möglichen neuen Angriffen. Eine endgültige Entscheidung sei aber noch nicht getroffen worden. Trump selbst hatte gestern auf seiner Online-Plattform erklärt, er könne wegen nicht näher erläuterten Umständen wohl nicht an der bevorstehenden Hochzeit seines ältesten Sohnes teilnehmen. Seit Anfang April gilt eine fragile Waffenruhe im Irankrieg. Verhandlungen unter Vermittlung Pakistans brachten bisher keine Lösung. Umstritten sind vor allem Irans Nuklearprogramm und ein freier Schiffsverkehr durch die Straße von Hormuz. Unionsfraktionschef Spahn sieht mit Blick auf eine angespannte Haushaltslage keine finanziellen Spielräume für ein Plus bei mehreren staatlichen Leistungen. Zuwendungen wie Elterngeld, Grundsicherung, Wohngeld und BAföG werde man absehbar nicht erhöhen können, sagte der CDU-Politiker dem Münchner Merkur. Und solange es kein Wirtschaftswachstum gäbe, werde man in manchen Bereichen auch sparen müssen. So gingen jeden Monat 10.000 Arbeitsplätze in der Industrie verloren, was sich inzwischen auch in den Sozialsystemen und im Haushalt niederschlage. Spahn betonte, es bleibe bei dem einfachen Grundsatz, dass man nur so viel Geld ausgeben könne, wie man einnehme. Zuletzt hatte der Unionsfraktionschef eine Kürzung sämtlicher Subventionen und Steuervergünstigungen um pauschal jeweils 5% vorgeschlagen. Die Europäische Union hat die Absetzung des Vorsitzenden der größten türkischen Oppositionspartei CHP Özel kritisiert. Als EU-Beitrittskandidat und langjähriges Mitglied des Europarats werde von der Türkei die Wahrung demokratischer Standards erwartet, hieß es in einer Erklärung. Die Gerichtsentscheidung sowie frühere Maßnahmen gegen gewählte Amtsträger und Oppositionspolitiker würfen Fragen hinsichtlich der Rechtsstaatlichkeit und der Unabhängigkeit der Justiz auf. Ein Gericht in Ankara hatte am Donnerstag die Absetzung der gesamten Führung der CHP wegen Unregelmäßigkeiten bei ihrer Wahl angeordnet. Ein erster Einspruch der Oppositionspartei dagegen wurde abgewiesen. In den USA hat die Geheimdienstkoordinatorin Gabbard ihren Rücktritt erklärt. Sie veröffentlichte ihr Rücktrittsschreiben auf der Plattform X. Darin führte sie an, sich um ihren krebskranken Ehemann kümmern zu wollen. Die Nachrichtenagentur Reuters berichtete hingegen, unter Berufung auf Angaben aus dem Umfeld des Weißen Hauses, Gabbard sei zum Rücktritt gedrängt worden. US-Präsident Trump dankte ihr auf seiner Plattform Truth Social für ihre großartige Arbeit. Das Amt soll ab Juli Gabbards Stellvertreter Lucas kommissarisch übernehmen. Wie mehrere Medien berichten, gingen zwischen Gabbard und Trump unter anderem die Meinungen zum Irankrieg auseinander. Als Geheimdienstkoordinatorin stand sie an der Spitze der US-Nachrichtendienste. Sie hatte das Amt im Februar 2025 angetreten. Gabbard ist die vierte Frau, die aus Trumps Kabinett ausscheidet. In Slowenien ist der Rechtsnationalist Janša zum vierten Mal zum Ministerpräsidenten gewählt worden. Wie die staatliche Nachrichtenagentur STA berichtete, votierten im Parlament in Ljubljana 51 Abgeordnete für und 36 gegen ihn. Janša plant eine Minderheitsregierung mit mehreren rechten und rechtspopulistischen Parteien. Er gilt als Bewunderer von US-Präsident Trump und steht der Europäischen Union skeptisch gegenüber. Im März hatte der scheidende Ministerpräsident Golob mit seiner Partei die Parlamentswahl zwar knapp gewonnen, seine bisherige Koalition hat jedoch keine Mehrheit mehr. Das Wetter: im Norden und Osten Quellwolken, im Norden vereinzelt Schauer, in den anderen Landesteilen sonnig und trocken, 25 bis 33 Grad, mit den höchsten Werten im Südwesten an der See kühler. Morgen im Süden und Südwesten blauer Himmel, im Norden teils dichtere Wolken und vereinzelte Schauer, ansonsten vorübergehend Quellwolken, Höchstwerte von Norden nach Süden 20 bis 33 Grad. Die weiteren Aussichten: am Montag vielfach sonnig und trocken, im Norden auch lockere Wolkenfelder, 26 bis 34 Grad, das waren die Nachrichten.
6: 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Am Mikrofon begrüßt sie Tim Schauen. Heute mit Hard Rock aus Nashville. Gut inszeniert, hart gestoppt, nicht mehr, aber auch nicht weniger. Zwei Gitarristen, die sich gleichberechtigt Solo- und Rhythmusarbeit teilen. Dazu ein Leadsänger, der auch Gitarre spielt, plus natürlich Schlagzeug und Bass. Der Sound von Stone Synod ist mitunter hart, aber diese Härte ist kein Selbstzweck. Dafür sind die Gitarrenparts zu ausgefeilt arrangiert oder auch mal per Chorus-Effekt entschärft. Vor allem aber steht der jeweilige Song im Mittelpunkt. Gegründet wurde die Formation 2012. Sie hat weit über 600 Konzerte gespielt und diese ganze Erfahrung war auch bei der zurückliegenden Europatournee der US-Amerikaner greifbar. Sänger Clint Woolsey, an den Leadgitarren James Bo Edwards und Ted Hennington, Bassist Tommy Michael und David DZ Settler am Schlagzeug, hatten ebenso schnell aufgebaut wie den Soundcheck absolviert. Sie wissen einfach, worauf es ankommt. Hardrock mit Herz ist zeitlos. So also absolvierten die fünf Musiker den letzten Auftritt ihrer Frühjahrstournee durch Europa und konnten sich anschließend auf etwas Erholung auch für die angeschlagene Stimme ihres Sängers freuen. Viel Spaß mit Stone Synod.

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1: On Stage, heute mit dem Auftritt der US-amerikanischen Band Stone Senate vom 21. Februar 2026 in Gerts Juke Joint in Joldelund. 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Kommende Woche hören Sie dann hier bei On Stage einen Mitschnitt der Frank Thomas Hopper Band aus Belgien. Für heute verabschiedet sich am Mikrofon mit Dank fürs Zuhören Tim Schauen.
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3: 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Die USA bereiten Berichten zufolge mögliche neue Angriffe auf den Iran vor. Das Nachrichtenportal Axios meldet, Präsident Trump habe eine Sitzung mit seinen engsten Beratern abgehalten und erwäge ernsthaft neue Attacken, sollte es bei Verhandlungen mit Teheran keinen Durchbruch geben. Auch der Fernsehsender CBS berichtet von möglichen neuen Angriffen. Eine endgültige Entscheidung sei aber noch nicht getroffen worden. Trump selbst hatte gestern auf seiner Online-Plattform erklärt, er könne wegen nicht näher erläuterter Umständen wohl nicht an der bevorstehenden Hochzeit seines ältesten Sohnes teilnehmen. Seit Anfang April gilt eine fragile Waffenruhe im Irankrieg. Verhandlungen unter Vermittlung Pakistans brachten bisher keine Lösung. Umstritten sind vor allem Irans Nuklearprogramm und ein freier Schiffsverkehr durch die Straße von Hormuz. Der SPD-Co-Vorsitzende Klingbeil hat die Kompromissbereitschaft seiner Partei zu grundlegenden Reformen signalisiert. Man sei bereit, aufeinander zuzugehen und die Blockaden hierzulande zu überwinden, sagte der Bundesfinanzminister der Rheinischen Post. Die Bundesregierung arbeite hart daran, die notwendigen Reformen voranzutreiben, was Kompromisse in der politischen Mitte erfordere. Klingbeil betonte, für die SPD sei dabei entscheidend, dass es gerecht zugehe und der Zusammenhalt in der Gesellschaft nicht geschwächt werde. Bis zur Sommerpause soll der Koalitionsausschuss als zentrales Entscheidungsgremium des schwarz-roten Bündnisses über gleich mehrere Reformprojekte entscheiden. Zuletzt hatte Bundespräsident Steinmeier kritisiert, bislang sei es nicht gelungen, die Vorhaben in einem großen Paket zusammenzuführen, das die Öffentlichkeit überzeuge. Die Deutsche Industrie- und Handelskammer erwartet für das laufende Jahr ein Wirtschaftswachstum von nur noch 0,3%. Das geht aus der aktuellen Prognose hervor, aus der die Welt am Sonntag zitiert. Zum Jahreswechsel war die DIHK noch von 1% Wachstum ausgegangen. Grundlage der Einschätzung ist eine Befragung von Unternehmen. Demnach bewerten 26% ihre wirtschaftliche Lage als schlecht und damit so viele wie zuletzt während der Corona-Pandemie. DIHK-Hauptgeschäftsführerin Melnikow erklärte, damit rücke ein tragfähiger Aufschwung in weite Ferne. Eine fraktionsübergreifende Gruppe deutscher Bundestagsabgeordneter beginnt heute einen Besuch in Taiwan. Mit der rund einwöchigen Reise verfolgt die Delegation des Parlamentarischen Freundeskreises Berlin-Taipeh nach eigenen Angaben das Ziel, die wirtschaftliche und kulturelle Zusammenarbeit zu stärken. Taiwan wird dabei als einer der wichtigsten demokratischen Partner in der Region bezeichnet. Der Besuch gilt als diplomatisch heikel. China betrachtet den demokratisch regierten Inselstaat Taiwan als Teil seines Staatsgebiets und strebt eine Vereinigung mit dem Festland an und schließt dabei auch einen Einsatz militärischer Gewalt nicht aus. Der an der Reise teilnehmende CDU-Abgeordnete Wilsch sagte der Nachrichtenagentur AFP, von der zu erwartenden Kritik aus China dürften sich frei gewählte Parlamentarier nicht einschüchtern lassen. Die neue Version der Starship-Rakete des US-Raumfahrtunternehmens SpaceX hat erfolgreich einen unbemannten Testflug absolviert. Das über 120 Meter hohe Modell startete vom Weltraumbahnhof nahe Brownsville im Bundesstaat Texas. Etwa eine Stunde später wasserte die obere Raketenstufe, wie geplant, im Indischen Ozean und zündete kurz vorher ihre Triebwerke für ein Bremsmanöver. Die US-Raumfahrtbehörde NASA will mit dem wiederverwendbaren Starship Astronauten zum Mond schicken. SpaceX wiederum hofft, damit eines Tages den Mars zu erreichen. Erst kürzlich hatte das Unternehmen einen baldigen Börsengang angekündigt. Das Wetter. Im Norden und Osten Quellwolken, im Norden vereinzelt Schauer, in den anderen Landesteilen sonnig und trocken, 25 bis 33 Grad, mit den höchsten Werten im Südwesten an der See kühler. Morgen im Süden und Südwesten blauer Himmel, im Norden teils dichtere Wolken und vereinzelte Schauer, ansonsten vorübergehend Quellwolken, Höchstwerte von Norden nach Süden 20 bis 33 Grad. Die weiteren Aussichten: am Montag vielfach sonnig und trocken, im Norden auch lockere Wolkenfelder 26 bis 34 Grad. Das waren die Nachrichten.
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4: Genialität und Eigensinn, sanfte Irritation und feine Ironie, Rebellion und Romantik, behutsame Tastenexkursionen und furiose Orchesterklänge. Willkommen zu Aufnahmen mit Carla Bley, der unvergleichlichen und unnachahmlichen. Bert Noglik begrüßt Sie zu musikalischen Momenten aus dem reichen Schaffen der Bandleaderin, Komponistin, Arrangeurin, Pianistin und Organistin, die in diesem Monat, die am 11. Mai, 90 Jahre alt geworden wäre. Schon als Kind wollte sie vor allem eins, komponieren. Musik hat sie nie studiert, zum Medium ihrer in unkonventionellen Bahnen sprudelnden Kreativität wurde die Big Band. Deren Potenzial hat sie in alle nur erdenklichen Richtungen ausgereizt und sich dabei von vielen und zugleich von niemandem mehr inspirieren lassen als von sich selbst. Die Carla Bley Big Band mit Ad Infinitum vom Album Dinner Music aus dem Jahr 1977.

0: Ad Infinitum vom Album Dinner Music mit dem Posaunisten Ross Verratt als Solisten. Carla Bley, die Jazzkomponistin, schrieb ihre Stücke stets für einen handverlesenen Kreis der um sie gescharten Musiker. Dabei reichte das Spektrum von Jazzgruppen und Kammermusik bis zu großorchestralen Besetzungen von Klängen, die an neue Musik denken lassen, über Liedhaftes und Hymnisches bis zu erdverbundenen Grooves. Unberechenbarkeit, Inkonsequenz und Experimentierfreude zählten zu ihren Markenzeichen. Carla Bley, geboren 1936 in Oakland, Kalifornien, als Tochter eines Kirchenmusikers und Klavierlehrers, bekam von klein an Musikunterricht. Etüden und Tonleitern bis zum Überdruss, da verliebte sie sich in die Musik eines amerikanischen Außenseiters, Charles Ives. Allmählich begann sie im Labyrinth der Nonkonformisten ihren eigenen Faden auszulegen. Noch als Teenager trampte sie nach New York, um dem Jazz nahe zu sein, jobbte sie im Birdland als Zigarettenmädchen, als Cigarette Girl, wie das damals hieß. Dort traf sie den Pianisten Paul Bley, ihren ersten Ehemann, der sie ermunterte, für ihn und bald auch für andere zu komponieren. Funkelnde Miniaturen, die so anders waren als die Standards des Jazz, oft etwas vertrackt und doch irgendwie eingängig. Ende der 60er, Anfang der 70er Jahre, nun mit dem Trompeter Mike Mettler liiert, griff Carla Bley nach dem Maßlosen. In einem mehrjährigen Arbeitsprozess entstand ein Werk, das alle Stilkategorien sprengte und zunächst nur auf Schallplatten dokumentiert wurde, ein Opus realisiert mit 5 Bands, Sängerinnen und Sängern, Sprechern und Chören. Die auf Texten von Paul Haynes basierende Jazzoper Escalator Over the Hill. Die Eigenproduktion trieb die Komponistin an den Rand der Erschöpfung und an den des finanziellen Ruins. Zugleich war es dieses Werk, das ihren Ruhm begründete. Was, fragte ich Carla Bley, trieb sie an, dieses monströse Opus quasi im Alleingang auf die Beine zu stellen?
1: Oh, that was just necessity. Nobody else believed in me, so I had to believe in myself. I mean, I tried to sell Escalator Over the Hill to Atlantic Records.
2: Da niemand an mich glaubte, musste ich an mich selbst glauben. Ich habe Escalator Over the Hill all den großen Plattenfirmen angeboten. Niemand wollte es, also musste ich es selbst herausbringen. Sie wollten, dass ich aufgebe, doch ich bin stark daraus hervorgegangen.
1: So that made me very strong.
0: Hier 3 kurze Stücke aus dem opulenten Werk: Song to Anything That Moves, Detective Writer Daughter mit den Stimmen von Carla Bley und Jack Bruce und End of Animals mit Don Preston.

0: Escalator Over the Hill, ein Werk, das sich über drei Langspielplatten erstreckt und das Einflüsse aus Jazz, Rock, Oper, Cabaret und Weltmusik reflektiert. Ein Gesamtkunstwerk, das sich über Genregrenzen hinwegsetzt und in Ausschnitten auch nur annähernd darstellen lässt. Ebenso bemerkenswert wie die Musik war die Selbstverwaltung der Produktion, fußend in der von Carla Bley und Michael Mantler ins Leben gerufenen Jazz Composers Orchestra Association. 1973 folgte das Label Watt Records, auf dem dann Carla Bley ihre eigene Musik verlegte. Die frühe, die unberechenbare, die vor allem mit den Mitteln der Collage arbeitende Komponistin vollzog im Laufe der Jahre einen Wandel zu stärker jazzfundierten, doch gleichfalls hochoriginellen Arrangements.
1: Collage is easier because collage means you don't have to have an ending to any idea. You just go to the next idea.
2: Eine Collage ist einfacher, weil man nichts zu Ende führen muss. Man bewegt sich einfach von einer Idee zur nächsten. Was ich jetzt schreibe, hat einen Anfang, unterschiedliche Stimmungen, einen dramaturgischen Aufbau und einen fantastischen Schluss. Das ist viel aufwendiger als eine Collage.
1: Go from one thing to the other. Oh, you ran out of an idea? Well, go to something else. There's no end for that? Well, make it a segue into the next piece. It's quite easy. It's much harder to write something in a song form with beginning, middle and end.
0: Inspirationen flogen Carla Bley dabei von allen erdenklichen Seiten zu. Die Kirchenmusik, die sie als Kind gehört hatte, spielte hinein. Rock, Jazz, Pop, neue Musik oder auch die Liebe zu Komponisten wie Kurt Weill, Nino Rota und Thelonious Monk, denen sie ihre Reverenz erwies. Entstanden ist dabei ein spezieller Bley-Sound, der alles aufsaugt, was ringsum am Klingen ist.
1: Maybe I go to the store and hear some boogie woogie on the radio or something.
2: Es kann sein, dass ich in einem Geschäft einen Boogie Woogie höre oder in Südamerika einen Rhythmus, der in meinem Kopf hängen bleibt. Aber das Allermeiste, was ich gemacht habe, beruht darauf, dass ich richtig alten Jazz gehört habe.
1: By listening to very old jazz, not even new jazz.
0: Dabei wollte Carla Bley auf Popularität nicht verzichten, diese aber bis an die Ränder zur Provokation ausreizen. Wenn Kritiker meinten, sie drifte in Schmeichelklänge ab, hatte sie nicht selten schon wieder ein raffiniert arrangiertes Werk unter der Feder. Und wer sie zur Klassikerin der Jazz-Avantgarde stilisieren wollte, bekam als Zugabe eine La Paloma-Bearbeitung mit auf den Weg. Das Schaffen der Carla Bley entzieht sich allen Kategorisierungen und es spottet jeder Beschreibung. Zu den probaten Waffen ihres zuweilen spröden Charmes zählten nicht zuletzt auch Selbstironie und Humor. Auf ihrem Album I Hate to Sing von 1984 findet sich dieses autobiografisch eingefärbte Stück mit dem Titel The Piano Lesson. Danach geht es 5.30 Uhr weiter mit den Nachrichten und der Presseschau. Und ab 5.40 Uhr gibt es dann hier die Fortsetzung der Milestones Jazz Klassiker mit Aufnahmen von Carla Bley.
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1: 5.30 Uhr, die Nachrichten. Unionsfraktionschef Spahn sieht mit Blick auf eine angespannte Haushaltslage keine finanziellen Spielräume für ein Plus bei mehreren staatlichen Leistungen. Zuwendungen wie Elterngeld, Grundsicherung, Wohngeld und BAföG werde man absehbar nicht erhöhen können, sagte der CDU-Politiker dem Münchner Merkur. Und solange es kein Wirtschaftswachstum gäbe, werde man in manchen Bereichen auch sparen müssen. So gingen jeden Monat 10.000 Arbeitsplätze in der Industrie verloren, was sich inzwischen auch in den Sozialsystemen und im Haushalt niederschlage. Spahn betonte, es bleibe bei dem einfachen Grundsatz, dass man nur so viel Geld ausgeben könne, wie man einnehme. Zuletzt hatte der Unionsfraktionschef eine Kürzung sämtlicher Subventionen und Steuervergünstigungen um pauschal jeweils 5% vorgeschlagen. Die Deutsche Industrie- und Handelskammer erwartet für das laufende Jahr ein Wirtschaftswachstum von nur noch 0,3%. Das geht aus der aktuellen Prognose hervor, aus der die Welt am Sonntag zitiert. Zum Jahreswechsel war die DIHK noch von 1% Wachstum ausgegangen. Grundlage der Einschätzung ist eine Befragung von Unternehmen. Demnach bewerten 26% ihre wirtschaftliche Lage als schlecht und damit so viele wie zuletzt während der Corona-Pandemie. DIHK-Hauptgeschäftsführerin Melnikow erklärte, damit rücke ein tragfähiger Aufschwung in weite Ferne. Die USA bereiten Berichten zufolge mögliche neue Angriffe auf den Iran vor. Das Nachrichtenportal Axios meldet, Präsident Trump habe eine Sitzung mit seinen engsten Beratern abgehalten und erwäge ernsthaft neue Attacken, sollte es bei Verhandlungen mit Teheran keinen Durchbruch geben. Auch der Fernsehsender CBS berichtet von möglichen neuen Angriffen. Eine endgültige Entscheidung sei aber noch nicht getroffen worden. Trump selbst hatte gestern auf seiner Online-Plattform erklärt, er könne wegen nicht näher erläuterten Umständen wohl nicht an der bevorstehenden Hochzeit seines ältesten Sohnes teilnehmen. Seit Anfang April gilt eine fragile Waffenruhe im Iran-Krieg. Verhandlungen unter Vermittlung Pakistans brachten bisher keine Lösung. Umstritten sind vor allem Irans Nuklearprogramm und ein freier Schiffsverkehr durch die Straße von Hormus. US-Außenminister Rubio beginnt heute einen mehrtägigen Besuch in Indien. Nach Angaben aus Washington besucht er die Städte Kolkata, Agra, Jaipur und Neu-Delhi. Bei Treffen mit hochrangigen indischen Vertretern sollen Themen wie Energiesicherheit, Handel und die Verteidigungszusammenarbeit besprochen werden. Indien ist ein wichtiger strategischer Partner der USA. Das Land unterhält auch gute Beziehungen zu Russland. Am kommenden Dienstag ist dann ein Treffen Rubios mit den Außenministern Indiens, Australiens und Japans geplant. Die sogenannte Quad-Gruppe will dabei ihre Zusammenarbeit im Indo-Pazifik ausbauen. Die Bewohner der kanadischen Provinz Alberta sollen in einem Referendum über einen ersten Schritt hin zu einer möglichen Abspaltung von Kanada entscheiden. Die Regierungschefin der Provinz Smith kündigt in einer Fernsehansprache eine Abstimmung für den 19. Oktober an. Konkret solle darüber befunden werden, ob ein Prozess eingeleitet wird, der zu einem weiteren und dann auch rechtlich bindenden Referendum über einen Austritt führen würde. Alberta liegt im Westen Kanadas, hat etwa 5 Millionen Einwohner und ist reich an Öl und Gas. Eine von US-Präsident Trump unterstützte Separatistenbewegung fordert schon länger eine Abspaltung, unter anderem aus wirtschaftlichen Gründen. Die Bewegung stellt laut Umfragen eine Minderheit dar. Kanadas Premierminister Carney hat sich ebenso wie die beiden großen Parteien gegen eine Abspaltung ausgesprochen. Das Wetter: im Norden und Osten Quellwolken, im Norden vereinzelt Schauer. In den anderen Landesteilen sonnig und trocken, 25 bis 33 Grad, mit den höchsten Werten im Südwesten, an der See kühler. Morgen im Süden und Südwesten blauer Himmel, im Norden teils dichtere Wolken und vereinzelte Schauer. Ansonsten vorübergehend Quellwolken, Höchstwerte von Norden nach Süden 20 bis 33 Grad. Die weiteren Aussichten: am Montag vielfach sonnig und trocken, 26 bis 34 Grad. Das waren die Nachrichten. Deutschlandfunk, die Presseschau. Mehrere Zeitungen kommentieren das Treffen der NATO-Außenminister in Schweden. Die Südwestpresse aus Ulm geht in diesem Zusammenhang auf die Ankündigung von US-Präsident Trump ein, 5000 Soldaten in Polen zu stationieren, nachdem er nur wenige Tage zuvor von einem Abzug gesprochen hatte. Nun gibt es nicht wenige Fachleute, die mahnen, bei Donald Trump und seiner Regierung nicht auf Worte zu hören oder gar Social Media Posts zu lesen, sondern einzig auf die konkreten Handlungen zu achten. Und tatsächlich, die US-Soldaten sind bislang noch weitgehend da und arbeiten beispielsweise in Manövern Seite an Seite mit ihren NATO-Kollegen. Alles gut also? Leider nein. Die Abschreckungswirkung des Bündnisses beruht nicht nur auf Truppenstärken und Raketenzahlen, sondern auf der glaubhaften Androhung ihres Einsatzes. Und genau diese Wirkung schwächt Trump mit seinen erratischen Aussagen, kritisiert die Südwestpresse. Der Reutlinger Generalanzeiger führt an, noch immer schmollt der Mann aus dem Weißen Haus, dass die Bündnispartner nicht wie willfährige Kettenhunde Gewehr bei Fuß stehen für sein völlig unüberlegtes Kriegsabenteuer im Iran. Offen gibt Trump zu, dass er die US-Präsenz in Europa in erster Linie als Basis für globale militärische Interventionen sieht. Die Verteidigung der europäischen Partner spielt offensichtlich eine untergeordnete Rolle. Trump schaufelt das Grab für das Prinzip von Sicherheit durch Abschreckung, konstatiert der Reutlinger Generalanzeiger. Wohlwollend könnte man sagen, die Europäer kommen voran, stellt die Frankfurter Rundschau fest. Sie unterstützen weiter die Ukraine im Kampf gegen die russische Invasionsarmee. Sie versuchen, das vereinbarte 5%-Ziel der NATO umzusetzen. Doch bei diesem Tempo muss man bezweifeln, dass sie Trump überzeugen können, sich weiter für das Bündnis zu engagieren, damit die USA zumindest den Atomschirm für den alten Kontinent garantieren. Alles andere nutzt nur den Gegnern wie dem russischen Autokraten Wladimir Putin, befürchtet die Frankfurter Rundschau. Der Bundestag hat die Apothekenreform beschlossen. Die Neue Osnabrücker Zeitung bewertet das Vorhaben positiv. Wenn Apotheken stärker in die Gesundheitsversorgung eingebunden werden, entlastet das nicht nur Arztpraxen, sondern verbessert auch die Versorgung insgesamt. Gerade bei einfachen Erkrankungen, Impfungen oder Fragen zur Medikation können Apotheker in vielen Fällen kompetent und schnell helfen. Das spart Zeit, reduziert Bürokratie und erhöht die Effizienz des Systems, meint die NOZ. Anders sieht es ND der Tag.

0: zahlreicher Universitätskliniken in Deutschland, bei dem zehntausende Patientendaten gestohlen wurden. Der Kölner Stadtanzeiger bemerkt, wer glaubt, hybride Kriegsführung spiele sich irgendwo im Dunkeln des Internets ab, muss spätestens nun einsehen, dass er die Realität verkennt. Cyberangriffe auf das Gesundheitswesen zielen auf das Sensibelste, was eine Gesellschaft hat, die Sicherheit von privaten Daten, Diagnosen, psychiatrischer Befunde und das Vertrauen in jene Institutionen, die diese schützen sollen. Der Fall Unimed zeigt, es reicht nicht, die großen Kliniken selbst in die Pflicht zu nehmen, während externe Dienstleister im regulatorischen Schatten operieren. Das gesamte System muss gesichert werden, warnt der Kölner Stadtanzeiger. Ein Datendiebstahl solchen Ausmaßes lässt auf Versäumnisse auf allen Seiten schließen, stellt die Badische Zeitung fest. Nicht nur das betroffene Unternehmen muss nun schnellstmöglich für Transparenz und lückenlose Aufklärung sorgen, auch die Unikliniken stehen in der Pflicht. Das war die Presseschau-Redaktion. Eva Wittekind, Sprecher war Jürgen Albrecht.
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2: Es geht weiter mit Jazz im Deutschlandfunk und Bernd Noglik am Mikrofon. Willkommen zur Fortsetzung der Milestones Jazz-Klassiker Aufnahmen mit Carla Bley. Die gefeierte Bandleaderin mit der Löwenmähne, die zwischen Notenpult und Klavierhocker hin und her schwebend zumeist ihre Bands in den Vordergrund stellte und sich selbst als Pianistin und Organistin eher zurückhielt, sah sich viele Jahre lang vor allem als Komponistin.
3: Ich bevorzuge den Schreibtisch. Ich hasse es, Dinge am Klavier auszuarbeiten. Ich mag es, wenn ich am Schreibtisch mit dem Orchestrieren beginnen kann. Das ist viel einfacher als Komponieren aus dem Nichts heraus. Das Arrangieren liegt mir wesentlich mehr.
2: Seit Mitte der 80er Jahre nun eng mit ihrem dritten Lebenspartner, dem Bassisten Steve Swallow, verbunden, begann sich Carla Bley wieder verstärkt dem Klavier zuzuwenden.
3: Steve war sehr bestimmt. Er sagte, dein Kopf hört auf zu arbeiten, wenn dein Körper nicht mehr arbeitet. Er nahm mich also an der Hand und lehrte mich Klavier spielen. Das ist die Wahrheit. So war es.
2: Mit der Platte Duets von 1988 haben die beiden, Carla Bley und Steve Swallow, ihre private Affäre öffentlich gemacht. 1993 folgte Go Together, ein Album, auf dem sich auch ein Titel findet, den Carla Bley einst für Art Farmer geschrieben hatte, Sing Me Softly of the Blues.

0: Carla Bley im Duo mit Steve Swallow. Milestones Jazz-Klassiker im Deutschlandfunk mit einem Fokus auf die Komponistin, Bandleaderin und Pianistin, die in diesem Monat 90 Jahre alt geworden wäre. In ihrem facettenreichen Schaffen spiegelte sich Nachdenkliches und Alltägliches, Ironie und Spielfreude, Privates und auch Politisches. Im tiefsten ihres Herzens war sie eine Patriotin und eine Romantikerin mit einer rebellischen Liebe zu Amerika. Diese Gesinnung verband sie mit dem Bassisten und Bandleader Charlie Haden, der mit seinem 1969 aus der Taufe gehobenen Liberation Music Orchestra prononciert Stellung bezogen hat gegen den Vietnamkrieg, später auch gegen die US-Intervention im Irak, gegen Ausbeutung, Ungleichheit und Unterdrückung, für die Solidarität und den Zusammenschluss aller demokratischen Kräfte. Dabei zählte Carla Bley als Komponistin und Arrangeurin von Anfang an zu Charlie Haydens engsten musikalischen Verbündeten.
1: Well, Carla Bley, since I've known her when we were teenagers.
2: Seit ich Carla Bley kenne, hat sie mich inspiriert in der Art, wie sie komponiert und arrangiert. Wann immer ich eine Platte mit dem Liberation Music Orchestra mache, bitte ich sie mitzuarbeiten, weil ich weiß, dass es großartig wird. Blue Anthem, Hymne und Traum von einem anderen Amerika, zu finden auf dem Album Not in Our Name mit Charlie Haden und dem Liberation Music Orchestra aus dem Jahr 2005. Komponiert und arrangiert von Carla Bley.

0: Carla Bley, die Komponistin und Arrangeurin, war im letzten Jahrzehnt ihres Schaffens vor allem im Trio mit dem Bassisten Steve Swallow und dem Saxophonisten Andy Shepherd präsent. Dabei glich ihr Spiel zunehmend einem Abstrahieren, bei dem Virtuosität durch die Konzentration auf das Wesentliche ersetzt wird. Assoziationen zu Thelonious Monk oder Erik Satie offenbarten einen Minimalismus mit einer Vorliebe für das Eigenwillige. Am Trio mit Steve Swallow und Andy Shepherd schätzte Carla Bley die Vertrautheit und das intime Format, aber auch die Unberechenbarkeit der Akteure.
1: Well, they surprise me, I'll tell you that. God, it's a thrill to hear someone else solo and not have to do it yourself.
2: Naja, sie überraschen mich. Es ist ganz schön aufregend, jemanden anderen Solo spielen zu hören. Aber ich kann mich natürlich auch selbst mit meinem Spiel frappieren und staune gelegentlich, dass ich ein Solo geschafft habe, ohne größere Fehler gemacht zu haben. Oder ich mache einen wundervollen Fehler, der mich zu etwas völlig Neuem führt. Also, ich verblüffe mich ständig selbst.
1: So I'm constantly doing that too, even amazing myself.
0: Im Trio, sagte Carla Bley, hätten sie gelernt, gemeinsam zu atmen. Und auch Steve Swallow betonte den intensiven musikalischen Austausch.
3: I think one of the things I enjoy most about this trio is everybody is very reactive to what's going on. So the process of learning is.
2: Ich glaube, das Besondere an diesem Trio ist, dass alle im Verlauf des Spiels aufeinander reagieren. Es handelt sich also nicht nur um einen individuellen, sondern um einen gemeinschaftlichen Lernprozess. Und die Basis dafür sind natürlich Carlas Kompositionen, die unter der Oberfläche viele versteckte Möglichkeiten enthalten. Man glaubt, sie zu kennen, und dann entdeckt man hier und da eine kleine Ecke, in die man neues Licht bringen kann.
3: It had been dark in the past and you try to bring some light to it and it goes on and on.
0: Life Goes On war das letzte Album von Carla Bley, aufgenommen 2019 im Trio mit Steve Swallow und Andy Shepherd. Nach schwerer Krankheit hatte sie sich noch einmal erholt. 4 Jahre später, im Oktober 2023, starb sie in ihrem Haus in Willow, New York. In diesem Monat, im Mai 2026, wäre sie 90 Jahre alt geworden. Milestones, Jazz-Klassiker im Deutschlandfunk. Carla Bley, Genialität und Eigensinn, eine Ausnahmemusikerin. Vielen Dank für Ihr Interesse, sagt Bert Noglecke.

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1: Sechs Uhr, die Nachrichten. Die USA bereiten Berichten zufolge mögliche neue Angriffe auf den Iran vor. Das Nachrichtenportal Axios meldet, Präsident Trump habe eine Sitzung mit seinen engsten Beratern abgehalten und erwäge ernsthaft neue Attacken, sollte es bei Verhandlungen mit Teheran keinen Durchbruch geben. Auch der Fernsehsender CBS berichtet von möglichen neuen Angriffen. Eine endgültige Entscheidung sei aber noch nicht getroffen worden. Trump selbst hatte gestern auf seiner Online-Plattform erklärt, er könne wegen nicht näher erläuterten Umständen wohl nicht an der bevorstehenden Hochzeit seines ältesten Sohnes teilnehmen. Seit Anfang April gilt eine fragile Waffenruhe im Irankrieg. Verhandlungen unter Vermittlung Pakistans brachten bisher keine Lösung. Umstritten sind vor allem Irans Nuklearprogramm und ein freier Schiffsverkehr durch die Straße von Hormus. Der SPD-Co-Vorsitzende Klingbeil hat die Kompromissbereitschaft seiner Partei zu grundlegenden Reformen signalisiert. Man sei bereit, aufeinander zuzugehen und die Blockaden hierzulande zu überwinden, sagte der Bundesfinanzminister der Rheinischen Post. Die Bundesregierung arbeite hart daran, die notwendigen Reformen voranzutreiben, was Kompromisse in der politischen Mitte erfordere. Klingbeil betonte, für die SPD sei dabei entscheidend, dass es gerecht zugehe und der Zusammenhalt in der Gesellschaft nicht geschwächt werde. Bis zur Sommerpause soll der Koalitionsausschuss als zentrales Entscheidungsgremium des schwarz-roten Bündnisses über gleich mehrere Reformprojekte entscheiden. Zuletzt hatte Bundespräsident Steinmeier kritisiert, bislang sei es nicht gelungen, die Vorhaben in einem großen Paket zusammenzuführen, das die Öffentlichkeit überzeuge. Unionsfraktionschef Spahn sieht mit Blick auf eine angespannte Haushaltslage keine finanziellen Spielräume für ein Plus bei mehreren staatlichen Leistungen. Zuwendungen wie Elterngeld, Grundsicherung, Wohngeld und BAföG werde man absehbar nicht erhöhen können, sagte der CDU-Politiker dem Münchner Merkur. Und solange es kein Wirtschaftswachstum gebe, werde man in manchen Bereichen auch sparen müssen. So gingen jeden Monat 10.000 Arbeitsplätze in der Industrie verloren, was sich inzwischen auch in den Sozialsystemen und im Haushalt niederschlage. Spahn betonte, es bleibe bei dem einfachen Grundsatz, dass man nur so viel Geld ausgeben könne, wie man einnehme. Zuletzt hatte der Unionsfraktionschef eine Kürzung sämtlicher Subventionen und Steuervergünstigungen um pauschal jeweils 5% vorgeschlagen. Die Deutsche Industrie- und Handelskammer erwartet für das laufende Jahr ein Wirtschaftswachstum von nur noch 0,3%. Das geht aus der aktuellen Prognose hervor, aus der die Welt am Sonntag zitiert. Zum Jahreswechsel war die DIHK noch von einem Prozent Wachstum ausgegangen. Grundlage der Schätzung ist eine Befragung von Unternehmen. Demnach bewerten 26% ihre wirtschaftliche Lage als schlecht und damit so viele wie zuletzt während der Corona-Pandemie. Die IHK-Hauptgeschäftsführerin Melnikow erklärte, damit rücke ein tragfähiger Aufschwung in weite Ferne. Die Europäische Union und Mexiko haben eine erweiterte Fassung ihres bestehenden Handelsabkommens unterzeichnet. Ratspräsident Costa und Kommissionschefin von der Leyen kamen dazu mit Präsidentin Sheinbaum zum ersten Gipfeltreffen beider Seiten seit über 10 Jahren zusammen. Die neue Vereinbarung sieht unter anderem vor, dass zahlreiche Waren auf beiden Märkten zollfrei gehandelt werden können, wenn auch durch Quoten begrenzt. Das jährliche bilaterale Handelsvolumen beträgt rund 86 Milliarden Euro. Für Mexiko ist die EU nach den USA der weltweit bedeutendste Exportmarkt. Damit das Abkommen in Kraft treten kann, ist eine Zustimmung des Europaparlaments erforderlich. Mehrere deutsche Wirtschaftsverbände äußerten sich positiv zu der Vereinbarung und sprachen von einem Signal für Freihandel, verlässliche Regeln und Transparenz. Abschließend das Wetter. Im Norden und Osten Quellwolken, im Norden vereinzelt Schauer. In den anderen Landesteilen sonnig und trocken. 25 bis 33 Grad mit den höchsten Werten im Südwesten, an der See kühler. Morgen im Süden und Südwesten blauer Himmel. Im Norden teils dichtere Wolken und vereinzelte Schauer, ansonsten vorübergehend Quellwolken. Höchstwerte von Norden nach Süden 20 bis 33 Grad. Und die weiteren Aussichten? Am Montag vielfach sonnig und trocken, im Norden auch lockere Wolkenfelder, 26 bis 34 Grad. Das waren die Nachrichten.
4: 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Unsere Gastkommentatorin ist Daniela Fates, Chefkorrespondentin des Redaktionsnetzwerk Deutschland. Ihr Thema: Raus aus der Krise. Nicht nur die Bundesregierung trägt Verantwortung.
5: Friedrich Merz besitzt jetzt also einen roten Schal mit dem Logo der SPD-Bundestagsfraktion. In dieser Woche war er dort zu Gast, erstmals seit seiner Wahl zum Kanzler vor einem Jahr. Es wurde also mal Zeit. Schließlich hat man sich gerade wieder wochenlang angerempelt in der Koalition und Merz hat dabei ganz vorne mitgemacht. Der Kanzler und CDU-Chef warf der SPD öffentlich Blockade vor und verlangte ihr mehr Kompromissbereitschaft ab. In Koalitionsrunden trat er dem Vernehmen nach auch mal ruppig auf. Auch SPD-Vertreter fanden harte Worte. Weil man so in einer Regierung meist nicht recht weiterkommt, kann es schon helfen, beim Koalitionspartner vorbeizuschauen. Vor allem, wenn schwierige Reformen anstehen bei Rente, Gesundheit und Steuern. Nach dem Treffen waren jedenfalls alle Seiten einigermaßen zufrieden. Der Kanzler hatte die Arbeit der SPD gelobt, die sozialdemokratischen Abgeordneten hatten ihren Ärger heruntergeschluckt oder so geschickt verpackt wie SPD-Fraktionschef Matthias Miersch, der mehr Empathie in der Politik empfahl. Natürlich ganz allgemein. Die Pfiffe gegen den Kanzler hatte eine Woche zuvor der DGB-Kongress übernommen. Im Vergleich dazu muss es für Merz dann bei der SPD geradezu kuschelig gewesen sein. Dass die Regierung dadurch jetzt in den Tritt und das Land aus der Krise kommt, heißt das nicht. Man wolle nachweisen, dass die politische Mitte zu Entscheidungen fähig sei, sagt Merz zwar. Abgesehen davon, dass das eine Selbstverständlichkeit sein sollte, dafür braucht es mehr als einen Schal, einen Besuch und freundliche Worte. Es fängt bei der Koalition an. Wenn nicht schon vorher bekannt, sollte spätestens nach einem Jahr gelernt sein, dass Kompromisse nicht aus Jackettärmeln fallen, sondern mit vielen abgestimmt werden müssen. Und zwar am besten so gut, dass sie nicht gleich wieder zerredet werden. Es sollte klar sein, dass nur Erwartungen geschürt werden sollten, die sich zumindest halbwegs erfüllen lassen. Alles werde anders mit ihm als Kanzler, hatte Merz im Wahlkampf suggeriert, wohl wissend, dass er Kompromisse würde machen müssen. Die Konsequenz? Tiefe Enttäuschung ausgerechnet bei seinen treuesten Fans, die unrealistische Versprechungen offenbar sehr gerne glauben wollten. Auch aus dem für Ende 2025 flott angekündigten Herbst der Reformen ist bekanntermaßen nicht viel geworden. Dabei hat die Regierung gar nicht wenig beschlossen, von der Unternehmenssteuerreform über Milliardeninvestitionen bis zu verbesserten Gewaltschutz. All das verblasst jedoch in der andauernden Wirtschaftsflaute. Die Regierung hat allerdings den Iran-Krieg nicht vom Zaun gebrochen, der die Konjunktur so massiv beeinträchtigt. Dass ein US-Präsident die Welt nahezu täglich auf immer andere Weise chaotisiert, macht solides Arbeiten nicht einfacher. Das müssen bei allen handwerklichen Unzulänglichkeiten der Regierung auch die sehen, die einem Scheitern der Koalition das Wort reden. Diese Crashkursabenteurer finden sich in Wirtschaftsverbänden, Gewerkschaften und anderen Lobbygruppen, in Medien und auch in der Politik und zwar nicht nur in der Opposition. Ein gefährliches Spiel wird da betrieben, zu dem auch die Spekulation um eine Minderheitsregierung gehört. Es ist nichts anderes als der Versuch der in Teilen rechtsextremen AfD mit ihren antidemokratischen und europafeindlichen Tendenzen Einfluss auf Regierungsentscheidungen zu ermöglichen. Stabiler, effizienter oder wirtschaftlich erfolgreicher würde dadurch mit Sicherheit gar nichts. Bei aller notwendigen und berechtigten Kritik an der Regierung. Damit eine Krise durchgestanden werden kann, braucht es schon mehr als die Politik. Gefragt ist, auch von Sozialpartnern und Verbänden, Pragmatismus statt Rechthaberei, Energie statt Missmut, Mitmachen statt Zuschauen. Alles andere wäre fahrlässig. Am Kanzler ist es, diese Beteiligung einzufordern und zuzulassen. Gegenseitiges Belauern bringt nun wirklich niemanden weiter und das Land schon gar nicht.
4: Sie hörten den Gastkommentar von Daniela Fates, Chefkorrespondentin des Redaktionsnetzwerk Deutschland.
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7: Mit Josephine Schulz, schönen guten Morgen wünsche ich. Heute ist Tag des Grundgesetzes und Frank-Walter Steinmeier hat diesen Tag erstmals auch zum Ehrentag für das Ehrenamt erklärt, weil Menschen, die sich engagieren für die Gesellschaft, das Rückgrat der Demokratie sein. Aber viele Menschen, die sich engagieren, die spüren diesen Rückenwind gar nicht, sondern vielmehr finanziellen Druck und Misstrauen von Seiten der Politik. Mit welchen Schwierigkeiten die Zivilgesellschaft in Mecklenburg-Vorpommern zu kämpfen hat, das hören wir gleich im Interview. Außerdem berichten wir über das Treffen der Sudetendeutschen in Tschechien, um das es vor Ort große Kontroversen gibt. Und wir blicken auf die Reformdebatten in der Regierung, vom Streit ums Rentenalter bis zu roten Linien und Rasenmähern in der Steuerpolitik.

0: Es ist ja nicht immer so ganz einfach, einen Termin beim Arzt zu bekommen. Zukünftig sollen Patienten einfachere Dinge wie eine Impfung zum Beispiel auch in der Apotheke bekommen können. Das ist Teil der Apothekenreform, die der Bundestag gestern beschlossen hat. Von der Opposition und von Verbänden wird das zum Teil aber sehr kritisch gesehen. Dietrich Kallmeurer berichtet.
1: Apotheker Bastian Schlotmann in Pfalzdorf am Niederrhein versorgt rund 7000 Menschen. Seine Lage beschreibt er so.
2: Das Honorar ist fast 20 Jahre jetzt nicht angepasst worden für uns in den Apotheken. Die Sachen, die wir bekommen, sind nicht mal inflationsbeglichen, noch sind irgendwelche steigenden Energiekosten, die wir ja gerade in den letzten 3-4 Jahren und jetzt auch gerade eben wieder sehen, überhaupt gar nicht bei uns berücksichtigt.
1: Steigende Kosten, Personalmangel und Bürokratie setzen Apotheken unter Druck. Vor allem auf dem Land wird die Versorgung schwieriger. Genau hier setzt die Reform von Bundesgesundheitsministerin Nina Warken an, die der Bundestag jetzt mit den Stimmen der schwarz-roten Koalition beschlossen hat. Die Reform soll Apotheken stärken.
3: Habemus, Apothekenversorgungsweiterentwicklungsgesetz, Apothekenreform, Halleluja!
1: So jubelt in der abschließenden Bundestagsdebatte die Vorsitzende des Gesundheitsausschusses Tanja Machelet von der SPD. Auch die gesundheitspolitische Sprecherin der Unionsfraktion, Simone Burchardt von der CDU, lobt die Reform.
4: Dieses Gesetz ist ein Erfolg. Es stärkt die pharmazeutischen Dienstleistungen. Wir wollen die Apotheken weiterentwickeln. Wir wollen ihre Kompetenz stärker in Prävention, Medikationssicherheit und in die Versorgung chronisch kranker Menschen einbringen.
1: Gemeint ist damit, Apotheken dürfen künftig mehr Aufgaben übernehmen, etwa Impfungen, Schnelltests und in bestimmten Fällen die Abgabe verschreibungspflichtiger Medikamente auch ohne Rezept. Zugleich verändern sich die Rahmenbedingungen. Zweigapotheken lassen sich leichter gründen, Notdienste werden gestärkt und das feste Honorar pro verschreibungspflichtigen Medikament steigt. Kritik kommt von der Opposition. AfD-Gesundheitspolitiker Martin Sichert stellt grundsätzlich in Frage, dass die Reform wirksam ist.
5: Dieses Gesetz löst keines der bestehenden Probleme, sondern es schafft neue. Es wurde die Chance vertan, das Apothekensterben aufzuhalten.
1: Atesh Gürpinar von der Linken kritisiert das Gesetzgebungsverfahren und wirft der Koalition handwerkliche Mängel vor.
6: Bis Montag war dieses so weitreichende Gesetz noch nicht einmal auf der Tagesordnung und noch am Mittwoch mussten in Ausschussberatungen Tischvorlagen nachgereicht werden, um offensichtliche Fehler zu korrigieren.
1: Und die Grünen bemängeln die Finanzierung und warnen vor steigenden Beiträgen. Grüne Gesundheitspolitikerin Paula Pichotta erklärt:
7: Sie machen in der Zeit, wo die Sozialversicherungen bezahlbarer werden müssen, mit diesem Gesetzentwurf die Sozialversicherungen noch mal mit einem Gesetz 4 Milliarden teurer, ohne Gegenfinanzierung.
1: Mit Mehrkosten rechnen auch die Krankenkassen, allerdings in geringerer Höhe. Auch von ärztlicher Seite kommt Kritik. Der Chef der Kassenärztlichen Bundesvereinigung, Andreas Gassen, sagt:
8: Dass Apotheken jetzt in Grunddiagnostik einsteigen, das geht bis zum Blutabnehmen. Und das ist natürlich schon schräg, weil die Apothekerinnen und Apotheker dafür schlicht nicht ausgebildet sind. Das ist noch nicht mal Inhalt ihres Studiums.
1: Apotheker Bastian Schlotmann weist die Kritik zurück. Er betont, Apotheken würden nur Aufgaben übernehmen, für die sie auch entsprechend vorbereitet seien.
2: Also ich habe ein Seminar zum Impfen besucht, extra Erste-Hilfe-Kurse besucht, um auch bei möglichen Allergieproblemen bei so einer Impfung auch reagieren zu können.
1: Seine Kundinnen und Kunden hoffen, dass die Apothekenreform Verbesserungen bringt. Vor allem weniger Wartezeit und kürzere Wege.
0: Dietrich Kallmeurer über die Apothekenreform, die gestern vom Bundestag beschlossen wurde.

0: Die Bundesregierung bastelt ja an großen Reformen. Die Rente, die Pflege, das Gesundheitssystem, Sozialleistungen und Einkommenssteuer. Alles soll grundlegend reformiert werden. Und die Bundesregierung stellt auch schon mal in Aussicht, sie will den Menschen Einschnitte zumuten. Bei der Rente könnte das ein höheres Renteneintrittsalter sein. Diese Woche hat ja ein Medienbericht für Aufsehen gesorgt, wonach die entsprechende Kommission genau das angeblich vorschlagen wolle, das Rentenalter perspektivisch auf 70 raufzusetzen. Wie steht es um die Generationengerechtigkeit im Zuge dieser Reformdebatten? Das hat mein Kollege Detlef Karg mit dem Ökonom Karl Mühlbach besprochen, der sich im Verein Fiscal Future für generationengerechte Wirtschafts- und Sozialpolitik einsetzt und auch in der SPD aktiv ist.
1: Herr Mühlbach, Sie sind 30 Jahre jung. Wie sorgen Sie neben der Rente für Ihr Alter vor?
2: Also ich habe das große Glück, dass ich ein bisschen was zur Seite legen kann am Ende des Monats. Deshalb sorge ich privat vor. Ich habe einen Teil im Tagesgeld, einen Teil im ETF. Dieses Privileg haben aber nicht alle. Und deshalb ist es extrem wichtig, dass wir eine starke gesetzliche Rente als Fundament für unser Rentensystem haben.
1: Würden Sie denn dem Bundeskanzler abseits aller Polemik da zustimmen, dass die Rente eine gute Basis sein kann und dass man daneben, wenn es möglich ist, noch privat vorsorgen soll und wenn es dann vielleicht nicht reicht im Alter, dass es dann eben vielleicht einen Zuschuss vom Staat gibt?
2: Also ich habe mich ein bisschen an dem Wort Basis gestört, weil unser Rentensystem in der Gesamtheit soll ja eigentlich schon ein angenehmes Leben im Alter und auch gesellschaftliche Teilhabe ermöglichen. Und vielleicht, um mit einem Mythos aufzuräumen, viele andere junge Menschen, die glauben, dass sie in Zukunft gar keine gesetzliche Rente mehr bekommen. Also 31% der jungen Menschen glauben, gar keine gesetzliche Rente mehr zu bekommen. Das ist natürlich eine unbegründete Sorge. Also die gesetzliche Rentenversicherung, die gibt es jetzt seit über 100 Jahren in Deutschland und die ist auch deutlich stabiler als ihr Ruf.
1: Was muss aus Ihrer Sicht getan werden, um die Rente stabil und mindestens als eine Art, das Wort Basis mögen Sie nicht, aber zumindest als ausreichend zu erhalten?
2: Also ich glaube, zuerst mal sollten wir einen kühlen Kopf bewahren und nicht in Kürzungsdebatten uns hineinbegeben. Also das Rentenniveau, das wurde in den letzten Jahren ohnehin schon gekürzt. Es noch weiter zu sinken, wäre nicht hilfreich und wir können auch das aktuelle Rentenniveau dauerhaft finanzieren. Ich würde es für klug halten, die Einnahmen der gesetzlichen Rentenversicherung auf breitere Füße zu stellen. Da könnte man darüber nachdenken, dass gewisse Berufsgruppen mit sehr hohen Einkommen, die bisher separat versorgt sind, auch in die Rente inkludiert werden. Und ein Aspekt, der mir ganz besonders wichtig ist, ist, dass es im Steuersystem eine Schieflage gibt. Also Arbeitseinkommen werden vergleichsweise stark besteuert, aber Vermögen werden in Deutschland kaum besteuert. Wenn Vermögen ein angemessenen Beitrag leisten würden, dann könnte man dieses Aufkommen auch nutzen, um das Rentenniveau zu erhöhen. Soweit zur gesetzlichen. Wenn Sie wollen, kann ich jetzt auch noch zwei Sätze zur betrieblichen Altersvorsorge sagen.
1: Können Sie gerne machen.
2: Weil wir haben ja ein dreigliedriges Rentensystem, gesetzliche, betriebliche und private Altersvorsorge. Und in vielen anderen Ländern ist das Gesamtsicherungsniveau deshalb höher, weil es eine verpflichtende betriebliche Altersvorsorge gibt, in deren Genuss alle Arbeitnehmerinnen und Arbeitnehmer kommen. Also anders als hier in Deutschland, wo es nur einen Teil bekommt, könnte man auch über eine verpflichtende betriebliche Altersvorsorge nachdenken. Das würde zusätzlich helfen. Und wenn ich richtig informiert bin, wird das ja auch schon von verschiedenen Personen aus der Regierung ins Spiel gebracht.
1: Möchten Sie bis 70 arbeiten?
2: Ich persönlich, wenn ich dann noch gesund bin und wenn ich Freude an meinem Job habe, dann muss ich ehrlich sein, ich halte die Wahrscheinlichkeit für ziemlich hoch, dass ich bis 70 arbeiten möchte. Aber das können ja nicht alle. Also Menschen, die eine körperlich harte Arbeit haben, die sind in der Regel nicht mehr imstande, ihren Job so lange auszuüben. Und deshalb wäre eine pauschale Anhebung der Regelaltersgrenze auf 70 auch keine gerechte Maßnahme.
1: Jetzt hatten wir natürlich die Dachdeckerdebatte und nicht jeder ist ein Bauarbeiter, aber es gibt sehr viele Millionen Menschen in diesem Land, die sind relativ gesund und ausgeruht. Mit 63 können sie in die Frührente gehen, wenn sie wollen und sind vielleicht auch mit 67 noch fit, vielleicht in der Produktion, vielleicht auch als Disponent. Also Sie würden sagen, man sollte vielleicht ein Modell einschaffen, wo jeder vielleicht auch wählen kann, ob und wie lange er dann noch arbeiten möchte.
2: Absolut. Also der Fokus sollte auf jeden Fall auf dem Ermöglichen liegen. Es gibt ja viele Menschen, die länger arbeiten wollen und es wäre auch gut, ihnen das zu ermöglichen. Dafür braucht man auch übrigens keine Steuergeschenke wie die Aktivrente, die jetzt eingeführt wurde, also dass die ersten 2.000 Euro hinzufügend steuerfrei sind. Die meisten Menschen wollen auch so noch zusätzlich arbeiten und nehmen dieses Steuergeschenk dann einfach nur mit. Ich glaube, der Fokus muss darauf liegen, denen, die es können, es zu ermöglichen. Aber für die, die es nicht können, auch gerechte Lösungen zu haben, da reden wir dann über Aspekte wie einen fairen Übergang in die Altersrente zum Beispiel.
1: Abschließend, Karl Mühlbach, 30 Jahre, sagt seiner Generation, ist die Rente weiterhin sicher?
2: Die Rente ist sicher. Ja, ich werde, wenn ich einmal in Ruhestand gehe, eine Rente bekommen, aber sie ist eben nicht auskömmlich. Das Sicherungsniveau ist nicht hoch genug. Deshalb wäre es gut, wenn es eine betriebliche Altersvorsorge für alle gäbe. Und die, die das Glück haben, noch privat vorsorgen zu können, den rate ich auch immer, sorgt privat vor.
0: Das sagt der Ökonom Karl Mühlbach vom Verein Fiscal Future.

0: Zum ersten Mal findet das Treffen der Sudetendeutschen, der Vertriebenen, aktuell dort statt, von wo sie fliehen mussten, nämlich in Tschechien. Das ist gedacht als Zeichen der Aussöhnung. Aber in Tschechien kam das nicht bei allen gut an. Es gab Proteste, man wolle die Nachfahren der Nazis nicht dort haben, das sei eine Provokation. Und gerade aus der tschechischen Regierung wird ein sehr kritisches Bild der Vertriebenenorganisation der Sudetendeutschen gezeichnet. Welche Auswirkungen das auf die Veranstaltung hat, hat sich Marianne Alweis vor Ort angesehen.
1: Herzlich willkommen bei unserem Nachbarschaftstreffen Brünn an einem Tisch.
2: Jako první zde vystoupí folklorní taneční skupina Böhmerland z Brazílie.
3: Eine deutsch-böhmische Kindertanzgruppe aus Brasilien eröffnet das Begegnungsfest am Rand der Altstadt von Brünn. Auch nach Südamerika hat es gebürtige Böhmen verschlagen, allerdings freiwillig. Arnold Garmatsch musste als Sechsjähriger sein Elternhaus im böhmischen Riesengebirge verlassen. Dass die sudetendeutsche Landsmannschaft 81 Jahre nach seiner Vertreibung nach Tschechien eingeladen wurde, berührt ihn sehr.
4: Für mich, das geht mir ganz tief, geht mir ins Herz.
3: Dem Hobbymusiker schießen die Tränen in die Augen, als er von ersten Gesprächen mit jungen tschechischen Musikern erzählt. Lange Tische sind aufgebaut, rund 600 Deutsche und Tschechen genießen die Gesellschaft, den Wein und die Musik. Auf dem Mährischen Platz, wo früher das Deutsche Haus stand, das Kulturzentrum der deutschsprachigen Brünner, bis es 1945 von einer Bombe getroffen und abgerissen wurde. Die sogenannten Sudetendeutschen wurden nach der Nazi-Terrorherrschaft und den Kriegsschrecken vertrieben und enteignet, auf Grundlage der Benesch-Dekrete. Auf der anderen Seite des Begegnungsfestes protestieren einige Dutzend Anhänger der nationalen Kleinpartei Tschechien an erster Stelle. Bernd Possel, der Chef, kämpft seine gesamte Karriere lang gegen die Benesch-Dekrete. Sie wollen ihre Besitztümer immer noch zurückhaben. Posselt hat sich lange dafür eingesetzt, dass sich die Sudetendeutschen 2015 eindeutig von Rückgewinnungsforderungen distanziert haben. Die NS-Verbrechen hat er auch in Brünn wieder als die schlimmsten der Geschichte verurteilt. Er sitzt nur wenige Meter entfernt an einem Tisch, abgeschirmt von Sicherheitskräften. Vereinzelte Demonstranten ziehen mit Sudeten- oder Posselt-feindlichen Plakaten vorbei. Mal kommt es zu Gesprächen, mal zu hitzigen, meist bleibt es friedlich. Die Angriffe seien die Minderheit, findet Posselt.
5: 2/3 der E-Mails, die ich bekomme seit einigen Wochen, sind absolut positiv. Wir entschuldigen uns für unsere Politiker, die sind nationalistisch. Machen Sie sich nichts draus, kommen Sie. Der Staatspräsident, der Senatspräsident, alle prodemokratischen und proeuropäischen Parteien im Parlament auch sind auf unserer Seite.
3: Auch vor dem Brünner Messegelände demonstrieren rund 200 Menschen gegen den ersten Sudetendeutschen Tag in Tschechien. Organisiert von Kommunisten und kleinen Rechten. Die haben auch in den vergangenen Jahren gegen tschechisch-deutsche Versöhnungsaktionen protestiert. Sonst ist davon in der Stadt nichts zu sehen oder hören. Diskutiert wird freundlich. Es wird im Internet viel diskutiert, aber ich habe nicht den Eindruck, dass Brünn in Flammen steht. Ich finde, alles ist in Ordnung.
0: Marianne Alweis über das Treffen der Sudetendeutschen, das erstmals in Tschechien stattfindet. Und es ist 6:24 Uhr.

0: Seit die Labour-Partei bei den Kommunalwahlen in Großbritannien vor kurzem eine richtige Klatsche eingefahren hat, sagen viele, das ist eine Regierungskrise. Die Tage von Keir Starmer als Premierminister sind gezählt. Er ist extrem unbeliebt in der Bevölkerung, aber er will nicht zurücktreten. Und die Frage ist deshalb, wie geht es weiter? Kommt jetzt ein offener Machtkampf? Zumindest bringen sich schon andere Labour-Politiker in Stellung, die seinen Platz gerne einnehmen würden. Christoph Prösse zu den Entwicklungen in Großbritannien.
1: In der vergangenen Woche war fast alles wie immer für Keir Starmer. Der britische Premier hielt ein Kabinettstreffen ab, trat im Parlament auf, telefonierte unter anderem mit dem ukrainischen Präsidenten Selenskyj. Dass er gerade mitten in einem Machtkampf steht, danach sah es fast nicht aus. Keep calm and carry on heißt ein britisches Sprichwort. Ruhe bewahren und weitermachen. Nach diesem Motto handelt Starmer derzeit. Dabei positionierten sich in der vergangenen Woche gleich mehrere Kandidaten, um ihn möglicherweise an der Spitze der Partei und somit als Premier abzulösen, wegen der miesen Umfragewerte und der verlorenen Regional- und Kommunalwahl vor zwei Wochen. Doch nun ist klar, die Kontrahenten bringen sich in Position.
2: Andy Burnham, der Sympathieträger.
1: Andy Burnham ist seit 2017 Bürgermeister von Manchester. Er gilt als nahbar, guter Kommunikator und Redner. Gestern trat er in Makerfield auf, dort, wo er am 18. Juni einen Sitz im Unterhaus gewinnen will. Das ist die Voraussetzung, um gegen Keir Starmer anzutreten und den Parteivorsitz zu übernehmen.
3: Politics in this country, British politics, is tired.
1: Die Politik in Großbritannien ist müde. Ein neues Skript ist nötig. In den nächsten vier Wochen würden die Menschen von Makerfield dieses Skript schreiben. Und das sei eine große Chance, sagte Burnham. Es ist eine absurde Situation, in der er steckt. Sein Wahlkampf ist auf diesen Wahlkreis gerichtet, in dem sie mehrheitlich für den Brexit gestimmt haben und in dem die rechtspopulistische Partei Reform UK deutlich zulegen konnte. Gleichzeitig richten sich natürlich alle Blicke auf ihn als möglichen neuen Premier. Burnham saß bereits im Unterhaus von 2001 bis 2017 und gilt als gemäßigter Linker.
2: Wes Streeting, der Stratege.
1: Wahrscheinlich war es Wes Streeting, der mit seinem Rücktritt als Gesundheitsminister alles ins Rollen brachte. Die Debatte, dass Labour in den Umfragen so mies dasteht, nur ein neuer Premier es richten kann. Auch Streeting will gegen Starmer antreten, aber er weiß, er ist längst nicht so beliebt wie Burnham. Innerhalb seiner Partei gilt er als großes Talent. Streeting ist in schwierigen Verhältnissen groß geworden. Die Eltern bezogen Sozialhilfe, die Großeltern saßen mehrfach im Gefängnis. In der vergangenen Woche setzte Streeting einige Akzente seiner Politik.
4: The wealth gap in this country has widened.
1: Die Wohlstandsschere in diesem Land geht auseinander. Es gibt sehr unterschiedliche Chancen für Kinder und es gibt eine Lücke zwischen dem Einkommen aus Arbeit und dem aus Kapitalerträgen. Deswegen möchte Streeting eine Vermögenssteuer einführen. Das klingt sehr sozialdemokratisch und deutet darauf hin, dass Streeting die Partei zu ihren Grundwerten zurückführen möchte.
2: Angela Rayner, die Parteilinke.
1: Die Abgeordnete aus dem Norden Englands hebt sich deutlich von vielen anderen im politischen Betrieb in Westminster ab. Ihr Dialekt verrät, sie kommt aus Manchester. Sie war alleinerziehende Mutter, kein Teil des Establishments. Die 46-Jährige ist zurückhaltend mit großen Ankündigungen, hat aber deutlich gemacht, dass die Polizei die Ermittlungen in einer Steueraffäre gegen sie eingestellt hat. Das Signal sollte sein, jetzt ist der Weg frei für eine mögliche Kandidatur. Wegen einer Untersuchung in einer Steuersache war sie als stellvertretende Premierministerin zurückgetreten, hatte aber ihren Sitz im Unterhaus behalten. Vieles deutet darauf hin, dass nun zunächst die Nachwahl in Makerfield am 18. Juni abgewartet wird. Wenn Burnham gewinnt, dürfte er der Favorit im Rennen um den Parteivorsitz sein.
0: Sind die Tage von Keir Starmer in 10 Downing Street gezählt und wer könnte ihm folgen? Christoph Prössel war das über die Krise und den Führungskampf bei Labour.

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1: Uhr, die Nachrichten. Unionsfraktionschef Spahn sieht mit Blick auf eine angespannte Haushaltslage keine finanziellen Spielräume für ein Plus bei mehreren staatlichen Leistungen. Zuwendungen wie Elterngeld, Grundsicherung, Wohngeld und BAföG werde man absehbar nicht erhöhen können, sagte der CDU-Politiker dem Münchner Merkur. Und solange es kein Wirtschaftswachstum gebe, werde man in manchen Bereichen auch sparen müssen. So gingen jeden Monat 10.000 Arbeitsplätze in der Industrie verloren, was sich inzwischen auch in den Sozialsystemen und im Haushalt niederschlage. Spahn betonte, es bleibe bei dem einfachen Grundsatz, dass man nur so viel Geld ausgeben könne, wie man einnehme. Zuletzt hatte der Unionsfraktionschef eine Kürzung sämtlicher Subventionen und Steuervergünstigungen um pauschal jeweils 5% vorgeschlagen. Die Deutsche Industrie- und Handelskammer erwartet für das laufende Jahr ein Wirtschaftswachstum von nur noch 0,3%. Das geht aus der aktuellen Prognose hervor, aus der die Welt am Sonntag zitiert. Zum Jahreswechsel war die DIHK noch von 1% Wachstum ausgegangen. Grundlage der Einschätzung ist eine Befragung von Unternehmen. Demnach bewerten 26% ihre wirtschaftliche Lage als schlecht und damit so viele wie zuletzt während der Corona-Pandemie. DIHK-Hauptgeschäftsführerin Melnikow erklärte, damit rücke ein tragfähiger Aufschwung in weite Ferne. Die USA bereiten Berichten zufolge mögliche neue Angriffe auf den Iran vor. Das Nachrichtenportal Axios meldet, Präsident Trump habe eine Sitzung mit seinen engsten Beratern abgehalten und erwäge neue Attacken, sollte es bei Verhandlungen mit dem Regime in Teheran keinen Durchbruch geben. Auch der Fernsehsender CBS berichtet von möglichen neuen Angriffen. Trump selbst hatte gestern auf seiner Online-Plattform erklärt, er könne wegen nicht näher erläuterter Umstände wohl nicht an der bevorstehenden Hochzeit seines Sohnes teilnehmen. Seit Anfang April gilt eine fragile Waffenruhe im Irankrieg. Verhandlungen unter Vermittlung Pakistans brachten bisher keine Lösung. US-Außenminister Rubio beginnt heute einen mehrtägigen Besuch in Indien. Nach Angaben aus Washington besucht er die Städte Kolkata, Agra, Jaipur und Neu-Delhi. Bei Treffen mit hochrangigen indischen Vertretern sollen Themen wie Energiesicherheit, Handel und die Verteidigungszusammenarbeit besprochen werden. Indien ist ein wichtiger strategischer Partner der USA. Das Land unterhält auch gute Beziehungen zu Russland. Am kommenden Dienstag ist dann ein Treffen Rubios mit den Außenministern Indiens, Australiens und Japans geplant. Die sogenannte Quad-Gruppe will dabei ihre Zusammenarbeit im Indopazifik ausbauen. Im US-Bundesstaat Kalifornien sind wegen eines drohenden Chemieunglücks zehntausende Menschen aufgefordert worden, ihre Häuser zu verlassen und sich in Sicherheit zu bringen. Wie die Behörden von Garden Grove südöstlich von Los Angeles mitteilten, ist an einem riesigen Chemietank ein Leck aufgetreten. Der mit 26.000 Litern entzündlicher Flüssigkeit gefüllte Tank könnte explodieren, was giftige Dämpfe über ein dicht besiedeltes Gebiet treiben würde. Nach Angaben der Polizei wurden rund 40.000 Menschen zur Evakuierung aufgefordert. Tausende Betroffene weigerten sich offenbar bislang, ihre Häuser zu verlassen. In Frankreich endet das Filmfestival von Cannes heute Abend mit der Verleihung der Hauptpreise. 22 Beiträge konkurrieren um Auszeichnungen wie die Goldene Palme für den besten Film oder den großen Preis der Jury. Auch die beste Regie, die beste Darstellerin und der beste Darsteller werden ausgezeichnet. Die Goldene Ehrenpalme soll in diesem Jahr die Schauspielerin Barbara Streisand bekommen. Der deutsche Fußballrekordmeister Bayern München und Titelverteidiger VfB Stuttgart spielen heute um den DFB-Pokal. Die Bayern müssen am Abend im Berliner Olympiastadion auf Nationaltorwart Manuel Neuer verzichten, der wegen einer Wadenverletzung ausfällt. München steht zum 25. Mal im DFB-Pokalfinale und geht als Favorit in die Partie. Abschließend das Wetter. Im Norden und Osten Quellwolken, im Norden vereinzelt Schauer, in den anderen Landesteilen sonnig und trocken, Höchsttemperaturen 25 bis 33 Grad, an der See kühler. Morgen im Süden und Südwesten sonnig, im Norden teils vereinzelte Schauer, ansonsten Quellwolken. Höchstwerte von Norden nach Süden 20 bis 33 Grad. Das waren die Nachrichten.
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2: Das Gebäude sieht aus wie ein großes Zelt, bloß aus Beton und Glas. Es liegt am Ende eines großen Parkplatzes. Ob da wirklich Leute reingehen? Was ist das überhaupt für eine Idee, eine Kirche direkt an der Autobahnraststätte? Meinen Kaffee habe ich schon getrunken, ich könnte mir noch ein bisschen die Beine vertreten, also gehe ich dahin. Es ist wirklich eine kleine Kirche mit allem, was dazugehört. Wenn man reinkommt, drei Sitzbänke rechts und links, vorn ein großer Tisch, darauf ein Kreuz und daneben ein paar Bibeln gleich in mehreren Sprachen. In der Mitte, aufgeschlagen, eine Art Gästebuch. Rechts ein kleiner Tisch mit ein paar Teelichtern und einem Kerzenhalter. Fünf Kerzen brennen da schon. Ich bin also nicht der Erste heute. Es ist still und kühl hier drin. Auch ich werde ruhig. Das geht wie von selbst. Als würde mich allein dieser Ort schon verändern. Mich interessiert das Gästebuch vorn auf dem Tisch. Lieber Gott, ich möchte nur ein glückliches Leben, dass ich einen Job bekomme und all meine Schulden bezahlen kann, bitte. Alle aus unserer Familie sollen gesund und glücklich sein. Bitte hilf uns, schreibt da jemand und unterzeichnet noch mit Dein SR. Wow. Das Gästebuch entpuppt sich als Gebetbuch. Lieber Vater, ich hätte beinahe einen schlimmen Unfall verursacht, schreibt Robin. Danke, dass alles heil geblieben ist und dass Anna und ich noch am Leben sind. Puh, das hätte offenbar auch anders ausgehen können. Es sind hauptsächlich Gebete, alle vom selben Tag, mehrere Seiten. Ich staune. Die hier etwas hineinschreiben, fühlen sich für den Moment bei Gott zu Gast, das spüre ich auf jeder Seite. Vielleicht ist diese kleine Kirche ein ganz eigener Rastplatz. Ich brauche deine Kraft, um mich selbst zu finden, schreibt eine. Die Schrift sieht jugendlich aus. Sie ist ganz unbescheiden. Ich will ab morgen einfach Geld und Gesundheit haben. Ich will auch sehr viel Frieden. Gib mir die Kraft, mein Herr, nie aufzugeben, den Alltag durchzuziehen und einfach meine Ziele zu erreichen. Mir gefällt das. Sie denkt über ihr Leben nach, will selbst etwas tun, den Alltag durchstehen und Ziele verfolgen und sie bittet Gott, gib mir die Kraft. Das alles schreibt sie auf in einer stillen Minute in dieser Autobahnkirche. Stimmt schon, das hier ist wie ein Rastplatz für die Seele, so werden die Autobahnkirchen gern genannt. An der Ausfahrt weist ein Schild auf sie hin, eine weiße Kirche auf blauem Grund. Zurzeit gibt es 44 Autobahnkirchen in Deutschland. Über 1 Million Menschen nutzen dieses Angebot jedes Jahr. Viele bestimmt auch an diesem langen Wochenende über Pfingsten. Bevor ich gehe, schaue ich mich nochmal um, ob ich irgendetwas mitnehmen kann. Da liegen ein paar Prospekte. Songs und Gebete für unterwegs, ein Reisesegen im Scheckkartenformat, außerdem ein alter christlicher Segenswunsch in 12 Sprachen. Ich blättere hinein. Den kenne ich sogar. Der Herr sei vor dir, um dir den rechten Weg zu zeigen. Der Herr sei neben dir, um dich in die Arme zu schließen und dich zu schützen. Der Herr sei unter dir, um dich aufzufangen, wenn du fällst. Der Herr sei in dir, um dich zu trösten, wenn du traurig bist. Dann sehe ich noch einen QR-Code fürs Handy. Der führt zu Gebeten, Liedern und Segenstexten, zu verschiedenen Hilfsangeboten der Kirchen und sogar Radioandachten zum Nachhören.

0: Der Bundestag hat gerade entschieden, die Steuer auf Flugtickets zu senken. Das fordert die Luftfahrtbranche schon lange und will eigentlich noch größere Subventionen. Dass Flugtickets dadurch spürbar günstiger werden, glauben Experten aber nicht. Im Gegenteil, durch den Iran-Krieg und die Knappheit beim Kerosin ziehen die Preise perspektivisch eher noch stärker an. Und das, wo Fliegen in den letzten Jahren ja schon deutlich teurer geworden ist. Was bedeutet das also für alle, die bald einen Urlaub buchen wollen? Und ist das auch ein Thema für die EU-Politik? Katrin Schmidt dazu.
1: Fliegen scheint plötzlich so teuer wie nie, und das ist wohl mehr als eine gefühlte Wahrheit.
2: Well, it sucks.
3: Sometimes we are forced to travel, and that's why.
1: Ja, das nervt wirklich. Man ist ja häufig auch aufs Fliegen angewiesen und kann da nicht anders, als das zu akzeptieren.
2: I chose to drive over there.
1: Oder man steigt um aufs Auto, selbst wenn die Reise extrem lang wird dadurch.
2: From Belgium, because of the price.
3: Authorities can.
1: Außerdem finde ich, dass die Politik da Lösungen bereitstellen muss. Das ist ja keine Raketenwissenschaft.
3: Kind of rocket science.
1: Keine Raketenwissenschaft, aber dennoch eine komplexe Materie. Die EU-Kommission ist seit Wochen und Monaten in einer Art Alarmbereitschaft, denn knapp 30% des in Europa benötigten Kerosins kommen über die Straße von Hormus oder eben gerade nicht. Das führt aktuell zu enormen Preissteigerungen, aber noch nicht zur befürchteten Knappheit, weil mehr aus den USA importiert wird und europäische Lagerbestände angezapft werden. Die könnten aber auch ab einem gewissen Punkt leer laufen. Daher rührt die Warnung der EU-Kommission vor einer möglichen Knappheit und damit noch mehr Flugausfällen. Ob es so kommt oder nicht, für Flugreisende in Europa ist aber eines schon absehbar, sagt Silvia Maurer vom Europäischen Verbraucherverband BEUC im ARD-Europa-Podcast.eu.
4: Ja, vermutlich wird Reisen diesen Sommer schon teurer,
5: weil es so schlecht vorhersagbar ist, wie die Situation sich im Moment entwickelt.
1: Air France KLM zum Beispiel hat den Treibstoffzuschlag auf Langstreckenflüge erhöht von 50 auf 100 Euro. Bei kürzeren Strecken etwas weniger, fällt aber mehr ins Gewicht. Die Lufthansa wiederum streicht in diesem Sommer rund 20.000 Kurzstreckenflüge. Ähnlich wie andere Airlines, für die Kerosin bis zu 40% der Betriebskosten ausmacht. Und manche versuchen die Belastungen auch auf unlautere Weise weiterzugeben, wie etwa die spanische Airline Volotea. Die hat ihren Kunden kürzlich Zusatzrechnungen auf bereits bezahlte Tickets geschickt. Und damit die EU auf den Plan gerufen, Sprecherin Anna Kaiser-Itkonen.
6: Anyone selling air tickets must always display the final price that the passenger will pay.
1: Jede Airline muss den finalen Preis anzeigen und der muss bereits alle unvermeidbaren Steuern, Gebühren und Aufschläge enthalten. Nachträglich einen Kerosinzuschlag zu verlangen, das kann nicht gerechtfertigt werden.
6: It has been bought, cannot be justified.
1: Die Erhebung einer europäischen Mobilitäts-NGO ergibt aktuell, im groben Durchschnitt sind Langstreckenflüge ab Europa um gut 90 Euro teurer geworden seit Beginn des Iran-Kriegs. Umso wichtiger, jetzt die EU-weit festgelegten Rechte zu kennen, sagt Verbraucherschutzexpertin Maurer.
5: Wenn es Verspätungen gibt oder zu Flugausfällen kommt, dann hat der Verbraucher auch schon ein Recht auf Entschädigung. Und wenn ein Flug weniger als 14 Tage vorher abgesagt wird, dann muss der Verbraucher auch entschädigt werden, wenn keine Umbuchung oder sowas angeboten wurde.
1: Dies ist bereits europäisches Recht. Vieles andere versucht die EU gerade in einer neuen Passagierrichtlinie festzulegen. Sie soll unter anderem Entschädigungen für Kunden bei Flugverspätungen neu definieren und verbindliche Regeln schaffen für den aktuell großen Zankapfel Handgepäck. Denn auch die Lufthansa hat gerade angekündigt, eine Gebühr für Handgepäckskoffer erheben zu wollen. Im Juni könnte eine Einigung bei der EU-Passagierrichtlinie hier Klarheit schaffen. Bis dahin hält Verbraucherschutzexpertin Maurer nicht viel von zum Beispiel der Senkung der Luftverkehrssteuer in Deutschland.
5: Inwieweit es Sinn macht, jetzt kurzfristige Maßnahmen bei den Preisen zu machen, ähnlich wie zum Beispiel beim Sprit an der Tankstelle. Das ist ein bisschen schwer abzuschätzen, weil es ist noch was anderes, ob man jeden Tag dringend mit dem Auto zur Arbeit fahren muss oder ob man eben einen Urlaub geplant hat, wo man den Preis ja tatsächlich sehen kann und man sagen kann, kann ich mir das Ticket jetzt leisten oder nicht? Oder nehme ich dieses Jahr mal den Zug und fahre in Deutschland, wo es auch sehr schön sein kann?
1: Dass diese Frage aktuell wieder häufiger gestellt wird, habe ja unter ökologischen Gesichtspunkten auch wiederum Vorteile.
0: Katrin Schmidt war das über teure Flugreisen und was die EU tut.

0: Demokratie ist mehr als alle 4 Jahre mal zur Wahl gehen, sondern Demokratie lebt auch davon, dass viele Menschen sich engagieren für ihre Nachbarschaft, für demokratische Werte, für Umweltschutz und vieles mehr. Deshalb hat Frank-Walter Steinmeier den heutigen Tag des Grundgesetzes auch zum Ehrentag für alle Ehrenamtlichen erklärt. Benjamin Großkopf über die Initiative des Bundespräsidenten.
1: Frank-Walter Steinmeier kommt nach Bernburg in Sachsen-Anhalt. Wer ist das?
2: Ich kenne ihn nicht.
1: Die kleine Lisa wartet auf den Bundespräsidenten.
2: Ich bin ein bisschen aufgeregt.
1: Lisa merkt am Drumherum mit Sicherheitsleuten und Kameras, das ist was Großes, als der Bundespräsident in das kleine Ladenlokal kommt.
2: Ach du Heilige. Ich hab doch.
1: Das Staatsoberhaupt bastelt Holzspielzeug mit Kindern im Coffee Tuesday in Bernburg, Sachsen-Anhalt. Ehrenamtliche wollen hier Neu- und Altbernburger zusammenbringen. Steinmeier tourt durchs Land, um die Menschen zu feiern, die das ermöglichen. Ob auf der Schwäbischen Alb, im Ruhrgebiet oder hier in der 30.000 Einwohnerstadt Bernburg. Ehre für das Ehrenamt.
3: Wir brauchen Menschen, die sich anstrengen, das Land besser zu machen und es nicht schlecht zu reden. Wir brauchen Engagierte, die Menschen zusammenführen und nicht gegeneinander treiben. Diejenigen, die mit der falschen Versicherung umherlaufen, früher war alles besser. Damit ist Zukunft nicht zu meistern.
1: Es sind Engagierte wie Katharina Davare, die das hier zusammen mit etwa einem Dutzend Ehrenamtlicher organisiert. Etwas ganz Großes sei das heute, sagt sie. Aber
4: ja, also es ist schwierig. Wir sind als Ehrenamtler, manchmal stehen wir vielleicht ein bisschen alleine da. Es ist noch nicht immer so gewürdigt, wie man sich das wünscht.
1: Genau deswegen hat Steinmeier den deutschlandweiten Ehrentag ausgerufen, zum Geburtstag des Grundgesetzes an diesem Wochenende. Dazu hat er in fast 10 Jahren Amtszeit schon einige Reden gehalten. Er weiß aber auch, das kommt nicht überall an und formuliert das so.
3: Das ist alles sozusagen politisches Berlin und ich möchte gerne ein Bewusstsein dafür schaffen, dass Demokratie unser aller Angelegenheit ist und deshalb die Idee hinaustragen ins Land von Norden nach Süden, von Osten nach Westen, dass wir diesen besonderen Tag, dass wir den in einer besonderen Art und Weise begehen, nicht indem wir uns zurückziehen, nicht indem wir ins Grüne fahren, sondern gemeinsam etwas tun. Fürs Land.
1: Das klingt dann doch schon wieder ziemlich präsidial. Doch gerade diese Begegnungen vor Ort sind es, bei denen Steinmeier den Menschen nahe kommt. Näher als in vielen seiner Reden.
5: Oh, die kennen sich aber aus, Herr Präsident.
6: Man merkt, Sie haben Erfahrung.
5: Ja.
7: Unkraut jeden ist gut zum Frustabbau.
5: Ja, wirklich. Und Pflanzen?
1: Das Sozialzentrum Bernburg. Gärtnern mit Ehrenamtlichen aus der Region. Sie sind gekommen, um mit Steinmeier Pflanzkübel zu befüllen. Die sollen dann den Bahnhofsvorplatz verschönern.
8: Ich glaube, es ist eine Riesenwertschätzung, dass Sie das heute ja auch machen und Danke sagen. Und
3: das ist ja auch die Idee mit dem Ehrentag.
1: Sagt ein Bundespräsident, der kurz vor Ende seiner Amtszeit noch einmal einen neuen Anfang macht. Ein Ehrentag, Verbindung von Grundgesetz und Ehrenamt, von Demokratie und Engagement. Etwas, was von diesem Bundespräsidenten bleiben wird, das hofft Steinmeier wahrscheinlich, drückt es aber ein wenig anders aus.
3: Und das wird hoffentlich so, dass ich meiner Nachfolgerin oder meinem Nachfolger empfehlen kann, es in den zukünftigen Jahren genauso zu handhaben.
0: Frank-Walter Steinmeier will also Respekt zeigen für die Menschen, die sich für Demokratie und ihre Mitmenschen einsetzen. Aber dafür bekommen viele im Alltag, anders als heute an diesem speziellen Tag vom Bundespräsidenten, nicht immer nur Lob. Im Gegenteil, häufig werden Menschen, die sich zivilgesellschaftlich engagieren, angefeindet, gerade Menschen, die sich zum Beispiel gegen Rechtsextremismus oder für Vielfalt einsetzen. Und auch die Politik streitet ja gerade sehr aktiv darüber, welche Zivilgesellschaft man denn haben und fördern will. Im Zuge der Debatte um das Förderprogramm Demokratie leben sehen sich viele Vereine und Organisationen als linksgrüne Aktivisten verunglimpft und sehen auch ihre Arbeit finanziell in Existenzgefahr. Ich habe darüber gesprochen mit Ina Gross, sie ist Sprecherin von Zusammen Bewegen. Das ist ein Netzwerk vieler ehrenamtlich engagierter Menschen, vieler Vereine und Initiativen in Mecklenburg-Vorpommern. Frau Gross, geben Sie uns mal ein Bild. Wer oder was ist da alles zusammengekommen in diesem Netzwerk?
9: Ja, also das ist total verschieden. Also wir haben uns Ende letzten Jahres gegründet, um dieses zivilgesellschaftliche Engagement, was es ganz viel in Mecklenburg-Vorpommern gibt, sichtbar zu machen und haben das eben unter dem Dach von Zusammenbewegen gebündelt. Und bei uns engagieren sich ganz, ganz viele Menschen. Mittlerweile sind das so um die 1000 Personen aus Initiativen, Organisationen, Vereinen, NGOs, Verbänden, die eben auch ganz stark ehrenamtlich geprägt sind. Also die machen im Grunde genommen alles von, es beginnt bei Jugendarbeit. Manche machen kleine Medienprojekte, Ferienspiele, Sprachkurse für Geflüchtete, Integration, Kulturangebote, Sozialsprechstunden, also da ist sozusagen alles dabei. Mhm. Und bei diesen Aktionen, mit denen wir jetzt eben so auf die Straße gehen und sichtbar werden wollen, da haben wir eben ganz niedrigschwellige Sachen, wie zum Beispiel Zusammenbewegen macht klar Schiff. Da gehen wir raus und räumen ein bisschen auf, also so in der Nachbarschaft. Wir haben den Klönschnack etabliert, damit ziehen wir sozusagen durch ganz Mecklenburg-Vorpommern und bringen die Leute ins Gespräch. Also da stellen wir einfach Tische und Bänke auf Marktplätzen auf und sprechen mit Leuten so ganz konkret über ihre Wünsche, Ziele, Probleme, also was sie eben so bewegt in Mecklenburg-Vorpommern.
0: Nun haben Sie dieses Netzwerk gegründet, auch mit Blick darauf, dass dieses Jahr ja Landtagswahlen sind. Warum hatten Sie den Eindruck, es braucht gerade in diesem Wahljahr bessere Vernetzung, mehr Zusammenhalt, gegenseitige Unterstützung der Zivilgesellschaft?
9: Ja, weil das eben teilweise so ein bisschen vereinzelt ist. Also es gibt unglaublich viele von uns. Mecklenburg-Vorpommern ist ja ein Flächenland. Und es gibt ganz viele Initiativen und Menschen, die sich engagieren. So, und wir wollten das eben sichtbar machen, wie viele es von uns gibt. Und auch, wie breit diese demokratische Mehrheit eigentlich ist, die sonst so ein bisschen unsichtbar ist. Das wollten wir einfach sichtbar machen. Und ich glaube, das ist uns auch ganz gut gelungen.
0: Wenn man auf Ihre Webseite guckt, dann geht es da sehr viel darum, gemeinsam etwas zu bewegen, Räume für Begegnungen zu schaffen, sozusagen alle mitzunehmen. Was heißt das ganz praktisch in einer Situation, wo in den Umfragen vor der Landtagswahl weit über ein Drittel der Menschen sagt, sie wollen die AfD wählen und ja doch in der Bevölkerung auch vor Ort eine große Polarisierung herrscht? Ist das da nicht vielfach dann trotzdem auch eher ein Gegeneinander als ein Miteinander, wenn man sich vor Ort engagiert?
9: Naja, das versuchen wir ja gerade zu umgehen. Also wie gesagt, unser Ziel ist ganz einfach, diesen sozialen Zusammenhalt, den es auch gibt, sichtbar zu machen und auch weiter zu stärken. Und wir sind ganz klar der Meinung, dass das eben auch der Spaltung der Gesellschaft entgegentritt. Mhm. Das ist eben unser großes Ziel.
0: Und können Sie mal erklären, wie Sie das machen wollen? Weil ich stelle mir vor, oder man hört das ja auch öfter, wenn jetzt vor Ort ein Dorffest für Vielfalt beispielsweise organisiert wird oder ein kleiner Christopher Street Day oder sowas, dass es dann doch wahrscheinlich ja häufig vorkommt, ja, dass dann auch aus der lokalen Bevölkerung vor Ort Gegenwind kommt. Das berichten ja auch Ehrenamtliche anderswo immer wieder, dass sie angefeindet werden, bedroht werden, dass ihre Veranstaltungen gestört werden. Also wie erleben Sie das und wie will man dann in so einer Situation aber auf Gemeinsamkeit hin drängen?
9: Also da haben Sie recht, das gibt es natürlich. Aber wir haben schon auch festgestellt, dass das Mittel der Wahl ist, mit den Leuten ins Gespräch zu gehen und auch mal rauszufinden, wie es überhaupt zu diesen Meinungen kommt. Und also klar, es gibt eine Unzufriedenheit. Wir glauben aber, dass man zuhören muss und dass man dann eben auch die Probleme der Leute so an der richtigen Stelle dann auch artikulieren kann.
0: Und das funktioniert?
9: Wir haben die Erfahrung gemacht, dass es funktioniert. Aber wie gesagt, wir gehen ganz unvoreingenommen auf Menschen zu. Also es ist jetzt nicht, wir wollen Menschen nicht überzeugen, sondern unsere Art ist es einfach erstmal zuzuhören. Und dann merkt man eben schon, dass man ins Gespräch kommt und dann werden manchmal die Fronten tatsächlich auch aufgeweicht. Also weil dann kommt man tatsächlich an so einen Punkt, wo man sich gegenseitig zuhört und diskutieren kann.
0: Heute dieser Tag des Grundgesetzes. In dem Zug hat ja Frank-Walter Steinmeier auch den Ehrentag für das Ehrenamt ausgerufen. Der soll die Wertschätzung für zivilgesellschaftliches Engagement zeigen, soll zeigen, dass das als Rückgrat der Demokratie gesehen wird. Merken Sie diese Wertschätzung im Alltag?
9: Also ich würde mal sagen, man sollte sie viel mehr merken. Denn also man muss ganz klar sagen, wenn es hier in Mecklenburg-Vorpommern nicht so viele Menschen gäbe, die sich ehrenamtlich engagieren würden, also dann würden vielerorts tatsächlich die Lichter ausgehen. So, und man sieht aber tatsächlich, dass das Ehrenamt oder eben auch viele NGOs und Vereine schon unter Druck stehen und dass das so ein etwas fragiles Konstrukt ist. Also und da herrscht ja jetzt gerade momentan sowieso eine große Verunsicherung, weil viele tatsächlich auch von finanziellen Kürzungen bedroht sind. Und das ist natürlich schon problematisch für die Arbeit von ehrenamtlichen NGOs.
0: Können Sie mal beschreiben, wie merken Sie das dann vor Ort oder wie merken das Ihre Kollegen im Netzwerk bei deren Projekten?
9: Viele bangen jetzt darum, ob es im nächsten Jahr noch finanzielle Förderungen geben wird. Und damit steht und fällt natürlich ehrenamtliches Engagement. Also es sind natürlich auf der einen Seite die Menschen, die unentgeltlich ihre Freizeit opfern. Aber viele von diesen Projekten benötigen natürlich auch finanzielle Unterstützung. Und wenn die ausbleibt oder nicht gesichert ist, ist es natürlich sehr, sehr schwierig.
0: Welche Zivilgesellschaft der Staat fördern sollte, auch mit Steuergeld unterstützen sollte, das ist ja eine große Debatte, auch auf Bundesebene, haben Sie gerade schon angesprochen. Und vor allem die Regierungspartei CDU sagt seit langem, das, was unter dem Stichwort Zivilgesellschaft agiert und bisher mit Steuergeld gefördert wird, ist oft auch eigentlich mehr politischer Aktivismus, mehr links-grüner Aktivismus, der eine bestimmte politische Agenda verfolgt. Können Sie das nachvollziehen?
9: Nee, das kann ich nicht so wirklich nachvollziehen, weil also erstmal bekommen aus diesem Topf ganz, ganz viele Vereine oder NGOs Gelder. Also das reicht ja tatsächlich von, keine Ahnung, Integrationshilfen für Menschen mit Beeinträchtigungen, Sportvereine. Also das sind nicht alles nur Demokratieinitiativen. Daher, so viele hängen von diesem Geld ab.
0: Aber ich glaube, das ist ja durchaus ein Gefühl, was auch von Teilen der Bevölkerung geteilt wird, dass da einiges, was gefördert wird, vielleicht Dinge sind, wovon sie sich jetzt gar nicht unbedingt repräsentiert fühlen. Also ein Fest für Vielfalt, vielleicht ist es eine Vielfalt, die gar nicht alle Menschen wollen. Und dann sagen sie, warum soll das von meinem Steuergeld bezahlt werden? Bekommen Sie solche Kritik auch vor Ort mit?
9: Ich höre das schon, aber ich glaube, das ist wieder so ein Punkt von gefühlter Wahrheit. Denn wie ich gerade schon sagte, ganz, ganz viele Initiativen, Vereine, Verbände, die sich von Jugendarbeit bis Seniorenhilfe, aber natürlich auch, die sich um Rassismus oder Benachteiligung und so kümmern. Also es ist ein ganz, ganz weites Feld, die so gefördert werden. Und vielen Menschen ist gar nicht bewusst, wer alles Förderungen bekommt. Und das sind dann wirklich auch viele Angebote, die Menschen tatsächlich auch wahrnehmen. Und wenn die wegfallen würden, also würde ein Großteil des sozialen Lebens wegfallen.
0: Sie sagen ja auch, oder das habe ich auch Ihrer Website entnommen, dass Ihnen politische Unabhängigkeit jetzt in diesem Netzwerk ganz wichtig ist als zivilgesellschaftliches Bündnis. Ja. Gehört dazu aber vielleicht auch ein Stück weit finanzielle Unabhängigkeit? Also ist es dann nicht doch manchmal ein Widerspruch oder Interessenkonflikt, wenn man sagt, wir sind unabhängig, aber gleichzeitig wird man von der Politik bezahlt?
9: Also wir werden jetzt nicht von der Politik bezahlt. Und ja, also diese Vereine und Verbände füllen teilweise große Lücken. Also man kann sich gar nicht vorstellen, oder man würde es erst sehen, wenn die nicht mehr gefördert werden, was alles wegfiele. Also das reicht ja von Sozialberatung, Kinderbetreuung. Also es sind grundlegende Bereiche der Gesellschaft, die abgedeckt werden. Und ich finde auch, und das sind Bereiche, die der Staat so momentan nicht abdeckt oder die er nicht alle abdecken kann. Und deshalb wäre es natürlich schon dramatisch, wenn diese Bereiche wegfielen. Also das werden viele Menschen dann ganz klar in ihrem Leben spüren, dass es Dinge gibt, die plötzlich nicht mehr da sind.
0: Sie hatten jetzt schon gesagt, dass das schon so ist, dass viele ehrenamtliche, viele zivilgesellschaftliche Organisationen da einen Druck spüren sozusagen, nicht unbedingt Rückenwind, den sie sich vielleicht erhoffen würden. Wie schwierig ist es denn eigentlich unter den aktuellen Bedingungen überhaupt noch Leute zu finden, die sich engagieren? Also Mecklenburg-Vorpommern ist ja auch ein Flächenland, da könnte ich mir vorstellen, ist jetzt vielleicht auch nicht überall immer so einfach, da die Leute zu motivieren.
9: Also ich kann jetzt nur aus meiner persönlichen Erfahrung mit Zusammenbewegen sprechen und wir haben unglaublich viele Menschen, die sich engagieren tagtäglich. Also es sind eigentlich mehr, als man denkt. Und auch da würde ich sagen, dass es vielen Menschen gar nicht so bewusst ist, dass viele Menschen diese Arbeit ehrenamtlich erledigen.
0: Und was würden Sie sich von der Politik wünschen, damit vielleicht noch mehr Menschen dazu motiviert werden können?
9: Ja, man sollte es wahrscheinlich mehr wertschätzen. Also ein Tag alleine reicht da nicht, wo man die Ehrenamtler wertschätzt. Man sollte wertschätzen, was für eine wichtige Funktion das tatsächlich in der Gesellschaft einnimmt, diese ehrenamtliche Arbeit. Also man sagt ja auch, dass es ein Motto der Demokratie sei, das Ehrenamt. Und so sollte man es, glaube ich, auch behandeln.
0: Sagt Ina Gross vom Netzwerk Zusammenbewegen in Mecklenburg-Vorpommern.

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6: Sieben Uhr, die Nachrichten. Die Deutsche Industrie- und Handelskammer erwartet für das laufende Jahr ein Wirtschaftswachstum von nur noch 0,3%. Das geht aus der aktuellen Prognose hervor, aus der die Welt am Sonntag zitiert. Zum Jahreswechsel war die DIHK noch von 1% Wachstum ausgegangen. Grundlage der Einschätzung ist eine Befragung von Unternehmen. Demnach bewerten 26% ihre wirtschaftliche Lage als schlecht. Laut Bundesverband der deutschen Industrie ist die Stimmung in den Unternehmen bedrückt und teilweise frustriert. Wegen des Iran-Kriegs rechnet der BDI in diesem Jahr nicht mehr mit einem Wachstum der Industrieproduktion. Als Gründe wurden die hohen Energiekosten, Steuern und Bürokratie angegeben. Der BDI forderte mehr Freiräume für Innovationen und Investitionen anstatt vieler kleinteiliger Regelungen. Wirtschaftsmanager wollen am nächsten Wochenende beim Ostdeutschen Wirtschaftsforum im brandenburgischen Bad Saarow unter anderem mit Bundeskanzler Merz und Bundeswirtschaftsministerin Reiche über den Reformkurs diskutieren. Eine fraktionsübergreifende Gruppe deutscher Bundestagsabgeordneter beginnt heute einen Besuch in Taiwan. Die Delegation des Parlamentarischen Freundeskreises Berlin-Taipei verfolgt nach eigenen Angaben das Ziel, die wirtschaftliche und kulturelle Zusammenarbeit zu stärken. Taiwan wird dabei als einer der wichtigsten demokratischen Partner in der Region bezeichnet. Der Besuch gilt als diplomatisch heikel. China betrachtet den demokratisch regierten Inselstaat Taiwan als Teil seines Staatsgebiets und strebt eine Vereinigung mit dem Festland an. Der an der Reise teilnehmende CDU-Abgeordnete Wiltsch sagte der Nachrichtenagentur AFP, von der zu erwartenden Kritik aus China dürften sich frei gewählte Parlamentarier nicht einschüchtern lassen. Die Europäische Union und Mexiko haben eine erweiterte Fassung ihres bestehenden Handelsabkommens unterzeichnet. Ratspräsident Costa und Kommissionschefin von der Leyen kamen dazu mit Präsidentin Sheinbaum zum ersten Gipfeltreffen beider Seiten seit über 10 Jahren zusammen. Die neue Vereinbarung sieht unter anderem vor, dass zahlreiche Waren auf beiden Märkten zollfrei gehandelt werden können, wenn auch durch Quoten begrenzt. Das jährliche bilaterale Handelsvolumen beträgt rund 86 Milliarden Euro. Für Mexiko ist die EU nach den USA der weltweit bedeutendste Exportmarkt. Damit das Abkommen in Kraft treten kann, ist eine Zustimmung des Europaparlaments erforderlich. Mehrere deutsche Wirtschaftsverbände äußerten sich positiv zu der Vereinbarung und sprachen von einem Signal für Freihandel, verlässliche Regeln und Transparenz. UNO-Generalsekretär Guterres hat einen Angriff auf ein Studierendenwohnheim in Luhansk verurteilt. Solche Attacken seien völkerrechtswidrig und müssten sofort aufhören, sagte ein Sprecher von Guterres. Nach Darstellung Moskaus wurde das Gebäude in dem russisch besetzten Gebiet von einer ukrainischen Drohne getroffen. Es habe mindestens 6 Tote und 39 Verletzte gegeben. Die Ukraine wies die russischen Vorwürfe als gezielte Manipulation zurück. Der Generalstab teilte mit, dass ein Hauptquartier einer russischen militärischen Spezialeinheit getroffen worden sei. Die Ukraine halte sich an das humanitäre Völkerrecht. Die neue Version der Starship-Rakete des US-Raumfahrtunternehmens SpaceX hat erfolgreich einen unbemannten Testflug absolviert. Das über 120 Meter hohe Modell startete vom Weltraumbahnhof nahe Brownsville im Bundesstaat Texas. Etwa eine Stunde später wasserte die obere Raketenstufe wie geplant im Indischen Ozean und zündete kurz vorher ihre Triebwerke für ein Bremsmanöver. Die US-Raumfahrtbehörde NASA will mit dem wiederverwendbaren Starship Astronauten zum Mond schicken. SpaceX wiederum hofft, damit eines Tages den Mars zu erreichen. Erst kürzlich hatte das Unternehmen einen baldigen Börsengang angekündigt. Abschließend das Wetter. Im Norden und Osten Quellwolken, im Norden vereinzelt Schauer, in den anderen Landesteilen sonnig und trocken. Höchsttemperaturen 25 bis 33 Grad, an der See kühler. Morgen im Süden und Südwesten sonnig, im Norden teils vereinzelte Schauer, ansonsten Quellwolken. Höchstwerte von Norden nach Süden 20 bis 33 Grad. Das waren die Nachrichten.
5: 7.05 Uhr. Sie hören die Presseschau. Mit Kommentaren zum Treffen der NATO-Außenminister in Schweden und zur Absetzung des Vorsitzenden der Oppositionspartei CHP in der Türkei. Außerdem geht es um die Apothekenreform in Deutschland und den Cyberangriff im Gesundheitswesen. Die Südwestpresse aus Ulm kommentiert die Ankündigung von US-Präsident Trump, 5000 Soldaten in Polen zu stationieren, obwohl es aus den USA nur wenige Tage zuvor hieß, eine geplante Entsendung einer Brigade nach Polen sei gestoppt worden. Nun gibt es nicht wenige Fachleute, die mahnen, bei Donald Trump und seiner Regierung nicht auf Worte zu hören oder gar Social-Media-Posts zu lesen, sondern einzig auf die konkreten Handlungen zu achten. Und tatsächlich, die US-Soldaten sind bislang noch weitgehend da und arbeiten beispielsweise in Manövern Seite an Seite mit ihren NATO-Kollegen. Alles gut also? Leider nein, die Abschreckungswirkung des Bündnisses beruht nicht nur auf Truppenstärken und Raketenzahlen, sondern auf der glaubhaften Androhung ihres Einsatzes. Und genau diese Wirkung schwächt Trump mit seinen erratischen Aussagen, kritisiert die Südwestpresse. Der Reutlinger Generalanzeiger führt an, noch immer schmollt der Mann aus dem Weißen Haus, dass die Bündnispartner nicht wie willfährige Kettenhunde Gewehr bei Fuß stehen für sein völlig unüberlegtes Kriegsabenteuer im Iran. Offen gibt Trump zu, dass er die US-Präsenz in Europa in erster Linie als Basis für globale militärische Interventionen sieht. Die Verteidigung der europäischen Partner spielt offenbar eine untergeordnete Rolle. Trump schaufelt das Grab für das Prinzip von Sicherheit durch Abschreckung, konstatiert der Reutlinger Generalanzeiger. Wohlwollend, könnte man sagen, die Europäer kommen voran, stellt die Frankfurter Rundschau fest. Sie unterstützen weiter die Ukraine im Kampf gegen die russische Invasionsarmee. Sie versuchen, das vereinbarte 5%-Ziel der NATO umzusetzen. Doch bei diesem Tempo muss man bezweifeln, dass sie Trump überzeugen können, sich weiter für das Bündnis zu engagieren, damit die USA zumindest den Atomschirm für den alten Kontinent garantieren. Alles andere nutzt nur den Gegnern wie dem russischen Autokraten Wladimir Putin, befürchtet die Frankfurter Rundschau. In der Türkei ist der Vorsitzende der größten Oppositionspartei CHP, Özel, durch einen Gerichtsbeschluss abgesetzt worden, die Frankfurter Allgemeine Zeitung kommentiert. Das jüngste Gerichtsurteil zeigt wieder einmal, dass Präsident Erdogan jedes Mittel recht ist, um seine Macht zu sichern. Er weiß, dass es um seine Erfolgschancen bei einer regulären Wahl schlecht stünde. Und so scheut er nicht davor zurück, den türkischen Rechtsstaat zu schleifen und seine Kontrahenten mithilfe willfähriger Richter auszuboten. Das heißt nicht, dass man in der aktuellen Lage auf das NATO-Mitglied Türkei in sicherheitspolitischen Fragen vollends verzichten sollte. Die Lage ist leider zu ernst, als dass Deutschland sich seine Partner aussuchen könnte. Aber man sollte sich zumindest darüber im Klaren sein, in welche Richtung das Land gerade strebt. Gibt die FAZ zu bedenken. Die Süddeutsche Zeitung erläutert, die Opposition soll mit sich selbst beschäftigt sein, mit Gerichtsprozessen, eventuell mit der Gründung einer neuen Partei. Sie soll sich zerlegen. Sie kann gern auf Erdogan schimpfen, auch Demos organisieren, solche Dinge, ungefährliche Dinge. Sie soll nur nicht glauben, dass sie jemanden wie Ekrem İmamoğlu, den abgesetzten und inhaftierten Istanbuler Oberbürgermeister, als ihren Kandidaten für die Präsidentschaft aufstellen darf. Jemanden, der gegen Erdogan gewinnen könnte. Nein, der Präsident will sich seine Gegenkandidaten von nun an selbst aussuchen, heißt es in der Süddeutschen. Die Leipziger Volkszeitung betont, Erdogan hat recht, wenn er der Europäischen Union in dem seit 1999 andauernden Beitrittsprozess diskriminierende Praktiken vorwirft. Auch zu Zeiten, als es um die Demokratie noch besser bestellt war, wurde die Türkei wie ein unliebsamer Gast vor der Tür stehen gelassen. Dafür, dass der Beitrittsprozess seit 2018 auf Eis liegt, trägt aber vor allem einer die Verantwortung: Erdogan, der sein Land immer weiter vom demokratischen Europa entfernt. Unterstreicht die Leipziger Volkszeitung. Und nun ins Inland. Der Bundestag hat die Apothekenreform beschlossen. Die Neue Osnabrücker Zeitung bewertet das Vorhaben positiv. Wenn Apotheken stärker in die Gesundheitsversorgung eingebunden werden, entlastet das nicht nur Arztpraxen, sondern verbessert auch die Versorgung insgesamt. Gerade bei einfachen Erkrankungen, Impfungen oder Fragen zur Medikation können Apotheker in vielen Fällen kompetent und schnell helfen. Das spart Zeit, reduziert Bürokratie und erhöht die Effizienz des Systems. Kritiker mögen einwenden, dass damit Aufgaben und Verantwortlichkeiten verschoben werden. Tatsächlich aber handelt es sich um eine sinnvolle Arbeitsteilung. Ein modernes Gesundheitssystem muss vorhandene Kompetenzen besser nutzen, statt sie aus strukturellen Gründen brachliegen zu lassen, meint die NOZ. Auch Apotheken sind kritische Infrastruktur, erinnern die Zeitungen der Mediengruppe Bayern. Es ist deshalb richtig, dass der Gesetzgeber den Erhalt des Apothekennetzes unterstützt, indem er das Aufgabenfeld erweitert und die Vorteile einer Vorortpräsenz von geschultem Personal nutzt. Der Charme der Regelung besteht darin, dass damit zugleich Arztpraxen entlastet würden, deren Wartezimmer meist überfüllt sind. Umso kleinlicher wirkt da manche Kritik von Ärztevertretern. Die neuen Befugnisse der Apotheker sind zu Recht klar begrenzt. Sie sind keine Ersatzärzte, sollen es auch nicht sein. Aber wenn durch ihre Hilfe künftig manche Schutzimpfung oder Früherkennung schneller angeboten werden kann, ist das bestimmt kein Schaden. Vermerken die Zeitungen der Mediengruppe Bayern, zu der unter anderem die Passauer Neue Presse gehört. Anders sieht es ND der Tag. Mit dem Gesetz zur Apothekenreform hat die Bundesregierung der Zunft zwar etliche Wünsche erfüllt und ihr neue Aufgaben zugewiesen, aber das Grundproblem ist noch lange nicht gelöst: die zuverlässige Versorgung auch im ländlichen Bereich. Offenbar soll die Ausweitung des Angebots nun automatisch mehr wirtschaftliche Stärke bewirken und Neuansiedlungen oder Geschäftsübernahmen in dünner besiedelten Gegenden lukrativer machen. Vermutlich wird aber genau das nicht eintreten. Wachsen werden nur die Kosten, die von den gesetzlichen Krankenkassen nach neuem Leistungskatalog übernommen werden müssen. Prognostiziert ND der Tag. Und zum Schluss noch zwei Kommentare zum Cyberangriff auf einen Dienstleister zahlreicher Universitätskliniken in Deutschland, bei dem Zehntausende Patientendaten gestohlen wurden. Der Kölner Stadtanzeiger bemerkt: Wer glaubt, hybride Kriegsführung spiele sich irgendwo im Dunkeln des Internets ab, muss spätestens nun einsehen, dass er die Realität verkennt. Cyberangriffe auf das Gesundheitswesen zielen auf das Sensibelste, was eine Gesellschaft hat: die Sicherheit von privaten Daten, Diagnosen, psychiatrischer Befunde und das Vertrauen in jene Institutionen, die diese schützen sollen. Experten warnen seit Jahren. Der Fall Unimed zeigt, es reicht nicht, die großen Kliniken selbst in die Pflicht zu nehmen, während externe Dienstleister im regulatorischen Schatten operieren. Das gesamte System muss gesichert werden, warnt der Kölner Stadtanzeiger. Ein Datendiebstahl solchen Ausmaßes lässt auf Versäumnisse auf allen Seiten schließen, stellt die Badische Zeitung fest. Nicht nur das betroffene Unternehmen muss nun schnellstmöglich für Transparenz und lückenlose Aufklärung sorgen, auch die Unikliniken stehen in der Pflicht. Sie müssen darlegen, ob die Sicherheitsstandards ihrer Dienstleister in der Vergangenheit ausreichend geprüft wurden. Sie müssen sicherstellen, dass der Schutz von Patientendaten künftig in vollem Umfang gewährleistet ist. Auch dann, wenn diese Daten das eigene Haus verlassen, fordert die Badische Zeitung aus Freiburg. Und damit endet diese Ausgabe der Presseschau. Die Redaktion hatte Eva Wittekind. Sprecher war Robert Oschatz.
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1: Mit Josephine Schulz noch einmal schönen guten Morgen.
8: An der Côte d'Azur in Cannes wird heute die Goldene Palme vergeben bei dem bekannten Filmfestival. Und wir berichten in dieser Stunde, wer sich da die größten Hoffnungen machen kann. Und zum ersten Interview mit dem CDU-Europapolitiker Michael Gala sprechen wir über die Forderung nach Sanktionen gegen die israelische Regierung, nachdem der extremistische Minister Ben-Gvir mit dem nächsten menschenverachtenden Skandal von sich reden gemacht hat.

0: Ein Video hat für Furore gesorgt. Es zeigt die gefangenen Aktivisten der Gaza-Flottille, die versucht hatten, mit Schiffen Gaza zu erreichen, um dort Hilfe zu leisten, dann von Israel gefangen genommen wurden. Und es zeigt sie gefesselt, kniend und den Minister Ben-Gvir, wie er sie erniedrigt. Mittlerweile sind die Aktivisten abgeschoben und sie sollen Verletzungen haben. Die Aktivisten werfen der israelischen Regierung Misshandlung vor. Unter anderem Italien fordert nun Sanktionen gegen die israelische Regierung. Und das sind auch nur die neuesten Anlässe. Parallel schreitet der Siedlungsbau und damit einhergehend massive Gewalt gegen Palästinenser voran. Das haben gestern mehrere europäische Staaten, darunter Deutschland, in einer Erklärung scharf kritisiert. Aber reichen Worte angesichts der wiederholten Menschenrechts- und Völkerrechtsverstöße? Das kann ich mit Michael Gahler besprechen. Er sitzt für die CDU im Europaparlament und ist außenpolitischer Sprecher der EVP-Fraktion. Schönen guten Morgen, Herr Gahler.
1: Guten Morgen.
0: Die Erniedrigung der Aktivisten durch den Minister Ben-Gvir, die dieses Video zeigt. Nun wird auch noch berichtet, dass die deutschen Aktivisten auch verletzt worden sein sollen. Kann ein solcher Umgang der israelischen Regierung mit internationalen Aktivisten, auch mit Deutschen, folgenlos bleiben?
1: Also zunächst einmal bin ich natürlich bei all denen, die das scharf verurteilt haben. Ben-Gvir ist ja bekannt dafür. Er ist in der Tat ein politischer Extremist. Er ist einer neben dem Finanzminister Smotrich. Das sind die beiden Minister, die im Grunde auch die radikale Siedlungspolitik und die radikalen Siedler, von denen ja erstmals auch die Europäische Union eine Anzahl sanktioniert hat, die politisch unterstützen. Und von daher muss die Kritik sich auf diese beiden konzentrieren. Er ist ja auch im konkreten Fall sogar vom Ministerpräsidenten zurückgerufen worden. Von daher finde ich, dass die Debatte sich darauf konzentrieren muss und nicht grundsätzlich gegenüber der israelischen Regierung oder gar gegenüber dem Staat Israel eine andere Haltung einzunehmen.
0: Aber die beiden Minister oder jetzt in dem Fall Ben-Gvir sind ja schon Teil einer Regierung, die Deutschland als enge Partner versteht. Kann man das wirklich so unterteilen? Kann man die einfach als separate Individuen sehen, die mit der israelischen Regierungspolitik nichts zu tun haben?
1: Das hat schon mit der Regierungspolitik zu tun. Die Kritik an den Regierungspolitik, die ist berechtigt. Alles das, was dort beschlossen wird, auch an neuen Siedlungen, das ist völkerrechtswidrig. Und wir sollten uns darauf zunächst mal darauf konzentrieren, zum Beispiel die bestehenden Rechtsregelungen anzuwenden, die dahingehen, dass zum Beispiel Produkte aus diesen besetzten Gebieten nicht unter die privilegierten Zugang beim Handel in die Europäische Union Anwendung finden. Und dann muss man sehen, in Israel finden offensichtlich in diesem Jahr relativ bald Wahlen statt. Hat ja schon bereits eine Abstimmung in der Knesset gefunden. Und ich würde sagen, geben wir einer neuen israelischen Regierung die Chance, sich anders zu verhalten und auch einen möglichen Friedensprozess wieder aktiv anzugehen.
0: Soweit sind wir ja noch nicht. Bleiben wir noch mal bei dem Minister Ben-Gvir und bei dem Vorfall, den ich geschildert hatte. Sie hatten jetzt gesagt, gegen ihn oder auch gegen den anderen extremistischen Minister sollte sich die Kritik richten. Kritik ist ja immer das eine. Italien fordert unter anderem auf EU-Ebene Sanktionen gegen diesen Minister zu verhängen, also auch konkret etwas zu tun. Finden Sie das richtig?
1: Also in Bezug auf diesen Minister und seinen Kollegen Smotrich halte ich das für richtig. Auch der polnische Außenminister Sikorski hat ja den Innenminister gebeten, dafür zu sorgen, dass Ben-Gvir nicht mehr nach Polen einreisen kann. Andererseits haben wir auch schon aus Tschechien gehört und Sie wissen, wir brauchen Einstimmigkeit, dass die tschechische Regierung jedenfalls nicht dabei wäre. Meine Schlussfolgerung daraus wäre, dass alle Regierungen, die die Kritik an Ben-Gvir ernst meinen, dann individuell solche Maßnahmen gegen diesen Herrn verhängen.
0: Wäre Deutschland denn dabei? In der Vergangenheit war es ja auch oft Deutschland oder die deutsche Position, die dann Sanktionen gegen Israel verhindert hat?
1: Das weiß ich nicht. Das hat die Bundesregierung zu entscheiden. Da habe ich auch keinen Rat in der Form zu geben. Wenn ich es zu entscheiden hätte, würde ich in dem konkreten Fall auch klar machen, dass der Staat.
0: Jetzt hören wir Sie leider nicht mehr, Herr Gahler. Wir versuchen es nochmal mit einem neuen Anruf.

0: So, jetzt haben wir Herrn Gala zum zweiten Mal erreicht. Herr Gala, schön, dass Sie wieder da sind. Wir hatten die letzte Antwort jetzt nicht mehr so ganz verstanden, aber Sie hatten gesagt, dass die deutsche Position bezüglich möglichen Sanktionen gegen den Minister Ben-Gvir, dass Sie da nicht wissen, ob Deutschland sich dazu durchringen würde, oder?
1: Ja, also das ist eine Entscheidung der Bundesregierung. Ich würde in dem konkreten Fall schauen, dass wir uns mit unseren europäischen Partnern dort abstimmen. Und wenn wir keine Einstimmigkeit erreichen, dann sollten alle diejenigen, die es auch so sehen, diesen konkreten Schritt gegenüber diesem Herrn ergreifen. Das ist meine Haltung dazu.
0: Nun war das ein erneuter Skandal des Ministers Ben-Gvir. Aber es gibt ja auch durchaus eine Reihe menschenrechtlicher Skandale der gesamten israelischen Regierung. Es werden gerade wieder massiv neue Siedlungen im Westjordanland genehmigt und gefördert. Die Siedlergewalt ist über die letzten Monate und Jahre massiv eskaliert und das wird von der Regierung gefördert, der Siedlungsbau. Israelische Menschenrechtsorganisationen sagen auch, die Regierung fördert die Gewalt. Reicht es da aus europäischer Sicht, sich auf Sanktionen gegen einzelne extremistische Siedler zu einigen, wie das passiert ist?
1: Ich sagte ja eben schon, wir sollten die bestehende Rechtslage anwenden, dass zum Beispiel Produkte aus diesen Gebieten nicht privilegiert in die EU eingeführt werden können. Und ansonsten sollte in der Tat ein sehr präziser und ständiger Dialog hinter den Kulissen, glaube ich, ist das zielfördernder stattfinden, um das einfach zu stoppen. Das geht nicht. Jede Siedlung ist völkerrechtswidrig, die dort errichtet wird. Und die Gewalt der Siedler, die sich ja auch gerade durch Leute wie Ben-Gvir oder Smotrich, den Finanzminister, sozusagen ermutigt fühlen, die müssen wissen, dass sie mit dem, was sie dort veranstalten, kein Recht schaffen, sondern Unrecht schaffen. Mhm. Und wir sollten auch die Zahl der radikalen Siedler, die wir da sanktionieren, deutlich erweitern. Denn das sind konkrete Personen, deren Namen bekannt sind und deren Handlungen bekannt sind. Und parallel dazu müssen wir auch zur Kenntnis nehmen, dass es in Israel auch Verfahren gegen diese Leute gibt. Es ist ja nicht so, dass in Israel rechtsstaatliche Verhältnisse herrschen. Also von daher, da ist auch einiges im juristischen Bereich in Israel gegen diese Leute unterwegs.
0: Okay, also in sehr vereinzelten Fällen passiert dann was. Oft bleibt die Gewalt auch ungeahndet, wie viele Menschenrechtsorganisationen und auch unsere Korrespondenten immer wieder dokumentieren. Aber nochmal die Frage, weil das ja oft die deutsche Haltung ist, zu sagen, wir wollen keine harten Sanktionen ergreifen, wir wollen keine Taten sprechen lassen, sondern hinter den Kulissen Worte. Wäre die Frage, wo hat die israelische Regierung ihr Handeln in dieser Hinsicht schon mal geändert wegen der Kritik Deutschlands hinter den Kulissen?
1: Ja, da müssen wir realistisch sein. Das hat sie offenbar nicht. Da müssen wir auch ehrlich sein und uns ehrlich machen. Ich sehe auch natürlich in meinem Parlament, im Europäischen Parlament, sehr viel mehr Kritik, auch wachsende Kritik am israelischen Regierungshandeln. Und wenn die Politik so weitergeht, dann wird sich sicher auf die Dauer, auf der Zeitachse gesehen, die deutsche Haltung da auch dem europäischen Mainstream anpassen. Und das ist nicht unser Ziel. Wir müssen darauf arbeiten, dass die israelische Regierung ihre Politik ändert, dass sie sich eben auch nicht, dass sie nicht glaubt, dass sie einen Freifahrtschein von Seiten der amerikanischen Regierung hat. Mhm. Wenn Trump den Eindruck hat, dass seine Politik, wo er Israel unterstützt, auch in Sachen Irankrieg zum Beispiel, dass die zu Verlusten bei den Midterms führt, will ich nicht ausschließen, dass selbst ein Trump die Haltung gegenüber Israel
0: Wir sind ja jetzt in Europa und auch bei Deutschland. Sie hatten gesagt, auf der Zeitachse wird sich dann vielleicht irgendwann, je nachdem, wie sich die israelische Politik entwickelt, die deutsche Haltung auch der anderer europäischer Staaten angleichen. Was müsste denn dafür passieren? Also der Ausbau der Siedlungspolitik, das passiert seit Jahren. Mutmaßlich Folter von Palästinensern in israelischen Gefängnissen, offen geäußerte Vernichtungs- und Vertreibungspläne gegen die Palästinenser. Das sind alles Dinge, die seit Jahren passieren, von den Kriegsverbrechen in Gaza mal ganz zu schweigen. Also welche Gründe bräuchte es denn für Deutschland oder für auch deutsche Abgeordnete wie Sie, um da zu einer anderen Position zu kommen?
1: Ja, es muss erfolgversprechend sein. Dafür müssen wir den Dialog sowohl in die israelische Regierung, aber auch in die Oppositionsparteien, da sind ja auch neue Bündnisse, die sich dort abzeichnen von früheren Regierungschefs, dass wir rechtzeitig einen Dialog mit denen einleiten, damit Wenn die dann unter Umständen auch in einer anders zusammengesetzten Regierung, selbst unter Führung von Netanyahu, wir kennen ja die Ergebnisse nicht, die sich dann abzeichnen werden, dass wir dann sehr präzise gemeinsam als Europäische Union und auch Deutschland als Teil davon eine Haltung einnehmen, wo wir dann auch mal Fristen setzen und Erwartungen aussprechen, damit sich tatsächlich vor Ort etwas ändern. Denn so wie es im Augenblick läuft, auch gerade mit den radikalen Siedlern, das geht so nicht weiter.
0: Aber was spräche dagegen, konkret jetzt schon beispielsweise das EU-Assoziierungsabkommen auszusetzen? Das fordern viele andere Staaten in der EU. Oder beispielsweise Wirtschaftssanktionen oder zumindest den Stopp von Waffenlieferungen. Also es gäbe ja viele Dinge, die man jetzt ganz unproblematisch umsetzen könnte. Was spräche dagegen?
1: Also ich glaube, dass gerade von dem Assoziationsabkommen, wo dann auch wissenschaftliche Zusammenarbeit stattfindet und andere Dialoge, das sind Menschen, die tatsächlich auch in Israel diese Politik nicht unterstützen. Ich möchte eigentlich all diejenigen, die von diesem Assoziationsabkommen in der Wissenschaft, in der Wirtschaft profitieren und die auch selbst Kritik an dieser Regierung üben, die will ich nicht durch ein Aussetzen dieser Möglichkeiten bestrafen. Ich möchte dahin kommen, dass wir all diejenigen in Israel stärken und stützen, die sich für einen Dialog, für einen Friedensprozess mit den Palästinensern einsetzen. Und da glaube ich im Augenblick jedenfalls, dass ein Aussetzen des Assoziationsabkommens dem nicht zuträglich wäre, weil es diese auch schwächen würde.
0: Sagt der CDU-Europa- und Außenpolitiker Michael Gahler. Ganz herzlichen Dank für das Gespräch, Herr Gahler.
1: Bitte sehr.

0: Die Bundesregierung will ganz dicke Bretter bohren und grundsätzliche Reformen durchsetzen bei Steuern, Rente, Gesundheit und weiteren Themen. Gleichzeitig zeigt sich, dass die Koalitionspartner sehr unterschiedliche bis gegensätzliche Vorstellungen haben, in welche Richtung diese Reformen gehen sollen. Und so gibt die Regierung in den vergangenen Wochen ein sehr zerstrittenes Bild ab. Da kommen bei dem einen oder anderen in der Union auch immer mal Gedanken auf, ob nicht vielleicht eine Minderheitsregierung oder sogar eine Zusammenarbeit mit der AfD einfacher wären. CSU-Chef Markus Söder sagt dazu:
1: Jeder, der glaubt, mit der AfD wird es leichter, der wird erleben, dass sich die Union spalten würde. Sie wird am Ende damit nur noch eine Rumpftruppe werden, weil ein ganz großer Teil sich da nicht wiederfindet. Und sind wir auch ganz ehrlich, die Idee, den gemeinsamen Antrag vor der Bundestagswahl darzustellen, Sie erinnern sich noch, sozusagen egal wie und auch im Zweifelsfall mit der AfD, hat dazu geführt, dass das linke Lager maximal mobilisiert und das bürgerliche Lager sich fast gespalten hat. Deswegen waren am Ende, glaube ich, alle froh, dass es nicht bis zum Letzten kam. Und ich glaube, auch Friedrich Merz hat es sehr deutlich gespürt und hat es auch nie wieder nur annähernd erwogen oder überhaupt in Kauf genommen. Und deswegen kann ich nur sagen, keine Koalition mit der AfD. Und dafür muss dann jeder in seiner Verantwortung auch sorgen.
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1: 7.30 Uhr, die Nachrichten. Der SPD-Co-Vorsitzende Klingbeil hat die Kompromissbereitschaft seiner Partei zu grundlegenden Reformen signalisiert. Man sei bereit, aufeinander zuzugehen und die Blockaden hierzulande zu überwinden, sagte der Bundesfinanzminister der Rheinischen Post. Die Bundesregierung arbeite hart daran, die notwendigen Reformen voranzutreiben, was Kompromisse in der politischen Mitte erfordere. Klingbeil betonte, für die SPD sei dabei entscheidend, dass es gerecht zugehe und der Zusammenhalt in der Gesellschaft nicht geschwächt werde. Bis zur Sommerpause soll der Koalitionsausschuss als zentrales Entscheidungsgremium des schwarz-roten Bündnisses über gleich mehrere Reformprojekte entscheiden. Die Deutsche Industrie- und Handelskammer erwartet für das laufende Jahr ein Wirtschaftswachstum von nur noch 0,3%. Das geht aus der aktuellen Prognose hervor, aus der die Welt am Sonntag zitiert. Zum Jahreswechsel war die DIHK noch von 1% Wachstum ausgegangen. Grundlage der Einschätzung ist eine Befragung von Unternehmen. Demnach bewerten 26% ihre wirtschaftliche Lage als schlecht. Laut Bundesverband der Deutschen Industrie ist die Stimmung in den Unternehmen bedrückt und teilweise frustriert. Wegen des Iran-Kriegs rechnet der BDI in diesem Jahr nicht mehr mit einem Wachstum der Industrieproduktion. Als Gründe wurden die hohen Energiekosten, Steuern und Bürokratie angegeben. Der BDI forderte mehr Freiräume für Innovationen und Investitionen anstatt vieler kleinteiliger Regelungen. Wirtschaftsmanager wollen am nächsten Wochenende beim Ostdeutschen Wirtschaftsforum im brandenburgischen Bad Saarow unter anderem mit Bundeskanzler Merz und Bundeswirtschaftsministerin Reiche über den Reformkurs diskutieren. Eine Konferenz zum Atomwaffensperrvertrag ist ohne eine Entscheidung zur Zukunft des Abkommens zu Ende gegangen. Trotz wochenlanger Verhandlungen könne er kein Abschlussdokument zur Abstimmung vorlegen, sagte der Konferenzpräsident bei der UNO in New York. Die Unterzeichnerstaaten hatten unter anderem über die Atomprogramme des Irans und Nordkoreas diskutiert. Es ergab sich aber kein Konsens für eine Stärkung des Atomwaffensperrvertrags. Er bleibt dennoch in Kraft. Auch bei zwei vorherigen Konferenzen war es zu keiner Einigung gekommen. Dem 1970 in Kraft getretenen Atomwaffensperrvertrag der Vereinten Nationen gehören mittlerweile rund 190 Staaten an. Der Vertrag soll unter anderem eine Verbreitung von Atomwaffen verhindern. Die Bewohner der kanadischen Provinz Alberta sollen in einem Referendum über einen ersten Schritt hin zu einer möglichen Abspaltung von Kanada entscheiden. Die Regierungschefin der Provinz, Smith, kündigte eine Abstimmung für den 19. Oktober an. Konkret solle darüber befunden werden, ob ein Prozess eingeleitet wird, der zu einem weiteren und dann auch rechtlich bindenden Referendum führen würde. Alberta hat etwa 5 Millionen Einwohner und ist reich an Öl und Gas. Eine von US-Präsident Trump unterstützte Separatistenbewegung fordert schon länger eine Abspaltung. Die Bewegung stellt laut Umfragen eine Minderheit dar. Kanadas Premierminister Carney hat sich ebenso wie die beiden großen Parteien gegen eine Abspaltung ausgesprochen. In Frankreich endet das Filmfestival von Cannes heute Abend mit der Verleihung der Hauptpreise. 22 Beiträge konkurrieren um Auszeichnungen wie die Goldene Palme für den besten Film oder den großen Preis der Jury. Auch die beste Regie, die beste Darstellerin und der beste Darsteller werden ausgezeichnet. Die Goldene Ehrenpalme soll in diesem Jahr die Schauspielerin Barbara Streisand bekommen. Der deutsche Fußballrekordmeister Bayern München und Titelverteidiger VfB Stuttgart spielen heute um den DFB-Pokal. Die Bayern müssen am Abend im Berliner Olympiastadion auf Nationaltorwart Manuel Neuer verzichten, der wegen einer Wadenverletzung ausfällt. München steht zum 25. Mal im DFB-Pokalfinale und geht als Favorit in die Partie. Abschließend das Wetter. Im Norden und Osten Quellwolken, im Norden vereinzelt Schauer. In den anderen Landesteilen sonnig und trocken. Höchsttemperaturen 25 bis 33 Grad, an der See kühler. Morgen im Süden und Südwesten sonnig, im Norden teils vereinzelte Schauer, ansonsten Quellwolken. Höchstwerte von Norden nach Süden 20 bis 33 Grad. Das waren die Nachrichten.
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2: 7.35 Uhr ist es und wir schauen zurück auf das internationale Börsengeschehen in dieser Woche. Da hat Tech-Milliardär Elon Musk mal wieder alle Aufmerksamkeit auf sich gezogen. Warum, erklärt Angela Göpfert.
3: Elon Musk hat die Märkte einmal mehr elektrisiert. Der Tech-Milliardär strebt mit seinem Weltraumkonzern SpaceX an die Nasdaq. Das Börsendebüt soll rund 80 Milliarden Dollar in die Kassen spülen und würde damit den bisherigen Weltrekord von Saudi Aramco um das Dreifache übertreffen. Das Interesse der Anleger ist enorm, so Andreas Lipko vom Broker CMC Markets.
4: Wir haben ein Unternehmen, was sehr technologielastig in den Zukunftsbranchen orientiert ist. Das heißt also Raumfahrt, wir haben KI drin, wir haben Satellitentechnologie drin. Das sind natürlich genau diese drei Haupttriebfedern, die in Zukunft von Investoren sehr stark nachgefragt sein werden.
3: Allerdings schrieb SpaceX zuletzt tiefrote Zahlen. Wer zum Börsenstart einsteigt, setzt also weniger auf aktuelle Gewinne, sondern vor allem auf künftiges Wachstum. Das erinnert an den Boom um künstliche Intelligenz. Ulrich Kater, Chefvolkswirt der DK Bank.
5: Es sind Erwartungen, die mit hohen Risiken verknüpft sind. Das heißt, es werden Erwartungen gebildet ohne viele Informationen. Also viel Unsicherheit, aber eben auch erfahrungsgemäß, historisch betrachtet, sehr hohe Chancen.
3: Wie groß solche Chancen sein können, zeigt Nvidia. Die Aktie hat sich binnen 3 Jahren versiebenfacht. Doch mit seinen jüngsten Quartalszahlen hat der Chip-Konzern nicht mehr restlos überzeugt. Anleger fragen sich zunehmend, wie lange Nvidia dieses enorme Wachstumstempo noch halten kann. Und noch etwas lastet auf der Wall Street: die stark steigenden Renditen. Die Zinsen für 30-jährige Staatsanleihen erreichten in dieser Woche mit 5,2% den höchsten Stand seit 2007. Woran das liegt, erklärt Carsten Mumm, Chefvolkswirt der Privatbank Donner und Reusche.
6: Durch die Iran-Eskalation, energiepreisbedingt, haben wir ja wieder deutlich steigende Inflationsraten von um die 3. Und das wird am langen Ende bei Renditen von Staatsanleihen mit längeren Laufzeiten eben direkt eingepreist.
3: Schulden machen wird also wieder teurer. Für Staaten, aber auch für Haushalte und Unternehmen.
6: Natürlich hängen auch Unternehmenszinsen oder Refinanzierungskosten von Unternehmen an den Renditen von Staatsanleihen. Also wenn Staatsanleihenrenditen steigen, dann steigen auch Refinanzierungskosten für Unternehmen.
3: Auch für die Aktienmärkte ist das Gegenwind. Denn steigende Bondrenditen machen Anlagen in Aktien weniger attraktiv. Entscheidend bleibt deshalb, was an der Straße von Hormus passiert. Erst eine Öffnung der für den Ölhandel so wichtigen Meerenge könnte den Märkten Luft verschaffen.
7: Also wenn sich die Straße von Hormus tatsächlich öffnen sollte und wenn auch gegen eine Mautgebühr, dann würden die Ölpreise zurückkommen, dann würden die Renditen auch wieder fallen und die Inflationserwartungen würden fallen.
3: Sagt Robert Redfeld, Marktexperte bei Wellenreiter Invest. SpaceX weckt neue Fantasie bei Anlegern. Doch solange die Ölpreise hoch bleiben und die Renditen steigen, bleibt der Spielraum für riskante Wetten begrenzt.
2: Angela Göpfert mit dem Rückblick auf die internationale Börsenwoche.

Wer kürzlich eine Flugreise gebucht hat, wird das festgestellt haben. Die Zeit, als Billig-Airlines noch billig waren oder man mal eben für 30 Euro nach Rom fliegen konnte, die sind lange vorbei. Flüge sind über die letzten Jahre sehr teuer geworden. Und jetzt kommt auch noch der Iran-Krieg und die Kerosinkrise dazu, was perspektivisch zu noch höheren Preisen und womöglich

0: Belgium, because of the price.
1: Authorities can.
2: Außerdem finde ich, dass die Politik da Lösungen bereitstellen muss. Das ist ja keine Raketenwissenschaft.
1: Kind of rocket science.
2: Keine Raketenwissenschaft, aber dennoch eine komplexe Materie. Die EU-Kommission ist seit Wochen und Monaten in einer Art Alarmbereitschaft, denn knapp 30% des in Europa benötigten Kerosins kommen über die Straße von Hormus oder eben gerade nicht. Das führt aktuell zu enormen Preissteigerungen, aber noch nicht zur befürchteten Knappheit, weil mehr aus den USA importiert wird und europäische Lagerbestände angezapft werden. Die könnten aber auch ab einem gewissen Punkt leer laufen. Daher rührt die Warnung der EU-Kommission vor einer möglichen Knappheit und damit noch mehr Flugausfällen. Ob es so kommt oder nicht, für Flugreisende in Europa ist aber eines schon absehbar, sagt Silvia Maurer vom Europäischen Verbraucherverband BEUC im ARD-Europa-Podcast.eu.
3: Ja, vermutlich wird Reisen diesen Sommer schon teurer,
4: weil es so schlecht vorhersagbar ist, wie die Situation sich im Moment entwickelt.
2: Air France KLM zum Beispiel hat den Treibstoffzuschlag auf Langstreckenflüge erhöht von 50 auf 100 Euro. Bei kürzeren Strecken etwas weniger, fällt aber mehr ins Gewicht. Die Lufthansa wiederum streicht in diesem Sommer rund 20.000 Kurzstreckenflüge. Ähnlich wie andere Airlines, für die Kerosin bis zu 40% der Betriebskosten ausmacht. Und manche versuchen die Belastungen auch auf unlautere Weise weiterzugeben, wie etwa die spanische Airline Volotea. Die hat ihren Kunden kürzlich Zusatzrechnungen auf bereits bezahlte Tickets geschickt. Und damit die EU auf den Plan gerufen, Sprecherin Anna Kaiser-Itkonen.
5: Anyone selling air tickets must always display the final price that the passenger will pay.
2: Jede Airline muss den finalen Preis anzeigen und der muss bereits alle unvermeidbaren Steuern, Gebühren und Aufschläge enthalten. Nachträglich einen Kerosinzuschlag zu verlangen, das kann nicht gerechtfertigt werden.
5: It has been bought, cannot be justified.
2: Die Erhebung einer europäischen Mobilitäts-NGO ergibt aktuell, im groben Durchschnitt sind Langstreckenflüge ab Europa um gut 90 Euro teurer geworden seit Beginn des Iran-Kriegs. Umso wichtiger, jetzt die EU-weit festgelegten Rechte zu kennen, sagt Verbraucherschutzexpertin Maurer.
4: Wenn es Verspätungen gibt oder zu Flugausfällen kommt, dann hat der Verbraucher auch schon ein Recht auf Entschädigung. Und wenn ein Flug weniger als 14 Tage vorher abgesagt wird, dann muss der Verbraucher auch entschädigt werden, wenn keine Umbuchung oder sowas angeboten wurde.
2: Dies ist bereits europäisches Recht. Vieles andere versucht die EU gerade in einer neuen Passagierrichtlinie festzulegen. Sie soll unter anderem Entschädigungen für Kunden bei Flugverspätungen neu definieren und verbindliche Regeln schaffen für den aktuell großen Zankapfel Handgepäck. Denn auch die Lufthansa hat gerade angekündigt, eine Gebühr für Handgepäckskoffer erheben zu wollen. Im Juni könnte eine Einigung bei der EU-Passagierrichtlinie hier Klarheit schaffen. Bis dahin hält Verbraucherschutzexpertin Maurer nicht viel von zum Beispiel der Senkung der Luftverkehrssteuer in Deutschland.
4: Inwieweit es Sinn macht, jetzt kurzfristige Maßnahmen bei den Preisen zu machen, ähnlich wie zum Beispiel beim Sprit an der Tankstelle. Das ist ein bisschen schwer abzuschätzen, weil es ist noch was anderes, ob man jeden Tag dringend mit dem Auto zur Arbeit fahren muss oder ob man eben einen Urlaub geplant hat, wo man den Preis ja tatsächlich sehen kann und man sagen kann, kann ich mir das Ticket jetzt leisten oder nicht? Oder nehme ich dieses Jahr mal den Zug und fahre in Deutschland, wo es auch sehr schön sein kann?
2: Dass diese Frage aktuell wieder häufiger gestellt wird, habe ja unter ökologischen Gesichtspunkten auch wiederum Vorteile.
6: Worauf sich Fluggäste einstellen müssen und was die EU bei Fluggastrechten plant, hat Katrin Schmidt erklärt.

0: Auf dem roten Teppich an der Côte d'Azur haben sich jetzt wieder viele Tage lang die Weltstars in schicksten Kleidern gezeigt. Aber eigentlich geht es da natürlich um die Filme. Heute wird die Goldene Palme, der Hauptpreis des Filmfestivals, verliehen und auch andere Preise. Und wem die größten Chancen zugerechnet werden, erzählt uns Bettina Dunkel.
1: Es gibt ihn einfach nicht, den klaren Favoriten für die Goldene Palme, die am Abend in Cannes im Rahmen der Abschlussgala verliehen wird. Klar, es gab den frühen Kritikerliebling Vaterland, das kluge und elegante Thomas Mann Roadmovie von Pavel Pawlikowski. Aber selbst hier herrschte keine grundlegende Einigkeit. Eine Tendenz, die sich fortsetzen sollte. Selbst am letzten Wettbewerbstag traf man noch Journalisten, die sagten, sie hätten noch immer keinen Anwärter für den Hauptpreis gesehen. Was auch daran liegen könnte, dass der Wettbewerb dieses Jahr sehr gedämpft wird. Filme, die die ganze Magie des Kinos feiern, also auch auf opulente Bilder und emotionale Inszenierung setzten, waren rar. Hier stach der spanische Beitrag La Bola.

0: Negra hervor.
1: Soldadito español.
0: Das Regieduo Javier Calvo und Javier Ambrossi präsentierte mit seinem Melodrama eine epische Hommage an Federico García Lorca. Der homosexuelle Lyriker und Dramatiker wurde im spanischen Bürgerkrieg von rechtsnationalen Militärputschisten erschossen, angesiedelt auf drei ineinander verschachtelten Zeitebenen in den Jahren 1932, 1937 und 2017, erzählt La Bola Negra von generationsübergreifender Homophobie und ist obendrein eine Abrechnung mit dem Faschismus. Die Bildsprache ist symbolisch aufgeladen und erinnert in ihrer lebensbejahenden Sentimentalität an Pedro Almodóvar, als dessen Zöglinge das Regieduo in Spanien gilt. Nach der Premiere am Donnerstagabend erhielten der queere Cast und das diverse Team weit über 16 Minuten tosenden Applaus. Die zu Tränen gerührten Regisseure widmeten ihren Film all jenen, die nie leben, lieben oder reden durften und positionierten sich mit einer kämpferischen Ansage für LGBTQ-Rechte.
2: So to everyone who thinks that we are gonna step back in our LGBT rights, I have bad news.
0: Geht es nach der französischen Presse, sollte das analytisch charakterzentrierte Drama Notre Salut die Goldene Palme erhalten. Auch der Franzose Emmanuel Mar rechnet mit der Vergangenheit seines Heimatlands ab und der seiner eigenen Familie. Denn Notre Salut basiert auf einem Briefwechsel seiner Großeltern und erzählt, wie sein Großvater zum Mitläufer des rechtsautoritären Vichy-Regimes wurde, das mit den Nationalsozialisten kollaborierte. Eine Vergangenheit, mit deren Verarbeitung sich Frankreich immer noch schwer tut und deren populistischer Widerhall in der Gegenwart nach der Premiere von Regisseur Emmanuel Mar kommentiert wurde mit den Worten: Nie wieder.
3: Ça va être difficile. Merci. Et j'ai juste envie de dire: Plus jamais ça. Non, vraiment, plus jamais ça.
0: Noch weit gegenwärtiger und gesellschaftskritischer ist Minotaurus von Andrei Sviagintsev. Der im französischen Exil lebende Russe erzählt in seinem Remake des Chabrol-Thrillers Die untreue Frau von einer Unternehmerfamilie, die als Spiegelbild der russischen Gesellschaft fungiert. Der Krieg gegen die Ukraine ist präsent, wird von den besser Privilegierten aber ausgeblendet. Denn ihr Leben ist bestimmt von Egoismus und Doppelmoral und treibt die Filmhandlung in eine Spirale aus Korruption und Verbrechensvertuschung. Die Botschaft ist eindeutig und wird von der unterkühlten Inszenierung perfekt unterstrichen. Ob die Jury das auch so sieht und Minotaurus mit der Goldenen Palme auszeichnet, steht heute Abend fest.
4: Die Filmfestspiele in Cannes gehen zu Ende. Bettina Dunkel mit einer Bilanz und einem Ausblick auf die Preisverleihung heute Abend.

0: Nach wie vor zeichnet sich keine Lösung, keine Einigung im Konflikt zwischen Iran, Israel und den USA ab und dementsprechend auch keine für die Straße von Hormus. Im Gegenteil, Medienberichten aus den USA zufolge erwägt Trump sogar, die Angriffe gegen Iran wieder aufzunehmen. Die Situation führt in vielen Teilen der Welt nicht nur zu höheren Preisen von Öl und Gas, sondern zu richtigen Engpässen und Mangel bei der Energieversorgung. Das trifft zum Beispiel die indische Glasindustrie, von der Hunderttausende Menschen leben. Benedikt Schulz hat sich das vor Ort angeguckt.
1: Eine Glasfabrik inmitten von Firozabad, gut 3 Stunden entfernt von der indischen Hauptstadt Delhi. Hier ist es laut und hier ist es vor allem sehr, sehr heiß. An über 1000 Grad heißen Gasöfen schmelzen Fabrikarbeiter Glas und bringen es nach und nach in Form. Und das in Tagen, in denen die Stadt mit Temperaturen von deutlich über 40 Grad eh schon vor Hitze glüht. Sie stellen in großen Mengen Armreifen aus Glas her, ein traditioneller Schmuck für Frauen in Indien. Doch die laute Betriebsamkeit täuscht, denn tatsächlich fährt diese Glasfabrik gerade auf Sparflamme. Wir mussten unsere Produktion bereits um etwa 30% runterfahren. Und wenn weniger produziert wird, dann brauchen wir auch weniger Arbeiter. Also werden sie vielleicht bald ihre Jobs verlieren. Tarak Garg, 46 Jahre, ist der Besitzer, so wie sein Vater und Großvater vor ihm. Begründet wurde die Fabrik 1971, vor 55 Jahren. So etwas habe ich noch nie erlebt. Das alles dauert schon so lange, 2,5 Monate. Wir hatten immer mal wieder Probleme, aber niemals in diesem Ausmaß, mit diesen Auswirkungen. Tarak Garg kann nicht mehr so viel produzieren und muss gleichzeitig die Preise erhöhen. Armreifen sind jetzt um etwa 50% teurer. Garg beschäftigt rund 100 Arbeiter. Doch sind insgesamt rund 1000 Menschen direkt oder indirekt vom wirtschaftlichen Erfolg seines Betriebs abhängig, schätzt er. Der Iran-Krieg, die anschließende Sperrung der Straße von Hormus, die weltweite Energiekrise. Hier in Tarak Gargs Glasfabrik sind die Auswirkungen konkret zu sehen. Zu den gestiegenen Gaspreisen kommt erschwerend hinzu. Wichtige Rohstoffe für die Glasproduktion stammen aus Ländern des Nahen Ostens. Das größte Problem ist aber das Gas. Gas ist wie Blut für die Glasindustrie. Wenn der Körper zu wenig Blut hat, funktioniert er nicht mehr. Denn ohne kontinuierliche Gasversorgung lassen sich die hohen Temperaturen in den Schmelzöfen nicht erreichen. Niedrigere Temperaturen würden die Qualität beeinträchtigen. Alternativen wie Stein oder Braunkohle aus China oder heimischem Bergbau scheiden aus. Nicht, weil das nicht funktionieren würde, sondern Firozabad liegt ca. 35 Kilometer entfernt vom Taj Mahal, das vielleicht bekannteste Wahrzeichen Indiens. Und damit das weiterhin in weißer Pracht bewundert werden kann, hat die indische Regierung in den 90er Jahren eine Zone festgelegt, in der die Verbrennung von Öl, Stein und Braunkohle verboten ist. Man kann es drehen und wenden, wie man will. Ohne Gas geht es nicht. Weder in Tarak Gargs Fabrik noch in Firozabad insgesamt. Denn in dieser Stadt hängt alles am Glas und damit am Gas.
2: These are the all Christmas balls. And,
1: Tarak Yadav zeigt auf große Christbaumkugeln, unterschiedlich geformt, prächtig bemalt.
2: Yes. In USA and Europe also.
1: Yadav leitet Markshree Enterprises, ein Unternehmen, das Glasschmuck produziert und weltweit exportiert, auch nach Europa, unter anderem Weihnachtsdeko. Normalerweise wird hier im Mai, Juni und Juli für die Weihnachtssaison produziert, aber die Nachfrage ist rapide gesunken. In dieser weltweiten Krise sind für die Menschen andere Dinge wichtig: Essen, Trinken, Wohnen. Firozabad hat einen Spitznamen: die Glasstadt. Sie ist Heimat für rund 70% der gesamten indischen Glasproduktion. Seit Generationen lebt ein Großteil der Bevölkerung direkt oder indirekt von der Glasindustrie. Und wenn die in Stocken gerät, dann leidet die ganze Stadt. Auf einer belebten Straße inmitten von Firozabad. Praktisch im Minutentakt schieben Männer große Karren mit jeweils Tausenden von bunten Armreifen durch die schmalen Wege. In einer Seitengasse lebt Ramdas Manav mit seiner Familie auf engstem Raum. Der Gewerkschaftsvertreter hat viele Jahre in Tarak Gargs Fabrik gearbeitet. Wir leben in ständiger Unsicherheit. Es gibt keine Aussichten, dass dieser Krieg bald endet. Ohne Gas gibt es weniger Arbeit, weniger Geld, aber gestiegene Preise. Deswegen schränken wir uns ein, versuchen weniger auszugeben. Wie viele andere Menschen in Firozabad steht Ramdas Mana vor einem Problem. Wenn er nicht mehr in der Glasindustrie arbeiten kann, hat er keine Alternative. Das sagen einem viele Menschen hier in der Stadt. Es gibt für mich nichts anderes. Tausende hätten bereits ihren Job verloren, berichtet der Gewerkschafter. Viele würden Firozabad verlassen wollen. Die Zukunft einer ganzen Stadt stehe auf dem Spiel. Dass die Lage schwierig ist, das spürt auch seine Familie. Tochter Babita hat gerade ihr Kunststudium abgeschlossen und wohnt bei ihren Eltern. Sie fürchtet, dass die Familie die Ausbildung für ihre beiden jüngeren Geschwister nicht mehr bezahlen kann. Ihr kleinerer Bruder will eigentlich Arzt werden. Es kann sein, dass das nicht klappt, dass sein Traum unerfüllt bleibt. Bücher, die man fürs Studium benötigt, sind so teuer geworden. Wie soll unsere Familie das aufbringen?
0: Die Folgen der Energiekrise durch den Iran-Krieg für die Wirtschaft in Indien. Eine Reportage war das von Benedikt Schulz.

0: 7.54 Uhr ist es und wir kommen zum Sport. Bleibt Fürth in der zweiten Bundesliga oder steigt Essen aus Liga 3 auf? Darum geht es gerade bei den Relegationsspielen. Und da hat Essen gestern den ersten wichtigen Schritt gemacht. Christian von Stülpnagel aus der Sportredaktion, verdient?
1: Ja, schon. Also natürlich diese Relegationsspiele, das ist selten die große Fußballkunst. Auch das Spiel gestern war es nicht. Aber der Sieg für Essen geht im Großen und Ganzen in Ordnung, berichtet Jan Wochner.
2: Für den Mann des Tages begann der Abend in Essen ganz anders als gedacht.
3: Ich war gefangen im Fanmarsch mit dem Auto. Die Fans, die haben an die Scheiben geklopft. Ich war mittendrin, ungewollt, aber war trotzdem sehr schön.
2: Torben Müsel schaffte es rechtzeitig ins Stadion und spielte inmitten der Begeisterung von Essens Fans die Hauptrolle in diesem Relegationshinspiel.
3: Ich war sehr fokussiert, hab mir den Ball direkt genommen, weil ich mir heute bei dem Freistoß irgendwie einfach sicher war, dass ich den reinmachen werde.
4: Müsel!
3: Habe ich kurz davor entschieden, den ins Torwart-Eck zu hauen. Und dass er so einschlägt, ist natürlich überragend.
2: Müsels Freistoßhammer in der 62. Minute blieb das einzige Tor in diesem Relegationshinspiel, das eine Stunde lang von Zweitligist Fürth bestimmt worden war. Die Spielvereinigung traf die Latte, hatte weitere gute Torchancen, brachte den Ball aber nicht im Essener Kasten unter. Zum Ärger von Fürths Trainer Heiko Vogel.
5: Wir haben es heute auch versäumt, den Druck aufzubauen, den es dann auch braucht, um hier mit aller Macht ein Tor zu schießen. Entsprechend gehen wir mit dem 0-1 ins Rückspiel.
2: Wobei Fürths Torjäger Noel Futkoy voller Hoffnung bleibt.
6: Jetzt kommt ihr zu uns nach Fürth. Wir haben schon sehr, sehr gute Spiele zu Hause abgeliefert und ich bin sehr, sehr guter Dinge.
2: Das 1:0 für Essen, ein Ergebnis, das fürs Rückspiel am Dienstag in Fürth noch beiden Teams alle Möglichkeiten offen lässt. Das weiß auch Torben Müsel.
3: Jetzt haben wir noch ein Spiel vor uns und das müssen wir auch gewinnen.
2: Wobei Essen schon ein Unentschieden zum Aufstieg in die zweite Bundesliga reichen wird.
1: Nicht um Aufstieg oder Abstieg, sondern um Pokal oder Nicht-Pokal geht es heute Abend ab 20 Uhr. Dann treffen im Berliner Olympiastadion die Bayern auf Stuttgart im DFB-Pokalfinale. Die Bayern können zum ersten Mal seit 6 Jahren wieder den Titel holen oder die Stuttgart den Titel verteidigen. Jakob Rüber schaut voraus.
7: Bei den Schwaben sind die Erinnerungen an ihren Titelgewinn im letzten Jahr gegen Drittligist Bielefeld noch ganz frisch.
8: Der VfB Stuttgart gewinnt zum 4. Mal in seiner Vereinsgeschichte den DFB-Pokal.
9: Ein unglaublicher Moment, einzigartig einfach. Und dieser Moment vereint auch einfach nochmal.
7: Kapitän Atakan Karasor und sein Team gehen in diesem Jahr als Außenseiter in das Endspiel gegen Meister Bayern.
9: Wir als VfB Stuttgart haben es uns in den letzten Jahren auch erarbeitet, dass wir auch die Favoritenrolle haben in vielen Spielen. Wenn man dieses Spiel betrachtet, haben wir sie nicht.
7: Stuttgart rechnet sich trotzdem etwas aus und tritt nach der Champions League Qualifikation mit einem ganz breiten Brustring zur Titelverteidigung an. Auch für die Bayern ist die Reise nach Berlin etwas Besonderes.
10: Und die Bayern stehen drin im DFB-Pokalfinale.
7: 6 Jahre ist das letzte Pokalendspiel her. Joshua Kimmich ist nur einer von 7 Münchnern, die auch damals mit dabei waren.
11: Als wir letztes Mal das Finale gespielt haben, waren ja keine Zuschauer, weil es während Corona war. Deswegen freuen wir uns extrem. Also ich glaube, nicht nur wir Spieler, auch die Familien, der Verein, alle drumherum freuen sich extrem, dass es endlich mal wieder nach Berlin geht. Da wollen wir natürlich noch den zweiten Titel holen.
1: Sagt Joshua Kimmich, den DFB-Pokal gewonnen hat Lukas Podolski in seiner Karriere einmal, 2008, na klar mit den Bayern. Jetzt hat der mittlerweile 40-Jährige sein Karriereende verkündet, Armin Lehmann.
12: Seine lange Karriere begann Poldi beim 1. FC Köln und das schon 1995 in der Jugend der Geißböcke. Auch beim FC Bayern und beim frisch gekürten englischen Meister Arsenal stand er unter Vertrag. Beim sogenannten Sommermärchen der Weltmeisterschaft in Deutschland war er einer der Leistungsträger und prägte nach dem Aus im Halbfinale gegen Italien den legendären Spruch: Manchmal gewinnt im Fußball der Bessere. 2014 wurde Podolski dann mit dem DFB-Team in Brasilien Weltmeister.
1: Und ob die deutsche Eishockey-Nationalmannschaft Weltmeister wird in diesem Jahr, das kann durchaus bezweifelt werden. Zumindest stehen die Chancen nicht allzu gut. Aber die Chancen aufs Viertelfinale hat das deutsche Team gestern Abend gewahrt mit einem 6:2 gegen Ungarn. Nach 3 Niederlagen zu Beginn war es der erste Sieg bei dieser Weltmeisterschaft in der Schweiz.
0: Vielen Dank für den Moment, Christian von Stülpnagel. Und in einer Stunde gibt es dann noch mehr Sport von dir. Danke.

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9: Acht Uhr, die Nachrichten. Zunächst die Übersicht. Der SPD-Co-Vorsitzende Klingbeil hat die Kompromissbereitschaft seiner Partei zu grundlegenden Reformen signalisiert. Die EU und Mexiko haben eine erweiterte Fassung ihres bestehenden Handelsabkommens unterzeichnet. Die neue Version der Starship-Rakete des US-Raumfahrtunternehmens SpaceX hat erfolgreich einen unbemannten Testflug absolviert. Die Meldungen im Einzelnen. Der SPD-Co-Vorsitzende Klingbeil hat die Kompromissbereitschaft seiner Partei zu grundlegenden Reformen signalisiert. Man sei bereit, aufeinander zuzugehen und die Blockaden hierzulande zu überwinden, sagte der Bundesfinanzminister der Rheinischen Post. Die Bundesregierung arbeite hart daran, die notwendigen Reformen voranzutreiben, was Kompromisse in der politischen Mitte erfordere. Klingbeil betonte, für die SPD sei dabei entscheidend, dass es gerecht zugehe und der Zusammenhalt in der Gesellschaft nicht geschwächt werde. Bis zur Sommerpause soll der Koalitionsausschuss als zentrales Entscheidungsgremium des schwarz-roten Bündnisses über gleich mehrere Reformprojekte entscheiden. Die Deutsche Industrie- und Handelskammer erwartet für das laufende Jahr ein Wirtschaftswachstum von nur noch 0,3%. Das geht aus der aktuellen Prognose hervor, aus der die Welt am Sonntag zitiert. Zum Jahreswechsel war die DIHK noch von 1% Wachstum ausgegangen. Grundlage der Einschätzung ist eine Befragung von Unternehmen. Demnach bewerten 26% ihre wirtschaftliche Lage als schlecht. Laut Bundesverband der Deutschen Industrie ist die Stimmung in den Unternehmen bedrückt und teilweise frustriert. Wegen des Iran-Kriegs rechnet der BDI in diesem Jahr nicht mehr mit einem Wachstum der Industrieproduktion. Als Gründe wurden die hohen Energiekosten, Steuern und Bürokratie angegeben. Die Verkündung des Grundgesetzes am 23. Mai 1949 wird in diesem Jahr erstmals mit einem sogenannten Ehrentag gefeiert. Diesen hatte Bundespräsident Steinmeier ins Leben gerufen und die Schirmherrschaft übernommen. Damit sollen die Errungenschaften der Verfassung stärker ins Bewusstsein der Menschen gerückt werden. Zugleich soll mit tausenden Aktionen von Kommunen, Vereinen, Initiativen, Unternehmen und Einzelpersonen in ganz Deutschland für das Ehrenamt geworben werden. Der Mitmachtag steht unter dem Motto »Für dich, für uns, für alle«. Die Sprecherin des Netzwerks Zusammenbewegen in Mecklenburg-Vorpommern, Ina Gross, wünscht sich von der Politik mehr Wertschätzung. »Ein Tag reiche nicht aus«, sagte Gross im Deutschlandfunk. Die ehrenamtliche Arbeit nehme in der Gesellschaft eine wichtige Funktion ein. Das Ehrenamt werde häufig als Motor der Demokratie bezeichnet. So sollte man es auch behandeln. Steinmeier selbst will in einer Berliner Bibliothek vor Kindern aus dem Grundgesetz vorlesen, sich an Gärtnerarbeiten in einer Grünanlage beteiligen und in einem Seniorenheim an Gesellschaftsspielen teilnehmen. UNO-Generalsekretär Guterres hat einen Angriff auf ein Studierendenwohnheim in Luhansk verurteilt. Solche Attacken seien völkerrechtswidrig und müssten sofort aufhören, sagte ein Sprecher von Guterres. Nach Darstellung Moskaus wurde das Gebäude in dem russisch besetzten Gebiet von einer ukrainischen Drohne getroffen. Es habe mindestens 6 Tote und 39 Verletzte gegeben. Die Ukraine wies die russischen Vorwürfe als gezielte Manipulation zurück. Der Generalstab teilte mit, dass ein Hauptquartier einer russischen militärischen Spezialeinheit getroffen worden sei. Die Ukraine halte sich an das humanitäre Völkerrecht. Nach kritischen Reaktionen auf ein Video mit dem israelischen Polizeiminister Ben-Gvir hat der Europaabgeordnete Gahler angemahnt, mögliche Bestrafungen vorerst nur auf direkte Beteiligte anzuwenden. Gahler sagte im Deutschlandfunk, die Debatte solle sich auf Ben-Gvir beziehen und nicht grundsätzlich auf die israelische Regierung. Der Polizeiminister hatte sich in einem Video erniedrigend gegenüber gefangenen Aktivisten verhalten. Gahler, der als Mitglied der EVP-Fraktion auch im Ausschuss für Auswärtige Angelegenheiten sitzt, nannte Ben-Gvir einen, Zitat, politischen Extremisten. Wenn es zu keiner überstaatlichen Einigung für eine Bestrafung käme, seien auch Einzelmaßnahmen der Staaten vorstellbar, sagte Gahler. Für Deutschland halte er aber zunächst eine Absprache mit den europäischen Partnern für den richtigen Weg. Die Drohung einiger Staaten, das Assoziierungsabkommen mit Israel auszusetzen, hält Gahler jedoch für verkehrt. Das träfe die Falschen, hob er hervor. Das Abkommen gelte häufig für Menschen, die die Regierungspolitik nicht unterstützten. Die USA bereiten Berichten zufolge mögliche neue Angriffe auf den Iran vor. Das Nachrichtenportal Axios meldet, Präsident Trump habe eine Sitzung mit seinen engsten Beratern abgehalten und erwäge neue Attacken, sollte es bei Verhandlungen mit dem Regime in Teheran keinen Durchbruch geben. Auch der Fernsehsender CBS berichtet von möglichen neuen Angriffen. Trump selbst hatte gestern auf seiner Online-Plattform erklärt, er könne wegen nicht näher erläuterter Umstände wohl nicht an der bevorstehenden Hochzeit seines Sohnes teilnehmen. Seit Anfang April gilt eine fragile Waffenruhe im Irankrieg. Verhandlungen unter Vermittlung Pakistans brachten bisher keine Lösung. Die Europäische Union und Mexiko haben eine erweiterte Fassung ihres bestehenden Handelsabkommens unterzeichnet. Ratspräsident Costa und Kommissionschefin von der Leyen kamen dazu mit Präsidentin Sheinbaum zum ersten Gipfeltreffen beider Seiten seit über 10 Jahren zusammen. Die neue Vereinbarung sieht unter anderem vor, dass zahlreiche Waren auf beiden Märkten zollfrei gehandelt werden können, wenn auch durch Quoten begrenzt. Das jährliche bilaterale Handelsvolumen beträgt rund 86 Milliarden Euro. Für Mexiko ist die EU nach den USA der weltweit bedeutendste Exportmarkt. Damit das Abkommen in Kraft treten kann, ist eine Zustimmung des Europaparlaments erforderlich. Mehrere deutsche Wirtschaftsverbände äußerten sich positiv zu der Vereinbarung und sprachen von einem Signal für Freihandel, verlässliche Regeln und Transparenz. Eine Konferenz zum Atomwaffensperrvertrag ist ohne eine Entscheidung zur Zukunft des Abkommens zu Ende gegangen. Trotz wochenlanger Verhandlungen könne er kein Abschlussdokument zur Abstimmung vorlegen, sagte Konferenzpräsident Dohung Viet bei der UNO in New York. Die Unterzeichnerstaaten hatten unter anderem über die Atomprogramme des Irans und Nordkoreas diskutiert. Es ergab sich aber kein Konsens für eine Stärkung des Atomwaffensperrvertrags. Er bleibt dennoch in Kraft. Auch bei 2 vorherigen Konferenzen war es zu keiner Einigung gekommen. Dem 1970 in Kraft getretenen Atomwaffensperrvertrag der Vereinten Nationen gehören mittlerweile rund 190 Staaten an. Der Vertrag soll unter anderem eine Verbreitung von Atomwaffen verhindern. Die neue Version der Starship-Rakete des US-Raumfahrtunternehmens SpaceX hat erfolgreich einen unbemannten Testflug absolviert. Das über 120 Meter hohe Modell startete vom Weltraumbahnhof nahe Brownsville im Bundesstaat Texas. Etwa eine Stunde später wasserte die obere Raketenstufe wie geplant im Indischen Ozean und zündete kurz vorher ihre Triebwerke für ein Bremsmanöver. Die US-Raumfahrtbehörde NASA will mit dem wiederverwendbaren Starship Astronauten zum Mond schicken. SpaceX wiederum hofft, damit eines Tages den Mars zu erreichen. Erst kürzlich hatte das Unternehmen einen baldigen Börsengang angekündigt. In Frankreich endet das Filmfestival von Cannes heute Abend mit der Verleihung der Hauptpreise. 22 Beiträge konkurrieren um Auszeichnungen wie die Goldene Palme für den besten Film oder den großen Preis der Jury. Auch die beste Regie, die beste Darstellerin und der beste Darsteller werden ausgezeichnet. Die Goldene Ehrenpalme soll in diesem Jahr die Schauspielerin Barbara Streisand bekommen. Und hier noch einmal die Übersicht. Der SPD-Co-Vorsitzende Klingbeil hat die Kompromissbereitschaft seiner Partei zu grundlegenden Reformen signalisiert. Die EU und Mexiko haben eine erweiterte Fassung ihres bestehenden Handelsabkommens unterzeichnet. Die neue Version der Starship-Rakete des US-Raumfahrtunternehmens SpaceX hat erfolgreich einen unbemannten Testflug absolviert. Das Wetter. Im Norden und Osten Quellwolken, im Norden vereinzelt Schauer, in den anderen Landesteilen sonnig und trocken. Höchsttemperaturen 25 bis 33 Grad, an der See kühler. Und abschließend hier noch die Temperaturangaben von heute früh 7 Uhr. Greifswald 14 Grad, Hamburg und Bremen jeweils 15, Hannover 16, Berlin und Leipzig jeweils 15, Köln und Dresden jeweils 13, Frankfurt am Main 16, Stuttgart und Freiburg jeweils 13 sowie München 14 Grad. Das waren die Nachrichten.
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2: Weiter mit Josephine Schulz. Nochmal schönen guten Morgen. In dieser Stunde widmen wir uns einem großen Reformvorhaben der Bundesregierung, das gerade in der Mache ist, die Einkommenssteuerreform. Und wie auch bei vielen anderen Themen gehen die Meinungen hier auseinander. Einige ziehen rote Linien, andere wollen den Rasenmäher rausholen. Über die neuesten Vorschläge, wo Geld für Entlastungen herkommen soll, sprechen wir gleich mit der grünen Finanzpolitikerin Katharina Beck. Und wir berichten über das Treffen der Sudetendeutschen in Tschechien, das dort im Vorfeld für große Diskussionen gesorgt hat.

0: Zumindest beim Ziel sind sich die Koalitionspartner in diesem Fall eigentlich einig. Die ganz normalen Menschen, die jeden Tag arbeiten gehen, die klassische Mittelschicht soll steuerlich entlastet werden. Problem ist nur, das ist die große Mehrheit der Menschen im Land. Und wenn die weniger Steuern zahlen, dann reißt das ein riesiges finanzielles Loch. Deshalb wird momentan sehr aktiv über eine Gegenfinanzierung diskutiert. Die SPD sagt, das Geld muss von denen kommen, die richtig viel verdienen. Die Mittelstandsgruppe der Union sagt, Steuererhöhungen, egal für wen, wird es nicht geben. Und Jens Spahn schlägt derweil vor, mit dem Rasenmäher vorzugehen und alle Subventionen und Steuervergünstigungen um 5% zu kürzen. Was sagt die Opposition zu den aktuellen Ideen für die Reform der Einkommenssteuer? Das kann ich mit Katharina Beck besprechen, finanzpolitische Sprecherin der Grünen im Bundestag. Schönen guten Morgen.
1: Ja, schönen guten Morgen nach Köln.
0: Eine solche Einkommenssteuer zur Entlastung der Mittelschicht. Ich habe schon gesagt, das kostet extrem viel Geld beziehungsweise sorgt für große Mindereinnahmen. Kann sich der Staat das leisten?
1: Das kommt darauf an, wie man finanziert und welche Schwerpunkte man setzt. Natürlich, man muss einmal einordnen, dass ohnehin 20 Milliarden im Bundeshaushalt fehlen und es gerade eine Steuerschätzung gab, dass nochmal 10 Milliarden fehlen. Deswegen ist natürlich so ganz allgemein gesprochen wenig Spielraum, aber dann kommt es eben auf die Prioritäten an. Und ich glaube, in der heutigen Zeit ist es sehr wichtig, wo wir viele Krisen schon hatten und eine erneute Energiekrise kommt, die Preise einfach nach wie vor auch im Supermarkt jetzt nicht billiger werden, dass man schaut, dass man Menschen mit geringen und mittleren Einkommen wirklich entlastet.
0: Jetzt ist die große Frage, wo soll das Geld dafür herkommen, um die Löcher eben im Haushalt, die Sie angesprochen haben, dadurch nicht noch größer werden zu lassen? Also die Frage der Gegenfinanzierung. Da gibt es jetzt eine Debatte um die Erhöhung des Spitzensteuersatzes oder auch der Reichensteuer, also für Menschen mit sehr hohem Einkommen. Mhm. Die SPD sagt, das muss kommen. Der Parlamentskreis Mittelstand der Union sagt auf keinen Fall. Steuererhöhungen sind für die eine rote Linie. Was sagen Sie?
1: Naja, ich würde mir halt wünschen, dass tatsächlich sich alle daran halten, dass es keine roten Linien geben darf. Wenn es grundlegende Reformen geben soll, dann müssen aus meiner Sicht alle ihre eigenen roten Linien hinterfragen. Und was ich sehr spannend fand, es gab ja einen Vorstoß von zwei CDU-Abgeordneten, Dorn und Buri, die aufgezeigt haben, dass wenn man unten am Einkommensteuertarif etwas verändert, man ja ohnehin am oberen Ende auch die Menschen überproportional entlastet. Das ist wegen der Progressivität, das ist ein bisschen kompliziert, aber das ist einfach so. Also wenn man unten quasi entlastet, entlastet man immer oben auch mit. Und die hatten spannenderweise oben auch eine Erhöhung des Steuersatzes, aber am Ende wurde oben gar nicht mehr belastet. Das ist also manchmal ein bisschen kompliziert, aber man muss wissen, wir Grünen schlagen ja auch vor, unten den Grundfreibetrag, also ab wann man überhaupt anfängt, Steuern zu zahlen, anzuheben, entlastet untere und mittlere Einkommen, aber immer halt auch automatisch oben welche. Und deswegen geht es schon auch oben, den Steuersatz anzuheben, ohne große Mehrbelastungen zu machen. Aber es ist natürlich auch eine Gerechtigkeitsfrage, die die Koalition mit sich besprechen muss.
0: Genau, aber wenn man dadurch etwas gegenfinanzieren wollen würde, dann müsste es ja auch tatsächliche Belastungen am oberen Rand geben. Also sonst schließt man ja damit die Lücke der Entlastung nicht. Erzählen Sie doch mal.
1: Da sind wir auf der richtigen Fährte.
0: Wo würden die Grünen denn ansetzen? Also Spitzensteuersatz von 42% beginnt ja aktuell bei 70.000 Euro im Jahr. Sind das für Sie schon die Reichen? Sollten die mehr zahlen? Sollten die weniger zahlen?
1: Also erstmal ist wichtig, dass es dort um das zu versteuernde Einkommen geht. Bei Brutto liegt man ungefähr zwischen 80.000 und 85.000 und davon gehen dann Sonderabgaben und auch Sozialversicherungsbeiträge ab. Und das ist in der Debatte immer so ein bisschen, wird es übersehen. Das ist mir gerade für die Hörerinnen und Hörer des Deutschlandfunks sehr wichtig, dass wir sagen, dass wir da auch unterscheiden. Das geht manchmal unter in der öffentlichen Debatte. Das Zweite ist, wir finden nicht, dass an der Stelle schon eine Erhöhung sein sollte, sondern eher weiter oben moderat angehoben werden kann.
0: Sagen Sie mal, wo und wie viel? Das haben Sie wahrscheinlich, wahrscheinlich diskutiert in Ihrer
1: unsere
0: Fraktion.
1: Unsere Partei- und Bundesvorsitzenden, also Franziska Brandner und Katharina Tröge, haben gerade vorgeschlagen, dass man ab 120.000 zu versteuernem Einkommen, also ungefähr 140.000 brutto, dass man dort dann 45 zahlt, aber jetzt an dem heutigen Spitzensteuersatz nicht erhöht und dass man dann eben ab 250.000 2000, da gibt es noch den sogenannten Reichensteuersatz, der ungefähr bei 270 heute anfängt, dass man dort auf 48 geht. Das sind also wirklich extrem hohe Einkommen. Das sind auch wenige Prozente der Bevölkerung, nur so 3-4%. Und von daher könnte man da ansetzen. Man muss aber ganz ehrlich sagen, das sind halt wenige Menschen und deswegen gibt es auch dort am Ende wenig Steuermehreinnahmen zu generieren. Mhm,
0: aber das heißt, das wäre dann so oder so, also auch das, was die SPD jetzt fordert, da moderat zu erhöhen, das wäre so oder so eher Symbolpolitik, um zu sagen, wir nehmen es bei den Reichen, ohne dass das faktisch wirklich was gegenfinanziert?
2: Ich habe einen Notfall.
1: Entschuldigung, jetzt ist meine Tochter, das ist gerade, ich habe... Entschuldigung, Vereinbarkeit von Familie und Beruf. Ja, die geht bestimmt gleich vorbei. Entschuldigung, alle Menschen mit Kindern werden verstehen, dass man versucht, bei wichtigen Dingen mit ein bisschen Paw Patrol.
0: Absolut, ich glaube, das verstehen alle.
1: Okay, zurück zum Thema. Ich muss gerade schmunzeln, sorry. Wir waren bei der Finanzierung, richtig?
0: Genau. Ich hatte
1: also
0: gefragt,
1: es ist Symbolpolitik. Man kann natürlich, also ich glaube schon, dass es immer wichtig ist, zu mischen. Und es ist so abwertend, Symbolpolitik zu sagen. Ne? Aber wir müssen einfach ernsthaft betrachten, das sehen wir Grünen auch so, dass Arbeit ohnehin überproportional stark belastet ist. Und deswegen ist aus meiner Sicht eine starke Belastung am oberen Ende, da geht es ja auch um Personengesellschaften, also Unternehmen, einfach eine schwierige Sache ist. Und deswegen finde ich es in Ordnung, dort moderat ranzugehen am oberen Ende. Vor allen Dingen muss es aber um die Entlastung am unteren und mittleren Bereich gehen. Und da ist die Einkommensteuer halt nur bedingt fähig, weil die unteren 20-30% unter dem Grundfreibetrag liegen, also gar keine Steuern zahlen und von einer Reform nicht profitieren. Da muss man an die Sozialabgaben, also Krankenversicherung zum Beispiel, ran. Mhm.
0: Nochmal eine Frage zu den Personengesellschaften oder zu den Unternehmen, weil das ist ja auch immer ein ganz relevantes Argument gegen einen höheren Spitzen- oder Reichensteuersatz, dass das auch Betriebe und damit die Wirtschaft treffen würde. Das haben Sie jetzt auch gerade angesprochen. Trägt dieses Argument denn, weil auch Betriebe können ja alle Ausgaben von der Steuer absetzen, das heißt, die Steuer fällt dann wirklich nur auf den persönlichen Endgewinn an. Inwiefern schadet das Unternehmen?
1: Naja, also es gibt halt einfach bei Unternehmen diejenigen, die in der Einkommensteuer sind und diejenigen, die in der Körperschaftssteuer sind. Und am Ende ist man dann mit einer Anhebung bei der Einkommensteuer ohnehin, Sie haben das richtig gesagt, es gibt dann immer Verrechnungsmöglichkeiten. Trotzdem würde das natürlich auch spürbar sein, das wäre nicht der Untergang des Abendlandes, aber deswegen bin ich dagegen, das besonders groß zu besteuern. Und vor allen Dingen möchte ich den Unternehmen, die in diesen Gesellschaften, die bei der Einkommensteuer sind, ermöglichen, leichter sich auf das Besteuerungsregime in der Körperschaftssteuer zu wechseln. Da gibt es so ein Optionsmodell, das ist heute noch relativ kompliziert. Das sollte man dann tun und dann kann es auch sehr rund werden, dass man ein bisschen moderat anhebt oben. Aber wie gesagt, für mich ist das Wichtigste, dass wir es wirklich schaffen, unten und in der Mitte zu entlasten und deswegen auch an die Sozialabgaben ranzugehen.
0: Okay, aber das heißt, wenn Sie jetzt sagen, wenn oben weiter belastet werden sollte, dann wirklich nur moderat, um Einkommen und Leistungen nicht noch stärker sozusagen zu belasten, dann bleibt ja weiterhin die Frage der Finanzierung. Von Jens Spahn kam jetzt ein anderer Vorschlag, wo man Geld für Entlastung herbekommt, nämlich indem man pauschal 5% aller Subventionen und Steuerprivilegien streicht. Da ist jetzt viel vom Rasenmäherprinzip die Rede. Wie finden Sie das?
1: Um im Gartenbild zu bleiben, würde ich lieber eine Rosenschere verwenden. Sie müssen einmal nachvollziehen. Also ich habe jetzt in der Ampel sehr schmerzhafte Steuersubventionen, Steuervergünstigungen angefangen abzubauen, wie beispielsweise der Agrardiesel ist auch so eine. Das kennen, glaube ich, alle. So, der wurde von uns unter großen Schmerzen abgeschafft, um eine Haushaltskonsolidierung zu machen. Mhm. Und der wurde von der jetzigen Regierung gerade erst wieder eingeführt. Noch dazu hatten wir ganz moderat die Luftverkehrssteuer angehoben. Auch diese Anhebung wird jetzt wieder zurückgenommen. Dann hatten wir bei der Gastro-Mehrwertsteuersenkung, das war eine krisenbedingte quasi Steuervergünstigung für die Gastro, hatten wir als Ampel auch unter schmerzhaften Diskussionen alles verständlich mit der Gastro wieder zurückgenommen, diese Steuervergünstigung. Das hat jetzt wiederum die Regierung alles wieder rückgängig gemacht. Die haben also komplett einfach erstmal in den letzten Monaten das Gegenteil von Rasenmäher gemacht, sondern Steuervergünstigungen wieder eingeführt.
0: Okay, deswegen aber jetzt, wenn Sie jetzt Rasenmähen wollen,
1: ja. Ich möchte nicht Rasenmähen, ich will mit der Rosenschere. Es gibt eklatante Gerechtigkeitslücken, die ich nicht weiß, ob Jens Spahn die meint. Zum Beispiel kann man 300 Wohnungen erben und auf einmal ist man steuerbefreit. Wenn man 3 Wohnungen erbt, ist man nicht steuerbefreit. Da ist eine große Lücke, die da klafft. Oder es gibt auch ansonsten bei der Erbschaftsbesteuerung ab 26 Millionen Euro das Thema, dass man vor dem Erbfall oder bevor das Finanzamt prüft, seine Konten sozusagen leerräumt und sagt, ich bin bedürftig, ich kann nicht zahlen. Das sind Ausnahmen eklatanter Natur. Auch die Gestaltung von großen Wohnkonzernen, die Share Deals heißt, dass sie Anteile hin und her gestalten und dann anstelle der normalen Bürgerinnen die Grunderwerbsteuer zahlen, die nicht oder eine Befreiung. Es gibt sehr viele Clemens Fuß vom IFE-Institut nennt es Marktineffizienzen, ja, wo einfach kein auch so ein wirtschaftlicher Level Playing Field, also keine faire Marktbedingung eigentlich ist. Die einen kriegen eine Vergünstigung, die anderen nicht.
0: Okay.
1: Und da kommt man in Summe auf bis zu 20 Milliarden Euro, wenn man sich die anschaut, diese Marktineffizienzen. Auch die Kryptobesteuerung, die wurde ja glücklicherweise, wir Grünen sind da sehr aktiv, auch aufgegriffen. Und da hat man schon 20 Milliarden. Also man kann sehr viel tun, ohne mit dem Rasenmäher. Ich meine, Sie müssen es sich so vorstellen, Jens Spahn müsste seine eigenen Vergünstigungen, die er gerade erst wieder eingeführt hat, wieder um 5% kürzen. Das ist ein sehr gefälliger Vorschlag, den in der Praxis ich noch nie gesehen habe. Und deswegen bin ich für die Rosenschere und nicht für den Rasenmäher.
0: Okay, aber könnte ja sein, dass Sie das wirklich machen. Also ich verstehe Sie jetzt so, Sie würden sich Subventionen raussuchen, die Sie als Grüne nicht mögen und die würden Sie dann abschaffen. Welche würden Sie denn ganz dringend behalten?
1: Naja, also es gibt halt, wenn man sich die Steuersubventionen anguckt, sehr viele Energiesteuersubventionen für die Industrie. Und ich sehe das nicht, dass an Jens Spahn stehen wird, dass er dort auch 5% kürzt, ja, in einer Wirtschaftskrise.
0: Aber ich frage Sie ja jetzt, ob Sie das machen würden.
1: Nein, natürlich würde ich im Moment keine Energiesubventionen kürzen. Das Einzige, wo man, ich würde sogar andersherum bei der Stromsteuer den Anreiz weg von fossilen Energien, die ohnehin knapp werden, dahin zu gehen. Und ich möchte auch noch einmal.
0: Also Sie würden statt Rasenmäher eher auf noch mehr Subventionen gehen?
1: Nein, ich habe ja gerade schon erläutert, dass ich mit der Rosenscherenmethode wirklich unumstrittene, eklatante Gerechtigkeitslücken und Marktineffizienzen angehen würde. Aber ich würde mir schon, und das ist auch nicht nur, weil wir Grünen diese Steuersubventionen blöd finden, dass wir das dran gehen, sondern da kann man ja durchaus auch den Anspruch an sich haben, objektiv zu schauen, wo gibt es Begünstigungen wirklich nur für ausgewählte Gruppen oder wo sind Begünstigungen, weil sich das Steuerrecht in den letzten Jahrzehnten geändert hat, nicht mehr nötig. Es gibt die sogenannte erweiterte Grundstück. Die ist aus den 1930er Jahren des letzten Jahrhunderts und da gab es noch ein ganz anderes Steuersystem und damals sollte sie eine Doppelbesteuerung, die heute gar nicht mehr anfällt, verhindern. Und da mal ranzugehen, da gibt es wirklich Dinge und dann muss man nicht mit dem Rasenmäher die Industrie auch noch kürzen. Das muss man wirklich nicht machen. Es gibt genug Spielraum an anderen Stellen.
0: Sagt Katharina Beck, Finanzpolitikerin der Grünen im Bundestag. Haben Sie Dank für das Gespräch, Frau Beck.
1: Sie auch, sehr gute Fragen.

0: Im Norden Chinas hat es einen schweren Unfall in einem Kohlebergwerk gegeben, Maximilian Seib.
1: Der Unfall ereignete sich in einer Kohlemine nahe der Stadt Zhangji. Gegen 19.30 Uhr kam es in der Mine zu einer Gasexplosion. Zu diesem Zeitpunkt waren rund 250 Mitarbeiter unter Tage im Einsatz. Über 200 von ihnen konnten mittlerweile nach draußen gebracht werden. Die Rettungsarbeiten laufen noch. Einige der Vermissten könnten in einem kritischen Zustand sein, befürchten die Einsatzkräfte. Was die Gasexplosion verursacht hat, soll nun untersucht werden. Laut der staatlichen Nachrichtenagentur Xinhua hätten die Kohlenmonoxidwerte in dem Bergwerk die Grenzwerte überschritten. Chinas Staats- und Parteichef Xi Jinping hat laut Xinhua dazu aufgerufen, alles zu tun, um die Vermissten zu retten und die Verantwortlichen zur Rechenschaft zu ziehen. Die Provinz Shanxi gilt als Chinas wichtigster Standort der Kohleförderung. Immer wieder kommt es dort zu schweren Unfällen in Bergwerken, oft wegen Sicherheitsmängeln.
0: Und die Zahl der Toten wird jetzt schon mit über 80 angegeben, Maximilian Seib berichtete. Die Sudetendeutschen, die nach dem Zweiten Weltkrieg das heutige Tschechien verlassen mussten und nach Deutschland geflohen sind, die begehen nun in Tschechien ihre Gedenktage. Zum ersten Mal findet der Tag der Sudetendeutschen dort statt. Für manche ein Akt der Versöhnung und so war es wohl auch gedacht. Für andere in Tschechien eine Provokation. Auch aus der Regierung gab es Ablehnung und Protest. Marianne Allweis zum Start des Treffens vor Ort.
2: Herzlich willkommen bei unserem Nachbarschaftstreffen Grün an einem Tisch.
3: Jako první zde vystoupí folklorní taneční skupina Böhmerland z Brazílie.
4: Eine deutsch-böhmische Kindertanzgruppe aus Brasilien eröffnet das Begegnungsfest am Rand der Altstadt von Brünn. Auch nach Südamerika hat es gebürtige Böhmen verschlagen, allerdings freiwillig. Arnold Garmatsch musste als Sechsjähriger sein Elternhaus im böhmischen Riesengebirge verlassen. Dass die sudetendeutsche Landsmannschaft 81 Jahre nach seiner Vertreibung nach Tschechien eingeladen wurde, berührt ihn sehr.
5: Für mich, das geht mir ganz tief, geht mir das ins Herz.
4: Dem Hobbymusiker schießen die Tränen in die Augen, als er von ersten Gesprächen mit jungen tschechischen Musikern erzählt. Lange Tische sind aufgebaut, rund 600 Deutsche und Tschechen genießen die Gesellschaft, den Wein und die Musik. Auf dem Mährischen Platz, wo früher das Deutsche Haus stand, das Kulturzentrum der deutschsprachigen Brünner, bis es 1945 von einer Bombe getroffen und abgerissen wurde. Die sogenannten Sudetendeutschen wurden nach der Nazi-Terrorherrschaft und den Kriegsschrecken vertrieben und enteignet, auf Grundlage der Benesch-Dekrete. Auf der anderen Seite des Begegnungsfestes protestieren einige Dutzend Anhänger der nationalen Kleinpartei Tschechien an erster Stelle. Bernd Possel, der Chef, kämpft seine gesamte Karriere lang gegen die Benesch-Dekrete. Sie wollen ihre Besitztümer immer noch zurückhaben. Posselt hat sich lange dafür eingesetzt, dass sich die Sudetendeutschen 2015 eindeutig von Rückgewinnungsforderungen distanziert haben. Die NS-Verbrechen hat er auch in Brünn wieder als die schlimmsten der Geschichte verurteilt. Er sitzt nur wenige Meter entfernt an einem Tisch, abgeschirmt von Sicherheitskräften. Vereinzelte Demonstranten ziehen mit Sudeten- oder Posselt-feindlichen Plakaten vorbei. Mal kommt es zu Gesprächen, mal zu hitzigen, meist bleibt es friedlich. Die Angriffe seien die Minderheit, findet Posselt.
6: 2/3 der E-Mails, die ich bekomme seit einigen Wochen, sind absolut positiv. Wir entschuldigen uns für unsere Politiker, die sind nationalistisch, machen Sie sich nichts draus, kommen Sie. Der Staatspräsident, der Senatspräsident, alle prodemokratischen und proeuropäischen Parteien im Parlament auch sind auf unserer Seite.
4: Auch vor dem Brünner Messegelände demonstrieren rund 200 Menschen gegen den ersten Sudetendeutschen Tag in Tschechien. Organisiert von Kommunisten und kleinen Rechten. Die haben auch in den vergangenen Jahren gegen tschechisch-deutsche Versöhnungsaktionen protestiert. Sonst ist davon in der Stadt nichts zu sehen oder hören. Diskutiert wird freundlich. Es wird im Internet viel diskutiert, aber ich habe nicht den Eindruck, dass Brünn in Flammen steht. Ich finde, alles ist in Ordnung.
0: Eine Reportage aus dem tschechischen Brünn vom Treffen der Sudetendeutschen war das von Marianne Allweis.

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1: Uhr, die Nachrichten. Die Verkündung des Grundgesetzes am 23. Mai 1949 wird in diesem Jahr erstmals mit einem sogenannten Ehrentag gefeiert. Diesen hatte Bundespräsident Steinmeier ins Leben gerufen und die Schirmherrschaft übernommen. Damit sollen die Errungenschaften der Verfassung stärker ins Bewusstsein der Menschen gerückt werden. Zugleich soll mit tausenden Aktionen von Kommunen, Vereinen, Initiativen, Unternehmen und Einzelpersonen in ganz Deutschland für das Ehrenamt geworben werden. Der Mitmachtag steht unter dem Motto »Für dich, für uns, für alle«. Die Sprecherin des Netzwerks Zusammenbewegen in Mecklenburg-Vorpommern, Ina Gross, wünscht sich von der Politik mehr Wertschätzung. Ein Tag reiche nicht aus, sagte Gross im Deutschlandfunk. Die ehrenamtliche Arbeit nehme in der Gesellschaft eine wichtige Funktion ein. Das Ehrenamt werde häufig als Motor der Demokratie bezeichnet, so sollte man es auch behandeln. Steinmeier selbst will in einer Berliner Bibliothek vor Kindern aus dem Grundgesetz vorlesen, sich an Gärtnerarbeiten in einer Grünanlage beteiligen und in einem Seniorenheim an Gesellschaftsspielen und Handarbeiten teilnehmen. Demokratie lebe von Menschen, die mitmachten, betonte das deutsche Staatsoberhaupt. Der SPD-Co-Vorsitzende Klingbeil hat die Kompromissbereitschaft seiner Partei zu grundlegenden Reformen signalisiert. Man sei bereit, aufeinander zuzugehen und die Blockaden hierzulande zu überwinden, sagte der Bundesfinanzminister der Rheinischen Post. Die Bundesregierung arbeite hart daran, die notwendigen Reformen voranzutreiben, was Kompromisse in der politischen Mitte erfordere. Klingbeil betonte, für die SPD sei dabei entscheidend, dass es gerecht zugehe und der Zusammenhalt in der Gesellschaft nicht geschwächt werde. Bis zur Sommerpause soll der Koalitionsausschuss als zentrales Entscheidungsgremium des schwarz-roten Bündnisses über gleich mehrere Reformprojekte entscheiden. Eine fraktionsübergreifende Gruppe deutscher Bundestagsabgeordneter beginnt heute einen Besuch in Taiwan. Die Delegation des Parlamentarischen Freundeskreises Berlin-Taipei verfolgt nach eigenen Angaben das Ziel, die wirtschaftliche und kulturelle Zusammenarbeit zu stärken. Taiwan wird dabei als einer der wichtigsten demokratischen Partner in der Region bezeichnet. Der Besuch gilt als diplomatisch heikel. China betrachtet den demokratisch regierten Inselstaat Taiwan als Teil seines Staatsgebiets und strebt eine Vereinigung mit dem Festland an. Der an der Reise teilnehmende CDU-Abgeordnete Wilsch sagte der Nachrichtenagentur AFP, von der zu erwartenden Kritik aus China dürften sich frei gewählte Parlamentarier nicht einschüchtern lassen. Nach kritischen Reaktionen auf ein Video mit dem israelischen Polizeiminister Ben-Gvir hat der Europaabgeordnete Gahler angemahnt, mögliche Bestrafungen vorerst nur gegen Direktbeteiligte zu verhängen. Gahler sagte im Deutschlandfunk, die Debatte solle sich auf Ben-Gvir beziehen und nicht grundsätzlich auf die israelische Regierung. Der Polizeiminister hatte sich in einem Video erniedrigend gegenüber gefangenen Aktivisten verhalten. Gahler, der als Mitglied der EVP-Fraktion auch im Ausschuss für Auswärtige Angelegenheiten sitzt, nannte Ben-Gvir einen, Zitat, politischen Extremisten. Wenn es zu keiner überstaatlichen Einigung für eine Bestrafung käme, seien auch Einzelmaßnahmen der Staaten vorstellbar, sagte Gahler. Die Drohung einiger Staaten, das Assoziierungsabkommen mit Israel auszusetzen, hält Gahler jedoch für verkehrt. Das träfe die Falschen, hob er hervor. Das Abkommen gelte häufig für Menschen, die die Regierungspolitik nicht unterstützten. Bei einem Grubenunglück in China sind mindestens 80 Bergleute ums Leben gekommen. Wie der Staatssender CCTV berichtete, waren die Arbeiter eines Kohlebergwerks in der nördlichen Provinz Shanxi nach einer Gasexplosion verschüttet worden. 9 Menschen würden noch vermisst. Zum Zeitpunkt des Unglücks befanden sich laut staatlicher Nachrichtenagentur Xinhua 247 Bergleute in der Grube. Die Provinz Shanxi ist das Zentrum der Kohleförderung in China. Die Sicherheit in den Bergwerken Chinas hat sich in den vergangenen Jahrzehnten verbessert. Trotzdem gibt es immer wieder Unfälle. Und abschließend noch kurz das Wetter. Im Norden und Osten Quellwolken, im Norden vereinzelt Schauer, In den anderen Landesteilen sonnig und trocken, Höchsttemperaturen 25 bis 33 Grad, an der See kühler. Das waren die Nachrichten.
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2: Um jetzt 8.35 Uhr schauen wir nochmal auf das Börsengeschehen. Und da geht auch bei den deutschen Anlegern und Börsenexperten der Blick nach wie vor mit Sorge, aber auch einem kleinen bisschen Hoffnung in Richtung Straße von Hormus. Heidi Radwilas.
3: Ob es im Iran-Krieg doch eine Annäherung geben könnte und ob die Blockade der für den Welthandel wichtigen Straße von Hormus doch bald Geschichte sein könnte, das beschäftigte diese Woche auch in Deutschland viele Unternehmen und die Finanzmärkte. Neue Konjunkturdaten zeichneten diese Woche ein gemischtes Bild für die deutsche Wirtschaft. Immerhin, das Statistische Bundesamt hat bestätigt, dass die Wirtschaft hierzulande im ersten Quartal leicht gewachsen ist, um 0,3% gegenüber dem Vorjahresquartal. Aber gleichzeitig hat die EU-Kommission nach deutschen Wirtschaftsforschungsinstituten und nach der Bundesregierung die Wachstumsprognose für Deutschland für dieses Jahr zusammengestrichen. Genauer gesagt halbiert auf plus 0,6%. Grund sind unter anderem massiv gestiegene Öl- und Gaspreise und fragile Lieferketten als Folge des Iran-Kriegs. Holger Schmieding, Chefvolkswirt bei der Berenberg Bank, macht sich keine Illusionen.
4: Solange die Straße von Hormus geschlossen ist, ist die deutsche Wirtschaft in der Stagflation mit einem Risiko, das von Monat zu Monat zunimmt, dass da auch eine Rezession draus werden kann.
3: Was manche überrascht hat, die Konsumstimmung bei den Verbrauchern und die Stimmung in den deutschen Unternehmen hat sich trotz der geopolitischen Probleme im Mai zumindest etwas verbessert. Jörg Krämer, Chefvolkswirt der Commerzbank, meint, man könne hier nicht von Zuversicht bei Verbrauchern und Unternehmen sprechen, sondern von weniger Pessimismus. Mit Blick auf den IFO-Geschäftsklimaindex sagt er,
5: denn wir haben auch beim IFO-Geschäftsklima einen Einbruch gesehen, zweimal in Folge. Und jetzt eine ganz leichte Gegenbewegung, eine ganz leichte Erholung. Aber der Trend bei wichtigen Stimmungsindikatoren bei den Unternehmen in der Industrie weist immer noch nach unten.
3: Was darauf hindeute, dass die deutsche Wirtschaft im zweiten Quartal schrumpfe.
5: Und dieses Plus von 0,3% im ersten Quartal war ein Ausreißer.
3: Erstaunlich ist, trotz der Bedrohung durch die Sperrung der Straße von Hormus hält sich der deutsche Aktienmarkt auf relativ hohem Niveau, auch wenn es Schwankungen gibt. Offenbar überwiegt bisher die Hoffnung, dass es eine baldige Lösung des Konflikts geben könnte. Darauf hoffen und warten die Anleger allerdings bereits seit fast zwei Monaten.
6: Vielleicht haben Investoren hierzulande oder generell auch in Europa die eigentlichen Auswirkungen noch so gar nicht wirklich erfasst, was da auf uns zukommen könnte.
3: Meint Timo Emden von Emden Research. Vielleicht, glaubt er, sei dieses Risiko noch nicht eingepreist, noch nicht drin im Markt.
6: Und das bedeutet im Umkehrschluss natürlich, wenn es heute noch nicht drin ist, könnte es aber morgen passieren.
3: Oder demnächst. Und dann müsste unter anderem der deutsche Aktienindex womöglich doch einen deutlichen Rücksetzer verkraften. Diese Börsenwoche hat der DAX mit 24.889 Punkten beendet. Gegenüber dem Vortag ein Plus von 1,2%.
2: Das war der Börsenrückblick von Heidi Radwilas. Im Schatten der Regierungskrise in Großbritannien passiert eine Revolution. Oder andere würden sagen, ein Tabubruch. Die traditionsreiche Chelsea Flower Show in London hatte in ihren Statuten bisher ein ganz strenges Gartenzwergverbot. Aber nun haben sich mit königlicher Unterstützung doch die Wichtel eingeschlichen. Gabi Biesinger.
7: Dass Briten Angst haben vor Kitsch, ist ja eher ungewöhnlich.
8: Gnomes have long been considered the tackiest of garden ornaments.
7: Doch Gartenzwerge, Gnomes, waren verpönt, gar verboten auf der Chelsea Flower Show. Als geschmacklos verbannt in den seit 1927 geltenden Statuten. Trotzdem wurden immer wieder Zwerge heimlich aufs Gelände geschmuggelt.
8: Some gnomes have been known to sneak past security at the Chelsea Flower Show.
7: Und 2009 musste eine Gärtnerin ihren Glücksbringer-Zwerg aus ihrem preisgekrönten Garten per Anordnung entfernen.
8: An award-winning gardener was ordered to eject her lucky mascot.
7: Doch in diesem Jahr ist plötzlich alles anders.
9: The event has lifted its ban on garden gnomes.
7: Das Verbot wurde einmalig aufgehoben, um Spenden für eine Schulgartenkampagne zu sammeln. Die von Prominenten gestalteten Zwerge sollen versteigert werden.
10: Gnomes painted by celebrities.
7: Die Zwerge waren sofort die Stars der Chelsea Flower Show. Kein Fernsehbericht oder Zeitungsartikel.

0: ihren Platz im Garten verdient. It's earned its place. Auch Schauspielerin Judi Dench outet sich als Team Gartenzwerg.
1: I'm on the gnome side. You can't ban a gnome, can you?
0: Man darf sie nicht länger verbieten. Und wenn einer das Verbot tatsächlich langfristig kippen könnte, dann wäre es bestimmt dieser einflussreiche Mann, zu dessen Ehren ein eigenes Zwergmodell gestaltet wurde.
2: King Charles III Gnome.
0: Denn es wurde ruchbar, dass niemand anderes als Gartenfreund König Charles persönlich als treibende Kraft hinter der Lockerung der Zwergenpolitik stecken soll.
3: The King himself is the driving force behind this change in policy.
0: Und es kommt noch krasser. In seinem königlichen Garten auf dem Anwesen Highgrove soll Charles selbst einen Gartenzwerg beherbergen, allerdings versteckt in einem Baumstumpf.
4: There is a gnome actually at Highgrove hiding in one of the stumps.
0: Und das könnte bedeuten, dass die Briten sich darauf gefasst machen dürfen, dass Gartenzwerge künftig per königlicher Verordnung nicht länger geschmacklos sind.
5: By royal decree, gnomes are no longer naff.
6: Ein Beitrag von Gabi Biesinger aus London. Und jetzt das Wichtigste von heute Morgen nochmal in Kürze zusammengefasst. Die Regierungskoalition diskutiert weiter hitzig über die Reform der Einkommenssteuer. Auch aus der Opposition kommen Forderungen dazu. Die finanzpolitische Sprecherin der Grünen im Bundestag, Katharina Beck, hat hier im Programm gefordert, sich vor allem auf die Entlastung niedriger und mittlerer Einkommen zu konzentrieren.
7: Wir müssen einfach ernsthaft betrachten, das sehen wir Grünen auch so, dass Arbeit ohnehin überproportional stark belastet ist. Und deswegen ist aus meiner Sicht eine starke Belastung am oberen Ende, da geht es ja auch um Personengesellschaften, also Unternehmen, einfach eine schwierige Sache ist. Und deswegen finde ich es in Ordnung, dort moderat ranzugehen am oberen Ende. Vor allen Dingen muss es aber um die Entlastung am unteren und mittleren Bereich gehen. Und da ist die Einkommensteuer halt nur bedingt fähig, weil die unteren 20 bis 30% unter dem Grundfreibetrag liegen, also gar keine Steuern zahlen und von einer Reform nicht profitieren. Da muss man an die Sozialabgaben, also Krankenversicherung zum Beispiel, ran. Mhm.
6: Zum Tag des Grundgesetzes heute hat Bundespräsident Steinmeier dazu aufgerufen, sich für das Gelingen der Demokratie einzusetzen. Lizzie Kaufmann.
8: Bundespräsident Steinmeier fordert von den Menschen in Deutschland, sich aktiv für die Demokratie zu engagieren. Die freiheitliche demokratische Ordnung lebe vom Beitrag jedes Einzelnen und vom Engagement in der Gesellschaft, so Steinmeier. Das Grundgesetz sei zwar eine Errungenschaft, Demokratie sei aber keine Kopfsache. Steinmeier sagte wörtlich, Demokratie brauche Arme und Beine, also Menschen, die sich einmischten. Das Grundgesetz ist heute vor 77 Jahren verkündet worden. Steinmeier hat den Jahrestag zum Ehrentag ernannt. Deutschlandweit gibt es Mitmachaktionen, die für das Ehrenamt werben sollen.
6: Und mit diesem Ehrentag soll auch Wertschätzung für Menschen gezeigt werden, die sich ehrenamtlich engagieren. Ina Gross macht das mit dem Bündnis Zusammen bewegen in Mecklenburg-Vorpommern. Ein Tag allein reicht ihr als Wertschätzung für das Ehrenamt aber nicht. Das hat sie im Deutschlandfunk betont.
9: Also ich würde mal sagen, man sollte sie viel mehr merken. Denn also man muss ganz klar sagen, wenn es hier in Mecklenburg-Vorpommern nicht so viele Menschen gäbe, die sich ehrenamtlich engagieren würden, also dann würden vielerorts tatsächlich die Lichter ausgehen. So, und man sieht aber tatsächlich, dass das Ehrenamt oder eben auch viele NGOs und Vereine schon unter Druck stehen und dass das so ein etwas fragiles Konstrukt ist. Also und da herrscht ja jetzt gerade momentan sowieso eine große Verunsicherung, weil viele tatsächlich auch von finanziellen Kürzungen bedroht sind. Man sollte wertschätzen, was für eine wichtige Funktion das tatsächlich in der Gesellschaft einnimmt, diese ehrenamtliche Arbeit. Also man sagt ja auch, dass es ein Motor der Demokratie sei, das Ehrenamt. Und so sollte man es, glaube ich, auch behandeln.
6: Deutschland, Frankreich, Großbritannien und Italien haben die geplante Ausweitung israelischer Siedlungen im besetzten Westjordanland scharf kritisiert. Michael Gala, Europaabgeordneter der CDU, hat in dieser Sendung Sanktionen gegenüber der israelischen Regierung abgelehnt, sich aber für andere Maßnahmen ausgesprochen.
10: Wir sollten die bestehende Rechtslage anwenden, dass zum Beispiel Produkte aus diesen Gebieten nicht privilegiert in die EU eingeführt werden können. Und ansonsten sollte in der Tat ein sehr präziser und ständiger Dialog hinter den Kulissen, glaube ich, ist das viel fördernder stattfinden, um das einfach zu stoppen. Das geht nicht. Jede Siedlung ist völkerrechtswidrig, die dort errichtet wird. Und die Gewalt der Siedler, die sich ja auch gerade durch Leute wie Ben-Gvir oder Smotrich, den Finanzminister, sozusagen ermutigt fühlen, die müssen wissen, dass sie mit dem, was sie dort veranstalten, kein Recht schaffen, sondern Unrecht schaffen. Mhm. Und wir sollten

0: würden auch die Zahl der radikalen Gegner, die wir da sanktionieren, deutlich erweitern.
1: In China sind bei einem Unfall in einem Bergwerk über 80 Menschen gestorben. Maximilian Seib.
2: Der Unfall ereignete sich in einer Kohlemine nahe der Stadt Zhangji. Gegen 19.30 Uhr kam es in der Mine zu einer Gasexplosion. Zu diesem Zeitpunkt waren rund 250 Mitarbeiter unter Tage im Einsatz. Über 200 von ihnen konnten mittlerweile nach draußen gebracht werden. Die Rettungsarbeiten laufen noch. Einige der Vermissten könnten in einem kritischen Zustand sein, befürchten die Einsatzkräfte. Was die Gasexplosion verursacht hat, soll nun untersucht werden. Laut der staatlichen Nachrichtenagentur Xinhua hätten die Kohlenmonoxidwerte in dem Bergwerk die Grenzwerte überschritten.
1: Und jetzt nochmal zu Christian von Stülpnagel mit dem Sport.
3: Und da hat sich gestern Abend Essen eine gute Ausgangssituation für den Aufstieg in die zweite Fußball-Bundesliga gesichert. Das Hinspiel in der Zweitliga-Relegation gewinnt der bisherige Drittligist nämlich mit 1:0 gegen Fürth durch einen sehr sehenswerten Treffer von Essens Torben Müsel.
4: Hab mir den Ball genommen, war mir aber trotzdem nicht sicher, soll ich ihn ins Torwart-Eck hauen, soll ich ihn über die Mauer schießen. Hab mich kurz davor entschieden, ihn ins Torwart-Eck zu hauen. Und dass er so einschlägt, ist natürlich überragend.
3: Dieses Tor, das war aber erst der halbe Schritt zum Aufstieg. Dienstagabend folgt nämlich das Rückspiel in der Relegation dann gegen Fürth. Essen würde hier dann aber tatsächlich schon ein Unentschieden reichen. Fürth müsste gewinnen. Schon heute Abend ab 20 Uhr geht es im Berliner Olympiastadion darum, wer den DFB-Pokal in dieser Saison gewinnt. Wird es der Rekordsieger aus Bayern oder doch der Titelverteidiger der VfB Stuttgart? Beide Teams, die geben sich zuversichtlich. André Siems schaut voraus.
5: Ich habe Bock auf einen Sieg, das waren die Worte von Vincent Kompany. Selten war er so deutlich bei einer Pressekonferenz wie vor dem DFB-Pokalfinale gegen Stuttgart. Aber auch der VfB wirkt aufgeräumt und selbstbewusst. Kapitän Karasor möchte den Pokal in Stuttgart lassen und Trainer Sebastian Hoeneß meinte, alle haben nach dem letzten Endspiel Blut geleckt und wollen mehr. Dass Chris Führig und Maximilian Mittelstädt nicht für die Fußball-WM nominiert worden sind, sei kein Problem für das anstehende Spiel, in das beide top motiviert gehen würden. Der FC Bayern ist der Favorit, hat in dieser Saison alle Pflichtspiele gegen die Schwaben gewonnen. Letzten Dezember sogar mit 5:0.
3: Und dann werfen wir noch einen Blick zurück auf gestern Abend und den ersten Sieg der deutschen Eishockey-Nationalmannschaft bei der gerade laufenden WM in der Schweiz. Das war ein Sieg gegen Ungarn, 6:2, vor allem dank dreier Tore von Verteidiger Leon Gawanka.
6: Ja, es ist eine schöne Nebensache, aber am meisten freuen wir uns, glaube ich, jetzt einfach alle über den Sieg und dass wir jetzt eine gute Chance haben, das fast in eigener Hand haben, fürs Viertelfinale zu spielen.
3: Aber richtig ist auch, dieser Sieg ist bedeutungslos, sollte das Team heute gegen Österreich verlieren. Nach drei Niederlagen ist es aber ein deutlicher Sieg, der Harold Kreis trotzdem nicht ganz sicher stimmt.
7: Ja, natürlich, das Spiel war wichtig für uns, der Sieg war wichtig, moralisch für die Spieler. Und wir haben gesehen, wenn wir die Scheibe konsequent tief spielen und ein gutes Vorchecking machen, ist Ungarn kaum aus dem Drittel rausgekommen.
3: So, und nach dem Chaos in der letzten Anmoderation jetzt noch ein kurzer Blick in die Basketball-Bundesliga. Da hat Vechta nämlich gestern Abend gegen Berlin gewonnen und führt in der Viertelfinal-Playoff-Serie jetzt mit 2:1 gegen Berlin. Und die Baskets Bonn, die haben gegen Würzburg gewonnen. Und auch die Baskets führen jetzt mit 2:1 in der Viertelfinal-Playoff-Serie. Beide Teams, also Bonn und Vechta, sind also auf sehr gutem Weg in Richtung Halbfinale in der Basketball Bundesliga.
1: Vielen Dank, Christian von Stülpnagel. Die Informationen am Morgen gehen für heute zu Ende. Hier folgen Presseschau-Nachrichten und das Kalenderblatt. Und im Wochenendjournal danach geht es um die Faszination Fliegen. Hessen als Drehkreuz für Luft- und Raumfahrt. Mein Name ist Josephine Schulz. Unser gesamtes Team dankt fürs Zuhören und Ihnen noch ein schönes langes Wochenende. Tschüss.

0: 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Mit Kommentaren zum Treffen der NATO-Außenminister in Schweden und zur Absetzung des Vorsitzenden der Oppositionspartei CHP in der Türkei. Außerdem geht es um die Apothekenreform in Deutschland. Die Südwestpresse aus Ulm kommentiert die Ankündigung von US-Präsident Trump, 5000 Soldaten in Polen zu stationieren, obwohl es aus den USA nur wenige Tage zuvor hieß, eine geplante Entsendung einer Brigade nach Polen sei gestoppt worden. Nun gibt es nicht wenige Fachleute, die mahnen, bei Donald Trump und seiner Regierung nicht auf Worte zu hören oder gar Social-Media-Posts zu lesen, sondern einzig auf die konkreten Handlungen zu achten. Und tatsächlich, die US-Soldaten sind bislang noch weitgehend da und arbeiten beispielsweise in Manövern Seite an Seite mit ihren NATO-Kollegen. Alles gut also? Leider nein. Die Abschreckungswirkung des Bündnisses beruht nicht nur auf Truppenstärken und Raketenzahlen, sondern auf der glaubhaften Androhung ihres Einsatzes. Und genau diese Wirkung schwächt Trump mit seinen erratischen Aussagen, kritisiert die Südwestpresse. Für Polen ist Trumps Kurswechsel eine gute Nachricht, ist in der Gazeta Wyborcza aus Warschau zu lesen. Wir brauchen amerikanische Soldaten, damit sie durch ihre Präsenz in Polen Russland abschrecken. Ihr Abzug war für Russland ein Signal, dass es sich in der Region mehr erlauben könne. Die Drohnen, die von Belarus aus über Litauen und Lettland flogen, waren zu diesem Zeitpunkt vermutlich nicht zufällig dort. Die Frage ist jedoch, welche Truppen konkret die Amerikaner entsenden. Werden es Soldaten der 2. Panzerbrigade-Kampfgruppe der 1. Kavalleriedivision sein, die nach bisherigen Plänen eine 6-monatige Rotation in Polen beginnen sollten? Werden es aus anderen NATO-Staaten versetzte Soldaten sein, die Trump für ihre Kritik am Krieg im Iran bestrafen will? Sollte letzteres der Fall sein, würde das bedeuten, dass Trump beschlossen hat, die NATO-Länder in bessere und schlechtere zu spalten. Das wäre eine erhebliche Schwächung des Bündnisses, unterstreicht die Gazeta Wyborcza aus Warschau. In der Neuen Zürcher Zeitung ist zu lesen: Der angekündigte Abzug aus Deutschland und die Spekulation um Spanien und Italien erzeugen den Eindruck einer Bestrafung. Gleichzeitig wirkt Trumps Kehrtwende in Polen wie eine politische Belohnung für Präsident Nawrocki. Allerdings sind der amerikanischen Regierung bei den Truppenverschiebungen in Europa aber auch Grenzen gesetzt. Der Kongress hat im Dezember festgelegt, dass die USA in Europa mindestens 76.000 Soldaten stationiert haben müssen. Momentan liegt diese Zahl bei 80.000 Truppen. Ein weitergehender Abzug muss in Konsultation mit den NATO-Partnern und nachweislich im Interesse der USA erfolgen. Mit Truppenreduktionen in Spanien etwa könnte sich die amerikanische Supermacht auch selbst schaden. Der Marinestützpunkt Rota liegt unweit der Straße von Gibraltar an der Zufahrt zum Mittelmeer. Für die USA ist dies ein geostrategisch ungemein wichtiger Standort, notiert die Schweizer NZZ. In der Türkei ist der Vorsitzende der größten Oppositionspartei CHP, Özel, durch einen Gerichtsbeschluss abgesetzt worden. Die Frankfurter Allgemeine Zeitung kommentiert: Das jüngste Gerichtsurteil zeigt wieder einmal, dass Präsident Erdogan jedes Mittel recht ist, um seine Macht zu sichern. Er weiß, dass es um seine Erfolgschancen bei einer regulären Wahl schlecht stünde. Und so scheut er nicht davor zurück, den türkischen Rechtsstaat zu schleifen und seine Kontrahenten mit Hilfe willfähriger Richter auszuboten. Das heißt nicht, dass man in der aktuellen Lage auf das NATO-Mitglied Türkei in sicherheitspolitischen Fragen vollends verzichten sollte. Die Lage ist leider zu ernst, als dass Deutschland sich seine Partner aussuchen könnte. Aber man sollte sich zumindest darüber im Klaren sein, in welche Richtung das Land gerade strebt, gibt die FAZ zu bedenken. Die Süddeutsche Zeitung erläutert: Die Opposition soll mit sich selbst beschäftigt sein, mit Gerichtsprozessen, eventuell mit der Gründung einer neuen Partei. Sie soll sich zerlegen. Sie kann gern auf Erdogan schimpfen, auch Demos organisieren, solche Dinge, ungefährliche Dinge. Sie soll nur nicht glauben, dass sie jemanden wie Ekrem İmamoğlu, den abgesetzten und inhaftierten Istanbuler Oberbürgermeister, als ihren Kandidaten für die Präsidentschaft aufstellen darf. Jemanden, der gegen Erdogan gewinnen könnte. Nein, der Präsident will sich seine Gegenkandidaten von nun an selbst aussuchen, heißt es in der Süddeutschen. Die türkische Zeitung Karar prognostiziert: Eine Spaltung der CHP ist nun unvermeidlich. Die derzeitige Parteispitze wird den Kampf wohl mit einer neuen Partei fortsetzen müssen. Es ist jedoch unwahrscheinlich, dass der vom Gericht wieder eingesetzte alte Parteichef die Wählerbasis halten kann. Zudem ist nicht ausgeschlossen, dass eine neue Partei, die nicht unter der historischen Last der CHP steht, breitere Massen erreichen und größere Erfolge erzielen könnte. Durch die Absetzung des Vorsitzenden der wichtigsten Oppositionspartei können auch die Massen motiviert werden und möglicherweise wird die oppositionelle Energie in der Gesellschaft verstärkt. Schreibt Kara aus Istanbul. Die Leipziger Volkszeitung betont: Erdogan hat recht, wenn er der Europäischen Union in dem seit 1999 andauernden Beitrittsprozess diskriminierende Praktiken vorwirft. Auch zu Zeiten, als es um die Demokratie noch besser bestellt war, wurde die Türkei wie ein unliebsamer Gast vor der Tür stehen gelassen. Dafür, dass der Beitrittsprozess seit 2018 auf Eis liegt, trägt aber vor allem einer die Verantwortung: Erdogan, der sein Land immer weiter vom demokratischen Europa entfernt. Unterstreicht die Leipziger Volkszeitung. Und nun ins Inland. Der Bundestag hat die Apothekenreform beschlossen. Die Neue Osnabrücker Zeitung bewertet das Vorhaben positiv. Wenn Apotheken stärker in die Gesundheitsversorgung eingebunden werden, entlastet das nicht nur die Arztpraxen, sondern verbessert auch die Versorgung insgesamt. Gerade bei einfachen Erkrankungen, Impfungen oder Fragen zur Medikation können Apotheker in vielen Fällen kompetent und schnell helfen. Das spart Zeit, reduziert Bürokratie und erhöht die Effizienz des Systems. Kritiker mögen einwenden, dass damit Aufgaben und Verantwortlichkeiten verschoben werden. Tatsächlich aber handelt es sich um eine sinnvolle Arbeitsteilung. Ein modernes Gesundheitssystem muss vorhandene Kompetenzen besser nutzen, statt sie aus strukturellen Gründen brachliegen zu lassen, meint die NOZ. Auch Apotheken sind kritische Infrastruktur, erinnern die Zeitungen der Mediengruppe Bayern. Es ist deshalb richtig, dass der Gesetzgeber den Erhalt des Apothekennetzes unterstützt, indem er das Aufgabenfeld erweitert und die Vorteile einer Vor-Ort-Präsenz von geschultem Personal nutzt. Der Charme der Regelung besteht darin, dass damit zugleich Arztpraxen entlastet würden, deren Wartezimmer meist überfüllt sind. Umso kleinlicher wirkt da manche Kritik von Ärztevertretern. Die neuen Befugnisse der Apotheker sind zu Recht klar begrenzt. Sie sind keine Ersatzärzte, sollen es auch nicht sein. Aber wenn durch ihre Hilfe künftig manche Schutzimpfung oder Früherkennung schneller angeboten werden kann, ist das bestimmt kein Schaden. Vermerken die Zeitungen der Mediengruppe Bayern, zu der unter anderem die Passauer Neue Presse gehört. Anders sieht es ND der Tag. Mit dem Gesetz zur Apothekenreform hat die Bundesregierung der Zunft zwar etliche Wünsche erfüllt und ihr neue Aufgaben zugewiesen, aber das Grundproblem ist noch lange nicht gelöst: die zuverlässige Versorgung auch im ländlichen Bereich. Offenbar soll die Ausweitung des Angebots nun automatisch mehr wirtschaftliche Stärke bewirken und Neuansiedlungen oder Geschäftsübernahmen in dünner besiedelten Gegenden lukrativer machen. Vermutlich wird aber genau das nicht eintreten. Wachsen werden nur die Kosten, die von den gesetzlichen Krankenkassen nach neuem Leistungskatalog übernommen werden müssen. Das war zum Abschluss der Presseschau die Zeitung ND der Tag. Die Redaktion hatte Eva Wittekind. Sprecher war Robert Oschatz.
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2: 9 Uhr, die Nachrichten. Die Grünen-Bundestagsabgeordnete Beck hat sich in der Debatte um die Steuerreform für eine Anhebung des Grundfreibetrags und eine moderatere Erhöhung der Besteuerung höherer Einkommen ausgesprochen. Beck sagte im Deutschlandfunk, es müsse vor allem um die Entlastung niedriger und mittlerer Einkommen gehen. Gerade bei ersteren helfe ein höherer Grundfreibetrag mehr als Steuerkürzungen. Zudem schlug sie vor, Entlastung über die Sozialabgaben zu steuern. Unionsfraktionschef Spahn hatte zuvor dem Münchner Merkur gesagt, er sehe keinen Spielraum für mehr Zuwendungen bei staatlichen Leistungen. Zuletzt hatte Spahn eine Kürzung sämtlicher Subventionen und Steuervergünstigungen um pauschal jeweils 5% vorgeschlagen. Die Grünen-Politikerin Beck sprach hingegen von Gerechtigkeitslücken, die geschlossen werden müssten. Als Beispiel nannte sie Erbschaftsregelungen. US-Außenminister Rubio ist zu einem 4-tägigen Besuch in Indien eingetroffen. Zum Auftakt seiner ersten Indienreise besuchte der bekennende Katholik die Stiftung der heiliggesprochenen Mutter Teresa in der Metropole Kolkata. Im Anschluss flog er weiter in die Hauptstadt Neu-Delhi, wo ein Treffen mit Indiens Regierungschef Modi auf dem Programm steht. Es sollen Themen wie Energiesicherheit, Handel und die Verteidigungszusammenarbeit besprochen werden. Indien ist ein wichtiger strategischer Partner der USA. Das Land unterhält auch gute Beziehungen zu Russland. Am kommenden Dienstag ist dann ein Treffen Rubios mit den Außenministern Indiens, Australiens und Japans geplant. Die sogenannte Quad-Gruppe will dabei ihre Zusammenarbeit im Indopazifik ausbauen. Eine Konferenz zum Atomwaffensperrvertrag ist ohne eine Entscheidung zur Zukunft des Abkommens zu Ende gegangen. Trotz wochenlanger Verhandlungen könne er kein Abschlussdokument zur Abstimmung vorlegen, sagte Konferenzpräsident Do-Hung Viet bei der UNO in New York. Die Unterzeichnerstaaten hatten unter anderem über die Atomprogramme des Irans und Nordkoreas diskutiert. Es ergab sich aber kein Konsens für eine Stärkung des Atomwaffensperrvertrags. Er bleibt dennoch in Kraft. Auch bei zwei vorherigen Konferenzen war es zu keiner Einigung gekommen. Dem 1970 in Kraft getretenen Atomwaffensperrvertrag der Vereinten Nationen gehören mittlerweile rund 190 Staaten an. Der Vertrag soll unter anderem eine Verbreitung von Atomwaffen verhindern. Die Bewohner der kanadischen Provinz Alberta sollen in einem Referendum über einen ersten Schritt hin zu einer möglichen Abspaltung von Kanada entscheiden. Die Regierungschefin der Provinz, Smith, kündigte eine Abstimmung für den 19. Oktober an. Konkret solle darüber befunden werden, ob ein Prozess eingeleitet wird, der zu einem weiteren und dann auch rechtlich bindenden Referendum führen würde. Alberta hat etwa 5 Millionen Einwohner und ist reich an Öl und Gas. Eine von US-Präsident Trump unterstützte Separatistenbewegung fordert schon länger eine Abspaltung. Die Bewegung stellt laut Umfragen eine Minderheit dar. Kanadas Premierminister Carney hat sich ebenso wie die beiden großen Parteien gegen eine Abspaltung ausgesprochen. Bei einem Grubenunglück in China sind mindestens 90 Bergleute ums Leben gekommen. Wie der Staatssender CCTV berichtete, waren die Arbeiter eines Kohlebergwerks in der nördlichen Provinz Shanxi nach einer Gasexplosion verschüttet worden. 9 Menschen würden noch vermisst. Die Suche nach Überlebenden dauere an. Zum Zeitpunkt des Unglücks befanden sich laut staatlicher Nachrichtenagentur Xinhua 247 Bergleute in der Grube. Die Provinz Shanxi ist das Zentrum der Kohleförderung in China. Die Sicherheit in den Bergwerken Chinas hat sich in den vergangenen Jahrzehnten verbessert. Trotzdem gibt es immer wieder Unfälle. Der deutsche Fußballrekordmeister Bayern München und Titelverteidiger VfB Stuttgart spielen heute um den DFB-Pokal. Die Bayern müssen am Abend im Berliner Olympiastadion auf Nationaltorwart Manuel Neuer verzichten, der wegen einer Wadenverletzung ausfällt. München steht zum 25. Mal im DFB-Pokalfinale und geht als Favorit in die Partie. Abschließend das Wetter. Im Norden und Osten einzelne Wolkenfelder, im Norden vereinzelt Schauer, in den anderen Landesteilen weitgehend sonnig und trocken. Höchsttemperaturen 25 bis 33 Grad, an der See kühler. Das waren die Nachrichten.
0: Heute, vor 25 Jahren, ist der Berliner Grafik- und Plakatkünstler Arno Mohr gestorben. Ein Kalenderblatt von Anja Reinhardt.
1: Er war immer derjenige, der am liebsten in der zweiten Reihe saß oder in der letzten Reihe. Als junger Mann tatsächlich hatte er immer die Pfeife im Mund. Da gibt es auch ganz viele Selbstporträts. Und irgendwann hat er umgeschaltet auf dicke Zigarren.
5: Als der Sammler und Kurator Andreas Wessel, von Beruf Biologe, den etwas schrulligen alten Berliner Künstler Arno Mohr kennenlernt, ist er noch keine 20 Jahre alt.
1: Ich habe dann tatsächlich genau in der Wendezeit, da war ich 16, angefangen, Kunst zu sammeln. Und mein erstes Kunstwerk war von Arno Mohr, weil Mohr war ja gerade populär für so eine kleinen, sehr reduzierten Druckgrafiken, kleine Kaltnadelradierungen und die waren eben auch erschwinglich.
5: Es sind kleine Szenen aus dem Alltag, für die Mohr in der DDR so bekannt ist. Ein Mann geht durch eine Winterlandschaft, ein Mädchen pflückt Blumen, ein Kind übt am Klavier. Oft genügen wenige Striche, um eine dichte Atmosphäre zu schaffen.
6: Weglassen kann man nur, was man beherrscht,
5: sagt Mohr in den 1980er Jahren im Rundfunk der DDR. Als Autodidakt orientiert er sich an Berliner Künstlern wie Adolf von Menzel, Heinrich Zille und Max Liebermann.
1: Er hat als junger Mann ganze Wochenenden und Abende verbracht im Kupferstichkabinett und hat die Blätter von diesen Leuten Strich für Strich studiert.
5: Gerne würde der junge Arno, 1910 in Posen geboren, im flirrenden Berlin der 1920er Jahre an einer Kunstakademie studieren.
7: Ich habe leidenschaftlich gern gezeichnet.
5: Aber die Eltern aus bescheidenen Verhältnissen wollen, dass er eine Lehre macht. Mit 14 beginnt er eine Ausbildung als Schildermaler. Durch ein Stipendium bekommt er 1933 dann doch noch die Chance, sich an einer Kunsthochschule einzuschreiben.
1: Ist dann aber freiwillig gegangen, weil es, das Originalzitat war immer, es wurde ihm zu laut. Manche sagen auch, es wurde ihm zu braun.
5: Als der Zweite Weltkrieg beginnt, wird er zur Wehrmacht eingezogen. Bis zum Ende ist er Soldat an der Ostfront. 1946 wird er aus der Kriegsgefangenschaft entlassen. Andreas Wessel, der auch das Werkverzeichnis von Mohr betreut, hat von ihm nie ein Wort über diese Zeit gehört.
1: Ein Kollege, ein Schriftsteller, Horst Drescher, hat ihn einmal zum Reden gebracht. Und da hat Mohr zum Ausdruck gebracht, dass es für ihn eine fürchterliche Zeit war. Er sagte ganz klar, ich habe keinen Widerstand geleistet, ich war gar nicht in der Lage. Ich habe damals 2 bis 3 Mal am Tag Briefe an meine Mutter geschrieben, um mich als Mensch nicht zu verlieren.
5: Künstlerisch gibt es nur ein Dokument, ein Bild aus dem Schützengraben. Arno Mohr will in die Zukunft schauen. Eine Künstlerkarriere scheint endlich möglich.
1: Mit einer rasenden Geschwindigkeit etabliert er sich. Und er haut halt, das ist so der Urknall, zum 1. Mai 1946 ein Plakat raus, was eigentlich bis heute legendär ist. Und plötzlich war der Name Arno Mohr in aller Munde.
5: Das Plakat zeigt einen Arbeiter, der sich eine Mainelke ansteckt. Im Gestus eher selbstverständlich als pathetisch. In großen roten Lettern steht darunter SED. Die Sozialistische Einheitspartei Deutschlands hatte sich gerade erst gegründet. Im Gründungsjahr der DDR soll er künstlerisch das Selbstverständnis des antifaschistischen Arbeiter- und Bauernstaates ins Werk setzen. Mit einem monumentalen Wandgemälde, der Metallurgie Hennigsdorf.
1: Er hat mit 3, ursprünglich 4 Kollegen ein riesiges Wandbild gemalt, 4 Meter hoch, 16 Meter breit. Und dieses Werk kam dann voll in diese Formalismus-Debatte, wie sie verharmlosend heißt.
5: Polit- und Kulturfunktionäre brandmarken das Wandbild als formalistisch. Zu viel moderne Ästhetik, zu wenig sozialistischer Realismus. Die Metallurgie Hennigsdorf wird beschlagnahmt und schließlich zerstört. Diese Erfahrung markiert einen Bruch in seiner künstlerischen Laufbahn. Einige Jahre später beginnt er, sein Leben autobiografisch in postkartengroßen Zeichnungen zu rekapitulieren.
1: Gerade mit diesen Dingern ist er dann sehr populär geworden, weil er so mit feiner Ironie auch eben so von seiner Geburt und dann die Station so ein bisschen abgearbeitet hat.
5: Auch als Lehrer an der Kunsthochschule Weißensee macht er sich einen Namen. Als die Mauer fällt, verschwindet auch sein vertrautes Berlin. Mit dem Tod seiner Frau die vertraute Privatsphäre.
1: Und es gibt dann so ein Werk von 1995, wo so ein alter Mann in so einem Berliner Treppenhaus die Treppe runtergeht und nur noch zur Hälfte zu sehen ist. Und das ist so sein Abschiedsbild.
5: Am 23. Mai 2001 stirbt der Grafiker und Zeichner Arno Mohr. Vielleicht das letzte Berliner Original in der Kunst.
0: Anja Reinhardt erinnerte an den Künstler Arno Mohr, der heute vor 25 Jahren gestorben ist.
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0: für mich selber ist es ein Gefühl von Freiheit. Eigentlich wollte ich schon immer als Kind fliegen können.
1: Für viele Menschen ist eben dieses Losgelöstsein von der Erde wahrscheinlich die Faszination Fliegen. Und man kann eben ein paar hundert Meter über der Erde losgelöst sein oder man kann Millionen Kilometer über der Erde losgelöst sein.
2: Also es gibt ja Flughäfen wie München oder so, die auch bestimmt viele Ziele anfliegen. Aber wir fliegen in Inselregionen in der Karibik an. Frankfurt fliegt das an, was andere nicht haben.
3: Ich glaube auch, Flugzeuge sind immer so das Maximum. Flugzeuge sind am größten, Flugzeuge sind am schnellsten, Flugzeuge sind am lautesten, Flugzeuge sind am teuersten. Es ist halt, ich sag mal, in diesem Bereich Maschinen, die sich bewegen, halt so das Absolut, das Maximum, so das Nonplusultra.
4: Hessen und das Rhein-Main-Gebiet sind so etwas wie das Herzstück der deutschen Luft- und Raumfahrtbranche. Jede Minute hebt am Frankfurter Flughafen eine Maschine ab oder landet. Der Flughafen gilt als eine der größten Arbeitsstätten in ganz Deutschland. Für die einen ist das ihr Arbeitsplatz und der Wirtschaftsmotor einer ganzen Region. Für andere bedeutet der Flugbetrieb Lärm, der sie krank macht. Und für wieder andere ist Fliegen das, was die Menschheit sich immer erträumt hat. Und noch immer erträumt. Am Rande der Startbahn West fotografieren Menschen im Minutentakt Maschinen aus aller Welt. Planespotter werden sie genannt und lesen an ihren Flugrouten ab, welche Airline sich noch über Russland traut. Auf Hessens höchstem Berg hat ein Rentner seinen Lebenstraum erfüllt und arbeitet dort, wo der Segelflug erfunden wurde. Und in Darmstadt berechnet ein Ingenieur, wie man einen Satelliten nach Millionen von Kilometern genau ans Ziel bringt. Faszination Fliegen. Hessen als Drehkreuz für Luft- und Raumfahrt. Das ist das Thema im heutigen Wochenendjournal. Mein Name ist Gregor Lischka. Schön, dass Sie dabei sind.

0: Am Rande des Frankfurter Flughafengeländes, an einer kaum befahrenen Straße, führt ein Trampelpfad in ein kleines Waldstück. Nach etwa 2 Minuten Fußweg öffnet sich eine Lichtung. Eine kleine Aussichtsplattform erscheint. Etliche Familien sind hier. Kleine Kinder klammern sich an einen Zaun. Dieser Ort am Rande der Startbahn West trägt den Namen Affenfelsen. Und tatsächlich fühlt man sich an diesem sonderbaren Ausflugsziel ein bisschen wie in einem Zoo. Nur, dass hinter den etwa 1,5 Meter hohen Zäunen keine Tiere gemächlich grasen, sondern sich riesige Jets im Minutentakt in die Luft erheben.
1: Kleinen Moment, der EasyJet, den würde ich gerne mal auch nochmal in den Kasten bekommen.
0: Vielleicht fühlt man sich, statt wie in einem Zoo, hier auch eher wie auf einer Safari. Am höchsten Punkt der Aussichtsplattform haben sich etwa ein 50 Männer mittleren und gehobenen Alters mit ihren Kameras positioniert. Ihre Objektive sind teilweise so groß und lang wie ein Unterarm. Bei den Männern handelt es sich um sogenannte Planespotter. Menschen, deren Hobby es ist, aus nächster Nähe Flugzeuge zu beobachten und zu fotografieren.
2: Ist ja so ein bisschen auch hier wie Vögel beobachten, nur dass die Vögel Flieger sind.
1: Ja, metallische Vögel.
2: Kommen Sie hier aus dem Rhein-Main-Gebiet? Ist das so?
1: Nee, ich komme aus Marburg, okay. Aus Mittelhessen. Ja,
2: aber dann, Sie reisen dann dafür hier an?
1: Ja, extra hier eine Stunde ins Auto gesetzt, um mal die Metallvögel zu sehen und auch den Kerosinduft zu riechen. Mal gucken, was kommt da. Da dürfte eine Cargo sein.
0: Auf einer herkömmlichen Safari suchen viele die sogenannten Big Five, also die seltenen großen Tiere wie Elefanten, Löwen oder Nashörner. So ähnlich ist es auch beim Planespotting. Je größer und schwerer die Maschine oder je seltener die Lackierung, desto begehrter ist das Motiv.
1: Ja, die Sonderlackierungen, die sind ja immer wieder sehr schön zu sehen. Jedes Land hat auch sehr schöne Fluggesellschaften, wo man sieht, beispielsweise bei der Enna, da ist eine ganze Schildkröte drauf. Und das ist wunderschön.
2: Sind Sie immer so 6-7 Leute hier, die Sie so aufschlagen?
3: Ja, ich würde sagen, Minimum,
1: ja. Es gibt ja auch einen YouTube-Kanal von... Es sind 2 YouTuber auch hier, die sind meistens vorne, wo die Brücke ist. Und das sind wirklich eher die Profis, aber auch damit ein bisschen Geld verdienen können.
2: Ja.
1: Da sind wir hier noch ziemlich als Anfänger.
0: Fernab des großen Terminals rollt seitlich der Startbahn eine deutlich kleinere Maschine heran. Der Lack glänzt weiß, die Nase ist spitz.
2: Also das ist jetzt sowas wie ein Privatjet, oder was?
1: Das ist ein Privatjet. Beispielsweise den Weg, den jetzt der Privatjet nimmt, das ist da die VIP-Area. Und da werden auch beispielsweise die ganzen Staatsgäste auch empfangen. Letztens, da ist der Zelensky mit seiner Maschine um die Ecke rausgekommen. Und ja, das weiß man nicht. Das sind so diese Überraschungen, die man am Tag einfach mal so bekommt.
0: 3 junge Männer halten sich eher zurück. Sie drängen sich nicht zu den Planespottern auf dem höchsten Podest am hinteren Ende des Affenfelsens. Aber auch sie haben eine große Spiegelreflexkamera mit riesigem Objektiv im Anschlag.
2: Setz mich einfach mal zu euch.
4: Ja, gerne.
0: Einer von ihnen schaut von der Startbahn immer wieder auf den Bildschirm seines Smartphones. Er nutzt eine App, eine Art Safari-Guide für Planespotter.
5: Das ist ein Airbus A320-214 von Brüssel Airlines, der jetzt nach Brüssel auch unterwegs ist.
2: Wie kannst du das nachgucken?
5: Also ich habe die App Flightradar24 auf dem Handy. Da kann ich dann, also das ist zum Beispiel jetzt hier der Flughafen Frankfurt, den man sehen kann.
2: Das ist wie eine Google Maps Ansicht und da sind dann kleine Flugzeuge
5: genau,
2: drauf.
5: Die Flugzeuge sind hier zu sehen. Also es gibt ja von den Flugzeugen, die haben ja Transponder an Bord.
2: Mhm.
5: Und die Daten, die versenden, sind nicht verschlüsselt. Also die sind theoretisch öffentlich einsehbar.
2: Mhm.
5: Und dann kann man hier schon relativ viele Daten einsehen.
2: Ach krass, also das ist das Flugzeug, was wir gerade hier haben abheben.
5: Genau. Sehen. Und dann gibt es Leute, die laden dann auch noch Bilder dazu hoch zu den Flugzeugen. Und das ist wirklich jetzt genau das exakte Flugzeug, was wir gerade starten sehen.
2: Ach krass, okay. Kannst du mir etwas jetzt live über dieses Flugzeug, was jetzt dahin irgendwo am Horizont ist, erzählen?
5: Also grundsätzlich schon. Also es kommt halt auch immer drauf an, was. Also wenn wir jetzt ein Flugzeug haben, was gerade zum Beispiel gelandet ist, zum Beispiel nehmen wir jetzt mal den hier, dann zeigt der auch exakt den Flugweg an, den das Flugzeug hier hingenommen hat. Also das ist zum Beispiel jetzt ein Air China Flug aus Peking.
2: Mhm.
5: Und dann kann man sehen, das ist halt eines der wenigen Flugzeuge oder eine der wenigen Airlines, die hierüber noch über Russland fliegen.
2: Mhm.
5: Und dann kann man sich halt genau die Flugroute angucken. Die Farben signalisieren halt die Flughöhe.
2: Und da hast du gesehen, das kam jetzt aus China über tatsächlich die russische Flugroute,
5: genau,
2: die für andere Flugzeuge gesperrt ist.
5: Exakt, ja.
2: Kann man ja so ein bisschen Geopolitik am Planespotting-Aussichtspunkt
5: mitverfolgen. Genau, also mitverfolgen. Als zum Beispiel jetzt vor aktuell der Iran-Krieg losging, sind halt auch immer, wenn es um so Luftraumsperrungen geht, das sind halt immer relativ gute Anzeichen, was geopolitisch los ist, welche Airlines trauen sich noch, über solche Zonen drüber zu fliegen, welche nicht. Also die Chinesen wissen halt, dass auch wenn sie über Russland fliegen, sie noch sehr sicher sind da, was halt vielleicht die Lufthansa und eher westliche Airlines sich halt nicht mehr trauen.
0: Ein weiterer der drei jungen Männer meldet sich zu Wort.
3: Ich glaube auch, dass für manche das schon zum Beruf wird. Ein Freund von mir, der hat zur Schulzeit viel Planespotting gemacht, auch im Flughafen Köln-Bonn. Und der ist jetzt Mechaniker bei der Bundeswehr, also repariert der Cargo-Flugzeuge da bei Hannover. Und macht jetzt auch die Fortbildung zum Piloten dann.
2: Aber ich meine, wenn ich jetzt technikfasziniert bin, dann kann ich ja auch Trainspotter werden oder Autonerd. Was ist vielleicht beim, also ich weiß nicht, ist Fliegen irgendwie da nochmal was anderes?
5: Also ich finde, es symbolisiert halt immer noch so ein anderes Niveau, was man halt erreicht hat. Also Fliegen ist halt grundsätzlich so, also mit einem Auto oder mit einer Bahn wohin zu kommen, ist ja was man noch so, was noch sehr greifbar ist, finde ich. Und Fliegen ist halt noch so eine andere Stufe, die man erreichen muss, dass man das halt schafft. Also es ist halt was jetzt für den Menschen jetzt vielleicht nicht so direkt so greifbar ist, Fliegen.
3: Ich glaube auch, Flugzeuge sind immer so das Maximum. Flugzeuge sind am größten, Flugzeuge sind am schnellsten, Flugzeuge sind am lautesten, Flugzeuge sind am teuersten. Es ist halt, ich sag mal, in diesem Bereich Maschinen, die sich bewegen, halt so das Absolut, das Maximum, so das Nonplusultra.

0: Hintertür, genau.
1: Wenige Tage später, ein Mittwochmorgen, kurz nach 8:30 in Raunheim, einer Gemeinde keine 5 Kilometer Luftlinie von der Startbahn West entfernt. Mitten im Rhein-Main-Gebiet. Im Eingangsbereich eines rundum verglasten Gemeindezentrums liegen Dutzende Namensschilder ordentlich sortiert auf einem Tisch. Zu jedem Namen findet sich auch die Organisation, für die er oder sie arbeitet. Lufthansa, Fraport, Deutsche Flugsicherung steht da auf den Schildern. Aber auch die Namen von Bürgermeisterinnen und Bürgermeistern kleinerer Kommunen aus dem Umkreis sind dort zu finden. Es handelt sich um die Mitglieder der Frankfurter Fluglärmkommission, die sich hier in wenigen Minuten versammeln wollen. Sie werden schon erwartet. Etwa 2 bis 3 Dutzend Demonstrantinnen und Demonstranten haben sich am Eingang des Gemeindezentrums positioniert, mit roten Caps, Fahnen und Pappschildern. Sie formen ein Spalier, stehen da mit Trommeln, Trompeten und einer großen Lautsprecherbox, aus der Fluglärm dröhnt. Wer die Tagung der Fluglärmkommission besuchen und sein Namensschild in Empfang nehmen will, muss da durch.
2: Ja, ich frage mich, warum bescheiden Sie die Leute, die hier reingehen, mit Fluglärm und...
3: Einfach auch mal zu zeigen, so ist unsere Realität. Beim letzten Mal hatten wir das, dass ein Teilnehmer sich enorm beschwert hat. Darum geht es. Also man kann doch nicht schweigend über Lärm demonstrieren. Das in dieser großen Kiste, wo dieser Lärm rauskommt, das ist echter Fluglärm. Um diesen Lärm geht es. Ja.
1: Auf dem Kopf trägt der etwa 60 Jahre alte Mann eine rote Käppi. Darauf ist eine Art Skizze zu sehen, von einem Flugzeug, das Schallwellen aussendet. Darunter 2 menschliche Körper, die sich krümmen und die Ohren zuhalten. Daneben steht der Slogan: Stoppt Cindy S.
3: Im Juli letzten Jahres wurde die neue Flugroute Cindy S eingeführt. Von der Startbahn West mehrere Kurven zu fliegen, statt einfach relativ gerade. Und das betrifft hauptsächlich Erzhausen, Wixhausen, Egelsbach, Messe, zum Teil auch Grevenhausen.
1: Es ist ein Einzugsgebiet von rund 30.000 Menschen. Was sich hinter der Flugroute Cindy S eigentlich verbirgt und was Cindy damit für die Menschen, die sich hier versammelt haben, bedeutet, das will mir einer der Demonstranten an seinem Smartphone veranschaulichen. Mit einer altbekannten App. Dem Flightradar.
4: Ich habe hier die Luxusversion, die Gold, von dem, was Sie da haben.
2: Auch Flightradar, okay.
4: Das ist Flightradar, aber hier ist Gold, das ist abends alles drin. Da haben Sie auch die Wegepunkte drin.
2: Ja.
4: So, also wir sind jetzt hier.
1: Er ruft die Karte vom Frankfurter Flughafengelände auf. Erneut sind etliche Flugzeug-Icons auf dem Bildschirm zu sehen. Er tippt auf einen der Flieger, der sich gerade auf der Startbahn befindet, und ruft die Verkehrsdaten zu dem Flugzeug auf.
4: Dresden ist ein typischer Kandidat. Dresden ist ein Kurs, der geht nach Osten.
2: Und fliegt der vielleicht auch Cindy S?
4: Der fliegt Cindy S mit ziemlicher Sicherheit. Also wir sehen jetzt, dass er losrollt. Noch hat er 0 Fußhöhe, das heißt, er ist noch auf der Piste. Und gleich wird das hier steigen.
1: Gebeugt über dem Handy verfolgen wir live, wie sich das kleine Flugzeugsymbol langsam südwärts über die Wälder und Kommunen des Rhein-Main-Gebiets in Richtung Darmstadt bewegt.
4: Hier ist DF168, da macht er einen Schwenk rüber.
1: Kurz bevor das kleine Flugzeug-Icon den Norden des Stadtgebiets erreicht, dreht es in Richtung Osten ab und überquert ein Waldstück.
4: Da fliegt im Prinzip die erste Kurve dieser neuen Route Cindy S. Überfliegt es den Norden von Wixhausen und streift den ganzen Süden von Erzhausen. Und wenn der ungefähr hier ist, da fange ich an, den Messel zu hören. Und so hört sich das ungefähr an. Das ist ungefähr der Geräuschpegel. Und vorher war nichts. Also müssen Sie sich vorstellen, leise und dann das. Und das abends um 23 Uhr oder kurz vor 23 Uhr. Jetzt ist es so, ab 5 Uhr starten auf der 1.8 die Flugzeuge. 5.02 Uhr ist der erste bei uns und der hat dann vielleicht nur 50 Dezibel. Der nächste kommt, ist ein Großraumflieger, der hat dann 65. Und abends zwischen 10 und 11 genau das gleiche nochmal. Da kommen schwere Flieger, die sogenannten Heavies, angeflogen. Die haben 60, 65, 70 oder noch darüber hinaus dB. Und das ist diese Lärmausschläge sind das unglaublich Schlimme. Wir haben da Leute, die sind krank, die haben auch
0: die haben erhöhten Blutdruck und solche Dinge, die stören. Das macht uns auch richtig fertig da.
1: Er und die anderen Demonstranten fordern, dass die alte Flugroute vorübergehend wieder genutzt wird oder die Routen zumindest abwechselnd beflogen werden. Den entsprechenden Antrag einer betroffenen Gemeinde will die Fluglärmkommission allerdings erst im September prüfen. Außerdem fordern sie steilere Starts, damit die Flugzeuge schneller an Höhe gewinnen und leiser werden. Doch steilere Starts verbrauchen mehr Kerosin und nutzen die Triebwerke stärker ab. Die Airlines sperren sich dagegen.
0: Ich bin nicht grundsätzlich gegen den Flughafen. Ich bin Speditionskaufmann. Ich bin in den 80er Jahren hier ins Rhein-Main-Gebiet gezogen und habe im Prinzip vom Flughafen gelebt. Bei uns im Messe ist es so, dass ich über die Jahre viele kennengelernt habe, ob das Piloten von der Lufthansa waren oder bei der Lufthansa Technik gearbeitet haben oder bei der Fraport, die dort alle hingezogen sind, genau aus dem gleichen Grund. Die sagen, ich habe das auf mich genommen, jahrzehntelang eine Stunde morgens zum Flughafen zu pendeln mit allen Staus, die ich habe. Ich habe auch die mangelnde Infrastruktur eines Dorfes auf mich genommen. Die Kinder mussten dann irgendwann das Dorf verlassen, weil sie in die weiterführende Schule gehen wollen. All das haben wir in Kauf genommen, um aber unsere Ruhe zu haben. Und wenn wir abends zu Hause sind, kann man einfach durch die Feldmark spazieren gehen, ohne dass man Lärm hat. Und wir haben ernsthaft die Überlegung, was machen wir, wenn das so bleiben soll? Ziehen wir weg? Verkaufen wir alles? Und wohin? Wir haben es wirklich überlegt.
1: Im Inneren hat die Sitzung der Fluglärmkommission bereits begonnen. Michael Kolmer schleicht sich heraus. Er sitzt im Vorstand der Fluglärmkommission und ist zugleich Umweltdezernent in Darmstadt, der Stadt, deren Norden durch die Verlegung der Flugroute profitiert hat. Er will erklären, warum es Cindy S. überhaupt gibt.
5: Diese Route ist in einem sehr komplexen Prozess ausgesucht worden und berechnet worden, weil sie eben nutzt, dass es ein Waldgebiet gibt zwischen dem Darmstädter Stadtteil und der Gemeinde Erzhausen, um so eine Entlastung für möglichst viele Menschen zu schaffen. Dass es aber natürlich insgesamt zu einer Mehrbelastung auch an bestimmten Stellen führt, das ist vollkommen anerkannt, das bestreitet niemand. Es geht darum, den Fluglärm in der Region so zu verteilen, so zu organisieren, dass möglichst viele Menschen möglichst wenig belastet sind. Dass die Region insgesamt von Fluglärm belastet ist, ist eine Wahrheit, mit der wir uns auseinandersetzen müssen. Genauso wie mit der Wahrheit, dass wir natürlich auch alle wirtschaftlich vom Flughafen profitieren. Der Flughafen ist Fluch und Segen der Region zugleich. Er ist Fluch im Sinne der Belastung mit Lärm. Ich habe es bereits betont, natürlich auch so, dass dieser Flughafen auch ein Wirtschaftsmotor ist in der Region. Und auch das bestreitet niemand.
1: Michael Kolmer geht wieder hinein. Draußen haben die Protestierenden ihr Spalier aufgegeben. Jede Minute ein neues Gedröhn. Sie haben ihren Protest vom Eingang an die verglaste Seite des Gebäudes verlagert. Durch die Scheiben sieht man im Inneren die Kommission tagen. Davor haben die Demonstranten ihre Lautsprecherboxen aufgestellt und auf die Fenster gerichtet. Als könnten sie den Lärm hindurchdrücken, direkt in den Sitzungssaal. 460.000 Mal starteten und landeten Flugzeuge im vergangenen Jahr über dem Gebiet des Frankfurter Flughafens. Langfristig sind sogar bis zu 700.000 Flugbewegungen genehmigt. Für die Luftfahrtindustrie ist das Wachstumspotenzial. Für die Menschen unter der Route Cindy S. ist das wie eine Drohung.

0: Zurück am Frankfurter Flughafen. In einem Gebäude neben Terminal 1 blickt Michael Luckart aus dem Fenster und wartet auf Arbeit.
1: Hier kommt je nach Windrichtung jede Minute ein Flieger, der hier landet. Und viele Flieger haben unsere Arbeit mit dabei.
0: Luckart ist fast 2 Meter groß, schlaksig. Er streckt den Kopf von einer Seite zur anderen, sucht den Horizont ab.
1: Es gibt Frachtflieger, die haben Fracht und Post mit. Und es gibt Passagierflugzeuge, viele von denen haben aber auch Post mit.
0: Luckart arbeitet im IPZ, dem Internationalen Postzentrum der Deutschen Post. Kein Zufall, dass es hier steht, Frankfurt ist der größte Frachtflughafen Europas.
2: Wie lange sind Sie schon hier am Flughafen eigentlich?
1: Ich bin gekommen in 1981. Ich komme eigentlich aus Nordhessen, aus Eschwege, ist eine schöne Fachwerkstatt und da bin ich groß geworden. Und wie das dann so im Leben spielt, bin ich hierher gekommen, habe bei der Post gelernt und bin dann hierher versetzt worden und habe dann hier meine Frau kennengelernt. Und jetzt wohne ich in Mittelhessen. Also ich bin hessisch international.
0: Luckart ist Babyboomer, Anfang 60 und verbeamtet. Er fing an in einer Zeit, als die Deutsche Post noch Staatsbetrieb war.
1: So, dann gehen wir mal eins hoch.
2: Sie haben ja jetzt schon gesagt, Sie sind jetzt schon echt lange hier.
1: Ja.
2: Was hat sich am Frankfurter Flughafen in der Zeit hier so verändert?
1: Also am Frankfurter Flughafen und auch bei uns hat sich sehr viel verändert. Früher gab es nur ein Terminal. Wo ich hierher gekommen bin, gab es noch keine 2 Terminals. Mittlerweile gibt es 3 Terminals.
0: Wenn in einem dieser Terminals ein Flugzeug mit Post landet, landet sie anschließend hier. Wenn eines abhebt, war die Post vorher hier. Das Internationale Postzentrum Frankfurt ist die zentrale Umschlagstelle in Deutschland für Informationen und Nachrichten aus aller Welt. Jedes Stockwerk erzählt von einer anderen Zeit der internationalen Kommunikation.
1: Ja, es gibt Postkarten natürlich, aber nicht mehr so viel wie früher. Ich will nicht sagen aussterben, aber es geht deutlich zurück. Es ist eben wirklich dem geschuldet, dass es den Leuten einfach mit Internet und so wahrscheinlich näher liegt, zu sagen, ich bin schnell. Ich kann über WhatsApp eine Nachricht schreiben, ist einfacher als ein Brief.
0: Im oberen Stockwerk existiert noch, was langsam ausstirbt. Briefe und Postkarten aus aller Welt werden hier von Maschinen eingesogen, über Förderbänder gezogen und nach Zielregionen sortiert.
1: So ein Einzug zieht bis zu 35.000 in einer Stunde. Das kommt immer auf die Post an.
2: Das ist ja wie wenn er hier so eine ganze Kommode voller Briefe in einer Minute durchrattert, oder?
1: Und dann muss man sich vorstellen, die sind ja in den nächsten 30 Sekunden verteilt. Also endverteilt.
0: Die Postkarten und Briefe werden weniger. Andere Sendungen nehmen zu. Ein Stockwerk tiefer füllen blaue Kanister einen Teil einer Halle. Jeder bis oben hin gefüllt mit Briefen, denen man schon von außen ansieht, dass sie mehr als Papier transportieren. Luckart greift in einen der Kanister und ertastet das Innere eines Briefes.
1: Kann alles drin sein. Handyhüllen, irgendwelche Verpackungen, Buchumschläge, also alles, was man im Internet bestellen kann und aus dem Ausland kommt, kommt meistens in so einem sogenannten Maxi-Brief. Ne? Mittlerweile heißt es ja E-Commerce-Sendung. Ja.
2: Und da hatten Sie erwähnt, gab es mal jetzt so einen Boom durch China?
1: Ja.
2: Diese ganzen Shein und Temu-Sachen?
1: Ja. Die Maschine, die wir unten haben, die ist in diesen Boom-Zeiten entstanden. Das war noch vor Corona so ungefähr. Ist diese Maschine entstanden, weil die Menge wirklich deutlich angestiegen ist. Also wir reden hier von über 30% Mengenanstieg jährlich. Und das haben wir hier mit unseren Maschinen nicht mehr bewältigen können.
0: Ein Stockwerk tiefer. Jetzt rattern Förderbänder über unseren Köpfen. Es sieht aus wie in einer Fabrik. Nur, dass hier keine Dinge hergestellt, sondern Warensendungen aus aller Welt abgewickelt werden. Luckart zeigt auf die Förderbänder, die sich wie ein Netz durch die gesamte Halle spinnen und Pakete von A nach B transportieren.
1: Was die Maschine nicht kann, geht in den Handverwurf. Es gibt also viele Sendungen, die die Maschine nicht kann. Zum Beispiel Fußbälle. Rollen. Das kann die Maschine zwar ein Stückchen, aber dann fliegt es aus der Kurve. Die Maschine läuft mit 2 Metern pro Sekunde. Da kann man sich vorstellen, was das für eine Kraft hat. In der Kurve fliegt alles raus. Das sieht man, so unförmige Sendung. Das geht alles über die Handsortierung.
0: Entlang der Förderbänder gibt es immer wieder kleine Buchten. Die Arbeitsplätze erinnern an Kassen im Supermarkt. Darin sitzen fast ausschließlich Frauen, Kopfhörer in den Ohren, einen Teleskophaken in der Hand. Sie angeln Pakete vom Band wie Fische aus einem Fluss. Es sind die wenigen Pakete, die von der Maschine nicht vollständig eingelesen werden konnten. Die Frauen checken die Postleitzahlen, geben sie in ihren Computer ein und leiten das so erfasste Päckchen weiter.
3: Also meistens Großbritannien, Frankreich, Italien, Österreich sind so die gängigsten. Natürlich auch andere, aber die meisten sind so.
2: Die dorthin gehen jetzt.
3: Genau.
2: Ja, okay.
3: Die wir dahin schicken, ja.
2: Und erahnen Sie auch manchmal, was da jetzt drin ist? Oder ist das so zack, zack, zack, zack?
3: Nein, weil es eigentlich ziemlich schnell gehen muss. Ja. Also wir gucken jetzt nicht direkt auf den Absender. Ja. Und außer es ist was kaputt, dann wird es halt weggelegt.
2: Wie lange machen Sie den Job schon?
3: Seit November. Nicht so lange.
2: Okay. Aber das ist ja ein extrem anstrengender Job, oder? Weil das ist ja wie im Supermarkt, da müssen die Kassierkräfte ja auch auf Pause machen, weil dieses schnelle vom Kopf schalten, das hältst du doch nicht 8 Stunden aus, sozusagen.
4: Hier sind auch keine Vollzeitkräfte.
2: Ja.
4: Also hier sind überwiegend Teilzeitkräfte zwischen Wochenarbeitszeit 20 Stunden und 30 Stunden. Und dann haben sie Schichten, die 5 Stunden am Tag gehen.
2: Ja.
4: Und das ist schon so, wenn man das 5 Stunden gemacht hat, auch mit dem Geräuschpegel, der noch um einen rum ist und man muss sich konzentrieren, damit man den richtigen Code reingibt, dann ist das schon eine anstrengende Tätigkeit und da ist man schon nach einer gewissen Zeit dann froh, wenn man Feierabend hat, natürlich.
5: Guten Tag.
6: Hi. Hallo.
0: Fast 1.500 Menschen aus über 60 Nationen arbeiten allein im Postzentrum. Der Flughafen als globaler Knotenpunkt spiegelt sich auch in seiner Belegschaft. Über 80.000 Menschen verdienen insgesamt direkt am Flughafen ihren Lebensunterhalt. Indirekt hängen in der Region noch einmal deutlich mehr Jobs am Luftverkehr.
4: Der Frankfurter Flughafen ist die Drehscheibe in Europa neben Heathrow und Paris-Orly. Und dann kommt wahrscheinlich schon Frankfurt. Man muss sich vorstellen, es ist der einzige Flughafen in Deutschland, der wirklich, glaube ich, so gut wie alle Ziele anfliegt. Also es gibt ja Flughäfen wie München oder so, die auch bestimmt viele Ziele anfliegen. Aber wir fliegen in Inselregionen in der Karibik an, was andere nicht haben.
2: Das heißt, hier führt tatsächlich an Hessen bzw. Frankfurt kein Weg vorbei?
4: Nein. Was internationale Post betrifft, nein. Und was, ja, Flugverkehr ins Ausland betrifft, glaube ich auch nein.

0: Die Wasserkuppe macht ihrem Namen alle Ehre. Es ist Mitte Mai, aber auf dem Plateau von Hessens höchstem Berg, direkt an der Grenze zu Thüringen und Bayern, pfeift der Wind. Regen schlägt einem ins Gesicht. Ein dichter Nebel hat das Bergplateau wie in Watte gepackt. In einem holzvertäfelten Café auf der Spitze des Berges hat sich eine Gruppe von etwa 10 Menschen ins Warme geflüchtet.
1: Wir überlegen noch, wer schuld am Wetter ist.
0: Die Gruppe hat einen einwöchigen Kompaktkurs Segelfliegen gebucht. Doch an Fliegen ist wegen des Wetters nicht zu denken. Lukas, der Leiter der Flugschule, projiziert eine meteorologische Karte an die Wand und gibt eine Einführung in die Thermodynamik, referiert über Zeitzonen, Hektopascal und Verschiebungen von Luftmassen.
2: Und damit kriegen wir zwangsläufig einen Hebungsvorgang. Das heißt, die Luft, die hier in die Rhön reinströmt aus Frankfurt, wird ein paar hundert Meter nach oben gezwungen. Wenn die Luft hochsteigt, kühlt sie ab, zwangsläufig. Und wenn sie kalt genug wird, kondensiert das Wasser.
0: Die Hoffnung, zumindest in den nächsten Tagen noch in ein Segelflugzeug zu steigen und abzuheben, ist in der ersten Kaffeepause bei einigen Teilnehmerinnen und Teilnehmern noch da. So wie bei Andrea. Die Pädagogin, etwa 40 Jahre alt, kommt aus der unmittelbaren Nachbarschaft.
3: Nee, es ist einfach, oft probiert man ja neue Sachen aus in der Gegend, wo man Urlaub macht. Und oft sieht man das, was vor der eigenen Haustür ist, nicht so. Aber und das war auch so, meine Mutter hat immer so Angst gehabt, wenn wir das machen würden. Und dann irgendwann haben wir das vergessen gehabt. Aber jetzt, wo ich hier Berg der Flieger wohne, direkt in Obernhausen, also ein Ort weiter, bin ich einfach daran interessiert.
0: Kannst du das mal erklären, Berg der Flieger? Als ich hier bin, habe ich das auch an der Autobahn gesehen, dass das hier irgendwie, ist das was Besonderes in der Region?
3: Ja, tatsächlich wurde ja hier auf der Wasserkuppe der Segelflug erfunden. Und einige Einheimische sind auch hier mit in den Vereinen mit drin.
0: Tatsächlich ist die Wasserkuppe so etwas wie der Geburtsort des Segelfliegens. In den 10er und 20er Jahren des letzten Jahrhunderts erproben hier Darmstädter Studenten und Konstrukteure die ersten Segelflugzeuge. Als nach dem Ersten Weltkrieg und dem Versailler Vertrag das motorisierte Fliegen den Deutschen verboten wird, bekommt das Segelfliegen noch einmal einen kräftigen Schub. Im Flur der Fliegerschule erinnern alte Zeitungsartikel an das Jahr 1970. Nur ein Jahr nach der Mondlandung besucht Neil Armstrong die Segelflugschule auf der Wasserkuppe, soll gesagt haben, ohne Segelfliegerei wäre es nicht zum Mondflug gekommen.
3: Ja, es sind viele stolz, dass man hier so eine große Geschichte hat. Also von vielen sind auch schon die Eltern geflogen oder die Großeltern. Und von daher spricht sich das hier auch rum. Und es ist einfach, also für mich selber ist es ein Gefühl von Freiheit. Eigentlich wollte ich schon immer als Kind fliegen können.
0: Warum?
3: Ich habe immer Bibi Blocksberg geguckt, also gehört und geguckt tatsächlich.
0: Weil du gesagt hast, Bibi Blocksberg. Ich hatte jetzt aber das Gefühl, allein schon beim Wetter und der Thermik und so, schon ein bisschen Hexenwerk, das Fliegen lernen, oder?
3: Sagen wir mal so, die Lebensversicherung ist tatsächlich den Respekt vor den Naturgewalten, also vom Wetter vor allem zu haben, dass so die Naturgewalten stärker ist als einer selbst. Die Menschen, die hier leben vor Ort, die achten auch viel auf die Natur, die kennen sich schon so ein bisschen aus. Und man muss hier tatsächlich keine Angst haben. Also das Wetter sagt einem schon rechtzeitig Bescheid. Man muss halt nur darauf achten, auf die kleinen Zeichen.
0: Das Wetter schickt heute keine kleinen Zeichen. Es schickt eine Durchsage. Für den nächsten Tag ist Schnee gemeldet. Beim Mittagessen ist die Stimmung gedrückt. Spätestens jetzt ist klar, dass diese Woche niemand mehr fliegen wird. Die meisten lassen sich für einen anderen Termin umbuchen. Andrea und ein weiterer Kursteilnehmer besichtigen noch den Hangar. Nur Hasso, der Ausbildungsleiter der Flugschule, bleibt am Tisch zurück. Kurze weiße Haarstoppeln, um die 70 Jahre alt ist er. Er trägt eine alte beige Fliegerjacke, schaut hinaus in den Nebel, der das Café auf der Bergspitze eingehüllt hat. Obwohl er aus dem Rheingau stammt, kam er fürs Fliegen immer wieder hierher.
4: Ich habe damals, ich weiß nicht vergessen, meine praktische Prüfung hier machen müssen. Der erste Fluglehrer, den ich mache, war Segelfluglehrer. Und damals gab es die Grenze halt noch zur DDR rüber, ne, zur damaligen DDR. Und das war dann schon ein komisches Gefühl für dich, so nah an der Grenze zu fliegen. Ne? Weil drüben, das waren für uns irgendwo die Bösen der Osten. Ne? Für die war es umgekehrt, da waren wir die Bösen hier im Westen. Ne? Also es war ein ganz merkwürdiges Gefühl, aber
0: du bist nicht mehr mit einem Flügel über die Grenze geflogen.
4: Nein.
0: Hat man nicht ausprobiert.
4: Das hast du nicht ausprobiert.
0: Aber heute fliegst du schon mal rüber.
4: Natürlich.
0: Ich vermuten.
4: Nicht nur das, ich fahre ja auch rüber. Ich wohne ja in Bayerischen Rhön, muss durch Thüringen fahren.

0: Also von Hessen nach Thüringen, du, nach Bayern.
1: Du hast, genau, heute, selbst wenn du fliegst, siehst du immer noch genau den Verlauf und der Zonengrenze, wenn du da mal rüberfliegst. Noch wunderbar ersichtlich von oben. Obwohl die Natur sich immer mehr zurückholt. Ne? An manchen Stellen ist es schon verschwunden dann, aber vielfach siehst du immer noch genau, wo die Grenze war. Überall, wo wir uns hier bewegen, ist, wie man schon sagt, geschichtsträchtiger Boden hier oben. Es ist schon toll, wenn man hier fliegen darf, hier oben auf der Kuppe. Für mich war es immer ein Traum zu fliegen. Ich wollte dann bei der Bundeswehr anheuern, was leider durch meine Rot-Grün-Farbschwäche nicht ging. Da waren damals halt auch die geburtenstarken Jahrgänge, da bist du ganz schnell rausgefallen.
0: Jahrzehntelang arbeitete Hasso in einem Büro in der Nähe von Wiesbaden, war eigentlich schon längst in Rente und konnte sich dann doch noch seinen Lebenstraum erfüllen, das Fliegen zum Beruf zu machen.
1: Und als das dann eben hier ausgeschrieben wurde, die Stelle des Fluglehrers, habe ich gesagt, da schlage ich jetzt nochmal zu und mache das, solange mir der Arzt erlaubt, werde ich einen Lukas als Fluglehrer unterstützen. Wir haben so ein tolles Team, so eine tolle Crew hier oben, also möchte ich nicht missen. Sowas habe ich im Arbeitsleben noch nie kennengelernt. Und man muss immer da sagen, ich arbeite hier auf der ältesten Segelflugschule der Welt, die es gibt, und ich genieße es einfach. Mir macht es einfach Spaß zu fliegen.
0: Geschätzt 12.000 Mal ist Hasso in seinem Leben vom Boden abgehoben, mit dem Segel oder dem Motorflieger. Vom Rheingau, erzählt er, ist er oft nach Frankreich aufgebrochen.
1: Das ist der alte Menschheitstraum vom Fliegen.
0: Was ist das für ein Traum?
1: Kann ich schlecht beschreiben, aber du kennst Reinhard May über den Wolken. Es ist immer so gewesen, gerade wenn ich gearbeitet habe, ne, und du hast stressige Wochen, du hast viel Stress gehabt. Wenn du in den Flieger gestiegen bist geflogen, war das eigentlich alles vergessen, hast du alles hinter dir gelassen. Das war was, wo man komplett abschalten konnte von allem Stress, von allem Ärger, den man so hatte. Aber den konnte man einfach dahinter sich lassen.
0: Aber dafür könnte ich ja auch Fußball spielen oder reiten gehen.
1: Kannst du bestimmt auch.
0: Also dass Sport einen auf andere Gedanken kommen lässt, ist ja klar.
1: Ja, ja.
0: Ich frage mich noch, was das Besondere am Fliegen ist.
1: Mit der Natur gewandt sich vorzuwägen, ist was ganz Besonderes. Das ist immer wieder anders. Manchmal hast du dann Bereiche, wo dann der Nebel in den Tälern hängt, ne, und du kannst dich da drüber bewegen. Oder gerade wenn es geregnet hat mal, dann schaltet die Feuchtigkeit und der Dunst aus den Tälern raus. Oder manchmal hast du dann Wolken, die du umfliegen musst, gerade hier auf der Kuppe oben, wenn du hier wieder zurück möchtest. Also du siehst immer wieder neu die Gegend. Das ist immer wieder einfach traumhaft.
0: Ja, und bis wann willst du fliegen?
1: Solange es mir der Arzt erlaubt. Ich muss jedes Jahr zum Fliegerarzt.
0: Aber hast du Angst vor dem Moment, wo er dir sagt, dass du vielleicht nicht mehr fliegen darfst?
1: Angst schon irgendwo ein bisschen. Ich hoffe mal, dass ich es selbst entscheiden kann, wenn ich aufhöre und nicht der Arzt das entscheidet für mich. Das wäre das Schönste.
0: Wenn du jetzt sagst, in wann auch immer, ob in 10 oder in 5 Jahren, jetzt reicht's. Letzter Flug. Wo geht der hin?
1: Du, ich glaube, der wäre hier auf der Kuppe. Da müsste ich gar nicht weit wegfliegen. Ich habe hier so eine tolle Gegend, so schön hier in der Ecke. Das wird mir vollkommen ausreichen.

0: Florian Renk, Ingenieur der Luft- und Raumfahrttechnik, zeigt auf eine Tafel, die von der Decke hängt.
1: Die Hall of Fame da oben. Welche Missionen von hier aus gesteuert wurden. Wir hoffen, dass die Paneele auf der rechten Seite sich dann auch relativ bald mit erfolgreichen Missionen füllen werden.
0: Auf den ersten Blick könnte sie aus jeder Flughafenhalle stammen. Datum, Maschinentyp. Nur wo sonst Palma de Mallorca, New York oder Tokio stehen würden, stehen hier Hera, Euklid und Juice.
2: Was sind das für Missionen? Was versteckt sich hinter diesen griechischen, mystischen Namen?
1: Ja, meistens sind das tatsächlich Abkürzungen. Zum Beispiel steht da oben auf der Tafel auch Juice, was eine sehr lustige Abkürzung ist. Und das ist zum Beispiel der Jupiter Icy Moon Explorer. Und dann gibt der Name durchaus schon einen Hinweis, wo die Mission hinfliegt, in dem Fall zu den Jupitermonden, und wird sich die Jupiter-Eismonde anschauen.
0: Wir sind im Hauptkontrollraum des Europäischen Satellitenkontrollzentrums der ESA in Darmstadt. In halbrunden Reihen ziehen sich Computer und Bildschirme bis ans Ende des Raumes. Wie auf einer Kommandobrücke, wie man sie aus Dokumentationen über die NASA oder aus alten Agentenfilmen kennt. Darmstadt ist für die ESA kein Außenposten. Es ist Europas Tor zum Weltraum.
1: Wir fliegen in Darmstadt eigentlich alles bis auf bemannte Raumfahrt. Also das ist von den Erdbeobachtungssatelliten über wissenschaftliche Astronomiemissionen eben bis zu planetaren Missionen, die dann eben andere Planeten besuchen. Oder, sag ich mal, ein neues Programm ist die planetare Abwehr, dass wir uns eben auch gegen Asteroideneinschläge wappnen und versuchen, da in Zukunft besser gerüstet zu sein. Das ist dann zum Beispiel die derzeitige Hera-Mission, die im Herbst diesen Jahres dann auch am Asteroiden ankommen wird und den untersuchen wird.
0: Florian Renk leitet die Abteilung für Flugdynamik und Missionsanalyse. Er berechnet, wie ein Satellit fliegen muss, welche Rakete, welchen Kurs, welche Geschwindigkeit es braucht. Über Milliarden Kilometer begleitet sein Team den Satelliten, korrigiert den Kurs, steuert ihn zielgenau auf seine Position im Orbit. Renk ist um die 40, hat wuscheliges Haar und trägt eine Brille mit dicken Gläsern. Seine fast schon jugendliche Begeisterung für die Raumfahrt blitzt dahinter immer wieder hervor.
1: Missionsanalyse ist in Anführungszeichen die Planung des Fliegens, wo die Satelliten hinfliegen. Grundsätzlich haben wir ja vollkommen andere Destinationen im All. Also es kann ein anderer Planet sein, das kann ein anderer Himmelskörper im Sinne von Asteroid sein. Es kann sein, dass wir eine Astronomiemission an einen ganz bestimmten Punkt im Orbit platzieren müssen, damit sie dort ihre Arbeit verrichten kann. Und mit der Missionsanalyse planen wir eben von Anfang an, was für eine Rakete wir eigentlich brauchen, um diesen Punkt zu erreichen. Also wie viel Masse müssen wir ins All transportieren und wie schnell müssen wir diese Masse bekommen. Man muss sich das vorstellen, die Satelliten fliegen ja über teilweise Milliarden von Kilometern. Und im Herbst kommt zum Beispiel unsere Merkur-Mission, das ist der sonnennächste Planet, an. Und wir müssen da natürlich auf ein paar, sag ich mal, 10 Kilometer genau den Einschuss hinbekommen, nachdem dieser Satellit Milliarden von Kilometern durchs Sonnensystem geflogen ist. Und das unterstützen eben auch diese Bodenstationen, die hier in Darmstadt geplant und ja, gesteuert werden.
2: Ich frage mich noch so ein bisschen, wozu?
1: Ich sag jetzt mal, ich kann die Frage beim Merkur noch nicht beantworten, weil wir noch gar nicht wissen, was wir alles sehen werden. Aber ich kann ein anderes schönes Beispiel geben. Und zwar, wo hat man den Klimawandel denn zuerst gesehen? Nicht auf der Erde, sondern man hat den auf der Venus gesehen. Denn bei der Venus ist ja der Klimawandel vollkommen in so einem Prozess, hat sich immer weiter verstärkt. Und die Venusoberfläche ist ja kochend heiß. Dort kann ja, ja gut, vielleicht kann anderes Leben existieren, aber unser typisches Leben könnte dort nicht existieren. Und das ist zum Beispiel ein schönes Beispiel, wo man an einem anderen Planeten etwas gelernt hat, was für unsere Erde durchaus relevant sein kann. Und diesen Klimawandel zum Beispiel überwachen, ist ja auch eine Aufgabe von unseren Erdbeobachtungssatelliten, die wir fliegen. Denn sie haben einen globalen Überblick über das, was auf der Erde passiert. Und nur aus dem All kriegen wir wirklich diesen komplett globalen Überblick, was auf der Erde passiert und das komplett vermessen können. Und deswegen ist es eben so wichtig, dass wir diese Umweltsatelliten fliegen.
0: Dass sich das Satellitenkontrollzentrum der ESA in Darmstadt und damit mitten im Rhein-Main-Gebiet befindet, ist kein Zufall, erzählt Renk.
1: Heutzutage kommuniziert natürlich die ganze Welt über Computer, Microsoft Teams, Skype, andere Programme. Das war natürlich vor vielen, vielen Jahren nicht so. Um da einen Satelliten zu designen, musste man sich schon persönlich treffen. Und deswegen sind die großen ESA-Standorte, die klassischen, eigentlich auch immer alle an großen Flughäfen. Und das ist vielleicht der Ringschluss zum Thema Fliegen.
2: Also um ins Weltall zu fliegen und irgendwelche planetaren Abwehrmissionen zu machen, Leben auf anderen Planeten zu entdecken, muss man auch hier fliegen.
1: Ja, das gehört immer noch dazu. Natürlich insbesondere ist es ja zwar die Europäische Weltraumbehörde, aber wir machen ja auch mit internationalen Partnern relativ viel. Also gerade die NASA, die JAXA oder die indische Raumfahrtbehörde ISRO. Und dann trifft man sich natürlich teilweise noch persönlich, um diese Sachen zu besprechen. Und das geht natürlich nicht ohne Flugzeuge.
0: Für Florian Renk ist der Übergang fließend zwischen dem klassischen Fliegen über der Erde und der Raumfahrt.
1: Ja, ich würde schon sagen, es ist eine Fortsetzung des Fliegens. Es ist eben Fliegen ohne die Atmosphäre, beziehungsweise manchmal ja dann auch wieder Fliegen in einer anderen Atmosphäre. Wenn wir über Faszination reden, unsere Partner Raumfahrtorganisation der USA, die NASA, hat ja durchaus schon auch Helikopter auf anderen Himmelskörpern, auf anderen Planeten geflogen. Und die Faszination kann man sich da wahrscheinlich auch vorstellen. Wie gesagt, ich habe Luft- und Raumfahrt studiert und ich bin auch vom ganz profanen Fliegen vollkommen begeistert. Ich bin auch Besitz einer Pilotenlizenz. Also das hat beides eine absolute Faszination. Ich glaube, für viele Menschen ist eben dieses Losgelöstsein von der Erde wahrscheinlich die Faszination Fliegen. Und man kann eben ein paar hundert Meter über der Erde losgelöst sein oder man kann Millionen Kilometer über der Erde losgelöst sein. Die Faszination ist vielleicht eine andere, aber sie ist jeweils da.

Faszination Fliegen. Hessen als Drehkreuz für Luft- und Raumfahrt. Das war unser Thema im heutigen Wochenendjournal. 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Am Mikrofon verabschiedet sich und dankt fürs Zuhören Gregor Lischka.

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1: Zehn Uhr, die Nachrichten. Nach dem ukrainischen Angriff auf ein Studierendenwohnheim im russisch besetzten Luhansk ist die Zahl der Toten laut Zivilschutzministerium auf 10 gestiegen. Insgesamt gäbe es 48 Verletzte. Laut Russland handelte es sich um eine ukrainische Drohnenattacke. Die Ukraine wies dies zurück. UNO-Generalsekretär Guterres verurteilte den Angriff. Solche Attacken seien völkerrechtswidrig und müssten sofort aufhören, sagte einer seiner Sprecher. Beim Absturz einer ukrainischen Drohne ist außerdem eine Öllagerstätte in der russischen Stadt Novorossiysk in Brand geraten. Der operative Stab der Region Krasnodar teilte mit, dass Teile der abgeschossenen Drohne auf das Gelände eines Treibstoffterminals gestürzt seien. Es gebe 2 Verletzte. Die für Russlands Kriegswirtschaft wichtigen Anlagen in Novorossiysk waren bereits wiederholt Ziele ukrainischer Drohnenangriffe. Die Grünen-Bundestagsabgeordnete Beck hat sich in der Debatte um die Steuerreform für eine Anhebung des Grundfreibetrags und eine moderatere Erhöhung der Besteuerung höherer Einkommen ausgesprochen. Beck sagte im Deutschlandfunk, es müsse vor allem um die Entlastung niedriger und mittlerer Einkommen gehen. Gerade bei ersteren helfe ein höherer Grundfreibetrag mehr als Steuerkürzungen. Zudem schlug sie vor, Entlastung über die Sozialabgaben zu steuern. Unionsfraktionschef Spahn hatte zuvor dem Münchner Merkur gesagt, er sehe keinen Spielraum für mehr Zuwendungen bei staatlichen Leistungen. Zuletzt hatte Spahn eine Kürzung sämtlicher Subventionen und Steuervergünstigungen um pauschal jeweils 5% vorgeschlagen. Die Grünen-Politikerin Beck sprach hingegen von Gerechtigkeitslücken, die geschlossen werden müssten. Als Beispiel nannte sie Erbschaftsregelungen. Die Verkündung des Grundgesetzes am 23. Mai 1949 wird in diesem Jahr erstmals mit einem sogenannten Ehrentag gefeiert. Diesen hatte Bundespräsident Steinmeier ins Leben gerufen und die Schirmherrschaft übernommen. Damit sollen die Errungenschaften der Verfassung stärker ins Bewusstsein der Menschen gerückt werden. Zugleich soll mit tausenden Aktionen von Kommunen, Vereinen, Initiativen, Unternehmen und Einzelpersonen in ganz Deutschland für das Ehrenamt geworben werden. Der Mitmachtag steht unter dem Motto »Für dich, für uns, für alle«. Die Sprecherin des Netzwerks »Zusammenbewegen« in Mecklenburg-Vorpommern, Ina Gross, wünscht sich von der Politik mehr Wertschätzung. »Ein Tag reiche nicht aus«, sagte Gross im Deutschlandfunk. Die ehrenamtliche Arbeit nehme in der Gesellschaft eine wichtige Funktion ein. Das Ehrenamt werde häufig als Motor der Demokratie bezeichnet. So sollte man es auch behandeln. Eine Konferenz zum Atomwaffensperrvertrag ist ohne eine Entscheidung zur Zukunft des Abkommens zu Ende gegangen. Trotz wochenlanger Verhandlungen könne er kein Abschlussdokument zur Abstimmung vorlegen, sagte Konferenzpräsident Do-Hung Viet bei der UNO in New York. Die Unterzeichnerstaaten hatten unter anderem über die Atomprogramme des Irans und Nordkoreas diskutiert. Es ergab sich aber kein Konsens für eine Stärkung des Abkommens. Es bleibt dennoch in Kraft. Auch bei 2 vorherigen Konferenzen war es zu keiner Einigung gekommen. Dem 1970 in Kraft getretenen Atomwaffensperrvertrag der Vereinten Nationen gehören mittlerweile rund 190 Staaten an. Der Vertrag soll unter anderem eine Verbreitung von Atomwaffen verhindern. Bei einem Grubenunglück in China sind mindestens 90 Bergleute ums Leben gekommen. Wie der Staatssender CCTV berichtete, waren die Arbeiter eines Kohlebergwerks in der nördlichen Provinz Shanxi nach einer Gasexplosion verschüttet worden. 9 Menschen würden noch vermisst. Die Suche nach Überlebenden dauere an. Zum Zeitpunkt des Unglücks befanden sich laut staatlicher Nachrichtenagentur Xinhua 247 Bergleute in der Grube. Die Provinz Shanxi ist das Zentrum der Kohleförderung in China. Die Sicherheit in den Bergwerken Chinas hat sich in den vergangenen Jahrzehnten verbessert. Trotzdem gibt es immer wieder Unfälle. Abschließend das Wetter. Im Norden und Osten einzelne Wolkenfelder, im Norden vereinzelt Schauer, in den anderen Landesteilen weitgehend sonnig und trocken. Höchsttemperaturen 25 bis 33 Grad, an der See kühler. Morgen im Süden und Südwesten sonnig, im Norden und in der Mitte teils vereinzelte Schauer, ansonsten Quellwolken. Höchstwerte von Norden nach Süden 20 bis 34 Grad. Das waren die Nachrichten.
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Als Dirigentin gibt Anja Bielmeier bei Orchestern den Takt vor. Sie kommuniziert dabei über Gesten und Blicke so unmittelbar, als würde sie mit den Musikerinnen und Musikern Kammermusik machen. Geboren wurde sie 1978 in Schwäbisch Gmünd. Sie hat Dirigieren unter anderem in Freiburg und Salzburg studiert und ist zurzeit erste Gastdirigentin des BBC Philharmonic Orchestra. Außerdem gastiert sie bei Orchestern wie den Münchner Philharmonikern und dem London Symphony Orchestra. Oder sie leitet Neuproduktionen an Opernhäusern wie an der Staatsoper in Berlin, die Oper Cassandra von dem belgischen Zeitgenossen Bernard Foucroult. Seit ihrer Zeit als erste Gastdirigentin der Sinfonia Lahti schätzt sie besonders die Landschaft und Offenheit der Menschen Finnlands. Zum Soundtrack ihres Lebens gehören Sinfonien von Antonín Dvořák, genauso wie Songs der englischen Rockband Queen, wie Anja Bielmeier jetzt in Classic Pop etc. erzählt.

Guten Morgen, liebe Hörerinnen und Hörer. Ich begrüße Sie ganz herzlich zu Klassik, Pop etc. Mein Name ist Anja Bielmeier, ich bin Dirigentin und ich freue mich sehr, dass ich Ihnen heute für eine Stunde meine Musik präsentieren darf. Was Sie gerade gehört haben, war Bicycle von Queen. Fahrradfahren, das ist für mich was ganz Tolles. Ich besitze 4 Fahrräder, aber kein Auto und genieße es sehr, durch die Natur zu fahren. Am liebsten über hohe Berge, über die Alpen zum Beispiel. Und dieses unglaublich schöne Gefühl von frischer Luft und Energie und Sport zu treiben und dabei auch zu sehen, wie man große Distanzen mit so einem Fahrrad zurücklegen kann, das fasziniert mich sehr. Queen, das ist so eine Band, die verfolgt mich oder begleitet mich eigentlich schon seit früher Jugend. Und Freddie Mercury hat dieses Stück in den 70er Jahren geschrieben. Man sagt, als er gerade die Tour de France geguckt hat. Und ich schaue immer die Tour de France und bin früher selber auch Radrennen gefahren. Jetzt habe ich leider nicht mehr so viel Zeit dazu. Aber durch meinen Beruf natürlich komme ich an sehr viele verschiedene Orte in der Welt. Und entweder ich laufe durch die Städte oder ich leihe mir ein Fahrrad und erkunde sie dann so. So, und jetzt hören wir was ganz anderes. Dvorak aus der neuen Welt. Ich weiß noch ganz genau, als ich ins Gymnasium kam und bis dato Blockflöte spielte und dann plötzlich das Orchester hörte, dachte ich, ich möchte da unbedingt mitspielen. Und bin dann zu dem Lehrer gegangen und habe gesagt, wie kann ich Geige lernen oder wie lange dauert das, bis ich da mitspielen kann? Und dann meinten die Lehrer, naja, Geige ist schon ein schwieriges Instrument, es dauert einige Jahre und so. Und dann dachte ich so, ach, aber ich möchte so früh wie möglich mitspielen. Und dann bekam ich eine Geige geliehen und dann habe ich geübt wie verrückt. Und dann so nach 1,5 Jahren habe ich es sogar geschafft, durfte ich endlich mitspielen. Ich saß in der zweiten Geige ganz hinten, letztes Pult und habe vielleicht nur ein Drittel der Töne, wenn überhaupt, mitgespielt. Aber alle anderen um mich herum haben so toll gespielt. Und das war so ein besonderes Gefühl, das werde ich nie vergessen. Und da begann eigentlich so meine ganz große Liebe für die Klassik und überhaupt dann auch für den Beruf des Dirigenten. Denn wir hatten einen so tollen Musiklehrer, so einen tollen Dirigenten des Orchesters, der mich so fasziniert hat, wie leidenschaftlich er uns die Musik gezeigt hat, dass ich dann unbedingt auch Dirigentin werden wollte. Und meine erste Chefdirigentenstelle beim Residenzorchester in den Niederlanden habe ich bekommen, indem ich damals auch zum ersten Mal Dvoraks Neue Welt dirigiert habe in einem Sinfoniekonzert. Und es ist jedes Mal, kommt dieses Gefühl zurück wie damals, als ich es zum ersten Mal mitspielen durfte. Deswegen jetzt für Sie hören wir aus Antonín Dvoraks aus der Neuen Welt das Scherzo in einer Aufnahme von František Stupka mit der Tschechischen Philharmonie.

0: Das Scherzo aus Dvořáks Aus der neuen Welt, Sinfonie Nummer 9 in E-Moll, gespielt von der Tschechischen Philharmonie unter František Stupka. Richtig feurig und mit ganz viel Risiko und sehr farbenreich. Das finde ich großartig an dieser Aufnahme. Und die Direktheit, die wir jetzt gerade bei František Stupka und seiner Tschechischen Philharmonie gehört haben, hat mich schon als Kind sehr fasziniert, auch bei Hildegard Knef. Ich erinnere mich noch ganz genau, als ich mit meinem Bruder im Nähzimmer saß, meine Mutter nähte oder hat oft mit uns auch gebastelt und nebenher haben wir immer Radio gehört, aus so einem alten Transistorradio. Und da habe ich zum ersten Mal die Knef gehört. Für mich soll es rote Rosen regnen. Und ich habe damals Gänsehaut bekommen und habe meine Mutter gefragt, wie kann das denn eigentlich sein? Diese Frau singt ja gar nicht, die spricht nur und hat so eine rauchige, eigentlich überhaupt gar nicht schöne Stimme. Aber warum ist das denn so besonders? Und jetzt, wo man älter ist, merkt man, was für eine emotionale Direktheit die Hildegard Knef eben in ihren Texten gesprochen hat und dass es dann überhaupt nichts ausmacht, ob eine Stimme schön oder sowas ist, sondern sie war authentisch als Künstlerin. Auch wenn sie eine widersprüchliche Person ist, was mir dann später schon klar wurde, was vor allem ihren Berufsbeginn in der Nazizeit betraf. Aber sie war auch sehr wagemutig und eine große Frau und sie hat mich sehr fasziniert.
1: Mit 16.

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So, wir haben gerade gehört, Hildegard Knef, für mich soll's rote Rosen regnen. Und jetzt geht's weiter mit einem knallharten Bruch. Und zwar mit Bernd Alois Zimmermann, Roi Ubu, dem Gehirnzerquetschungsmarsch. Aus einem Ballet Noir, einem schwarzen Ballett, einem sehr radikalen Stück, das leider super top aktuell ist. Es geht um einen Diktator, diesen König Ubu, und der in diesem Ballett am Anfang verschiedene Künstler zu einem Abendbankett geladen hat. Und man kann richtig in der Musik hören, wie er mit einem Nackenschlag die einzelnen Menschen tötet und durch eine Falltür, man hört es durch schwere Schläge in den Schlagzeugen, durch eine Falltür entsorgt. Das ist quasi so ein Synonym für ein Diktator schafft die Kultur ab.

Sie hörten gerade Bernd Alois Zimmermann, Roi Ubu, den Gehirnzerquetschungsmarsch in einer Aufnahme mit dem HR-Sinfonieorchester Frankfurt unter meiner Leitung. Und dieses Stück ist wirklich eine Warnung, dass, wenn ein Diktator an die Macht kommt, dass die Freiheit bedroht ist, dass, wenn die Demokratie abgeschafft wird, wir uns selber abschaffen. Und gerade in diesen Zeiten jetzt, die wir gerade haben, glaube ich, ist dieses Stück, das Bernd Alois Zimmermann mit Sicherheit auch nach dem Zweiten Weltkrieg als Warnung geschrieben hat, dass das jetzt immer noch aktuell ist und dass wir uns wirklich besinnen müssen, auch was wir jetzt für die Zukunft wählen, für uns selber und überhaupt für unser Land, für die ganze Gesellschaft. Sie hören Klassik, Pop etc. und am Mikrofon ist Anja Bielmeier. Als nächstes hören wir den Entrakt zum vierten Akt von der Oper Carmen von Georges Bizet und zwar in einer Aufnahme von Georg Scholti mit dem London Philharmonic Orchestra. Und London Philharmonic Orchestra, wenn ich das höre, dann fange ich gleich an zu strahlen, denn UK und überhaupt London ist auch eine zweite Heimat für mich geworden. Seit einigen Jahren bin ich erste Gastdirigentin bei der BBC Philharmonic in Manchester. Aber eben mit dem London Philharmonic durfte ich selber auch schon die Oper Carmen bei den Proms in der Royal Albert Hall in London dirigieren. Und das war ein ganz tolles Erlebnis, weil überhaupt die Proms, man denkt ja eigentlich immer nur, ah ja, Last Night of the Proms, aber nein, das sind ganz, ganz viele Konzerte im Sommer und jeder kann für einen sehr kleinen Preis diese Konzerte besuchen. Dann, wenn die Royal Albert Hall ausverkauft ist, vielleicht sind es so 7.500 Menschen oder so, die zum Teil auch stehen, direkt an der Bühne dran und man hört wirklich eine Stecknadel fallen. Es ist so leise und alle sind so interessiert und wollen wirklich diese Konzerte hören. Und es kommt nicht darauf an, wie man angezogen ist, sondern es kommt nur darauf an, ob man Interesse an Musik hat. Und das spürt man. Und diese einzigartige Atmosphäre, das ist eigentlich eine Utopie. Wo hat man das heutzutage, dass sich so viele Menschen einig sind, einer Sache lauschen und für eine Sache mitfiebern? Verschiedenste Generationen, verschiedene Menschen aus allen Klassen sind dort versammelt und feiern nur die Musik. Und mit so einem Stück wie Carmen, so eine freiheitsliebende Frau, die einfach sich an nichts hält oder die das macht, was sie für richtig befindet. Und es ist ein Feuerwerk, dieses Stück. Wie ein Diamant. Es glitzert, es schimmert und es macht sehr viel Freude, das mit einem großartigen Orchester zu spielen.

Sie hörten gerade aus der Oper Carmen von Georges Bizet den Entrakt zum vierten Akt, gespielt vom London Philharmonic Orchestra unter Leitung von Georg Scholti. Ja, Oper, das fasziniert mich immer noch sehr. 15 Jahre lang war das eigentlich meine Heimat, weil ich habe begonnen als Solorepetitorin mit Dirigierverpflichtung, so nennt man diese Berufsbezeichnung, wenn man Klavier spielt und mit den Sängern die Partien studiert und das Orchester ersetzt während der szenischen Proben. Das habe ich gemacht und dann wurde ich Kapellmeisterin, habe dann viele Vorstellungen dirigiert bis zur stellvertretenden Generalmusikdirektorin an verschiedenen deutschen Opernhäusern. Und da habe ich mein Handwerk gelernt und auch gelernt, ich selber zu sein, weil man an der Oper auf viele verrückte Leute trifft, sehr kreative Menschen. Und es ist ein ganz wunderbarer Ort. Und diesen Wahnsinn, den man da zum Teil auch hat, also Sänger werden krank, dann muss jemand ganz spontan einspringen oder der Regisseur kriegt die Krise. Also ein riesiges Schiff, was man steuern muss als Dirigentin. Und wenn alles zusammenkommt, ist es meiner Meinung nach die großartigste Musikform. Aber meistens gibt es immer irgendwo ein Problem oder ein Drama und dann ist es manchmal auch ein bisschen zermürbend und man braucht gute Nerven. Ich erinnere mich an eine sehr lustige Sache in Kassel damals bei Norma. Tja, da kamen wir zum Duett, dann war die Adalgisa schon auf der Bühne, aber der Tenor erschien nicht. Aber zum Duett braucht man ja zwei Menschen, also was soll ich jetzt machen? Wir standen dann im Orchester unten. Ich dachte, soll ich warten? Soll ich das Duett springen? Soll ich vielleicht selber singen? Und dann stellte sich heraus, dass der Tenor neben der Bühne in seiner Garderobe saß und da irgendwelche Sachen inhalierte, dass die Stimme noch geschmeidiger ist und vergaß, dass er jetzt eben eigentlich auf die Bühne kommen sollte, um sein Duett zu singen. Ja, da braucht man gute Nerven und wenn man solche Sachen überstanden hat sozusagen, dann erschreckt einen gar nichts mehr. Ja, und singen ist bei mir schon ganz früh, war das auch in meinen Genen. Wir haben das zu Hause viel gemacht. Und dann im Schulchor natürlich. Und dann während meines Studiums hat ein Lehrer entdeckt, dass ich eigentlich eine ganz schöne Stimme habe. Das wusste ich eigentlich selber gar nicht so wirklich. Und so konnte ich mir dann in so Spezialensembles für alte Musik, aber auch für neue Musik im Sopran mein Studium finanzieren mit so kleineren Konzerten. Und das war nicht nur praktisch finanziell, sondern diese künstlerische Erfahrung war von großer Wichtigkeit für mich. Denn wenn man so a cappella singt, dann kommt es sehr auf die Intonation an, dass man gemeinsam atmet, dass man eine gemeinsame Idee verfolgt. Und das merke ich jetzt, dass mir das jetzt auch in meiner Arbeit als Dirigentin sehr hilft, dass es alles hat mit Atem zu tun. Man atmet ein, dann beginnt die Musik. Ohne Atem geht gar nichts. Und deswegen ist es auch sehr wichtig, dass, wenn man spielt, dass quasi gesungen wird, dass die Musik nicht aus Taktstrichen besteht, dass man was zerhackt, sondern es verläuft vielmehr in Wellen. Deswegen hören wir jetzt als nächstes von Olivier Messiaen aus Saint-Crechens das Rechant Nummer 3 in einer Aufnahme vom Anton Webern Chor Freiburg. Hans-Michael Bäuerle war der Dirigent und ich durfte da im Sopran mitsingen.

Gerade hörten Sie Olivier Messiaen, Saint-Chrétien's Rejant Nummer 3 vom Anton Webern Chor Freiburg unter der Leitung von Hans-Michael Bäuerle, live aus der Christuskirche in Freiburg. Ich war

Lieblingsdirigenten, weil er mit dem Luzern Festival Orchester eigentlich was geschaffen hat, was man so in einem Dirigentenleben fast nie hinkriegt, nämlich ein Orchester gründen kann mit Freunden. Und Claudio Abbado war ein Meister des Zuhörens. Er hat Raum gegeben, er hat andere Leute leuchten lassen. Er hat die Tür aufgemacht und dann konnten die da durchtreten und sich präsentieren. Das ist für mich ein großes Vorbild, wie ich mir vorstelle, wie man mit einem Orchester zusammenarbeitet. Wie kann ich leiten, wie kann ich meine Ideen zwar einbringen, aber trotzdem Platz lassen, auch für andere. Wie in einer tollen Gesellschaft eigentlich, so stelle ich mir das vor, dass es für jeden Platz gibt, weil wir sind doch viel besser, wenn jeder was einbringen kann. Man kann nicht glauben, dass man selber alles weiß, nein, sondern es ist viel toller, von anderen noch zu lernen und trotzdem gemeinsam was zu erreichen. Und das fasziniert mich sehr, wie er das geschafft hat. Und Claude Debussys La Mer ist ein Meisterwerk, meiner Meinung nach, weil vor seinem inneren Auge kann man das Meer sehen, wie es glitzert, dieses Spiel der Wellen. Und seit 5 Jahren wohne ich jetzt direkt am Meer. Und jeden Tag, wenn ich dorthin gehe, egal ob es schönes oder schlechtes Wetter ist, immer wieder fasziniert mich, dass es wieder anders aussieht. Manchmal sehen die Wellen weiß und aggressiv aus und manchmal ist es verführerisch, es glitzert, die Sonne strahlt und deswegen hat dieses Stück für mich jetzt noch mehr an Bedeutung gewonnen, weil ich wirklich finde, dass es das abbildet, wie es wirklich ist.

0: Sie hören gerade Klassik, Pop etc. mit Anja Bielmeier und zuletzt hörten Sie Claude Debussy, Jeux de Vague aus La Mer mit Claudio Abbado und seinem tollen Luzern Festival Orchestra. Das Meer ist faszinierend für mich, weil ich am Meer wohne und zwar in Den Haag. Und wenn ich zu Hause bin, gehe ich gerne zum Strand, entweder joggen oder mit dem Fahrrad und genieße die Aussicht, die frische Luft, die Farben dort. Und in der Covid-Zeit, als plötzlich die Zeit stillgestanden ist, als man nicht mehr dirigieren durfte, nicht mehr seinen Job ausüben durfte, hatte ich plötzlich die Idee, eine befreundete Bühnenbildnerin anzurufen, die ist nämlich Niederländerin, und habe sie gefragt, ob sie mir nicht Unterricht geben könnte in Niederländisch. Und dann war mein Covid-Projekt sozusagen über Zoom Niederländisch zu lernen. Und das hat dann sehr viel Freude gemacht und dann ergab sich eben der Zufall, dass ich dann eine Stelle bekam in Den Haag, als ich Chefdirigentin des Residenzorchesters wurde und bin dann eben auch in die Niederlande gezogen und konnte dann eben schon Niederländisch. Und deswegen wollte ich jetzt unbedingt noch ein niederländisches Singer-Songwriter-Stück für Sie heute spielen. Und zwar Joep van het Hek, Niemand weet hoe laat het is.
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1: Gerade hörten wir Joep van Teck. Niemand weet hoe laat het is. Niemand weiß, wie spät es ist. Dieses Stück hat mich fasziniert, weil gerade in der Covid-Zeit es mich erinnert hat, dass man sein Leben jetzt leben soll, jetzt in diesem Moment. Nicht überlegen, wann mache ich das oder jenes, sondern nein, jetzt ist der wichtige Moment. Und man soll einfach das genießen und nichts rausschieben. Und wenn ich so ein paar Sätze übersetzen darf: Also müssen wir tanzen und uns lieben, müssen lachen und voller Leidenschaft trinken. Liebling, halt mich fest, ich bin jetzt noch bei dir. Und deswegen kommen wir jetzt gleich zum nächsten, und zwar zum Tango. Zu leidenschaftlichem Rhythmus und großer Melancholie bei Astor Piazzolla und seinem Oblivion. Und das erinnert mich so an unseren Vater, der leider viel zu früh gestorben ist und ganz plötzlich und in unserer kleinen Familienband bei sämtlichen Partys und Anlässen gespielt haben. Mein Bruder Schlagzeug, mein Vater eben Akkordeon und ich an der Geige. Das hat wirklich gerockt. Und deswegen ist Tango immer so ein bisschen, weil mein Vater auch in der Tango-Band gespielt hat, sehr mit meinem Vater verbunden. Und außerdem muss ich auch zugeben, kriege ich so ein bisschen Fernweh, wenn ich Astor Piazzolla höre. Und ich würde so gerne mal in Buenos Aires eine Milonga mittanzen.

Das war Astor Piazzolla, Oblivion, wo er selber das Bandoneon spielt. Aber ganz so melancholisch, traurig möchte ich Sie jetzt doch nicht gehen lassen, sondern ich möchte mich sehr gerne von Ihnen mit einem Walzer von Johann Strauss verabschieden, und zwar mit seinem Kaiserwalzer. Ich finde nämlich, dass wenn man selber so Walzer tanzt auf einem Ball zu den Klängen von einem Sinfonieorchester, dass es zu den wunderbarsten Dingen gibt, die man so machen kann. Das gibt auch so ein Gefühl von Freiheit, von Erhabenheit und es hat auch so was Nobles. Und deswegen versuche ich auch ganz oft in meinen Sinfoniekonzertprogrammen Walzer mit aufs Programm zu setzen, weil ich es großartige Musik finde, die viel zu wenig gespielt wird und die so ganz besonderen Reiz hat. Und damit jetzt mit ganz viel Schwung und ganz viel Freude verabschiede ich mich von Ihnen und ich wünsche Ihnen alles Gute. Und Sie werden jetzt von Willi Boschkowski mit den Wiener Philharmonikern den Kaiserwalzer hören. Vielen Dank fürs Zuhören. Ich bin Anja Bielmeier und ich wünsche Ihnen alles Gute.

Das war Klassik, Pop etc. heute mit der Dirigentin Anja Bielmeier. 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Eine gute Woche wünscht Ihnen Maria Gnann.

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1: Elf Uhr, die Nachrichten. Die Deutsche Industrie- und Handelskammer erwartet für das laufende Jahr ein Wirtschaftswachstum von nur noch 0,3%. Das geht aus der aktuellen Prognose hervor, aus der die Welt am Sonntag zitiert. Zum Jahreswechsel war die DIHK noch von einem Prozentwachstum ausgegangen. Grundlage der Einschätzung ist eine Befragung von Unternehmen. Demnach bewerten 26% ihre wirtschaftliche Lage als schlecht. Laut Bundesverband der Deutschen Industrie ist die Stimmung in den Unternehmen bedrückt und teilweise frustriert. Wegen des Iran-Kriegs rechnet der BID in diesem Jahr nicht mehr mit einem Wachstum der Industrieproduktion. Als Gründe wurden die hohen Energiekosten, Steuern und Bürokratie angegeben. Wirtschaftsmanager wollen am nächsten Wochenende beim Ostdeutschen Wirtschaftsforum im brandenburgischen Bad Saarow unter anderem mit Bundeskanzler Merz und Bundeswirtschaftsministerin Reiche über den Reformkurs diskutieren. US-Außenminister Rubio ist zu einem viertägigen Besuch in Indien eingetroffen. Zum Auftakt seiner ersten Indienreise besuchte der bekennende Katholik die Stiftung der heiliggesprochenen Mutter Teresa in Kolkata. Im Anschluss flog er weiter in die Hauptstadt Neu-Delhi, wo ein Treffen mit Indiens Regierungschef Modi auf dem Programm steht. Es sollen Themen wie Energiesicherheit, Handel und die Verteidigungszusammenarbeit besprochen werden. Indien ist ein wichtiger strategischer Partner der USA. Das Land unterhält auch gute Beziehungen zu Russland. Am kommenden Dienstag ist dann ein Treffen Rubios mit den Außenministern Indiens, Australiens und Japans geplant. Die sogenannte Quad-Gruppe will dabei ihre Zusammenarbeit im Indopazifik ausbauen. Nach dem ukrainischen Angriff auf ein Studierendenwohnheim im russisch besetzten Luhansk ist die Zahl der Toten laut Zivilschutzministerium auf 10 gestiegen. Insgesamt gäbe es 48 Verletzte. Laut Russland handelte es sich um eine ukrainische Drohnenattacke. Die Ukraine wies dies zurück. UNO-Generalsekretär Guterres verurteilte den Angriff. Solche Attacken seien völkerrechtswidrig und müssten sofort aufhören, sagte einer seiner Sprecher. Beim Absturz einer ukrainischen Drohne ist außerdem eine Öllagerstätte in der russischen Stadt Novorossiysk in Brand geraten. Der operative Stab der Region Krasnodar teilte mit, dass Teile der abgeschossenen Drohne auf das Gelände eines Treibstoffterminals gestürzt seien. Es gebe 2 Verletzte. Nach kritischen Reaktionen auf ein Video mit dem israelischen Polizeiminister Ben-Gvir hat der Europaabgeordnete Gahler angemahnt, mögliche Bestrafungen vorerst nur gegen Direktbeteiligte zu verhängen. Gahler sagte im Deutschlandfunk, die Debatte solle sich auf Ben-Gvir beziehen und nicht grundsätzlich auf die israelische Regierung. Der Polizeiminister hatte sich in einem Video erniedrigend gegenüber gefangenen Aktivisten verhalten. Gahler, der als Mitglied der EVP-Fraktion auch im Ausschuss für Auswärtige Angelegenheiten sitzt, nannte Ben-Gvir einen, Zitat, politischen Extremisten. Wenn es zu keiner überstaatlichen Einigung für eine Bestrafung käme, seien auch Einzelmaßnahmen der Staaten vorstellbar, sagte Gahler. Für Deutschland halte er aber zunächst eine Absprache mit den europäischen Partnern für den richtigen Weg. Die Drohung einiger Staaten, das Assoziierungsabkommen mit Israel auszusetzen, hält Gahler jedoch für verkehrt. Das träfe die Falschen, hob er hervor. Das Abkommen gelte häufig für Menschen, die die Regierungspolitik nicht unterstützten. Im US-Bundesstaat Kalifornien sind wegen eines drohenden Chemieunglücks Zehntausende Menschen aufgefordert worden, ihre Häuser zu verlassen und sich in Sicherheit zu bringen. Wie die Behörden von Garden Grove, südöstlich von Los Angeles, mitteilten, ist an einem riesigen Chemietank ein Leck aufgetreten. Der mit 26.000 Litern entzündlicher Flüssigkeit gefüllte Tank könnte explodieren, was giftige Dämpfe über ein dicht besiedeltes Gebiet treiben würde. Nach Angaben der Polizei wurden rund 40.000 Menschen zur Evakuierung aufgefordert. Tausende Betroffene weigern sich offenbar bislang, ihre Häuser zu verlassen. Abschließend das Wetter. Im Norden und Osten einzelne Wolkenfelder, im Norden vereinzelt Schauer. In den anderen Landesteilen weitgehend sonnig und trocken. Höchsttemperaturen 25 bis 33 Grad. An der See kühler. Das waren die Nachrichten.
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5: Der Sommer streckt seine Fühler aus am Strand von Paphos auf Zypern. Es ist gerade mal Mitte März, aber zwei rundliche Senioren stehen schon bis zum Bauch im Wasser. Ein Stück weiter an Ricos Beachbar sind die Tische voll. Urlaubsstimmung.
6: Look, everybody's happy. The sun's shining.
7: Schau, alle sind happy. Die Sonne scheint. Es ist schön.
5: Nicolas und Jane sitzen mit Bekannten an einem Tisch. Seit seiner Rente lebt das britische Pärchen auf der Insel. Alles sehr entspannt hier auf Zypern, finden sie. In den Nachrichten weltweit aber war das Bild zuletzt ja ein bisschen anders, sage ich. Die iranische Drohne, kümmert die sie gar nicht?
6: We don't think about it too much because really and truly.
7: Wir denken nicht allzu viel darüber nach. Wirklich, wir sind nicht in Gefahr. Ich glaube nicht. Klar, es ist alles sehr, sehr nah, da jenseits des Wassers. Aber nein, Zypern ist okay.
6: For sure, it's very, very close over the water. But no. Cyprus is okay.
5: Erst ein paar Wochen ist es her, da ist eine Drohne auf Zypern eingeschlagen. Keine 20 Kilometer von dem Strand entfernt, an dem Nicolas und Jane jetzt die Sonne genießen. Und das hat auch etwas mit den Landsleuten der beiden zu tun. Denn Ziel der iranischen Drohne war die britische Airbase ganz in der Nähe von Paphos.
6: Well, as you will know, because now.
7: Und jetzt sind die Deutschen, Franzosen, Italiener mit Kriegsschiffen hier, um ein Auge auf uns zu werfen. Die Engländer kommen, glaube ich, auch. Weil wir geografisch wichtig sind. Weil wir noch nicht der Mittlere Osten sind. Wir sind Zypern, fast Europa. Ja, so ist das.
6: Almost Europe. So, yeah.
8: So viele europäische Militärmächte auf einer Insel im Mittelmeer. Wie das kommt und warum das Weltgeschehen auf Zypern nie weit weg ist, das hat Manfred Götzke recherchiert. Gesichter Europas. Strategische Lage. Zypern im Spannungsfeld der Geopolitik.
5: Um möglichst nah an die britische Air Force Basis zu gelangen, fahre ich nach Akrotiri, ein 1000-Seelendorf ganz im Südwesten von Zypern. Es liegt schon auf britischem Hoheitsgebiet, von hier ist es nicht mehr weit zum Stützpunkt. Die Basis selbst ist auch für Journalisten Sperrzone, erst recht nach dem Drohneneinschlag.
9: Hello.
5: Nur ein paar hundert Meter entfernt vom Zugang zum Militärstützpunkt liegt das Swan. Normalerweise ist der urige Pub an einem Freitagnachmittag um 3 ziemlich voll, erzählt mir Andis Xenophondros, der Wirt. Die Soldaten kommen sonst immer auf ein Pint oder eine Portion Fish and Chips vorbei, bevor sie ins Wochenende fahren.
10: Fast alle meine Kunden kommen von der Basis und auch ein paar Zyprioten. Sie kommen normalerweise alle. Wir sind für die Soldaten da. Das ist mein Job hier im Pub.
5: Doch an diesem Freitag ist tote Hose im Swan, wie eigentlich die ganze letzte Woche schon, sagt Andis. Nur sein Nachbar sitzt am Tresen vor einem Kaffee, um ihm Gesellschaft zu leisten.
10: Alle warten ab, was als nächstes passiert. Die Bar ist leer, seit Tagen.
5: Es ist Mitte März. Vor gut 2 Wochen ist auf der britischen Basis, keine 300 Meter entfernt, eine iranische Drohne eingeschlagen. Ein Schock, erzählt der 65-Jährige, der seit Jahrzehnten hier am Rand der Basis lebt und arbeitet.
9: Everybody very afraid.
10: Wir hatten alle sehr große Angst. Die meisten sind erst mal geflohen.
5: Akrotiri grenzt an die größte britische Luftwaffenbasis außerhalb Großbritanniens. Die Royal Air Force nutzt den Stützpunkt für Operationen im Mittleren Osten. In den vergangenen Jahren vor allem Irak und Syrien. Akrotiri selbst ist Teil des sogenannten souveränen Basisgebiets Großbritanniens. Zusammen mit einem weiteren britischen Stützpunkt im Osten nimmt es rund 3% der gesamten Insel ein. Als nebenan die Drohne einschlug, dachten viele im Dorf, jetzt gibt es Krieg. Auch bei uns, erzählt der Wirt.
10: Wir wissen einfach nicht, was hier bei uns noch passieren könnte in diesem Krieg.
5: Fast alle Dorfbewohner sind deshalb für 2 Wochen in die benachbarte Stadt Limassol gezogen, sagt Andis. Sozusagen raus aus Großbritannien, rüber auf zyprisches Staatsgebiet. Erst seit gestern ist die Dorfschule von Akrotiri wieder offen.
9: But now it's normal.
10: Jetzt sind fast alle wieder da. Die Schüler können wieder in die Schule. Aber wir wissen nicht, was da drüben auf der Basis noch alles passiert.
5: Richtig sicher fühlen sie sich auch gut 2 Wochen nach dem Einschlag der Drohne nicht. Erst gestern habe es wieder Luftalarm gegeben.
10: 10 Minuten lang. Wir sind alle ins Haus gerannt, um uns in Sicherheit zu bringen. Alle im Air Force Camp und auch im Dorf. Zum Glück hat Europa Kriegsschiffe geschickt, um uns zu schützen. Griechenland, Italien und Holland. Ich denke, jetzt sind wir besser dran.
5: Andis wirkt ein wenig ratlos, ob und wie es für ihn und seinen britischen Pub weitergehen soll, ohne Gäste.
10: Wir müssen unterstützt werden. Alle hier im Dorf Akrotiri brauchen Hilfe von der Regierung. Hier geht gerade gar nichts mehr.
5: In der Pizzeria ein paar Häuser weiter bin ich der einzige vermeintliche Gast. Der Inhaber mit den schlohweißen Haaren strahlt. Tiefe Lachfalten umspielen seine Augen, als er mich sieht. Auch er heißt Andreas, hat seine Pizzeria aber Andrew's Place genannt. Angepasst an den Großteil seiner Kundschaft. An der Wand hängt eine Urkunde, herausragender Versorger der Basis, unterzeichnet vom Staff Commander. Fast alle im Dorf leben irgendwie von der Basis, sagt Andreas.
4: It's many years, eh?
11: Die Briten sind schon so lange hier. Wir haben uns aneinander gewöhnt.
4: We'll get used to each other, right?
5: Seit Ende der 50er Jahre betreibt das britische Militär die Basis in Akrotiri. Bevor die Kolonialmacht Großbritannien Zypern 1960 in die Unabhängigkeit entließ, sicherten sich die Briten 2 Basen. Das Territorium ist britisches Hoheitsgebiet geblieben. Als ich ihn auf den Krieg im Iran anspreche, winkt Andreas ab. Die Drohne habe er kaum bemerkt, behauptet er.
4: Just a noise. It's nothing to worry.
11: Das war nur ein Geräusch, sonst nichts. Kein Grund zur Sorge.
5: And in general, do you think that machen die Briten denn genug, um die Basis und das Dorf zu schützen?
11: Ich weiß es nicht. Du weißt doch nie, ob du sicher oder nicht sicher bist.
5: Anders als die meisten Dorfbewohner habe er sich auch nicht in Sicherheit gebracht. Wir stehen am Tresen, als es plötzlich aufheult. Ein Kampfjet zieht über unsere Köpfe hinweg, dreht Richtung Süden ab. Der Pizzabäcker muss es gar nicht erst sehen, um es zu bestimmen.
11: Weißt du, wir sind an die Flugzeuge gewöhnt, an die Geräusche. Wir kennen jedes Modell. Das war eine U-2.
5: Die zyprische Regierung sieht den Drohneneinschlag nicht so gelassen wie der tiefenentspannte Pizzabäcker. Bürger wie Regierung waren zu Beginn des Krieges zwar erleichtert, dass die Briten Donald Trump nicht entgegengekommen sind. Sie haben ihm seinen Wunsch abgeschlagen, die britische Basis für den Krieg gegen Iran zur Verfügung zu stellen. Doch dass Akrotiri so schlecht vor Angriffen geschützt ist, die Bürger in den umliegenden Dörfern nach Angaben der zyprischen Behörden weder vorgewarnt noch danach informiert wurden, das hat viele auf der Insel empört. Jetzt will die Regierung die Bedingungen für die Briten neu verhandeln. Außerdem strebt Zypern nun einen Beitritt zur NATO an. Ich gehe weiter durch das verschlafene Dorf, erreiche den kleinen Dorfplatz. Ein geschlossener Supermarkt, eine Bar, in einer Mülltonne suchen 2 Streunerkatzen nach Essbarem. Der einzige Dorfbewohner weit und breit ist Jakob. Eine selbstgedrehte zwischen den Lippen, unter dem Käppi quellen seine schwarzen Locken hervor. Er setzt ein lakonisches Lächeln auf, als ich ihn frage, wie er sich fühlt nach dem Drohneneinschlag.
12: Ich komme selbst aus dem Iran. Es ist Politik, was soll ich dazu sagen? Sie kümmern sich nicht um uns. Ich denke nicht, dass Zypern selbst angegriffen wird. Aber die Situation ist jetzt überall schlecht.
5: Der Mann Anfang 40 ist gerade dabei, seinen Pickup zu beladen. Er muss gleich zur Arbeit. Er ist Bauarbeiter auf der Luftwaffenbasis nebenan. Von dort starten jetzt jeden Tag Kampfjets, um die Angriffe der Iraner auf die Staaten am Persischen Golf abzuwehren. Seit 20 Jahren lebt Jakob hier im Dorf, hat hier eine neue Heimat und Arbeit gefunden. Seine Familie im Iran kann er so unterstützen.
13: For example, I send money for the dead person. Yeah, I have lost 2 brothers in war.
12: Ich schicke schon immer Geld nach Hause. Jetzt schicke ich Geld an Tote. Ich habe 2 Brüder in diesem Krieg verloren.
5: In diesem Krieg?
13: Yeah, yeah. In this war, yeah. Yeah.
12: Ja, bei den Bombardierungen und viele gute Freunde. Alles, was ich tun kann, ist weinen und beten. Was kann ich sonst tun? Sag du es mir.
13: All I can do is cry and pray. Yeah. What else I can do? You tell me.
12: Das ist der Krieg. Unschuldige Menschen sterben. Menschen, die sich diesen Krieg nicht ausgesucht haben. Und alles, was ich tun kann, ist Geld für ihre Beerdigung zu schicken.
13: He's gone. Only I can send money to bury him.
5: Jakob zuckt mit den Schultern. Er muss jetzt los.
12: Ich will nur, dass wir alle glücklich sind. Ich will, dass du glücklich bist. Und ich möchte, dass du mir wünschst, glücklich zu sein.
5: Dann packt er noch einige Werkzeugkoffer auf die Ladefläche und fährt los zur Schicht auf der Basis.

0: Ob Zypern der Irankrieg etwas angeht, da haben viele auf der Insel ihre Zweifel. Ein anderer Konflikt aber prägt die Insel bis heute, auch wenn seine Wurzeln weit zurückliegen. Bewohnt wird Zypern seit Jahrhunderten sowohl von einer griechisch-zyprischen Bevölkerungsgruppe als auch von einer türkisch-zyprischen. 1974 putschten griechisch-zyprische Offiziere gegen die Regierung in Nikosia. Ihr Ziel? Die Vereinigung der Insel mit Griechenland. Die Türkei intervenierte, besetzte den Norden der Insel, besiegelte die Teilung. Daraus hervorging die heutige türkische Republik Nordzypern, die aber nur von der Türkei anerkannt wird. Die Teilung hat Zypern grundlegend verändert, denn es ging nicht nur darum, wer wo das Sagen hat. Rund 200.000 Menschen flohen oder wurden vertrieben, von einem Inselteil in den anderen. Besonders sichtbar sind die Folgen bis heute in Varosha in Nordzypern. Früher vibrierende Touristenhochburg, heute eine Geisterstadt, kontrolliert vom türkischen Militär. Ich mache mich auf den Weg dorthin, passiere einen Checkpoint im Süden der Insel. Auf der einen Seite die Flaggen Zyperns und der Europäischen Union. Auf der anderen begrüßen mich die Flagge der Türkei. Weißer Stern und Halbmond auf rotem Grund. Und ihr Negativ. Roter Stern und Halbmond auf weißem Grund. Die Flagge der türkischen Republik Nordzypern.
1: Das ist Dark Tourism, dunkler Tourismus. Und das da ist ein Dark Tourist.
0: Der Arzt und Friedensaktivist Okan Dagli schüttelt immer wieder den Kopf, während wir durch die ehemalige Touristenhochburg Zyperns laufen, die seit 1974 weitgehend Sperrzone ist, besetzt vom türkischen Militär. Verfallene Hotels, Häuser, aus deren Mauerritzen Bäume wachsen, seit über 50 Jahren überwuchert von der Natur. Ein Ort mit einer bitteren Geschichte, sagt Okan Dagli. Für einige türkische Touristen scheint das alles aber ein großes Vergnügen zu sein, in Varosha im türkisch besetzten Norden Zyperns. Mit Leihfahrrädern, auf denen 6 Personen Platz haben, fahren sie grüppchenweise durch die Geisterstadt, viele ein Bier in der Hand. Erfreuen sich an den schrillen Fahrradhupen.
1: Für mich fühlt es sich überhaupt nicht gut an, hierher zu kommen. Ich kenne ja noch die guten Tage von Varosha. 1974 war ich 10 Jahre alt.
0: Okan Dagli ist türkischer Zyprer und lebt im benachbarten Famagusta. Er weist auf ein kleines Haus, überwuchert von Efeu, die Fensterscheiben längst verschwunden. Aus dem verfallenen Dach ragen Baumspitzen.
1: Ich kenne den Besitzer des Hauses und er war tief traurig, als wir zusammen mal hier waren. Als wir sein Haus gesehen haben, da habe ich verstanden, seine Kindheit, die war hier. Wie kann ich da fröhlich sein? Es ist für uns alle dramatisch. Ich wollte mit dir eigentlich auch nicht hierher kommen. Ich will hier wirklich nie sein. Aber wenn Freunde kommen, sage ich nicht nein.
0: So wie dem griechisch-zyprischen Bekannten von Okan Dagli, der sein Haus damals verlassen musste, ist es zehntausenden Familien ergangen, die sich hier vor Jahrzehnten ein Leben aufgebaut hatten. Häuser oder Hotels besaßen.
1: Der ganze Tourismus hat sich hier in Varosha abgespielt. 60-70% aller Touristen kamen hierher, nicht nach Paphos oder Limassol, sondern hierher.
0: Okan Dagli führt mich die Straße entlang. Seit 1974 ist Varosha ein Sinnbild des Zypern-Konfliktes. Im Rahmen der völkerrechtswidrigen Invasion auf Nordzypern marschierten türkische Truppen in die Stadt ein und erklärten sie zum militärischen Sperrgebiet. Die Touristen und die vorwiegend griechisch-zyprischen Einwohner mussten Varosha überstürzt verlassen und in den Süden fliehen. Die Stadt wurde bewusst nicht wieder besiedelt. Der türkische Staat wollte sie als eine Art Faustpfand für spätere Verhandlungen zur Lösung des Zypern-Konflikts nutzen. Seit 6 Jahren können allerdings wieder Touristen die Stadt erkunden. Geisterstadt-Touristen. Wir laufen weiter über eine der 2 geöffneten Straßen der Stadt. Verfallene 70er-Jahre-Gebäude, der Putz abgebröckelt, die Fensterrahmen verrostet. Die meisten Glasscheiben längst verschwunden. Nur die Werbetafeln haben die Jahrzehnte überdauert. Wie in einer Zeitkapsel.
1: Viele der alten Besitzer kamen in den letzten Jahren her. Wir mit unserer Friedensinitiative haben uns auch immer dafür eingesetzt, Varosha zu öffnen und es den legalen Besitzern zurückzugeben.
0: Die ehemaligen Besitzer aus dem Süden können zwar über die Grenze in den Norden und jetzt auch nach Varosha, doch die Gebäude haben die nordzyprischen Behörden mit Zäunen und Gittern versperrt, betreten strengstens untersagt. Dagli, der viele der ehemaligen Besitzer aus dem Süden kennt, hat dafür kein Verständnis.
1: Wenn sie es schon nicht zurückgeben, dann sollten sie wenigstens alle Straßen begehbar machen, damit die ehemaligen Bewohner ihre Häuser sehen oder wenigstens berühren können und ihren Enkeln zeigen können, wo sie gelebt haben. Aber das konnten nur ein paar, weil die meisten Gebiete hier gesperrt sind.
0: Nur die beiden geöffneten Straßen in der Geisterstadt sind frisch asphaltiert, mit ausgewiesenen Fahrradstreifen. An diesem warmen Frühlingstag patrouillieren darauf Polizisten auf E-Scootern. Viele Bürger im benachbarten Famagusta halten die Teilöffnung von Varosha im Jahr 2020 für eine durchsichtige politische Aktion. Denn damals steht in Nordzypern eine Präsidentschaftswahl an. Es heißt, die Öffnung Varoshas soll dem Wunschkandidaten des türkischen Präsidenten nutzen, einem Hardliner in der Zypernfrage. Recep Tayyip Erdogan kommt damals sogar persönlich nach Varosha, um ein medienwirksames Picknick am Strand der verfallenen Stadt zu veranstalten. Als Okan Dagli davon erzählt, fängt er an zu lachen.
1: An diesem Tag hat es unfassbar viel geregnet. Regen, Sturm. Es gab alles. Erdogan und seine Entourage sind gekommen und nach ein paar Minuten waren sie wieder weg. Eine Person ist sogar gestorben, in ein Loch gefallen. Man hat an dem Tag keine 5 Meter weit sehen können.
0: Seit einem knappen Jahr ist die Stimmung in Nordzypern allerdings deutlich verändert. Tufan Erhürman wurde zum Präsidenten gewählt, ein Mann, der sich für eine Wiedervereinigung der beiden Inselteile einsetzt, ein föderales Zypern. Doch die Öffnung von Varosha hat die Verhandlungen darüber nicht leichter gemacht. Sie verstößt gegen UN-Resolutionen und missachtet die Interessen der griechischen Zyprer. Schließlich können sie ihr Land, ihre Häuser, aus denen sie vertrieben wurden, auch jetzt nicht mal betreten. Geöffnet sind ja nur 2 Straßenzüge und selbst da sind die Häuser nicht zugänglich. Okan Dagli will die Hoffnung auf eine Wiedervereinigung trotzdem nicht aufgeben.
2: Real Famagustians.
1: Alle Bürger, alle echten Bürger von Famagusta haben sich immer dafür eingesetzt, dass die rechtmäßigen Eigentümer in ihre Stadt zurückkehren können, um ihre Häuser wieder aufzubauen und zu restaurieren, damit hier wieder richtig Leben herrscht. Wir haben in dieser Stadt immer alle friedlich zusammengelebt. Es ist ja ziemlich verrückt. Es gibt keine Stadt wie diese. Selbst als Berlin durch Mauer und Stacheldraht getrennt war, waren beide Seiten bewohnt. Hier ist es ja so, hinter einer Seite des Stacheldrahts Leben, auf der anderen Seite nichts, tot.
0: Überhaupt, sagt Dagli, diese ganze Teilung, das ergebe einfach keinen Sinn.
1: Wenn du im Ausland bist und du sagst, ich komme aus dem Staat Nordzypern, dann sagen die alle, was, Zypern? Nein, Nordzypern. Keiner kennt das. Wir werden das nie akzeptieren, diese Teilung. Eine Insel, 2 Staaten. Es ist eine sehr kleine Insel, die darf nicht geteilt sein. Wir werden weiterkämpfen für ein Zypern, eine Identität, einen Staat.
2: One identity, one country.
0: Er will mich noch zum Strand mitnehmen, wo er damals so oft mit seinem kleinen Bruder hingeradelt ist. Vor der Teilung sei die Atmosphäre hier einfach so besonders gewesen.
1: Mein Haus ist nur 1 Kilometer entfernt. Wir sind so oft hierher gekommen, um die Touristen zu sehen, fast jede Woche.
0: Dagli blickt auf den Strand, an dem Bauarbeiter gerade eine neue Promenade anlegen, direkt neben dem neuen Strandcafé. Dahinter Hotel an Hotel, über mehrere Kilometer. Alle verfallen, viele nur noch Gerippe. Es wirkt wie die Kulisse aus einem apokalyptischen Film. Als Varosha 2020 geöffnet wurde, erzählt Dagli, ist er gleich hergekommen, wollte sehen, ob er sich noch erinnert an die Orte, die Straßen seiner Kindheit.
1: Manches habe ich wiedererkannt, aber die meisten Orte habe ich vergessen. Es ist ja so lange her. Es ist dramatisch für uns.
2: It's dramatic for us. It's not good. Dramatic.

0: Während griechische und türkische Zyprer seit Jahrzehnten mit ihrer konfliktreichen Geschichte zu kämpfen haben, geht es für manche ihrer Mitbürger und Nachbarn um ganz gegenwärtige Kriege und Gewalt. Denn sogar der Angriffskrieg Russlands gegen die Ukraine hat einen Widerhall auf Zypern. Auf der Insel leben schon seit etlichen Jahrzehnten Zehntausende Russen. Außerdem sind viele Ukrainer nach Kriegsbeginn nach Zypern geflohen. Russen stellen die mit Abstand größte ausländische Community auf Zypern. Die meisten leben im Südwesten der Insel, in Limassol, das in Zypern scherzhaft Limassolgrad genannt wird, und in Paphos. Dort führt mich Pavel Muntian durch das Hauptquartier seiner Firma Toonbox, ein Studio, das internationale Animationsfilme produziert. Wir sind in einer kleinen Villa im Zentrum der Stadt. Im Vorgarten blühen die Orangenbäume. Vom Fenster aus ist das Meer zu sehen, das in der Frühlingssonne glitzert.
1: You're recording.
2: Yeah.
3: Ah, du nimmst schon auf? Wir können uns irgendwo hinsetzen. Vielleicht hier?
0: Zypern ist Idyll und Exil zugleich für den 48-jährigen Künstler und Filmproduzenten. Denn Muntian ist Russe und Gegner des Regimes von Wladimir Putin, erzählt er, während wir uns in sein Büro setzen. Bis 2014 hat er in Moskau gelebt, dort seine Firma gegründet und aufgebaut. Doch nach der völkerrechtswidrigen Annexion der Krim sei für ihn klar gewesen, er und seine Familie müssen die Heimat verlassen.
3: Am Tag nach der Annexion sind wir weg aus Russland, weil wir mit der Politik und den Taten unseres Landes nicht einverstanden waren. Wir haben 2014 entschieden, wir können überall in der Welt arbeiten, außer in Russland und den anderen Ex-Sowjetstaaten. Es war ganz klar eine politische Entscheidung zu gehen.
0: Muntian hatte überlegt, mit seiner Familie und seiner Firma nach Kalifornien oder Israel auszuwandern. Aber am Ende wurde es Zypern. Nicht so teuer wie das Silicon Valley, aber ähnlich international geprägt. Und als Russe fühle man sich hier fast ein wenig zu Hause, erzählt er.
3: Es sind inzwischen 300 IT-Firmen hier, vor allem russische. Ich weiß nicht, warum sich so viele Russen vor allem aus der IT-Branche entschieden haben, herzukommen. Vielleicht wegen des Klimas. Es ist wie in Kalifornien, nur 5-mal billiger.
0: Nach Angaben des zyprischen Einwanderungsministeriums leben etwas mehr als 40.000 Russen dauerhaft und legal in Zypern. Schätzungen kommen allerdings auf bis zu 160.000 Russen auf der Insel.
3: Die erste Welle von russischen Einwanderern kam Ende der 90er. Dann kamen viele, so wie wir, 2014. Und als der Krieg begann, gab es den nächsten Boom. Russen, Leute aus der Ukraine und aus Belarus.
0: Pavel dreht sich in seinem Bürosessel hin und her. Er trägt einen schwarzen Jogginganzug mit einem kleinen Drachen drauf. Figur in seiner neuesten Serie, Take My Muffin. Auch an den Wänden hängen Zeichnungen, Figuren aus seinen Cartoons. Im Regal steht neben einem meditierenden Frosch auch Ernsthaftes. Bücher in englischer und russischer Sprache. Darunter Patriot, das letzte Buch des vom russischen Regime getöteten Putin-Gegners Alexei Nawalny.
3: Er war ein Freund von mir, oder besser gesagt, ein guter Bekannter.
0: Auch Muntian würde wohl Gefängnis oder Straflager drohen, sollte er zurück in seine Heimat gehen, so fürchtet er. Ein Teil seiner Familie lebt in der Ukraine. Nach Beginn der Vollinvasion hat er eine NGO gegründet, um das angegriffene Land zu unterstützen. Und Muntian kritisiert das russische Regime regelmäßig auf seinem Telegram-Kanal.
3: Ich bin als feindlicher Agent in Russland gelistet, weil ich diese Stiftung gegründet habe, um Ukrainer zu retten. Wir haben $700.000 eingesammelt, damit Helme, Schutzkleidung und tonnenweise Medikamente gekauft.
0: Hast du noch Familie in Russland?
3: Zum Glück nicht. Alle, die ich liebe, meine ganze Familie ist aus Russland weggezogen.
0: Wir gehen vor die Tür. Muntian will mir das russische Paphos zeigen. Nach ein paar Gehminuten sind wir im Zentrum der kleinen Stadt. Ein großer Teil des liberalen, demokratischen, kreativen und sehr wohlhabenden Russlands sei hier auf der Insel, sagt Muntian. Zu seinen Freunden in Paphos zählt Pavel Russen ebenso wie Ukrainer. Sie alle fühlten sich hier wohl und auch willkommen, sagt er.
1: I know that Russia is aggressor.
3: Wenn wir darüber sprechen, dass Russland der Aggressor ist, die Ukraine überfallen hat, dann können die Zyprer sich da gut einfühlen. Sie fühlen den gleichen Schmerz, weil ihre Insel geteilt wurde und ein Teil von der Türkei besetzt ist.
1: The invasion of Turkey, so they know what does that mean.
0: Doch es sind nicht nur Liberale und russische Regimegegner auf Zypern. Auch die andere Seite lebt hier, sagt Muntian. Oligarchen aus Putins Umfeld investieren seit Jahrzehnten auf der Insel. Dass es nicht wenige sind, hat er selbst vor gut einem Jahr festgestellt. Damals hatte er sich eine Kundgebung von Putin-Anhängern auf Zypern angesehen. Anlass war der russische Tag des Sieges über Nazi-Deutschland.
1: And we came there.
3: Das war in Limassol. Ich bin dahin, um mir das anzugucken und war schockiert. Da waren vielleicht 3000 Leute mit Putin auf dem T-Shirt und mit Militäruniformen, Sowjetflaggen und Pro-Putin-Phrasen. Das war beängstigend. Und ich dachte mir, wenn du hier schon 3000 siehst, dann sind es wahrscheinlich mehr als 20.000 Regimeanhänger auf der ganzen Insel. Es geht ja nicht jeder zu so einer Parade.
0: Wir setzen uns auf eine Bank. Muntian weist in Richtung Meer. Unten am Strand hat er ein Denkmal für seinen Freund Nawalny geschaffen. Ein bronzenes Konterfei von Putins prominentesten Gegner.
3: Es ist ein wichtiger Ort geworden. Seine Eltern waren hier und ich habe sie nach seinem Tod an dem Monument getroffen. Immer wenn sie nach Zypern kommen, gehen sie dorthin. Es gibt viele Leute, die seine Ermordung sehr schmerzt. Zu seinem Todestag kommen sie immer dorthin.
0: Abends wird es von der Sonne erleuchtet, die über dem Meer untergeht. Für die Putin-Anhänger auf der Insel eine Provokation.
3: Das Denkmal wurde mit blauer Farbe übergossen, mit sehr üblen Worten beschmiert.
0: Auch ein Landart-Kunstwerk, das er vor ein paar Jahren an der Küste angelegt hat, wurde vor einigen Monaten verschandelt. Muntian lacht, als er davon erzählt.
1: They made a lot of signs with the blue color.
3: Auch das wurde beschmiert. Sie haben die Pflanzen rausgerissen, die zu dem Kunstwerk gehören, und dann haben sie in die Mitte des Kunstwerks geschissen. Sie haben gewartet, bis sie scheißen mussten, kamen dorthin, haben ihre Hosen runtergezogen und mitten auf das Kunstwerk gemacht. Das sind natürlich eindeutig Drohungen.
0: Auch bei pensionierten Mitgliedern des russischen Geheimdienstes, sagt Muntian, sei Zypern eben sehr beliebt. Er vermutet sie und ihre Kreise hinter der Aktion.
3: Du kannst nicht KGB-Mitglied gewesen sein und dann nach deiner Pensionierung nicht mehr. Du arbeitest dein Leben lang für sie.
0: Und wie geht's dir damit?
3: Nicht besonders gut. Ich bin eine sehr aktive Person und unterstütze das Regime nicht. Ich denke, alles Mögliche kann passieren.
0: Putin-Anhänger und russische Geheimdienstler auszuweisen, das sei für die zyprische Regierung im Grunde unmöglich, erklärt mir Muntian, trotz der EU-Sanktionen gegen das Regime. Denn viele hätten längst einen zyprischen Pass. Bis vor einigen Jahren war es auf Zypern möglich, gegen Investitionen in den Immobilienmarkt einen zyprischen und damit einen europäischen Pass zu bekommen. Goldene Pässe hieß das Programm, das vor einigen Jahren nach Druck aus Brüssel eingestellt wurde.
1: A lot of people, they think that we have to solve our problems by ourselves.
3: Viele Zyprer finden, wir Russen sollten unsere Probleme alleine lösen. Warum? Weil sich sonst keiner mehr für die Probleme interessiert, die Zypern mit dem nördlichen Teil der Insel hat. Wir sind total fokussiert auf den Krieg zwischen Russland und der Ukraine, den Krieg im Iran. Und der Fokus der Aufmerksamkeit wird sich dann wieder weiter bewegen. Die Zyprer machen sich einfach große Sorgen, dass sich niemand mehr für den Zypern-Konflikt interessiert. Tja, okay, sollen wir vielleicht gehen?
0: Ob Muntian selbst darüber schon mal nachgedacht hat? Fühlt er sich hier noch sicher oder hat auch er Angst um sich, seine Eltern, seinen Sohn, seine Frau? Ja, sagt er. Und die Angst wachse täglich.
3: Natürlich habe ich Angst. Aber die Angst musst du überall haben. Es ist der Kreml. Die können dich überall finden, außer in Neuseeland vielleicht.

0: I'm Joy, I'm from Nigeria.
1: Joy kann jetzt manchmal wieder ihrem Namen gerecht werden, ein wenig Freude empfinden. Die junge Nigerianerin lächelt immer mal wieder, während wir uns auf einer Bank in Ponara unterhalten. Eine halbe Stunde bin ich von der zyprischen Hauptstadt Nikosia aus mit dem Auto hierher gefahren, in ein Flüchtlingscamp. Denn Zypern ist nicht nur für Menschen aus Russland und anderen europäischen Ländern gut zu erreichen. Die Küsten Syriens, des Libanon, Gazas, sie sind keine 300 Kilometer entfernt. Die Insel ist ein Zufluchtsort an der Schnittstelle zwischen Europa, Asien und Afrika. Auch für Joy. Sie sei jetzt in Sicherheit, sagt sie.
2: Mit Gottes Hilfe wird schon alles werden. Vielleicht geht sogar mein Traum in Erfüllung. Reisen nach Paris.
1: Doch noch sitzt sie hier fest, in einem eingezäunten Camp, ein Containerdorf mitten im Nirgendwo. Mehr als 2 Jahre lang wurde die 22-Jährige als Sexsklavin in einem Keller in Nordzypern gefangen gehalten, erzählt sie mir. Vergewaltigt, misshandelt, ausgebeutet.
2: Ich war in diesem Haus eingesperrt, wurde zur Prostitution gezwungen. Ich hatte doch nur auf eine Chance gehofft.
1: Nach dem Tod ihrer Mutter habe eine vermeintliche Freundin ihr vorgeschlagen, ihre Heimat, ein Dorf in Nigeria, zu verlassen, um im Ausland zu arbeiten. Die Freundin habe sie dann in ein Flugzeug gesetzt.
2: Sie sagte, sie hätte da eine Gelegenheit für mich. Ich könne in ein anderes Land gehen, um da zu arbeiten. Ich dachte, es geht um Arbeit im Restaurant oder sowas. Aber dazu ist das ja nie gekommen.
1: Um welche Arbeit, überhaupt welches Land es ging, das wusste Joy damals nicht. Von Nigeria flog sie in die Türkei, dann weiter nach Nordzypern, in ihr Martyrium. Alles organisiert.
2: Dann habe ich es irgendwann hierher geschafft.
1: Vor 2 Monaten konnte sie entkommen, erzählt sie, über die grüne Grenze in den griechisch-zyprischen Teil der Insel fliehen. Grenzpolizisten brachten sie dann hierher, ins Camp Ponara.
2: Ich will doch nur meiner Familie helfen. Ich will hier sein und hier bleiben, damit das für irgendwas gut war. Ich habe jetzt die Möglichkeit und ich will sie nicht verstreichen lassen.
1: Die Verwaltung hält Joys Geschichte für glaubwürdig, doch ihr Verfahren läuft noch. Nun ist sie eine von rund 100 Frauen, die in einem abgetrennten Bereich des Camps für besonders schutzbedürftige Flüchtlinge leben. Von einem hohen Metallzaun abgeschirmt, von Männern geschützt. Nach 10 Minuten Gespräch muss sie los, zur Gruppentherapie.
2: Die Asylladies hier sagen mir immer, Joy, du musst dich beruhigen. Sie sagen, wir wissen, es ist nicht einfach für dich, eins nach dem anderen.
1: Fälle wie die von Joy seien nicht selten, erzählt mir Angeliki Nikolaidou, die Sprecherin des zyprischen Flüchtlingsministeriums, die mir an diesem Vormittag das Lager zeigt. Der türkisch-zyprische Teil der Insel, den Nikolaidou konsequent die besetzten Gebiete nennt, sei im Grunde ein rechtsfreier Raum.
3: Viele Frauen, die hier sind, haben Missbrauch erlebt. Entweder wurden sie zur Prostitution gezwungen, sie wurden in ihrer Heimat vergewaltigt oder in den Schleppernetzwerken, die sie hierher brachten. Sie haben sehr traumatische Erfahrungen. Deshalb sind sie in diesem abgetrennten Bereich, in dem auch nur Frauen arbeiten, damit sie sich sicher fühlen.
1: Nikolaidou und der Direktor von Ponara, Andreas Avorotis, führen mich durch das Flüchtlingscamp. Wir passieren Wohncontainer für Männer, Container für unbegleitete Minderjährige, eine Medizinstation, Container für Sicherheitskräfte. Ein Infopoint für die Asylbewerber. Alles wirkt zivil. Wäre das Camp nicht durch einen 3 Meter hohen Zaun und Stacheldraht gesichert? Von außen erinnert es eher an einen Hochsicherheitstrakt.
3: Das war früher ein zyprisches Militärcamp. Diese ganzen vorgefertigten Containereinheiten kamen später rein.
1: Seit 2019 ist Ponara Zyperns einzige Erstaufnahmeeinrichtung für alle Migranten, die in die Republik und damit in die EU fliehen wollen. Sei es per Boot an die Küste oder auf dem Land über die grüne Grenze aus dem türkisch besetzten Teil der Insel, aus Nordzypern. Als die Zahl der Migranten vor einigen Jahren massiv gestiegen ist, habe die Regierung einen Ort gesucht, an dem es schon ein gewisses Maß an Infrastruktur gab, erzählt Nikolaidou.
3: Hier gab es schon Strom- und Wasserversorgung. Deswegen wurde das hier ausgewählt. Sonst ist hier in der Gegend ja gar nichts, auch kein Wohngebiet oder so.
1: Dass auch der massive Zaun und der Stacheldraht schon da waren, dürfte ebenfalls eine Rolle gespielt haben. Die Botschaft ist eindeutig. Wir wollen die Kontrolle behalten. Das macht auch der Direktor bei der Führung durchs Camp immer wieder deutlich. Avorotis ist ein freundlicher älterer Herr mit offenen Augen und weißem Rauschebart, der die rigide Flüchtlingspolitik der zyprischen Mitte-Rechts-Regierung mit sanfter Stimme erläutert.
4: And we are examining the cases very quickly.
5: Wir prüfen die Asylgesuche jetzt sehr schnell und in großer Zahl. Wir haben deutlich mehr Fallmanager eingestellt. Die Zahl alter Asylgesuche ist minimal. Wir senden damit eine klare Nachricht. Zypern ist nicht der Ort, wo du hinkommen, um Asyl bitten und dann ein, zwei Jahre warten kannst, bis dein Fall bearbeitet wird. Wir haben auch die

0: world that can determine this camp. First of all, they were tents.
1: Es war die Hölle. Das ist der einzige Begriff, der es vernünftig beschreibt. Die Menschen haben in Zelten gelebt. Stell dir vor, jetzt sind es 250 Menschen. Damals waren hier 2500. Viel Chaos, viel Durcheinander. Aber das ist zum Glück vorbei.
2: Damals kamen zehntausende Menschen aus Pakistan, Indien oder Nepal ins Land. Menschen, die in der EU in der Regel keine Chance auf Asyl oder Anerkennung als Flüchtling hatten. Der Großteil ist in diesen Jahren über die Türkei und Nordzypern in den Süden der Insel gekommen. Nicht wenige mit Hilfe eines Studentenvisums für Nordzypern.
0: Mainly yes, from the occupied area.
3: Nobody denies. People have the right.
4: Niemand bestreitet, dass Menschen das Recht haben, um Asyl zu ersuchen, wie die Frauen, die wir vorhin getroffen haben. Aber was immer wieder vorkommt, wirklich asylberechtigten Personen in echter Gefahr, kann nicht adäquat geholfen werden, weil das System überflutet ist mit Leuten, die keinen Anspruch haben, weil es Wirtschaftsmigranten sind.
3: By people who are actually who are economic migrants.
2: Dass damals überhaupt so viele Menschen nach Nordzypern und so in den Süden der Insel kamen, lag wohl auch daran, dass das Verhältnis der Türkei zur EU zu dieser Zeit besonders schlecht war. Der Konflikt um die Gasvorkommen im Mittelmeer zwischen Griechenland, Zypern und der Türkei war damals eskaliert. Die Behörden in Nordzypern ließen Flüchtlinge einfach passieren, so jedenfalls der Vorwurf der zyprischen Regierung. Auch wenn es um Flüchtlinge und Migranten geht, hängt auf dieser Insel alles mit allem zusammen, sagt Avourotis.
0: It has always been like that.
1: Wir stehen in Zypern immer im Zentrum der europäischen bzw. internationalen Politik. Wir liegen in der Mitte von drei Kontinenten, Europa, Asien, Afrika. Die Türkei ist nur 40 Kilometer entfernt. Die Nähe zum Libanon, mit einem Speedboot bist du in 6 Stunden hier. Und auch aus Ägypten können die Leute sehr leicht nach Zypern kommen.
0: It's very easy for people to come in Cyprus.
2: Nach einer guten Stunde führt mich Direktor Avourotis zu einem weiteren Tor am Ende des aktuellen Erstaufnahmecamps. Der Direktor kramt in der Tasche seiner Cargohose und fischt einen Schlüsselbund heraus, öffnet das schwere Eisentor, das ebenfalls mit Stacheldraht verstärkt ist.
1: So, hier sind wir im sogenannten Bereich für die Screening-Verfahren.
0: Screening procedures.
2: Rechts und links des Weges wieder containerartige Bauten. Doch diese sehen etwas anders aus als im alten Teil des Camps. Massiver gebaut, mit Stahlträgern und dickem Blech. Die Fenster vergittert. Frontex-Standard. Mit europäischen Mitteln hat Zypern hier in den letzten Monaten ein komplett neues Camp gebaut, erzählt Avourotis. Es ist die in Stahlträger und Beton gegossene neue Flüchtlingspolitik der EU, die vor 2 Jahren verabschiedet wurde. Eines der entscheidenden Elemente, die sogenannten Schnellverfahren an der Grenze, sollen ab Mitte Juni genau hier stattfinden.
1: Die Leute bleiben während des gesamten Verfahrens hier. In 12 Wochen muss das jeweils abgeschlossen sein, inklusive Einspruch. Und währenddessen sind sie hier eingesperrt, alles gemäß der neuen Direktive. Aber natürlich wird für die Grundbedürfnisse der Migranten gesorgt. Und wenn die Migranten abgelehnt werden, kommen sie in ein anderes geschlossenes Zentrum, das Abschiebezentrum. Das wird gerade noch gebaut.
0: It's under construction, I think. When someone is entering, he is coming, he will be entering from this gate.
2: Routiniert zeigt mir Avourotis das neue Gate, die Sicherheitsschleuse, den Quarantänebereich. Er hat diese Führung in den letzten Monaten schon x-mal gemacht, sagt er und lacht. Diverse EU-Minister und Flüchtlingspolitiker waren hier, um zu sehen, wie Zypern die neue Linie in der Asyl- und Migrationspolitik umgesetzt hat.
1: Wir wurden ein Themenpark für all diese Leute. Vielleicht, weil die noch nicht so weit sind. Keine Ahnung.

0: Ich will noch einmal in den Norden Zyperns, fahre zum Auto-Checkpoint in Nikosia. Direkt hinter der Grenze im türkisch-zyprischen Teil der Hauptstadt ein Neubaugebiet. Oben Wohnungen mit gläsernen Fassaden, unten Ladengeschäfte, die schon andeuten, dass ich die regulierte EU verlassen habe. Cyprus Hair wirbt für Haartransplantation, eine Laserklinik für schöne Haut und Cyprus Fertility für Leihmutterschaften. Der türkisch-zyprische Teil der Hauptstadt scheint nicht zu enden. Über Kilometer franzt er langsam aus. Am Rand komme ich an der Internationalen Universität Nordzyperns vorbei. Deren Gebäude werden von den goldenen Minaretten einer neuen Großmoschee überragt. Mein Ziel, eine Retortenstadt an der Küste, Iskile. Die Landschaft wird karger, vereinzelte Häuser, Felder, frühlingsgrüne Wiesen. Nur die Werbetafeln der Immobilienbüros sagen mir, dass ich richtig bin. Golden Real Estate, Eden Project, Cyprus Invest. Hinter einem Hügel ist sie dann plötzlich da. Die Stadt, die es vor 15 Jahren noch gar nicht gab. Dutzende Wohn- und Hotelblocks ragen in den Himmel. 50, 70, einige über 100 Meter hoch. Dahinter blitzt das türkisblaue Meer in der Sonne. Ich bin hier in Iskele mit Ruslani Braye verabredet. Der 32-jährige Immobilienmakler aus Kasachstan will mir die Stadt zeigen. Eine Stadt, in der er mehr als einfach nur Wohnungen verkauft, wie er mir in seinem Büro erzählt.
1: Yes, this is actually like this. For foreigners, the North Cyprus is like.
2: Es ist so. Für Ausländer ist Nordzypern ein Sparmodell. Denn dieses Territorium ist international nicht anerkannt. Und das ist kein Minuspunkt, wie jeder denkt. Es ist ein Plus. Denn die Leute können dein Geld nicht sehen. Die europäische Seite kann dein Geld nicht sehen. Du zahlst hier kaum Steuern und musst keine Angst haben, dein Geld zu verlieren.
0: Wir steigen in seinen Kleinwagen. Zwischen den Luxus-SUVs, die neben ihm parken, fällt die Brajevs Auto fast ein wenig auf. Wir fahren los und der Immobilienmakler beginnt zu schwärmen.
1: In 2012, I was here on the field.
2: Ich war 2012 zum ersten Mal hier, auf dem Feld. Hier war nichts, nur ein leeres Feld. Und jetzt schau, was hier alles gebaut wurde. Jetzt ist es der Teil Zyperns, der sich am schnellsten entwickelt. Wir haben jetzt so viel Platz, so viele Wohnungen. Schau, wie groß das hier ist.
0: Der Wagen holpert über die zentrale Straße, die mit ihren Schlaglöchern davon zeugt, dass hier bis vor ein paar Jahren nur ein Fischerdorf mit ein paar Häusern stand. Rechts und links ragen luxuriöse Apartment-Hochhäuser empor. Umlaufende Balkone, bodentiefe Fenster, viele Stockwerke. 60.000 Wohnungen wurden hier schon gebaut, 70.000 weitere entstehen noch. Die Besitzer sind fast allesamt Ausländer, erzählt mir der schlaksige junge Makler in Seidenhemd und Seidenweste.
1: You can come as an investor, you can buy 5 properties.
2: Du kannst hierher kommen und als Investor 4, 5 Apartments kaufen. Wir managen die im Rundum-Sorglos-Paket und du bekommst sauberes Geld. Entweder auf dein Konto hier, in Deutschland oder den USA. Egal wo.
1: This is your choice actually.
0: Viele seiner Kunden, erzählt Ibrajev, kämen aus den Kriegs- und Krisengebieten dieser Welt.
1: For the last years, Cyprus became a place where people try to save not only money but lives also.
2: In den letzten Jahren ist Nordzypern ein Ort geworden, an dem die Leute nicht nur ihr Geld retten wollen, sondern auch ihr Leben. Als der Krieg in der Ukraine begann, kamen Leute aus Russland und aus der Ukraine und sie leben hier als Nachbarn, ohne irgendwelche Probleme. Und schon vor dem Krieg im Iran kamen immer mehr Iraner. Die sind hier und wollen einfach ihr Leben leben. Das ist alles, was sie wollen.
0: Wir fahren an der Küstenstraße entlang, biegen ab zu einem Hotel- und Casino-Komplex.
2: Das ist die Visitenkarte von Iskele. Der Name Grand Sapphire Resort and Casino. Das größte und eines der schönsten Projekte hier in Iskele.
1: Hallo, Casino.
0: Auf dem Parkplatz stehen fast ausschließlich protzige Luxuskarossen. Bentleys, Porsche-SUVs, Mercedes-AMG.
1: Nobody can find the person who is living here. So can you imagine which person can live here?
2: Ein nicht anerkanntes Land heißt ja auch, niemand kann die Leute finden, die hier leben. Da kannst du dir ja vorstellen, was für Leute hier leben können. Ich sage nicht, dass das unbedingt alles gefährliche Leute sind, aber gefährliche Leute können hier auch entspannt und sicher leben.
0: Das Foyer des 5-Sterne-Casino-Hotels strahlt luxuriöse Eleganz aus. 500 Euro kostet ein Zimmer die Nacht. Das Casino ist auch an einem Wochentag um 11 Uhr vormittags schon recht voll. Ein kleines Las Vegas an der nordzyprischen Küste. Viele Casino-Besucher kämen aus der Türkei, wo Glücksspiel verboten und Alkohol deutlich teurer ist als hier, erzählt mir Ibrajew. Neben dem eigentlichen Hotel stehen mehrere Apartmentblocks, gebaut im gleichen Stil. Alles Eigentumswohnungen.
1: Once you open the same booking and you are writing Grand Sapir Studio.
2: Wenn du die Website von Booking.com öffnest, findest du auch diese Wohnungen unter dem Namen vom Casino. Das sind Wohnungen, die wir reinstellen, je nach Saison für 100 oder 55 Euro. Die Leute kommen ins Casino, leben in deiner Wohnung, sie haben Spaß und du machst sauberes Geld. Das ist die Logik.
0: Wir fahren in den 10. Stock zu einem der Blocks, zu den Musterwohnungen. Ibrajew führt mich durch ein 50 Quadratmeter großes Apartment. Moderne Küche, schicke Holzmöbel. Auf den Tischen Fotobände von Dior, Armani und anderen Luxusmarken. 120.000 Euro soll die Wohnung kosten, inklusive Mehrblick. Immer wieder betont der Makler, dass man mit solchen Wohnungen Clean Money machen, also sein Geld waschen könne. Woher es kommt, danach frage in Nordzypern nämlich niemand. Und alles werde akzeptiert, egal ob Bargeld oder Krypto, betont der Makler.
2: Die Regierung fragt dich nicht, woher das Geld kommt. Warum sollte ich dann fragen?
0: Kleines Dubai wird Nordzypern inzwischen schon genannt. Oder Dubai wie vor 15 Jahren. Auch Ibrajew hört das immer wieder.
2: Wir nennen das hier Dubaisierung. In 10 Jahren wird das hier so sein wie dort, auch was die Preise betrifft.
0: Die Regierung in Nordzypern ist schwach, die Institutionen auch, die Korruption stark ausgeprägt.
2: Die Regierung hat hier nicht so viel Macht wie die Baufirmen. Manchmal machen die Baufirmen hier die Gesetze. Sie bringen schließlich das meiste Geld ins Land. Wenn die Regierung Gesetze macht, die für die Firmen und die Investoren unvorteilhaft sind, dann werden die auch wieder geändert. Erst vor ein paar Wochen wieder passiert.
0: Wir stehen auf dem Balkon der Musterwohnung. Ibrajew zieht eine Zigarette aus dem Päckchen, zündet sie an und erzählt mir, wie er selbst zum Studieren herkam und dann geblieben ist.
1: My first time I came, I was alone here.
2: Ich war damals alleine hier. Aber vor 4 Jahren sind meine Eltern aus Kasachstan hergekommen. Meine Mutter hat mich eines Tages angerufen und gesagt, Ruslan, wir kommen. Ohne ein Wort Englisch oder Türkisch zu sprechen. Aber dann haben sie angefangen, es zu lernen.
0: Ruslan Ibrajew hat inzwischen selbst 2 Eigentumswohnungen. In einer wohnt er mit seiner Familie, in der anderen hat er seine Eltern einquartiert. Wir fahren zum Strand. Das einzige schon offene Strandrestaurant ist voll an diesem Freitagnachmittag. In der Brandung tanzt eine Mutter mit ihren 3 Töchtern. Der Vater macht Videos für Instagram. Neben dem neuen Restaurant ein halb eingestürztes Haus. Das werde bald für die neue Promenade weichen. Gehört hat es einer griechisch-zyprischen Familie. Wie auch so manches Grundstück, auf dem jetzt mit Geld aus dem Ausland Hotels gebaut werden. Aber auch das sei im Grunde kein Problem, meint Ibrajew.
2: Wenn du hier Eigentum kaufst, dann bekommst du auch eine Eigentumsurkunde über das Grundstück.
0: Es gäbe 3 Klassen von Grundstücken. Solche, die türkischen Zypern gehören, die sind am teuersten, weil besonders rechtssicher. Ehemals griechisch-zyprische, für die Besitzer entschädigt wurden. Auch die seien unbedenklich. Und griechisch-zyprische, für die noch kein Ausgleich gezahlt wurde. Die seien besonders günstig, sagt Ibrajew lapidar.
2: Die kannst du auch kaufen, aber wenn es wieder Krieg geben sollte, kannst du nicht sicher sein, ob die griechischen Zypern es sich nicht holen.
0: An eine Lösung des Zypern-Konflikts, eine baldige Wiedervereinigung, bei denen diese Fragen im Vordergrund stünden, daran scheint der Makler aus Kasachstan offensichtlich nicht zu glauben.
2: Ich habe irgendwann gemerkt, an der Situation hier ändert sich einfach nichts.
0: Nach 2 Stunden ist unsere Tour durch İskele zu Ende. Kurz bevor ich aussteige, gibt mir der junge Makler noch ein Fazit mit auf den Weg. Für manche sei der Ort eine Geldwaschmaschine, für manche ein Zufluchtsort und für viele einfach ein Ort, um frei zu leben.
2: Ich war neulich am Flughafen, da kamen Iranerinnen aus dem Flugzeug und haben sich als erstes ihre Kopftücher vom Kopf gerissen. Sie wollen frei leben, frei sein, im Herzen, in der Seele. Genau das kannst du hier haben und niemand wird dich verurteilen. Versuch's einfach hier. Warum nicht?
1: And if you will try, no one will judge you. Just try it. Why not?

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1: Zwölf Uhr, die Nachrichten. Zunächst die Übersicht. Nach dem ukrainischen Angriff auf eine Bildungseinrichtung in Luhansk ist die Zahl der Toten auf 10 gestiegen. Zum Tag des Grundgesetzes ruft Bundespräsident Steinmeier dazu auf, sich für das Gelingen der Demokratie einzusetzen. Bei einem Grubenunglück in China sind mindestens 90 Bergleute ums Leben gekommen. Und nun die Meldungen im Einzelnen. Nach dem ukrainischen Angriff auf eine Bildungseinrichtung im russisch besetzten Luhansk ist die Zahl der Toten nach Behördenangaben auf 10 gestiegen. Insgesamt gäbe es 48 Verletzte. Die Suche nach Verschütteten dauere an. Laut Russland wurden ein Lehrgebäude und ein Wohnheim der Pädagogischen Hochschule in der Stadt Starobilsk getroffen. Es handele sich um eine ukrainische Drohnenattacke. Die Ukraine wies dies zurück. UNO-Generalsekretär Guterres verurteilte den Angriff. Solche Attacken seien völkerrechtswidrig und müssten sofort aufhören, sagte einer seiner Sprecher. Beim Absturz einer ukrainischen Drohne ist außerdem eine Öllagerstätte in der russischen Stadt Noworossiysk in Brand geraten. Der ukrainische Generalstab der Region Krasnodar teilte mit, dass Teile der abgeschossenen Drohne auf das Gelände eines Treibstoffterminals gestürzt seien. Es gebe 2 Verletzte. Die für Russlands Kriegswirtschaft wichtigen Anlagen in Noworossiysk waren bereits wiederholt Ziele ukrainischer Drohnenangriffe. Die Deutsche Industrie- und Handelskammer erwartet für das laufende Jahr ein Wirtschaftswachstum von nur noch 0,3%. Das geht aus der aktuellen Prognose hervor, aus der die Welt am Sonntag zitiert. Zum Jahreswechsel war die DIHK noch von 1% Wachstum ausgegangen. Grundlage der Einschätzung ist eine Befragung von Unternehmen. Demnach bewerten 26% ihre wirtschaftliche Lage als schlecht. Laut Bundesverband der deutschen Industrie ist die Stimmung in den Unternehmen bedrückt und teilweise frustriert. Wegen des Iran-Kriegs rechnet der BDI in diesem Jahr nicht mehr mit einem Wachstum der Industrieproduktion. Als Gründe wurden die hohen Energiekosten, Steuern und Bürokratie angegeben. Der BDI forderte mehr Freiräume für Innovationen und Investitionen anstatt vieler kleinteiliger Regelungen. Wirtschaftsmanager wollen am nächsten Wochenende beim Ostdeutschen Wirtschaftsforum im brandenburgischen Bad Saarow unter anderem mit Bundeskanzler Merz und Bundeswirtschaftsministerin Reiche über den Reformkurs diskutieren. Der SPD-Co-Vorsitzende Klingbeil hat die Kompromissbereitschaft seiner Partei zu grundlegenden Reformen signalisiert. Man sei bereit, aufeinander zuzugehen und die Blockaden hierzulande zu überwinden, sagte der Bundesfinanzminister der Rheinischen Post. Die Bundesregierung arbeite hart daran, die notwendigen Reformen voranzutreiben, was Kompromisse in der politischen Mitte erfordere. Klingbeil betonte, für die SPD sei dabei entscheidend, dass es gerecht zugehe und der Zusammenhalt in der Gesellschaft nicht geschwächt werde. Bis zur Sommerpause soll der Koalitionsausschuss als zentrales Entscheidungsgremium des schwarz-roten Bündnisses über gleich mehrere Reformprojekte entscheiden. Die Verkündung des Grundgesetzes am 23. Mai 1949 wird in diesem Jahr erstmals mit einem sogenannten Ehrentag gefeiert. Diesen hatte Bundespräsident Steinmeier ins Leben gerufen und die Schirmherrschaft übernommen. Damit sollen die Errungenschaften der Verfassung stärker ins Bewusstsein der Menschen gerückt werden. Zugleich sollen mit tausenden Aktionen von Kommunen, Vereinen, Initiativen, Unternehmen und Einzelpersonen in ganz Deutschland für das Ehrenamt geworben werden. Der Mitmachtag steht unter dem Motto »Für dich, für uns, für alle«. Die Sprecherin des Netzwerks »Zusammen bewegen« in Mecklenburg-Vorpommern, Ina Gross, wünscht sich von der Politik mehr Wertschätzung. »Ein Tag reiche nicht aus«, sagte Gross im Deutschlandfunk. »Die ehrenamtliche Arbeit nehme in der Gesellschaft eine wichtige Funktion ein. Das Ehrenamt werde häufig als Motor der Demokratie bezeichnet. So sollte man es auch behandeln.« Steinmeier selbst will in einer Berliner Bibliothek vor Kindern aus dem Grundgesetz vorlesen, sich an Gärtnerarbeiten in einer Grünanlage beteiligen und in einem Seniorenheim an Gesellschaftsspielen teilnehmen. Demokratie lebe von Menschen, die mitmachten, betonte das deutsche Staatsoberhaupt. Mehr als 6 Jahre nach dem Austritt aus der Europäischen Union hat Großbritannien Medienberichten zufolge einen gemeinsamen Binnenmarkt für Waren vorgeschlagen. Wie die britische Zeitung The Guardian berichtet, ist der Vorstoß in Brüssel auf Ablehnung gestoßen. Stattdessen habe die EU dafür plädiert, dass das Land einer Zollunion oder dem europäischen Wirtschaftsraum beitreten solle. Die britische Regierung teilte mit, sie verhandle derzeit über ein, Zitat, ehrgeiziges Maßnahmenpaket. Dazu gehörten Abkommen über den Handel mit Lebensmitteln und Getränken sowie über den Emissionshandel. Premierminister Starmer hatte sich in der Vergangenheit für eine erneute Annäherung an die EU ausgesprochen, eine Rückkehr aber abgelehnt. Er gilt seit den Verlusten seiner Labour-Partei bei den Regionalwahlen vor einigen Wochen als politisch angeschlagen. Die israelische Armee hat nach eigenen Angaben mehrere Stellungen der libanesischen Hisbollah-Miliz zerstört. Dabei sei eine unterirdische Waffenproduktionsanlage getroffen worden. Außerdem habe man eine Drohne abgefangen, die Pistolen nach Israel hätte schmuggeln sollen. Die israelische Armee attackierte zudem Standorte der Hisbollah in der südlibanesischen Küstenstadt Tyros. Gestern Abend hatte das libanesische Gesundheitsministerium 10 Tote nach israelischen Luftangriffen gemeldet. Offiziell gilt zwischen Israel und dem Libanon eine Waffenruhe. Bei einem Grubenunglück in China sind mindestens 90 Bergleute ums Leben gekommen. Wie der Staatssender CCTV berichtete, waren die Arbeiter eines Kohlebergwerks in der nördlichen Provinz Shanxi nach einer Gasexplosion verschüttet worden. 9 Menschen wurden noch vermisst, die Suche nach Überlebenden dauere an. Zum Zeitpunkt des Unglücks befanden sich laut der staatlichen Nachrichtenagentur Xinhua 247 Bergleute in der Grube. Die Provinz Shanxi ist das Zentrum der Kohleförderung in China. Die Sicherheit in den Bergwerken Chinas hat sich in den vergangenen Jahrzehnten verbessert. Trotzdem gibt es immer wieder Unfälle. Die neue Version der Starship-Rakete des US-Raumfahrtunternehmens SpaceX hat erfolgreich einen unbemannten Testflug absolviert. Das über 120 Meter hohe Modell startete vom Weltraumbahnhof nahe Brownsville im Bundesstaat Texas. Etwa eine Stunde später wasserte die obere Raketenstufe wie geplant im Indischen Ozean und zündete kurz vorher ihre Triebwerke für ein Bremsmanöver. Die US-Raumfahrtbehörde NASA will mit dem wiederverwendbaren Starship Astronauten zum Mond schicken. SpaceX wiederum hofft damit, eines Tages den Mars zu erreichen. Erst kürzlich hatte das Unternehmen einen baldigen Börsengang angekündigt. In Frankreich endet das Filmfestival von Cannes heute Abend mit der Verleihung der Hauptpreise. 22 Beiträge konkurrieren um Auszeichnungen wie die Goldene Palme für den besten Film oder den großen Preis der Jury. Auch die beste Regie, die beste Darstellerin und der beste Darsteller werden ausgezeichnet. Die Goldene Ehrenpalme soll in diesem Jahr die Schauspielerin Barbara Streisand bekommen. Der deutsche Fußballrekordmeister Bayern München und Titelverteidiger VfB Stuttgart spielen heute um den DFB-Pokal. Die Bayern müssen am Abend im Berliner Olympiastadion auf Nationaltorwart Manuel Neuer verzichten, der wegen einer Wadenverletzung ausfällt. München steht zum 25. Mal im DFB-Pokalfinale und geht als Favorit in die Partie. Und hier noch einmal die Übersicht. Nach dem ukrainischen Angriff auf eine Bildungseinrichtung in Luhansk ist die Zahl der Toten auf 10 gestiegen. Zum Tag des Grundgesetzes ruft Bundespräsident Steinmeier dazu auf, sich für das Gelingen der Demokratie einzusetzen. Bei einem Grubenunglück in China sind mindestens 90 Bergleute ums Leben gekommen. Das Wetter. Im Norden und Osten einzelne Wolkenfelder, im Norden vereinzelt Schauer, in den anderen Landesteilen weitgehend sonnig und trocken. Höchsttemperaturen 25 bis 33 Grad, an der See kühler. Morgen im Süden und Südwesten sonnig, im Norden und in der Mitte teils vereinzelte Schauer, ansonsten Quellwolken. Höchstwerte von Norden nach Süden 20 bis 34 Grad. Und die weiteren Aussichten: am Montag sonnig und trocken, im Norden auch lockere Wolkenfelder. Temperaturen 27 bis 34 Grad. Das waren die Nachrichten.
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2: Heute mit Silvia Engels im Studio. Herzlich willkommen. Ein Blick auf die Themen dieser Stunde. In der Türkei werden nach der umstrittenen gerichtlichen Absetzung des Vorsitzenden der größten Oppositionspartei nun Festnahmen gemeldet. Wir berichten und sprechen mit Yasar Aydin. Er ist Türkei-Experte der Stiftung Wissenschaft und Politik. Dann ins Inland. Die Debatte um öffentliche Ausgaben und Einsparmöglichkeiten geht weiter. Bundespräsident Steinmeier ruft zu mehr Einsatz in Ehrenamt und für die Demokratie auf. Außerdem die EU und Mexiko modernisieren ihr Handelsabkommen. Bei einem Minenunglück in China sterben mindestens 90 Menschen und eine Reportage vom sudetendeutschen Pfingsttreffen, das erstmals im tschechischen Brünn stattfindet. Am Donnerstag hatte ein Berufungsgericht in Ankara die Wahl 2023 von Özgür Özel zum Vorsitzenden der größten Oppositionspartei der Türkei für ungültig erklärt. Es hatte den CHP-Chef und die gesamte Parteiführung abgesetzt. Begründung: bei der Abstimmung soll es Unregelmäßigkeiten gegeben haben. Gestern protestierten in Ankara Tausende dagegen. Über weitere Entwicklungen heute aus Istanbul, Uwe Lüb.
3: Im Zusammenhang mit der Annullierung der Wahl eines neuen CHP-Vorsitzenden 2023 gibt es erste Festnahmen. Nach der Erklärung der Staatsanwaltschaft handelt es sich um 13 damalige Funktionäre der Partei und Delegierte aus verschiedenen Provinzen des Landes. Ihnen werden unter anderem Verstöße gegen das Parteiengesetz und Bestechlichkeit vorgeworfen. Am Donnerstagabend hat ein Berufungsgericht die Wahl des CHP-Vorsitzenden Özel Ende 23 für nichtig erklärt. Angeblich sind Delegierte bestochen worden, für Özel zu stimmen. Anhänger des unterlegenen früheren Vorsitzenden Kılıçdaroğlu haben daraufhin auf Annullierung der Wahl geklagt. Der Rechtsstreit geht zwar weiter, vorerst gilt aber das Urteil von Donnerstag, wonach Özel als Parteichef abgesetzt und Kılıçdaroğlu wieder eingesetzt wurde. Nach türkischen Medienberichten haben Özel und Kılıçdaroğlu telefoniert. Sie sollen verabredet haben, sobald wie möglich einen Parteitag der CHP einzuberufen. Auf dem würde dann voraussichtlich ein neuer Vorstand gewählt. Kritiker in der Türkei unterstellen der Regierung von Präsident Erdogan, die CHP als größte Oppositionspartei gezielt zu demontieren. Daher sei auch der Istanbuler Bürgermeister İmamoğlu mit Korruptionsvorwürfen überzogen und inhaftiert worden. İmamoğlu gilt als aussichtsreichster Herausforderer Erdogans bei einer Neuwahl. Nach Umfragen würden sich derzeit aber auch andere CHP-Kandidaten gegen den amtierenden Präsidenten durchsetzen. Laut Verfassung kann Erdogan nicht noch einmal regulär antreten. Das wäre nur im Fall einer vorgezogenen Neuwahl möglich. Nach Ansicht von Beobachtern ist eine vorgezogene Neuwahl infolge des Urteils gegen die CHP wahrscheinlicher geworden. Würde der wiedereingesetzte Kılıçdaroğlu noch einmal als Präsidentschaftskandidat antreten, hätte Erdogan voraussichtlich größere Chancen auf eine Wiederwahl, weil Kılıçdaroğlu als politisch blass und vielen als nicht wählbar gilt.
2: Uwe Lüb berichtete aus Istanbul und am Telefon ist nun Yasar Aydin. Er ist für die Denkfabrik SWP, also die Stiftung Wissenschaft und Politik in Berlin, in der Forschungsgruppe Türkei tätig. Guten Tag, Herr Aydin.
4: Guten Tag, Frau Engels.
2: Gestern also demonstrierten gegen diese Absetzungsentscheidung tausende Menschen in Ankara. Warum ist die Entrüstung so groß?
4: Die Entrüstung ist groß, weil man der Ansicht ist in der Türkei, dass es hier um ein Vorhaben versuchte Regierung geht, um die CHP zu schwächen, zu lähmen, wahrscheinlich um bewusst Kılıçdaroğlu eingesetzt wird, weil man denkt, dass ein CHP mit Kılıçdaroğlu gegen Erdogan keine Chance hat. Und man muss auch dazu sagen, dass die Empörung wahrscheinlich viel, viel größer ist, als es zum Ausdruck kommt, weil aufgrund der Atmosphäre in der Türkei Menschen auch befürchten, ihre Meinung offen zu sagen.
2: Sie haben es schon gesagt, der frühere CHP-Chef Kılıçdaroğlu ist wieder eingesetzt worden, statt eben Özel, der später gewählt wurde. Nun muss man ja allerdings auch sagen, die Klage zur Annullierung der Wahl, die kam ja aus der CHP selbst. Also haben wir es nicht zuallererst mit einem innerparteilichen Machtkampf zu tun, den die AKP jetzt möglicherweise ausnutzt, aber wo die CHP einfach auch gespalten ist, oder nicht?
4: Das kann man so sagen. Die CHP ist gespalten, aber man muss auch dazu sagen, ich stimme Ihnen zu, aber man muss auch dazu sagen, das ist kurz greift die Situation als einfach innerparteilichen Streit zu beschreiben. Was wir hier sehen, beobachten, ist eine koordinierte Vorgehensweise gegen die Opposition, die strategisch geplant ist. Und wir haben es ja auch mit einem Gerichtsurteil zu tun, das nicht im Einklang mit der Verfassung steht. Es ist nicht der Bereich des Berufungsgerichts, den Parteitag, das Ergebnis zu annullieren. Das gehört zum Zuständigkeitsbereich des Hohen Wahlausschusses. Und der Hohe Wahlausschuss hat den Parteikongress das Ergebnis vor ungefähr 2,5 Jahren bestätigt. Insofern haben wir es mit einer dezidiert politische Vorgehensweise der Regierung zu tun. Klar, da gibt es auch Streit in der Partei. Die Regierung nutzt das aus, hat auch in der Vergangenheit sogar Bürgermeister unter Druck gesetzt, sie mit Gerichtsverfahren und möglicherweise auch Verhaftungen gedroht, sodass sie diesen Druck nicht standgehalten haben und auch zur AKP gewechselt haben. Also wir haben es hier mit einem Kreuzzug gegen die Opposition, insbesondere gegen die CHP, zu tun.
2: Wenn man den Gedankengang fortschreibt und sagt, die AKP-Führung hat hier massiv Interessen daran, die CHP zu spalten, will deshalb den vermeintlich nicht so erfolgreich gegen Erdogan agierenden Kılıçdaroğlu wieder installieren, damit ein Erdogan möglicherweise bessere Chancen bei einer nächsten Wahl hat. Wenn man dieser Linie folgt, wie sieht es denn in der CHP aus? Da haben wir ja Kılıçdaroğlu auf einer Seite und auf der anderen Seite der gerade abgesetzte Parteichef Özel und eben der sehr beliebte, frühere, jetzt inhaftierte Bürgermeister İmamoğlu. Die stehen auf der anderen Seite. Welcher Teil wird sich durchsetzen?
4: Das ist schwierig zu sagen, aber lassen Sie mich zunächst einmal sagen, dass es hier nicht nur darum geht, zu installieren. Die Regierung möchte wahrscheinlich auch darüber hinaus klarere Verhältnisse haben, die Opposition selber strukturieren, damit da keine Gefahr ausgeht für den Regierungsblock. Es ist schwer zu sagen, weil, wie Sie auch gesagt haben, İmamoğlu ist inhaftiert, Özgür Özel ist auch ein Stück weit geschwächt durch dieses Urteil und es wäre naiv anzunehmen, dass Kılıçdaroğlu bald den Parteikongress ausruft oder mit dieser delegierten Struktur den Parteitag ausruft. Es ist davon ausgehend, dass immer Kılıçdaroğlu versuchen wird, eigene Leute in Schlüsselpositionen zu bringen, die Delegiertenstruktur zu ändern. Also ich halte es für eine Ich sehe eine sehr große Herausforderung für Özel und für İmamoğlu und möglicherweise wird da auch Regierung nachhelfen, damit Kılıçdaroğlu sich durchsetzt. Aber ich denke auch, das ist auch, wäre auch in meinen Augen ein taktischen Fehler, wenn Özgür Özel sich auf mit sich auf Kılıçdaroğlu einlassen würde und sich Gesprächsbereich zeigen würde, einen neuen Kongress auszurufen. Das würde diesem Urteil des Berufungsgerichts Stück weit eine Legitimität verleihen. Ich sehe eine Zeit, eine mehrere Monate von Instabilitäten in der CHP. Die CHP ist jetzt massiv geschwächt und hinzu kommt auch, dass die zum Beispiel die Unterstützung der prokurdischen Dem-Partei, die fiel relativ schwach aus. Es ist abzuwarten, aber Kılıçdaroğlu wird alles dran setzen, um sich da wieder in der Partei fest zu verankern. Aber das Problem ist bei Kılıçdaroğlu, dass er bei der Bevölkerung nicht beliebt ist und so mit dieser Entscheidung, mit dieser Vorgehensweise hat er sich auch noch mal in der Parteibasis, unter der Parteibasis sich noch mal unbeliebter gemacht.
2: Die Analyse und Einschätzungen von Yasar Aydin. Er ist für die Denkfabrik SWP in der Forschungsgruppe Türkei tätig. Vielen Dank für das Interview heute mit Aydin.
4: Sehr gerne.

0: Hierzulande geht die Debatte um die Finanzierung öffentlicher Ausgaben weiter. Unionsfraktionschef Jens Spahn sagt dem Münchner Merkur, Zitat, staatliche Leistungen wie Bürgergeld, Wohngeld, Elterngeld, BAföG können absehbar nicht erhöht werden. Ob er damit die Einigung mit der SPD auf eine BAföG-Reform vor einigen Wochen wieder in Frage stellt, bleibt zu diesem Zeitpunkt offen. Das größere Bild der aktuellen Reform- und Ausgabendiskussion zeichnet Markus Pindur.
1: Finanzminister und SPD-Chef Klingbeil hat Kompromissbereitschaft seiner Partei in den anstehenden Koalitionsverhandlungen über grundlegende Reformen signalisiert. Man sei bereit, aufeinander zuzugehen und Blockaden zu überwinden, sagte der Bundesfinanzminister der Rheinischen Post. Die Bundesregierung arbeite hart daran, die notwendigen Reformen voranzutreiben, was Kompromisse in der politischen Mitte erfordere. Für die SPD sei dabei entscheidend, dass es gerecht zugehe. Übereinstimmung besteht in der Regierungskoalition darüber, dass die mittleren und unteren Einkommen entlastet werden sollen. Wie das finanziert werden soll, bleibt jedoch umstritten. CDU-Fraktionschef Spahn hatte zuletzt die Idee ins Spiel gebracht, Steuervergünstigungen und Subventionen pauschal um 5% zu kürzen, die sogenannte Rasenmäher-Methode. Die grüne Haushaltspolitikerin Katharina Beck wies im Deutschlandfunk darauf hin, dass die jetzige Regierungskoalition allerdings einige bereits gestrichene Subventionen wieder eingeführt habe.
2: Ich habe jetzt in der Ampel sehr schmerzhafte Steuersubventionen, Steuervergünstigungen angefangen abzubauen, wie beispielsweise der Agrardiesel ist auch so eine. Das kennen, glaube ich, alle. So, der wurde von uns unter großen Schmerzen abgeschafft, um eine Haushaltskonsolidierung zu machen. Mhm. Und der wurde von der jetzigen Regierung gerade erst wieder eingeführt. Noch dazu hatten wir ganz moderat die Luftverkehrssteuer angehoben. Auch diese Anhebung wird jetzt wieder zurückgenommen.
1: Das, was Schwarz-Rot in den vergangenen Monaten gemacht habe, so Beck, sei das genaue Gegenteil der Rasenmäher-Methode. Der Rasenmäher hätte den politischen Vorteil, dass man nicht umständlich und langwierig einzelne Steuervergünstigungen diskutieren müsste, sondern einen relativ schnellen und potenziell weitreichenden Einsparungseffekt hätte. Die grüne Bundestagsabgeordnete Beck wies darauf hin, dass die Einkommenssteuer sich nur bedingt als Instrument der Entlastung für mittlere und besonders untere Einkommen eigne.
2: Wir müssen einfach ernsthaft betrachten, das sehen wir Grünen auch so, dass Arbeit ohnehin überproportional stark belastet ist. Und deswegen ist aus meiner Sicht eine starke Belastung am oberen Ende, da geht es ja auch um Personengesellschaften, also Unternehmen, einfach eine schwierige Sache ist. Und deswegen finde ich es in Ordnung, dort moderat ranzugehen am oberen Ende. Vor allen Dingen muss es aber um die Entlastung am unteren und mittleren Bereich gehen. Und da ist die Einkommensteuer halt nur bedingt fähig, weil die unteren 20 bis 30% unter dem Grundfreibetrag liegen, also gar keine Steuern zahlen und von einer Reform nicht profitieren. Da muss man an die Sozialabgaben, also Krankenversicherung zum Beispiel, ran.
1: Die Haushälter der SPD im Bundestag werben für eine Umsetzung der geplanten Reformen. Reformverzicht sei keine soziale Politik, heißt es in einem Papier der SPD-Arbeitsgruppe Haushalt. Aber kleine und mittlere Einkommen dürften nicht die Hauptlast stemmen. Die höchsten Einkommen und Vermögen müssten einen fairen Anteil tragen. Sachsen-Anhalts Ministerpräsident Schulze, CDU, forderte die Regierungskoalition auf, mehr zu sparen. Gegenüber der Welt am Sonntag sagte er, man könne nicht über Steuererhöhungen debattieren, ohne über Einsparungen zu reden. Erst wenn das nicht reiche, könne man in Einzelfällen auch über das Thema Schuldenbremse diskutieren. Unterdessen trüben sich die Konjunkturaussichten weiter ein. Die Deutsche Industrie- und Handelskammer, der IHK, erwartet für das laufende Jahr ein Wirtschaftswachstum von nur noch 0,3%, wie die Welt am Sonntag berichtet. Zum Jahreswechsel war die DIHK noch von 1% Wachstum ausgegangen. Bis zur Sommerpause will die schwarz-rote Koalition über die Reformprojekte entscheiden.
0: Aus Berlin, Markus Pindur.

0: Am 23. Mai 1949 wurde das Grundgesetz in Bonn feierlich verkündet, also genau heute vor 77 Jahren. Um diesen Verfassungsgeburtstag gemeinsam mit einer Würdigung des Ehrenamts zu verbinden, hat Bundespräsident Steinmeier den 23. Mai als sogenannten Ehrentag ausgerufen. Lissy Kaufmann.
1: Bundespräsident Steinmeier fordert von den Menschen in Deutschland, sich aktiv für die Demokratie zu engagieren. Die freiheitliche demokratische Ordnung lebe vom Beitrag jedes Einzelnen und vom Engagement in der Gesellschaft, so Steinmeier. Das Grundgesetz sei zwar eine Errungenschaft, Demokratie sei aber keine Kopfsache. Steinmeier sagte wörtlich, Demokratie brauche Arme und Beine, also Menschen, die sich einmischten. Das Grundgesetz ist heute vor 77 Jahren verkündet worden. Steinmeier hat den Jahrestag zum Ehrentag ernannt. Deutschlandweit gibt es Mitmachaktionen, die für das Ehrenamt werben sollen. Der Bundespräsident will sich heute in Berlin mit ehrenamtlichen Helfern austauschen, unter anderem in einem Seniorenheim.

0: 10 Jahre dauerten die Verhandlungen. Nun haben in Mexiko-Stadt die Europäische Union und Mexiko ein Handels- und Kooperationsabkommen unterzeichnet. Das modernisiert eine frühere Vereinbarung. Jean-Marie Magro.
1: Mit dem modernisierten Abkommen hebt Mexiko fast alle bestehenden Zölle auf EU-Einfuhren auf. Mexiko verringert zum Beispiel schrittweise die Zölle auf Geflügel und Schweinefleisch sowie Käse und Schokolade. Außerdem werden Herkunftsangaben wie Parmaschinken, Tiroler Speck und auch bayerisches Bier geschützt. Bürokratische Handelshemmnisse werden beseitigt. Die EU sichert sich außerdem Zugang zu kritischen Rohstoffen. Aber auch der Zugang zu öffentlichen Aufträgen soll leichter werden. Das Abkommen umfasst auch den digitalen Handel. Im Gegenzug will die EU 5 Milliarden Euro in Mexiko investieren, wie EU-Kommissionspräsidentin von der Leyen zusagte. Diese sollen in Infrastrukturprojekte fließen. Neben Handelsfragen umfasst die neue Fassung des Abkommens auch Regelungen zu Themen wie Klimawandel, Menschenrechten und internationaler Zusammenarbeit. EU-Ratspräsident Costa betont die geopolitische Lage, die diese Partnerschaft wichtiger denn je mache. Zuspruch kommt aus der Wirtschaft, etwa vom Bund der deutschen Industrie. Nichtregierungsorganisationen beklagen dagegen, dass das modernisierte Abkommen vor allem die Interessen großer Konzerne bediene.
0: Jean-Marie Magro.

0: Sie haben es in den Nachrichten gehört. Bei einem schweren Bergwerkunglück im Norden Chinas sind laut Staatsmedien mindestens 90 Menschen ums Leben gekommen. Wie viele Personen noch in der Mine eingeschlossen sind, ist derzeit unklar. Maximilian Seib.
1: Es ist das schwerste Minenunglück in China seit mehr als 10 Jahren. Gestern Abend kam es in einer Kohlemine nahe der Stadt Zhangji im nördlichen Landesteil Shanxi zu einer Gasexplosion. Seither sind hunderte Rettungskräfte im Einsatz, versuchen Überlebende zu befreien und Tote zu bergen. Zu dem Zeitpunkt der Explosion waren laut Staatsmedien rund 250 Arbeiter unter Tage im Einsatz. Mehr als 100 Arbeiter sind nach Medienberichten ins Krankenhaus gebracht worden. Was die Gasexplosion verursacht hat, ist noch unklar. Laut der staatlichen Nachrichtenagentur Xinhua hätten die Kohlenmonoxidwerte in dem Bergwerk die Grenzwerte überschritten. Führungskräfte der Minenbetreiber seien festgenommen worden. Chinas Staats- und Parteichef Xi Jinping hatte den Staatsmedien dazu aufgerufen, alles zu tun, um die Verletzten zu versorgen und die Verantwortlichen zur Rechenschaft zu ziehen. Alle Regionen und Behörden müssten aus dem Unfall lernen und ihre Arbeitssicherheit untersuchen. Der Landesteil Shanxi, in dem sich die Mine befindet, gilt als Chinas wichtigster Standort der Kohleförderung. Immer wieder kommt es in der Volksrepublik zu schweren Unfällen in Bergwerken, oft wegen Sicherheitsmängeln. Erst im vergangenen Monat starben bei einem anderen Bergbauunglück in China 4 Menschen.
0: Informationen von Maximilian Seib.

0: Schon seit 1950 veranstaltet die Gruppe der Sudetendeutschen zu Pfingsten immer ein großes Treffen. Doch erstmals überhaupt findet der Sudetendeutsche Tag in diesem Jahr in Tschechien statt. 81 Jahre nach der Vertreibung hatte ein tschechisches Versöhnungsfestival die Vertriebenen und ihre Angehörigen in deren alte Heimat eingeladen. Für andere in Tschechien ist das eine Provokation. Besonders die beiden rechtsgerichteten Koalitionsparteien von Premier Babiš nahmen das zum Anlass, um Ängste zu schüren. Zur Stimmung in Brünn, die Reportage von Marianne Allweis.
1: Herzlich willkommen bei unserem Nachbarschaftstreffen Brünn an einem Tisch.
2: Jako první zde vystoupí folklorní taneční skupina Böhmerland z Brazílie.
3: Eine deutsch-böhmische Kindertanzgruppe aus Brasilien eröffnet das Begegnungsfest am Rand der Altstadt von Brünn. Auch nach Südamerika hat es gebürtige Böhmen verschlagen, allerdings freiwillig. Arnold Garmatsch musste als Sechsjähriger sein Elternhaus im böhmischen Riesengebirge verlassen. Dass die sudetendeutsche Landsmannschaft 81 Jahre nach seiner Vertreibung nach Tschechien eingeladen wurde, berührt ihn sehr.
4: Für mich, das geht mir ganz tief, geht mir ins Herz.
3: Dem Hobbymusiker schießen die Tränen in die Augen, als er von ersten Gesprächen mit jungen tschechischen Musikern erzählt. Lange Tische sind aufgebaut, rund 600 Deutsche und Tschechen genießen die Gesellschaft, den Wein und die Musik. Auf dem Mährischen Platz, wo früher das Deutsche Haus stand, das Kulturzentrum der deutschsprachigen Brünner, bis es 1945 von einer Bombe getroffen und abgerissen wurde. Die sogenannten Sudetendeutschen wurden nach der Nazi-Terrorherrschaft und den Kriegsschrecken vertrieben und enteignet, auf Grundlage der Beneš-Dekrete. Auf der anderen Seite des Begegnungsfestes protestieren einige Dutzend Anhänger der nationalen Kleinpartei Tschechien an erster Stelle. Sie sammeln Unterschriften und fordern, dass die sudetendeutsche Landsmannschaft als extremistisch eingestuft wird. Bernd Possel, der Chef, kämpft seine gesamte Karriere lang gegen die Beneš-Dekrete. Sie wollen ihre Besitztümer immer noch zurückhaben. Posselt hat sich lange dafür eingesetzt, dass sich die Sudetendeutschen 2015 eindeutig von Rückgewinnungsforderungen distanziert haben. Die NS-Verbrechen hat er auch in Brünn wieder als die schlimmsten der Geschichte verurteilt. Er sitzt nur wenige Meter entfernt an einem Tisch, abgeschirmt von Sicherheitskräften. Vereinzelte Demonstranten ziehen mit Sudeten- oder Posselt-feindlichen Plakaten vorbei. Mal kommt es zu Gesprächen, mal zu hitzigen, meist bleibt es friedlich. Die Angriffe seien die Minderheit, findet Posselt.
5: 2/3 der E-Mails, die ich bekomme seit einigen Wochen, sind absolut positiv. Wir entschuldigen uns für unsere Politiker, die sind nationalistisch. Machen Sie sich nichts draus, kommen Sie. Der Staatspräsident, der Senatspräsident, alle prodemokratischen und proeuropäischen Parteien im Parlament auch sind auf unserer Seite.
3: Auch vor dem Brünner Messegelände demonstrieren rund 200 Menschen gegen den ersten sudetendeutschen Tag in Tschechien. Organisiert von Kommunisten und kleinen rechten Gruppen. Die haben auch in den vergangenen Jahren gegen tschechisch-deutsche Versöhnungsaktionen protestiert. Sonst ist davon in der Stadt nichts zu sehen oder hören. Diskutiert wird freundlich. Ich glaube, dass wir zu Deutschland die besten Beziehungen seit jeher haben. Die Sudeten können sich ruhig hier treffen. Sie haben Verbrechen begangen, die Tschechen haben daraufhin auch Verbrechen begangen. Es ist nur schade, dass wir wenig darüber in der Schule lernen. Ich bin damit nicht einverstanden. Meine Generation ist noch von den Kriegsfolgen betroffen. Ich kann den Sudeten nicht so einfach verzeihen. Mir ist das egal. Es wird im Internet viel diskutiert, aber ich habe nicht den Eindruck, dass Brünn in Flammen steht. Ich finde, alles ist in Ordnung.
0: Die Reportage von Marianne Allweis.

0: Der Wechsel nach Großbritannien. Der angeschlagene Premierminister Keir Starmer lehnt es weiterhin ab, seinen Platz zu räumen, trotz der heftigen Niederlage seiner Labour Party bei den Regional- und Kommunalwahlen. Starmer argumentiert, nur durch seinen Verbleib in Downing Street könne er Stabilität liefern, die er versprochen habe. Christoph Brössel mit Rück- und Ausblick aus London.
1: In der vergangenen Woche war fast alles wie immer für Keir Starmer. Der britische Premier hielt ein Kabinettstreffen ab, trat im Parlament auf, telefonierte unter anderem mit dem ukrainischen Präsidenten Selenskyj. Dass er gerade mitten in einem Machtkampf steht, danach sah es fast nicht aus. Keep calm and carry on heißt ein britisches Sprichwort. Ruhe bewahren und weitermachen. Nach diesem Motto handelt Starmer derzeit. Dabei positionierten sich in der vergangenen Woche gleich mehrere Kandidaten, um ihn möglicherweise an der Spitze der Partei und somit als Premier abzulösen, wegen der miesen Umfragewerte und der verlorenen Regional- und Kommunalwahl vor 2 Wochen. Doch nun ist klar, die Kontrahenten bringen sich in Position.
2: Andy Burnham, der Sympathieträger.
1: Andy Burnham ist seit 2017 Bürgermeister von Manchester. Er gilt als nahbar, guter Kommunikator und Redner. Gestern trat er in Makerfield auf, dort, wo er am 18. Juni einen Sitz im Unterhaus gewinnen will. Das ist die Voraussetzung, um gegen Keir Starmer anzutreten und den Parteivorsitz zu übernehmen.
3: Politics in this country, British politics, is tired.
1: Die Politik in Großbritannien ist müde. Ein neues Skript ist nötig. In den nächsten 4 Wochen würden die Menschen von Makerfield dieses Skript schreiben. Und das sei eine große Chance, sagte Burnham. Es ist eine absurde Situation, in der er steckt. Sein Wahlkampf ist auf diesen Wahlkreis gerichtet, in dem sie mehrheitlich für den Brexit gestimmt haben und in dem die rechtspopulistische Partei Reform UK deutlich zulegen konnte. Gleichzeitig richten sich natürlich alle Blicke auf ihn als möglichen neuen Premier. Burnham saß bereits im Unterhaus von 2001 bis 2017 und gilt als gemäßigter Linker.
2: Wes Streeting, der Stratege.
1: Wahrscheinlich war es Wes Streeting, der mit seinem Rücktritt als Gesundheitsminister alles ins Rollen brachte. Die Debatte, dass Labour in den Umfragen so mies dasteht, nur ein neuer Premier es richten kann. Auch Streeting will gegen Starmer antreten, aber er weiß, er ist längst nicht so beliebt wie Burnham. Innerhalb seiner Partei gilt er als großes Talent. Streeting ist in schwierigen Verhältnissen groß geworden. Die Eltern bezogen Sozialhilfe, die Großeltern saßen mehrfach im Gefängnis. In der vergangenen Woche setzte Streeting einige Akzente seiner Politik.
4: The wealth gap in this country has widened.
1: Die Wohlstandsschere in diesem Land geht auseinander. Es gibt sehr unterschiedliche Chancen für Kinder und es gibt eine Lücke zwischen dem Einkommen aus Arbeit und dem aus Kapitalerträgen. Deswegen möchte Streeting eine Vermögenssteuer einführen. Das klingt sehr sozialdemokratisch und deutet darauf hin, dass Streeting die Partei zu ihren Grundwerten zurückführen möchte.
2: Angela Rayner, die Parteilinke.
1: Die Abgeordnete aus dem Norden Englands hebt sich deutlich von vielen anderen im politischen Betrieb in Westminster ab. Ihr Dialekt verrät, sie kommt aus Manchester. Sie war alleinerziehende Mutter, kein Teil des Establishments. Die 46-Jährige ist zurückhaltend mit großen Ankündigungen, hat aber deutlich gemacht, dass die Polizei die Ermittlungen in einer Steueraffäre gegen sie eingestellt hat. Das Signal sollte sein, jetzt ist der Weg frei für eine mögliche Kandidatur. Wegen einer Untersuchung in einer Steuersache war sie als stellvertretende Premierministerin zurückgetreten, hatte aber ihren Sitz im Unterhaus behalten. Vieles deutet darauf hin, dass nun zunächst die Nachwahl in Makerfield am 18. Juni abgewartet wird. Wenn Burnham gewinnt, dürfte er der Favorit im Rennen um den Parteivorsitz sein.
0: Aus London, Christoph Brössel. Nächste Station ist Indien. Firozabad ist eine Stadt, die rund 3,5 Autostunden entfernt von Delhi liegt. Sie gilt als Zentrum der indischen Glasindustrie. Doch die derzeitige Energiekrise infolge des Iran-Kriegs bedroht die Existenz vieler Arbeitsverhältnisse dort. Benedikt Schulz war dort.
5: Eine Glasfabrik inmitten von Firozabad, gut 3 Stunden entfernt von der indischen Hauptstadt Delhi. Hier ist es laut und hier ist es vor allem sehr, sehr heiß. An über 1000 Grad heißen Gasöfen schmelzen Fabrikarbeiter Glas und bringen es nach und nach in Form. Und das in Tagen, in denen die Stadt mit Temperaturen von deutlich über 40 Grad eh schon vor Hitze glüht. Sie stellen in großen Mengen Armreifen aus Glas her, ein traditioneller Schmuck für Frauen in Indien. Doch die laute Betriebsamkeit täuscht, denn tatsächlich fährt diese Glasfabrik gerade auf Sparflamme. Wir mussten unsere Produktion bereits um etwa 30% runterfahren. Und wenn weniger produziert wird, dann brauchen wir auch weniger Arbeiter. Also werden sie vielleicht bald ihre Jobs verlieren. Parag Garg, 46 Jahre, ist der Besitzer, so wie sein Vater und Großvater vor ihm. Begründet wurde die Fabrik 1971, vor 55 Jahren. So etwas habe ich noch nie erlebt. Das alles dauert schon so lange, 2,5 Monate. Wir hatten immer mal wieder Probleme, aber niemals in diesem Ausmaß, mit diesen Auswirkungen. Parag Garg kann nicht mehr so viel produzieren und muss gleichzeitig die Preise erhöhen. Armreifen sind jetzt um etwa 50% teurer. Garg beschäftigt rund 100 Arbeiter. Doch sind insgesamt rund 1000 Menschen direkt oder indirekt vom wirtschaftlichen Erfolg seines Betriebs abhängig, schätzt er. Der Iran-Krieg, die anschließende Sperrung der Straße von Hormus, die weltweite Energiekrise. Hier in Parag Gargs Glasfabrik sind die Auswirkungen konkret zu sehen. Zu den gestiegenen Gaspreisen kommt erschwerend hinzu. Wichtige Rohstoffe für die Glasproduktion stammen aus Ländern des Nahen Ostens. Das größte Problem ist aber das Gas. Gas ist wie Blut für die Glasindustrie. Wenn der Körper zu wenig Blut hat, funktioniert er nicht mehr. Denn ohne kontinuierliche Gasversorgung lassen sich die hohen Temperaturen in den Schmelzöfen nicht

0: These are the all Christmas balls. And
1: Tadak Yadav zeigt auf große Christbaumkugeln, unterschiedlich geformt, prächtig bemalt.
0: Yes. In USA and Europe also.
1: Yadav leitet Markshree Enterprises, ein Unternehmen, das Glasschmuck produziert und weltweit exportiert, auch nach Europa, unter anderem Weihnachtsdeko. Normalerweise wird hier im Mai, Juni und Juli für die Weihnachtssaison produziert, aber die Nachfrage ist rapide gesunken. In dieser weltweiten Krise sind für die Menschen andere Dinge wichtig: Essen, Trinken, Wohnen. Firoz Abad hat einen Spitznamen: die Glasstadt. Sie ist Heimat für rund 70% der gesamten indischen Glasproduktion. Seit Generationen lebt ein Großteil der Bevölkerung direkt oder indirekt von der Glasindustrie. Und wenn die in Stocken gerät, dann leidet die ganze Stadt. Auf einer belebten Straße inmitten von Firozabad. Praktisch im Minutentakt schieben Männer große Karren mit jeweils Tausenden von bunten Armreifen durch die schmalen Wege. In einer Seitengasse lebt Ramdas Manav mit seiner Familie auf engstem Raum. Der Gewerkschaftsvertreter hat viele Jahre in Paragags Fabrik gearbeitet. Wir leben in ständiger Unsicherheit. Es gibt keine Aussichten, dass dieser Krieg bald endet. Ohne Gas gibt es weniger Arbeit, weniger Geld, aber gestiegene Preise. Deswegen schränken wir uns ein, versuchen weniger auszugeben.
2: Die praktischen Folgen der Energiekrise in Indien, Benedikt Schulz. Um 12:45, wie gewohnt zum Sport. Bayern oder Stuttgart, wer gewinnt heute Abend den letzten großen nationalen Titel der Saison, den DFB-Pokal? Darum geht es ab 20 Uhr im Berliner Olympiastadion. Christian von Stülpnagel aus unserer Sportredaktion ist jetzt schon hier im Studio. Christian, wer wird's denn?
3: Ja, also alles andere als ein Sieg der Bayern, das wäre schon eine Überraschung. Auch wenn die Stuttgarter ja der aktuelle Titelverteidiger sind. Auch sie wissen, die Bayern sind der ganz klare Favorit. Jakob Rüger schaut voraus.
4: Auf das Wiedersehen mit dem DFB-Pokal im Olympiastadion hatte Stuttgarts Trainer Sebastian Hoeneß hingefiebert. Vor einem Jahr durfte er die goldene Trophäe als Pokalsieger in den Berliner Nachthimmel stemmen.
5: Es hat sehr viel Freude bereitet. Das war eines der schönsten Gefühle, die ich erlebt habe in meinem Sportlerleben, und ich würde es sehr gerne wieder tun.
4: Doch die Ausgangslage hat sich verändert. Im letzten Jahr war der VfB gegen Drittligist Bielefeld der klare Favorit. Das ist dieses Mal anders.
5: Wir werden aus dem Gefühl heraus, sehr viel gewinnen zu können, agieren. Und das muss uns beflügeln, das muss uns Energie geben, das muss uns befreien. Das Spiel wird sicher nicht einfach.
4: Als Underdog dürften die Schwaben die Sympathien der neutralen Zuschauer im ausverkauften Olympiastadion auf ihrer Seite haben. Kapitän Atakan Karasor gibt sich jedenfalls selbstbewusst.
6: Wir sind VfB Stuttgart. Wir brauchen uns nicht zu verstecken vor niemandem. Wir wissen, dass eine Mannschaft auf uns zukommt, die unglaublich stark ist, eine Weltmannschaft ist. Aber trotz allem haben wir auch gesehen, dass sie schlagbar sind.
4: Ein Sieg ist den Schwaben gegen die Bayern in dieser Saison aber noch nicht gelungen. Geht es nach Joshua Kimmich, darf das gern so bleiben. Die erste Pokalteilnahme seit 6 Jahren hat für den Rekordmeister einen sehr hohen Stellenwert.
7: Vor allem, wenn man sieht, jetzt in 11 Jahren, wie selten wir denn nur gewinnen konnten, wie lange wir jetzt auch nicht mehr im Finale waren. Deswegen weiß man das schon sehr zu schätzen, dass es ein Pokal ist, den man nicht mal so nebenher gewinnt.
4: Die Bayern müssen in Berlin auf den verletzten Nationaltorhüter Manuel Neuer verzichten. Das Ziel bleibt für Trainer Vincent Kompanie dennoch klar.
8: Das bleibt einfach ein historischer Moment, wenn man diese Pokal in die Luft stehen kann.
3: Ja, Anpfiff ist heute Abend um 20 Uhr. Das Ergebnis gibt es dann natürlich spätestens um 22.50 Uhr hier in Sport aktuell. Nicht um den Titel, sondern um Aufstieg und Abstieg geht es bei der Relegation um Liga 2 zwischen Fürth und Essen. Und da hat sich der Drittligist aus NRW gestern im Hinspiel eine gute Ausgangsposition erspielt mit einem 1-0-Sieg durch ein starkes Freistoßtor von Torben Müsel.
9: Ich habe mir den Ball genommen, war mir aber trotzdem nicht sicher, soll ich ihn ins Torwart-Eck hauen, soll ich ihn über die Mauer schießen. Habe ich kurz davor entschieden, den ins Torwart-Eck zu hauen. Und dass er so einschlägt, ist natürlich überragend.
3: Das Rückspiel, das findet dann am Dienstag statt. Ein Blick zum Eishockey, da hat das deutsche Team gestern Abend gegen Ungarn den ersten ersehnten Sieg bei der WM gefeiert, Burkhard Hupe.
10: Leon Gawanke war ein gefragter Mann. Wo immer eine Kamera stand und ein Mikrofon in die Luft gehalten wurde, musste der Verteidiger nach dem Spiel gegen die Ungarn stehen bleiben und das Ungewöhnliche in Worte kleiden. Den Hattrick eines Verteidigers in einem WM-Spiel, das hatte vor ihm noch kein anderer Deutscher geschafft.
11: Ja, es ist eine schöne Nebensache, aber am meisten freuen wir uns, glaube ich, jetzt einfach alle über den Sieg und dass wir jetzt eine gute Chance haben,

0: das in eigener, fast in eigener Hand haben, fürs Viertelfinale zu spielen.
1: Mit 6:2 hatte Deutschland die teilweise überforderten Ungarn in die Schranken gewiesen. Und wie so oft nach Spielen wie diesen war die Frage, waren die so schlecht oder wir so gut? Irgendwo in der Mitte lag wie immer auch die Wahrheit.
2: Ja, natürlich, das Spiel war wichtig für uns, der Sieg war wichtig, moralisch für die Spieler. Und wir haben gesehen, wenn wir die Scheibe konsequent tief spielen und ein gutes Vorchecking machen, ist Ungarn kaum aus dem Drittel rausgekommen.
1: Bundestrainer Harry Kreis ist schon zu lange im Geschäft, als dass er sich von nackten Zahlen leiten und einem hohen Sieg verleiten lassen würde. Das Einzige, was für den 67-jährigen Bandenchef im Augenblick zählt, ist das heutige Spiel gegen Österreich. Da muss der nächste Dreier her. Egal wie.
3: Beim Tennisturnier am Hamburger Roten Baum spielen Kevin Kravitz und Tim Pürz gerade das Doppelfinale. Den ersten Satz, den haben sie deutlich gewonnen. Auf das Einzelfinale gleich schaut Ina Kast voraus.
4: Es ist bislang die beste Woche meines Lebens, sagte der 22-jährige Ignacio Buse nach seinem Finaleinzug. Für sein erstes großes Endspiel auf der Tennis-Profi-Tour lässt er seinen Trainer aus Barcelona und einige Freunde einfliegen. Der Peruaner mit deutschen Wurzeln strotzt vor Selbstvertrauen. Sollte er das Finale gewinnen, würde er von Platz 57 der Weltrangliste auf Platz 31 klettern. Allerdings wartet nun im Endspiel der Favorit aus den USA. Tommy Paul drehte einen 2:6 und 0:3 Rückstand in seinem Halbfinale gegen Alex de Minaur und hat damit bewiesen, dass er sich nie aufgibt.
3: Und morgen beginnen dann die French Open in Paris, das zweite Grand Slam-Turnier des Jahres.
5: Vielen Dank an Christian von Stülpnagel. Und das waren sie, die Informationen am Mittag. Hier geht's nach der internationalen Presseschau und den Nachrichten weiter mit den Themen der Woche. Silvia Engels wünscht ein schönes Wochenende.
6: Deutschlandfunk, 12.50 Uhr, die internationale Presseschau. Themen sind am heutigen Samstag noch einmal das Gipfeltreffen der NATO-Außenminister, der Besuch des russischen Präsidenten Putin in Peking und das zwischen der EU und Mexiko vereinbarte Handelsabkommen. Doch zunächst zum NATO-Treffen in Schweden. Dazu schreibt die Zeitung Helsingborgs Dagblad: Plötzlich stand Helsingborg als Gastgeber eines Gipfels der NATO-Außenminister im Fokus der internationalen Aufmerksamkeit. Und Helsingborg hat geliefert. Die NATO-Familie bewahrte Einigkeit, US-Außenminister Rubio kam. Die übrige Welt bekam den Öresund zu sehen, den Zugang zur Ostsee und strategisch wichtig wie die Straße von Hormus. Umso wichtiger ist, dass die NATO-Mitglieder im südlichen Europa unsere Realität anerkennen, die Nähe zu Russland und die Bedeutung einer Unterstützung der Ukraine. Am wichtigsten waren nicht die Hochglanzbilder, sondern die Gemeinschaft. Es gab keine großen Beschlüsse, vielmehr war dies die Vorbereitung des Gipfels im Juli in Ankara. Aber allein die aufmüpfige NATO-Familie zusammen und den Onkel aus Amerika bei Laune zu halten, ist eine Leistung. Er, der Grönland beansprucht, Krieg im Iran führt und die Ukraine vor den Kopf stößt, unterstreicht die schwedische Zeitung Helsingborgs Dagblad. Der britische Independent plädiert für höhere Verteidigungsausgaben. Eine Verteidigung, die so stark ist, dass ein Gegner das Risiko eines Angriffs scheut, bewahrt Menschenleben und kostet weit weniger, als selbst einen kurzen, heißen Konflikt ausfechten zu müssen. Vor fast 4 Jahrzehnten endete der Kalte Krieg. Russland schien bereit zu sein, sich wieder in die Weltgemeinschaft zu integrieren, und China konzentrierte sich auf seine inneren Angelegenheiten und seine wirtschaftliche Zukunft. Damals war es richtig, dass westliche Regierungen öffentliche Gelder von der Rüstung in den Binnenkonsum und die Verbesserung öffentlicher Dienstleistungen umleiteten. Angesichts des russischen Revanchismus ist dies keine Option mehr. Höhere Verteidigungsausgaben sind zu einer Notwendigkeit geworden, der sich keine Regierung mehr entziehen kann, hebt der Londoner Independent hervor. Die Neue Zürcher Zeitung befasst sich mit der von den USA angekündigten Truppenverlegung. Der angekündigte Abzug aus Deutschland und die Spekulation um Spanien und Italien erzeugen den Eindruck einer Bestrafung. Gleichzeitig wirkt Trumps Kehrtwende in Polen wie eine politische Belohnung für Präsident Nawrocki. Allerdings sind der amerikanischen Regierung bei den Truppenverschiebungen in Europa aber auch Grenzen gesetzt. Der Kongress hat im Dezember festgelegt, dass die USA in Europa mindestens 76.000 Soldaten stationiert haben müssen. Momentan liegt diese Zahl bei 80.000 Truppen. Ein weitergehender Abzug muss in Konsultation mit den NATO-Partnern und nachweislich im Interesse der USA erfolgen, notiert die Schweizer NZZ. Für Polen ist Trumps Kurswechsel eine gute Nachricht, schreibt die Warschauer Gazeta Wyborcza. Wir brauchen amerikanische Soldaten, damit sie durch ihre Präsenz in Polen Russland abschrecken. Ihr Abzug war für Russland ein Signal, dass es sich in der Region mehr erlauben könne. Die Frage ist jedoch, welche Truppen konkret die Amerikaner entsenden. Werden es Soldaten der 2. Panzerbrigade-Kampfgruppe der 1. Kavalleriedivision sein, die nach bisherigen Plänen eine 6-monatige Rotation in Polen beginnen sollten? Werden es aus anderen NATO-Staaten versetzte Soldaten sein, die Trump für ihre Kritik am Krieg im Iran bestrafen will? Sollte letzteres der Fall sein, würde das bedeuten, dass Trump beschlossen hat, die NATO-Länder in bessere und schlechtere zu spalten. Das wäre eine erhebliche Schwächung des Bündnisses, meint die Gazeta Wyborcza. Hören Sie nun Kommentare zum Staatsbesuch des russischen Präsidenten Putin bei dem chinesischen Staats- und Parteichef Xi Jinping in Peking. Die japanische Zeitung Nihon Keizai Shimbun hält die von China und Russland angestrebte Weltordnung für inakzeptabel. Xi und Putin haben in ihrer gemeinsamen Erklärung gemahnt, der Welt drohe Gefahr der Spaltung der internationalen Gemeinschaft sowie der Rückkehr ins Gesetz des Dschungels. Da kommt man aus dem Staunen nicht mehr heraus, denn wer die Tür für die Welt für das Recht des Stärkeren geöffnet hat, sind die beiden Männer selbst. Putin, der vor 4 Jahren seinen Invasionskrieg begann, und Xi, der sich nie dagegen positioniert hat. Xi hat auch die USA indirekt kritisiert. Natürlich sollten die USA den Irankrieg so früh wie möglich beenden, wie Xi beim Treffen mit Putin meinte. Allerdings hätte Chinas Staatschef zuerst seinen Freund aus Moskau vom Beenden des Ukraine-Kriegs überzeugen sollen, findet Nihon Keizai Shimbun aus Tokio. In der chinesischen Zeitung Huanxiu Shibao heißt es: Bei dem Gipfeltreffen wurden die Nachbarschaftsabkommen ein weiteres Mal verlängert. Das Treffen in Peking ist nicht aus der Not herausgeboren, sondern war längerfristig angelegt. Die Erfolge des Staatsbesuches sind Beweis der jahrzehntelangen strategischen Partnerschaft und spiegeln das hohe gegenseitige Vertrauen beider Regierungen wider. Für die Welt ist das ein Sicherheitsanker. Beide Staaten kennen die Autorität der Vereinten Nationen an. Wir setzen uns gegen Hegemonie und Militarismus für eine multipolare Weltordnung ein. Gerade angesichts der turbulenten Weltlage sind solche wahren Freunde, die in guten und schlechten Zeiten zueinander stehen, besonders wertvoll, hebt Huanxiu Shibao aus Peking hervor. Zum nächsten Thema. Nach 10 Jahren Verhandlungen haben die EU und Mexiko ein neues Abkommen zur Regelung der bilateralen Beziehungen geschlossen. Dazu notiert die spanische Zeitung El País aus Madrid: Das Abkommen ist ein Manifest für den freien Handel. Es dient dazu, Risiken zu minimieren, die durch unilateral getroffene Entscheidungen unberechenbarer Hegemonialmächte wie die USA und China entstehen. Schon unter dem im Jahr 2000 geschlossenen Abkommen war die EU der drittgrößte Handelspartner Mexikos nach den USA und China und der zweitgrößte internationale Investor, während Mexiko der 11. Partner der EU ist. Der Warenaustausch lag 2025 bei geschätzt 86 Milliarden Euro. Bei den Dienstleistungen waren es rund 26 Milliarden Euro. Das nun geschlossene Abkommen dient zur Modernisierung dieser Vereinbarung und zielt darauf ab, diese Zahlen weiter zu erhöhen. Mexiko und die EU wollen die Welt mitgestalten, die auf Vertrauen, klaren Regeln und beidseitigem Nutzen basiert, analysiert El País aus Madrid. Die mexikanische Zeitung El Financiero lobt: Ein wichtiger Punkt des Abkommens ist ein neuer Mechanismus zur Schlichtung von Streitfällen zwischen Investoren und Staaten, die bislang von einer Institution der Weltbank gelöst werden mussten. Das neue System ersetzt keine unabhängige Justiz, bietet aber ein externes, berechenbares und verbindliches Forum zur Ausräumung von Differenzen. Das sorgt für mehr Verlässlichkeit der Investoren. Auf jeden Fall ist es eine positive Entwicklung und ein pragmatisches Signal an die europäischen Märkte in einer Zeit, in der das Handelsabkommen zwischen den USA, Mexiko und Kanada durch den Protektionismus von Donald Trump zunehmend unter Druck gerät, ist in El Financiero aus Mexiko-Stadt zu lesen. Abschließend ein Blick in die türkische Zeitung Karar, die sich mit der Absetzung des Vorsitzenden der größten türkischen Oppositionspartei CHP befasst. Eine Spaltung der CHP ist nun unvermeidlich. Die derzeitige Parteispitze wird den Kampf wohl mit einer neuen Partei fortsetzen müssen. Es ist jedoch unwahrscheinlich, dass der vom Gericht wieder eingesetzte alte Parteichef die Wählerbasis halten kann. Zudem ist nicht ausgeschlossen, dass eine neue Partei, die nicht unter der historischen Last der CHP steht, breitere Massen erreichen und größere Erfolge erzielen könnte. Durch die Absetzung des Vorsitzenden der wichtigsten Oppositionspartei können auch die Massen motiviert werden und möglicherweise wird die oppositionelle Energie in der Gesellschaft verstärkt, schreibt Karar aus Istanbul. Das war die internationale Presseschau. Die Redaktion hatte Ingrid Tramm, Sprecherin war Anna Fuchs.
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10: 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Zunächst die Übersicht. In der Türkei hat die Polizei im Zuge von Ermittlungen gegen die größte Oppositionspartei CHP 13 Personen festgenommen. Mehr als 6 Jahre nach dem Brexit hat Großbritannien, Medienberichten zufolge, einen gemeinsamen Binnenmarkt für Waren vorgeschlagen. Papst Leo hat Vorwürfe wegen illegaler Müllentsorgung in Süditalien erhoben. Und nun die Meldungen im Einzelnen. In der Türkei hat die Polizei im Zuge von Ermittlungen gegen die größte Oppositionspartei CHP 13 Personen festgenommen. Nach Berichten von staatlichen Medien stehen die Festnahmen im Zusammenhang mit dem Parteitag der CHP im Jahr 2023. Den Personen werde vorgeworfen, sich in die Abstimmung zur Wahl der Parteiführung eingemischt und Delegierte beeinflusst zu haben. Erst am Donnerstag hatte ein Gericht die Abstimmung auf dem Parteitag für ungültig erklärt und so den amtierenden CHP-Vorsitzenden Özel abgesetzt. Die Oppositionspartei verurteilte die Entscheidung als Justizputsch. Özel kündigte rechtliche Schritte an. Die Europäische Union kritisierte die Absetzung in einer Erklärung. Als EU-Beitrittskandidat und langjähriges Mitglied des Europarats werde von der Türkei die Wahrung demokratischer Standards erwartet. Mehr als 6 Jahre nach dem Austritt aus der Europäischen Union hat Großbritannien Medienberichten zufolge einen gemeinsamen Binnenmarkt für Waren vorgeschlagen. Wie die britische Zeitung The Guardian berichtet, stößt der Vorstoß in Brüssel auf Ablehnung. Stattdessen habe die EU dafür plädiert, dass das Land einer Zollunion oder dem europäischen Wirtschaftsraum beitreten solle. Die britische Regierung teilte mit, sie verhandle derzeit über ein, Zitat, ehrgeiziges Maßnahmenpaket. Dazu gehörten Abkommen über den Handel mit Lebensmitteln und Getränken sowie über den Emissionshandel. Premierminister Starmer hatte sich in der Vergangenheit für eine Annäherung an die EU ausgesprochen, einen erneuten Beitritt aber abgelehnt. Starmer gilt seit den Verlusten seiner Labour-Partei bei den Regionalwahlen vor einigen Wochen als politisch angeschlagen. Die Deutsche Industrie- und Handelskammer erwartet für das laufende Jahr ein Wirtschaftswachstum von nur noch 0,3%. Das geht aus der aktuellen Prognose hervor, aus der die Welt am Sonntag zitiert. Zum Jahreswechsel war die DIHK noch von 1% Wachstum ausgegangen. Grundlage der Einschätzung ist eine Befragung von Unternehmen. Demnach bewerten 26% ihre wirtschaftliche Lage als schlecht. Laut Bundesverband der deutschen Industrie ist die Stimmung in den Unternehmen bedrückt und teilweise frustriert. Wegen des Iran-Kriegs rechnet der BDI in diesem Jahr nicht mehr mit einem Wachstum der Industrieproduktion. Als Gründe wurden die hohen Energiekosten, Steuern und Bürokratie angegeben. Der BDI forderte mehr Freiräume für Innovationen und Investitionen anstatt vieler kleinteiliger Regelungen. Wirtschaftsmanager wollen am nächsten Wochenende beim Ostdeutschen Wirtschaftsforum im brandenburgischen Bad Saarow unter anderem mit Bundeskanzler Merz und Bundeswirtschaftsministerin Reiche über den Reformkurs diskutieren. Die Verkündung des Grundgesetzes am 23. Mai 1949 wird in diesem Jahr erstmals mit einem sogenannten Ehrentag gefeiert. Diesen hatte Bundespräsident Steinmeier ins Leben gerufen und die Schirmherrschaft übernommen. Damit sollen die Errungenschaften der Verfassung stärker ins Bewusstsein der Menschen gerückt werden. Zugleich sollen mit Aktionen von Kommunen, Vereinen, Initiativen, Unternehmen und Einzelpersonen in ganz Deutschland für das Ehrenamt geworben werden. Der Mitmachtag steht unter dem Motto »Für dich, für uns, für alle«. Die Sprecherin des Netzwerks Zusammenbewegen in Mecklenburg-Vorpommern, Ina Gross, wünscht sich von der Politik mehr Wertschätzung. Ein Tag reiche nicht aus, sagte Gross im Deutschlandfunk. Die ehrenamtliche Arbeit nehme in der Gesellschaft eine wichtige Funktion ein. Das Ehrenamt werde häufig als Motor der Demokratie bezeichnet. So sollte man es auch behandeln. Die Grünen-Bundestagsabgeordnete Beck hat sich in der Debatte um die Steuerreform für eine Anhebung des Grundfreibetrags und eine moderatere Erhöhung der Besteuerung höherer Einkommen ausgesprochen. Beck sagte im Deutschlandfunk, es müsse vor allem um die Entlastung niedriger und mittlerer Einkommen eingehen. Gerade bei ersteren helfe ein höherer Grundfreibetrag mehr als Steuerkürzungen. Zudem schlug sie vor, Entlastung über die Sozialabgaben zu steuern. Unionsfraktionschef Spahn hatte zuvor dem Münchner Merkur gesagt, er sehe keinen Spielraum für mehr Zuwendungen bei staatlichen Leistungen. Zuletzt hatte Spahn eine Kürzung sämtlicher Subventionen und Steuervergünstigungen um pauschal jeweils 5% vorgeschlagen. Die Grünen-Politikerin Beck sprach hingegen von Gerechtigkeitslücken, die geschlossen werden müssten. Als Beispiel nannte sie Erbschaftsregelungen. Papst Leo hat Vorwürfe wegen illegaler Müllentsorgung in Süditalien erhoben. Skrupellose Menschen und Organisationen hätten zu lange ungestraft handeln können, sagte er und sprach von schwindelerregenden Gewinnen. In der Stadt Acerra nahe Neapel rief Leo dazu auf, der Versuchung von Macht und Reichtum zu widerstehen, wenn diese mit der Verschmutzung von Land, Wasser und Luft einhergehe. Die Abfallentsorgung in Süditalien lag jahrelang weitgehend in den Händen privater Betreiber, die Verbindungen zur neapolitanischen Mafia-Organisation Camorra hatten. Der Europäische Gerichtshof für Menschenrechte urteilte 2025, dass die italienischen Behörden seit mindestens 1988 unzureichend gegen die illegale Müllentsorgung in der Region vorgegangen seien. Wegen der ungewöhnlich hohen Krebsraten unter den Anwohnern wird das Gebiet auch als Todesdreieck bezeichnet. Nach dem Drohnenangriff auf eine Bildungseinrichtung im russisch besetzten Luhansk ist die Zahl der Toten laut Behördenangaben auf 10 gestiegen. Insgesamt gäbe es 48 Verletzte, die Suche nach Verschütteten dauere an, hieß es. Nach russischen Angaben wurden ein Lehrgebäude und ein Wohnheim der Pädagogischen Hochschule in der Stadt Starobilsk getroffen. Es handele sich um eine ukrainische Drohnenattacke. Die Ukraine wies dies zurück. UNO-Generalsekretär Guterres verurteilte den Angriff. Solche Attacken seien völkerrechtswidrig und müssten sofort aufhören, sagte einer seiner Sprecher. Beim Absturz einer ukrainischen Drohne wurde außerdem eine Öllagerstätte in der russischen Stadt Noworossiysk in Brand geraten. Der ukrainische Generalstab der Region Krasnodar teilte mit, dass Teile der abgeschossenen Drohne auf das Gebäude eines Treibstoffterminals gestürzt seien. Es gebe 2 Verletzte. Bei einem Grubenunglück in China sind mindestens 90 Bergleute ums Leben gekommen. Wie der Staatssender CCTV berichtete, waren die Arbeiter eines Kohlebergwerks in der nördlichen Provinz Shanxi nach einer Gasexplosion verschüttet worden. 9 Menschen würden noch vermisst. Die Suche nach Überlebenden dauere an. Zum Zeitpunkt des Unglücks befanden sich laut der staatlichen Nachrichtenagentur Xinhua 247 Bergleute in der Grube. Die Provinz Shanxi ist das Zentrum der Kohleförderung in China. Die Sicherheit in den Bergwerken Chinas hat sich in den vergangenen Jahrzehnten verbessert. Trotzdem gibt es immer wieder Unfälle. In Frankreich endet das Filmfestival von Cannes heute Abend mit der Verleihung der Hauptpreise. 22 Beiträge konkurrieren um Auszeichnungen wie die Goldene Palme für den besten Film oder den großen Preis der Jury. Auch die beste Regie, die beste Darstellerin und der beste Darsteller werden ausgezeichnet. Die Goldene Ehrenpalme soll in diesem Jahr die Schauspielerin Barbara Streisand bekommen. Und hier noch einmal die Übersicht. In der Türkei hat die Polizei im Zuge von Ermittlungen gegen die größte Oppositionspartei CHP 13 Personen festgenommen. Mehr als 6 Jahre nach dem Brexit hat Großbritannien Medienberichten zufolge einen gemeinsamen Binnenmarkt für Waren vorgeschlagen. Papst Leo hat für Vorwürfe wegen illegaler Müllentsorgung in Süditalien erhoben. Der Wetterbericht, die Lage. Unter Hochdruckeinfluss wird aus Südwesten subtropische Luft herangeführt. Die Vorhersage. Meist sonnig, im Norden und Nordosten Wolkenfelder, ganz im Norden einzelne Schauer. 25 bis 33 Grad, an der See um 20 Grad. Morgen im Norden und der Mitte vorübergehend dichtere Wolken und einzelne Schauer. Im Süden sonnig. Temperaturen 20 bis 34 Grad. Und die weiteren Aussichten. Am Montag sonnig oder lockere Wolkenfelder bei 25 bis 34 Grad. Das waren die Nachrichten.
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12: Neue Ebola-Fälle. Mittlerweile fast jeden Tag. Seit mehreren Wochen frisst sich das Virus in Kongo und benachbarte Staaten Zentralafrikas. Mittlerweile warnt die Weltgesundheitsorganisation vor einer neuen Epidemie. So ein Ausbruch würde jedes Land mit einem gut funktionierenden Gesundheitssystem herausfordern. In Kongo aber verschärft ein militärischer Konflikt mit bewaffneten Rebellengruppen, einer großen Zahl von Binnenflüchtlingen und Misstrauen gegenüber westlichen Medizinern die Lage. Der neue Ebola-Ausbruch ist auch ein Symptom mangelnder internationaler Solidarität. Warum? Das kommentieren wir in dieser Sendung. Außerdem eine Meinung zu einem neuen Online-Recherchewerkzeug, mit dem man die Nazi-Vergangenheit der eigenen Familie untersuchen kann. Wir kommentieren die Rolle Chinas als Friedensvermittler zwischen Russland und der Ukraine nach Putins Besuch in Peking. Und uns beschäftigt die offenbar zunehmende Korruption in der US-Administration. Herzlich willkommen zu Themen der Woche. Ich heiße Leonard Ameln. Zu Beginn des Iran-Kriegs wurden Goldminenaktien gekauft, kurz vor gelockerten Chip-Exporten nach China, Papiere von Nvidia, einem Chip-Hersteller. Insgesamt mehr als 3600 Transaktionen in einem Quartal auf einem Konto des US-Präsidenten. Wurde da also Geld gemacht mit den Folgen eigener weltpolitischer Entscheidungen? Vielleicht alles Zufall. Vielleicht. Was dagegen gesichert ist? Trumps Vermögen, das des US-Präsidenten, ist in den 18 Monaten seiner zweiten Amtszeit um 165% gestiegen. Wie das Image des Präsidialamts prägt, kommentiert Antonia Mannweiler.
13: Korruptionsvorwürfe gegen US-Präsidenten sind nicht neu. Neu ist dagegen die Gleichgültigkeit, mit der sie heute oft hingenommen werden. Für die Zukunft des Präsidialamtes verheißt das nichts Gutes. Seit Jahrzehnten haben sich US-Präsidenten bemüht, Interessenskonflikte bei privaten Geldgeschäften, Beteiligungen und Firmenbesitz formal von sich festzuhalten, etwa durch Treuhandmodelle oder den Rückzug aus dem operativen Geschäft. Das Ziel war nicht Legalität, sondern Glaubwürdigkeit. Denn rechtlich darf ein US-Präsident Aktien besitzen. Politisch aber gilt, allein der Verdacht, das höchste Amt könnte zur persönlichen Bereicherung genutzt werden, beschädigt die Autorität des Weißen Hauses. Donald Trumps zweite Amtszeit ist ein Bruch mit dieser Tradition. Er behandelt Transparenz nicht als Pflicht gegenüber dem Amt, sondern als Zumutung durch politische Gegner. Vertrauen in die Institutionen basiert aber auf Glaubwürdigkeit und nicht nur auf der Frage, was gerade noch legal ist. Die US-Ethikbehörde veröffentlichte jüngst eine ungewöhnliche Transaktionsübersicht. Über ein auf Trumps Namen laufendes Konto wurden im ersten Quartal mehr als 3.600 Transaktionen abgewickelt. Darunter Goldminenaktien während des Irankriegs und Positionen des Chip-Herstellers Nvidia, kurz bevor die Regierung Chip-Exportbeschränkungen nach China lockerte. Die Administration verwies auf einen unabhängigen Broker. Vizepräsident J.D. Vance sagte, der Präsident sitze nicht im Oval Office am Computer, um Aktien zu kaufen und zu verkaufen. Das sei absurd. Und das ist es auch. Die Frage ist aber, warum der US-Präsident sich diesen und anderen Vorwürfen überhaupt aussetzt. Von dem Geschenk einer 400 Millionen Dollar Boeing an Katar an die USA bis zum Einstieg der Vereinigten Arabischen Emirate in ein Familienkryptounternehmen kurz vor Amtseintritt, gefolgt von einem Deal von über 500.000 KI-Chips in die Emirate. Auch der jüngste Rechtsstreit mit der Steuerbehörde IRS fügt sich in dieses Bild. Trump ließ eine Milliardenklage fallen, im Gegenzug richtete das Justizministerium einen 1,8 Milliarden Dollar schweren Fonds ein, der Opfer politisch instrumentalisierter Justiz entschädigen soll und über dessen Vergabe eine von seiner Regierung eingesetzte Kommission entscheiden soll. Demokrat Ron Wyden sprach vom dreistesten Diebstahl von Steuergeldern durch einen Präsidenten in der Geschichte. Und selbst führende Republikaner üben heftige Kritik an dem Fonds. Entscheidend ist aber nicht, ob sich jeder einzelne Vorgang isoliert rechtfertigen lässt. Das Problem ist die Häufung. Denn in der Summe entsteht ein ungutes Muster. Ausländische Interessen, private Familiengeschäfte und politische Entscheidungen rücken immer näher zusammen. Frühere Präsidenten hätten ein solches Bild um jeden Preis vermieden. Heute wird es umgedeutet. Als Verteidigung gegen politische Gegner oder gar als unternehmerischer Instinkt. Laut Forbes ist Trumps Vermögen in den 18 Monaten seiner zweiten Amtszeit um 165% auf 6,1 Milliarden Dollar gestiegen. Die Frage ist nicht mehr, ob das Amt korrumpiert, sondern ob es angesichts der von Trump dauernd gebrochenen Konventionen überhaupt noch auffällt. Deshalb dürften Korruptionsvorwürfe oder die wahrscheinlich lukrativste Präsidentschaft der Geschichte künftig für die Republikaner kaum zur Bürde werden. Viele Wähler werden eher auf ihre eigene Geldbörse schauen als auf die des Präsidenten. Ohne politische Folgen lernen künftige Amtsinhaber eine einfache Lektion. Nicht der Interessenskonflikt ist gefährlich, sondern eine schlechte Vermarktung.

0: Erst Trump, jetzt Putin. Peking ist gerade eine gefragte Adresse der Weltpolitik. Zu den Gesprächen zwischen dem russischen und chinesischen Staatsoberhaupt in dieser Woche sagte Kanzler Merz, er hoffe, China werde seinen Einfluss nutzen, um Putin endlich zum Einlenken in der Ukraine zu bewegen. China als Friedensvermittler, das klingt zwar zunächst nicht unplausibel, es zu glauben ist aber vor allem naiv, kommentiert Maximilian Seib.
1: Kanzler Merz hat vor dem Treffen von Chinas Staats- und Parteichef Xi und Russlands Präsident Putin eine Hoffnung geäußert, dass Xi Putin dazu bringen würde, den Krieg in der Ukraine zu beenden. Diese Hoffnung ist nicht neu, auch sein Vorgänger im Kanzleramt Olaf Scholz bat Peking, seinen Einfluss auf Moskau zu nutzen. Teile von Scholz' Partei, der SPD, sehen China schon länger als möglichen Vermittler. Die Linkspartei glaubt sogar, Peking sei der Schlüssel zum Ende des Krieges. Diese Hoffnungen aus der deutschen Politik, so deutlich muss man es sagen, sind naiv und realitätsfern. China, das sonst immer großen Wert darauf legt, dass souveräne Staaten nicht angegriffen werden, hat den russischen Angriff auf die Ukraine bis heute nicht verurteilt. Und es gibt gleich mehrere Gründe, warum sich das auch nicht ändern wird. Zum einen wirtschaftliche: China profitiert von diesem Krieg. Bis zu seinem Angriff auf die Ukraine konnte Russland seine wichtigsten Rohstoffe, Öl und Gas, zu guten Preisen nach Europa exportieren. Diese Tür ist jetzt geschlossen. Der neue Abnehmer sitzt in Peking. China springt im großen Stil ein und nutzt dabei Moskaus schwache Verhandlungsposition, um die Preise zu drücken. Gleichzeitig liefert die Volksrepublik weiter nach Russland Autos, Elektronik, Maschinen, auch Chips. Waffen, betont Peking, seien nicht dabei, aber die Grenzen verschwimmen. Dieselben Bauteile, die in einem Computer stecken, können auch in einer Drohne verbaut werden. Geheimdienste und Recherchen zeigen, ein Großteil der Elektronik in russischen Drohnen und Raketen kommt inzwischen aus China. Russland attackiert damit unter anderem das ukrainische Stromnetz. Fällt das mal wieder aus, braucht es in der Ukraine Powerbanks und Solarpanels. Und auch die kommen teils aus China. Zum Beispiel vom Hersteller EcoFlow. China verdient also auf beiden Seiten mit. Es gibt aber auch geopolitische Gründe, warum Peking Moskau gewähren lässt. Einer davon liegt in Chinas unmittelbarer Nachbarschaft, die Insel Taiwan. Taiwan wird seit Jahrzehnten unabhängig und demokratisch regiert, die Volksrepublik sieht Taiwan aber als Teil des eigenen Staatsgebietes. Da ist es ein Teilerfolg, dass die USA jetzt angekündigt haben, geplante Waffenlieferungen an Taiwan auszusetzen. Irgendwann möchte Peking Fakten schaffen, auch ein militärisches Eingreifen schließt die Führung nicht aus. Und so wie sich China von außen nicht beim Thema Taiwan reinreden lassen will, so hält sich die kommunistische Führung in Peking auch bei der Ukraine zurück. Hinzu kommen Chinas langfristige Ambitionen. Die von den USA dominierte Weltordnung will Peking ein Stück weit neu ordnen, selbst zur dominierenden Kraft werden. Dafür sucht China den Schulterschluss mit Staaten, die sich nicht dem westlichen Lager zurechnen, mit Indien, Brasilien oder Südafrika etwa. Investitionen in vielen Teilen der Welt haben Peking zusätzlichen Einfluss verschafft. Der wichtigste Partner, den China sich für diese neue Weltordnung auserkoren hat, ist aber Russland. Der russische Krieg gegen die Ukraine bringt China allerdings auch Risiken und Kosten. Zum einen ein Imageproblem. China präsentiert sich gerne als verantwortungsbewusste Großmacht, die für Frieden und Diplomatie eintritt, aktuell etwa im Nahen Osten. Bei Russland macht die Führung in Peking eine auffällige Ausnahme. Zum anderen leidet das Verhältnis zu Europa. Dabei braucht China die EU als Absatzmarkt. In der Volksrepublik gibt es schon länger eine Wirtschaftskrise. Die Menschen halten ihr Geld zusammen, kaufen deutlich weniger, als produziert wird. Deswegen sucht Peking nach Exportmärkten und Europa ist einer der wichtigsten. All das ändert aber nichts am großen Ganzen. Das hat auch das Treffen von Xi und Putin noch einmal gezeigt. China wird nicht zugunsten der Ukraine oder des Westens auf Russland einwirken. Und das auch aus vielen eigenen Interessen.

0: kein Treffer, Familie sauber, Kiste zu. So einfach könnte es sein. Seit das Nachrichtenmagazin Spiegel und Zeit Millionen von Mitgliederdaten der Nazi-Partei NSDAP in einem Archiv online durchsuchbar gemacht haben, versuchen viele Deutsche, die eigene Familiengeschichte mit einem Klick zu klären. Die Bedeutung der Suchergebnisse bleibt aber vage. Wenn die Namen der Ahnen nicht im Archiv auftauchen, dann schließt das eine mögliche Beteiligung an Nazi-Verbrechen gar nicht aus. Und wer fündig wird, der weiß noch lange nicht, was genau das dann zu bedeuten hat. Was die neuen Recherchewerkzeuge wirklich können und wo Erinnerungsarbeit tatsächlich beginnt, dazu der Kommentar von Johanna Herzing.
1: Vorname, Nachname eintippen, gespannt warten, was rauskommt, ob was rauskommt. Viele Menschen bringen gerade die Website des US-Nationalarchivs durch ihre Suchanfragen regelmäßig zum Erliegen oder versuchen ihr Glück mit den Suchmasken von Zeit und Spiegel. Vielleicht geht es manchen dabei wie mir. Raus kommt erstmal nichts. Kein Volltreffer. Allerdings, ich weiß es längst besser. Eine Verwandte war im Nationalsozialistischen Lehrerbund. Ein anderer Verwandter schon Antisemit, bevor die Nazis überhaupt am Horizont auftauchten. Noch einer, laut Familiengedächtnis, NSDAP-Ortsgruppenleiter. Das sagt schon mal, was die neuen Suchfunktionen, die neuen Tools nicht leisten. Die War-Opa-War-Oma-Nazi-Frage wird nicht beantwortet. Wer keine Treffer hat, kann nicht aufatmen. Wer Treffer hat, weiß auch weiterhin wenig. Denn was steht drin? Name, Geburts- und Wohnort, Beruf. Das NSDAP-Eintrittsdatum ist vielleicht aussagekräftig, wenn es vor 1933 liegt. Aber sonst? Die heiklen Fragen. Was hat meine Familie im Nationalsozialismus gemacht? Auf welcher Seite stand sie? Wie verstrickt war sie in die nationalsozialistischen Verbrechen? Welche Schuld hat sie auf sich geladen? Und vor allem, wie verhalte ich mich dazu? Diese Fragen kann kein Recherchetool beantworten. Allerdings, ist das wirklich die Messlatte? Wer sagt, dass all die Menschen, die jetzt die Tools von Spiegel und Zeit nutzen, an diesem Punkt aufhören, Fragen zu stellen? Denkbar ist ja beides. Manche sehen in den neuen, super simpel Recherchemöglichkeiten vielleicht eine Art Persilscheinautomat. Nix gefunden, Familie sauber, Kiste zu. Andere aber legen vielleicht los, versuchen Dokumente zu finden, Zeitzeuginnen zu fragen, auch wenn die Erlebnisgeneration schon gestorben ist. Dann werden eben die Kinder der Täterin, der Mitläufer und der Opportunisten gefragt. Was weißt du? Was haben sie dir erzählt? Warum hast du nicht gefragt? Warum wollten sie nicht antworten? Vor gut 15 Jahren habe ich eine polnische Suchmaschine gefunden. Ein bisschen per Zufall. Szukaj w archiwach. Such in den Archiven, heißt sie. Und beim Nachnamen meiner Angehörigen habe ich einen Treffer gehabt. Die Krankenakte meiner Urgroßtante. Sie war Hochschuldozentin, Mitglied in der NSDAP und im NSDAP-Lehrerbund und wurde dennoch, das ging daraus hervor, Opfer der NS-Euthanasie. Für ein bisschen Geld kamen aus dem polnischen Archiv viele Kopien und viele Informationen. Ihr Bruder hatte sie in ein Krankenhaus eingeliefert, mutmaßlich wissend, welche Gefahr ihr drohte. Warum hatte er sie den Mördern einfach so ausgeliefert? Darauf habe ich keine abschließenden Antworten gefunden. Aber was ich recherchieren ließ, hat viele in der Familie interessiert und bewegt. Gebe ich heute den Familiennamen auf der polnischen Website ein, finde ich die Akte nicht mehr. Vermutlich datenschutzrechtliche Gründe. Hätte ich damals also nicht zufällig und ziemlich unwissend und wild im Internet herumgesucht, mir wäre vieles verborgen geblieben, das Bedeutung hat. Für meine Gegenwart, meine Familienmitglieder, unsere Beziehungen untereinander, unsere Aufmerksamkeit für Ausgrenzung, Diskriminierung und rechtsextreme Geschichtsklitterung. Mehr als 80 Jahre nach Kriegsende hat auch die große zeitliche Distanz, der Tod der Zeitzeugen, nicht dazu geführt, dass Menschen in Deutschland sich weniger für die unfassbaren Verbrechen der Nazis und damit ihrer Vorfahren interessieren. Das zeigt sich an vielen Stellen, Veröffentlichungen, Anfragen, Rechercheangeboten. Die Karteien und Akten sind ja größtenteils da und öffentlich zugänglich. Aber ins Dickicht der Vergangenheit vorzudringen, ist für die meisten Menschen, die keine Historiker sind, schwierig. Einen Rechercheantrag beim Bundesarchiv stellen ist eben etwas anderes als online eine Suchmaske bedienen. Barrieren sollten deshalb weiter abgebaut werden. Die deutschen Archive sollten finanziell, personell, technisch und rechtlich in die Lage versetzt werden, es Menschen mit Fragen zu ihrer Familiengeschichte möglichst leicht zu machen. Die Vergangenheit selbst ist schon schwer genug. Und die digitale Recherche ist dann hoffentlich kein Schlusspunkt, sondern ein Anfang. Denn offene Fragen gibt es in den Familien nach wie vor viele.

0: Mehr als 150 Tote, hunderte Verdachtsfälle, kein spezifischer Impfstoff bislang. In der Demokratischen Republik Kongo breitet sich eine Ebola-Variante aus, gegen die die Weltgemeinschaft weitgehend unvorbereitet ist, obwohl schon ein großer Ausbruch vor etwa 10 Jahren über 11.000 Menschen das Leben kostete. Warum die Weltgemeinschaft trotzdem schon wieder unvorbereitet ist und wer dafür die Verantwortung trägt, dazu der Standpunkt von Lennart Pyritz.
1: Spätestens seit ein US-Mediziner, der sich in der Demokratischen Republik Kongo infiziert hat, zur Behandlung nach Deutschland ausgeflogen wurde, ist Ebola in den öffentlichen Fokus gerückt. Könnte das Infektionsgeschehen gar auf Europa übergreifen? Fachleute geben Entwarnung. Ebola-Viren haben kein großes Pandemiepotenzial, weil sie nicht so leicht übertragbar sind. Zudem gibt es in Deutschland Sonderisolierstationen mit intensivmedizinischer Behandlung. Sorge um die eigene Sicherheit ist hierzulande also erstmal unbegründet. Den Menschen in der Demokratischen Republik Kongo hilft das nicht. Sie stehen ohne spezifische Impfung oder Therapie einer tödlichen Epidemie gegenüber, von der niemand weiß, wie viele Opfer sie noch fordern wird. Und das zum wiederholten Male. Die Gründe dafür sind vielschichtig. Eins aber ist klar, die Weltgemeinschaft hätte auf diesen Ausbruch besser vorbereitet sein können. Dass sie es nicht ist, liegt an versäumter Prävention und mangelnder globaler Solidarität. Zuerst ein Blick auf das, was aktuell zählt. Den Erkrankten vor Ort so schnell wie möglich helfen und die Infektionsketten unterbrechen. Das ist in der betroffenen Region der Demokratischen Republik Kongo eine besondere Herausforderung. Die Menschen dort leiden seit Jahrzehnten unter bewaffneten Konflikten, unter extremer Armut und fehlender Infrastruktur. Dazu kommt, die Helfenden müssen Vertrauen schaffen und Gesundheitsaufklärung leisten, etwa um Konflikte um den Umgang mit Verstorbenen zu entschärfen. Dass die WHO schnell einen internationalen Gesundheitsnotstand ausgerufen hat, um afrikanische Nachbarländer zu alarmieren und internationale Unterstützung zu mobilisieren, war richtig. Auch, dass Forschende aus der Hauptstadt Kinshasa das Erbgut des bislang wenig untersuchten Bundibugyo-Ebola-Virus schnell sequenzieren konnten, ist wichtig. Es hilft Fachleuten zu verstehen, wie es zum Ausbruch gekommen ist und welche experimentellen Medikamente vielleicht in Notfallstudien eingesetzt werden könnten. Dass erst jetzt, nach einem weiteren großen Ausbruch in Afrika und vielleicht auch wegen der Sorge vor Infizierten in anderen Teilen der Welt, wieder über Ebola diskutiert wird, geschieht dagegen zu spät. 2014 bis 2015 hatte es bereits einen großen Ausbruch mit mehr als 11.000 Toten gegeben. Daraufhin hatten Fachleute sich dafür eingesetzt, Impfstoffe gegen alle gefährlichen Ebola-Virusarten auf ihre Sicherheit zu testen und in ausreichender Menge zu produzieren, um sie im Fall einer neuen Epidemie einsetzen zu können. Genug Geld von staatlicher oder wirtschaftlicher Seite gab es dafür leider nicht und das Interesse an Ebola ebbte schnell wieder ab. Um Infektionen mit bedrohlichen Erregern, vielleicht irgendwann auch einem mit mehr Pandemiepotenzial als Ebola, auch in armen, abgelegenen Regionen so früh wie möglich zu diagnostizieren und große Ausbrüche zu verhindern, braucht es, neben Geld, geschultes Personal, stabile Gesundheitsstrukturen, gerechten Zugang zu Impfstoffen und Medikamenten und den Transfer von Wissen. Kurzum, Prävention erfordert langfristige internationale Zusammenarbeit und globale Solidarität. Dass es daran mangelt, haben Hilfsorganisationen zuletzt vielen Geberländern vorgeworfen, die ihre Entwicklungshilfe gekürzt haben. Auch Deutschland. Besonders drastisch fielen die Maßnahmen in den USA aus. Dort hat die Trump-Regierung die Entwicklungsbehörde USAID gleich ganz aufgelöst und den Austritt aus der WHO erklärt. Ob diese Schritte den aktuellen Ebola-Ausbruch begünstigt haben, lässt sich schwer abschätzen. Falsche Signale im Sinne der Prävention sind es in jedem Fall.
0: Lennart Pyritz über den Umgang mit der Ebola-Epidemie in Kongo. Und damit ist Themen der Woche für dieses Mal komplett. Ich danke sehr für Ihr Interesse. Mein Name ist Leonard Ameln. Ich wünsche Ihnen noch ein schönes Wochenende.

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1: Mit Katharina Peetz. Herzlich willkommen zum Auslandsmagazin. In Bolivien spitzen sich die Proteste gegen die Regierung von Präsident Paz zu. Wir beleuchten gleich die Hintergründe. Außerdem berichten wir über die aktuelle Situation in der Demokratischen Republik Kongo nach dem Ausbruch der neuen Ebola-Variante. Wir schauen in die kolumbianische Hauptstadt Bogotá, wo ein versteckter Garten eine Auszeit von Gewalt und Perspektivlosigkeit bieten soll. Und wir hören von unserer Korrespondentin in Marokko, wie ein neuer Turm als Wahrzeichen Rabats angenommen wird. Unsere Themen in dieser Sendung. Schön, dass Sie dabei sind.

0: Bolivien steckt in der schwersten Wirtschaftskrise seit Jahrzehnten. Die Schuldenquote des Landes liegt bei rund 95% des Bruttoinlandsprodukts. Für den neuen zentristischen Präsidenten Rodrigo Paz, der im Herbst sein Amt angetreten hat, war das eine schwierige Ausgangslage. Er wollte den Staat ohne die Hilfe von internationalen Geldgebern modernisieren. Aber wegen der von ihm ergriffenen Sparmaßnahmen wächst nun der Frust im Land. Der Iran-Krieg hat die wirtschaftliche Lage noch einmal zusätzlich verschärft. Die Preise für Lebensmittel haben sich teilweise verdreifacht. Seit einigen Tagen wird deshalb vor allem in der Verwaltungshauptstadt La Paz demonstriert. Die Proteste spitzen sich immer weiter zu. Es wurden Blockaden errichtet und öffentliche Gebäude gestürmt. Auch von Plünderungen wird berichtet. Über die Lage in Bolivien und die Perspektive für Land und Bevölkerung berichtet Anne Herberg.
1: Er muss zurücktreten, skandieren sie. Vaterlandsverräter. Gemeint ist Boliviens Präsident Rodrigo Paz. Tausende protestieren seit Tagen in und rund um Boliviens Metropole La Paz. Die Forderungen sind so vielfältig wie die Demonstrierenden selbst. Lehrer, Minenarbeiter und Bauersfrauen, indigene Anführer in roten Ponchos. Auch in Städten wie Cochabamba und Oruro kommt es zu Protesten und Straßenblockaden. Wir haben Paz gewählt. Das hier sind die Bauern, die ihn gewählt haben. Aber seht, was er uns jetzt antut. Er hat so viele Versprechen gegeben, aber er hält keines davon. Und stattdessen geht er hart gegen uns vor. Die Lebenshaltungskosten sind enorm gestiegen. Die Gehälter reichen nicht mehr. Diese Regierung regiert nicht für die Mehrheit, sondern für die Eliten. Für die gibt es Benzin, für uns nur Müll. Das ist ein Angriff auf die Wirtschaft der Ärmsten. Anfang der Woche waren die Proteste eskaliert. Steine und Sprengstoff flogen. Die Polizei rückte mit Tränengas vor. Straßenschlachten im Herzen von Boliviens Regierungssitz La Paz. Dutzende wurden verletzt. Es kam laut Ombudsstelle zu mehr als 45 Festnahmen. Bolivien versinkt im Chaos und das nur 6 Monate, nachdem der neue Präsident Rodrigo Paz sein Amt angetreten hat. Nach fast 20 Jahren Einparteienherrschaft der linken Bewegung zum Sozialismus Maß. Der Mitte-Rechts-Politiker Paz gab sich im Wahlkampf als moderat und volksnah, versprach sozialverträgliche Lösungen für die schwere Wirtschaftskrise im Land. Bolivien
2: wird nicht in die Vergangenheit zurückfallen, denn das damalige Modell hat nicht funktioniert, weil das Gas ausgegangen ist. Heute braucht es ein Modell inklusiven Wirtschaftswachstums. Nur so können wir vorankommen.
1: Bolivien fehlen Dollar, die heimische Energieproduktion sinkt und an den Tankstellen ist seit Monaten das Benzin knapp. Der Ölschock infolge des Krieges in Nahost hat die Situation noch einmal verschärft. Doch Rodrigo Paz hat viele seiner Wähler enttäuscht, sagt der politische Journalist Fernando Molina. Die Regierung war durchaus bereit, einigen Sektoren wie den Lehrern und Bergleuten Zugeständnisse zu machen, mit Lohnerhöhungen und Zugang zu besserem Benzin. Aber die Proteste haben sich ausgeweitet, vor allem auch bei Gruppen, die unter Paz eine Art Machtverlust erlitten haben. Indigene Gruppen, die früher die sozialistische Bewegung unterstützt, sich aber abgewandt und Paz den Wahlsieg ermöglicht haben. Wir sprechen von Millionen Menschen, die auf dem Land und in der Stadt El Alto leben. Sie fühlen sich nicht mehr repräsentiert und sind besorgt und wütend darüber.
2: La Paz ist durch fast 30 Straßenblockaden auf den Fernstraßen inzwischen weitgehend von der Versorgung von außen abgeschnitten. Lebensmittel, Medikamente und Treibstoff werden knapp, berichtet der Unternehmer Andrés Pardo. Es ist wirklich bedauerlich, was wir heute in La Paz erleben. Wir haben keine Lebensmittel, die Supermärkte sind leer. Es gibt keine Produkte, Fleisch, Hähnchen. Das Wenige, was eintrifft, wird zum Doppelten oder Dreifachen des Normalpreises verkauft. Die Menschen sind verzweifelt. Und sie seien müde von den Protesten, die eben nicht immer nur friedlich verliefen, so der 45-Jährige weiter. Es wurde gestohlen, Demonstrierende sind in Geschäfte eingedrungen, haben Fensterscheiben zerschlagen. Inzwischen haben sich Gruppen gebildet, um die Privatsphäre der Bürger zu schützen. Die Situation ist kompliziert. Es ist die bisher größte Herausforderung für die noch junge Regierung Paz. Die wirft der Opposition vor, die Proteste anzufachen. Allen voran Ex-Präsident Evo Morales, dem einflussreichen Begründer der sozialistischen Bewegung MAS. Der hält sich inzwischen in der Coca-Anbauregion Chapare verschanzt, entzieht sich dort einem Haftbefehl. Immer wieder blockieren seine Anhänger Straßen. Doch die aktuellen Proteste allein ihm zuzuschreiben, Das sei zu kurz gegriffen, glaubt die Politologin Natalia Aparicio. Morales sei längst nicht mehr der zentrale Protagonist in diesem Konflikt.
3: Blockaden und Proteste sind immer schon ein politisches Instrument in Bolivien. Sie sind Teil der Politik, das ist so. Paz muss verstehen, dass man lernen muss, einen Dialog mit diesen informellen Sektoren zu finden, denn sie verfügen über große Macht und ein enormes Mobilisierungspotenzial.
2: Inzwischen rief Rodrigo Paz zum Dialog auf und kündigte eine Kabinettsumbildung an. Ein Sozial- und Wirtschaftsrat solle eingerichtet werden, damit indigene Gruppen, Bauern, Bergleute und andere Arbeiter, die auf die Straße gegangen waren, Teil des Entscheidungsprozesses würden. Denn wir brauchen ein Kabinett, das zuhören kann. Der Präsident kann nicht überall gleichzeitig sein. Unterdessen schaltete sich auch Washington ein. In einem Post auf der Plattform X warnte das Weiße Haus davor, die Regierung von Paz zu destabilisieren. Auch weitere 8 rechtsgerichtete Regierungen in Lateinamerika verurteilten jeden Versuch, die demokratische Ordnung in Bolivien zu untergraben. Dass der soziale Aufruhr das Potenzial habe, ein vorzeitiges Ende der Regierung Paz einzuläuten, glauben die Experten Molina und Aparicio jedoch nicht. Allerdings werde die gesellschaftliche Polarisierung in Bolivien weiter verschärft. Umso mehr, als derzeit keine schnelle Lösung der schweren wirtschaftlichen Probleme des Landes in Sicht sei.
0: Anne Herberg über die Proteste in Bolivien.

0: Wochenlang blieb der Ausbruch einer neuen Ebola-Variante in der Demokratischen Republik Kongo unbemerkt. Mittlerweile geht die Weltgesundheitsorganisation von fast 750 Verdachtsfällen und knapp 180 mutmaßlichen Todesfällen in der DR Kongo aus. Zu den ersten Todesopfern gehörten drei freiwillige Rotkreuzhelfer, die sich vermutlich infiziert haben, als sie Leichen von anderen Infizierten beerdigten. Das berichtet die Föderation der Rotkreuz- und Rothalbmondgesellschaften. Aus dem Nachbarland Uganda wurden heute außerdem drei weitere Neuinfektionen gemeldet. Die Zahl der nachgewiesenen Ebola-Fälle ist dort damit auf 5 gestiegen. Ebola wird über den Kontakt mit Körperflüssigkeiten übertragen. Wie in der DR Kongo versucht wird, die Infektionen einzudämmen und was die Kürzungen von Geldern in der Entwicklungshilfe mit dem Ausbruch zu tun haben, das berichtet Karin Bensch.
1: Ein weißes Zelt brennt. Es war erst vor kurzem von einer Hilfsorganisation in Rampara aufgebaut worden, einem Ort im Nordosten der Demokratischen Republik Kongo. In diesem Zelt sollten bald Ebola-Patienten behandelt werden, doch noch war es nicht in Betrieb. Deshalb nutzten Gesundheitsteams vor Ort das Zelt, um dort Leichen auf die ordnungsgemäße Bestattung vorzubereiten. Ein wichtiger Schritt, um den Ebola-Ausbruch einzudämmen. Denn bei Beerdigungen, an denen ganze Familien teilnehmen, stecken sich viele Menschen an. Auslöser war der Tod eines sehr beliebten jungen Manns, der an Ebola gestorben war, sagt Sicherheitskoordinator Jean-Claude Mukendi. Seine Familie, Freunde und andere junge Menschen wollten seinen Leichnam nach Hause bringen, um eine Beerdigung abzuhalten. Obwohl die Anweisungen der Behörden während dieses Ebola-Ausbruchs klar sind, alle Leichen müssen vorschriftsgemäß beigesetzt werden. Eine Woche ist es nun her, dass dieser neue Ebola-Ausbruch bekannt wurde. Trotz der Bemühungen, ihn einzudämmen, fürchtet die Weltgesundheitsorganisation WHO, dass die Zahlen der Infizierten und Toten weiter steigen werden. Denn für die seltene Bundibugyo-Variante gibt es bislang keinen zugelassenen Impfstoff. Laut Experten seien Impfstoffe für die herkömmliche Ebola-Variante in diesem Fall wirkungslos. Deshalb ist es so wichtig, dass Verdachtsfälle und Infizierte von gesunden Menschen isoliert werden, sagt Florent Ozeni, Notfallkoordinator von Ärzte ohne Grenzen, der gerade in der Provinzhauptstadt Bunia im Einsatz ist. Der Zugang zur Gesundheitsversorgung war schon vor dieser Epidemie gering und ist heute noch schwieriger. Darüber hinaus befinden wir uns in einem sehr abgelegenen Gebiet, was den Transport von Ausrüstung und Personal erschwert. Hinzu kommt, dass es in Teilen der Region immer wieder Kämpfe zwischen Rebellengruppen und der Armee gibt. Menschen werden vertrieben oder fliehen. Es gibt viel Bewegung, was es schwieriger macht, den Ebola-Ausbruch einzudämmen. Ausgebrochen ist die seltene Ebola-Variante offenbar schon vor Wochen. Doch sie blieb lange unentdeckt. Die hohe Zahl der Verdachtsfälle rüttelte die Behörden vor Ort dann auf. US-Außenminister Rubio kritisierte die Weltgesundheitsorganisation. Sie habe den Ausbruch ein wenig zu spät erkannt. WHO-Generaldirektor Ghebreyesus wies die Vorwürfe zurück und betonte, die Weltgesundheitsorganisation unterstütze die Arbeit in den Ländern, ersetze sie aber nicht. Die Hilfsorganisation International Rescue Committee kritisiert dagegen die Kürzungen in der internationalen Entwicklungshilfe. Noch vor 2025 seien zahlreiche Gesundheits- und Vorsorgeprogramme der Organisation im Ostkongo von der US-Regierung finanziert worden. Wegen der Streichungen habe das IRC seine Arbeit in der betroffenen Provinz von 5 auf 2 Gebiete reduzieren müssen. Mittlerweile sind Hilfslieferungen in der Region angekommen, zum Beispiel von der WHO und UNICEF. Dennoch fehlen vielerorts Schutzausrüstungen. Und das ist gefährlich, denn Ebola ist eine hochansteckende Infektion. Das Virus wird durch Kontakt mit Körperflüssigkeiten übertragen. Die Sterblichkeitsrate nach einer Ansteckung mit der Bundibugyo-Variante liegt bei 25 bis 50%. Der Notfallkoordinator von Ärzte ohne Grenzen, Florent Ozeni, der vor Ort ist, geht davon aus, dass der Ebola-Ausbruch nicht so bald zu Ende sein wird. Niemand hat eine Glaskugel, aber es könnte sein, dass es 6 Monate dauern wird, ein Jahr oder noch mehr. Klar ist jedoch,

0: Ein Gegner der Demokratischen Republik Kongo bei der Fußball-WM in den USA und Mexiko wird Kolumbien sein. In Kolumbien ist vor allem grassierende Gewalt eine häufige Todesursache. Laut einem Bericht des Internationalen Komitees vom Roten Kreuz waren die humanitären Folgen von bewaffneten Konflikten im Land im vergangenen Jahr so schwer wie seit einem Jahrzehnt nicht mehr. 965 Todesfälle oder Verletzte durch Sprengkörper wurden dokumentiert, sowie hunderte neue Fälle von Verschwundenen. 2016 schlossen die kolumbianische Regierung und die größte Guerilla-Gruppe FARC zwar ein Friedensabkommen. Von einem vollständigen Frieden, den Präsident Gustavo Petro versprochen hatte, ist aber nichts zu spüren. Ende Mai wird in Kolumbien ein neuer Präsident gewählt und das Land ist politisch tief gespalten. Inmitten dieser Gewalt und Krisen gibt es aber auch kleine Hoffnungsschimmer. So wie ein versteckter Garten in einem armen Viertel der Hauptstadt Bogotá, der Ruhe und Freude spenden soll. Die Reportage von Jenny Barke.
1: Um Edgar Parra grünt und blüht es. Orchideen hängen von Baumstämmen herab, Kletterpflanzen ranken in die Höhe, Farne wippen seicht im Wind, rubinrote Bougainville-Blumen strahlen. Der Hobbybotaniker steht im Schatten. Immer wieder klingelt sein Telefon.
2: Hallo, buenos dias.
1: Ich öffne Ihnen, warten Sie. Wir öffnen die Hintertür mit dem Schmetterling.
2: En la puerta la mariposa.
1: Die Gäste rufen an, weil sie den Garten nicht finden. Vor den Toren Ciudad Bolívar, ein ärmeres Viertel im Südwesten Bogotas. Schicht für Schicht haben sich die dicht gedrängten Häuser den Hang auf über bis zu 3000 Höhenmeter hinaufgearbeitet. Der Backstein der kleinen Häuser ist in leuchtend grellen Farben gestrichen. Wellblechdächer und Plastikplanen halten die niedrigen Gebäude zusammen. Die Straße vor dem Garten, eine der letzten ungepflasterten, eine Baustelle, die nur einen schmalen Fußweg Platz für die Hauseingänge lässt. Wir mögen es, wenn es ein bisschen versteckt ist. Entdeckt zu werden, ist Teil des Abenteuers. Und naja, mir gefallen Geheimnisse auch einfach sehr gut. Ich mag Geheimnisse, aber auch, um sie zu lüften. Wer es schafft, den Garten hinter unscheinbaren Mauern zu finden, lässt den Lärm und Staub der Stadt hinter sich, tritt durch einen Gang. Dahinter öffnet sich eine verwunschene Welt. Das Viertel drumherum wie leiser gedreht, das Grün überwuchernd, die Luft klar, kühler und feucht. Als ich vergangene Woche mein Motorrad gewaschen habe, habe ich währenddessen auf TikTok rumgescrollt und da wurde mir dieser Garten angezeigt. Sagt Angel Cruz, selbst Anwohner von Ciudad Bolívar und Automechaniker. Das kam mir komisch vor. Ich dachte, das ist eine Fälschung. Ich lebe schon mein ganzes Leben hier und dachte, ich kenne das Viertel. Dass es einen solchen Ort gibt, das wusste ich nicht. Wo heute vor allem native Pflanzen wachsen und Bambusstangen in die Höhe ragen, stand früher ein kleines Stück Stadt. 15 einfache Häuser, die Edgar nach und nach aufkaufte. Er, der Architekt, verwandelte sie zunächst in eine Schule, pflanzte immer mehr, die Mauern trug er ab, das Grün wucherte über. Und damit begeisterte er mehr und mehr Menschen in der Nachbarschaft, so wie Edith. Die 25-Jährige hilft heute als Gärtnerin und Bibliothekarin im Jardín Botánico mit. Die Ciudad Bolívar ist ein Ort von viel Beton und Häusern. Hier gibt es nicht gerade Natur im Überfluss. Deshalb ist es wichtig, diesen Garten zu haben. Wir versuchen wiederherzustellen, was das Viertel vor vielen, vielen Jahren war, bevor die Bevölkerung hierher kam. Dieser Garten ist das Gedächtnis der Ciudad Bolívar. Offiziellen Zahlen Bogotas zufolge ist Ciudad Bolívar eines der bevölkerungsreichsten und gleichzeitig eines der ärmsten Viertel von Kolumbiens Hauptstadt und gehört zu den gefährlichsten. 240 Tötungsdelikte zählt die Stadt hier im vergangenen Jahr. Das macht Windy Rincon Angst.

0: Sie ist für ihren Freund, den Automechaniker Angel, hergezogen. Doch nach Einbruch der Dunkelheit verlässt sie nicht mehr das Haus. Ich habe große Angst, höre immer wieder von Raubüberfällen auf Frauen oder Femiziden. Viele Menschen hier fühlten sich von der Politik vergessen. Die Perspektivlosigkeit ist groß, sagt Edgar Parra. Er will an diesem magischen Ort Hoffnung schaffen. Mit einem Insektenmuseum, einem Orchideenhof, einem Schmetterlingslabyrinth, einem Aquariumtunnel. Heute haben sich etwa 15 Gäste auf der sukkulenten Terrasse um ihn versammelt. Edgar hält eine blaue Plastiktüte mit Samen hoch.
1: Aquí tengo un tesoro.
0: Ich habe hier einen Schatz.
1: Un bosque completo.
0: Das hier ist ein kompletter Wald.
1: Una cantidad de semillas impresionantes.
0: Eine beeindruckende Zahl an Samen.
1: Estas sí saben de qué son?
0: Wisst ihr, von welcher Pflanze die hier sind? Er öffnet die Handfläche, darin stecknadelgroße, ovale, braune Samen. Erdbeeren?
1: Son igual de rico que las fresas.
0: Zumindest sind sie so köstlich und reichhaltig wie Erdbeeren.
2: Son de marihuana. No?
0: Marihuana?
1: ¿Cómo sabe?
0: Ja, woher weißt du das denn?
1: No, mentira. Son de marihuana.
0: Aber ja, es sind Marihuana-Samen. Gemeinsam mit der Gruppe will Edgar die Samen einpflanzen.
1: Me la regalan diferentes personas.
0: Die Samen schenken mir verschiedene Menschen.
1: La de marihuana, si no me acuerdo quién, pero...
0: Wer mir Marihuana geschenkt hat, das weiß ich allerdings nicht mehr. Die Pflanze Marihuana, die sei nicht schlecht. Nur das, was der Mensch draus macht, erklärt er. Über 600 Pflanzen. Die meisten einheimisch wachsen inzwischen hier. Verbunden sind die verschiedenen Bereiche über Treppen, Tunnel, gebaut aus Bambus und Holz. Eine Brücke verbindet den Garten mit einer öffentlichen Schule. Kinder von 4 bis 18 Jahren lernen hier, naturverbunden, mitten im Grün. Mehr Kinder als an anderen Schulen schafften es von hier zur Universität, sagt Edgar stolz. Und die Nachbarschaft bringt der Garten zusammen. Sie lernen, wie wichtig Insekten und Pflanzen sind. Und Gemeinschaft, ergänzt Besucher Gerson Fuentes.
2: Desafortunadamente las personas a veces por el tipo de cultura en el cual estamos inmersos solo se piensa en la individualidad y no en la colectividad.
0: Leider denken die Menschen oft nur an das Individuum und nicht an die Gemeinschaft. Ich habe das Gefühl, dass hier dieses Kollektiv geschaffen wird, damit wir unsere Umgebung mehr wertschätzen. Das hilft, damit wir nicht nur aus der Perspektive des Einzelnen denken, ich, sondern dass wir uns gemeinsam um unser Viertel kümmern. Ein Viertel, über das oft nur von Gewalt und Armut erzählt wird. Der Jardín Botánico in Ciudad Bolívar macht viele Nachbarn Hoffnung. Freundschaften sind hier entstanden und Ideen für den Wandel. Manchmal gärtnere ich hier und sehe, wie sich die Schüler und Gäste ausruhen, wie glücklich sie dabei sind. Sie erkennen, dass wir eine andere Welt aufbauen können, mitten in Ciudad Bolívar. Inmitten der Armut können wir Orchideen zum Blühen bringen und genauso können wir auch andere Dinge zum Blühen bringen.
3: Die Reportage von Jenny Barker über eine grüne Oase in der kolumbianischen Hauptstadt Bogotá.

0: Lange Zeit war der Hassan-Turm das Wahrzeichen von Rabat. Der ockerrote Bau in der marokkanischen Hauptstadt sollte mal das Minarett der großen Moschee werden, die aber nie gebaut wurde. Seit kurzem gibt es jedoch ein neues Turmwahrzeichen in der Stadt, Turm Mohammed Sis mit 250 Metern, das höchste Bauwerk Marokkos. Der moderne Turm soll ein Symbol für Marokkos Entwicklung darstellen und zieht Besucher aus dem In- und Ausland an. Allerdings nur diejenigen, die sich den Eintritt leisten können und wollen. Anne Bayer über das neue Bauwerk in Rabat.
1: Der neue Turm vor Marokkos Hauptstadt Rabat ragt wie ein silberner Riesenpfeiler in den Himmel. Wer direkt davor steht, muss den Kopf schon sehr weit in den Nacken legen, um bis ganz nach oben zu blicken. Viel Glas, viel Aluminium, viel Beton. 250 Meter ist das moderne Gebäude hoch und hat insgesamt 55 Etagen. Nach oben hin wird das ovale Hochhaus immer schmaler. Der Turm wurde zu Ehren des marokkanischen Königs Tour Mohammed Sis genannt. Auf das Touristenpaar Bernadette und Lassalle aus Belgien wirkt er
2: C'est spécial. C'est décapant.
3: Gigantesque.
1: Speziell, beeindruckend, gigantisch im Vergleich zum alten Turm Hassan, der wirklich alt ist. Ein großer Kontrast zwischen alt und modern, finde ich.
2: Tout en contraste, je pense.
1: Der Turm Hassan, ein anderes Wahrzeichen der Stadt Rabat, aber sehr viel kleiner. Schon kurz nach seiner Eröffnung ist der neue, moderne, ein Besuchermagnet und hat auch Steffen und Eduardo aus Deutschland neugierig gemacht.
4: Ja, wir besuchen gerade Rabat hier in Marokko und wollten uns jetzt mal den neu gebauten Turm anschauen. Wir haben das im Internet gesehen, dass der Turm jetzt eröffnet hat und haben uns auch direkt dann Tickets gekauft und sind jetzt hierher gekommen.
5: Wir besuchen auch sehr viele Türme in anderen Städten der Welt. Und deswegen wollten wir gleich da hochklettern, um die Aussicht zu sehen und alles dann, ja.
1: Hochklettern muss nicht sein. Es gibt insgesamt 38 Aufzüge in dem Turm, die einen so schnell in die 51. Etage bringen, dass der Druckausgleich in den Ohren kaum hinterherkommt. Aber es lohnt sich. Der Ausblick ist hier beeindruckend. Weit über das Tal des Flusses Burekrek bis hin zum Atlantik. Die Hauptstadt Rabat auf der einen, die Stadt Salé auf der anderen Seite. Richtung Süden nur grüne und rotbraune Felder. 8 Jahre wurde an dem Turm gebaut, jetzt füllt er sich mit Leben. Die Direktorin des Turms ist Leila Hadawi.
6: Der Mohammed
1: Sis-Turm ist ein Vorzeigeprojekt, das als Symbol für die Fähigkeit Marokkos dienen soll, Großprojekte mit viel Innovation und mit höchsten internationalen Standards realisieren zu können. Es gibt Geschäfte, Restaurants, repräsentative Büroräume, Wohnungen und ein Luxushotel. Damit hier alles läuft, sind rund 4000 Menschen beschäftigt. Gleichzeitig soll er in seinen Wurzeln, seinen Werten und seiner traditionellen Identität verankert bleiben und das marokkanische Kulturerbe sowie das reichhaltige marokkanische Handwerk in den Vordergrund stellen. Konkret bedeutet das bemaltes Geschirr in den Restaurants, goldene Kupferbeschläge an den Türen, Mosaike an Wänden und Decken, alles handgemacht. Sogar die Toiletten sind mit traditionellen marokkanischen Fliesen gekachelt. Es wirkt edel und luxuriös und hat auch seinen Preis. Eine Nacht in einer Suite kostet 800 Euro aufwärts. Ein Hotel, das Reiche aus aller Welt anzieht. Die Zimmer sind gut ausgebucht. Für den Soziologen Rachid Touhtou passen Megaprojekte wie dieser Turm in einen bestimmten Plan. Ich denke, aus Sicht des Staates betrachtet, dass die Megaprojekte, vor allem in Rabat, Casablanca und vielleicht auch in anderen großen Metropolen, Teil dieser Logik sind, dass Marokko modernisiert wird. Es gibt einen Modernisierungsprozess, der in diesem Projekt sichtbar wird. Im Zusammenhang mit der Fußball-WM der Männer, die hier 2030 stattfinden wird, entstehen gerade neue, riesige Stadien und viel Geld wird in die Infrastruktur gesteckt. Rachid Touhtou sieht das durchaus auch kritisch.
7: Poverty is very high. Inequalities are really a big problem in Morocco. So,
1: die Armut ist hier sehr hoch. Ungleichheiten sind in Marokko wirklich ein großes Problem. Wird dieses Megaprojekt das Problem lösen, den Wohlstand in Marokko umverteilen und uns dabei helfen, die Armut zu verringern? Ich glaube nicht.
7: I don't think so.
1: Der Turm symbolisiert damit nicht nur den gewollten Kontrast zwischen Moderne und Tradition, sondern auch den zwischen Arm und Reich. Das macht sich zum Beispiel auch an den Eintrittspreisen fest. Nicht ganz 25 Euro kostet die Besichtigung für eine Stunde. Bei einem durchschnittlichen Monatseinkommen von 250 Euro können sich die Menschen hier das eher nicht leisten. So wie dieser marokkanische Rentner aus Kenitra, der sich den Turm nur von außen ansehen kann. Das ist sehr, sehr teuer für mich. Man sollte auch an Arme wie mich denken. Aber toll findet er den Turm trotzdem. Ich bin sehr stolz, denn jetzt hat auch Marokko seinen berühmten Turm, so wie Frankreich den Eiffelturm. Ich bin sehr stolz auf das, was Marokko da gemacht hat. Turm Mohamed Sis ist damit für viele ein Symbol für das moderne Marokko, auch wenn er unerreichbar bleibt.
0: Anne Bayer über ein neues Wahrzeichen in Marokkos Hauptstadt Rabat, den Turm Mohamed Sis.

Das war das Auslandsmagazin Eine Welt. Nach den Nachrichten geht es weiter mit Campus und Karriere und der Frage, wie digital darf Kindheit sein? Sie können sich an der Sendung beteiligen per Telefon unter 00800 4464 4464 oder per Mail an campus@deutschlandfunk.de. Ich bin Katharina Peetz. Machen Sie es gut.

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1: Uhr, die Nachrichten. Bei dem erstmals in Tschechien abgehaltenen Sudetendeutschen Tag haben Deutsche und Tschechen gemeinsam der Vertriebenen nach dem Zweiten Weltkrieg gedacht. Rund 1300 Menschen nahmen laut Veranstaltern an einem Versöhnungsmarsch teil. Er folgte in umgekehrter Richtung dem sogenannten Brünner Todesmarsch. Dabei wurden im Mai 1945 etwa 27.000 deutschsprachige Bewohner zur österreichischen Grenze getrieben. Mehrere tausend Menschen kamen ums Leben. Bundesinnenminister Dobrindt nannte die Initiatoren der Veranstaltung wahre Brückenbauer. Die europäische Freundschaft sei das Bollwerk gegen jeden neuen Nationalismus, sagte der CSU-Politiker in seinem Grußwort. Die Sudetendeutsche Landsmannschaft war von den Veranstaltern des Dialogfests Meeting Brno in diesem Jahr nach Brünn eingeladen worden. Mitglieder der rechtsgerichteten Regierungskoalition in Tschechien hatten sich dagegen ausgesprochen und blieben dem Gedenken fern. Bundespräsident Steinmeier hat die Bevölkerung zum heutigen Grundgesetztag aufgerufen, sich für das Gelingen der Demokratie zu engagieren. Das Grundgesetz sei eine Errungenschaft für unser Land und für unser Zusammenleben, sagte Steinmeier der deutschen Presseagentur. Demokratie sei eben keine Kopfsache, sie brauche Arme und Beine, also Menschen, die sich einmischten und mitmachten. Das Grundgesetz wurde als Verfassung für die Bundesrepublik Deutschland am 23. Mai 1949 verkündet. Steinmeier hat den Jahrestag zum Ehrentag ernannt, der für das Ehrenamt werben soll. In der Türkei hat die Polizei im Zuge von Ermittlungen gegen die größte Oppositionspartei CHP 13 Personen festgenommen. Nach Berichten von staatlichen Medien stehen die Festnahmen im Zusammenhang mit dem Parteitag der CHP im Jahr 2023. Den Personen werde vorgeworfen, sich in die Abstimmung zur Wahl der Parteiführung eingemischt und Delegierte beeinflusst zu haben. Erst am Donnerstag hatte ein Gericht die Abstimmung auf dem Parteitag für ungültig erklärt und so den amtierenden CHP-Vorsitzenden Özel abgesetzt. Die Oppositionspartei verurteilte die Entscheidung als Justizputsch. Özel kündigte rechtliche Schritte an. Die Europäische Union kritisierte die Absetzung in einer Erklärung. Als EU-Beitrittskandidat und langjähriges Mitglied des Europarats werde von der Türkei die Wahrung demokratischer Standards erwartet. Mehr als 6 Jahre nach dem Austritt aus der Europäischen Union hat Großbritannien Medienberichten zufolge einen gemeinsamen Binnenmarkt für Waren vorgeschlagen. Wie die britische Zeitung The Guardian berichtet, stößt der Vorstoß in Brüssel auf Ablehnung. Stattdessen habe die EU dafür plädiert, dass das Land einer Zollunion oder dem europäischen Wirtschaftsraum beitreten solle. Die britische Regierung teilte mit, sie verhandle derzeit über ein, Zitat, ehrgeiziges Maßnahmenpaket. Dazu gehörten Abkommen über den Handel mit Lebensmitteln und Getränken sowie über den Emissionshandel. Premierminister Starmer hatte sich in der Vergangenheit für eine Annäherung an die EU ausgesprochen, einen erneuten Beitritt aber abgelehnt. Starmer gilt seit den Verlusten seiner Labour-Partei bei den Regionalwahlen vor einigen Wochen als politisch angeschlagen. Papst Leo hat Vorwürfe wegen illegaler Müllentsorgung in Süditalien erhoben. Skrupellose Menschen und Organisationen hätten zu lange ungestraft handeln können, sagte er und sprach von schwindelerregenden Gewinnen. In der Stadt Acerra nahe Neapel rief Leo dazu auf, der Versuchung von Macht und Reichtum zu widerstehen, wenn diese mit der Verschmutzung von Land, Wasser und Luft einhergehe. Die Abfallentsorgung in Süditalien lag jahrelang weitgehend in den Händen privater Betreiber, die Verbindungen zur neapolitanischen Mafia-Organisation Camorra hatten. Der Europäische Gerichtshof für Menschenrechte urteilte 2025, dass die italienischen Behörden seit mindestens 1988 unzureichend gegen die illegale Müllentsorgung in der Region vorgegangen seien. Wegen der ungewöhnlich hohen Krebsraten unter den Anwohnern wird das Gebiet auch als Todesdreieck bezeichnet. Das Wetter. Meist sonnig, im Norden und Nordosten Wolkenfelder, ganz im Norden einzelne Schauer. Höchstwerte 25 bis 33 Grad, an der See um 20 Grad. Morgen im Norden und in der Mitte vorübergehend dichtere Wolken und einzelne Schauer, im Süden sonnig. Temperaturen 20 bis 34 Grad. Das waren die Nachrichten.
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2: Was haben Sie eigentlich fast immer bei sich? Für viele ist das Smartphone der Begleiter durch den Tag. Ob Absprachen für den Job oder auch private Verabredungen. Viele Dinge organisieren wir selbstverständlich über das Smartphone. Aber ist es selbstverständlich, wenn Eltern das Handy dann auch auf dem Spielplatz vor der Nase haben? Wenn Kinder schon im Kleinkindalter freien Zugriff auf das Tablet oder Handy bekommen? Darum wird es heute hier in Campus und Karriere gehen. Das Tablet neben dem Teddy. Wie viel Digitales verträgt die Kindheit und hier gerade die Vorschulzeit. Welche Beobachtungen hat Sie da zuletzt vielleicht auch nachdenklich gemacht? Wenn Sie uns berichten mögen, auch wie Ihre Erfahrungen mit Ihren eigenen Kindern oder Enkelkindern sind oder was Sie auf dem Spielplatz in der Kita beobachten, dann rufen Sie uns an. Die kostenfreie Nummer lautet 00800 4464 4464 oder Sie können auch eine WhatsApp-Nachricht schicken an diese Handynummer 0173 535 8089 und eine Mail können Sie natürlich auch schreiben dann an campus@deutschlandfunk.de. Wie viel Digitales verträgt die Kindheit? Darum geht es also heute. Am Mikrofon ist Petra Einsmenger. Herzlich willkommen.

0: In fast allen Haushalten in Deutschland gibt es ja das Smartphone, das Tablet und immer häufiger auch Streaming-Angebote. Die Eltern nutzen das alles, die größeren Geschwister und auch die Kleinsten sind oft mit dabei, haben schon mal ein Handy oder ein Tablet vor der Nase. Was spricht für, was gegen eine so frühe Nutzung digitaler Medien, die ja auch in der frühkindlichen Bildung in der Kita zum Einsatz kommen? Darüber sprechen wir also heute, über die Gefahren, aber auch den möglichen Nutzen. Und zugeschaltet ist uns die hessische Jugend- und Sozialministerin Heike Hofmann, SPD. Grüße Sie.
1: Seien Sie herzlich gegrüßt, Frau Enzminger.
0: Ja, schön, dass Sie dabei sind. Wir haben das Thema aufgegriffen, weil bei der Jugend- und Familienkonferenz der Länder und des Bundes in den beiden zurückliegenden Tagen ein Schwerpunktthema die Medienkompetenz war. Ein weiteres war der Übergang von Kita zur Grundschule. Was würden Sie sagen, wie stark hängen diese beiden Themen inzwischen doch auch schon aneinander? Also weil Medienkompetenz eventuell schon auch vor Schulstart vermittelt werden muss.
1: In der Tat hängen die Themen eng miteinander zusammen. Wir erleben, dass die digitale Mediennutzung auch bei den Kleinsten schon immer mehr Realität, Alltagsrealität ist. Uns ist es wichtig, auch als Hessisches Sozialministerium, dass Kinder früh Medienkompetenz erlernen. Warum ist das so wichtig? Weil nur wenn sie kompetent sind im Umgang mit den digitalen Medien, können sie auch davon profitieren. Umgang mit digitalen Medien muss erlernt werden. Wir wollen, dass Kinder verantwortungsbewusst mit den Medien umgehen und das von Beginn an erlernen. Mhm. Und dann im Übergang zur Schule, im Grundschulalter, nutzen ja auch Kinder schon das Handy oder das Tablet oder den PC.
0: Sie haben turnusgemäß den Vorsitz der Jugend- und Familienministerkonferenz und ein besonderes Anliegen in diesem Jahr, das Sie Vorsitz haben, ist eben die Vermittlung, die Sie gerade angesprochen haben, der Medienkompetenz, die ab wann und je nach Alter durch wen denn dann vermittelt werden kann oder muss?
1: In Hessen machen wir in den Kitas bereits Fort- und Ausbildung für Erzieherinnen und Erzieher. Wir haben ein eigenes Programm, Mekoki heißt es. Wir fördern auch Tablets, digitale Endgeräte auch schon in den Kitas mit eigenen Fördermitteln. Und uns ist ganz wichtig, dass dabei auch die Eltern mit einbezogen sind. Denn Eltern, die sind die Vorbilder für unsere Kinder. Also wir tun auch die Eltern ausdrücklich in diese Aus- und Fortbildung mit einbeziehen.
0: Das heißt, die Eltern sind für Sie ein wichtiger Ansprechpartner, aber auch in Verbindung eben mit den Erzieherinnen und Erziehern, weil es ja doch eine ziemlich komplexe Aufgabe ist, zu schwierig vielleicht auch die Familien damit allein zu lassen?
1: Absolut. Wir müssen die Eltern, die sich oft auch im richtigen Umgang mit den digitalen Medien und der Nutzung ihrer Kinder, wir müssen die Eltern da stärken. Wir müssen sie unterstützen. Und vor allen Dingen, was wichtig ist, dass in den Elternhäusern klare Regeln vereinbart werden. Eltern sind die Vorbilder für ihre Kinder. Kinder schauen sich also vieles von den Eltern ab. Und am besten ist es, wenn im Elternhaus klare Regeln der Nutzungszeit, was darf man sich angucken, was auch nicht vereinbart wird.
0: Wie viel Digitales verträgt die Kindheit? Der Frage gehen wir heute hier nach. Welche Beobachtungen machen Sie, unsere Hörerinnen und Hörer? Haben Sie das Gefühl, dass der Konsum die Konzentration, Sprachkompetenz oder Neugier Ihres Kindes beeinflusst? Oder sehen Sie in Lern-Apps und Co. auch Chancen für Bildung und frühe Förderung? Schildern Sie uns das gerne. Schildern Sie uns Ihre Beobachtungen. Die kostenfreie Telefonnummer, über die Sie uns erreichen, ist die 00800 44 64 44 64 oder per WhatsApp dann über die 01 72 535 8089. Henning Vietze ist uns zugeschaltet. Er ist Medienpädagoge beim offenen Kanal Schleswig-Holstein und als Elternmedienlotse im Norden unterwegs. Sie gehen in die Kitas, sie veranstalten dort Elternabende und das schon seit einigen Jahren. Wie sehr, was ist da Ihre Beobachtung, haben sich diese Veranstaltungen thematisch, inhaltlich auch längst verändert?
2: Hallo und moin aus dem hohen Norden. Moin. Ich möchte sagen, dass ich nicht der einzige Elternmedienlotse bin. Es gibt 35 und das wechselt immer durch.
0: Und die brauchen wir auch nämlich mal an. Der Bedarf ist vermutlich groß.
2: Richtig, wir sind absolut ausgebucht und haben, brauchen immer mehr Fachkräfte, die unterstützen. Wie hat sich die Nutzung oder wie haben sich die Fragen der Eltern verändert und daran ja ablesbar die Mediennutzung? Das ist wirklich leicht beschreibbar. Vor 5 Jahren, vor 6 Jahren, vor 7 Jahren war die Frage auf Elternabenden, wie viel Handyzeit oder wie viel Smartphonezeit oder wie viel Fernsehen im Kita-Alter ist gut und wie viel ist schädlich. Ganz schwierige Antwort, denn das kann man nicht einfach in Minuten sagen. Die Frage kommt auch kaum noch. Jetzt ist wirklich die intensive emotionale Bindung an Social-Media-Stars oder an Kanäle, auch schon bei 5- und 6-Jährigen eine große Frage. Und Eltern sind auch so fit, dass sie vielleicht nicht mit der Vokabel, aber nach entwicklungsbeeinträchtigenden Inhalten fragen und wie sie damit umgehen sollen. Also da hat sich was verändert.
0: Das heißt, die Eltern sind da vielleicht sogar schon ein bisschen abgehängt bei dem, was die Kinder da machen. Ist das so ein Eindruck?
2: Es gehört ja dazu, dass Kinder Räume eröffnen, von denen Eltern keine Ahnung haben und das nicht erst in der Pubertät. Bei digitalen Medien ist die Herausforderung, dass natürlich die heutige Elterngeneration sich erstmal fit fühlt, denn 35-Jährige sind wirklich auch schon ein Stück Digital Natives und ja nicht mehr mit 60 oder 70 vielleicht irgendwann später dazugekommen. Aber trotzdem ist das oft ein unbekannter Raum, denn das, was bei TikTok oder das, was bei Insta oder das, was bei Snapchat auch auf 5-6-Jährige, wenn das da dann schon installiert sein darf, auf dem Tablet oder auf dem Handy, was denen entgegenkommt, das überfordert Eltern zunehmend, ja aber auch die Gesellschaft und ein Stück weit die Politik, die jetzt gerade große Schritte tut, um da aufzuholen und was zu unternehmen.
0: Bleiben wir nochmal bei den Kindern, wie selbstverständlich, und den Familien. Würden Sie sagen, ist der Zugriff auf die digitalen Medien inzwischen in den Familien auch unter den Kindern?
2: Da Fernsehen ja auch ein digitales Medium ist und Hörfunk auch und auch der Ohrenbär und was es da sonst noch gibt, fängt das natürlich fast vorgeburtlich an. Also das Radio läuft immer oder Spotify ist immer dabei und versetzt die Eltern in bestimmte Stimmung oder in gute Laune oder so. Aber natürlich sind Einjährige, Zweijährige, Dreijährige schon mit Medien konfrontiert oder als so ein schneller Babysitter-Ersatz, und wenn es nur für 5 Minuten ist, weil man ganz schnell die Nudeln abgießen muss, ist das in fast jedem Haushalt zu Hause. Nicht nur Medienpädagogik, auch Medizin wünscht sich natürlich, dass das bis mindestens 3 Jahren nicht passiert. Aber die Realität ist anders und deshalb müssen sich Elternabende und Eltern, aber auch Kita-Erzieherinnen und Erzieher darauf einstellen.
0: Und Sie haben es gesagt, mal schnell die Nudeln abkippen, während das Kind ja da auch betreut werden sollte. Im Restaurant dem Kind das Tablet vor die Nase stellen, unterwegs an der Kasse mal schnell das Handy in die Hand des Kindes im Kinderbuggy gedrückt. Auf dem Spielplatz sehen wir, dass Eltern das Handy dabei haben, weil sie vielleicht auch einfach nur die neuesten Messages checken müssen. Da sind Begriffe wie digitaler Schnuller, Smartphone-Babysitter oder Digital Nanny entstanden. Da spielt ja auch ein kritischer Unterton mit. Und wir kommen auch gleich noch auf die Folgen. Aber haben Sie auch Verständnis dafür angesichts eines ja auch für die Eltern durchaus angespannten und gestressten Alltags? Zwischen Familie und Beruf muss man da ja hin und her switchen.
2: Ohne Verständnis könnte ich keine Elternabende geben. Dann wäre ich da nur belehrend unterwegs und würde Forschungsdaten referieren. Es ist substanziell, dass Eltern gestresst sind und in einer stressigen Phase mindestens bis ins 6., 7. Lebensalter gehört Überforderung zum Elternsein dazu, egal wie gut man sich vorbereitet hat. Da sind natürlich digitale Medien zum einen eine wunderbare schnelle Problemlösung, und Stichwort Nudeln abgießen, das ist auch dann nicht automatisch schlecht. So, dass nur alles, was länger ist oder alles, was dann überfordernde Inhalte sind oder unter 3 möglichst gar nicht, das wäre dann schlecht. Und es ist aber auch so im Alltag der Eltern präsent, die einfach das Gefühl haben, dass sie in der WhatsApp-Gruppe, dass sie beruflich Mails checken müssen, weil sie offiziell auf Homeoffice eingeloggt sind oder. Also die digitalen Medien sind ja nicht neu, sondern mitten unter uns. Und damit umzugehen, da Eltern zu stärken, aber auch Kita-Erzieherinnen und Erziehern fit zu machen, damit umzugehen, wenn die Kids morgens in die Kita kommen und ganz offensichtlich Medienerlebnisse mitbringen, die irgendwie bearbeitet oder verarbeitet werden müssen, auch schon in U3 und Krabbelgruppen. Das ist eine Aufgabe von Medienbildung, von Medienpädagogik.
0: Lassen Sie uns da noch mal ganz kurz partizipieren an dem, was Sie da erlebt haben. Das klingt so, als würden Sie sich selber Sorgen machen, dass die Kinder in die Kita kommen mit Dingen, die sie erlebt haben und nicht verarbeiten können. Das ist so?
2: Das ist das eckige Augenphänomen. Das ist kein wissenschaftlicher Begriff. Aber montagmorgens ist oft in der Kita erstmal eine Bewegungszeit angesetzt oder eine Sportstunde oder ein Freispiel draußen. Einmal, damit die Eltern flexibler ankommen können als sonst vielleicht Dienstag, Mittwoch. Aber auch, weil der Bewegungsdrang, obwohl gerade Wochenende war, unglaublich hoch ist. Weil so die Rückmeldung auch von Eltern, aber auch von dem Fachpersonal vor Ort, weil da ganz viel drinsteckt in den Kids, was auch körperlich ruhig verarbeitet werden kann. Und dann streiten die sich oder dann spielen die was in der Sandkiste nach, aus dem Eltern, wenn sie noch da sind, aber meistens dann das Personal ablesen kann, boah, da werden Filminhalte nachgespielt, die definitiv auch nicht für unter Sechsjährige produziert wurden, und Erlebnisse und Vokabeln und Eindrücke mitgebracht. Also Kindermund tut Wahrheit kund, das ist da an der Stelle zum Glück noch, auf die dann die pädagogische Arbeit eingehen kann. Vielleicht auch mit einer Elternberatung oder mit einem Einzelgespräch mit den Eltern. Denn ganz oft ist die Mediennutzung am Wochenende, jetzt nicht unter drei, aber auch bei 3- bis 6-Jährigen schon, unbeobachtet. Also da, auch wenn es nur 30, 60 Minuten oder 60 sind schon viel Minuten Mediennutzung sind, da sitzen Eltern nicht immer daneben.
0: Und Sie haben ganz, ganz viele Punkte angesprochen, die wir aufgreifen müssen wollen, die sich ja auch an die Politik richten, aber eben auch an die Gesundheitsvertreterin hier in der Runde, die ich Ihnen gleich noch vorstellen werde. Campus und Karriere am Samstag lebt eben auch von den Zuhörerinnen und Zuhörern. Und wenn Sie Lust haben, sich an dieser Sendung zu beteiligen, dann greifen Sie zum Smartphone oder Hörer und wählen Sie die kostenfreie Telefonnummer 00800 4464 4464. Welche Rolle spielen bei Ihnen zu Hause digitale Medien? Ist das Tablet oder Smartphone auch bei Ihnen ab und zu eine Notlösung, bei der Autofahrt, im Wartezimmer, beim Arzt eventuell? Wie setzen Sie Grenzen und wann, und welche Rolle spielen Apps und Co. bei Ihnen auch, wenn es um die Entwicklung geht, also Stichwort Lern-Apps etwa? Wenn Sie davon erzählen möchten, dann die 00800 4464 4464 wählen. Und bei mir im Studio ist Dr. Silke Schwarz. Sie ist Kinderärztin, Leiterin mehrerer Studien bundesweiter zum Thema, das wir heute hier haben, darunter Bildschirmfrei sei dabei. Da kommen wir auch noch intensiver dazu. Bildschirmfrei, was spricht aus Ihrer Sicht bei den Kleinsten, schauen wir erst einmal auf die Kinder unter drei, für eine komplett freie Bildschirmzeit?
3: Ja, herzlichen Dank. Schön, heute hier zu sein.
0: Dankeschön.
3: Bildschirmfrei bis drei fußt unter anderem auf einer sogenannten Expertenleitlinie Prävention zur dysregulierten Bildschirmmediennutzung in Kindheit und Jugend, wo sich viele Expertinnen aus Fachgesellschaften zusammengetan haben, basierend auf dem, was an wissenschaftlichen Erkenntnissen da ist, aber auch aus Erfahrungen aus der Praxis der Kinder- und Jugendärztinnen, ErzieherInnen, welche Empfehlungen sollte man geben. Und gerade was die ganz Kleinen angeht, sind wir sehr konsequent zu sagen, Kinder in dem Alter brauchen eben keine Bildschirmzeit und die brauchen weder eine direkte noch eine indirekte Bildschirmzeit. Warum sage ich das? Weil wir in Bildschirmfrei bis drei, was eine deutschlandweite Studie ist, schon bei der Baseline-Erhebung analysieren konnten, dass kleine Kinder zu 20% schon direkte Bildschirmzeiten haben.
0: Also kleine Kinder, also unter drei.
3: Ja, genau, unter drei. Ne? Und da, also jetzt spreche ich gerade bei diesen Zahlen von 6 Monate alten Babys. Die haben zu 20% dieser Geburtsjahrgangskohorte 2022 schon direkte Bildschirmzeit entgegen der Empfehlungen der AWMF.
0: Was heißt Bildschirm? Ist das der Fernseher? Ist das das Smartphone, das Tablet? Weiß man das? Kann man das unterscheiden? Bildschirme haben wir ja überall im Prinzip, sogar in der U-Bahn und in der Bahn, also im Bus.
3: Also in der Studie fragen wir die häusliche Bildschirmnutzung ab. Wir fragen auch nach unterschiedlichen Bildschirmen, aber das ist jetzt eine Aussage, die generell über alle Bildschirme geht. Also Bildschirmzeit wird
0: also
3: bei
0: da ist der Fernseher der Tablet,
3: genau, und Fernseher ist eingeschlossen. Das ist zum einen die direkte Bildschirmzeit, aber kleine Kinder haben eben auch schon zunehmend indirekte Bildschirmzeit. Und das ist, dass Geräte im Hintergrund laufen, aber vor allen Dingen ein relativ neues Phänomen, dass die Eltern, und das ist dann oft die Mutter, weil sie die Hauptbetreuende ist, die in unserer Studie Angaben gemacht hat, am Tablet oder am PC Dinge noch erledigt, während das Kind dabei ist. Und da können wir von unserer Baseline-Erhebung sagen, ja, das hat schon einen Einfluss auf die kindliche Entwicklung. Nämlich wenn die Mutter im Beisein des Kindes viel Zeit am Screen ist, dann wird es signifikant einen Einfluss darauf haben, dass ein Kind wichtige Entwicklungsschritte später macht. Und das sind im Alter von 6 Monate alten Babys Vorläuferformen von Sprache. Das ist der Handstütz. Das ist das Erkennen und sich Freuen von anderen Kindern. Also der ganze Bereich der frühkindlichen Entwicklung ist da betroffen. Und das kommt aus dem Amerikanischen, dass man dem Ganzen einen Namen gegeben hat, Fubbing. Mhm. Und Fubbing beschreibt eben eine Situation, und das müssen wir uns einfach fragen, wie oft erlebt das jetzt eine Generation von Babys, dass aus einer innigen Situation mit dem Gegenüber heraus plötzlich das Ganze zusammenbricht, weil das Gegenüber durch das Gerät quasi aus der Innigkeit herausgerissen wird. Und wir Erwachsene können uns da ganz gut selber regulieren. Ja, jeder kennt das Phänomen. Aber für kleine Babys ist das unglaublicher Stress. Es gibt auch neue Studien dazu, die das untersucht haben. Und das ist ein hoher Regulierungsaufwand für die Kinder. Und wenn die Fubbing-Situation vorbei ist und die Mutter sich dann quasi dem Baby wieder zuwendet, dann ist es mitnichten so auf der physiologischen, also Stressachse des Kindes, dass das einfach dann auch sofort wieder weg ist. Sondern das hat über die auslösende Situation hinaus ein Hangover, der bis in die Leiblichkeit hineingeht, also Herzfrequenz, Atem, Stresshormone.
0: Also Fubbing nochmal erklärt, Phone und Snapping, daher kommt das, Phone vom Telefon und Snapping vom Abweisen, Ignorieren, also Ignorieren des Gegenübers zugunsten des Smartphones. Sie haben es selber auch gesagt, das sind wissenschaftliche Erkenntnisse, aber wissenschaftliche Evidenz, aber auch Erfahrungen. Das ist ja auch was ich im Vorfeld dieser Sendung auch nochmal festgestellt habe, die Untersuchungen der unter Fünfjährigen, die lassen, ich will nicht sagen zu wünschen übrig, aber es findet sich nicht so wahnsinnig viel. Die empirische Forschung hat da nur punktuell Evidenz dazu, wie sich die Nutzung der Social-Media-Plattformen zum Beispiel auf Kinder und Jugendliche auch auswirken. Inzidenzen, Indizien, die gibt es, Hinweise auch. Aber oft ist ja gar nicht klar, ob es einen tatsächlichen Zusammenhang gibt zwischen den Symptomen wie etwa Schlafstörungen, psychische Auffälligkeiten, Konzentrationsschwächen und der tatsächlichen Nutzung, übermäßigen Mediennutzung. Ist das so?
3: Also zum einen, zum wissenschaftlichen Hintergrund würde ich gerne ergänzen, dass unglaublich viele Studien in den letzten Jahren entstanden ist, aber wir haben generell ein Problem in der Wissenschaft, dass diese Studien hochkomplex sind, statistisch extrem herausfordernd und ein normaler Mensch kann das überhaupt nicht lesen. Also wir haben da sozusagen ein Translationsproblem. Die wissenschaftliche Suche ergibt inzwischen tausende von Treffern. Ja, also auch von wissenschaftlicher Seite könnte ich sagen, da braucht man gar nicht mehr weiterforschen. Es gibt Studien, die zeigen, schon im Minutenbereich bei kleinen Kindern, dass die Fähigkeit zur Sprachentwicklung und Kognition mit einer negativen Entwicklung korreliert. Und es gibt neue Studien, das gerade vor 2 Jahren, wo man eben auch schon sagen und zeigen kann, dass Bildschirmmediennutzung sich in EEG Kriterien widerspiegelt und auch im Kernspin darstellen lässt.
0: Also EEG-Kriterien, das heißt, es wirkt sich aufs Herz.
3: Auf die Gehirnfunktion. Die Gehirnfunktion. Es gibt eine ganz spannende Studie aus Japan, wo 12 Monate alte Babys schon 2 Stunden Bildschirmzeit am Tag hatten und es korrelierte hochsignifikant mit EEG, also Gehirnableitungsbefunden im Alter von 18 Monaten, sodass man sagen könnte, da haben sich Zeichen von frühkindlicher Demenz gezeigt und was mega spannend ist, es korrelierte eben auch im Alter von 9 Jahren mit verminderter Fähigkeit im Bereich der Exekutivfunktionen durch Fremdeinschätzung durch LehrerInnen. Heißt, bei diesen Kindern, wenn die LehrerInnen in der Schule komplexe Aufgaben gestellt haben, die Kinder sich selber strukturieren mussten, dann war auch da im Alter von 9 noch ein Zusammenhang zu sehen.
0: Heike Hofmann, als Politikerin hier in der Runde, wenn Sie das hören, die Gefahren, die eben auch gerade schon die frühe Nutzung von digitalen Geräten vorweist, würden Sie sagen, die Politik hat das noch nicht wirklich gesehen oder gibt es vielleicht auch nur schwierige Maßnahmen dagegen zu steuern? Also die Verbot für unter Dreijährige von politischer Seite ist ja im Prinzip utopisch.
1: Zum einen ist es so, dass auf der Bundesebene eine Expertenkommission eingerichtet worden ist, die jetzt ihre Ergebnisse präsentieren wird. Und wir haben vorab als Jugend- und Familienministerkonferenz jetzt auch klare Beschlüsse gefasst. Wir haben in einem Leitantrag dieses Thema allumfassend behandelt und haben auch gesagt, dass wir eine Gesamtarchitektur brauchen, die auch daraus besteht, dass wir Kinder und Jugendliche wirksam schützen müssen, indem wir wirksame Altersverifikationen vornehmen, sichere Voreinstellungen, Schutz vor Deepfakes, algorithmischen Risiken. Insofern hat jetzt die Jugend- und Familienministerkonferenz auch viele Beschlüsse gefasst, von denen ich hoffe, dass die Bundes-, aber auch die europäische Ebene diese aufgreift. Weil wir haben auf der europäischen Ebene den sogenannten Digital Services Act, der schon Schutzvorschriften vorsieht. Die müssen aber auch umgesetzt werden.
0: Diese Expertenkommission, die Sie da angesprochen haben, Kinder- und Jugendschutz in der digitalen Welt, die wird im Juni den endgültigen Bericht vorlegen. Aber es gab ja schon mal vorab Erkenntnisse aus dieser Runde, die im März, im April haben Sie schon erste Ergebnisse herausgegeben. Da ging es unter anderem darum, dass Sie gesagt haben, also der digitale Raum, der ist aus der Lebenswelt auch von Kindern nicht mehr wegzudenken, aber er birgt eben Gefahren und Chancen. Und es mangelt nicht an Regeln zum Schutz junger Menschen in der digitalen Welt, sondern Probleme gibt es da eher bei der Umsetzung und den Zuständigkeiten. Also gibt genug, aber es mangelt an der Umsetzung. Da müssten sich dann Bund und Länder ja doch an die Nase packen, oder?
1: Die Expertenkommission tut den finalen Bericht jetzt erst vorlegen und ich finde schon, dass man noch mal genauer hinschauen muss, ob auf der europäischen Ebene noch weitere Regelungen es bedarf. Aber auch, wir haben natürlich auch nicht vielleicht nur den Bedarf an neuen Regelungen, etwa auf der Bundesebene, europäischen Ebene, sondern in der Tat, was ich auch gesagt habe, dass die entsprechenden Melde- und Beschwerdewege auch funktionieren müssen. Die Regeln müssen konsequent vollzogen werden. Und insofern haben wir auch natürlich an der Stelle ein Umsetzungsproblem.
0: Wir haben einen ersten Hörer in der Leitung, David Poss, der uns angerufen hat aus Baden-Württemberg. Herzlich willkommen in dieser Runde, Herr Poss.
4: Ja, schönen guten Tag, hallo.
0: Das klingt fast, als wären Sie irgendwo an der Küste.
4: Es ist im Auto.
0: Ja, okay. Sie haben eine Freisprechanlage?
4: Ganz genau, ja.
0: Wunderbar. Dann, ja. Herr Poss, was ist Ihr Erleben oder was möchten Sie beitragen zu unserem Thema?
4: Ja, ich bin Vater von 5 Kindern im Alter von 4 bis 14. Und meine Frau und ich haben einfach festgestellt über die letzten Jahre, dass das einfach eine mitunter anstrengende oder zumindest gewissenhafte erzieherische Aufgabe ist, den Umgang mit Medien gemeinsam mit den Kindern einzuüben, zu erlernen und schrittweise einfach heranzuführen. Und dafür möchte ich einfach auch Werbung machen, dass Eltern nicht einfach ein Handy oder ein Tablet in die Hand geben, egal in welchem Alter die Kinder sind, sondern sich da auch intensiv mit auseinandersetzen und deswegen anstrengend. Das kostet eben Zeit und auch manchmal Kraft und Nerven, sich in diese Dinge reinzufuchsen. Und was ich auch gut fand, die Bewerbung bildschirmfrei bis 3, zumindest was die individuelle Bildschirmzeit der Kinder angeht, ist auf jeden Fall angezeigt. Ich denke sogar, gerade was Smartphone und Tablet angeht, ist Grundschule eigentlich immer noch ein Tabu. Und der Eintritt danach ist früh genug. Das wäre meine persönliche Haltung dazu.
0: Sie sagen, bildschirmfrei bis 3 finden Sie gut, was zumindest die individuelle Bildschirmzeit angeht. Das würde aber umgedreht heißen, dass Sie sagen, naja, wenn die Eltern dabei sind, geht es auch schon mal unter 3?
4: Muss ich einschränken? Eher nicht. Eher nicht. Es ist aber so, wenn ich jetzt als Familie einen Film schaue, dann nehme ich natürlich die 3- oder 4-Jährige, wenn das Programm altersgerecht ist, schon dazu. Aber das muss dann ausgewählt sein und sollte auch nicht an der Tagesordnung stehen, sondern einfach gezielt. Ja.
0: Und Sie haben
4: dass ein Kind unter 3 gar keinen Bildschirm sieht, ist quasi ausgeschlossen. Aber natürlich jetzt nicht täglich und vielleicht noch nicht mal wöchentlich, sondern einfach ganz gezielt, wenn Eltern permanent dabei sind und es auch ein Programm für Kinder ist und nicht das, was die Eltern tun.
0: Und Sie haben 5 Kinder. Ab wann waren die konfrontiert mit dem ersten Smartphone?
4: Sie meinen jetzt individuell mit dem eigenen Smartphone? Ab der weiterführenden Schule.
0: Das heißt, das konnten Sie durchziehen bei 5 Kindern. Das ist, wie Sie schon gesagt haben.
4: Ja, die sind zwischen 4 und 14, also nur die 2 Ältesten sind bisher im Gymnasial- und Realschulalter. Und da war der Eintritt bei uns die 6. oder 7. Klasse, je nachdem, ja, also in dem Radius etwa. Und es ist natürlich ein Standing, was man da vertreten muss und auch die Kinder mit reinnehmen muss. Warum machen wir das so? Ja, es bringt ja nichts, die Kinder dann gegen sich zu haben, weil sie vielleicht einer der wenigen 2, 3 in der Klasse sind, die noch kein Smartphone haben.
0: Das wäre nämlich genau mein nächster Punkt gewesen. Sie sagten ja eingangs anstrengende erzieherische Aufgabe. Ich stelle mir vor, dass der Druck von den Mitschülerinnen und Mitschülern auch durchaus groß ist und die Kinder nach Hause kommen und sagen, aber alle Papa, Mama haben doch längst ein Smartphone, warum ich nicht? Also das haben Sie so auch erlebt.
4: Also diese Frage kommt, aber diese Frage kommt jetzt nicht täglich und wöchentlich, wenn man die Kinder mit reinnimmt und einfach auch die Gefahren, und über die wird ja auch die ganze Zeit in der Sendung schon gesprochen, wenn man die einfach auch mit den Kindern thematisiert und sagt, guck mal, da gibt's reale Gefahren und das muss man kindgerecht vermitteln. Und dann haben die Kinder doch auch in dem Alter schon ein gewisses Verständnis. Und natürlich muss man dann Brücken schaffen und sagen, du hast Zugang zu einem Familiensmartphone zunächst mal. Oder wir haben dann im Folgeschritt, irgendwann kommt dann doch das eigene Smartphone, aber eben mit einer eingeschränkten Nutzung oder mit einem regelmäßigen Austausch darüber, was siehst du, was machst du da, guck mal, wie ich es mache, was auch nicht immer perfekt ist, aber dass man sich da einfach dann auch miteinander lernt. Ja.
0: David Posse, jetzt sind Sie... Ja. Doch, wir hören Sie noch. Ich wollte Sie nicht unterbrechen, aber ich wollte Ihnen erstmal herzlich das Dankeschön sagen dafür, dass Sie das uns so schildern mit 5 Kindern. Ich wünsche Ihnen auf jeden Fall weiter viel Erfolg bei der erzieherischen Leistung, die Sie da erbringen müssen, auch gerade was Smartphone angeht. Und natürlich gute Fahrt weiterhin. Und hier im Studio... Dankeschön. Sehr gerne. Hier im Studio ist Dr. Sicke Schwarz, sie ist Kinderärztin, leitet mehrere Studien zum Thema, wo es um das geht. Und Sie haben die ganze Zeit genickt. Also er sprach Ihnen, der David Post sprach Ihnen ganz schön aus dem Herzen, habe ich den Eindruck, richtig?
3: Ja, genau. Also von mir aus auch irgendwie Hut ab dafür, als Eltern eine solche Präsenz zu haben, für das einzustehen, irgendwie, was einem wichtig und wesentlich ist. Und das werden wir, die wir in der Erziehung und Begleitung von Kindern sind, auch mehr und mehr gefragt werden. Also wenn uns das wichtig und wesentlich ist, dass die Kinder am Menschen zu Menschen werden, dann braucht es auch Zeit und Liebe und Hinwendung und Aufmerksamkeit. Und vielleicht, also von meiner Seite aus, ist es wirklich nochmal sehr wichtig, darauf hinzuweisen, dass Kinder in den ersten Lebensjahren vor allen Dingen reale Erfahrungen brauchen. Die müssen greifen, balancieren, klettern. Sich streiten, sich wieder versöhnen, warten, spielen, sich auch mal langweilen, kreativ werden, die ganze Körperkoordination lernen. Und frühe Gewöhnung an Bildschirme macht Kinder nicht medienkompetent, sondern eine starke Entwicklung ihrer menschlichen Fähigkeiten und Grundlagen. Und die müssen in dem Alter wirklich mit allen Sinnen noch echte Beziehung und Begegnung lernen, wirklich in 3D, ihr Gleichgewicht entwickeln, Beziehungsfähigkeit. Und das ist verlockend und das erscheint auf den ersten Blick modern und fortschrittlich, Kindergärten oder frühe Bildungseinrichtungen oder Grundschulen mit digitalen Geräten auszustatten. Aber Geräte technisch bedienen zu können, zu wischen, eine App an- und auszumachen, das sind Dinge, die sind technisch schnell gelernt. Dazu braucht es nicht die frühe Kindheit.
0: Mhm. Bei allen Risiken sehen Sie dennoch Vorteile bei der frühkindlichen Nutzung? Also wenn es etwa um Neugier und Sprache gilt, die auch zu fördern, ist mit Lern-Apps, die begleitet eben von zum Beispiel Kita-Personal auch eingesetzt werden?
3: Im Kindergartenbereich? Mhm. Im Kindergartenbereich sehe ich tatsächlich den größten Vorteil darin, dass wir in die Bildungseinrichtungen und die Menschen, die da vor Ort unglaublich tolle Arbeit leisten, investieren und schauen, dass die personell mit Ressourcen und der Einrichtung wunderbar ausgestattet sind. Gehen, sprechen, denken, lernt ein kleiner Mensch nur am anderen Menschen. Und der Kindergarten ist nicht aus medizinischer Sicht der Raum, in dem digitale Geräte Einzug halten müssen, um da frühkindlich, in Anführungsstrichen, Medienkompetenz mit Medien zu lernen. Mhm. Also nochmal, es geht um Lebenskompetenz. Und wenn ich die gut entwickelt habe, wenn ich analog gut in der Welt angekommen bin, dann kann ich später reflektiert, frei, auch kritisch mit digitalen Medien umgehen.
0: Wobei ich fürchte, da ist das Kind fast in den Brunnen gefallen schon. Also die Digitalisierung ist in der Kita angekommen. Dazu hat uns auch ein Hörer eine WhatsApp-Nachricht geschrieben. Und er sagt, in seiner Praxis im Kindergarten, da beobachtet er, dass das Tablet zwar nicht frei zugänglich ist, sondern von der Fachkraft ausgegeben wird. Gleichzeitig fehlen aber klare Regeln zur Nutzungsdauer, zum Alter der Kinder und zur fairen Verteilung. Und seine Beobachtung, dass immer dieselben Kinder das Tablet nutzen. Teilweise sitzen einzelne Kinder sehr lange daran, besonders wenn im Gruppenalltag nicht so viel los ist oder viel los ist. Die Nutzung findet außerdem oft mitten im Gruppenraum statt, also in einer lauten und unruhigen Umgebung. Er sieht es fachlich kritisch. Die WHO empfiehlt ja für Kinder von 2 bis 4 Jahren höchstens 1 Stunde Bildschirmzeit am Tag. Ich habe da andere Zahlen im Kopf, können wir aber nochmal drüber sprechen. Ohne Absprachen mit den Eltern kann diese Zeit schnell überschritten werden, weil zur Tabletzeit in der Kita noch die Bildschirmzeit auch zu Hause kommt. Er erwähnt noch die Blick-Studie, müssen wir mal gucken, ob wir die noch ansprechen können. Der Widerspruch liegt also darin, dass der Kindergarten eigentlich ein Ort für Spiel und Bewegung, Sprache und soziale Erfahrung sein soll, wie Sie es Frau Schwarz ja auch schon geschildert haben. Gleichzeitig wird das Tablet teilweise spontan lange und ohne klares Förderziel genutzt. Schreibt also ein Hörer per WhatsApp, er hat die 0173 535 8089 angesteuert, das können Sie auch tun. Und wir haben eine Hörerin in der Leitung, Annette Fanzo aus Friedrichshafen. Schönen guten Tag, Frau Fanzo.
5: Hallo, guten Tag.
0: Sie haben welche Meinung, welche Erfahrung mit Smartphone und Co. bei unter Sechsjährigen?
5: Ja, ich bin Logopädin seit über 30 Jahren und habe eine Praxis hier. Und ich möchte erstmal alles und auf hundertprozentig unterstreichen, was jetzt im Studio gesagt wurde. Ich würde den Fokus gerne nochmal auf das unterschiedliche Medienverhalten der Eltern richten. Mhm. Weil uns oder auch den Kollegen in den letzten Jahren auffällt, dass der Medienkonsum der Eltern sich im Wartebereich auch verändert hat. Es gibt immer noch viele Eltern, die nehmen die Bilderbücher, lesen was vor. Aber der Anteil der Eltern, die während der Wartezeit mit dem Handy im Wartezimmer sitzen und sich nicht mit dem Kind beschäftigen und das Kind manchmal wirklich auch einsam daneben steht, die hat schon auch etwas zugenommen. Und ich sehe zum Beispiel auch diese Entwicklung, den Kinderwagen zu fahren und das Smartphone vor dem Gesicht zu haben, sehr, sehr kritisch. Ich glaube, dass manchen Erwachsenen gar nicht klar ist, was das für Folgen für die Kinder hat. Zum Beispiel nämlich Mimik lesen zu können, Empathie zu entwickeln, ist ja nicht genetisch erworben, sondern muss gelernt werden. Und das heißt, wenn das Kind in so einer frühen Phase kein Feedback bekommt, auch mimisch nicht oder sprachlich, dann passiert da in der Entwicklung ein ganz entscheidender Schritt nicht.
0: Und Sie haben gesagt, es ist ein unterschiedliches Medienverhalten der Eltern im Wartebereich. Mit welchen Kindern kommen Sie, welche Altersstufe? Sind da auch unter Sechsjährige dabei?
5: Ja, absolut. Also wir fangen bei Zweijährigen an und das geht dann bis ins Schulalter. Der Großteil der Kinder, der kommt, oder ein größerer Teil, ist tatsächlich 4 bis 6 Jahre alt.
0: Und wenn Sie sagen, im Wartebereich wird das Smartphone dann eher rausgeholt. Es gibt aber ein Angebot, so habe ich Sie verstanden, von Lesebüchern, Bilderbüchern. Also die Eltern könnten auch danach greifen.
5: Ja, es gibt es immer noch. Aber wie gesagt, früher war das überhaupt nicht der Fall. Also da in die Medien zu Rate gezogen wurden. Und jetzt kippt so ein bisschen was. Und ich weiß nicht, ob es nicht auch am Generationenwechsel der Eltern ein Stückchen weit liegt, weil die jünger sind und einfach schon mit den Medien groß geworden sind und da eine andere Akzeptanz auch haben. Da bin ich mir halt nicht so sicher. Ich glaube, dass es ganz wichtig wäre, erstmal auch die Eltern teilweise zu schulen, um dann besser einzuschätzen zu können, was das eigene Verhalten auch mit der Entwicklung des Kindes macht.
0: Und was die Elterngenerationen angeht, weiß ich nicht, ob Sie es gehört haben, hat Henning Fietze deutlich Ja gesagt, dass da ein Generationenwechsel stattgefunden hat. Mhm. Ich würde das Wort auch gleich nochmal an ihn weitergeben, Sie aber nochmal ganz kurz fragen, weil Sie sagen, die Eltern schulen. Sprechen Sie denn die Eltern dann auch an, wenn Sie sowas in Ihrem Wartebereich beobachten und sagen, hier, wir haben ein Angebot, wie wär's? Mhm.
5: Also das ist manchmal ganz kritisch, also muss man ein bisschen kritisch sehen, weil das ja nicht auch als Kritik gewertet werden soll. Das ist ein etwas dünnes Eis. Ich habe das tatsächlich mal bei einem Vater gemacht, wo es so extrem war, dass das Kind daneben stand und ihn angesprochen hat und er nicht reagiert hat. Da habe ich das so halb im Scherz, halb im Ernst mal gemeint, habe gesagt, wir hätten auch wirklich tolle Bücher da. Und dann kam, das war aber der extremste Fall, nur ein spöttisches Lachen. Dann hat eine Mutter, die dabei war, das Kind genommen zu sich und hat dem Kind zusammen mit dem eigenen etwas vorgelegt.
0: Annette, waren so Ihre Beobachtungen aus der logopädischen Praxis. Erstmal herzlichen Dank, Henning Fietze. Sie leiten den offenen Kanal Schleswig-Holstein, sind Medienpädagoge und als Elternmedienlotse in Schleswig-Holstein auch unterwegs. Ich habe Zustimmung gehört, Sie sind uns zugeschaltet, weil das auch Ihre Beobachtungen sind. Da ist eine neue Generation Eltern, da ist ein anderes Verständnis, was die Nutzung von Medien angeht, in Form auch von Büchern oder digitalen?
2: Ja, und das ist ja nicht erst seit 10 Jahren so, sondern schon meine Eltern hätten von einem anderen Mediennutzungsverhalten ihren Eltern gegenüber gesprochen. Das wandelt sich einfach und es wandelt sich weg vom Buch. Und es wird nicht die Zukunft sein, dass in Wartezimmern von Kinderärzten und Kinderärzten Bilderbücher gelesen werden. Ich weiß, dass das richtig wäre. Und ich finde die Aktion von Frau Dr. Schwarz wunderbar, besonders mit diesen kleinen Aufklebern, haben wir gar nicht drüber gesprochen, die, glaube ich, in die U-Hefte mit reingeklebt werden, mit so drei Basic-Tipps.
0: Können wir gleich auch nochmal drauf schauen, wie es genau um die Aufklärung, ne, die auch gerade eingefordert wurde von der Frau Wanzow.
2: Genau. Ich glaube, wir brauchen so ein bisschen gesellschaftlichen Faktencheck. Wir sind natürlich die Allianz der Wohlmeinenden, die jetzt eine ideale Welt, wie sie sein sollte, baut. Dahin werden wir aber nicht mehr kommen. Und wir können auch das Gros der Eltern natürlich nicht mit uns hier und auch nicht mit dem Anrufer mit fünf Kindern, der ganz viel vorbildlich uns ja Tipps hier über den Äther geschickt hat, vergleichen. Die Zeit haben Eltern nicht, die Bildung haben Eltern nicht, den Willen dazu haben Eltern nicht. Medienlandschaft erzieht auch nicht dazu, dass 70-80% der Eltern wirklich so reflektiert sind, dass sie selbst merken, dass sie beim Kinderwagen gerade surfen. Es ist komplett normal, dass ständig das Smartphone rausgeholt wird. Und es ist auch richtig und notwendig, dass Kinderärztinnen und Kinderärzte als mahnende Personen mit medizinischen Daten davon abraten. Aber es ist nicht durchsetzbar. Und wenn selbst in Kita, das war nun ein Negativbeispiel, also wenn in der Kita was schief läuft, dann läuft es auch mit Medien schief. Das darf natürlich nicht sein. Aber wenn pädagogisches Fachpersonal beschreibt, dass der Druck, der auf Kindern lastet, sich digital zu beteiligen, digital sich zu organisieren, spätestens ab der ersten, zweiten Klasse auch beim Handballtraining oder die Kommunikation mit Trainerinnen und Trainern ausschließlich über WhatsApp läuft. Da mag man ja schon gar nicht von alternativen Messengern sprechen, sondern möchte sagen, warum machst du es nicht per Rundbrief, weil es nicht mehr zeitgemäß ist, weil dann Kinder- und Jugendarbeit nicht mehr stattfindet. Dann muss man, glaube ich, wissen oder ahnen, dass wir sehr viel Arbeit in der Arbeit mit Eltern haben, dass wir da flächendeckender rangehen müssen, dass also pädagogisches Personal geschult wird, um solche Elternabende zu geben, weil das mit dem Besuch beim Kinderarzt nicht ausreichend bewerkstelligt werden kann. Also die Fakten sind anders, die gesellschaftliche oder die elterliche, die kindliche Mediennutzung ist anders, als wir uns vielleicht aus kinderärztlicher Sicht wünschen.
0: Der Medienkonsum, da ist die Kinderärztin auch angesprochen, die ist ja auch ganz unruhig hier bei mir im Studio, Silke Schwarz.
2: Ja, das verstehe ich gut, so ging es mir eben andersrum.
0: Den Medienkonsum altersgerecht dosieren, dabei bleiben, das Projekt.

0: bildschirmfrei bis 3, die wirken seltsam aus der Zeit gefallen. Verlangen Sie von den Eltern Unmögliches?
1: Danke für die Frage.
0: Gerne.
1: Und zur Kontextualisierung, wir haben ja als Menschheit oft Situationen entstehen lassen, wo wir sagen mussten, wow, da ist was entstanden, das passt nicht richtig überein mit dem, was wir von der Erkenntnisseite her wissen. Und da sind wir als Menschen durchaus in der Lage, ein Regulativ zu entwickeln und zu sagen, wir wissen aber, was unsere Leuchttürme sind von Erkenntnis und Wissen und einer tiefen Erfahrung, irgendwie, wie es richtig sein sollte. Und da Fähigkeiten zu entwickeln, uns gegenseitig mitzunehmen. Und da, wo wir das leise Gefühl haben, boah, hier ist ein Kind im Brunnen gefallen, kann ich nur immer sagen, okay, dann müssen wir sofort gucken, was wir tun können, um das Kind wieder aus dem Brunnen rauszuholen. Heißt, wenn wir digitale Geräte zurzeit an Orten haben, wo wir aus Erkenntnis- und wissenschaftlicher Seite sagen müssen, da spricht derzeit zu viel dagegen, dann können wir das Ganze auch bremsen und wir können kontrolliert randomisierte Studien machen und für Deutschland sagen, wir lassen das jetzt nicht einfach irgendwie ungebremst da reinrasen, da haben wir viel zu viele Anhaltspunkte. Dass Kindergarten vielleicht eine ganz andere Vorbildwirkung als Bildungseinrichtung im Umgang mit Bildschirmen haben sollte. Und die Kinder- und JugendärztInnen kommen vielfach auf mich zu und sagen, wir brauchen für unsere Wartezimmer, wir brauchen richtig Schilder, dass wir bildschirmfrei sind. Das geht nicht, dass da 10 Eltern sitzen und gleichzeitig irgendwie telefonieren und WhatsAppen.
0: Aber sie können ja selber die Schilder aufhängen. Also das wäre nicht das Problem. Das braucht man ja nicht standardisiert.
1: Ah ja, es gibt Praxen, die das auch haben. Aber tatsächlich ist der Wunsch vom Berufsverband da, in diese Richtung auch was zu entwickeln. Also aber das ist sozusagen quasi so ein Hintergrundsatz in dem Ganzen.
0: Aber ein spannender letztendlich, weil wir ja wirklich auch der Frage nachgehen in dieser Sendung, was können wir als Gesellschaft auch tun, wie können wir unsere Kinder schützen? Das ist eben auch das Thema der Politik. Was wäre denn Ihr Wunsch an die Politik? Also wo suchen Sie oder wo wünschen Sie sich da mehr als auch Kinderärzte Unterstützung?
1: Ich würde sagen, ich wünsche mir ein differenziertes und mutiges Entscheidungsmanagement zu sagen, da wo wissenschaftlich ein großes Gefährdungspotenzial gesehen wird. Ich sage an der Stelle nur mal ganz kurz, wir haben es ja nicht einfach nur mit glatten Flächen zu tun, sondern mit Geräten, die nicht materielle Süchte induzieren. Ja, wir wissen von vielen Studien der Zeit, ein Viertel irgendwie unserer Kinder ist Internetsucht gefährdet. Junge Erwachsene übrigens auch, also junge Mütter auch, das weiß ich von den eigenen Daten. Wir haben 18% der jungen Mütter, die in der Selbstangabe die Kriterien für drohende Internetsucht erfüllen. Also wünsche ich mir von der Politik zu sagen, okay, das ist gerade so bedrohlich, wir müssen eine Bremse reinbringen und müssen dann ein differenziertes Konzept für dieses Thema Elternschulung oder Selbstschulung oder Medienhygiene entwickeln, was uns als Gesellschaft zukunftsfähig macht.
0: Heike Hofmann, hessische Jugend- und Sozialministerin, Sie haben schon auf die unabhängige Expertenkommission hingewiesen, Kinder- und Jugendschutz in der digitalen Welt. Es geht natürlich auch um den Schutz der jungen Menschen, um den Schutz der Kinder und Jugendlichen. Sind wir da ein bisschen zu langsam, wenn Sie auch das hören, was Silke Schwarz uns da gerade mitgegeben hat?
2: Also die Jugend- und Familienkonferenz hat ja jetzt klare Beschlüsse auch gefasst. Also insofern sind wir da jetzt in der Debatte sogar der Expertenkommission zuvorgekommen und haben wirklich...
0: Aber konkrete Beschlüsse in der Richtung gibt es ja noch nicht.
2: Doch, wir haben einen Leitantrag und mehrere Beschlüsse gefasst, die konkrete Inhalte umfassen, wie die Altersverifikation, die ganz klar sagen, dass gesundes Aufwachsen von Kindern und Jugendlichen, verlässliche Beziehungen braucht, Medienkompetenz erlernt werden muss, dass auch Demokratiebildung hier umfasst ist. Wir brauchen demokratische Resilienz. Wir brauchen aber auch hier frühkindliche digitale Bildung und die Stärkung von MINT-Kompetenzzentren. Also ich will ja auch hier nochmal ergänzen, dass es ja außer Frage steht, dass digitale Medien nur eine Ergänzung sein können. Sie können niemals analoge Erfahrungen der Kinder ersetzen, niemals. Denn frühe Kindheit braucht vor allem Beziehung, Bewegung, Sprache und sinnliche Erfahrungen. Aber ich finde so wichtig, dass wir Kinder frühestmöglich in ihrer eigenen Medienkompetenz begleiten und befähigen, selbstbestimmt und souverän mit digitalen Medien umzugehen. Und zwar sie frühestmöglich dann auch das erlernen lassen.
0: Da haben wir auch eine Frage von einer Hörerin, Claudia Gottstein, die eben genau danach gezielt sich erkundigt, mit einer Frage an die Politik, wie das überhaupt konkret aussehen soll. Wie sieht eine Medienkompetenz gegen süchtig machende Algorithmen aus? Die

0: Problematik sieht sie da auch durch die gesamte Gesellschaft, eben auch bei den Eltern, nicht nur bei den Kindern. Was antworten Sie?
1: Zum einen brauchen wir entsprechende Schutzmechanismen. Kinder müssen vor Algorithmen, die süchtig machend sind, geschützt werden. Es muss entsprechende Sicherheitseinstellungen geben. Was ich sehr wirkungsvoll finde und wo ich mir auch viel davon verspreche, ist eine App, die jetzt auf der europäischen Ebene entwickelt worden ist, um die Altersverifikation auch entsprechend einfach zu überprüfen. Mhm. Die Plattformbetreiber müssen in die Pflicht genommen werden. Aber wir brauchen auch gute digitale Angebote, die kindgerecht sind.
0: Mhm. Also das heißt auf beiden Seiten Nachbesserung. Wir haben eine weitere Hörerin, Beate Abraham, hat uns aus Pullach angerufen und sie ist ebenfalls Mutter. Schönen guten Tag.
2: Guten Tag. Ja, ich bin Mutter von 14-jährigen Zwillingen und ich möchte an dieser Stelle mal zum Ausdruck bringen, wie entsetzlich ich die Diskussion darüber finde, Medienkompetenz für Kleinstkinder und das zu diskutieren, dass in der Kita schon Tablets angewendet werden, mit welchem Zweck, mit welchem Grund und warum. Also da gehe ich sehr mit dieser Ärztin, die eben gesagt hat, das Einschalten und Wischen von Tablets, das kann man zu jeder Zeit auch sehr viel später lernen, wenn man auch in der Lage ist, überhaupt Medienkompetenz zu erwerben, was man ganz sicher nicht im Alter von unter 3 ist und aus meiner Sicht auch noch nicht im Kindergartenalter. Ich finde, da sollte man einfach so viel wie möglich in der analogen Welt machen. Wir haben es geschafft mit unseren Zwillingen. Ich habe, wie gesagt, 14-jährige Zwillinge, die für heutige Verhältnisse recht lange vom Tablet wegzuhalten, auch vom Handy. Die haben dann ihr Handy erst in der weiterführenden Schule bekommen. Da brauchen sie es allerdings auch, weil sie sonst aufgrund der Chatgruppen. Aber dennoch möchte ich warnen, selbst wenn das gelingt, sie lange davon wegzuhalten, sobald diese Handys da sind, entsteht ein Suchtmechanismus. Und ich finde, als Mutter finde ich es wahnsinnig schwer, sie tatsächlich zu einer Medienkompetenz zu erziehen, weil die Algorithmen machen süchtig, auch Handys sind so aufgebaut, dass sie in diesem ganz, ganz leichten, interaktiven Umgang süchtig machen. Also ich finde es sehr, sehr schwierig. Und weil eben auch alle Jugendlichen über diese Handys kommunizieren, eben über Chatgruppen und so weiter, die Jugendlichen ja auch kaum noch miteinander analog sprechen, sondern hauptsächlich wirklich über Handys kommunizieren. Mhm. Dann möchte ich an dieser Stelle aber auch noch was Positives sagen. Es gibt ein wunderbares Buch, das heißt Generation glücklich, das ich sehr, sehr empfehle. Also das wird Kind- und Jugendlichengerecht ist das geschrieben, sehr stark bebildert auch, dass eben Jugendliche darüber aufklärt, wo die Gefahren sind und was sie auch alles verpassen in der analogen Welt. Also es ist sehr intelligent gemacht und man kann es wirklich gut lesen. Ich habe es bei uns auf den Wohnzimmertisch gelegt. Meine Zwillinge schleichen drumherum, obwohl sie eigentlich sehr, sehr gerne lesen. Aber es liegt manchmal an einer anderen Stelle und ich habe das Gefühl, sie gucken da ab und an mal rein halt. Ne? Man darf ja nicht Jugendlichen sagen, sie sollen das jetzt mal lesen, dann machen sie es nicht halt. Aber es ist ein tolles Buch. Das war eigentlich der Punkt, zu dem ich dann final noch kommen wollte. Mhm. Generation glücklich, so heißt das Buch.
0: Kann Nehmen wir mit, empfehlen. Beate Abraham. Erstmal danke, dass Sie uns aus Pullach angerufen haben und eine Frage ja auch eigentlich gestellt haben eingangs, nämlich die, warum Tablets in der Kita überhaupt angewendet werden. Heike Hofmann, Sie sind Jugend- und Sozialministerin in Hessen. Es gibt ja schon Projekte, wo in den Kitas auch Tablets zum Einsatz kommen. Sie haben da auch eins in Ihrem Land schon mal begutachten können. Da geht es mehr darum, die Medienkompetenz zu schulen. Das ist ein präventives Projekt. Die Techniker Krankenkasse hat da in Kooperation mit der Universität Greifswald und dem Verein Blickwechsel dieses Projekt am Start. Webiversum heißt das. Da geht es eben darum, diesen Medienkonsum auch klar zu machen, um Suchtpotenzial zu vermeiden. Medienkompetenz fördern ist das eine. Eine frühkindliche Bildung, das weitere. Wie soll denn Digitalisierung tatsächlich in Kitas aussehen und warum?
1: Ich will nochmal fett unterstreichen, dass eine gesunde und sinnstiftende Mediennutzung immer in ein ganzheitliches Konzept von Entwicklung, Bewegung und sozialem Miteinander eingebettet ist. wir reden nicht davon, dass wir einfach in einer Konsumentenrolle die Kinder sehen wollen, die einfach irgendwas plump wegwischen oder weiterwischen, sondern es soll ein bewusster Umgang mit digitalen Medien gemeinsam mit den Erwachsenen, mit den Erzieherinnen und Erziehern erlernt werden, gemeinsames Entdecken, kreatives Gestalten, aber auch kritische Begleitung auch von Bildschirmnutzung. Und Babyversum, Sie haben es angesprochen, unser Pilotprojekt, was wir auch in Hessen evaluieren, erproben, gemeinsam mit der Uni Greifswald, bedeutet eben genau, dass wir dort erforschen und auch erleben in den Kitas, dass Medienkompetenz, die frühestmöglich oder früh erlernt wird, die Kleinen auch befähigen kann, sicherer zu werden im bewussten digitalen Umgang mit Medien durch zum Beispiel bestimmte gesunden Umgang mit digitalen Tools, die übrigens auch dazu führen können, dass auch die analoge Welt gestärkt wird. Als Beispiel in einer Kita, wo wir Modell sind, da gibt es einen digitalen Bauernhof, da können Tiere nachgebaut werden aber erst dann, wenn das Tier auf einem Zettel aufgemalt worden ist und dann wird es digital eingeführt und macht digitale Geräusche. So wird auch die digitale Welt mit der analogen Welt verknüpft und hier machen auch Kinder Lernerfahrungen. Hier lernen Kinder. Es geht nicht darum, plump einfach irgendwelche Medien zu nutzen, sondern es geht um einen bewussten, konzentrierten und gezielten Einsatz von Medien. Aber das darf auch nie, wie ich eingangs gesagt habe, Überhand nehmen, sondern kann immer nur begleitend sein. Es darf nie die analogen Angebote von Spiel, Sprache und Bewegung ersetzen.
0: Also ich glaube, Konsens in der Runde ist, dass so viel wie möglich Analoges im gerade Kleinkindalter sein muss und wenn digital, dann begleitet und zeitlich begrenzt. Henning Vietze, das Smartphone im Alltag mit Kindern bewusst auch mal weglegen. Ja, Sie führen ja Elternabende durch. Wie sollten Eltern denn den Kindern begegnen? Welche Strategien gibt es da vielleicht auch, dass der Medienkonsum nicht zum Stress in der ganzen Familie wird?
3: Also erstmal gibt es die Vorbildstrategie. Das ist aber schon gleich die größte Herausforderung an sich. Also beim Essenstisch morgens oder abends, wenn denn noch zusammen gegessen wird. Das sollte man aber im Kita-Alter einfach nochmal als Ideal belassen. Das Handy zur Seite zu legen. Das ist immer nochmal der Fall. Dann wird aber doch auf die Smartwatch geguckt, wenn irgendeine wichtige Nachricht irgendeines Freundes reinkommt oder sowas. Also wir brauchen Eltern, die den Mut haben, im Kita-Alter Regeln zu setzen und die durchzusetzen. Also eigentlich ist Medienerziehung auch nur Erziehung und auch gar nicht unter besonders schwierigen Umständen, sondern das Bauchgefühl von Eltern ist häufig richtig, wenn es heißt, das kann gar nicht gut sein oder das ist zu viel oder mir geht es nicht gut, wenn du das guckst, ich mag das nicht, ich möchte etwas mit dir zusammen machen, was anderes ist. Und dann ist ein komischer Tipp, vielleicht kauft euch Funkgeräte, also denn irgendwo mit oder baut euch ein Joghurtbechertelefon, hätte man dann bei den 3- bis 4-Jährigen noch gesagt. Also zeigt das, dass ihr, liebe Eltern, gerne was mit spannenden Kommunikationstools macht. Habt vielleicht auch ein Familientablet, auf dem ihr gemeinsam etwas anguckt, etwas anklickt. Aber seid euch bewusst, man kann ganz wunderbar durchs Kita-Alter gehen, komplett ohne eine Mediennutzung. Man verliert keine Fähigkeiten, man verpasst auch nicht Medienkompetenzentwicklung, wenn das in der Grundschule erst losgeht. Es entspricht nur nicht der Lebensrealität. Das ist mir ein wichtiger Punkt. Also wenn man sich die Bildungsleitlinien für Kitas anguckt, dann kommen da Medien drin vor. Aber Eltern und auch Kita-Personal kann auch ganz viel, wir nennen es stromlose Medienarbeit, über die Medienerlebnisse in der Sandkiste mit einem Pappkarton bei einem Bastelworkshop mit irgendetwas, mit Bauklötzen zu dem Thema arbeiten. Dann werden halt die Medienhelden, die beim Geburtstag des Nachbarkindes erlebt wurden oder bei irgendwelchen anderen Dingen erlebt wurden, nachgebaut und schon hat man so einen Gesprächsanlass. Also sprecht über Medien und lasst die bewusst weg. Es geht also nicht um medienfreie Zeiten im Kita-Alter, sondern es geht um ganz bewusst sparsam eingesetzte Medienzeiten.
0: Ja, Teddy neben Tablet. Diese Hinweise von Henning Fietze geben wir unseren Hörerinnen und Hörern noch mit. Die Sendung geht nämlich langsam zu Ende. Wie digital darf Kindheit sein? Darüber haben wir in Campus und Karriere heute gesprochen mit Ihnen, unseren Hörerinnen und Hörern, und mit Heike Hofmann, der Jugend- und Sozialministerin in Hessen, mit der Kinderärztin und Wissenschaftlerin an der Universität Wittenherdecke Silke Schwarz und mit Henning Fietze. Er ist Medienpädagoge beim offenen Kanal Schleswig-Holstein und dort im ganzen Land unterwegs als Elternmedienlotse des offenen Kanals. Einer von vielen, wie wir gehört haben. Mit seiner Arbeit war er hier mit in der Runde. Und ich bedanke mich bei Ihnen allen fürs Zu- und Hören. Wünsche Ihnen noch einen angenehmen Samstagnachmittag. Mein Name ist Petra Enzminger. Wir hören uns wieder.

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1: Uhr, die Nachrichten. Frankreich hat ein Einreiseverbot gegen den israelischen Minister für nationale Sicherheit Ben-Gvir ausgesprochen. Außenminister Barrot erklärte, die Entscheidung sei wegen der Behandlung von Aktivisten einer Hilfsflotte für Gaza erfolgt. Gemeinsam mit seinem italienischen Kollegen Tajani fordere er die Europäische Union auf, Sanktionen gegen Ben-Gvir auszusprechen. Der rechtsextreme Minister hatte festgesetzte Gaza-Aktivisten gedemütigt. Ein Video zeigt ihn, eine israelische Flagge schwenkend, zwischen gefesselten und knienden Mitgliedern einer internationalen Hilfsflotte für das Palästinensergebiet. Zudem verspottet er die Menschen. Mehrere Staaten bestellten die israelischen Botschafter ein. Israels Außenminister Saar distanzierte sich von Ben-Gvir. Dieser sei nicht das Gesicht Israels. US-Außenminister Rubio ist bei seinem Indien-Besuch mit Premierminister Modi zusammengekommen. Bei dem Treffen ging es unter anderem um die Lage im Nahen und Mittleren Osten. Laut einer Mitteilung von Modis Büro bekräftigte der indische Premier die Unterstützung seines Landes für Friedensbemühungen. Der US-Botschafter in Indien, Gore, teilte in einem Beitrag auf sozialen Medien mit, dass auch Möglichkeiten zur Vertiefung der Zusammenarbeit unter anderem in den Bereichen Sicherheit und Handel besprochen worden seien. Rubio habe Modi zudem im Namen von US-Präsident Trump zu einem Besuch ins Weiße Haus eingeladen. Morgen steht ein Treffen Rubios mit dem indischen Außenminister Jaishankar auf dem Programm. Am kommenden Dienstag ist dann eine Konferenz von Rubio und Jaishankar mit den Außenministern Australiens und Japans geplant. Die sogenannte Quad-Gruppe will ihre Zusammenarbeit im Indo-Pazifik ausbauen. Bei dem erstmals in Tschechien abgehaltenen Sudetendeutschen Tag haben Deutsche und Tschechen gemeinsam der Vertriebenen nach dem Zweiten Weltkrieg gedacht. Rund 1300 Menschen nahmen laut Veranstaltern an einem Versöhnungsmarsch teil. Er folgte in umgekehrter Richtung dem sogenannten Brünner Todesmarsch. Dabei wurden im Mai 1945 etwa 27.000 deutschsprachige Bewohner zur österreichischen Grenze getrieben. Mehrere tausend Menschen kamen ums Leben. Bundesinnenminister Dobrindt nannte die Initiatoren der Veranstaltung wahre Brückenbauer. Die europäische Freundschaft sei das Bollwerk gegen jeden neuen Nationalismus, sagte der CSU-Politiker in seinem Grußwort. Die sudetendeutsche Landsmannschaft war von den Veranstaltern des Dialogfests Meeting Brno in diesem Jahr nach Brünn eingeladen worden. Mitglieder der rechtsgerichteten Regierungskoalition in Tschechien hatten sich dagegen ausgesprochen und blieben dem Gedenken fern. Bundespräsident Steinmeier hat die Bevölkerung zum heutigen Grundgesetztag aufgerufen, sich für das Gelingen der Demokratie zu engagieren. Das Grundgesetz sei eine Errungenschaft für unser Land und für unser Zusammenleben, sagte Steinmeier der deutschen Presseagentur. Demokratie sei eben keine Kopfsache. Sie brauche Arme und Beine, also Menschen, die sich einmischten und mitmachten. Das Grundgesetz wurde als Verfassung für die Bundesrepublik Deutschland am 23. Mai 1949 verkündet. Steinmeier hat den Jahrestag zum Ehrentag ernannt, der für das Ehrenamt werben soll. Bei einem Unfall mit zwei Straßenbahnen in Düsseldorf sind 27 Menschen verletzt worden. Nach Angaben der Feuerwehr erlitten 5 von ihnen schwerere Verletzungen. Die beiden Straßenbahnen waren aus noch ungeklärten Gründen auf einer Kreuzung in der Innenstadt miteinander kollidiert. Der deutsche Fußball-Rekordmeister Bayern München und Titelverteidiger VfB Stuttgart spielen heute um den DFB-Pokal. Die Bayern müssen am Abend im Berliner Olympiastadion auf Nationaltorwart Manuel Neuer verzichten, der wegen einer Wadenverletzung ausfällt. München steht zum 25. Mal im DFB-Pokalfinale und geht als Favorit in die Partie. Der Wetterbericht, die Lage. Unter Hochdruckeinfluss wird aus Südwesten subtropische Luft herangeführt. Die Vorhersage. Meist sonnig, im Norden und Nordosten Wolkenfelder, ganz im Norden einzelne Schauer. Höchstwerte 25 bis 33 Grad, an der See um 20 Grad. Morgen im Norden und der Mitte vorübergehend dichtere Wolken und einzelne Schauer, im Süden sonnig, 20 bis 34 Grad. Und die weiteren Aussichten: am Montag sonnig oder lockere Wolkenfelder bei 25 bis 34 Grad. Das waren die Nachrichten.
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2: 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Hallo. Wer will KI-Musik? Fragen wir einen der größten Produzenten der Welt, Jack Antonoff. Wie lebt es sich im Nachmittag des Lebens? Wir fragen Konstantin Gropper alias Get Well Soon. Und warum schreien die so? Gründe für Wut liefern uns die Musiker von Grenzkontrolle. Den Auftakt zur Sendung macht die Band Bilderbuch. Es geht hier um die Absurditäten unserer Gegenwart zwischen KI und Weltuntergang. Der Song, der den Namen Push Reality.

Push Reality, neuer Song von Bilderbuch. Rund 20 Jahre ist Konstantin Gropper jetzt schon als Getwell Soon unterwegs. 20 Jahre, in denen der Musiker aus Mannheim die deutsche Poplandschaft oft mit epischen Sounds bereichert. Darüber hinaus macht Gropper auch Musik für Film und Fernsehen, etwa für die Serie How to Sell Drugs Online Fast oder Achtsam Morden. Gestern ist eine neue Platte unter dem Namen Get Well Soon erschienen. Minus the Magic heißt sie und sie klingt anders, roher, dringlicher und gerade deshalb ziemlich spannend. Ja, und das mit dem Sound, das hat auch etwas zu tun mit dem Inhalt der Platte. Nein.

0: Damit geht das Album los mit dem Song The 423 Days, also mit dem Rückblick auf die Zeit, als das Fernsehen, vielleicht sogar das ganze Leben, noch im 4:3 Format stattfand, nicht 16:9. Mit Get Well Soon, also mit Konstantin Gropper, konnte ich vor der Sendung darüber und auch über die Platte sprechen. Hallo zum Korso-Gespräch.
1: Hallo.
0: Mit diesem Song steigen wir mit Ihnen in den Keller hinab zu einem Zusammentreffen von 16-Jährigen. Was ist das für ein Treffen?
1: Das könnte vielleicht sogar schon eine Bandprobe sein. Also die Bandproben liefen auch so ein bisschen so ab, so Teppichboden, vielleicht Schneidersitz. Mhm. Und viel Musik hören, vielleicht ist auch Alkohol im Spiel und über Musik reden und eine Band gründen.
0: Ist das so eine konkrete Erinnerung von Ihnen an die 90er? Da würde ich das jetzt mal verorten.
1: Ja, absolut, die 90er.
0: Mhm. Ja. Trotzdem hat ja die Platte die Mitte des Lebens zum Thema. Sie sind ja jetzt in Ihren 40ern.
1: Ja.
0: Was hat Sie an diesem Rückblick jetzt erstmal nochmal an die Teenagerzeit interessiert?
1: Ich glaube, weil diese Situation und überhaupt dieses Gefühl, das ja irgendwie den Weg bereitet hat, dahin, wo ich jetzt bin. Und das ist so die Frage, die man sich ja dann gerne mal stellt in der Mitte des Lebens. Wie bin ich da gelandet? Und die Platte klingt so, wie sie klingt, weil es auch so eine gewisse Dankbarkeit dafür ist, dass ich damals irgendwie diesen Moment hatte und der mich dahin gebracht hat, wo ich jetzt bin.
0: Dankbarkeit ist ein gutes Wort, weil manchmal, wenn man sich für den Berufsweg des Musikers entscheidet oder vielleicht auch des Journalisten, weiß man gar nicht, ob man jetzt irgendwie gut abgebogen ist oder falsch abgebogen ist. Was würden Sie denn sagen für sich?
1: Absolut richtig. Mhm. Aber dass das natürlich viel mit Glück zu tun hat und ja, weiß nicht womit, schon auch, dass ich, glaube ich, immer schon versucht habe, mich möglichst breiter aufzustellen, was Musik angeht. Aber ja, ich könnte mir nichts anderes vorstellen. Ich kann auch nichts anderes, glaube ich.
0: Genau, weil Sie auch noch Filmmusik machen, können wir später noch drüber sprechen.
1: Genau, ja.
0: Wenn wir jetzt nochmal auf diese Platte gucken, da gibt es einen Song, da fragen Sie, ob Sie Waldo sind, also diese Figur, die man in Wimmelbildern finden muss, obwohl die sich gar nicht versteckt. Mhm. In einem anderen Song, da singt das lyrische Ich davon, erst den Job und dann die Kinder verloren zu haben. Wie nah sind solche Figuren auch an Ihrem Leben gebaut?
1: Also das mit dem Job und den Kindern, das ist so ein Song, der bezieht sich da schon auch auf dieses Musikerleben, mhm, und eben genau der Frage nach irgendwie so einem Plan B. Und das ist tatsächlich richtig, dass ich zumindest eher am Anfang der Karriere immer parallel zu so einer Arbeit an einem Album recherchiert habe, ob irgendwo auch eine Kneipe ist, die ich übernehmen könnte. Weil, wie gesagt, ich glaube, ich wüsste jetzt nicht, wo sonst jetzt groß meine Talente liegen außerhalb der Musik. Deswegen, wer gar nichts wird, wird, wird.
0: Es ist ja interessant, also wenn man so in seinen 20ern ist, dann kann man es ja mal drauf ankommen lassen mit der Musik und gucken, wie weit man kommt. Aber irgendwann ist vielleicht auch das Aufregende und auch dieses unstete Leben gar nicht mehr so reizvoll, kann ich mir vorstellen. Ich habe natürlich rausgehört und Sie haben es auch ganz klar gesagt, Sie sind immer noch super gerne Musiker. Trotzdem, man muss sich irgendwann anders aufstellen, es fühlt sich vielleicht irgendwann auch anders an, oder?
1: Ja. Absolut. Und ja, auch hier wieder Dankbarkeit, also dass dieser zweite Karriereweg auch sehr gut funktioniert hat. Tatsächlich wäre es vielleicht sogar meine erste Wahl gewesen, Filmkomponist zu werden. Ich habe vielleicht sogar eher den Umweg über die Popmusik genommen, aber um ehrlich zu sein, wenn es jetzt nur das eine wäre, also wenn es jetzt nur Tourleben wäre und Alben machen, ich glaube jetzt mal abgesehen davon, dass es wirtschaftlich heutzutage beinahe unmöglich ist, wäre das gar nicht möglich, energiemäßig.
0: Sind Sie denn in erster Linie Filmkomponist oder in erster Linie Musiker für Get Well Soon?
1: Das ist eine gute Frage. Wenn man es jetzt rein rational betrachtet, das bedeutet, was die Zeit angeht, die das eine oder andere einnimmt, oder auch das Wirtschaftliche, dann bin ich auf jeden Fall eher Filmmusiker mittlerweile geworden.
0: Das ist doch dann aber ein ganz anderes Arbeiten, oder? Ich kann mir vorstellen, beim Film, bei einer Serie, da stellen Sie sich in den Dienst, da haben Sie einen Auftraggeber, mhm, und es ist einigermaßen klar, was von Ihnen erwartet wird. Beim Musikmachen sind Sie viel, viel freier.
1: Das ist absolut richtig, außer die Sache, dass klar ist, was von mir erwartet wird. Das muss man als Filmkomponist erstmal rausfinden, weil dafür oft das Vokabular fehlt sozusagen. Aber das ist ja auch das Spannende daran. Aber na klar, also frei bin ich bei Get Well Soon und da lasse ich mir auch nicht reinreden. Das ist also gut, dass ich beides habe.
0: Haben Sie so ein Beispiel dafür, damit wir uns was darunter vorstellen können, wie das manchmal aufeinander vorbeigeht, eine Produktion?
1: Also es geht meistens los mit so einer Art Trockenübung. Also ich schreibe ein Konzept, ne? Also ich bekomme Drehbücher oder Inhaltsangaben und muss dann erstmal so in den leeren Raum rein eine Idee entwickeln, um überhaupt einen Auftrag zu bekommen, meistens auch. Und wenn das dann geklappt hat, weicht dann das Ergebnis auch oft davon ab, ne? Also man merkt es dann, also ich zumindest merke es oft erst, wenn ich das Bild sehe. Und so geht es den RegisseurInnen und ProduzentInnen auch dann erst, wenn sie das im Zusammenspiel sehen. Da kann man sich vorher viel ausdenken, aber ich glaube, das ist einfach ein Prozess.
0: Und wie war das dann im Gegensatz bei dem Album? Hatten Sie da eine ganz klare Vision im Vorhinein?
1: Also ich entwickle immer erstmal eine Vision, glaube ich. Das ist so, wie ich das angehe. Ich entwickle ein Konzept oder habe eine Soundvorstellung oder eine inhaltliche Vorstellung und dann geht es schon auch relativ zielstrebig dahin. Also es ist nicht so viel rumprobieren, wenn es um Alben geht.
0: Was mir in der Platte total gut gefällt, ist es Musik für Erwachsene, also Musik, die anerkennt, dass es eben auch ein erwachsenes Publikum gibt neben den jüngeren Leuten. Das kann auch etwas Befreiendes haben als Musiker, oder?
1: Ja, also ich glaube, ich habe das so ein bisschen sehr auf die Fahnen geschrieben, genau, weil irgendwie komischerweise, obwohl jeder weiß, dass es Quatsch ist, geht man bei Popmusik ja immer von Jugendlichen und jungen Menschen aus und die will ich natürlich jetzt auch nicht ausgrenzen mit dieser Musik, aber man muss ja schon sagen, klar, also ich höre Popmusik und Menschen in meinem Alter auch und darüber hinaus und wir hatten auch tatsächlich bei Get Well Soon immer schon auch ältere Fans im Publikum stehen. Und warum dann nicht auch die inhaltlich ansprechen?
0: Mhm. Naja, und das machen sie natürlich über die Texte, aber das machen sie auch mit der Musik, würde ich sagen, die auf diesem Album nochmal so eine besondere Dringlichkeit hat. Sie haben die Songs direkt zusammen mit der Band angespielt, also keine oder kaum Overdubs, oder wie ist das zu verstehen?
1: Ja, so ist das zu verstehen. Also es ist vor allem bei Get Well Soon eine große Ausnahme, weil eigentlich die Alben immer sehr allein entstehen bei mir und erst dann nach und nach und auch einzeln die Musiker dazukommen und ihre Sachen einspielen. Also so richtig live eingespielt haben wir noch nie vorher. Und dieses Album ist ja auch soundmäßig ein bisschen ein Sonderfall in der Diskografie, sage ich mal, weil es eben schon ein deutlich rockigeren Sound und roheren Sound hat. Und dafür war es einfach meiner Meinung nach zwingend notwendig. Also, dass diese Energie entsteht, das funktioniert, glaube ich, nicht, wenn man das irgendwie einzeln macht.
0: Jetzt haben Sie von der Magie gesprochen. Dabei haben Sie das Album genannt Minus the Magic. Get Well Soon Minus the Magic.
1: Mhm.
0: Wie ist das dann zu verstehen?
1: Ironisch hoffentlich.
0: Mhm.
1: Also genau, also zum einen geht es, wenn wir jetzt bei der Musik bleiben, schon darum, dass dem Album im Vergleich vielleicht, würde man sagen, ein bisschen Opulenz fehlt, wenn man das jetzt mit anderen Get Well Soon Alben vergleicht. Es hat nicht dieses Filmische vielleicht und wenn man das jetzt als Magie bezeichnet, dann könnte man sagen, es ist relativ, naja, so bare bones für Get Well Soon Verhältnisse. Und das andere ist natürlich, wenn es von dieser Lebensmitte so ein bisschen handelt und von dieser Reflexion, dann ist das ja so ein bisschen das Klischee, ne? Dass dieser Zauber des Anfangs wegfällt, vielleicht auch ein bisschen Naivität und dass dann irgendwie so der Ernst des Lebens einkehrt. Das wiederum meine ich schon ironisch. Dieser Meinung bin ich nicht. Ich glaube, man sollte sich dieser neuen Perspektive stellen und auch irgendwie einer neuen Realität. Aber dass da irgendwie weniger Magie ist, glaube ich nicht.
0: Es wird noch eine zweite Platte erscheinen in diesem Jahr. Ist das dann ein Schwesternalbum oder etwas ganz anderes?
1: Das ist tatsächlich was ganz anderes. Also ich würde eher sagen, Minus the Magic fällt so ein bisschen aus dem Rahmen. Und war ja auch, weil wir dieses Jahr so ein 20-jähriges Bandjubiläum haben, so ein bisschen so ein Wunsch, das auch noch zu veröffentlichen. Und das sozusagen, in Anführungszeichen, eigentliche Get Well Soon Album erscheint dann im Herbst. Das hat dann auch wieder mehr mit dem zu tun, wie ich sonst arbeite, eher mit Konzept und auch wieder tatsächlich eher wieder allein Und der Sound ist vielleicht auch wieder eher diese Richtung, die man kennt.
0: Okay, wir hören jetzt aber erstmal noch einen Song aus dem aktuellen Album Minus the Magic. Konstantin Gropper, vielen Dank für das kurze Gespräch.
1: Vielen Dank auch.

A Night at the Rififi Bar, das sie war Get Well Soon, Minus the Magic, so heißt die neue Platte. Lola Young ist mit dem Song Messy zu einem großen Star geworden. Ganz interessant, dass sie sich für den neuen Song dann so ein paar Mitstreiter aus der alternativen Popmusik gesucht hat. Zusammen mit James Blake hat sie den Titel From Down hier geschrieben und mitbeteiligt waren auch Blakes Partnerin Jamila Jamil und Dom Maker, besser bekannt als die eine Hälfte von Mount Kimby. Hier also das Ergebnis, Lola Young mit From Down Here.

0: Lilula Young hier im Deutschlandfunk im Corso Musikmagazin. In Köln passieren spannende Dinge. Eine Band, die sich Grenzkontrolle nennt, will mehr als bloß zu unterhalten. Die Texte handeln von eskalierenden Mieten, politischer Polarisierung und Rassismuserfahrungen. Meistens werden sie staccatohaft in den Raum geschrien, wütend, aber damit nicht weniger kunstvoll. Ja, und dann ist da der Sound, druckvoll und ohne Erbarmen. Piraten heißt die neue EP, die gestern erschienen ist. Und um die vorzustellen, hat sich Anja Buchmann mit Sänger Don El Gaspar Ali getroffen. Und der sagt, dass die Musik geradezu notwendig ist, um nicht verrückt zu werden.
1: Wenn man jetzt nur sich mit dem befassen würde, was uns hier gerade politisch, wirtschaftlich uns gerade wirklich so überfordert, dann würde ich, glaube ich, echt den Verstand verlieren. Und
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1: Kunst und Texte schreiben ist schon für mich eine Art von Katharsis, weil ich da alles rauslassen kann und auch mit bestimmten Gedanken quasi abschließen kann.
3: Sagt Don El Gaspar Ali von Grenzkontrolle, die Kölner Band rund um den Sohn kongolesischer Eltern mit Schlagzeugerin Rosa Roth, Gitarrist Kodia Funk und als fester Gast ist noch Schuttland am Bass dabei. Ein wesentliches Instrument in der Musik der Vier, die starke Anleihen beim Postpunk und dicken stoischen Basslinien hat. Wobei die Musik erst im zweiten Schritt dazukam. Sänger und Texteschreiber Don Gaspar Ali schreibt ursprünglich Gedichte, performt die auch immer wieder auf Theaterbühnen, bis er merkt,
1: dass ich das Gefühl hatte, dass das Potenzial dieser Gedichte und das Potenzial an Menschen, die die Gedichte vielleicht interessant finden, könnten nicht ausgeschöpft wird. Und deshalb bin ich dadurch auf die Idee gekommen, hey, vielleicht Musik ist ein Ventil, ist, jeder hört Musik. Und deshalb war das eine Frage der Zeit, dass ich gesagt habe, ey, Musik ist, glaube ich, ein Weg, die Gedichte an die Menschen zu bekommen.
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1: Die Texte von Don Gaspar Ali wirken roh, urban, direkt. Gegenwartspoesie in oft einfacher Sprache über Themen wie Rassismus oder soziale Ungleichheit, auch erschienen in seinem Gedichtband Blues auf Eis. Ali ist am sogenannten Kölnberg aufgewachsen, eine große Siedlung am südlichen Ende von Köln, sozialer Brennpunkt, Hochhausghetto.
2: Deshalb kenne ich diese ganzen Bilder und auch die Menschen und auch die Geschichten und auch die Gründe, warum die Menschen dort landen, wo sie landen. Und ich weiß halt auch, dass niemand sicher ist. Man hat immer das Gefühl, ach, der Junkie, das ist so weit weg von mir. Aber es ist ein Schicksalsschlag eigentlich entfernt. Eine Krise, die nicht zu überwältigen ist, reicht eigentlich. Oder ein Telefonat, das dafür sorgen kann, dass das ganze Haus zusammenbricht. So. Und ich möchte mir dessen bewusst sein und auch Menschen dazu einladen, ja, sich vielleicht auch Gedanken darüber zu machen.
1: Das macht Don Gaspar Ali im Song Neumarkt. Es geht um einen Platz in Köln, der schon lange und immer mehr ein großer, zentraler Drogenkonsumierort ist. Und an dem er früher regelmäßig in seinen Bus auf dem Weg zur Realschule umsteigen musste.
2: Ja, du siehst halt, wie die Menschen sich wirklich in der Öffentlichkeit die Drogen quasi geben, weil es einfach keinen Ort gibt für die, wo die in Ruhe oder auch in einem geschützten Raum ja, ihre Drogen quasi konsumieren können. Ich habe jetzt gelesen, dass die Stadt Köln daran arbeiten möchte. Aber das hat mich schon als Kind sowohl traumatisiert, aber auch inspiriert, das irgendwie auf ein Blatt Papier zu bringen, was ich hier sehe.

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1: Die EP Piraten wurde nach der jugendlichen Kölner NS-Widerstandsgruppe Edelweiß-Piraten benannt. Ähnlich wie die erste EP Edelweiß, eine Idee der Schlagzeugerin. Produzent war diesmal kein geringerer als Moses Schneider, Referenzen von Beatsteaks bis Tokotronic, der seinen sehr direkten Sound beigetragen hat. Die Domstadt ist und bleibt ein wichtiger Bezugspunkt für Don Gaspar Ali, der eine Zeit lang auch Profifußballer werden wollte und bei Fortuna Köln gespielt hat.
2: Ich bin auf jeden Fall an erster Stelle Kölner Junge, Köln-Fan, aber auch riesen Barcelona-Fan.
1: Auch wenn er regelmäßig inzwischen in Berlin ist. Zudem hat die Kölner Comedienne Caroline Kebekus Grenzkontrolle letztes Jahr in ihre Show eingeladen, als es um die Themen Polizeigewalt und Racial Profiling ging. Ein wichtiger Schritt für zunehmende Bekanntheit. Außerdem scheint die Band, die eine 2026er-Version der Fehlfarben sein kann, einen Nerv zu treffen. Wut und Frust über politische Missstände von Wohnungsnot bis zu Rassismus sprechen insbesondere junge Menschen an. Es wäre nicht verwunderlich, wenn Grenzkontrolle in den nächsten Jahren richtig durch die Decke gehen würde.
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3: Also Piraten heißt die neue EP von Grenzkontrolle und von der Band jetzt noch ein Song. Klang schon an, aber die Gruppe hat halt bisher nicht so viele Songs. Hier ist der Titel Neumarkt.
0: Top.

So, im Corso Musikmagazin jetzt ein ganz anderer Sound, aber nicht weniger energiegeladen. In L.A. lebt Caroline Rose, ihr neuer Song heißt Yip Yip Yow.

Das ist der Name des Songs. Yip Yip Yow von Caroline Rose. Jack Antonoff gehört zu den ganz Großen unter den Musikproduzenten. Von ihm lassen sich Superstars wie Taylor Swift, Lana Del Rey oder Sabrina Carpenter ihre Platten produzieren. Antonoff, das ist ganz klar, der hat einen riesigen Einfluss auf die Popmusik der Gegenwart. Weniger bekannt ist dagegen seine Band Bleachers. Mit der veröffentlicht er aber tapfer eigene Platten. Gestern ist das Album Everyone for 10 Minutes erschienen. Und das war ein guter Anlass, um mit Jack Antonoff über Saxophon-Soli und KI-Musik zu sprechen.

0: Ein Ausschnitt aus dem Song You and Forever. Als ich das Album gehört habe, dachte ich, es klingt manchmal melancholisch, insgesamt aber sehr positiv. Meine erste Frage an Jack Antonoff war dann, klingt so, als würde es Ihnen gerade ziemlich gut gehen, da wo Sie gerade im Leben stehen. Stimmt das?
1: Ich glaube eher, dass ich viel darüber geschrieben habe, wie sehr sich dieser Moment im Leben und in der Welt nach Übergang anfühlt. Und wenn sich Dinge verändern, empfinde ich meistens Hoffnung, weil dann zumindest die Möglichkeit besteht, dass etwas Interessantes entsteht.
0: Was meinen Sie?
1: Wir sind am Ende eines Experiments angekommen, wie wir miteinander umgehen, wie das Internet unsere Kommunikation bestimmt. Ein großes Thema des Albums ist deshalb, diese Tür einzutreten.
0: Aber die Welt wirkt gerade ja nicht besonders hoffnungsvoll.
1: Das hängt davon ab, wo man hinsieht. Natürlich geht gerade vieles kaputt und das darf man nicht kleinreden. Aber es gibt auch viele Menschen, die genug davon haben, wie die Dinge laufen. Viele sehnen sich nach einer reineren, direkteren Form des Lebens. Darüber habe ich viel nachgedacht, als ich das Album geschrieben habe, weil ich selbst zu diesen Menschen gehöre.
0: Und was meinen Sie, was kann Musik in diesem Zusammenhang leisten?
1: Sie kann Ideen anbieten, wie es weitergehen könnte. Ich kann nicht in die Zukunft blicken, aber ich kann über Dinge schreiben, die ich in die Zukunft mitnehmen möchte, manifestieren. Und ich glaube auch, dass Musikmachen im Jahr 2026 an sich schon ein hoffnungsvoller Akt ist. Es wurden so viele Dinge erfunden, um alles einfacher zu machen, aber niemand will, dass es einfacher wird. Die Menschen wollen es, wie es ist.
0: Was meinen Sie, wenn Sie von Manifestationen sprechen?
1: Ich schreibe viel über meine Band, meine Partnerin, meine Community und mein Publikum. Also über meine Leute. Darüber singe ich oft. Meine Leute. Die Vorstellung, jederzeit die ganze Welt gleichzeitig hören zu müssen, ist eigentlich das Gegenteil von Gemeinschaft. Deshalb konzentriere ich mich lieber auf meine Leute, die Menschen, mit denen echte Nähe möglich ist.
0: Ich höre die Gemeinschaft auch in den Songs an sich, also wie sie mit ihrer Band interagieren. Musikalisch bezieht sich das Album stark auf die Vergangenheit. Ich muss dann Sunshine-Pop, Barock-Pop und die großen Arrangements der 60er und 70er denken. Was war Ihre Soundidee?
1: Ich wollte nichts so machen wie vorher. Andere Instrumente benutzen, wie das Cembalo oder die Mundharmonika. Ich habe nach Möglichkeiten gesucht, auch klanglich meine Hoffnung auszudrücken. Dieses Gefühl, dass ein neuer Tag anbricht.
0: Der Song The Van basiert auf einem Sample aus dem Song I Just Don't Wanna Be Lonely in der Version von Blue Magic aus dem Jahr 1974. Was gefällt Ihnen an diesem Song?
2: Well, the story I tell in the song, it's a bit literal, because I, you know, when I left my
1: Die Geschichte in The Van kann man wortwörtlich nehmen. Als ich mit 15 zum ersten Mal auf Tour ging, standen wir in Philadelphia an einer Tankstelle. Niemand von uns hatte eine Ahnung davon, wie man tankt. Wir waren typische Kids aus New Jersey. Und in dem Moment lief da einfach dieser Song. Und ich dachte, wie interessant, Teil einer Gruppe von Menschen zu sein, die alles versuchen, um nicht alleine zu sein. Die sich sogar gemeinsam in einen Transporter quetschen, um Fremden kostenlos ihre Musik vorzuspielen.
0: Sie beschreiben sich in diesem Song als ein Kind mit einem Schatten. Was meinen Sie damit?
1: Ich denke viel über das Schatten selbst nach. Wir alle haben eine Version von uns, die die Welt sieht. Und dann diese dunklere Version, wie wir uns selbst in unseren

0: There has to be a sadness in it.
1: Es muss traurig sein.
2: Sadness, really. You know, when I, traurig.
0: Yeah, when I hear the saxophone,
1: ja, ich mag Saxophon nicht, wenn es cheesy oder sexy klingt. Ich mag es eher wie einen großen, traurigen Klageruf. Bläser klingen für mich immer nach fernen Signalen vom Meer, von Schiffen, als würde jemand aus der Ferne nach Menschen rufen.
2: Viele der aufregendsten Sounds der Popgeschichte stammen von Menschen, die eigentlich gar nicht so genau wussten, was sie da tun. Sie dagegen wissen als Produzent und Musiker sehr genau, wie man Sounds erzeugt. Wie fordern sie sich selbst noch heraus? Keep it fresh.
1: Ganz buchstäblich, ich mache Dinge, die ich nicht kann. Dieses Jahr habe ich viel Cello gespielt oder neue Synthesizer benutzt, von denen ich keine Ahnung hatte. Oft ist die Menschlichkeit eines Menschen, der mit einem Instrument kämpft, interessanter als Perfektion.
0: Like the humanity of like someone struggling with an instrument is more interesting than being great at something.
2: Welche Rolle spielt dabei Bleachers in Ihrem Leben? Erholen Sie sich damit vom Produzieren mit den Superstars?
1: Nein, für mich kommt alles aus derselben Quelle. Songs schreiben, mit Bleachers spielen oder ein Album für jemand anderen produzieren. Das ist alles dieselbe Art, mit der Welt zu kommunizieren.
2: Aber würden Sie sich denn wünschen, dass Bleachers einmal so groß wird wie Taylor Swift oder Lana Del Rey? Oder lebt es sich ganz gut im Windschatten? Slipstream.
1: Es wird viel über meine Arbeit als Produzent gesprochen, was interessanterweise dazu geführt hat, dass meine Band Bleachers gleichzeitig ziemlich groß geworden ist, sich aber immer noch wie ein gut gehütetes Geheimnis anfühlt. Wie groß etwas ist oder sein könnte, darüber denke ich nicht nach. Ich bin einfach nur dankbar für alles.
2: Right. Während der Recherche für dieses Interview bin ich auf ein Video gestoßen, in dem Sie plötzlich Deutsch sprechen. Offenbar eine KI-Übersetzung mit Ihrer Stimme.
3: Apparently an AI translation, yeah, but like your voice, but speaking German, which brings.
2: Wie ist das? Haben Sie Angst vor KI in der Musik?
3: AI in music?
0: I'm not afraid.
1: Ich habe keine Angst vor künstlicher Intelligenz an sich, aber ich habe Angst davor, was sie hart arbeitenden Menschen antun könnte. Sie wird es ihnen schwerer machen, Geld zu verdienen. Aber was die Kunst angeht, kein bisschen. Durch künstliche Intelligenz wird das, was wir tun, nur noch wichtiger als je zuvor.
2: Sie setzen KI also selbst nicht ein?
3: Of course not.
0: Are you kidding me? No part of me has ever written a song, played a show or gone into the studio to make music and thought, I wish there was a way to do this easier.
1: Natürlich nicht. Machen Sie Witze? Kein Teil von mir hat jemals Musik gemacht und gedacht, ich wünschte, das wäre alles einfacher. Wirklich. Musik machen ist mir heilig. Der ganze Sinn des Musikmachens liegt doch im Prozess selbst. Verstehen Sie das?
2: Ja, schon. Lassen Sie mich noch eine Frage stellen. Was bedeutet der Albumtitel Everyone for 10 Minutes für Sie?
1: Obwohl alle wollen, dass man die ganze Zeit immerzu mit allen verbunden ist, will meine Seele doch etwas ganz anderes. Die Welt fühlt sich für mich immer wieder nach einem ersten Schultag an. Ich fühle mich einsam, ich kenne niemanden, finde keinen Anschluss. Aber dann sehe ich jemanden, dessen Frisur oder T-Shirt mir gefällt und ich denke mir, oh, das ist einer wie ich. Und ich mag diese iPhone-Schutzfunktion mit demselben Namen. Die AirDrop-Einstellung Everyone for 10 Minutes macht es möglich, dass dir Leute etwas schicken, aber nur 10 Minuten lang. Danach können dich nur noch deine Kontakte erreichen. Eine gute Sache. Interessant, dass die Maschine das verstanden hat, viele Menschen aber nicht.
2: Alright, Jack Antonoff, thank you so much for talking to me.
0: Lovely to chat.
2: Und hier noch ein Song aus der neuen Platte Dirty Wedding Dress.

Dirty Wedding Dress, Song von Bleachers. Das Corso Musikmagazin geht zu Ende. Hier noch ein Song von Olivia Rodrigo. Die arbeitet kontinuierlich am perfekten Teenage-Melodrama. Sie verpackt große Gefühle in theatralische Songs. Mein Name ist Christoph Reimann. Vielen Dank fürs Zuhören. Und hier der Song The Cure. Machen Sie es gut und tschüss.

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11: Uhr, die Nachrichten. Der bayerische Ministerpräsident und CSU-Vorsitzende Söder hat den sogenannten Tankrabatt als Erfolg gewertet. Er glaube schon, dass die Einführung die Lage für viele Menschen erleichtert habe, sagte Söder im Interview der Woche des Deutschlandfunks. Vor einer Verlängerung müsse man sehen, ob die Lage dann noch die gleiche sei. Die Kraftstoffpreise seien deutlich runtergegangen, meinte Söder. Zeitweise seien sie viel, viel höher gewesen. Die Frage sei, ob man verlängern müsse oder nicht oder ob es auch andere Möglichkeiten gäbe. Söder nannte das Thema Pendlerpauschale, die man bereits erhöht habe. Diese könne man auch so umgestalten, dass sie sofort wirksam werden könne. Da sei er offen für. Der sogenannte Tankrabatt bezeichnet eine Senkung der Mineralölsteuer um 17 Cent pro Liter, um die Folgen der Preisentwicklung durch den Iran-Krieg abzufedern. Dies gilt noch bis Ende Juni. Bei dem erstmals in Tschechien abgehaltenen Sudetendeutschen Tag haben Deutsche und Tschechen gemeinsam der Vertriebenen nach dem Zweiten Weltkrieg gedacht. Rund 1300 Menschen nahmen laut Veranstaltern an einem Versöhnungsmarsch teil. Er folgte in umgekehrter Richtung dem sogenannten Brünner Todesmarsch. Dabei wurden im Mai 1945 etwa 27.000 deutschsprachige Bewohner zur österreichischen Grenze getrieben. Mehrere tausend Menschen kamen ums Leben. Bundesinnenminister Dobrindt nannte die Initiatoren der Veranstaltung wahre Brückenbauer. Die europäische Freundschaft sei das Bollwerk gegen jeden neuen Nationalismus, sagte der CSU-Politiker in seinem Grußwort. Die sudetendeutsche Landsmannschaft war von den Veranstaltern des Dialogfests Meeting Brno in diesem Jahr nach Brünn eingeladen worden. Mitglieder der rechtsgerichteten Regierungskoalition in Tschechien hatten sich dagegen ausgesprochen und blieben dem Gedenken fern. Frankreich hat ein Einreiseverbot gegen den israelischen Minister für nationale Sicherheit Ben-Gvir ausgesprochen. Außenminister Barrot erklärte, die Entscheidung sei wegen der Behandlung von Aktivisten einer Hilfsflotte für Gaza erfolgt. Gemeinsam mit seinem italienischen Kollegen Tajani fordere er die Europäische Union auf, Sanktionen gegen Ben-Gvir auszusprechen. Der rechtsextreme Minister hatte festgesetzte Gaza-Aktivisten gedemütigt. Ein Video zeigt ihn, eine israelische Flagge schwenkend, zwischen gefesselten und knienden Mitgliedern einer internationalen Hilfsflotte für das Palästinensergebiet. Zudem verspottet er die Menschen. Mehrere Staaten bestellten die israelischen Botschafter ein. Israels Außenminister Saar distanzierte sich von Ben-Gvir. Dieser sei nicht das Gesicht Israels. Fast zwei Monate nach der Parlamentswahl in Dänemark ist die geschäftsführende Ministerpräsidentin Frederiksen erneut mit der Regierungsbildung beauftragt worden. Dies ergab die sogenannte Königsrunde, bei der alle Parlamentsparteien bei Dänemarks König Frederik erklärten, wer nach ihrer Ansicht einen nächsten Versuch leiten soll. Gestern hatte der Vorsitzende der liberalen Partei Lund Poulsen erklärt, seine Gespräche zur Bildung eines Mitte-Rechts-Bündnisses seien gescheitert. Nun bekommt Frederiksen von den Sozialdemokraten einen zweiten Anlauf. Ihr erster Versuch zur Regierungsbildung hatte nicht geklappt, weil sich die moderate Partei zurückgezogen hatte. Spekuliert wird, dass Frederiksen nun Zugeständnisse machen könnte. Die Sozialdemokraten waren aus der Wahl zwar als stärkste Partei hervorgegangen, jedoch mit ihrem schlechtesten Wahlergebnis seit 1903. Bei einem Unfall mit zwei Straßenbahnen in Düsseldorf sind 28 Menschen verletzt worden. Nach Angaben der Feuerwehr erlitten 5 von ihnen schwerere Verletzungen. Sie wurden zur Behandlung ins Krankenhaus gebracht. Die beiden Straßenbahnen waren am späten Vormittag auf einer Kreuzung in der Innenstadt miteinander kollidiert. Die Unfallursache ist noch nicht bekannt. Der Wetterbericht, die Lage. Unter Hochdruckeinfluss wird aus Südwesten subtropische Luft herangeführt. Die Vorhersage. Nachts im Norden wolkig, vereinzelte Schauer nicht ausgeschlossen. Sonst gering bewölkt oder klar. Tiefstwerte 17 bis 8 Grad. Am Tag im Norden und der Mitte vorübergehend dichtere Wolken und einzelne Schauer. Im Süden sonnig, 20 bis 24 Grad. Und die weiteren Aussichten. Am Montag sonnig oder lockere Wolkenfelder bei 25 bis 34 Grad. Das waren die Nachrichten.

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1: Müll, Klima, Klassismus, die DDR aus Kinderaugen. Immer über eine lange Zeitspanne auf ein Thema blickend, nach den Ursprüngen, dem großen Wandel und den feinen Veränderungen suchend. Die Autorin und Illustratorin Gerda Reit ist zu Gast in Köln bei den Büchern für junge Leserinnen und Leser. Geboren ist sie 1975 in Ostberlin, heute lebt sie in Leipzig. Mein Name ist Svenja Kretschmer. Herzlich willkommen, Gerda Reit, hier bei mir im Studio.
2: Hallo.
1: Sie haben an der Burg Giebichtenstein Kunsthochschule in Halle freie Grafik studiert. Später wechselten Sie dann in die Illustrationsklasse von Volker Pfüller an die Hochschule für Grafik und Buchkunst in Leipzig. Wie kam denn dieser Wechsel von freier Grafik zu Illustration zustande?
2: Das kam so zustande, dass ich das Gefühl hatte, also wir hatten in Halle dann so Ateliers und haben da wirklich frei drin gearbeitet und ich wusste gar nicht, was ich machen sollte. Und dann habe ich mir praktisch immer selber Aufträge gegeben, indem ich eigentlich Texte illustriert habe. Also mir fehlte immer irgendein Anlass, irgendwie wie so ein Auftrag oder eine Aufgabe. Und dann ist mir nach einer Weile klar geworden, dass ich in so einer angewandten Klasse wahrscheinlich besser aufgehoben wäre.
1: Sie haben dann schon für den praktischen Teil Ihres Diploms eine lobende Anerkennung bei den schönsten deutschen Büchern erhalten. Das Buch wurde auch von der Konnewitzer Verlagsbuchhandlung publiziert. Und relativ kurz danach haben Sie dann erst einen Roman von Irmgard Keun für die Büchergilde Gutenberg illustriert, dann ein Buch von Hans-Christian Andersen. Sind so renommierte Illustrationsaufträge für die ersten Jahre nach dem Studium normal?
2: Das war natürlich ein Glücksfall und irgendwie auch ein bisschen wunderlich. Die Konnewitzer Verlagsbuchhandlung, die ist eigentlich bei mir um die Ecke. Aber ich bin nicht auf die Idee gekommen, denen einfach mein Buch vorzustellen. Ich wusste auch gar nicht, wie das geht und ob das möglich ist. Und die haben mein Buch dann bei den schönsten Büchern irgendwie gefunden und sind dann auf die Idee gekommen, irgendwie mit mir in Kontakt zu treten. Und das war, glaube ich, ein Glücksfall, obwohl es davon bloß 500 gab. Hat sich das doch irgendwie verbreitet. Das wurde irgendwie bemerkt. Und auf diese Weise bin ich in diese Büchergilde geraten. Und das war mein Einstieg damals, mein erster richtiger Verlag.
1: Und dann ging es ja relativ steil weiter. Als Illustrationsaufträge haben Sie viele bekannte Autorinnen und Autoren illustriert, sowohl im Erwachsenenbuch als auch im Kinderbuchbereich. Ich sag mal noch ein paar zusätzliche Namen, ein paar haben wir ja schon gehört. Esther Kinski, die Gebrüder Grimm, Andrea Hensken, Rafik Shami, Joachim Ringelnatz. Was würden Sie sagen, was prädestiniert denn einen Autor oder eine Autorin von Ihnen illustriert zu werden?
2: Also in den ersten Jahren war das so, dass ich irgendwie so ein bisschen auf das Thema früher, vergangene Zeiten festgelegt war. Also meine Diplomarbeit ging so ein bisschen in die Richtung. Und meine ersten Aufträge hatten irgendwie immer was Nostalgisches oder spielten in einer anderen Zeit. Und das war ein bisschen wie mein Profil. Und ich glaube, dass es gar nicht so ungeschickt ist, irgendwie sowas wie so ein Profil zu haben. Aber meins ist mir dann irgendwann zu eng geworden. Aber so richtig ausbrechen konnte ich dann erst mit meinen eigenen Büchern, weil ich da selber das Thema setzen kann.
1: So ein bisschen historisch ging es dann auch weiter, bevor Sie dann die ersten eigenen Bücher gemacht haben. Und zwar wurde 2008 der Klett Kinderbuchverlag gegründet. Und schon ganz kurz nach der Gründung waren Sie an zwei dort erscheinenden Büchern beteiligt. Und eines davon war Fritzi war dabei mit dem Untertitel Eine Wende-Wundergeschichte. Also wieder was Historisches. Das ist ein Roman für Kinder ab 8 Jahren, geschrieben von Hannah Schott. Wie war das denn damals für Sie als jemand, die ja auch die Wende aus Ostberlin als Kind miterlebt hat, sich mit diesem Thema auseinanderzusetzen?
2: Das war so ein bisschen auch die Intention der Verlegerin. Also da war ich inzwischen schon schlau genug, dass ich mich bei dem sich neu gründenden Verlag dann auch vorgestellt habe, der bei mir um die Ecke ist. Und dieses Fritzi-Buch, das war damals das erste Kinderbuch, was so die Wende aus Kindersicht schildert. Und damals war ja die Wende noch nicht so weit weg wie heute. Und die Emotionen waren noch so da. Man hatte keinen klaren Blick da drauf. Und die Autorin, das ist eine Frau aus dem Westen gewesen. Und das kam gar nicht so unbedingt gut an im Osten. Jetzt erzählt die unsere Geschichte. Aber ich fand das nicht ungeschickt, weil die natürlich so eine Draufsicht hatte. Ne? Die war nicht so unmittelbar beteiligt und hat das einfach sehr gut recherchiert, mit ganz vielen Leuten gesprochen. Und ich kam dazu als so Ost-West-Tandem sozusagen. Ich habe das natürlich gelesen, aber ich habe mich auch im Vorfeld mit der Autorin besprochen Und das war eine richtig gute Zusammenarbeit und wir sind bis heute noch befreundet.
1: Und das Buch ist einfach auch sehr erfolgreich geworden. Es hat sich seit damals über 38.000 Mal verkauft. Das ist extrem viel für ein Kinderbuch. Es gab viele Auflagen, eine Taschenbuchausgabe. Es ist vielfache Schullektüre. Es gibt einen Film und gleich zwei Serien dazu. Und zuletzt bekam die MDR-Serie Auf Fritzis Spuren einen Emmy, also den bedeutendsten Fernsehpreis der Vereinigten Staaten. Das ist für ein deutsches Kinderbuch wirklich ein außergewöhnlicher Erfolg. Was hat denn der Erfolg dieses Buches für Ihre Karriere bedeutet?
2: Weiß ich gar nicht so genau. Also das Buch ist so ziemlich losgelöst von dem Film. Der Film basiert auf dem Buch, aber das Buch ist ganz dünn und es enthält auch nur wenige Bilder. Und der Film ist ein abendfüllender Animationsfilm, natürlich sehr bildreich. Und der hat sich sehr von dem Buch wegbewegt. Da ist viel noch hinzugekommen. Aber ich glaube schon, dass es so ist, dass durch diese Filme, durch das sogenannte Fritziversum, so nennt es der Produzent, dass dadurch das Buch natürlich nicht in Vergessenheit gerät und jemand das findet und sagt, Fritzi, kenne ich.
1: Springen wir mal in das Jahr 2011. Zu dieser Zeit hatten Sie also schon einige Bücher illustriert, unter anderem Fritzi. Und nun haben Sie zum ersten Mal ein eigenes Konzept vorgelegt. Und zwar erschien in diesem Jahr Die Straße, eine Bilderreise durch 100 Jahre. Das ist ein Wimmelbuch, das auf jeder Seite denselben Bildausschnitt zeigt, nämlich eine Straße und den Querschnitt eines Hauses. Aber eben über den erzählten Zeitraum von 100 Jahren. Und am Schluss gibt es dann einen Sachteil, geschrieben von der Autorin und Übersetzerin Christa Holtei. Das war für sie ein neuer Schritt, ihr erstes Buch nach einer eigenen Idee und auch ihr erstes Sachbuch. Was war denn der Kern? Warum wollten Sie dieses Buch damals machen?
2: Es hat irgendwie lange gedauert. Das war für mich wie so ein kleiner Emanzipationsschritt, dass ich selbst was einreiche, ohne dass ich warten muss, bis jemand mit irgendeiner Aufgabe oder mit einem Auftrag an mich herantritt. Es ist ja ein stummes Buch, Die Straße eigentlich. Es ist nur in den Bildern erzählt. Und es hat von da aus noch lange gedauert, bis ich mich getraut habe, auch wirklich selbst den Text zu machen. Also mich drängt es immer so ein bisschen zum selber erzählen. Also es ist zwar schön, wenn man so Aufträge bekommt, aber ich finde es auch oft schade, wenn ich einen Text illustriere, dass das dann doppelt gemoppelt ist, ne? Also dann wird es oft im Text erzählt und dann erzählt das Bild nochmal das Gleiche. Und dann müsste man eigentlich nochmal an den Text gehen, finde ich, und die Sachen rausstreichen, die so redundant sind. Aber oft ist das ja gar nicht so eine enge Zusammenarbeit, beziehungsweise der Text ist so heilig. Und mich hat es immer gereizt, da auszubrechen und was Eigenes zu machen.
1: Und warum war das so schwer, die Autorenschaft für Sie selbst einzufordern? Können Sie das erklären?
2: Ja, also sich da selber kompetent fühlen. Ne? Illustration habe ich studiert, da habe ich ein Diplom für. Dann muss ich es ja irgendwie können. Aber Kinderbuchautorin sein, dafür kann man auch gar kein Diplom kriegen. Ich finde es auch nochmal was anderes, mit seiner eigenen Stimme in die Welt zu treten, als mit den Bildern. Ich weiß auch nicht, mir kommt das irgendwie verletzlicher vor.
1: Interessant, dabei zeigen Sie ja teilweise in den Büchern, über die wir später noch sprechen, sogar sich selbst im Bild. Mhm. Sie würden trotzdem sagen, das Schreiben ist noch mehr sich selbst zeigen?
2: Ich glaube, ich habe das Gefühl, da zeige ich mehr von mir. Vielleicht liegt es aber auch daran, dass ich bei den Bildern abgehärtet bin. Ich zeige Skizzen und dann wird gesagt, das ist gut, das ist nicht gut oder mach noch mal dies oder das. Das ist ja meine Arbeit. Und mit Texten hatte ich das vorher noch nie erlebt. Vielleicht fühlt sich das deswegen so empfindlich an.
1: Die Straße, darüber sprachen wir gerade, das ist leider mittlerweile nicht mehr lieferbar. Ganz anders aber ist das bei dem, was dann danach kam. 2015 haben Sie nämlich angefangen, die bekannten 5-Freunde-Bücher von Enid Blyton zu illustrieren. Das ist eine der bekanntesten Kinderbuchreihen der Welt, zwischen Krimi, Detektivgeschichte und Abenteuer. Und die Reihe wurde eben 2015 im CBJ-Verlag noch einmal neu überarbeitet. Und dafür sollten auch neue Illustrationen her. Wissen Sie, wie CBJ da auf Sie gekommen ist? Das ist jetzt nicht dieses historische.
2: Doch, es hat auch damit zu tun. Also die Idee war, glaube ich, so eine Brücke zu schlagen. Diese Geschichten, die waren, glaube ich, in den 40er Jahren geschrieben. Ne? Die sind schon alt und es ist für heutige Kinder ablesbar, dass die nicht heute spielen. Die Kinder haben keine Handys, es gibt keine Technik. Und wie mit den Kindern gesprochen und umgegangen wird, ist offensichtlich eine historische Welt. Und der Verlag hat praktisch nochmal so einen Relaunch gemacht und hat die leicht gekürzt, die Bücher so ein bisschen knackiger gemacht dadurch und ein jüngeres Publikum erschlossen. Und die Idee von dem Verlag war, dass diese Illustrationen eine Brücke schlagen sollten. Also es ist eine historische Welt, aber trotzdem sollten die Kinder was mit heute zu tun haben. So war mein Auftrag. Deswegen sind die an mich gekommen. Und ich glaube auch wieder über dieses historische Profil.
1: Und was war, als Sie dann den Auftrag auf dem Tisch hatten, was war Ihr erster Gedanke damals?
2: Ja, ich habe mich natürlich gefreut. Es fühlte sich an wie zum ersten Mal in meinem Leben quasi eine kleine Festanstellung, wo man weiß, jetzt mache ich das 2,5 Jahre oder so und in der Zeit kriege ich halt immer Geld, weil ich immer ein Buch abgebe und dann wieder mein Honorar bekomme. Das war schon angenehm.
1: Und was hat das mit Ihrer Arbeitsweise gemacht, dann so regelmäßig und in so hohem Tempo zu illustrieren?
2: Ich glaube, ich habe mich dadurch auch professionalisiert. Also man hatte dann wirklich straffe Abgabedaten und musste dann auch liefern. So. Und dann geht's auch, dann schafft man das auch. Also hat, glaube ich, dazu beigetragen, dass ich mich irgendwie professionalisiert habe einfach, ja.
1: Ich finde auch interessant zu sehen, wenn ich auf Ihre Arbeit schaue, dann ist das für mich der Punkt, eben der Beginn der 5-Freunde-Bücher, an dem Ihr unverwechselbarer Stil wie so eingerastet ist. Ich würde Ihren Stil so beschreiben, Sie zeichnen in sehr kräftigen, strukturierten Linien. Der Fokus liegt auf den sehr lebendigen Figuren. Mal sind die Bilder poetisch, mal lustig, mal sachlich. Und selbst das kleinste Bild erzählt schon eine Geschichte. Sie arbeiten viel mit Perspektive, mit der Interaktion zwischen Figuren und mit vielen Details, die aber nie überfrachtet sind, sondern immer ein gutes Maß und genug Freiraum lassen. Und auf mich wirkt es, wie gesagt, so, als wäre zu dieser Zeit Ihr Stil wie so perfektioniert. Empfinden Sie das auch so?
2: Ja, ich glaube, dass ich eine ganze Weile immer so gesucht habe oder unzufrieden damit war und mich wirklich weiterentwickelt habe. Man hört es natürlich nicht so gerne, dass man jetzt irgendwie festgelegt ist. Man hofft, dass man sich immer trotzdem noch weiterentwickelt. Aber trotzdem würde ich sagen, manche Sachen sind auch gültig oder da kann ich mich irgendwie nicht weiterentwickeln, weil das halt so gut funktioniert. Aber dadurch, dass man andere Themen bearbeitet, muss man Dinge auch wieder anders machen oder andere Dinge zeichnen oder Sachen anders anordnen. Und da gibt es dann wieder eine Entwicklungsmöglichkeit, glaube ich.
1: Und wie genau arbeiten Sie? Ich vermute jetzt mal vorrangig mit Bleistift. Ist das so? Und wie kolorieren Sie?
2: Wir sind ja praktisch die erste Generation, die so einen Computer zur Verfügung hatte in der Hochschule und wir konnten auch damit arbeiten. Also diese Hochschule für Grafik und Buchkunst, das ist eigentlich so eine Druckgrafikschmiede. Leute machen da sehr gerne große Holzschnitte oder so, aber dann ist man immer an so eine Werkstatt gebunden und hat immer dreckige Hände und ich war immer nie so der große Druckfan. Und für mich war das irgendwie toll, am Rechner zu arbeiten. Das war so ein unbespieltes Feld. Man konnte da so viel ausprobieren. Das habe ich sehr gerne gemacht. Und dann habe ich mir sowas angewöhnt, dass ich aber trotzdem auf einem Blatt zeichne und das eingescannt habe und am Rechner irgendwie bearbeite. Und das mache ich noch bis heute. Also eigentlich ist es so eine Mischmasch-Technik. Und ich glaube, alle, die jünger sind, jünger sind als ich, arbeiten viele rein digital. Und die Älteren nur auf dem Papier. Und schicken dann die Originale ein und ich bin wirklich so ein Mischtyp.
1: Die Autorin und Illustratorin Gerda Reit ist zu Gast bei den Büchern für junge Leserinnen und Leser. Kommen wir jetzt mal zu ihren eigenen Büchern. 2018 ist das erste erschienen, dann 2019 und 2021. Das sind 3 Sachbücher bei Belz und Gelberg gewesen, die sie auch selbst geschrieben haben. Und dazwischen 2020 ihr erstes erzählendes Kinderbuch bei Gerstenberg. Was ist denn da jetzt passiert? Welcher Schalter wurde umgelegt, dass Sie plötzlich innerhalb von 4 Jahren jedes Jahr ein eigenes Buch veröffentlicht haben?
2: Ja, es war so, dass ich hing lange in diesen 5-Freunde-Reihen fest, ne? Und dann hat sich das angestaut. Dann dachte ich, wenn ich damit eines Tages fertig bin, dann mache ich mein eigenes irgendwie. Dann verlasse ich das, dieses Spektrum und mache was eigenes. Und dann habe ich das so umgesetzt.
1: Und wie schwer war es dann als vom Bild kommender Mensch, selbst auch zu schreiben?
2: Gar nicht so schwer. Also ich schreibe eigentlich schon immer und lange und habe schon als Kind Geschichten geschrieben und ich korrespondiere auch viel mit meinen Freunden und verschriftliche viele Gedanken, die ich habe. Also Schreiben ist für mich irgendwie auch ein natürliches Betätigungsfeld. Hat sich jetzt nicht fremd angefühlt, bloß das jemandem zu zeigen dann eben.
1: Ihr erstes Sachbuch mit Bild- und Textautorenschaft war Meine ganze Familie, was den Urmenschen und mich verbindet. Ein Jahr darauf Müll, alles über die lästigste Sache der Welt. Das wurde in 10 Sprachen übersetzt. Und dann eben 2021, Das ist auch meine Welt. Wie können wir sie besser machen? Alle 3 haben ein ähnliches Format. Man könnte sie so als Reihe verstehen. Alle haben ein relativ ausgeglichenes Verhältnis von Bild und Text, also sie haben einen hohen Bildanteil. Und inhaltlich geht es jetzt um Historisches, um Ahnen, um Müll und um Klimaschutz. Wie kommen Sie denn überhaupt auf Ihre Themen?
2: Das Erste, das war noch praktisch meinem Profil geschuldet, würde ich sagen. Die Straße bewegt sich in diesem historischen Kontext irgendwie und auch dieses mit den Generationen. Und dann habe ich gedacht, jetzt reicht's. Wenn ich selber meine Bücher schreibe, kann ich auch selber die Themen setzen. Und das ist die Chance, das mal zu verlassen. So habe ich gedacht. Ich bin selber in Umweltschutzgruppen aktiv gewesen und zu der Zeit gab es noch nicht viele Umweltkinderbücher, dass da wirklich was gefehlt hat. Und der Müll, der war so eine greifbare Sache. Deswegen habe ich mich dem mit einem Kinderbuch gewidmet, weil der Müll ist nicht abstrakt. Der ist nicht so abstrakt wie CO2 oder sowas. Also es ist einfach ein sichtbares Problem und Kinder nehmen es auch wahr. Und wenn man sein Verhalten ändert, ist das sofort erkennbar, weil weniger Müll entsteht.
1: Mhm. Ah, verstehe, ja. Und Sie sagen gerade schon, sowohl Müll als auch, das ist auch meine Welt, die beschäftigen sich ja wirklich mit realen Problemen, die wir haben und für die wir auch schlicht noch keine Lösungen haben. Mhm. Hatten Sie da Sorge, Kinder damit irgendwie zu überfrachten oder zu überfordern?
2: Irgendwie nicht. Also ich habe dieses Müllbuch geschrieben und es ging mir irgendwie leicht von der Hand und ich habe gemerkt, dass es mir irgendwie gelingt, mit einer Leichtigkeit über so schwere Themen auch zu sprechen und dass es auch wichtig ist. Also das möchte ich auch eigentlich gerne machen, so eine Stimme finden für Dinge, über die man nicht so gerne mit Kindern redet, irgendwie doch vorzumachen, dass man dafür Worte finden kann und wie man es machen kann. Und aus irgendeinem Grund geht das gut mit dieser Verbindung Text, Bild. Man kann sich immer überlegen, was verlegt man in den Text und was kann das Bild erzählen. Und Bilder können natürlich sehr emotional sein und dann kann der Text einfach ganz sachlich und ganz kurz sein und ganz präzise.
1: 2024 ist mein persönliches Lieblingsbuch von Ihnen erschienen, und zwar Ihr zweites Erzählendes, ein autobiografisches, und auch die Erklärung dafür, warum Sie in so vielen Werken davor so gerne und ausgiebig Vögel, vor allem Tauben, gezeichnet haben. Wie ein Vogel heißt das Buch und ist in der Reihe Wir Kinder von früher bei Klett Kinderbuch erschienen, in der SchriftstellerInnen von ihrer Kindheit erzählen. Wir haben ja bereits jetzt über Fritzi war dabei gesprochen, für das Sie die Bilder gemacht haben. Jetzt geht es wieder um die DDR, um die Wende, aber jetzt um Ihre eigene Geschichte als Ostberliner Kind. Sie zeichnen Fotos Ihrer Familie, erzählen von Ihrer Oma, die als einzige nach Westdeutschland durfte und Ihnen die tollsten Dinge mitgebracht hat. Sie schreiben von Ihrem Vater und seiner Begeisterung für Vögel. Sie erzählen von den Tauben, die einfach über die Mauer fliegen können, und den Wellensittichen in ihren Käfigen. Es geht also um Ihren Alltag als Kind und um den Gedanken der Freiheit. Jetzt haben wir gerade schon darüber gesprochen, dass Sie sich selbst teilweise in die Bücher hineingezeichnet haben. Jetzt haben Sie wirklich nicht nur geschrieben, sondern auch noch eine persönliche und erzählende Geschichte aus Ihrer eigenen Kindheit. Wie war das für Sie?
2: Das ging mir total leicht von der Hand. Die Verlegerin ist an mich herangetreten mit dem Gedanken, so eine Reihe zu machen, wo ursprünglich wollte sie Leute fragen, die zeichnen und schreiben und eine Geschichte aus ihrer Kindheit erzählen. Und ich habe dann eigentlich meine ganze Kindheit erzählt. Aber ich konnte das ganz schnell schreiben und war mir da auch irgendwie sehr sicher damit.
1: Ja. Es passt ja auch wieder dazu, dass Sie Ihre Themen oft über einen sehr langen Zeitraum erzählen und über einen langen Zeitraum auf ein bestimmtes Thema blicken. So ist es hier eben auch. Sie recherchieren ja viel für Ihre Sachbücher auch. Haben Sie das hier für diese Geschichte auch gemacht oder mussten Sie gar nicht recherchieren?
2: So richtig recherchieren musste ich nicht. Ich habe manchmal tatsächlich nachgeguckt, wie es im Fotoalbum aussieht und das auch ein bisschen abgezeichnet. Diese Fotos, die da abgebildet sind, gibt es eigentlich so oder so ähnlich wirklich. Und ansonsten, ja, so ein bisschen recherchiert habe ich nochmal nachgelesen, wie es auch wirklich war, aber ansonsten sind das wirklich meine Erinnerungen. Und das Tolle an diesen eigenen Büchern ist auch im Verhältnis zu beauftragten Büchern, wo ich nur die Illustration mache, das muss ich noch kurz erzählen, dass ich immer das Gefühl habe, ohne mich gäbe es ja jetzt das Buch nicht. Das hätte auch niemand anders machen können. Denn bei diesen Aufträgen, also es ist für mich irgendwie ein Problem, dass, ja, wenn es jemand anders gemacht hätte, wäre es vielleicht genauso gut oder vielleicht sogar besser, als ich das gekonnt hätte. Und diese eigenen, die gäbe es halt nicht. deswegen mache ich das lieber oder die sind halt sehr persönlich. Die gibt es nur durch mich.
1: Ein Buch, das es auch nur durch Sie gibt, das jetzt ganz frisch erschienen ist und schon bei uns auf den besten 7 im April vertreten ist, das ist Ihr neues Sachbuch und diesmal geht es um Klassismus. Es heißt Klassenbuch, wer gewinnt im Spiel des Lebens? Wie kamen Sie denn jetzt auf das Thema Klassismus?
2: Weil ich schon mehrmals so eine schweren Themen bearbeitet habe, die eigentlich keine leichten Themen sind. Das mit dem Müll, mit der Umwelt, mit der DDR irgendwie, das ist jetzt mein Profil, würde ich sagen, dass ich leicht über schwierige Sachen erzählen kann. Und dieses Thema Klassismus, das geistert ja schon eine ganze Weile durch diese Erwachsenenliteratur. Und ich habe das immer sehr gerne gelesen und irgendwie aufgesogen und dachte, es hat echt auch was mit meinem Leben zu tun. Ich kann damit was anfangen. Und ich sehe diese Auswirkungen, weil ich ganz häufig in Schulen gehe und Lesungen mache. Und manchmal ist das sogar so, zum Beispiel bei so Literaturfestivals, dass man mehrere Veranstaltungen an einem Tag hat und an verschiedenen Schulen ist. Und dann sieht man diesen Bruch, wie es an der einen Schule sein kann und wie es an der anderen Schule ist. Oder manche Schulen entschuldigen sich vorher und sagen, sie wissen schon, wir sind jetzt hier aber eine besondere Schule, wir sind in einem Problemstadtviertel oder so. Aber die Kinder können auch dort denken, fällt mir immer auf. Und häufig unterschätzen sie sich selbst. Und andere wiederum überschätzen sich. Mhm. Also das fällt mir so auf, dieses unterschiedliche Selbstbewusstsein oder auch die unterschiedlichen Realitäten. Aber an manchen Schulen geht es wirklich chaotisch zu. Es sind schon verschiedene Kindheiten, die man erleben kann in Deutschland. Das treibt mich um. Und deswegen habe ich mal so im Kopf gedreht, ob es geht, dass man darüber auch ein Kinderbuch macht. Mir ist aufgefallen, dass noch keiner das gewagt hat. Wahrscheinlich auch, weil es natürlich heikel ist. Man will ja auch niemanden vor den Kopf schlagen oder entmutigen. Aber ich dachte, ich versuch's mal.
1: Sie erzählen darin anhand einer Grundschulklasse, wie unterschiedlich eigentlich die jeweiligen Voraussetzungen der Kinder beim Schuleintritt sind und was dabei alles einen Unterschied macht. Zum Beispiel eben, wo lebt die Familie? Wie viel Zeit haben die Eltern eigentlich? Ist Geld vorhanden? Gibt es Bücher im Haushalt und noch ganz viele andere Dinge? Und wie sind Sie dann am Ende damit umgegangen? Wie haben Sie das Buch aufgelöst am Ende?
2: Ich hatte so ein total tolles Vorgespräch mit Leuten von der Initiative Arbeiterkind.de. Mit denen habe ich über ihr Leben gesprochen. Und dann habe ich auch gefragt, was wäre wichtig gewesen für Sie als Kind? Was hätten Sie gerne in einem Kinderbuch gelesen? Und die haben nicht gewusst, dass es auch andere Welten gibt. Das war ihnen nicht klar. Also sie dachten halt, so wie sie aufgewachsen sind, ist es völlig normal. Und erst später ist ihnen aufgegangen, andere wachsen ganz anders auf, haben ganz andere Voraussetzungen. Und die haben gesagt, es hätte uns was gebracht als Kind. Und das war die Prämisse und man kann natürlich wenig machen, dass irgendwer diese Leute ausgrenzt. Das wird jetzt nicht anders durch dieses Kinderbuch. Aber es gibt ja auch so Selbstausschlussmechanismen, dass man einfach nicht selbstbewusst als Kind ist, weil man denkt, irgendwie scheinen die anderen besser zu sein. Ich bin halt nicht gut. Es gehört nicht in unsere Familie, dass man studiert oder aufs Gymnasium geht. Und das wollte ich so durchbrechen, da irgendwie so einen Zweifel reinsehen, dass es doch auch anders sein kann.
1: Interessant fand ich, dass Sie ganz am Ende des Buches in Ihrer eigenen Vita sich dann selbst auch einordnen. Da schreiben Sie, Sie sind eben geboren in Ost-Berlin, der Vater ein Doktor. Als Kind haben Sie gelesen, gezeichnet und musiziert. Es wurde viel erklärt. Sie haben Abitur gemacht und studiert. Dann aber auch ein paar sensiblere Informationen, wie dass Sie, als Ihre Kinder klein waren, auch eine Zeit lang Geld vom Jobcenter bekommen haben und kein Geld, Häuser oder Firmen erben. Warum haben Sie das gemacht?
2: Also es gehört, glaube ich, zu so einem Buch dazu, dass man seine eigene Position auch deutlich macht. Dass man nicht aus dem neutralen Off spricht, sondern dass man da auch selber irgendeine Rolle drin hat. Und ich selbst bin kein Arbeiterkind, aber ich bin mit einem verheiratet. Also insofern habe ich schon Berührung mit diesem Thema. Und an manchen Stellen, ich glaube, das mit dem Osten spielt teilweise auch eine Rolle. Und ich wollte das für die Kinder auch transparent machen. So klärt man seine eigene Position. Ungefähr so geht das.
1: Eine letzte Frage noch. Sie haben ja jetzt wirklich schon einige Genres, einige Themen umgesetzt. Was gibt es noch, was Sie jetzt gerne noch ausprobieren möchten oder ein Thema, was Sie gerne noch vertiefen möchten?
2: Ich arbeite ja immer am nächsten Buch und ich arbeite auch wieder an einem mit einem schwierigen Thema. Das ist jetzt schon was ich gerne weitermachen möchte. Ich merke aber auch, dass mir das ein bisschen in den Fingern juckt. Jetzt habe ich immer viel Sachbücher mit Text und Bild gemacht. Ich möchte auch mal wieder einen längeren Text schreiben. Irgendwie so ein bisschen freier.
1: Wir sind gespannt. Die Autorin und Illustratorin Gerda Reit war zu Gast bei den Büchern für junge Leserinnen und Leser. Vielen Dank für das Gespräch.
2: Danke auch.
1: Im Anschluss folgt jetzt die Sendung Computer und Kommunikation. Mein Name ist Svenja Kretschmer. Ich wünsche Ihnen noch ein schönes Wochenende.
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3: Heute mit Michael Gessert am Mikrofon.
4: Hirn-Computerschnittstellen, manipulative KI und Digitalpolitik als Chefsache. Eindrücke und Einschätzungen von der Republika 2026.
5: Vor einem Jahr stand ich jetzt zum ersten Mal als Minister, wenige Wochen im Amt. Und der Titel meiner Rede damals war Digitalministerium als Startup. Heute, ein Jahr später, sind aus einer Handvoll Menschen 500 Mitarbeiter und Mitarbeiter geworden. Und Digitalisierung sitzt jetzt jeden Mittwoch am Kabinettstisch und da gehört sie auch hin. Vor einem Jahr hatte ich vor allen Dingen Absichten im Gepäck und heute habe ich mehr Dinge dabei.
3: Tja, so hat das Carsten Wildberger zu Beginn der diesjährigen Republika am Montag in Berlin gesagt. Wie gut der Minister geliefert hat, wie stark sich denn das tatsächlich ausgewirkt hat, dass die Digitalisierung am Kabinettstisch seit einem Jahr mit dabei sitzt, das ist eine Frage, auf die es sicher sehr verschiedene Antworten gibt. Je nachdem, was Mann oder Frau denn hoffnungsfroh erwartet hatte oder vielleicht auch nüchtern realistisch erwarten durfte. Die Spannbreite zwischen Optimismus und der Absicht, die Welt im digitalen und politischen Raum ein Stück besser zu machen und einer düsteren Sicht auf unübersehbare globale Fakten wie Kriege und die fortschreitende Erodierung von Demokratie und Bürgerrechten, diese Spannbreite war auf der diesjährigen Republika vielleicht zwangsläufig noch etwas größer als im letzten Jahr. Wobei das Konferenzmotto ja, angelehnt an den Song von Rick Astley aus dem Jahr 1987, Never Gonna Give You Up, lautete. Was man auch wiederum als motivierenden Mutmacher oder aber als trotzig traurigen Trostgesang einer Community in der Defensive interpretieren könnte. Denn ohne Zweifel, politische und technologische Dystopien, die werden immer konkreter und rücken immer näher. Etwa die Visionen der US-Tech-Milliardäre zur Verbesserung des Menschen, die etwa Elon Musk bei seinen Bemühungen um Hirn-Computerschnittstellen vorschweben. Aber bei diesen Brain-Computer-Interfaces, da gibt es natürlich auch ein gewaltiges Potenzial für die Medizin, für therapeutische Zwecke, von Hilfe für Gelähmte bis zur Behandlung von psychischen und neurologischen Erkrankungen. Auch in Deutschland wird daran geforscht. Ein Projekt wurde auf der Republika vorgestellt.
6: Steife Muskeln, verlangsamte Bewegungen, Zittern. In Deutschland leben rund 400.000 Menschen mit einer Parkinson-Erkrankung. An der Charité in Berlin arbeitet man an einer neuen Methode, diese Symptome zu unterdrücken. Suryo Sukhadar, Professor für klinische Neurotechnologie, setzt dabei auf sogenannte Gehirn-Computer-Schnittstellen.
7: Neurotechnologie, zum Beispiel Gehirn-Computer-Schnittstellen, kann man so einsetzen, dass man gelähmten Menschen hilft, Prothesen zu steuern. Und dann hat das einen Assistenzcharakter, weil die können sich praktisch selber helfen. Aber man kann solche Gehirn-Computer-Schnittstellen auch einsetzen, um plastische Prozesse im Gehirn und im Nervensystem anzustoßen, die dann dazu führen, dass das Nervensystem sich erholt.
6: Die Schnittstellen können implantiert, also in das Gehirngewebe hineinoperiert oder direkt auf das Gehirn aufgesetzt werden. Da solche Operationen sehr aufwendig sind und mit vielen Risiken verbunden sein können, arbeitet Suryo Sukhadar mit seinem Team an nicht-invasiven Verfahren. So kann das Gehirn beispielsweise mit magnetischen Impulsen stimuliert werden. Ohne Operation und völlig kontaktlos.
7: Im Moment ist es so, wenn man das Gehirn stimulieren will, dann setzt man normalerweise elektrische Ströme ein, die kribbeln an der Kopfhaut, oder man setzt eben Magnetpulse ein. Und dann hört man das auch, macht richtig so klack, klack, klack, klack, klack. Und das, was wir entwickeln, sind Stimulationsverfahren, die völlig geräuschlos und ohne, man nennt das dann sensorische Co-Stimulation, ohne dass man es merkt, dass man stimuliert wird, eingesetzt werden können. Und das erhöht natürlich die Verträglichkeit.
6: Damit könne die Technologie auch eingesetzt werden, um posttraumatische Belastungsstörungen oder Depressionen zu behandeln.
7: Das ist sehr ähnlich wie bei dem Parkinson-Beispiel, das wir eben da sehen. Da ist sozusagen ein Zustand eingetreten, den man durchbrechen möchte, also zum Beispiel eben den Tremor oder bei der PTSD diesen Zustand des Flashbacks. Bei Depressionen sehen wir auch manchmal so Zustände, die sehr angsterfüllt sind. Also man sagt, okay, diese Erkrankungen sind definiert durch verschiedene Zustände und in diesen Zuständen hat man unterschiedliche Symptome und da sind wieder unterschiedliche Netzwerke im Hirn aktiv. Und durch Neurotechnologie können wir sehr gezielt diese Netzwerke beeinflussen und dadurch bestimmte Symptome auch durchbrechen.
6: Auch DatenschützerInnen beobachten die Entwicklung der Neurotechnologie genau. Einer von ihnen ist Ruben Plumm-Schneider, der persönliche Referent der Bundesbeauftragten für den Datenschutz und die Informationsfreiheit.
8: Ich sehe den besonderen Schutz von Neurodaten darin, dass wir etwas Erstmaliges haben heute, nämlich dass Neurodaten nicht nur den Output ermöglichen, dass ich also das, was eine Person denkt, fühlt, spricht, was ich auch früher schon nach außen wahrnehmen konnte, weiterverarbeite, sondern das Besondere für mich an Neurodaten ist, dass sie auch einen Input ermöglichen, dass ich bei einer Schnittstelle wie einer Brain-Computer-Interface zum Beispiel die Möglichkeit habe, dass ich eventuell, je nach Technik, auch neuronale Reize setzen kann durch Neuromodulation oder Neuromanipulation. Und das heißt am Ende des Tages, ich habe die Möglichkeit, das, was ein Mensch fühlt, denkt, ein bisschen zu steuern von außen.
6: Der Nutzen für die Medizin sei offensichtlich. Doch was passiert, wenn Neurotechnologie für militärische Zwecke oder Marketing eingesetzt werden? Oder wenn Schnittstellen gehackt werden können? Laut Ruben Plumm-Schneider muss sich die Gesellschaft heute Gedanken darüber machen, für welche Zwecke Neurotechnologie in Zukunft eingesetzt werden soll und für welche nicht.
3: Das war ein Beitrag von Marie Zinkern, die für uns an den 3 Tagen der Republika vor Ort in Berlin war. Neben diesem physischen Einwirken auf das Gehirn mit all seinen Versprechungen, aber auch Gefahren, das ja, wir haben es gerade gehört, auch noch eher in der Experimentalphase steckt, gibt es natürlich einen weiteren, schon ganz problemlos verfügbaren Weg, auf das Hirn, auf unser Denken und Fühlen einzuwirken. KI, nämlich Chatbots. Viele Menschen nutzen Chatbots nicht nur, um an Informationen zu kommen, sondern auch als eine Art emotionaler Begleiter. Auf der Republika ist in dem Zusammenhang öfter der Begriff Companion AI, also Begleiter-KI, gefallen. Marie Zinkern hat sich die Diskussion dort um diese Tools genauer angeschaut. Marie, was ist denn Companion AI? Wie kann man sich das vorstellen?
9: Ja, da gibt es einerseits spezielle Apps, mit denen man quasi Rollenspiele machen kann. Eine sehr erfolgreiche App ist Character AI. Da kann man zum Beispiel mit einem Promi oder dem Lieblingsfilmcharakter chatten oder der Chatbot nimmt die Rolle eines Therapeuten ein. Besonders beliebt ist im Moment das Genre Dark Romance. Das kommt ursprünglich aus der Internetliteratur. Da kann ich dann zum Beispiel mit meinen beiden Mafia-Ehemännern chatten, die mich ja unterdrücken. Also es gibt schon problematische Rollen, deswegen auch Dark Romance. Es gibt auch viele Apps, die sich an männliche Nutzer richten mit sehr sexualisierten Avatars. Abgesehen von diesen Apps werden aber auch generelle Chatbots immer mehr dafür genutzt, persönliche Dinge zu besprechen. Das hat mir Marisa Chopp erzählt. Sie leitet den Bereich Mensch und KI an der Zürcher Hochschule für angewandte Wissenschaften.
10: Einer meiner Forschungsteilnehmer, der hat mit ChatGPT seine Beziehungsprobleme gelöst und der hatte eine sehr innige, therapeutisch-freundschaftliche Beziehung zu ChatGPT aufgebaut, die ihm dann wirklich geholfen hat, ja, seine Traurigkeit und seine Problematiken aufzuarbeiten.
9: Mit dieser Wahrnehmung, eine freundschaftliche Beziehung zu seinem Chatbot zu haben, ist der Teilnehmer nicht alleine. Laut einer internationalen Befragung der Freien Universität Berlin betrachten nämlich mehr als ein Drittel der NutzerInnen von Chatbots KI als eine Art Freund. Dass wir Objekte vermenschlichen, ist ganz normal. Das ist menschlich. Wir sehen Gesichter in Wolken, streicheln unser Auto, wenn es mal nicht so gut läuft. Das wird aber nochmal verstärkt, wenn die Technologie menschliches Verhalten imitiert. Das alles wird eingesetzt, um eine Feedback-Schleife zu erstellen. Das heißt, es geht darum, die Interaktion am Laufen zu halten. Meine Katja Munoz, sie beschäftigt sich bei der Deutschen Gesellschaft für Auswärtige Politik in Berlin mit KI und Demokratie.
11: Es geht nicht darum, wie intelligent das System rüberkommt, sondern wie empathisch es rüberkommt, wie einfühlsam es wirkt. Und wir haben ja schon gesehen, dass einfach nur diese Rückkopplung, einfach nur nachzufragen, wie es einem geht oder vielen Dank oder auch, oh, ich habe hier einen Fehler gemacht, ah, ich glaube, ich habe das vergessen, stimmt, das hast du schon mal gesagt. Dann ist es egal, ob die Antwort richtig oder falsch war. Es wirkt einfach nur menschlicher. Und je länger das Gespräch andauert, desto größer ist dann vielleicht die Tendenz, eine emotionale Verbindung dazu aufzubauen. Vor allen Dingen, wenn kein Push dagegen kommt.
9: Es entsteht ja keine Reibung in solchen Gesprächen. Also Chatbots haben die Tendenz, Aussagen der NutzerInnen zu spiegeln, zu bestätigen. Das nennt man Sykophanz und das ist gewollt. Das ist nicht nur ein Nebeneffekt des sogenannten Reinforcement Learnings, also dass das Sprachmodell durch die Prompts, die wir eingeben, lernt, wie wir uns verhalten und die Antworten ähneln dann unseren Prompts immer mehr, sondern manche Modelle werden darauf explizit optimiert. Es gibt nämlich auch KI-Tools, die das nicht machen, dieses gefällige Bestätigen. Zum Beispiel für WissenschaftlerInnen.
3: Weiß man denn, wie sich diese Standardverhaltensweise auf unsere echten Beziehungen auswirkt?
9: Ja, es gibt Erhebungen dazu, dass Gespräche mit sykophantischen Chatbots dazu führen, dass man ähnliche Gespräche mit Menschen als anstrengender empfindet, weil echte Gespräche nicht so leicht laufen, man sich mehr Mühe geben muss. Marisa Chopp hat mir aber gesagt, es gibt einfach noch zu wenige Langzeitstudien, einfach noch zu wenig belastbares Material dazu. Es gibt aber Hinweise darauf, dass Gespräche mit Companion AI Suizidgedanken, psychotische Zustände oder Angststörungen verstärken können. In den USA sind ja auch mehrere Suizide bekannt geworden, bei denen sich die Betroffenen vorher Chatbots anvertraut haben, die sie in ihrem Vorhaben dann bestärkt haben sollen. Und vor 2 Wochen hat die Familie eines Opfers eines Amoklaufs in den USA OpenAI verklagt, weil sich der Täter eben vorher bei ChatGPT Rat geholt haben soll. Aber selbst wenn ein Chatbot nicht eskalierend wirkt in so einer Krisensituation, wenn sich jemand einem Chatbot anvertraut, dass er sich das Leben nehmen will oder anderen Menschen Gewalt antun will, müsste er dann nicht an eine Psychologin weitergeleitet werden? Also das war auch eine Frage, die auf der Republika gestellt wurde.
3: Marie Zinkern war das über die Companion AIs.
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3: Ja, beim Stichwort nigerianischer Prinz, da wissen viele, jetzt geht es um Betrug im Internet. Der kann jeden und jede treffen, denn es sind nicht immer nur die plumpen SMS. Hallo Mama, das ist meine neue Telefonnummer. Sondern manchmal reicht ein falscher Klick, eine kleine Unkonzentriertheit und schon hängt man am Haken von Cyberkriminellen. Die jüngste Debatte um den Nachrichtendienst Signal, bei der Bundespräsidentin Julia Klöckner eine Rolle spielte, die ist nur eins von vielen Beispielen, das auch auf der Republika besprochen wurde. Frage an Michael Stang hier bei mir im Studio. Eigentlich sollte die Gefahr von Phishing sicher herumgesprochen haben, aber der Schaden, der ist ja wohl immer noch riesig.
13: Ja, definitiv ist der riesig und der steigt auch weiter. Laut der aktuellen Bitkom-Studie lag der Schaden in Deutschland im vergangenen Jahr im hohen Milliardenbereich. Und da geht es jetzt nicht nur wirklich um groß angelegte professionelle Cyberattacken, sondern häufig einfach um wirklich einfache, simple Angriffe, weil diese oft Tricks anwenden, die aus der Psychologie bekannt sind. Und dann werden die Opfer auf dem falschen Fuß erwischt. Das kann wirklich allen passieren. Das zeigen ja auch viele interne Tests in Firmen etwa.
3: Ja, so eine einfache Unaufmerksamkeit, das ist die eine Sache, die aber vielleicht noch nicht alles erklärt. Was gibt es denn noch an Strategien?
13: Also Elisabeth Güthel, Expertin für Cybersecurity an der TU Darmstadt, die zeigt in ihrem Vortrag, wie eng Phishing und Marketing zum Beispiel zusammenhängen, beziehungsweise wie sie sich ähnlicher Prinzipien bedienen. Viele haben vielleicht schon mal von diesem AIDA-Prinzip aus der Werbepsychologie gehört, das die 4 Phasen beschreibt, die ein Konsument bis zum Kauf eines Produkts durchläuft. AIDA steht für Attention, Interest, Desire und Action, also Aufmerksamkeit, Interesse, Wunsch und Handlung. Und sie zeigte da viele Beispiele, wie einfach Menschen Opfer wurden, weil sie eine Nachfrage zum Beispiel von einer Buchung über Booking.com bekamen. Da hatten Hacker den Account einer Ferienwohnung übernommen. Oder man bekommt einfach eine Anfrage für irgendeine Sache, die man vor Monaten mal bei einer Plattform verkaufen wollte. Jetzt gibt es den Kontakt und schon ist man im Gespräch.
3: Erstmal im Gespräch zu sein, das heißt ja dann noch nicht, dass man auch tatsächlich Daten preisgibt oder tatsächlich dann irgendwelche Geldtransfers in Gang setzt.
13: Nein, das heißt es noch nicht. Aber der Angreifer hat jetzt die Aufmerksamkeit von einem, dann wird Vertrauen aufgebaut und irgendwann gibt es Druck. Zum Beispiel, dass man bei einer Ferienhausbuchung seine Kreditkarten dringend überprüfen muss, weil die Zahlung angeblich nicht geklappt hat. Und das muss man dann innerhalb von 24 Stunden machen. Und wenn ich zum Beispiel aber schon übermorgen in den Urlaub fahren will, dann stresst mich das natürlich enorm. Dann achtet man vielleicht nicht mehr auf alle Sicherheitsaspekte, wird unaufmerksam und dann ist schnell das Geld weg.
3: Ja, wenn es einem dann passiert ist, dass man drauf reingefallen ist, dann denke ich mal, hängt es von den Einzelfällen oder von der Art und Weise, auch wie ich Geld geschickt habe, ab, ob ich eine Chance habe, irgendwie was von diesem Geld zurückzubekommen.
13: Genau, das ist wirklich ganz unterschiedlich, Einzelfallentscheidungen. Dazu gab es auch neulich einige Gerichtsurteile, zum Beispiel vom Oberlandesgericht Koblenz. Das hat kürzlich die Rechte von Bankkunden im Kampf gegen professionelles Phishing im Internet gestärkt. Geklärt wurde da, wann Nutzer von Online-Banking bei einem Betrugsszenario so unvorsichtig handeln, dass sie ihren Anspruch auf die Erstattung eines Schadens

0: Spam-E-Mails rund um die Konferenz und, was es natürlich auch gibt, immer mehr Deepfakes, die so gut sind, dass man Avatare kaum noch als solche erkennen kann. Es gab Vorträge, auf denen erzählt wurde, dass jemand bei einem Verkaufsgespräch in einem Videocall mit Dutzenden Leuten war, die sich aber dann alle als Avatare herausstellten und nur einer echt war, das mutmaßliche Opfer.
1: Also wir halten fest, Fischer, Betrüger und sonstige Cyberkriminelle, die haben den segensreichen Nutzen von KI für ihre Projekte, auch das Entdecken von Sicherheitslücken und das Programmieren von Schadsoftware, schon längst entdeckt. Bei normalen Anwendungsszenarien, da ist es noch gar nicht ausgemacht, ob KI tatsächlich hilfreich ist und vor allem zu welchen Kosten. Und es ist die Frage, ob es immer die großen, teuren Flaggschiffe der KI-Anbieter, die Large Language Models, sein müssen. Eine Alternative dazu sind kleinere, spezialisierte Small Language Models, die sich skalierbar, ressourcenschonend und dennoch leistungsfähig einsetzen lassen. Ein Forschungsprojekt zur nachhaltigen KI wurde auf der Republika vorgestellt. Michael Stang hat es sich dort angeschaut.
2: Wer mit Hilfe einer künstlichen Intelligenz bestimmte Aufgaben in seiner Firma erledigen möchte, braucht dazu nicht immer LLMs, also die großen Sprachmodelle, sagt Carmen Denker von der Innovationsabteilung der Bundesdruckerei.
3: Wenn ich morgens zum Bäcker gehe, ich hole 3 Brötchen für die Familie, nehme ich auch das Fahrrad. Damit kann ich es ja ideal transportieren und nicht den 3-Tonner, wo ich dann erstmal einen Parkplatz suchen muss. Weil es geht ja um die Aufgabe, diese 3 Brötchen zu transportieren. Und da ist die Frage, was ist denn einfach jetzt das richtige Transportmittel?
2: Die Frage nach dem richtigen Transportmittel bzw. der richtigen KI ist nicht nur eine Frage der Nachhaltigkeit, sondern auch der Effizienz, so die Datenwissenschaftlerin. Denn Datencenter verschlingen Strom, Wasser und Hardware und sie treiben die ökologischen Kosten massiv nach oben. Das muss nicht sein. Die Lösung könnte heißen kleine Sprachmodelle. Und das gilt vor allem für die öffentliche Verwaltung. Dort gibt es nur eine begrenzte IT-Infrastruktur, dafür aber strenge Datenschutzanforderungen und als Konsequenz keine US-Cloud-Anbindung. Für ihr Forschungsmodell hat sich Carmen Denker auf kleine Sprachmodelle, Small Language Models, kurz SLMs, konzentriert. Klein heißt alles, was auf ein Endgerät passt, hier konkret alles bis 8 Milliarden Parameter. Die Aufgabe lautete, die Sprachmodelle sollten eine Satzung für einen fiktiven Verein erstellen.
3: Es gibt über 600.000 Vereine in Deutschland und das sind einfach Daten, die öffentlich verfügbar sind, die auch rechtlichen Daten in ihrer Struktur entsprechen. Und wir haben dem Modell Aufgaben gestellt.
2: Anhand von 23 Datenfeldern konnte das Team überprüfen, wie gut das Modell die Aufgabe erledigt. Wie wird der Vorstand gewählt? Wie lange ist dieser im Amt? Wie kann er abgesetzt werden?
3: Um einfach hier zu schauen, wie gut kann das Modell das dann eben erkennen und haben das antreten lassen gegen GPT-5, um einfach zu schauen, wie ist denn der Unterschied zwischen den kleinen und den großen Sprachmodellen.
2: Vorab waren Vorbereitungen und Anpassungen nötig, erklärt Denkers Kollege Alexander Fischer.
4: In der Vorstudie haben wir geschaut, welche Wege sich überhaupt lohnen, um die kleinen Sprachmodelle auf die Aufgaben anzupassen, also von Prompting bis zum parametrischen Feintuning. Und haben dann gesehen, dass ein sehr wichtiger Aspekt einfach dieses parametrische Feintuning ist.
2: Zunächst mussten die großen Sprachmodelle 10.000 Vereinssatzungen erstellen. Und mit diesen Daten trainierte das Team der Bundesdruckerei dann das kleine Sprachmodell. Danach ging es um den Vergleich. Welches Modell liefert bessere Ergebnisse?
4: Bei unseren Ergebnissen kamen wir, dass GPT 5.2 dort bereits 88% Genauigkeit hat auf alle Felder gesehen. Wir haben dann aber bei den kleinen Sprachmodellen 90% Genauigkeit erreicht, also 2 Prozentpunkte besser.
2: Klein schlägt groß, aber erst nach viel Training, so der Datenspezialist.
4: Aber wenn man die jetzt wirklich spezialisiert für Aufgaben einsetzt, die immer wieder, die repetitiv stattfinden, also die man immer wieder machen muss, die sich auch kaum ändern und man diese darauf feintunet, dann hat man einfach einen krassen Vorteil, weil man einfach ein super kleines Sprachmodell hat, was sogar auf seinem Smartphone laufen würde und dort trotzdem einfach eine bessere Performance bekommt als GPT 5.2.
2: Zudem verbrauchen kleine Modelle viel weniger Ressourcen, sind also nachhaltig. Und sie lassen sich einfach in die IT-Infrastruktur einsetzen. Das bedeutet auch eine Demokratisierung. Denn nicht jedes Unternehmen betreibt ein großes Rechenzentrum. Noch ein Vorteil: Die angepassten SLMs bleiben bestehen und werden nicht, wie bei den großen Anbietern, nach deren Gutdünken von neuen GPT-Modellen abgelöst, so

0: O. Carmen Denker.
1: Und hier habe ich einfach selber die Hand drauf, wann ich auch das Modell abgebe, wann ich es ablöse. Das ist, finde ich, auch nochmal ein ganz wichtiger Faktor, der für kleine Sprachmodelle spricht.
0: Genauso wie einiges dafür spricht, mit dem Fahrrad zum Brötchen holen zu fahren und nicht mit dem SUV.
2: Ein Bericht von Michael Stang war das, der wie letztes Jahr zusammen mit Marie Zinkern für uns auf der Republika in Berlin war. Werfen wir doch vielleicht alle zusammen nochmal ganz kurz einen Blick auf diese anfangs angesprochene Bilanz von Bundesdigitalminister Carsten Wildberger. Was denkst du denn, Marie, nach dem Eindruck, den du gewonnen hast, nach den Leuten, mit denen du gesprochen hast, hat er sein Versprechen, hat er die Erwartungen, die in ihn gesteckt worden sind, hat er die irgendwie erfüllt oder eher nicht?
3: Also ich würde sagen, den meisten Applaus bei seinem Vortrag, wenn er auch ein bisschen verhalten war, hat er beim Thema Open Source bekommen. Also dass man bei allen neuen Beschaffungen des Bundes jetzt, dass da Open Source Vorrang haben soll, dass eben Code, der mit Steuergeldern gebaut wird, dann auch der Öffentlichkeit gehören soll. Ich würde sagen, da waren die positivsten Rückmeldungen zu hören.
2: Vielleicht mal zu einem ganz allgemeinen und globalen Eindruck. Ich habe hinterher in den Reaktionen habe ich eigentlich zwei Eindrücke gelesen, die mich so beeindruckt haben, weil die so diametral auseinandergingen. Also da ist zum Beispiel einmal Felix Schwenzel, der Blogger bei Virusnet, der hat die Republika, wie er schreibt, sehr gut gelaunt verlassen nach einem hoffnungsvollen, positiven, fantastischen Vortrag. Also mit voller Euphorie ist er da weggegangen. Und dann gibt es andererseits einen Artikel bei Spiegel, der mit der Überschrift eben steht, die letzte Party auf der Titanic. Und ich zitiere das mal, die Konferenz, die wirke wie das Symbol für die geistige Erstarrung eines progressiven Milieus. Das sind also zwei total unterschiedliche Sichtweisen. Wie habt ihr das erlebt? Wie war die Stimmung oder wie hat das eben auf euch gewirkt?
4: Also ich muss sagen, im Vergleich zu früheren Republikas war die Stimmung, fand ich auch schon, eher gedrückt. Und ich fand es sehr ernst. Also so diese gute Laune und irgendwelche Nerds im Bällebad. Die Zeiten sind vorbei. Im Bällebad gab es letztes Jahr nur noch in abgespeckter Form, dies Jahr jetzt gar nicht mehr. Aber zum Inhalt, natürlich ist das eine große politische Veranstaltung. Also die Politik zeigt sich, sie weiß, dass es ernst ist, aber es gibt eine Menge kritische Fragen. Es ging um digitale Souveränität bei KI und Cloud, diese ganzen Verantwortungsdebatten, auch was Palantir-Software in einzelnen Ministerien oder Ländern angeht. Dann auch dieses schöne Wort KI-Fizierung von Sicherheitsbehörden, Digital Services Act, Digital Markets Act. Die Welt liegt da in den Händen weniger Tech-Milliardäre aus den USA und das gilt es zu verhindern. Da muss Europa auch durchaus autonomer werden, aber wie genau das einheitlich passieren kann, da gibt es noch eine Menge Baustellen und viele offene Fragen.
2: Wir kommen zu den Meldungen heute von und mit Lucian Haas. Seine erste Schlagzeile lautet: Den Personalausweis gibt es künftig auch digital fürs Smartphone.
5: Die Bundesregierung hat das digitale Identitätsgesetz beschlossen. Damit werden EU-Vorgaben umgesetzt zur Nutzung einer europäischen Brieftasche für digitale Identität, kurz EuDi-Wallet. EU-Bürger sollen sich damit künftig statt mit dem Personalausweis auch per Smartphone-App ausweisen können. Die Einführung in Deutschland ist für Anfang 2027 geplant. Mit dem digitalen Ausweis wird man sich nicht nur gegenüber Behörden vor Ort oder im Netz ausweisen können. Der im Smartphone sicher hinterlegte Identitätsnachweis soll es auch schnell und einfach möglich machen, online ein neues Bankkonto zu eröffnen, einen Handyvertrag zu schließen oder ein Auto anzumieten.
2: Das Führungszeugnis wird digital.
5: Bislang wurde es nur in analoger Form, gedruckt auf einem Spezialpapier ausgestellt, etwa zur Vorlage beim Arbeitgeber. Künftig wird das Führungszeugnis auch als digitales Dokument im PDF-Format verfügbar sein. Der Bundestag hat das zugehörige Gesetz verabschiedet. Als Voraussetzung muss der Antragsteller allerdings ein Bund-ID-Konto besitzen, in das das digitale Führungszeugnis zugestellt wird. Das Dokument erhält einen speziellen Barcode und einen QR-Code. Arbeitgeber oder Vereine können die Echtheit künftig mit einer kostenlosen App der Bundesdruckerei überprüfen.
2: Google baut seine Suche grundlegend um.
5: Bei seiner jährlichen Entwicklerkonferenz I.O. hat Google die größte Überarbeitung seiner Suchmaschine seit Jahrzehnten angekündigt. Künftig soll diese im großen Umfang KI-gesteuerte Funktionen integrieren. Das bekannte Suchfeld wird dafür durch eine KI-gesteuerte Oberfläche ersetzt. Diese kann nicht nur auf Texte, sondern auch auf hochgeladene Fotos, Videos und sogar geöffnete Browser-Tabs als Eingaben reagieren. Neu sind auch sogenannte Informationsagenten, die Suchen dauerhaft betreiben. Sie sollen im Hintergrund arbeiten und Nutzer automatisch informieren, beispielsweise über Preisänderungen oder neue Wohnungsangebote.
2: Internet-TV hängt das Kabel ab.
5: Der Fernsehempfang in Deutschland verlagert sich zunehmend ins Internet. Mittlerweile hat das TV-Streaming das Kabel als meistgenutzte Empfangsart überholt. Das geht aus dem TV-Streaming-Report 2026 des Streaming-Anbieters Zattoo hervor. Die Marktanalyse basiert auf einer repräsentativen Umfrage. Demnach nutzten 54% der Befragten IPTV und Streaming-Dienste. TV über Kabel oder Satellit kommt jeweils nur noch auf 28%. Der digitale Antennenempfang DVB-T wird von 5% der Haushalte genutzt.
2: Elon Musk verliert gegen OpenAI.
5: In einem vielbeachteten Prozess gegen den ChatGPT-Entwickler OpenAI hat der US-Multimilliardär Elon Musk eine Niederlage erlitten. Die Geschworenen des Gerichts im kalifornischen Oakland entschieden, dass die Vorwürfe verjährt seien. Ihr Argument? Musk habe zu lange gewartet, um die OpenAI-Mitgründer zu verklagen. Die zuständige Bundesrichterin bestätigte das Urteil. Musk hatte OpenAI mit dem Vorwurf verklagt, das Unternehmen habe seine gemeinnützige Gründungsmission verraten. Anstatt KI zum Wohl der Menschheit zu entwickeln, sei es nun an Profitmaximierung orientiert.
6: Sternzeit, 23. Mai. Erst Meteoroid, dann Meteor, dann Meteorit. Immer wieder schlagen kosmische Brocken auf der Erde ein. Anfang März sorgte ein tennisballgroßer Meteorit für Aufsehen, der ein Hausdach in Koblenz getroffen hatte. Zuvor war er für einige Sekunden als glühendes Objekt über den Himmel gezogen. Ein wenig kurios ist die Bezeichnung für dieses Phänomen. Der Stein, der das Dach perforiert hat und dann in einem Schlafzimmer liegen blieb, ist ein Meteorit. Während er hell strahlend durch die Atmosphäre zog und tausende Himmelsfans faszinierte, war er ein Meteor. Auf gut Deutsch eine Sternschnuppe. Bei besonders hellen Meteoren ist auch von Feuerkugeln oder Boliden die Rede. Solange der Brocken noch unbehelligt durch das All zog, war er weder ein Meteorit noch ein Meteor. Er war ein Meteoroid mit dem Buchstaben D am Ende, keinem T. Kommt so ein Objekt in Kontakt mit der Erde, wird das anfangs eine heiße Begegnung. Bei einer Eintrittsgeschwindigkeit von manchmal mehr als 200.000 Kilometern pro Stunde heizt sich der Meteoroid beim Flug durch die Lufthülle dramatisch auf. Meist verglüht er dabei vollständig. Nur wenn er mindestens so groß wie eine Melone ist, können Fragmente den Erdboden erreichen. Ab etwa einem Meter aufwärts ist oft von einem Asteroiden die Rede. Eine ganz klare Grenze gibt es aber nicht. Für Milliarden Jahre beim Zug durch das Sonnensystem Meteoroid, dann für ein paar Sekunden Meteor und schließlich für den Rest seiner Tage Meteorit. Ein kosmischer Brocken ist definitionsgemäß so wandlungsfähig wie ein Chamäleon.
2: Das war Computer und Kommunikation mit Berichten und Eindrücken von der Republika 2026. Am Mikrofon war Michael Gessert. Hier im Programm geht es nach den Nachrichten weiter mit der Sendung Streitkultur. Das Thema heute dort Work-Life-Balance. Einen Feiertag für die Wirtschaft opfern? Einstweilen wünsche ich Ihnen allen aber schöne Pfingstfeiertage.
7: 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Bundespräsident Steinmeier hat die Bevölkerung zum heutigen Grundgesetztag aufgerufen, sich für das Gelingen der Demokratie zu engagieren. Das Grundgesetz sei eine Errungenschaft für unser Land und für unser Zusammenleben, sagte Steinmeier der deutschen Presseagentur. Demokratie brauche Menschen, die sich einmischten und mitmachten. Sachsens Ministerpräsident Kretschmer erklärte, das Grundgesetz sei eine großartige Grundlage für das Zusammenleben. Der schönste und wichtigste Artikel sei für ihn der erste, betonte Kretschmer. Die Würde des Menschen sei unantastbar und alle seien gleich. Das Grundgesetz wurde als Verfassung für die Bundesrepublik Deutschland am 23. Mai 1949 verkündet. Steinmeier hat den Jahrestag zum Ehrentag ernannt, der für das Ehrenamt werben soll. Der bayerische Ministerpräsident und CSU-Vorsitzende Söder hat den sogenannten Tankrabatt als Erfolg gewertet. Er glaube schon, dass die Einführung die Lage für viele Menschen erleichtert habe, sagte Söder im Interview der Woche des Deutschlandfunks. Vor einer Verlängerung müsse man sehen, ob die Lage dann noch die gleiche sei. Die Kraftstoffpreise seien deutlich runtergegangen, meinte Söder. Zeitweise seien sie viel, viel höher gewesen. Die Frage sei, ob man verlängern müsse oder nicht, oder ob es auch andere Möglichkeiten gäbe. Söder nannte das Thema Pendlerpauschale, die man bereits erhöht habe. Diese könne man auch so umgestalten, dass sie sofort wirksam werden könne. Da sei er offen für. Der sogenannte Tankrabatt bezeichnet eine Senkung der Mineralölsteuer um 17 Cent pro Liter, um die Folgen der Preisentwicklung durch den Iran-Krieg abzufedern. Dies gilt noch bis Ende Juni. In Madrid haben zehntausende Menschen den Rücktritt des spanischen Ministerpräsidenten Sanchez und vorgezogene Wahlen gefordert. Demonstrierende trugen spanische Flaggen und Transparente mit Aufschriften wie Rücktritt der sozialistischen Mafia. Nach Angaben der Organisatoren beteiligten sich 80.000 Menschen, während die Regierung die Zahl auf etwa die Hälfte schätzte. Auch Vertreter der oppositionellen Volkspartei und der rechtsextremen Partei Vox nahmen teil. Hintergrund der Proteste ist eine Reihe von Korruptionsvorwürfen, die die linke Regierung belasten. Kürzlich teilte ein spanisches Gericht mit, dass gegen den früheren sozialistischen Ministerpräsidenten Zapatero ermittelt werde. Ihm wird vorgeworfen, ein Netzwerk zur illegalen Einflussnahme und Geldwäsche angeführt zu haben. Zapatero gilt als Verbündeter von Sanchez. Er wies die Vorwürfe zurück. Frankreich hat ein Einreiseverbot gegen den israelischen Minister für nationale Sicherheit Ben Gvir ausgesprochen. Außenminister Barrot erklärte, die Entscheidung sei wegen der Behandlung von Aktivisten einer Hilfsflotte für Gaza erfolgt. Gemeinsam mit seinem italienischen Kollegen Tajani fordere er die Europäische Union auf, Sanktionen gegen Ben Gvir auszusprechen. Der rechtsextreme Minister hatte festgesetzte Gaza-Aktivisten gedemütigt. Ein Video zeigt ihn, eine israelische Flagge schwenkend, zwischen gefesselten und knienden Mitgliedern einer internationalen Hilfsflotte für das Palästinensergebiet. Zudem verspottet er die Menschen. Mehrere Staaten bestellten die israelischen Botschafter ein. Israels Außenminister Saar distanzierte sich von Ben Gvir. Dieser sei nicht das Gesicht Israels. In der Türkei hat die Polizei im Zuge von Ermittlungen gegen die größte Oppositionspartei CHP 13 Personen festgenommen. Nach Berichten von staatlichen Medien stehen die Festnahmen im Zusammenhang mit dem Parteitag der CHP im Jahr 2023. Den Personen werde vorgeworfen, sich in die Abstimmung zur Wahl der Parteiführung eingemischt und Delegierte beeinflusst zu haben. Erst am Donnerstag hatte ein Gericht die Abstimmung auf dem Parteitag für ungültig erklärt und so den amtierenden CHP-Vorsitzenden Özel abgesetzt. Die Oppositionspartei verurteilte die Entscheidung als Justizputsch. Sie hat beim obersten Gericht Einspruch eingelegt. Die türkische Regierung hingegen betonte die Unabhängigkeit der Justiz. Das Wetter. Nachts im Norden wolkig, vereinzelte Schauer nicht ausgeschlossen. Sonst gering bewölkt oder klar. Tiefstwerte 17 bis 8 Grad. Am Tag im Norden und der Mitte vorübergehend dichtere Wolken und einzelne Schauer. Im Süden sonnig. Temperaturen 20 bis 34 Grad. Und die weiteren Aussichten. Am Montag sonnig oder lockere Wolkenfelder bei 25 bis 34 Grad. Das waren die Nachrichten.
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9: Mit Henning Hubert. Willkommen. Es geht um einen Teilaspekt unserer Work-Life-Balance, um geforderte Mehrarbeit. Ein Streitgespräch über die Frage, sollen wir einen Feiertag für die Wirtschaft opfern? Ein zusätzlicher Arbeitstag bringt bis zu 8,6 Milliarden Euro. Das hat das arbeitgebernahe Institut der deutschen Wirtschaft in Köln, kurz IW, errechnet. Ein so erhöhtes Bruttoinlandsprodukt, kurz BIP, das wäre dann auch gut für den Staatshaushalt. Hätte aber auch seinen Preis, sagt die Gegenseite. Weniger Feiertage hieße weniger Erholungszeit, was sinkende Produktivität bedeuten würde. Darauf weist das IMK hin, das Institut für Makroökonomie und Konjunkturforschung. Ein Wirtschaftsforschungsinstitut, das in Düsseldorf als eigenständige Einrichtung unter dem Dach der gewerkschaftsnahen Hans-Böckler-Stiftung betrieben wird. Von beiden Forschungsinstituten streiten jetzt miteinander. Christoph Schröder, Senior Economist für Arbeitsbeziehungen beim IW, hier im Studio im Deutschlandfunk in Köln. Guten Tag, Herr Schröder.
10: Guten Tag, Herr Hübert. Und guten Tag, Herr Dolin.
9: Ja, und Professor Dr. Sebastian Dolin, wissenschaftlicher Direktor des IMK, zugeschaltet aus Düsseldorf. Auch Sie willkommen.
11: Hallo, Herr Hübert. Hallo, Herr Schröder.
9: Sollen wir einen Feiertag für die Wirtschaft opfern? Herr Schröder, warum sagen Sie da als studierter Statistiker ja?
10: Ja, wir stehen vor bekannten Problemen. Die sind vor allem demografischer Natur. Wir werden jetzt sehen, dass wir in den nächsten Jahren bis zur Jahrzehntwende 2 Millionen mehr Menschen den Arbeitsmarkt verlassen bzw. in das Rentenalter vorrücken, als junge Menschen nachrücken in das Erwerbsalter. Und das bedeutet natürlich, dass wir es sehr schwierig haben, auch den Sozialstaat in der jetzigen Form zu finanzieren. Und da kann es natürlich eine Idee sein, die Arbeitszeit zu verlängern, entweder die Jahresarbeitszeit oder auch die Lebensarbeitszeit oder beides. Und wir stehen, was die Jahresarbeitszeit angeht, doch international sehr weit hinten. Auch wenn man die relativ hohe Erwerbsbeteiligung berücksichtigt und die Arbeitszeit je Einwohner berechnet, sind wir praktisch eine der Schlusslichter im Ranking. Und von daher wäre es ein guter Ansatz, über Möglichkeiten zur Verlängerung der Arbeitszeit nachzudenken. Und da könnte ein kleiner Impuls ausgehen von einer Streichung eines Feiertages.
9: Sollen wir einen Feiertag für die Wirtschaft opfern, Herr Dolin? Warum sagen Sie da als Volkswirtschaftler nein?
11: Ja, das hat eine Reihe von Gründen. Erstens halten wir das, nachdem wir uns das sehr genau angeguckt haben, für nicht plausibel, dass durch einen Feiertag weniger wir mehr Wirtschaftsleistung haben. Wir haben uns dafür die Fälle angeguckt in den vergangenen 30 Jahren, wo in einzelnen Bundesländern Feiertage abgeschafft oder eingeführt wurden. Und da sieht man ehrlich gesagt keinen positiven Effekt davon. Der zweite Grund ist theoretisch, ist das auch eigentlich relativ klar, dass das nicht so viel bringt. Wenn die Aufträge nicht da sind, wie das zurzeit oft der Fall ist, dann hilft es überhaupt nicht, wenn die Unternehmen dann einen Arbeitstag mehr bekommen von ihren Beschäftigten. Die können dann eher noch ein paar andere Leute entlassen. Das heißt, das ist auch nicht zielführend. Und zu guter Letzt, es geht ja nicht darum, dass die Menschen für die Wirtschaft da sind, sondern die Wirtschaft soll irgendwo auch für die Menschen da sein. Und es geht hier, selbst wenn die Berechnungen stimmen, die da einige gemacht haben, auch das IW, es geht um so kleine Summen pro Kopf, dass eigentlich kaum jemand bereit wäre, dafür auf einen Feiertag zu verzichten. Und wenn man jetzt an den demografischen Wandel glaubt oder den sieht oder an den denkt dafür, dann ist auch die Frage, ob man auf dem Weg das ändern kann. Denn es geht natürlich auch darum, die Menschen möglichst lange im Arbeitsmarkt zu halten und jetzt die Arbeitszeit zu erhöhen, die Erholungszeit zurückzufahren, ein Zehntel der Feiertage im Jahr zu streichen, weil das wäre ja für viele Bundesländer das. Wir haben in vielen Bundesländern eben nur 10 Feiertage. Das ist da nicht zielführend.
9: Feiertagsstreichungsforderungen, nenne ich sie mal, haben ihre ganz eigene Konjunktur. Zuletzt berichtete der Spiegel Mitte April von einer CDU-CSU-Forderung, den 1. Mai als Feiertag zu opfern. Was aber den vorletzten Koalitionsausschuss in der Berliner Villa Borsig zum Scheitern gebracht hätte. Eine Einigung darauf gab es also nicht. Ebenso wenig für den ebenfalls debattierten Karenztag bei Krankschrift. Lassen Sie uns Argumente und Stimmungen sammeln. Hier sind ein paar Stimmen aus den Medien.
12: Es soll ein Feiertag gestrichen werden, damit wir mehr Wirtschaftswachstum haben. Da halte ich es einfach mit Markus Söder, der gesagt hat, Finger weg von den Feiertagen.
13: Laut der OECD arbeitete ein Arbeitnehmer in Deutschland 2023 im Schnitt 1.343 Stunden. Das waren 92 Stunden weniger als in Österreich, 186 Stunden weniger als in der Schweiz und 391 Stunden weniger als in Italien.
14: Das zeigt, wir haben hier einfach einen Nachteil. Und da darf es keine Denkverbote geben. Am Ende ist es egal, ob es um Feiertage geht, ob Ältere länger arbeiten, ob Familien, Eltern länger arbeiten. Aber wir müssen an der Stelle etwas tun.
15: Es ist jetzt gegipfelt in einer Forderung der CDU zum Thema Tag der Arbeit als Feiertag streichen. Das ist eine klare Provokation, die sich an die Kolleginnen und Kollegen richten, die jeden Tag alles geben. Und deshalb fühlen wir uns da ganz klar provoziert und es geht so nicht mehr weiter. Wir müssen ganz klar erkennen, wer dieses Land trägt, und das sind die Beschäftigten.
9: Das waren in der gehörten Reihenfolge Christiane Benner, erste Vorsitzende der IG Metall auf Social, in einem Bericht der Deutschen Welle aus der Debatte vergangenes Jahr Achim Derks für die Geschäftsführung des Deutschen Industrie- und Handelskammertags. Heute ist Herr Derks bei der Deutschen Welle Vorsitzender des Verwaltungsrats. Und dann zuletzt im Saarländischen Rundfunk in dessen 1. Mai-Berichterstattung Timo A., erst stellvertretender Vorsitzender des DGB Rheinland-Pfalz-Saarland. Tja, angesprochen, der 1. Mai. Sie hören uns in dieser Sendung am Pfingstsamstag. Gibt es ein Ranking eigentlich der Feiertage, Herr Schröder vom IW?
10: Nein, da haben wir uns nicht eingemischt. Wir hatten den Vorschlag aufgegriffen und ihn einfach mal beziffert, damit man auch konkreter reden kann über Zahlen. Am meisten anbieten würde sich vermutlich tatsächlich der Pfingstmontag. Von daher ist Ihre Sendung natürlich gut platziert. Zum einen liegt es daran, dass wir im April, Mai natürlich sehr viele Feiertage haben. Das ist sozusagen die Rush-Hour-Zeit der Feiertage. Insofern denke ich mal auch nicht, dass man den dann unbedingt noch braucht zur Erholung, weil wir eben viel mehr Feiertage haben in dieser Zeit als in anderen Quartalen. Und es ist natürlich ein Feiertag, der eben immer auf einen Werktag fällt, von daher den größten Effekt hat und auch eben bundeseinheitlich gefeiert wird. Und in anderen Ländern wird Pfingsten halt auch nur sonntags gefeiert, auch in vielen katholischen Ländern. Der ist also von daher auch aus religiösen Gründen nicht unbedingt notwendig, auf den Pfingstmontag zu gehen. Aber da würde ich jetzt auch keine konkreten Vorschläge machen wollen. Das ist eine Frage der Politik, die das natürlich auch durchsetzen muss. Und ich sehe da die Streichung eines Feiertages natürlich auch nicht als Gamechanger, sondern einfach als Ansatzpunkte, wo man sozusagen direkt handeln kann und wo man eben auch Diskussionen anregen kann, ob wir nicht doch dafür sorgen sollen, Anreize zu schaffen, eben mehr zu arbeiten. Und da wäre ich natürlich auch dafür, dass die Streichung eines Feiertages eben auch, wie das in Dänemark der Fall ist, auch entsprechend entlohnt wird. Also es geht nicht darum, den Arbeitnehmern da etwas wegzunehmen.
9: Bei diesem Argument, Herr Dolin, wäre das dann schon wieder Sache der Tarifpartner?
11: Naja, also erstens haben wir eine Tarifbindung in Deutschland, die leider nur noch ja weniger als die Hälfte der Beschäftigten abdeckt. Das heißt, da gibt es ganz viele, da könnten die Tarifparteien das überhaupt nicht verhandeln. Und es scheint mir auch nicht so, dass die Beschäftigten das gerne wollen. Ich meine, es gibt ja Umfragen, die sagen, etwa 3/4 der Menschen möchten nicht weniger Feiertage haben. Wir haben Tarifverträge gesehen, zum Beispiel bei der IG Metall, wo den Beschäftigten freigestellt wurde, ob sie mehr Geld oder mehr Freizeit nehmen. Und die Menschen haben zu einem sehr großen Teil, mehr als man damals gedacht hatte, die mehr Freizeit genommen. Also ich glaube, wenn man anfängt, die Leute zu fragen, dann ist das Ergebnis sehr klar. Die wollen nicht mehr arbeiten. Und wenn das deren Wunsch ist, Freizeit ist eben auch Lebensqualität, sehe ich eigentlich nicht, warum man dann sagen soll, ihr müsst da arbeiten. Wir schreiben den Leuten ja auch nicht vor, ob sie Schokoladen- oder Vanilleeis kaufen.
9: Jetzt sind Sie ja sowieso der Neinsager und trotzdem reizt mich die Frage, haben Sie auch für sich doch ein kleines Ranking der Feiertage? Muss ja jetzt nicht gleich die Gretchenfrage sein, 1. Mai oder Weihnachten?
11: Ehrlich gesagt, nicht unbedingt. Nee, ich hab kein Ranking. Natürlich habe ich persönliche Feiertage, die ich lieber mag. Ich mag die Feiertage im Frühjahr lieber, weil man da mit den Tagen auch mehr anfangen kann als irgendwann im Herbst, wo es sowieso regnet und schlechtes Wetter ist. Das hat übrigens auch wirtschaftliche Folgen, denn der Pfingstmontag, wie die anderen Feiertage im Mai und Juni auch, das sind natürlich Tage, wo viele Menschen dann irgendwo hinfahren, auch in die Gastronomie gehen, wo eben die Tourismusindustrie auch Geld verdient. Und wenn man da den Feiertag streicht, dann fällt auch noch das da weg.
9: Können Sie das mit einbauen in Ihre Argumentation eigentlich, Herr Schröder vom Institut der Deutschen Wirtschaft? Wirtschaft ist ja wohl dann doch nicht gleich Wirtschaft in der Frage.
10: Ja, es gibt natürlich Unterschiede je nach Branche. Natürlich die Branchen, die ohnehin an Sonn- und Feiertagen arbeiten, die würden natürlich eher profitieren, aber der Bereich der Gastronomie ist eben gesamtwirtschaftlich bei uns doch eher ein kleiner Bereich, oder der Kinos. Von daher sehe ich da jetzt nicht den großen Gegeneffekt. Und wir haben auch durchaus Untersuchungen, dass die Menschen, je nachdem, wie die Rahmenbedingungen sind, durchaus auch bereit sind, mehr zu arbeiten. 3/4 der Beschäftigten können sich eben vorstellen, auch länger zu arbeiten, wenn es mehr Flexibilität gibt vor allem oder wenn auch die Steuer- und Abgabenlast geringer wäre.
9: Wie bewerten Sie beide denn eigentlich die Feiertagszuschläge in dem Zusammenhang, die es ja gibt? Das ist ja eigentlich ein Hinweis darauf, dass es eigentlich eine Zumutung ist, an Feiertagen zu arbeiten.
10: Ja, wir haben natürlich bei den Feiertagszuschlägen das insofern die Besonderheit, dass dann alle oder fast alle anderen Personen sozusagen feiern gehen oder einen freien Tag haben und man selber sozusagen dann doch zur Arbeit muss, obwohl man sich vielleicht gerne mit den Freunden dann verabredet hätte. Und wenn man dann trotzdem kommt, finde ich das auch in Ordnung, wenn man das eben besonders entlohnt, weil der Feiertag ist ja eben ein Feiertag und kein normaler Tag.
9: Wie sehen Sie das, Herr Dolin? Rund um die Feiertage gibt es wahrscheinlich eine ganze Menge Regeln, die den besonders schützen.
11: Ja, und das finde ich auch richtig so. Denn das sind Zeiten, wo dann auch Familien was zusammen machen können, wo, wie Herr Schröder das gerade gesagt hat, man sich mit Freunden treffen kann, weil eben alle frei haben. Und das ist für unseren sozialen Zusammenhalt einfach sehr wichtig. Man muss einfach dazu sagen, wir haben ja auch zumindest im Norden Deutschlands überhaupt nicht besonders viele Feiertage. Also in den Nordländern haben wir 10 Feiertage im Jahr. Da gibt es ganz andere Zahlen in Europa. Und übrigens auch in Teilen von Bayern gibt es ganz andere Zahlen. Da haben wir zum Teil 14 Feiertage, also 40% mehr an Feiertagen. Darum finde ich das gerade, auch aus sozialen Gesichtspunkten, sollte man in die Feiertage nicht rangehen.
9: Ich finde, weil das Beispiel so einfach nachzuerzählen ist, würde ich gerne eine gut 20 Jahre alte Debatte rund um den 3. Oktober mit reinnehmen, unseren Nationalfeiertag. Und vielleicht erkennen wir da so eine Art Konjunkturzyklus auch innerhalb der Debatte. Als es wirtschaftlich unter Bundeskanzler Gerhard Schröder in seinem zweiten Kabinett, also unter Rot-Grün, nicht rund lief, kam aus der SPD der Vorschlag, wir lassen den Tag der Deutschen Einheit mal schön wandern, vom 3. Oktober immer auf den ersten Sonntag im Oktober. Die Oppositionelle Union im Jahr 2004 fand das gar nicht gut und auch Bundespräsident Horst Köhler schritt ein, schrieb einen Brief an Kanzler Schröder, der verteidigte noch kurz seinen und Finanzminister Hans Eichels Plan, verwies auf die hohen Kosten der Wiedervereinigung. Er halte die geplante Maßnahme für richtig, um für mehr Wachstum zu sorgen. Und einen Tag später war die Verschiebung des Nationalfeiertags dann aber doch schnell vom Tisch, dass der immer auf einen Sonntag fallen sollte. Also wir können doch da an dem Beispiel festhalten, die SPD glaubte im Jahr 2004 an die Verbindung weniger Feiertage haben, ja, das sorgt für mehr Wachstum. Heute klingt es irgendwie manchmal umgekehrt bei den politischen Lagern, als sei das vertauscht, je nachdem, wer regiert.
11: Ehrlich gesagt, ich hätte ja meine Zweifel, dass die SPD damals daran geglaubt hat. Gerhard Schröder hat relativ viel gemacht, wo die SPD nicht in der Summe dran geglaubt hat. Das hat man auch an den Wahlergebnissen und den Mitgliederverlusten danach gesehen. Aber tatsächlich haben Sie recht, diese Debatte hat Konjunktur und ich bin jetzt Anfang 50. Ich habe die auch schon mehrfach erlebt. Ich meine, es ist ja auch schon mal passiert. Man hat ja schon mal einen Feiertag gestrichen, den Buß- und B-Tag zur Finanzierung der Pflegeversicherung in den 90er Jahren. Und also aus meiner Erfahrung kommt diese Debatte immer wieder, wenn die Wirtschaft nicht vernünftig wächst und wenn man dann feststellt, dass es sowas gibt wie statistische Kalenderfaktoren, dass statistisch eben einfach mehr produziert wird in Monaten mit weniger Feiertagen, was auch nicht besonders verwunderlich ist, weil natürlich die Unternehmen ihre Produktionsschichten so planen, dass sie das nicht unbedingt Weihnachten ganz viel produzieren wollen.
9: Ist es wirklich auch für Sie, Herr Schröder, vom IW ein einmaliger statistischer Effekt, wenn ein Feiertag dauerhaft wegfiele?
10: Ja, es wäre ein einmaliger Effekt. Wir hätten einen einmaligen, sozusagen kleinen Wachstumseffekt. Aber dieser Niveausprung, der würde sich natürlich dann auch in der Zukunft zeigen, aber nicht mehr in den Veränderungsraten. Also insofern ist es schon ein dauerhafter Effekt, je nachdem, wenn die Löhne auch entsprechend steigen würden, zum Beispiel gibt es natürlich auch mehr Steuereinnahmen, natürlich auch mehr Konsummöglichkeiten für die Mitarbeiter. Und es würde durchaus möglicherweise auch die Anreize stärken, eben im Standort Deutschland zu investieren, wenn man eben dann weiß als Unternehmer, dass hier die Betriebsmittel eben auch gut ausgelastet werden können und die Mitarbeiter ansprechbar sind.
11: Ich würde gerne hier noch einmal ganz kurz drüber sprechen, welche Größenordnung wir überhaupt hier reden. 8 Milliarden hört sich so viel an. Wir haben ein mittleres Bruttoeinkommen von etwa 50.000, 60.000 Euro im Jahr. Das heißt, wir reden hier, wenn ein Feiertag wegfällt, dass man etwa 100 Euro brutto pro Jahr mehr verdienen würde. Ich bin mir nicht sicher, wie viele der Beschäftigten wirklich für 100 Euro brutto vor Steuern und Abgaben bereit wären, auf einen Feiertag zu verzichten. Und ich glaube, das muss man einfach auch nochmal so fragen. Diese Feiertagsdebatte, die Abschaffung eines Feiertags, das steht einfach aus meiner Sicht der potenzielle Nutzen in keinem Verhältnis zu dem Ärger, den das bringt, zu dem Unmut und auch einfach zu dem sozialen, gesundheitlichen Schaden vom Wegfallen eines Feiertages.
10: Ja, dann lassen Sie uns das auch vielleicht einfach mal ausprobieren, Herr Dolin. Man könnte ja sagen, wir schaffen den Feiertag ab, dafür bekommen die Mitarbeiter eben 0,45% mehr Lohn, wie das in Dänemark der Fall ist. Und man gibt ihnen gleichzeitig das Recht, sozusagen diesen Feiertag zurückzukaufen, indem sie eben auf diesen zusätzlichen Lohn verzichten. Und dann kann man eben sehen, wie das genutzt wird.
11: Ich bin mal gespannt, wie die Arbeitgeber darauf reagieren würden, auf den Vorschlag. Ich stelle mir das mal vor, dass dann bei Volkswagen die ganze Planung darum gemacht werden muss, wer jetzt gerne nochmal den Feiertag arbeiten möchte. Oder auch bei kleineren Unternehmen, dass man eine Abfrage machen muss. Dazu kommt, dass dann bei manchen Unternehmen, wo wir keine Mitbestimmung haben, wo wir keine Betriebsräte haben, dann schon die Frage ist, wie frei man sich dann überhaupt noch entscheiden kann an der Stelle.
9: Work-Life-Balance, ein Feiertag für die Wirtschaft opfern. Es streiten miteinander Christoph Schröder vom Institut der Deutschen Wirtschaft Köln und Sebastian Dolin vom Institut für Makroökonomie und Konjunkturforschung IMK bei der Hans-Böckler-Stiftung. Wenn wir jetzt diese Argumente schon mal ausgetauscht haben und Sie den Verdacht ja schon mal angerissen haben, bereitet das womöglich wirklich etwas anderes vor? Also man redet über Feiertagsstreichen und dann kommt am Ende ganz was anderes raus, wie zum Beispiel Tabaksteuer vorzeitig erhöhen?
11: Naja, ich glaube, das sind ja doch zwei sehr unterschiedliche Debatten. Denn den Tag, also einen Feiertag zu streichen, bringt jetzt nicht direkt Geld in die Staatskasse. Also wenn die Wirtschaft danach stärker wachsen würde, wo wir eben glauben, dass das überhaupt nicht gesagt ist, dann gäbe es natürlich mehr Steuereinnahmen. Aber damit würde, glaube ich, kaum Lars Klingbeil jetzt planen können. Das heißt, das sind schon andere Debatten. Wir sehen allerdings im Moment, dass wir irgendwie über alles und jede Idee diskutieren. Und je krasser die Idee, desto stärker wird sie auch von den Medien aufgenommen. Und wenn ich was vorschlage, was die Leute besonders ärgert, dann wird es noch mal viel, viel stärker aufgenommen. Und das finde ich eigentlich ein bisschen schade, weil im Grunde wir uns deshalb nicht mehr darauf konzentrieren, was wirklich die Probleme sind und Lösungen, die auch nachhaltig und gut diese Probleme wegschaffen würden.
9: Müssen wir damit reinbauen, dass vielleicht die Feiertage doch für etwas ganz anderes stehen, was mit Ökonomie eigentlich nichts zu tun hat? Also Pfingstmontag, Fronleichnam, Reformationstag, selbst der 8. März, der Internationale Frauentag, die sind doch alle älter als die Berechnung des Bruttoinlandsprodukts, entziehen sich komplett ja einem Nützlichkeitsdenken, einem direkten.
11: Na, ich weiß auch nicht, ob man das so sagen kann. Ich würde mal sagen, dass die wenigsten Menschen, die den Fronleichnam jetzt frei haben, dass die an den religiösen Ursprung dieses Feiertags noch denken, an dem Tag. Nichtsdestotrotz sind eben Feiertage Freizeit und Freizeit ist ein Wert an sich. Wir sehen, dass desto reicher eine Volkswirtschaft wird, desto mehr Freizeit möchten die Menschen gerne haben. Und von daher nimmt man ihnen damit ein Stück Lebensqualität, wenn man einen Feiertag streicht. Und das ist eben nochmal, die Wirtschaft soll uns Menschen ja dienen und nicht wir Menschen der Wirtschaft. Und das ist, glaube ich, ganz wichtig in dieser Diskussion.
9: Herr Schröder vom IW, konnten Sie diesen Erholungseffekt mit einberechnen bei den 8,6 Milliarden, die bei Ihnen als Plus rausgekommen sind?
10: Ja, wir haben ja zum einen eine Spanne aufgemacht. Also wir haben auch sozusagen den niedrigeren Wert genannt, der aus der Kalenderbereinigung genannt wird. Und der höhere Wert ist der, der sich aus einer Fortschreibung eines Gutachtens des Sachverständigenrates eben ergeben hat. Der ja dann Sachsen hat es ja dann nicht gestrichen, den Feiertag, aber dafür haben die Sachsen eben permanent auch niedrigere Arbeitgeberbeiträge, die sie zu zahlen müssen, das heißt niedrige Arbeitskosten. Und wenn wir unsere Wettbewerbsfähigkeit stärken, kommt das natürlich auch den Arbeitnehmern zugute. Also von daher finde ich die Trennung zwischen Wirtschaft und Arbeitnehmern beziehungsweise Wohlstand oder Wohlgefühl nicht ganz korrekt und finde, dass man eben beides zusammenbringen muss.
9: Da ging es jetzt um den Buß- und Betag, der ja nur noch in Sachsen offiziell begangen wird. Herr Dulin, Sie haben sich ja nun wirklich an Ihrem Institut jeden Feiertag und Konstellation angeschaut. Gab es auch mal ein Paradox, wo Sie gedacht haben, passt jetzt eigentlich nicht in unsere Argumentationslinie, weil Sie dann wirklich Länder vergleichen konnten, zum Beispiel rund um den Reformationstag, 31. Oktober. Ist ja nun in etlichen Nordländern dauerhaft geblieben, in einigen aber nicht.
11: Ich meine, man muss vorweg sagen, dass die Effekte, von denen Herr Schröder hier potenziell redet, also irgendwie 0,1 bis 0,2% des Bruttoinlandsproduktes, die sind schon sehr schwer überhaupt zu messen. Das fällt schon fast in die Messungenauigkeit des Bruttoinlandsproduktes. Aber also was wir gemacht haben, ist, wir haben mal geguckt, wenn ein Feiertag in einzelnen Bundesländern neu dazugekommen ist, wie hat sich das Wachstum in den Ländern im Vergleich zu den anderen entwickelt und wenn der weggefallen ist. Und der Reformationstag war da ein sehr schönes Beispiel, weil in einigen Bundesländern war der seit 1991 durchgehend Feiertag und in einigen ist er dann 2017 dazugekommen und in einigen wieder 2018 weggefallen. Und wenn man jetzt guckt, wo 2017 einer dazugekommen ist, dann ist in den Ländern im Durchschnitt tatsächlich das Wachstum minimal niedriger ausgefallen als in den anderen, 4,3% nominal statt 4,5% in den anderen. Das Interessante ist aber da, wo der dann dauerhaft geblieben ist, statt wieder weggefallen ist, da ist in den Ländern im nächsten Jahr die Wirtschaft stärker gewachsen als in denen, wo es wieder ein normaler Arbeitstag war. Das heißt eigentlich, diese Einführung 2017 würde, wenn man das jetzt in diesen ganz kleinen Zehntelprozentpunkten sieht, tendenziell für eine These sprechen, dass da was sein könnte, aber dann hätte eigentlich der Wegfall im Jahr danach in den Ländern, wo es weggefallen ist, auch was bringen sollen. Die hatten sogar schwächeres Wachstum. Also von daher, ich würde auch nicht sagen, dass diese Zahlen sagen, dass das nichts bringt, nur aus den Zahlen kann man ehrlich gesagt nicht lesen, dass es etwas bringt.
10: Ja, das ist auch kein Wunder. Sie haben es ja selber gesagt, das ist ein relativ kleiner Effekt. Wir haben Schwankungen in den Wachstumsraten der Bundesländer, die sind so ungefähr bei 3 Prozentpunkten. Und wir reden hier jetzt über einen Effekt von 0,1 bis 0,2 Prozentpunkten. Und da haben wir natürlich so viele andere Faktoren drin, dass man das nicht unbedingt sieht, wenn man einen so einfach gestrickten Vergleich macht, wie wir das eben getan haben. Man kann sich dann auch über die Länderauswahl streiten sozusagen, ob das richtig ist. Die haben jetzt sozusagen nur die Länder jetzt zum Beispiel beim Wegfall des Reformationstages verglichen, die ihn vorher nicht hatten und ihn beibehalten haben. Aber beibehalten haben ihn natürlich auch die ostdeutschen Länder und die hatten in dem Jahr eine relativ schwache Wachstumsentwicklung. Also da kann man auch sehr leicht mit Modifikationen auf andere Ergebnisse kommen. Aber ich gebe Ihnen recht, dass man mit dieser Art der Berechnung natürlich weder etwas verifizieren oder falsifizieren kann. Also man kann es da nicht beweisen, ob es einen Effekt hat oder nicht.
9: Gegen Ende fragen wir immer, was nehmen Sie denn mit an einem Stichwort, einem Stichpunkt von der Gegenseite, Herr Schröder?
10: Ja, ich suche gerade, ich sehe halt einfach, dass es unterschiedliche Ansätze gibt, dass Herr Dulin einfach den Wert eines freien Tages eben sehr hoch wertet und das nehme ich jetzt gerne mit als, ich will nicht sagen als Erkenntnis, weil aber eben als anderen Standpunkt und der natürlich auch, den ich natürlich auch respektiere.
9: Und nehmen Sie irgendwas mit, Herr Dulin?
11: Ja, ich nehme natürlich die ganze Diskussion mit und wahr und nehme mit, dass eben manche Leute 100 Euro Bruttoeinkommen im Jahr für so wichtig finden, dafür einen Feiertag opfern zu wollen.
9: Work-Life-Balance. Einen Feiertag für die Wirtschaft opfern, das war die Streitkultur. Und es stritten miteinander Christoph Schröder vom Institut der Deutschen Wirtschaft Köln und Sebastian Dulin vom Institut für Makroökonomie und Konjunkturforschung IMK bei der Hans-Böckler-Stiftung. Danke fürs Zuhören, sagt Henning Hubert, wünscht gute Erholung. Wir haben die Sendung am Montag dieser Woche aufgezeichnet. Hier folgt jetzt Kultur heute.
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17: Ein
16: speckiges Jesuskind im Schoß der Mutter Maria, die ein bisschen entrückt aus dem Bild herausschaut. Dieses Gemälde von Sandro Botticelli, circa 600 Jahre alt, verbrannte 1945 in Berlin. Warum man es jetzt wieder anschauen kann, darüber sprechen wir gleich. Außerdem, in Düsseldorf verabschiedet sich der langjährige Intendant des Schauspielhauses. Bei den Salzburger Pfingstfestspielen inszeniert Barry Kosky Rossini. Und im Kölner Museum für angewandte Kunst wird dem Quadrat gehuldigt. Zu Kultur heute begrüßt sie Anja Reinhardt. Wir schauen kurz vor der Vergabe der Palmen bei den Filmfestspielen in Cannes, aber erstmal an die französische Mittelmeerküste, wo unser Filmkritiker Patrick Wilinski seit mehr als einer Woche den Wettbewerb für uns verfolgt, die Nebenreihen und die Diskussionen abseits der Kinosäle. Wer die Goldene Palme gewinnt, den wichtigsten Preis des Festivals, das verkündet in rund 2 Stunden Jurypräsident Park Chan-wook. Erste Preise sind aber bereits vergeben. Die in Berlin lebende Österreicherin Sandra Wollner erhielt für Everytime den Hauptpreis der Nebenreihe Un certain regard. Patrick, was meinst du? Ist das ein gutes Omen für weitere deutschsprachige Auszeichnungen heute Abend?
17: Ja, das ist auf jeden Fall nicht ausgeschlossen. Vor allem Fatherland mit Sandra Hüller, wo sie Erika Mann spielt, ist ein Preisfavorit. Genauso wie die gestern übrigens gefeierte Valeska Griesebach. Sie gehört auch zum engeren Preis für Preise. Aber ich möchte mich erst einmal freuen für Sandra Wollner, die hier wirklich mit ihrem dritten Spielfilm einen der besten Filme des Festivals überhaupt gezeigt hat. Es war sowieso das Festival des jungen weiblichen Kinos. Neben Everytime sollten wir unbedingt den Gewinner der Reihe La Semaine de la Critique erwähnen, das Debüt La Gradie der französischen Kamerafrau Marine Atlan. Sie erzählt von einer französischen Schulklasse auf Abiturfahrt in Neapel und alles wird so schicksalhaft gehüllt mit der Kulisse des Ätna und Pompejis und wie hier Begehren und Lebensentwürfe, aber auch Tod zusammenkommen. Das ist Kino von allergrößter Meisterschaft und aus dem gleichen Holz geschnitzt wie der Film von Sandra Wollner. Das sind 2 Filme und 2 Regisseurinnen, die wir mitnehmen werden. Diese beiden Filme machen bestimmt eine ganz große Karriere.
16: Und wenn wir jetzt auf den Wettbewerb schauen, da reagierte die internationale Kritik teilweise relativ enttäuscht vom Niveau der 22 Filme. Wie siehst du das?
17: Ja, grundsätzlich war das kein Jahrgang, in dem es Meisterwerke vom Himmel geregnet hat. Viele Filme waren solide, gut gemacht, aber es fehlte dann hier und da ein originellerer, formaler Zugriff vielleicht. Und man merkt dabei auch, dass das Autorenkino, so wie wir es kennen und lieben gelernt haben über die letzten Jahrzehnte, steckt ein bisschen in der Krise. Also nicht nur was Vermarktung anbetrifft, sondern auch inhaltlich. Vielleicht waren deshalb auch alle Heldinnen und Helden der letzten 10 Tage auf der Leinwand Künstlerinnen und Künstler. Also es ging um Regisseure, Romanautoren, Klavierspielerin, Schauspieler, Sänger, Maler, alle waren dabei, ganz so, als wolle sich das Kino in Cannes sich selbst versichern, dass Künstler nicht einfach eine abgehobene Elite sind, die in Saus und Braus lebt, sondern auch eben Menschen sind, die mit dem Leben kämpfen, die auch die Debatten unserer Zeit ausfechten und immer wieder erklären müssen, wieso sie überhaupt Kunst machen. Und das ist ja schon eine politische Haltung, nur hatte das eben auch manchmal was von der Nabelschau des eigenen Betriebs und vielleicht war es deshalb ein eher nachdenklicheres Cannes, mit kleineren, introvertierteren Bilderwelten. Nicht schlecht, aber eben selten überwältigend.
16: Aber apropos Debatten und Politik, Cannes-Chef Thierry Frémaux hatte vor dem Festival ja gesagt, Politik soll auf den Leinwänden stattfinden und nicht daneben. Was würdest du sagen, wie politisch war denn dieses Jahr oder dieser Jahrgang?
17: Naja, die Diskussion über Canal Plus, über die haben wir schon berichtet, die hat sich eigentlich über alles gestülpt, aber auf den Leinwänden ging es dann wirklich auch sehr politisch hart her. Also es ging um das Schicksal des Individuums in politischen Umbruchzeiten. Vor allem das französische Kino hat hier fast ausschließlich Kriegsfilme erzählt. Filme über Helden aus der Résistance, Filme über Mitläufer im Vichy-Regime, die einfach nur aufsteigen wollen, die sich einfach verbinden wollen mit den autoritären Kräften. Also man hatte schon das Gefühl, dass hier nachgedacht wird über uns, was passiert, wenn der Autoritarismus unser Leben bedroht, unsere Lebensweise, unsere Sicherheit. Schweigen wir, passen wir uns an? Welchen Preis zahlen wir für die Anpassung oder einen Widerstand? Das waren Filme mit klarer politischen Botschaften, also keine subtilen Metaphern. Das war hier schon der große historische Spiegel. Und vielleicht kein Wunder, dass das vom französischen Kino kam. Nächstes Jahr stehen hier wieder, wie gesagt, Präsidentschaftswahlen an. Ein Präsident des Rassemblement National könnte ja kommen. Und ich hatte das Gefühl, das französische Kino scheint das Publikum auf diese Zeit vorzubereiten.
16: Jetzt hast du ja aber bestimmt am Tag der Preisvergabe auch so den einen oder anderen Favoriten. Welche Werke konnten die Themen und die Stimmung dieses Jahrgangs am besten bündeln, würdest du sagen? Und wer könnte in gut 2 Stunden die Goldene Palme gewinnen?
17: Also das Rennen ist wirklich sehr, sehr offen, so offen wie lange nicht mehr. Aber ich finde, der politische Intellektualismus von Fatherland über Thomas Mann hat mich sehr überzeugt. Genauso wie der rumänische Film Fjord, der quasi den Liberalismus im Westen anprangert und ihn herausfordert. Ich drücke aber am meisten die Daumen dem Japaner und Oscar-Gewinner Ryusuke Hamaguchi für seinen wunderschönen Film All of the Sudden, wo er eine wahre Utopie entwirft. Ein sehr heller Film, der die Frage beantwortet, wie wollen wir zusammen leben in dieser Phase des Spätkapitalismus? Auch ein alter Körper hat den Respekt verdient, wie ein junger Körper. Nicht alles muss sich verwerten lassen. Ein wahrer Reformfilm gegen die Kopfschmerzen unserer Gegenwart. Ein wahrer Palmgewinner für mich.
16: Patrick Wilinski live aus Cannes zu den ersten Preisen bei den Filmfestspielen und mehr zur Goldenen Palme erfahren Sie dann morgen in Kultur heute. Eigentlich war der Krieg im Mai 1945 schon vorbei. Bis heute ist deswegen nicht geklärt, warum im Flakbunker Berlin-Friedrichshain zwei Feuer ausbrachen. Hunderte Gemälde der Berliner Gemäldegalerie sind dabei verbrannt. Caravaggio, Rubens, Botticelli. Der Verlust lässt sich kaum beziffern. Aber dank modernster Technik erleben 430 dieser Kunstwerke jetzt eine digitale Auferstehung. Die Grundlage dafür sind großformatige Glasnegative, die ein Museumsfoto aufgenommen hatte und die den Krieg überstanden haben. Diese Negative wurden nun digitalisiert und sind erstmals in hoher Auflösung auf der Seite der Stiftung Preußischer Kulturbesitz abrufbar. Beteiligt an dem Projekt war die Provenienzforscherin Franziska May. Diese Glasnegative wurden damals noch für ganz andere Zwecke angefertigt, für Postkarten zum Beispiel. Und ich habe Franziska May gefragt, wie gut das Material als Quelle für hochauflösende Digitalisierung geeignet ist.
18: Tatsächlich sind die Aufnahmen, also diese Glasnegative, schon ab 1925, also in den 20er Jahren, angefertigt worden und sie sind von einer unglaublich guten Qualität. Das hat uns immer wieder auch überrascht und das macht es eben auch möglich, ganz kleine Details zu erkennen bis hin in das Krakelé. Also das ist, glaube ich, auch ein Auslöser gewesen, überhaupt diese Sachen zu digitalisieren, wenn sie nicht in so hoher Auflösung oder in so guter Qualität vorhanden gewesen wären.
16: Aber die Negative sind schwarz-weiß. Ist das aus Ihrer Perspektive ein Defizit oder hat das vielleicht sogar auch irgendwelche Vorteile für die restauratorische Forschung?
18: Also es gibt einige wenige Farbaufnahmen, die konnten jetzt aber noch nicht digitalisiert werden. Es ist natürlich schade, aber ein Defizit ist es insofern nicht, als dass man eben ja trotzdem die Werke sehr gut vergleichen kann und sehr gut abgleichen kann. Es ist viel wichtiger, dass sie überhaupt noch vorhanden sind, weil das ist ja eigentlich die große Überraschung, dass dieses fragile Material, diese Glasnegative, den Krieg überstanden haben und dass sie überhaupt noch vorhanden sind und man damit arbeiten kann. Und das ist eigentlich viel wichtiger. Und das funktioniert auch in Schwarz-Weiß ganz gut.
16: Aber gibt es zum Beispiel etwas, wo Sie sagen, da hat das Digitalisat dann auch noch mal was Neues sichtbar gemacht, was Sie überrascht hat?
18: Auf jeden Fall. Also es geht vor allen Dingen eben, was ich ja schon bereits erwähnt habe, um Details. Also wenn man sich in Werke hineinsucht, zum Beispiel gibt es ein Werk von Rubens, Neptun und Amphitrite. Das war bisher immer der Titel von diesem Werk. Und wenn man sich da jetzt nochmal dieses Werk genauer anschaut, ist eben fraglich, ob es wirklich ein Neptun ist, weil man eben neue Details erkennen kann. Vielleicht ist es auch ein Flussgott.
16: Jetzt haben Sie eben den Kunstmarkt erwähnt, Frau May, und da würde mich interessieren, was für Sie als Provenienzforscherin vielleicht daran interessant ist. Also ich denke mir, dass es möglicherweise dann vielleicht einen Abgleich mit Bildern auf dem Kunstmarkt möglich macht, die dann eventuell Fälschungen sind.
18: Genau, darum geht es. Weniger um Fälschung als um Kopien. Tatsächlich sind von Rubens Gemälden oder auch von ganz vielen anderen Werken unmittelbar nach der Entstehung schon Repliken, also Werkstattarbeiten entstanden oder Kopien, zeitgenössische Kopien. Da reden wir aber gar nicht von Fälschung. Und solche Werke tauchen natürlich auch immer wieder auf. Sie befinden sich in Privatbesitz, sie werden im Kunsthandel angeboten. Der Kunsthandel wendet sich an die Gemäldegalerie und fragt dann eben nach, könnte es nicht doch vielleicht eines dieser Werke sein, was sich im Bunker befunden hat. Und das ist eben auch genau dieser Mehrwert für die Provenienzforschung. Jetzt ist dieser Abgleich viel einfacher möglich, weil diese Kopien sind teilweise so detailliert und so genau, dass es manchmal nur herausgefunden werden kann, ob es sich da um eine Kopie handelt oder nicht, indem man die Werke digital übereinander legt. Und das kann jetzt jeder einfach machen. Und dieses Material steht eben auch dem Kunsthandel zur Verfügung.
16: Aber hat es nicht auch einen wehmütigen Beigeschmack, wenn Sie diese Schwarz-Weiß-Kopien sehen und dann einfach auch wissen, diese Bilder sind nicht mehr da? Wir haben sie eben nur als Digitalisate.
18: Ja, natürlich. Aber das ist die Geschichte, das ist die Sammlungsgeschichte. Und wir empfinden das vielleicht doch viel mehr als Glück, dass wir überhaupt dieses Fotoarchiv, diese Glasplatten-Negative haben und mit den Werken doch noch mal wieder neu arbeiten können. Und wir können sie in Ausstellungen einbinden. Also wir können sie ja im Originalgröße reproduzieren. Das ist ja jetzt auch möglich. Es war schon früher auch möglich, aber jetzt noch mal in einer ganz anderen Qualität. Wir können sie in Vermittlungsformate einbinden. Und ja, von daher ist es, ja, natürlich ist es wahnsinnig schade, dass diese bedeutenden Werke nicht mehr existieren, aber umso glücklicher sind wir über diese Negative.
16: Die Provenienzforscherin Franziska May von der Stiftung Preußischer Kulturbesitz über die digitale Auferstehung von mehr als 400 Gemälden, die am Ende des Zweiten Weltkriegs in Berlin verbrannt sind. Für viele Theaterfans in Düsseldorf geht diese Spielzeit vermutlich ein bisschen traurig zu Ende. Denn nach 10 erfolgreichen Jahren verabschiedet sich Wilfried Schulz als Intendant am Schauspielhaus. Die letzte Inszenierung vor seinem Abschied ist ein riesiges Fantasy-Spektakel, inszeniert von Roger von Tobel, der die unendliche Geschichte von Michael Ende für die Bühne adaptiert hat. Dorothea Markus hat das gestern gesehen und bilanziert die letzten Jahre am Düsseldorfer Schauspiel.
19: Ein einsamer Mann schlurft über eine leere Riesenbühne. Es ist Karl Konrad Koreander. In Michael Endes berühmtem Jugendbuch ist er Antiquar, in Roger von Tobels Inszenierung Inspizient eines Theaters. Das erscheint an diesem Abend als Ursprung und Ziel aller Dinge, das Samenkorn, aus dem alle Fantasie entspringt. Und natürlich das Land Phantasien entsteht. Doch erst einmal stolpert Bayer Balthasar Bux in den Saal, gespielt von Caroline Cousin auf Flucht vor ihren Mobbern, stößt auf ein glänzendes Buch, das sie in ihren Bann zieht. Immer wenn sie es öffnet, entsteht auf der Bühne eine ganz eigene Welt, die durch ein immer größer werdendes Nichts ausgelöscht zu werden droht.
20: Bei uns im Mordor, da gibt es einen See. Eines Tages war er nicht mehr da, einfach weg.
21: Ausgetrocknet?
20: Nein, dann wäre da ja Land. Aber es ist nichts mehr, einfach gar nichts.
21: Bei uns auch ein Loch.
20: Kein Loch. Ein Loch ist ja was. Aber es ist nichts mehr.
19: Das Grundthema des Buchs, dass der Verlust von Fantasie die Menschlichkeit bedroht, könnte in KI-Zeiten kaum aktueller sein. In Düsseldorf wird mit den Wundern der Bühnentechnik ein Füllhorn davon ausgeschüttet. Neonröhren heben und senken sich, Kunstnebel dampft, es entstehen Türme, Moore und all die Landschaften Phantasiens. Moritz Klaus als Held Atreo zur Rettung auserkoren, mit grünem Irokesen, findet bald den Glücksdrachen Fuchur, den Alexander Warnert als fröhlich glitzernde Drag Queen mit wehenden weißen Haaren spielt. Zusammen schwingen sie, an Seilen hängend, durch die Lüfte.

0: Märchenhaft optimistisch ist das und wird mit Musical gleicher Leichtigkeit begleitet von einem Live-Streicher-Duo. Aber es gibt natürlich auch gruselige Töne. Doch alle Hindernisse werden überwunden. Riesenwürmer mit glühenden Augen, Sümpfe der Traurigkeit, versteckte Orakel. Immer weiter wird Baja vom Bühnenrand in das Buch hineingezogen. Verschmelzen Fantasie und Realwelt, denn es braucht ein Menschenkind, um Phantasien zu retten, das der kindlichen Kaiserin einen neuen Namen geben muss. Und dann hat sie es geschafft. Das Spektakel zieht nach draußen. Auf den Vorplatz des Schauspielhauses.
1: Das hier ist doch die unendliche Geschichte, die ich vorhin im Haus gelesen habe. Vielleicht liest jemand genau jetzt darin. Und vielleicht steht auch alles, was ich jetzt erlebe, darin. Und dann muss es doch möglich sein, diesem jemand ein Zeichen zu geben. Hallo, Lesender! Mein Name ist Baja Balthasar Bux, Herrscherin über Phantasien.
0: In lauer Sommerluft werden hier noch viel mehr Theatermittel aufgefahren. Feuerspeiende Lautsprecher, schwarze Roboterheere, ein Glücksdrache auf dem Dach des Schauspielhauses, eine Band. Schön sind die Momente eingefangen, in denen das einst gemobbte Kind Baja immer mehr von der Macht korrumpiert wird, wunschbesoffen und größenwahnsinnig die Vergangenheit vergisst und am Ende doch wieder zurückfindet, gereift und geläutert.
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0: Und so ist hier ein kindlicher, manchmal etwas kitschiger, aber prachtvoller und zauberhafter Abschlussabend entstanden für Groß und Klein, der die ganze Stadt umarmt. Umarmen und integrieren, das konnte Intendant Schulz schon immer. Als er im Jahr 2016 das schlingernde Schiff des Düsseldorfer Schauspielhauses übernahm, gründete er zuerst eine Bürgerbühne, die Zuschauer wortwörtlich ins Theaterinnere holte. Inzwischen feiert

0: Ende der Intendanz von Wilfried Schulz und die unendliche Geschichte am Düsseldorfer Schauspielhaus. Der Komponist Gioachino Rossini hatte ein ziemlich gutes Händchen für Tempo und Witz. Das, was man im Film Screwball, Komödie oder Romcom nennt. Und den Witz versteckte er gerne im Orchestergraben. Was die Figuren auf der Bühne nicht aussprechen, das erzählt die Musik. Zu seinen spielerischsten Werken gehört Il Viaggio a Reims, die Reise nach Reims. Nach Reims will hier eine illustre Gesellschaft, denn in der dortigen Kathedrale soll Karl X. Zum französischen König gekrönt werden. Aber da nach einem Zwischenstopp keine Pferde mehr für die Weiterreise zu finden sind, steckt die Gruppe im Hotel fest und ein fröhlicher Liebes- und Lästerreigen kann beginnen. Bei den Salzburger Pfingstfestspielen hat Barry Kosky diese Oper nun neu inszeniert. Unser Musikkritiker Jörn Florian Fuchs hat das gesehen. Florian, Barry Kosky hat vorab angekündigt, Rossinis Reise nach Reims nicht ins Heute zu versetzen. Mit anderen Worten, kein Regietheater über diese Geschichte zu stülpen. Was gab es denn stattdessen?
1: Also es gab einige grandiose Bilder, die in Erinnerung bleiben. Zu den schönsten allerdings für mich gehört nach der Pause im zweiten Teil etwas, das ganz simpel ist, nämlich ein großer Rahmen, den man sieht. Und ansonsten ist auf der Bühne niemand zu sehen. Man hört einfach nur diese wunderbare Musik aus dem Graben. Das sage ich deswegen, weil von den schönen Bildern, wo ganz viel los ist und Tempo, Tempo, Tempo ist, durchaus auch zum Teil sehr unterhaltsam und gerade im ersten Teil dann schon mich bei Laune haltend, setzt Barry Kosky einfach auf Tempo, auf Überdrehtheit und es wird dann irgendwann jeder Gag, den er mal gebracht hat, das zweite, dritte, vierte und gefühlte hundertste Mal nochmal uns präsentiert, sodass es tatsächlich ein sehr oberflächliches Spektakel ist, zum Teil durchaus dann schon charmant mit so einer Clip-Clap-Dramaturgie, Tür auf, Tür zu, diese ganzen Intrigen, diese ganzen Liebeshändel, die Schwierigkeiten, dass jemand nach einem Hut sucht und dann kommt ein Hut, der eigentlich ein Fünffacher oder Zehnfacher ist, völlig überdreht oder jemand sucht nach Antiquitäten. Also es sind eigentlich völlig absurde Sachen, die man ernst auch gar nicht inszenieren kann, sondern man muss es leichtfüßig machen und vielleicht ab und zu auch ein bisschen das Tempo rausnehmen. Das ist das große Problem des Abends. Es ist eine Inszenierung fast nur auf Speed und dieser Speed, der ermüdet halt nach einiger Zeit.
0: Klingt aber so ein bisschen wie ein Paradestück für Cecilia Bartoli, die gestern unter anderem zu hören war, die ja auch seit 2012 künstlerische Leiterin der Salzburger Pfingstfestspiele ist. So, ich glaube, man hört es schon ein bisschen. Das sind schwierige Partien. Auch bei den anderen Rollen kam das Ensemble da gut durch. Es wurde jedenfalls viel gehüpft, glaube ich.
1: Ja, also erstmal ist es eine große Leistung. Ich muss sagen, wie man das über Stunden hinbekommt, dieses Tempo auf der Bühne auch zu halten und eben zu singen, obwohl man ständig choreografiert wird und sich bewegen muss und da nicht so ganz außer Atem gerät. Zumindest gelingt es einigen Sängerinnen und Sängern schon gut. Das ist bemerkenswert. Ich fand Tara Erroght, um nur eine Sängerin noch zu nennen, ziemlich gut. Ansonsten haben eigentlich alle Damen und Herren immer wieder damit zu kämpfen, dieses Tempo eben zu halten. Bei Cecilia Bartoli, die dann auch Ceci hier genannt wird im Stück, die am Ende aus einer gigantischen Torte entspringt. Da muss ich sagen, merkt man doch jetzt, dass diese Karriere sehr lang dauert und dass es gewisse Schärfen gibt und das überspielt sie mit Charme und mit diesen gluckernden Koloraturen, für die sie halt bekannt ist. Das ist ein Fest für Bartoli-Fans. Es ist auf die Dauer auch letztendlich ermüdend und es ist einfach zu viel Sahnetorte. Kosky sagte im Vorfeld, ja, ich habe ja vorher Siegfried gemacht, jetzt demnächst mache ich die Frau ohne Schatten in Ex, dazwischen halt nochmal ein leichtes Stück und so hat er das auch genommen. Er hat es letztlich zu sehr auf die leichte Schulter genommen, das fand ich enttäuschend. Gianluca Capuano am Pult der Musicien du Prince Monaco, der macht es sehr laut, sehr schroff zum Teil, das hat mir schon gefallen, aber es ist auch fürs Publikum, nicht nur für die Sehnerven, sondern auch für die Hörnerven, durchaus eine Herausforderung, nicht nur für die Leute auf der Bühne und im Graben.
0: Aber vielleicht noch ganz kurz, würdest du das eigentlich als Symptom unserer Zeit sehen, dass bei so vielen Krisen hier ein bisschen Eskapismus geboten wird?
1: Ja, und das finde ich prinzipiell auch total gut. Also etwas völlig unpolitisch zu machen und einfach nur mal die Sahnetorte zu präsentieren, das kommt mir sehr, sehr entgegen bei den ganzen Stoffen, die wir sonst so haben. Und das ist natürlich handwerklich.

0: auch toll gemacht von Koski, aber es ist eben zu viel Sahnetorte. Ja, das, man kann Marillenknödel hier in Salzburg zum Beispiel gerne mal essen, da isst man ein oder zwei, wenn man aber zehn isst, hängt man über der Toilette und das ist das Problem ein bisschen.
1: Jörn Florian Fuchs über Rossinis Oper Die Reise nach Reims, inszeniert von Barry Koski bei den Salzburger Pfingstfestspielen. Vielen Dank. Das 20. Jahrhundert war eigentlich quadratisch. Kasimir Malevich erklärte 1915 ein schwarzes Viereck zur Kunst. Josef Albers oder Piet Mondrian trugen diese Idee weiter. Für Oswald Matthias Ungers war es die Grundlage seiner Architektur. Alles ging bei ihm vom Quadrat aus. Manchen war das zu dogmatisch, weswegen der Kölner Architekt auch Quadrattyrann genannt wurde. Vor 100 Jahren wurde er geboren, deswegen widmet ihm das Kölner Museum für angewandte Kunst nun eine große Ausstellung und Susanne Lurwig hat sie gesehen.
2: Quadratisch, praktisch und meistens sehr gut. Auf diese schlichte Formel werden die Entwürfe des Architekten Oswald Matthias Ungers gerne heruntergebrochen. Alles, so scheint es, unterliegt der Strenge dieser geometrischen Form. Gebäude, Möbel, selbst Schmuck und Geschirr fallen in das von ihm so geliebte Raster. Die beiden Kuratorinnen Sophia Ungers und Anja Sieber-Albers stellen 6 Bauten ins Zentrum. Darunter seine 3 Privathäuser, eines davon in der Eifel, wo Ungers geboren wurde. Auf den ersten Blick ist das Haus ganz typisch, ein weißer Kubus, aber hier mit einem klassischen Schrägdach, mitten in einer einsamen Landschaft. Eine Architektur, die ganz im Sinne seines Schöpfers Ordnung durch Form schafft. Auf den zweiten Blick gleicht das Anwesen trotz seiner kühlen Entwurfssprache einem Sehnsuchtsort.
3: Ein Ort, der Glashütte hieß, weil dort eine Glashütte gestanden hat im Mittelalter. Also in diesem Tal liegend, sehr einsam. Er war sofort dieses Arkadien in seinem Kopf.
2: Ungers Eifel-Version dieses griechischen Arkadien wird auf Fotos und in Zeichnungen in Schaukästen ausgestellt. Auch Fotos, Modelle seiner Bibliothek und seiner beiden Häuser in Köln sind zu sehen. Während das erste Haus durch seine verschiedenen Baukörper, die ineinandergreifen, durch Balkone und Gärten zahlreiche Geschichten erzählt und wie eine langsam gewachsene Stadt wirkt, ist das letzte, bekannt unter dem Titel Haus ohne Eigenschaften, nahezu stumm. Tochter Sophia Ungers.
4: Das letzte Haus erzählt keine Geschichte mehr. Es ist zwar noch in seiner Architekturgeschichte und in seiner eigenen Entwicklung basiert, aber es gibt keinen Haupteingang mehr, es gibt kein Dach, es gibt keinen Sockel. Es ist ein Guss, in dem Öffnungen sind, die vorne und hinten gleich sind. Das ist wirklich die Reduktion und deswegen Haus ohne Eigenschaften.
2: Doch es sind vor allem die Gemälde, Designobjekte, die den als Meister des Würfels bekannten Architekten in der Schau zum Leben erwecken. Ein Café- und Teeservice, das er entworfen hat, eine Brosche für seine Frau sowie ein Kerzenständer für die Residenz des deutschen Botschafters in Washington. Ein beeindruckendes Bauwerk, das sich auch wieder der Ordnung des Quadrats unterwirft und größer wirkt, als es ist. Ungers hat hier auch die Möbel gestaltet und die Kunst an den Wänden ausgesucht. Diese ist aber ganz und gar nicht quadratisch.
4: In der Residenz des Deutschen Botschafters gibt es Lüppertz mit Parsival, es gibt Christanea mit den Elementen. Es war schon auch oft genug ein Thema, dass es mit der abstrakten Kunst zu tun hat. Aber auch seine Kunstsammlung war vom Mittelalter bis zur heutigen Zeit immer Thema Architektur, aber nicht immer das Rechteck oder das Quadrat.
2: Zeit seines Lebens arbeitete Ungers mit seinem Freund Gerd Richter zusammen, dessen Arbeiten unter anderem im Gebäude der Hypo-Vereinsbank in Düsseldorf zu sehen waren. Ein Bauwerk, das so nicht mehr existiert, aber in der Ausstellung noch einmal lebendig wird. Dem Menschen Ungers kommt man vor allem durch 5 Objekte seines Privatzimmers nah. Anja Sieber-Albers.
3: Es gibt den Medienturm, es gibt einen Turm mit einem Globus, es gibt eine Staffelei und es gibt ein Lesepult.
2: Die bildende Kunst, das Design, die Fotos unter anderem von Candida Höfer machen die Schau zu einem Gesamtkunstwerk. Und die Möbel, die unter anderem in Ungers Ferienhaus stehen, sind nicht nur eine Augenweide, sondern weiterhin Alltagsgegenstände.
4: Und die Kinder haben dann mit den Möbeln gespielt, gerade mit diesen, mit den Lederpolstern, dann Höhlen gebaut und Sachen hin und her geschoben. Und ich immer, Kinder, das muss aber alles wieder zurück. Und das muss genau hierhin und das muss genau dahin. Und
2: in der Kölner Ausstellung hat auch alles einen festen Platz. Es ist eine geordnete Schau, die auf ein pralles Architektenleben blickt und zahlreiche unbekannte Seiten des strengen Gestalters offenbart. Sie ist viel emotionaler als die meisten Ungersbauten und das macht sie so interessant.
1: Das Kölner Museum für angewandte Kunst zeigt den Kölner Architekten Oswald Matthias Ungers. In den Kulturmeldungen mit Nicole Strecker kommen wir nochmal zu den Filmfestspielen in Cannes.
5: Ja, Hollywood glänzte ja weitgehend durch Abwesenheit in Cannes. Die US-amerikanische Independence-Szene war dagegen mit einigen Filmen vertreten. Trotzdem sei deutlich spürbar, dass die Lage im Indie-Markt extrem angespannt ist, sagte heute Hollywood-Reporter Scott Roxborough in Deutschlandfunk Kultur.
6: Es ist wahnsinnig schwierig, Geld zusammenzukriegen, um eine unabhängige amerikanische Film zu machen. Es ist viel teurer, in Amerika zu produzieren als in Europa zum Beispiel. Und man hat nicht die alternative Finanzierungsmöglichkeiten, weil man hat nicht die Unterstützung durch Filmförderung und so weiter. Die amerikanische Indie-Szene steckt schon wirklich in eine Krise und viele gucken nach Modellen aus Europa, um überhaupt zu überleben.
5: So wären die in Cannes vertretenen Filme weitgehend von Europa finanziert worden, so Scott Roxborough. Bei Umfragen zum Antisemitismus werden in der Regel keine Kinder befragt, sondern frühestens Jugendliche. Deshalb hat die Politologin und Erziehungswissenschaftlerin Sabah Nurcema selbst eine Studie mit 36 nichtjüdischen Kindern durchgeführt. Darüber berichtet sie heute in der Frankfurter Allgemeinen Sonntagszeitung. Dabei zeigte sich, dass Kinder immer wieder antisemitische Stereotype nannten, wenn sie etwa Bilder von Kindern mit Kippas vorgelegt bekamen. Viel zu wenig werde dieses Problem bislang beachtet, meint Sabah Nurcema. Dabei gilt die Kindheit als entscheidende Phase für die Ausformung von Menschen und Weltbildern. Entsprechend plädiert die Politologin nun für eine Pädagogik gegen Antisemitismus im frühen Kindesalter. Bei den Mülheimer Theatertagen, einem Wettbewerb für die besten Theaterstücke, gab es einen ersten Preis. Den Kinderwettbewerb hat die Autorin Simone Saftig mit ihrem Stück Herzkopf übergewonnen. Darin muss ein Mädchen lernen, mit der Krebserkrankung seiner Mutter umzugehen. Das Stück war im Stadttheater Gießen uraufgeführt worden und zeichne sich durch außergewöhnliche Sprachkunst aus, so die Jury. Der Preis ist mit 15.000 Euro dotiert. Der Wettbewerb der Stücke für Erwachsene endet am 6. Juni. Das Weiße Haus hat sich wieder mal von einer KI einen Clip basteln lassen und auf den Plattformen X und Truth Social veröffentlicht. Darin packt Donald Trump den Late-Night-Moderator Stephen Colbert an Kragen und wirft ihn in eine Mülltonne. Colbert hatte am Vortag seine letzte Sendung moderiert. In der hatte der scharfzüngige Trump-Kritiker den Präsidenten allerdings mit keiner Silbe erwähnt. Und der britische Saxophonist Dick Parry ist tot. Bekannt wurde er vor allem als Session-Musiker von Pink Floyd. Von 1972 bis 1977 war er festes Mitglied der Band, spielte Stücke ein wie Money oder Wish You Were Here. Jetzt ist Dick Parry mit 83 Jahren gestorben.
1: Das waren die Kulturmeldungen mit Nicole Strecker. Am Tag des Grundgesetzes ruft der Bundespräsident zum Einsatz für die Demokratie auf. Mehr dazu in den Informationen am Abend. Hier verabschiedet sich Anja Reinhardt. Danke fürs Zuhören und noch einen schönen Abend.

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1: Uhr, die Nachrichten. Zunächst die Übersicht. Der ukrainische Präsident Selenskyj beharrt auf einer vollen EU-Mitgliedschaft für sein Land. Bei dem erstmals in Tschechien abgehaltenen Sudetendeutschen Tag haben Deutsche und Tschechen gemeinsam der Vertriebenen nach dem Zweiten Weltkrieg gedacht. Frankreich hat ein Einreiseverbot für den israelischen Minister für nationale Sicherheit Ben-Gvir ausgesprochen. Die Meldungen im Einzelnen. Der ukrainische Präsident Selenskyj pocht nach dem Vorschlag von Bundeskanzler Merz zu einem EU-Sonderstatus für Kiew auf eine volle Mitgliedschaft. Es wäre ungerecht für die Ukraine, in der Europäischen Union ohne Stimme präsent zu sein, zitiert die deutsche Presseagentur aus einem Brief Selenskys an die EU-Spitzen. Der Erweiterungsprozess brauche zu lange. Europa dürfe die Ukraine nicht in einem Warteraum halten, bis es die volle Mitgliedschaft gebe. Merz hatte eine assoziierte Mitgliedschaft ohne Stimmrecht für das von Russland angegriffene Land ins Spiel gebracht. Dieser Zwischenschritt solle ein Abkommen für ein Kriegsende erleichtern. Die Kampfhandlungen zwischen der Ukraine und Russland dauern an. Nach russischen Angaben sollen ukrainische Drohnen in der besetzten ukrainischen Stadt Starobilsk ein Lehrgebäude und ein Wohnheim einer Hochschule getroffen haben. Dabei soll es 18 Todesopfer gegeben haben. Die Ukraine bestreitet eine Attacke auf zivile Einrichtungen und spricht von einem Angriff auf ein Hauptquartier einer russischen Militäreinheit. In Serbien ist wenige Stunden vor dem Beginn einer Großkundgebung gegen die Regierung der Zugverkehr eingestellt worden. Die serbischen Eisenbahnen gaben keine Begründung an. Allerdings kam es bereits zweimal vor, dass an Tagen mit regierungskritischen Demonstrationen alle Zugfahrten gestrichen wurden. Damals behauptete die serbische Führung, es habe anonyme Bombendrohungen gegeben. Die Organisatoren der Kundgebung erwarten für den Abend in der Hauptstadt Belgrad mehrere 10.000 Menschen. Die Demonstration setzt den seit rund anderthalb Jahren anhaltenden Protest von Studenten gegen Ministerpräsident Vučić fort. Ihm und seiner Regierung werfen sie Korruption und Amtsmissbrauch vor. Auslöser der Protestserie war der Einsturz eines Bahnhofsvordachs Ende 2024. Damals kamen 16 Menschen ums Leben. Die Regierungskritiker sehen mangelhafte Kontrollen wegen Korruption in der serbischen Regierung als Ursache für das Unglück. Bei dem erstmals in Tschechien abgehaltenen Sudetendeutschen Tag haben Deutsche und Tschechen gemeinsam der Vertriebenen nach dem Zweiten Weltkrieg gedacht. Rund 1.300 Menschen nahmen laut Veranstaltern an einem Versöhnungsmarsch teil. Er folgte in umgekehrter Richtung dem sogenannten Brünner Todesmarsch. Dabei wurden im Mai 1945 etwa 27.000 deutschsprachige Bewohner zur österreichischen Grenze getrieben. Mehrere tausend Menschen kamen ums Leben. Bundesinnenminister Dobrindt nannte die Initiatoren der Veranstaltung wahre Brückenbauer. Die europäische Freundschaft sei das Bollwerk gegen jeden neuen Nationalismus, sagte der CSU-Politiker in seinem Grußwort. Die sudetendeutsche Landsmannschaft war von den Veranstaltern des Dialogfests Meeting Brno in diesem Jahr nach Brünn eingeladen worden. Mitglieder der rechtsgerichteten Regierungskoalition in Tschechien hatten sich dagegen ausgesprochen und blieben dem Gedenken fern. Bundespräsident Steinmeier hat die Bevölkerung zum heutigen Grundgesetztag aufgerufen, sich für das Gelingen der Demokratie zu engagieren. Das Grundgesetz sei eine Errungenschaft für unser Land und für unser Zusammenleben, sagte Steinmeier der deutschen Presseagentur. Demokratie sei eben keine Kopfsache, sie brauche Arme und Beine, also Menschen, die sich einmischten und mitmachten. Sachsens Ministerpräsident Kretschmer erklärte, das Grundgesetz sei eine großartige Grundlage für das Zusammenleben, habe Sicherheit gegeben und Wohlstand geschaffen. Der schönste und wichtigste Artikel sei für ihn der erste, betonte Kretschmer. Die Würde des Menschen sei unantastbar und alle seien gleich. Das Grundgesetz wurde als Verfassung für die Bundesrepublik Deutschland am 23. Mai 1949 verkündet. Steinmeier hat den Jahrestag zum Ehrentag ernannt, der für das Ehrenamt werben soll. Frankreich hat ein Einreiseverbot für den israelischen Minister für nationale Sicherheit Ben-Gvir ausgesprochen. Außenminister Barrot erklärte, die Entscheidung sei wegen der Behandlung von Aktivisten einer Hilfsflotte für Gaza erfolgt. Gemeinsam mit seinem italienischen Kollegen Tajani fordere er die Europäische Union auf, Sanktionen gegen Ben-Gvir auszusprechen. Der rechtsextreme Minister hatte festgesetzte Gaza-Aktivisten gedemütigt. Ein Video zeigt ihn, eine israelische Flagge schwenkend, zwischen gefesselten und knienden Mitgliedern einer internationalen Hilfsflotte für das Palästinensergebiet. Zudem verspottet er die Menschen. Mehrere Staaten bestellten die israelischen Botschafter ein. Israels Außenminister Saar distanzierte sich von Ben-Gvir. Dieser sei nicht das Gesicht Israels. In der Türkei hat die Polizei im Zuge von Ermittlungen gegen die größte Oppositionspartei CHP 13 Personen festgenommen. Nach Berichten von staatlichen Medien stehen die Festnahmen im Zusammenhang mit dem Parteitag der CHP im Jahr 2023. Den Personen werde vorgeworfen, sich in die Abstimmung zur Wahl der Parteiführung eingemischt und Delegierte beeinflusst zu haben. Erst am Donnerstag hatte ein Gericht die Abstimmung auf dem Parteitag für ungültig erklärt und so den amtierenden CHP-Vorsitzenden Özel abgesetzt. Die Oppositionspartei verurteilte die Entscheidung als Justizputsch. Sie hat beim obersten Gericht Einspruch eingelegt. Die türkische Regierung hingegen betonte die Unabhängigkeit der Justiz. Die Europäische Union kritisierte die Absetzung in einer Erklärung. Als EU-Beitrittskandidat und langjähriges Mitglied des Europarats werde von der Türkei die Wahrung demokratischer Standards erwartet. Mehr als 6 Jahre nach dem Austritt aus der Europäischen Union hat Großbritannien, Medienberichten zufolge, einen gemeinsamen Binnenmarkt für Waren vorgeschlagen. Wie die britische Zeitung The Guardian berichtet, stößt der Vorstoß in Brüssel auf Ablehnung. Stattdessen habe die EU dafür plädiert, dass das Land einer Zollunion oder dem europäischen Wirtschaftsraum beitreten solle. Die britische Regierung teilte mit, sie verhandle derzeit über ein, Zitat, ehrgeiziges Maßnahmenpaket. Dazu gehörten Abkommen über den Handel mit Lebensmitteln und Getränken sowie über den Emissionshandel. Premierminister Starmer hatte sich in der Vergangenheit für eine Annäherung an die EU ausgesprochen, einen erneuten Beitritt aber abgelehnt. Starmer gilt seit den Verlusten seiner Labour-Partei bei den Regionalwahlen vor einigen Wochen als politisch angeschlagen. Papst Leo hat Vorwürfe wegen illegaler Müllentsorgung in Süditalien erhoben. Skrupellose Menschen und Organisationen hätten zu lange ungestraft handeln können, sagte er und sprach von schwindelerregenden Gewinnen. In der Stadt Acerra nahe Neapel rief Leo dazu auf, der Versuchung von Macht und Reichtum zu widerstehen, wenn diese mit der Verschmutzung von Land, Wasser und Luft einhergehe. Die Abfallentsorgung in Süditalien lag jahrelang weitgehend in den Händen privater Betreiber, die Verbindungen zur neapolitanischen Mafia-Organisation Camorra hatten. Der Europäische Gerichtshof für Menschenrechte urteilte 2025, dass die italienischen Behörden seit mindestens 1988 unzureichend gegen die illegale Müllentsorgung in der Region vorgegangen seien. Wegen der ungewöhnlich hohen Krebsraten unter den Anwohnern wird das Gebiet auch als Todesdreieck bezeichnet. Bei einem Unfall mit 2 Straßenbahnen in Düsseldorf sind 28 Menschen verletzt worden. Nach Angaben der Feuerwehr erlitten 5 von ihnen schwerere Verletzungen. Sie wurden zur Behandlung ins Krankenhaus gebracht. Die beiden Straßenbahnen waren am späten Vormittag auf einer Kreuzung in der Innenstadt miteinander kollidiert. Die Unfallursache ist noch nicht bekannt. Und hier noch einmal die Übersicht. Der ukrainische Präsident Selenskyj beharrt auf einer vollen EU-Mitgliedschaft für sein Land. Bei dem erstmals in Tschechien abgehaltenen Sudetendeutschen Tag haben Deutsche und Tschechen gemeinsam der Vertriebenen nach dem Zweiten Weltkrieg gedacht. Frankreich hat ein Einreiseverbot für den israelischen Minister für nationale Sicherheit Ben-Gvir ausgesprochen. Das Wetter. Nachts im Norden wolkig, vereinzelte Schauer nicht ausgeschlossen. Sonst gering bewölkt oder klar. Tiefstwerte 17 bis 8 Grad. Am Tag im Norden und der Mitte vorübergehend dichtere Wolken und einzelne Schauer. Im Süden sonnig. Temperaturen 20 bis 34 Grad. Die weiteren Aussichten: am Montag sonnig oder lockere Wolkenfelder bei 25 bis 34 Grad. Das waren die Nachrichten.
0: 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Informationen am Abend.
2: Mit Manfred Götzke, schönen guten Abend. Woher sollen die Milliarden kommen, mit denen die Regierung kleine und mittlere Einkommen entlasten will? Kürzung per Rasenmäher, höherer Spitzensteuersatz oder doch eine faire Erbschaftssteuer? Die Debatte um die Steuerreform, die läuft auch dieses Wochenende weiter. Außerdem begleiten wir den Bundespräsidenten beim Schrauben und Gärtnern am Tag des Grundgesetzes. Und es geht nach Brünn. Der erste Tag der Sudetendeutschen in Tschechien sorgt auch für Proteste. Um 18.40 Uhr geht es dann im Hintergrund um die Anti-Einwanderungspolitik von Donald Trump. Die Bundesregierung will noch bis zur Sommerpause das ganz große Reformpaket packen. Gesundheit, Pflege, Rente. Ja, und dann soll ja auch noch die Steuerreform kommen. Die SPD will da vor allem kleine und mittlere Einkommen entlasten. Die Union so ziemlich alle anderen auch. Nur wie soll das Ganze gegenfinanziert werden? Die Union will da den Rasenmäher rausholen und alle Subventionen pauschal um 5% kürzen. Die SPD will vor allem bei den Spitzenverdienern mehr holen. Und auch eine Reform der Erbschaftssteuer ist im Gespräch. Markus Pindor berichtet über den aktuellen Stand der Steuerdebatte.
3: Finanzminister und SPD-Chef Klingbeil hat Kompromissbereitschaft seiner Partei in den anstehenden Koalitionsverhandlungen über grundlegende Reformen signalisiert. Man sei bereit, aufeinander zuzugehen und Blockaden zu überwinden, sagte der Bundesfinanzminister der Rheinischen Post. Die Bundesregierung arbeite hart daran, die notwendigen Reformen voranzutreiben, was Kompromisse in der politischen Mitte erfordere. Für die SPD sei dabei entscheidend, dass es gerecht zugehe. Übereinstimmung besteht in der Regierungskoalition darüber, dass die mittleren und unteren Einkommen entlastet werden sollen. Wie das finanziert werden soll, bleibt jedoch umstritten. CDU-Fraktionschef Spahn hatte zuletzt die Idee ins Spiel gebracht, Steuervergünstigungen und Subventionen pauschal um 5% zu kürzen, die sogenannte Rasenmäher-Methode. Die grüne Haushaltspolitikerin Katharina Beck wies im Deutschlandfunk darauf hin, dass die jetzige Regierungskoalition allerdings einige bereits gestrichene Subventionen wieder eingeführt habe.
4: Ich habe jetzt in der Ampel sehr schmerzhafte Steuersubventionen, Steuervergünstigungen angefangen abzubauen, wie beispielsweise der Agrardiesel ist auch so eine. Das kennen, glaube ich, alle. So, der wurde von uns unter großen Schmerzen abgeschafft, um eine Haushaltskonsolidierung zu machen. Mhm. Und der wurde von der jetzigen Regierung gerade erst wieder eingeführt. Noch dazu hatten wir ganz moderat die Luftverkehrssteuer angehoben. Auch diese Anhebung wird jetzt wieder zurückgenommen.
3: Das, was Schwarz-Rot in den vergangenen Monaten gemacht habe, so Beck, sei das genaue Gegenteil der Rasenmäher-Methode. Der Rasenmäher hätte den politischen Vorteil, dass man nicht umständlich und langwierig einzelne Steuervergünstigungen diskutieren müsste, sondern einen relativ schnellen und potenziell weitreichenden Einsparungseffekt hätte. Die grüne Bundestagsabgeordnete Beck wies darauf hin, dass die Einkommenssteuer sich nur bedingt als Instrument der Entlastung für mittlere und besonders untere Einkommen eigne.
4: Wir müssen einfach ernsthaft betrachten, das sehen wir Grünen auch so, dass Arbeit ohnehin überproportional stark belastet ist. Und deswegen ist aus meiner Sicht eine starke Belastung am oberen Ende, da geht es ja auch um Personengesellschaften, also Unternehmen, einfach eine schwierige Sache ist. Und deswegen finde ich es in Ordnung, dort moderat ranzugehen am oberen Ende. Vor allen Dingen muss es aber um die Entlastung am unteren und mittleren Bereich gehen. Und da ist die Einkommensteuer halt nur bedingt fähig, weil die unteren 20 bis 30% unter dem Grundfreibetrag liegen, also gar keine Steuern zahlen und von einer Reform nicht profitieren. Da muss man an die Sozialabgaben, also Krankenversicherung zum Beispiel, ran.
3: Die Haushälter der SPD im Bundestag werben für eine Umsetzung der geplanten Reformen. Reformverzicht sei keine soziale Politik, heißt es in einem Papier der SPD-Arbeitsgruppe Haushalt. Aber kleine und mittlere Einkommen dürften nicht die Hauptlast stemmen. Die höchsten Einkommen und Vermögen müssten einen fairen Anteil tragen. beitragen. Sachsen-Anhalts Ministerpräsident Schulze, CDU, forderte die Regierungskoalition auf, mehr zu sparen. Gegenüber der Welt am Sonntag sagte er, man könne nicht über Steuererhöhungen debattieren, ohne über Einsparungen zu reden. Erst wenn das nicht reiche, könne man in Einzelfällen auch über das Thema Schuldenbremse diskutieren. Unterdessen trüben sich die Konjunkturaussichten weiter ein. Die Deutsche Industrie- und Handelskammer, der IHK, erwartet für das laufende Jahr ein Wirtschaftswachstum von nur noch 0,3%, wie die Welt am Sonntag berichtet. Zum Jahreswechsel war die DIHK noch von 1% Wachstum ausgegangen. Bis zur Sommerpause will die schwarz-rote Koalition über die Reformprojekte entscheiden.
2: Und über den Stand der Dinge hat Markus Pindow berichtet. Heute vor 77 Jahren wurde das Grundgesetz verkündet. Bundespräsident Steinmeier hat dieses Jubiläum zum ersten bundesweiten Ehrentag ausgerufen, also quasi zu einem Tag des Ehrenamtes. Schon die ganze Woche über hat sich auch Steinmeier selbst ehrenamtlich engagiert, und zwar unter anderem vorlesend und gärtnernd. Lissy Kaufmann.
5: Bundespräsident Steinmeier fordert von den Menschen in Deutschland, sich aktiv für die Demokratie zu engagieren. Die freiheitliche demokratische Ordnung lebe vom Beitrag jedes Einzelnen und vom Engagement in der Gesellschaft, so Steinmeier. Das Grundgesetz sei zwar eine Errungenschaft, Demokratie sei aber keine Kopfsache. Steinmeier sagte wörtlich, Demokratie brauche Arme und Beine, also Menschen, die sich einmischten. Das Grundgesetz ist heute vor 77 Jahren verkündet worden. Steinmeier hat den Jahrestag zum Ehrentag ernannt. Deutschlandweit gibt es Mitmachaktionen, die für das Ehrenamt werben sollen. Der Bundespräsident will sich heute in Berlin mit ehrenamtlichen Helfern austauschen, unter anderem in einem Seniorenheim.
2: Ja, und dass es vielleicht ein bisschen mehr als die heutige Würdigung braucht, um Ehrenamtliche zu unterstützen, das erleben Menschen, die sich zum Beispiel in Ostdeutschland engagieren. Sie bangen um Fördergelder und werden oft auch noch von Rechtsextremen angefeindet. Das hat die Aktivistin Ina Gross heute Morgen bei uns im Programm erzählt. Wertschätzung der Politik erlebt sie jedenfalls selten.
6: Also ich würde mal sagen, man sollte sie viel mehr merken. Denn also man muss ganz klar sagen, wenn es hier in Mecklenburg-Vorpommern nicht so viele Menschen gäbe, die sich ehrenamtlich engagieren würden, also dann würden vielerorts tatsächlich die Lichter ausgehen. So, und man sieht aber tatsächlich, dass das Ehrenamt oder eben auch viele NGOs und Vereine schon unter Druck stehen und dass das so ein etwas fragiles Konstrukt ist. Also und da herrscht ja jetzt gerade momentan sowieso eine große Verunsicherung, weil viele tatsächlich auch von finanziellen Kürzungen bedroht sind. Und man sollte wertschätzen, was für eine wichtige Funktion das tatsächlich in der Gesellschaft einnimmt, diese ehrenamtliche Arbeit. Also man sagt ja auch, dass das ein Motor der Demokratie sei, das Ehrenamt. Und so sollte man es, glaube ich, auch behandeln.
2: Das sagt die Aktivistin Ina Gross vom Zentrum Zusammenbewegen in Mecklenburg-Vorpommern. Mitte der Woche hat die Europäische Union mit den USA sich auf einen Zolldeal geeinigt, der für die Amerikaner ziemlich günstig ausfällt. 0% Zoll USA, 15% Europa. Und ob das Ganze überhaupt was wert ist, das werden die nächsten Monate und Trumps Launen zeigen. Auch deshalb sucht sich die Europäische Union zuverlässigere Handelspartner. Heute wurde ein Abkommen mit Mexiko abgeschlossen. Jean-Marie Magro.
7: Mit dem modernisierten Abkommen hebt Mexiko fast alle bestehenden Zölle auf EU-Einfuhren auf. Mexiko verringert zum Beispiel schrittweise die Zölle auf Geflügel und Schweinefleisch sowie Käse und Schokolade. Außerdem werden Herkunftsangaben wie Parmaschinken, Tiroler Speck und auch bayerisches Bier geschützt. Bürokratische Handelshemmnisse werden beseitigt. Die EU sichert sich außerdem Zugang zu kritischen Rohstoffen. Aber auch der Zugang zu öffentlichen Aufträgen soll leichter werden. Das Abkommen umfasst auch den digitalen Handel. Im Gegenzug will die EU 5 Milliarden Euro in Mexiko investieren, wie EU-Kommissionspräsidentin von der Leyen zusagte. Diese sollen in Infrastrukturprojekte fließen. Neben Handelsfragen umfasst die neue Fassung des Abkommens auch Regelungen zu Themen wie Klimawandel, Menschenrechten und internationaler Zusammenarbeit. EU-Ratspräsident Costa betont die geopolitische Lage, die diese Partnerschaft wichtiger denn je mache. Zuspruch kommt aus der Wirtschaft, etwa vom Bund der deutschen Industrie. Nichtregierungsorganisationen beklagen dagegen, dass das modernisierte Abkommen vor allem die Interessen großer Konzerne bediene.
2: Vor einer Woche wurden die ersten Ebola-Fälle in Zentralafrika entdeckt. Inzwischen sind mehr als 150 Menschen sicher an dem Virus gestorben und es gibt hunderte Verdachtsfälle. Und auch die ersten Helfer vom Roten Kreuz sind an Ebola gestorben. Navina Kotor.
8: Der Ebola-Ausbruch bestimmt immer mehr den Alltag, vor allem im Osten des Landes. In Ituri, der am stärksten betroffenen Provinz, sind ab sofort Trauerfeiern verboten. Die Behörden haben angeordnet, dass Beerdigungen von Spezialisten durchgeführt werden müssen. Denn die Leichname von Ebola-Toten sind hoch ansteckend. An Versammlungen dürfen nicht mehr als 50 Menschen gleichzeitig teilnehmen. Um zur Fußball-Weltmeisterschaft reisen zu können, muss sich die kongolesische Nationalmannschaft nach dem Willen der US-Regierung für 21 Tage in Isolation begeben. Im Nachbarland Uganda gibt es mittlerweile 3 neue bestätigte Ebola-Fälle. Darunter sind 2 Personen, die Kontakt zu dem ersten Ebola-Patienten im Land hatten. Die aktuelle Epidemie wird von einer Variante des Ebola-Virus verursacht, gegen die es bislang weder einen Impfstoff noch eine gezielte Therapie gibt. Die Sterblichkeitsrate liegt bei 30-50%.
2: Und zum Ebola-Virus und der Verantwortung der Weltgesundheitsorganisation an der Epidemie haben wir auch einen Kommentar um 19.05 Uhr hier bei uns im Programm. Rücktritt der sozialistischen Mafia. Mit solchen Slogans haben heute zehntausende Spanier gegen die Regierung protestiert und den Rücktritt des linken Ministerpräsidenten Pedro Sánchez gefordert. Hintergrund der Proteste sind diverse Korruptionsskandale. Julia Macher berichtet.
9: Mit Rufen wie "Das ist keine Regierung, das ist eine Mafia" und "Sánchez, geh nach Hause" haben nach Behördenangaben 40.000 Personen in Madrid den Rücktritt des sozialdemokratischen Regierungschefs Pedro Sánchez gefordert. Aufgerufen zu der Demonstration in der spanischen Hauptstadt hatte ein Zusammenschluss konservativer und rechter Initiativen. Auch Spitzenpolitiker der konservativen Volkspartei Partido Popular und der rechtsextremen Vox schlossen sich dem Protest an. Dabei ging es auch um Vorwürfe gegen den ehemaligen Regierungschef Zapatero. Der Nationale Gerichtshof von Spanien beschuldigt den sozialdemokratischen Politiker der Einflussnahme, Dokumentenfälschung und organisierter Kriminalität. Zapatero soll während der Corona-Pandemie bei der Rettung der kleinen spanischen Fluggesellschaft Plus Ultra seinen politischen Einfluss geltend gemacht und dafür erhaltene Kommissionen über ein Firmennetz verschleiert haben. Die Airline Plus Ultra fliegt vor allem Ziele in Südamerika an, darunter auch die venezolanische Hauptstadt Caracas. Die Korruptionsvorwürfe hatten im spanischen Parlament in der vergangenen Woche für erhitzte politische Debatten gesorgt. Am 2. Juni soll Zapatero vor dem Gerichtshof aussagen.
2: Julia Macher berichtete über Anti-Regierungsproteste in Spanien. In der Türkei geht die offenbar politische Justiz seit Tagen gegen die Opposition vor. Gestern hat ein Gericht den Chef der größten Oppositionspartei, CHP, abgesetzt. Er ist momentan Erdogans wichtigster Herausforderer. Die Führung soll künftig einen Mann übernehmen, der als Verlierer und Verräter gilt. Und der Konflikt, der eskaliert weiter. Heute hat die Polizei in Istanbul Oppositionelle festgenommen. Uwe Lüb berichtet.
10: Im Zusammenhang mit der Annullierung der Wahl eines neuen CHP-Vorsitzenden 2023 gibt es erste Festnahmen. Nach der Erklärung der Staatsanwaltschaft handelt es sich um 13 damalige Funktionäre der Partei und Delegierte aus verschiedenen Provinzen des Landes. Ihnen werden unter anderem Verstöße gegen das Parteiengesetz und Bestechlichkeit vorgeworfen. Am Donnerstagabend hat ein Berufungsgericht die Wahl des CHP-Vorsitzenden Özel Ende 23 für nichtig erklärt. Angeblich sind Delegierte bestochen worden, für Özel zu stimmen. Anhänger des unterlegenen früheren Vorsitzenden Kılıç Daroğlu haben daraufhin auf Annullierung der Wahl geklagt. Der Rechtsstreit geht zwar weiter, vorerst gilt aber das Urteil von Donnerstag, wonach Özel als Parteichef abgesetzt und Kılıç Daroğlu wieder eingesetzt wurde. Nach türkischen Medienberichten haben Özel und Kılıç Daroğlu telefoniert. Sie sollen verabredet haben, so bald wie möglich einen Parteitag der CHP einzuberufen. Auf dem würde dann voraussichtlich ein neuer Vorstand gewählt. Kritiker in der Türkei unterstellen der Regierung von Präsident Erdogan, die CHP als größte Oppositionspartei gezielt zu demontieren. Daher sei auch der Istanbuler Bürgermeister İmamoğlu mit Korruptionsvorwürfen überzogen und inhaftiert worden. İmamoğlu gilt als aussichtsreichster Herausforderer Erdogans bei einer Neuwahl. Nach Umfragen würden sich derzeit aber auch andere CHP-Kandidaten gegen den amtierenden Präsidenten durchsetzen. Laut Verfassung kann Erdogan nicht noch einmal regulär antreten. Das wäre nur im Fall einer vorgezogenen Neuwahl möglich. Nach Ansicht von Beobachtern ist eine vorgezogene Neuwahl infolge des Urteils gegen die CHP wahrscheinlicher geworden. Würde der wiedereingesetzte Kılıçdaroğlu noch einmal als Präsidentschaftskandidat antreten, hätte Erdogan voraussichtlich größere Chancen auf eine Wiederwahl, weil Kılıçdaroğlu als politisch blass und vielen als nicht wählbar gilt.
11: Uwe Lüb berichtete. In einem Kohlebergwerk im Norden Chinas hat es gestern eine Gasexplosion gegeben. Mindestens 90 Menschen kamen dabei ums Leben. Die Suche nach überlebenden Bergleuten, die läuft noch. Die genaue Ursache des Unglücks ist bislang unklar, wie Maximilian Seib berichtet.
12: Es ist das schwerste Minenunglück in China seit mehr als 10 Jahren. Gestern Abend kam es in einer Kohlemine nahe der Stadt Zhangji im nördlichen Landesteil Shanxi zu einer Gasexplosion. Seither sind hunderte Rettungskräfte im Einsatz, versuchen, Überlebende zu befreien und Tote zu bergen. Zu dem Zeitpunkt der Explosion waren laut Staatsmedien rund 250 Arbeiter unter Tage im Einsatz. Mehr als 100 Arbeiter sind nach Medienberichten ins Krankenhaus gebracht worden. Was die Gasexplosion verursacht hat, ist noch unklar. Laut der staatlichen Nachrichtenagentur Xinhua hätten die Kohlenmonoxidwerte in dem Bergwerk die Grenzwerte überschritten. Führungskräfte der Minenbetreiber seien festgenommen worden. Chinas Staats- und Parteichef Xi Jinping hatte den Staatsmedien dazu aufgerufen, alles zu tun, um die Verletzten zu versorgen und die Verantwortlichen zur Rechenschaft zu ziehen. Alle Regionen und Behörden müssten aus dem Unfall lernen und ihre Arbeitssicherheit untersuchen. Der Landesteil Shanxi, in dem sich die Mine befindet, gilt als Chinas wichtigster Standort der Kohleförderung. Immer wieder kommt es in der Volksrepublik zu schweren Unfällen in Bergwerken, oft wegen Sicherheitsmängeln. Erst im vergangenen Monat starben bei einem anderen Bergbauunglück in China 4 Menschen.
11: Maximilian Seib. Jedes Jahr an Pfingsten feiern deutsche Vertriebene und deren Kinder und Enkelkinder den Tag der Sudetendeutschen. Normalerweise in Bayern, jetzt aber zum ersten Mal in Tschechien, in Brünn, der alten Heimat der Vertriebenen. 81 Jahre nach Kriegsende hat eine tschechische Versöhnungsinitiative den Verband eingeladen. Das Ganze war ein Zeichen der Annäherung und Völkerverständigung. Für Teile der Regierung und der Bevölkerung ist das Ganze allerdings eher eine Provokation. Manche bezeichnen die Sudetendeutschen als Nazis und unterstellen ihnen Rückforderungen. Alles in allem ist die Stimmung bislang aber weitgehend friedlich. Marianne Alweis berichtet aus Brünn.
13: Herzlich willkommen zur Feier der Menschlichkeit. Welcome.
14: Für Lieselotte Spanhell ist es ein ganz besonderer Moment. Beim Gedenkakt für die Vertreibung der Deutschen aus dem heutigen Tschechien sitzt die 85-Jährige unweit eines Massengrabes südlich von Brünn, in dem auch sie hätte landen können. Im Mai 1945 war sie eine von fast 30.000 Deutschen, die im sogenannten Brünner Todesmarsch aus ihrer Heimat vertrieben wurden.
15: Irgendwie nimmt mich das sehr mit, das ist ja klar. Ich war ja erst 4,5 Jahre, bin mit meiner Mutter gegangen. Und wir hatten dann auch natürlich von meiner Cousine, die ist gestorben, die mussten wir dann nach der Grenze liegen lassen.
14: Mehr als 2000 Menschen überlebten die Strapazen nicht, vor allem Frauen, Kinder und Ältere. Manche sprechen sogar von mehr als 5000 Toten. Nach der Schreckensherrschaft der Nazis und dem Zweiten Weltkrieg wurden rund 3 Millionen Sudetendeutsche aus der damaligen Tschechoslowakei vertrieben. Heute setzt sich ein Versöhnungszug in entgegengesetzter Richtung in Bewegung. Rund 1600 Menschen haben sich dazu versammelt. Ein junger Vater aus Pohorzelice, dem Ort mit dem Massengrab, ist zum ersten Mal dabei.
16: We should heal the wounds and we should move on and we should stop.
14: Wir sollten die Wunden heilen, nach vorne blicken und aufhören, darüber zu streiten, wer was getan hat. Denn die Menschen, die dafür verantwortlich waren, sind längst nicht mehr. Aber wir sind es. Daher wollte ich unbedingt hierher kommen. Und ich möchte, dass das für meine Familie zu einer festen Tradition wird.
16: For my family.
14: Bereits 2006 hat ein tschechischer Germanistikstudent einen ersten Erinnerungsmarsch organisiert. 2015 hat sich Brünn als erste Stadt in Tschechien für das Leid der Vertreibung der Deutschen entschuldigt. Getragen von großen Teilen der Politik und der Zivilgesellschaft. Seit 10 Jahren wird das Gedenken von dem Verein Meeting Brno organisiert, als fester Bestandteil eines großen Versöhnungsfestivals. Dieses hatte die sudetendeutsche Landsmannschaft nun nach Brünn eingeladen, um das traditionelle Pfingsttreffen der Vertriebenen und ihrer Angehörigen zum ersten Mal in Tschechien zu feiern. Für den CSU-Politiker Alexander Dobrindt ist das angesichts der NS-Verbrechen im heutigen Tschechien ein historisches Ereignis.
17: Versöhnung braucht Mut. Sie braucht Menschen, die Brücken bauen, wo Gräben bestehen. Viele solcher Brückenbauer sind heute unter uns und deswegen gilt mein besonderer Dank als Bundesminister des Innern der Bundesrepublik Deutschland, der Bürgerinitiative Meeting Brünow. Ihr seid wahre Brückenbauer, ihr seid mutig. Ein herzliches Dankeschön dafür.
14: Anders als bei früheren Treffen der Vertriebenen in Bayern ist dieses Jahr niemand von der tschechischen Regierung vertreten. Die rechtspopulistische Koalition hatte sich in einer Parlamentserklärung gegen den Sudetendeutschen Tag ausgesprochen. Proteste gibt es in Brünn nun immer wieder von kleinen, aber lauten linken und rechten Gruppen. Beim Gedenken an den Brünner Todesmarsch demonstrieren frühere kommunistische Grenzschützer.
18: Kostüm.
14: Das ist ein Kostüm aus einem KZ, wo Millionen Menschen ermordet wurden. Ich lehne den Narzissmus ab. Die tschechischen Politiker, die bei den Sudeten sprechen, sind Nazis. Und die Sudeten und der Chef, Herr Posselt, sind das auch, auch wenn sie hier bei uns sanfter reden. Lieselotte Spanhell hat Verständnis für unversöhnliche Stimmen. Proteste und Nationalisten gäbe es überall, auch in Deutschland. Gerade deshalb sei es in diesen angespannten Zeiten wichtig, sich immer wieder persönlich zu begegnen.
15: Ich habe nie einen Hass an die Tschechen gehabt, trotzdem nicht. Weil wir haben auch sehr viel an den Tschechen natürlich Böses getan und ich habe sehr gutes Verhältnis zu den Tschechen. Eigentlich ist es unsere zweite Heimat, kann man sagen.
11: Der Tag der Sudetendeutschen in Tschechien, Marianne Alweis berichtete. Die Verhandlungen zwischen Iran und den USA, die scheinen nach wie vor eher schwierig zu verlaufen. Trump droht an diesem Samstag mal wieder mit neuen Angriffen. Die Iraner haben für diesen Fall auch schon vernichtende Reaktionen angekündigt. Die Straße von Hormuz bleibt geschlossen, die Ölpreise entsprechend hoch. Sollte das alles so weitergehen, könnte auch in Europa bald das Kerosin knapp werden. Was kommt da diesen Sommer noch auf Flugreisende zu? Und wie will die EU die Reisefreude retten? Katrin Schmidt berichtet aus Brüssel.
19: Fliegen scheint plötzlich so teuer wie nie und das ist wohl mehr als eine gefühlte Wahrheit.
20: Well, it sucks.
21: Sometimes we are forced to travel and that's why.
19: Ja, das nervt wirklich. Man ist ja häufig auch aufs Fliegen angewiesen und kann da nicht anders, als das zu akzeptieren.
20: I chose to drive over there.
19: Oder man steigt um aufs Auto, selbst wenn die Reise extrem lang wird dadurch.
20: Denmark from Belgium, because of the price.
21: Authorities can.
19: Außerdem finde ich, dass die Politik da Lösungen bereitstellen muss. Das ist ja keine Raketenwissenschaft.
21: Kind of rocket science.
19: Keine Raketenwissenschaft, aber dennoch eine komplexe Materie. Die EU-Kommission ist seit Wochen und Monaten in einer Art Alarmbereitschaft, denn knapp 30% des in Europa benötigten Kerosins kommen über die Straße von Hormuz oder eben gerade nicht. Das führt aktuell zu enormen Preissteigerungen, aber noch nicht zur befürchteten Knappheit, weil mehr aus den USA importiert wird und europäische Lagerbestände angezapft werden. Die könnten aber auch ab einem gewissen Punkt leer laufen. Daher rührt die Warnung der EU-Kommission vor einer möglichen Knappheit und damit noch mehr Flugausfällen. Ob es so kommt oder nicht, für Flugreisende in Europa ist aber eines schon absehbar, sagt Silvia Maurer vom Europäischen Verbraucherverband BEUC im ARD-Europa-Podcast.eu.
22: Ja, vermutlich wird Reisen diesen Sommer schon teurer,
23: weil es so schlecht vorhersagbar ist, wie die Situation sich im Moment entwickelt.
19: Air France KLM zum Beispiel hat den Treibstoffzuschlag auf Langstreckenflüge erhöht von 50 auf 100 Euro. Bei kürzeren Strecken etwas weniger, fällt aber mehr ins Gewicht. Die Lufthansa wiederum streicht in diesem Sommer rund 20.000 Kurzstreckenflüge. Ähnlich wie andere Airlines, für die Kerosin bis zu 40% der Betriebskosten ausmacht. Und manche versuchen die Belastungen auch auf unlautere Weise weiterzugeben, wie etwa die spanische Airline Volotea. Die hat ihren Kunden kürzlich Zusatzrechnungen auf bereits bezahlte Tickets geschickt. Und damit die EU auf den Plan gerufen, Sprecherin Anna Kaiser-Itkonen.
24: Anyone selling air tickets must always display the final price that the passenger will pay.
19: Jede Airline muss den finalen Preis anzeigen und der muss bereits alle unvermeidbaren Steuern, Gebühren und Aufschläge enthalten. Nachträglich einen Kerosinzuschlag zu verlangen, das kann nicht gerechtfertigt werden.
24: It has been bought, cannot be justified.
19: Die Erhebung einer europäischen Mobilitäts-NGO ergibt aktuell, im groben Durchschnitt sind Langstreckenflüge ab Europa um gut 90 Euro teurer geworden seit Beginn des Irankriegs. Umso wichtiger, jetzt die EU-weit festgelegten Rechte zu kennen, sagt Verbraucherschutzexpertin Maurer.
23: Wenn es Verspätungen gibt oder zu Flugausfällen kommt, dann hat der Verbraucher auch schon ein Recht auf Entschädigung. Und wenn ein Flug weniger als 14 Tage vorher abgesagt wird, dann muss der Verbraucher auch entschädigt werden, wenn keine Umbuchung oder sowas angeboten wurde.
19: Dies ist bereits europäisch. britisches Recht. Vieles andere versucht die EU gerade in einer neuen Passagierrichtlinie festzulegen. Sie soll unter anderem Entschädigungen für Kunden bei Flugverspätungen neu definieren und verbindliche Regeln schaffen für den aktuell großen Zankapfel Handgepäck. Denn auch die Lufthansa hat gerade angekündigt, eine Gebühr für Handgepäckskoffer erheben zu wollen. Im Juni könnte eine Einigung bei der EU-Passagierrichtlinie hier Klarheit schaffen. Bis dahin hält Verbraucherschutzexpertin Maurer nicht viel von zum Beispiel der Senkung der Luftverkehrssteuer in Deutschland.
23: Inwieweit es Sinn macht, jetzt kurzfristige Maßnahmen bei den Preisen zu machen, ähnlich wie zum Beispiel beim Sprit an der Tankstelle, das ist ein bisschen schwer abzuschätzen, weil es ist noch was anderes, ob man jeden Tag dringend mit dem Auto zur Arbeit fahren muss oder ob man eben einen Urlaub geplant hat, wo man den Preis ja tatsächlich sehen kann und man sagen kann, kann ich mir das Ticket jetzt leisten oder nicht? Oder nehme ich dieses Jahr mal den Zug und fahre in Deutschland, wo es auch sehr schön sein kann?
19: Dass diese Frage aktuell wieder häufiger gestellt wird, habe ja unter ökologischen Gesichtspunkten auch wiederum Vorteile.
2: Fliegen wird dieses Jahr jedenfalls nicht billiger, so viel steht fest, Katrin Schmidt berichtete. Und jetzt haben wir den Sport von diesem Samstag, heute mit Astrid Rawohl.
0: Der Rekordmeister gegen den Titelverteidiger, Bayern München also gegen den VfB Stuttgart, das ist die spannende Paarung heute Abend ab 20 Uhr im DFB-Pokal. Jakob Rüger hat die Ausgangslage vorab gecheckt.
1: Als Underdog dürften die Schwaben die Sympathien der neutralen Zuschauer im ausverkauften Olympiastadion auf ihrer Seite haben. Kapitän Atakan Karasor gibt sich jedenfalls selbstbewusst.
3: Wir sind VfB Stuttgart. Wir brauchen uns nicht zu verstecken vor niemandem. Wir wissen, dass eine Mannschaft auf uns zukommt, die unglaublich stark ist, eine Weltmannschaft ist. Aber trotz allem haben wir auch gesehen, dass sie schlagbar sind.
1: Ein Sieg ist den Schwaben gegen die Bayern in dieser Saison aber noch nicht gelungen. Geht es nach Joshua Kimmich, darf das gern so bleiben. Die erste Pokalteilnahme seit 6 Jahren hat für den Rekordmeister einen sehr hohen Stellenwert.
4: Vor allem, wenn man sieht, jetzt in 11 Jahren, wie selten wir denn nur gewinnen konnten, wie lange wir jetzt auch nicht mehr im Finale waren. Deswegen weiß man das schon sehr zu schätzen, dass es ein Pokal ist, den man nicht mal so nebenher gewinnt.
1: Die Bayern müssen in Berlin auf den verletzten Nationaltorhüter Manuel Neuer verzichten. Das Ziel bleibt für Trainer Vincent Kompany dennoch klar.
18: Das bleibt einfach ein historischer Moment, wenn man diese Pokal in die Luft stehen kann. Also dieses Erfolgserlebnis möchten wir auch haben diese Saison.
0: Vom großen Coup im DFB-Pokal träumen ja auch viele Amateurspieler. In 21 Landespokal-Endspielen ging es heute für sie am Spieltag der Amateure um die Teilnahme an der ersten DFB-Pokalrunde. Da hat es durchaus spannende Duelle gegeben, aber auch solche wie in Thüringen. Thorsten vom Wege.
25: Der FC Karlsruhe hat sich mit einem mühevollen 1:0-Sieg gegen den ZFC Meuselwitz den Thüringen-Pokal gesichert und seinem scheidenden Trainer Volkan Uluc ein schönes Abschiedsgeschenk beschert. Der Sieg der Saalestädter geht in Ordnung, denn in einer insgesamt unansehnlichen Partie hatten die Gastgeber die besseren Möglichkeiten. Es gehört aber zur Wahrheit, dass Jena eben auch nur 3 Chancen herausspielte, die diese Bezeichnung auch verdienten. Die erste nutzte Eschel in der Nachspielzeit der ersten Halbzeit zur Führung für das Team von den Kernbergen. Weil nach dem Wechsel Talabidi und in der Schlussphase der eingewechselte Hoppe ihre Möglichkeiten nicht nutzten, Meuselwitz zwar weiter ordentlich verteidigte, aber selbst gar keine zwingende Möglichkeit kreieren konnte, blieb es vor über 10.500 Zuschauern, die bei hochsommerlichen Temperaturen ins Stadion gepilgert waren, beim 1:0, das dem Traditionsverein aus Jena im kommenden Spieljahr einen Platz in der ersten Hauptrunde des DFB-Pokals sichert.
0: Mitch Kniat hat mit Zweitligist Arminia Bielefeld viel erreicht. Unvergessen bleibt der sensationelle Einzug ins DFB-Pokalfinale im letzten Jahr. Nun trennen sich Trainer und Klub. Das kam auch für Jan-Philipp Molitor überraschend.
26: Nach einer turbulenten Saison mit der Rettung am letzten Spieltag ist also Schluss für den Coach. Die Entscheidung ist laut Vereinsangaben einvernehmlich. Sowohl Kniat als auch die Arminia betonten dabei die vertrauensvollen Gespräche, in denen beide eine nicht mehr deckungsgleiche Zukunftsplanung festgestellt haben. Kniat war 3 Jahre lang Trainer der Arminia, führte den Verein vom abstiegsbedrohten Drittligisten in seiner ersten Saison zum Zweitligaaufstieg und sensationell ins DFB-Pokalfinale in seiner zweiten Saison. Dementsprechend große Fußstapfen hinterlässt Kniat auf der Bielefelder Alm. Über seine Nachfolge gab der Verein noch nichts bekannt.
0: Das deutsche Davis-Cup-Doppel, Kevin Krawitz und Tim Pützer, zum 3. Mal das Tennis-Sandplatz-Turnier in Hamburg gewonnen. Nächster Stopp für die beiden, das Pariser Grand-Slam-Turnier, die French Open. Aber für die baut Tim Pütz dennoch keine Wolkenschlösser.
27: Haben gerade die
5: ja, die letzten 5 Slams eigentlich für unsere Verhältnisse nicht so erfolgreich spielen können. Von daher wäre es jetzt vermessen zu sagen, ja, wir fahren da jetzt hin und wollen unbedingt einen Titel holen. Ne? Klar wollen wir das irgendwo, aber da ist sehr viel Arbeit und da stehen sehr viele Gegner auf dem Weg. Morgen hoffentlich mal da trainieren, mal gucken, wie die Bedingungen sind. Die Bälle sind eigentlich die gleichen. Es ist auch nicht so, dass Paris irgendwo auf dem Berg liegt. Von daher müsste es eigentlich vergleichbar sein zu Hamburg. Und nichtsdestotrotz müssen wir ackern und da werden sehr viele schwierige Situationen auf uns zukommen in den nächsten Tagen, hoffentlich, die wir hoffentlich nach und nach bewältigen können und dann immer wieder versuchen, Gas zu geben, kühlen Kopf zu bewahren und was dann bei rauskommt, werden wir sehen.
0: Das rosa Trikot des Gesamtführenden beim Radetappenrennen Giro d'Italia hat auf dieser 14. Etappe den Besitzer gewechselt. Holger Gerska.
6: Mit dem 3. Etappensieg bei der 3. schweren Bergankunft hat Jonas Vingegaard die mit 2,5 Minuten ziemlich deutliche Führung in der Gesamtwertung und damit das Spitzenreiter-Trikot übernommen. Knapp 5 Kilometer vor dem Ziel attackierte Jonas Vingegaard und diesmal fuhr er auch fast 1 Minute Vorsprung gegenüber dem Österreicher Felix Gall heraus. Dritter wurde der frühere Giro-Gesamtsieger Jai Hindley aus Australien. Er führt für die deutsche Red Bull-Mannschaft. Die bisherige Nummer 1 dieser Rundfahrt, Afonso Eulalio aus Portugal, verlor fast 3 Minuten und damit das rosa Trikot bleibt aber in der Gesamtwertung noch Zweiter hinter Jonas Vingegaard und vor Felix Gall.
0: Auch dazu gleich mehr hier in unserem Programm ab 19.10 Uhr in Sport am Samstag.
2: Astrid Ravohl war das und das waren die Informationen am Abend, an diesem Samstagabend. Ich bin Manfred Götzke. Bis hierhin, vielen Dank fürs Zuhören.
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8: Amerika verstehen, so heißt ein Podcast im Deutschlandfunk, den Sie hier jetzt immer samstags in einer gekürzten Fassung hören.
9: Benjamin Franklin hat eben Angst, dass die irgendwann übernehmen würden, die Deutschen. Und er fand sie irgendwie zwar fleißig, aber auch so ein bisschen doof. Also fleißig, aber freiheitsunfähig. Und was ich eben auch spannend finde, diese ganze Ablehnung der Deutschen gründet auch letztlich in einer rassistischen Dynamik. Insofern, als er irgendwie meint, Englisch sein sei weiß, British Whiteness, während die Deutschen ihm irgendwie als swarthy, also als so, ja, dunkelhäutig erschienen. Und er hatte eben auch Angst, dass jetzt eben dadurch Vermischung vielleicht diese schöne englische Whiteness vor die Hunde geht. Also selbst da im begrenzten Rahmen und noch innereuropäisch gibt es schon im 18. Jahrhundert ethnischen Konflikt und kein geringerer als so ein, ja, intellektueller und so eine Geistesgröße wie Benjamin Franklin war dann auch doch zu diesen xenophoben Niederungen fähig.
10: Kommt einem das irgendwie bekannt vor mit dem Blick auf heute? Der große Benjamin Franklin, der Mann auf der 100-Dollar-Note, Gründungsvater der USA, hatte Angst vor Überfremdung durch Deutsche. Deutsche Einwanderer im 18. Jahrhundert. Und damit herzlich willkommen zu Folge 18 von Amerika verstehen, in der uns Volker Depkert diesmal durch die Migrationsgeschichte der USA lotst. Denn auch wenn sich die Vereinigten Staaten von Amerika immer als Einwandererstaat begriffen haben, seine Migrationsgeschichte verlief nie konfliktfrei. Was also ist neu und besonders an diesem Trumpschen Ethnonationalismus? Und was einfach nur Teil eines immer wiederkehrenden Musters? Darüber sprechen wir jetzt. Ich bin Philipp May. Hi. Hallo, Herr Depkert.
9: Hallo, Herr May.
10: Und zwar ist mir aufgefallen, dass wieder neue Umfragedaten herausgekommen sind. Und diese Zahlen waren verheerend, was auch daran liegt, dass sich die Latinos, ein wichtiger Faktor für seinen Wahlsieg, wieder in Scharen von ihm abwenden. Auch natürlich wegen des brutalen Vorgehens seiner Eistruppen, hauptsächlich gegen eben latinostämmige Einwanderer. Hat Trump es überdreht oder würde das keine Rolle spielen, wenn einfach nur die Wirtschaft laufen würde?
9: Also ich glaube, er hat schon überdreht. Er ist ja dann auch aus Minneapolis abgezogen. Die ICE-Leute sind dann auch nicht mehr so medienwirksam. Die sind noch da, die tun auch ihren Job. Und ich glaube schon, dass er da was überdreht hat. Und das hat jetzt nicht nur was mit der wirtschaftlichen Lage zu tun, sondern das ging durchaus auch ans Selbstverständnis vieler Amerikanerinnen und Amerikaner, selbst derjenigen, die ihn gewählt haben. Also Bilder von Kindern, die von schwer bewaffneten, behelmten Beamten niedergedrückt werden. Der Tod der beiden Zivilisten in Minneapolis. Das wollen auch selbst viele Amerikanerinnen und Amerikaner, die Trump gewählt haben, nicht sehen. Ich erinnere an seine ersten Amtszeit, hat er ja schon mal ziemlich harten Einwanderungskurs gefahren, aber dann eben die Vorstellung, dass Einwandererfamilien an der mexikanisch-amerikanischen Grenze getrennt wurden, dass Kinder von ihren Eltern getrennt wurden, das wollten auch da die Amerikanerinnen und Amerikaner schon nicht sehen, weil es einfach nicht zu dem passt, was sie von ihrem Land halten. Und insofern ist es nicht nur eine Frage der wirtschaftlichen Situation, sondern schon auch, das geht schon auch ans Selbstverständnis der vielen Amerikanerinnen und Amerikaner, von denen eben auch sehr viele selber einen Migrationshintergrund haben. Nicht zuletzt aus den Ländern, die jetzt so sehr unter Beschuss stehen von seitens des Präsidenten.
11: Ja.
9: Und da hat er, glaube ich, schon was übertrieben.
11: Ja. Und trotzdem geht ja diese rigorose Einwanderungspolitik etwas geräuschloser, aber trotzdem weiter. Und es ist ja ein Paradigmenwechsel. Amerika, das Land, das wie kein zweites für Einwanderung steht, wo bis auf die Native Americans ja eigentlich jeder eine, und manchmal sind es 100 Jahrhunderte von Jahren, aber trotzdem eine Einwanderungsgeschichte hat, logischerweise, schottet sich ab und geht brutal gegen Migranten vor. Mit einem Präsidenten, der darüber spricht, dass bestimmte Migrantengruppen das amerikanische Blut vergiften würden. Das ist ja dann doch ein rassistisches, ethnonationalistisches Weltbild, das da transportiert wird. Und das aller schlechten Umfragewerte zum Trotz ja auch mehrheitsfähig ist. Wann hat sich das Land entschieden, kein Einwandererstaat mehr zu sein?
9: Vielleicht nochmal ganz am Anfang Ihrer Frage. Also auch die Native Americans sind Einwanderer. Also die Migrationsgeschichte. Die Migrationsgeschichte beginnt eigentlich am Ende der letzten Eiszeit. Okay. Und nach allem, was wir wissen, sind es eben vor allen Dingen, ja, paläo-indianische Kulturen, die durch Migration aus Asien am Ende der ersten Eiszeit wahrscheinlich über eine eisfreie Landbrücke in der Beringstraße nach Nordamerika eingewandert sind. Es gibt andere Theorien, wonach die mit Kanus irgendwie die Küsten runtergefahren sind. Aber die Einwanderungsgeschichte Nordamerikas beginnt eben gar nicht mal mit den europäischen Einwanderern, sondern sie beginnt letztlich mit den Indianern am Ende der letzten Eiszeit. Insofern hat eigentlich wirklich jeder in den USA eine Migrationsgeschichte.
11: Da würde ich jetzt an dieser Stelle ganz kurz ein Hörerhinweis auch machen. Wir werden in jedem Fall noch einmal eine eigene Folge über Native Americans machen. Heute nicht. Heute sprechen wir über Einwanderungsgeschichte. Wäre es fair zu sagen, ab 1492?
9: Darauf können wir uns einigen. Und ich weiß auch gar nicht, ob nur eine Folge über die American Indians reicht. Aber das können wir ja nochmal intern diskutieren.
11: Alles klar. Nur, dass wir das hier klargezogen haben und dass jeder Bescheid weiß.
9: Aber nochmal, Ihre Frage ging ja eigentlich in Richtung Abschottung. Also was mich eigentlich fasziniert, ist, dass diese ganzen Bildlichkeiten und die ganzen auch ja

0: Antimigrationsbildlichkeit, Antimigrationsdebatte ist sowas wie eine Grundkonstante in der amerikanischen Geschichte. Mal intensiver, mal weniger intensiv. Und das hatte schon auch immer was mit den jeweiligen ökonomischen Möglichkeiten zu tun. Aber nochmal, vieles von dem, was jetzt im Zusammenhang mit Hispanics insbesondere gesagt wird, ist so oder so ähnlich im Zusammenhang mit italienischen Einwanderern, mit griechischen Einwanderern, mit irischen Einwanderern, ja selbst mit deutschen Einwanderern mal gesagt worden. Also insofern ist das jetzt so ein zyklisches Modell. Also es ist nicht weniger die Frage, ab wann schotten sich die USA ab. Ich würde sagen, dieses Muster von migrationsgefügter Diversifizierung oder migrationsgefügter ethnischer Pluralisierung stößt immer wieder auf sogenannte Nativist Backlashes, also auf Nativist in diesem Sinne jetzt nicht Native Americans, weshalb auch viele Native Americans sagen, sie wollen gar nicht Native Americans genannt werden. Also es sind einfach die in den USA Geborenen als Native Americans,
1: okay,
0: die sich da was aufgebaut haben, die da vielleicht seit mehreren Generationen schon wohnen und die jetzt keine neuen ins Land haben wollen, weil die entweder eine ethnische Vervielfältigung darstellen, die sie nicht haben, oder weil es eine ökonomische Bedrohung ist. Also hier helfen wirklich lineare Modelle nicht so sehr viel weiter. Es ist eher zyklisch. Es ist immer so ein Hin und Her zwischen migrationsgefügter Vervielfältigung und ja, xenophob, fremdenfeindlich, nativistischen Attacken und Rufen nach Beschränkung von Einwanderung. Das, okay, ist wirklich ein wiederkehrendes Muster.
1: Dann steigen wir doch mal direkt ein in die Kolonialzeit. Wann beginnt denn eigentlich die systematische Einwanderung auf den nordamerikanischen Kontinent?
0: Naja, ich meine, in Nordamerika ist es eigentlich Teil der Kolonialgeschichte. Also hier muss man wissen, dass die Kolonien in Nordamerika, und ich spreche jetzt nicht von den spanischen Kolonien und den portugiesischen Kolonien in Lateinamerika, sondern ich spreche wirklich jetzt von den Kolonien, die die Holländer gründen, New Amsterdam, beziehungsweise Neuniederlande. Ich spreche von den Schweden in Delaware. Ich spreche aber insbesondere von den britischen Kolonien, auch zum Teil auch die französischen Kolonien in Nordamerika. Die werden als Siedlungskolonien gegründet. Und das ist ein ganz spezielles Modell europäischer Expansion, das man unterscheiden kann von der sogenannten Beherrschungskolonie. Also Beherrschungskolonie ist eigentlich das, was die Spanier und Portugiesen in Lateinamerika machen. Die schicken praktisch nur sowas wie die neue Herrschaftselite. Die schicken Soldaten, die schicken Geistliche, also katholische Priester, und die schicken ein paar Bürokraten mit dem Ziel, über die indigene Bevölkerung zu herrschen. Die soll eben arbeiten für die neuen Kolonialherren, die soll Tribute zahlen. Und das ist also eine Form von europäischer Expansion, die nicht sehr stark auf Auswanderung setzt. Da werden, wie gesagt, nur ein paar tausend Eliten importiert. Und es ist gar nicht gesagt oder gar nicht gedacht, dass, oder in Spanien oder in Frankreich sprach kein Mensch davon, jetzt massenhaft eigene Untertanen in die neue Welt zu schicken. In Nordamerika ist das was anderes. Diese Kolonien werden als Siedlungskolonien gegründet, also mit dem Ziel, die zukünftige Heimat für eine große Zahl von europäischen Einwanderinnen und Einwanderern zu sein.
1: Warum ist das so?
0: Das hat mit dem Rational der Kolonisierung zu tun. Also die Spanier suchten ja eigentlich das schnelle Geld in Lateinamerika. Also die sagenhaften Geschichten von Gold und Silber. Und die kamen wirklich so als Conquistadores, als Eroberer, in der Hoffnung, jetzt praktisch quasi feudale Eliten zu werden. In den USA haben sie, oder in Nordamerika haben die europäischen Kolonisierer dann eben auch eine Zeit lang Gold und Silber gesucht und nichts gefunden. Und die Indianer wurden dann immer gefragt, wo ist denn hier Gold und Silber? Und die sagten, ja, weiter da hinten, geht mal weiter nach Westen, da findet ihr das alles. Und aber irgendwann wurden dann die natürlichen Ressourcen Nordamerikas zu einer ökonomischen Variante. Also es ging jetzt nicht mehr darum, möglichst schnell möglichst viel Gold und Silber zu gewinnen, sondern es ging um die systematische, langfristige Ausbeutung der natürlichen Ressourcen durch Landwirtschaft mit den Einwanderern praktisch als die importierten Landwirte, die dann jetzt die Bäume fällen würden, die dann Felder anlegen würden und die dann im Laufe der Zeit eine so wohlständige oder wohlhabende Landwirtschaft haben würden, dass man dann den Überfluss oder die Überschussproduktion auch gewinnbringend auf den überseeischen Märkten verkaufen könnte. Also es ist dieses Rational, Ausbeutung der natürlichen, der reich vorhandenen natürlichen Ressourcen durch Landwirtschaft. Und wenn man sich diese ganz frühen Amerika-Beschreibungen aus dem 16., 17. Jahrhundert anguckt, die sind eine einzige Aneinanderreihung von, ja, was da alles an Bäumen ist, was da an Wild

0: ist, wie reich die Böden sind. Also ein bisschen überspitzt gesagt, die Europäer sahen Bäume und sahen in diesen Bäumen vor allen Dingen eben Geld, also was man dazu machen konnte. Und der andere Punkt ist eben dieses utopische Verlangen, die Idee, dass man eben in Nordamerika Gesellschaften gründen könnte, und darüber haben wir in unserer Religionsfolge gesprochen, die in Europa nicht möglich waren und die aber unter den Bedingungen religiösen Denkens als sowas wie ideale Gesellschaften sind. Und beides zusammen, also dieser ökonomische Strang, aber auch diese utopische Motivation führen dann eben dazu, dass viele Europäer in diese Kolonien segeln, aber die Kolonien sind auch dafür gemacht, genau das zu sein. Sie sollen eben die zukünftige Heimstatt für eine große Zahl von Europäerinnen und Europäern sein, die dann praktisch als importierte Arbeitskräfte dieses Land in Agrarland verwandeln würden. Das ist so die Idee.
1: So, und wie sehen die USA dann jetzt im Jahr 1776, dem Jahr der Unabhängigkeitserklärung, aus? Ist das ein rein mehr oder weniger hauptsächlich englisch dominiertes englisches Volk?
0: Also 1776 sind die Kolonien erstmal einem rasanten Wachstum ausgeliefert. Also diese Kolonien entwickeln sich auf fast schon sagenhafte Weise. Und je mehr sie sich entwickeln, desto größer scheinen die ökonomischen Chancen zu sein. Benjamin Franklin schreibt einen Aufsatz in den 1750er Jahren, glaube ich, oder 60er Jahren, wo er sagt, also bei uns verdoppelt sich die Bevölkerung alle 20 Jahre und guckt mal, wie Europa stagniert, kommt doch hierher. Hier könnt ihr Landbesitzer werden, hier könnt ihr früh reich werden und deshalb auch früh Familien gründen, weshalb ihr euch dann auch Kinder leisten könnt. Also wir sind eine rasant wachsende Weltregion, in der ihr viele ökonomische Chancen habt, wenn ihr denn nur hart arbeitet, ehrlich seid und so weiter.
1: Aber erstmal war Migration dann ja gewünscht.
0: Ja, das ist systematisch herangezogen. William Penn, der Gründer von Pennsylvania, ist einer der erfolgreichsten, man kann es nicht anders nennen, Kolonialunternehmer seiner Zeit. Der schickt systematisch Werber durch ganz Europa. Das sind die sogenannten Neuländer. Die haben keine andere Aufgabe, als davon zu berichten, welche Chancen man in Pennsylvania hat, wie wohlhabend man da werden kann, aber auch welche Freiheitsrechte man da hat. Also ihr könnt da religiös leben, wie ihr wollt. Und das sind alles so Selling Points, die ganz aggressiv nach außen gebracht werden, um dafür zu sorgen, dass eben möglichst viele Europäer ihre Koffer packen und in die neue Welt segeln, weil diese Kolonien eben auch Investmentobjekte sind. Es sind in der Regel europäische Kaufleute, europäische Adlige, die ihr Geld in Kolonialprojekte stecken. Und die haben natürlich deshalb ein Interesse daran, dass das funktioniert. Und das ökonomische Rational basiert eben darauf, dass man agrarische Rohstoffe für den Export auf überseeische Märkte produziert. Aber 1776 sind die USA eben, oder Nordamerika, also die 13 Kolonien, die sich dann für unabhängig erklären, sind eigentlich schon ein ethnisch-kulturell ziemlich bunter Haufen. Zwar immer noch innerhalb eines europäischen Kontinuums, aber trotzdem ist dieses koloniale Nordamerika schon 1776 ein ethnisch-kulturell sehr bunter Ort. Dort sind natürlich viele Einwanderer aus den britischen Inseln. Man hat aber auch schon signifikante Zahlen von Skandinaviern, also Schweden und Norwegern, nicht zuletzt auch, weil Schweden teilweise Kolonialmacht war. Und es sind schon sehr viele Deutsche da, insbesondere Pennsylvania. Bis zu einem Drittel der Kolonialbevölkerung ist da aus Deutschland. Und da treffen sich eben Deutsche in USA, die sich in Deutschland so nie getroffen hätten. Es sind natürlich auch 20% schwarze Sklaven schon da, also das muss man eben auch sagen. Und eine unbekannte Anzahl von Indigenen. Also es ist schon gemessen an den Möglichkeiten der Zeit auch da schon ein sehr diverser Ort, den man da hat.
1: So, und jetzt haben Sie Benjamin Franklin ja schon angesprochen. Und das passt auch schon zu den ersten ethnischen Konflikten, die es damals ja auch schon gab. Ausgerechnet dieser Benjamin Franklin, der über fast jeden Zweifel erhabene Gründervater, Gegner der Sklaverei. Und der war beispielsweise überhaupt kein Freund der Migration aus Deutschland in die USA. Der hat gewarnt vor einer Überfremdung der USA durch Deutsche.
0: Ja, der hatte mehr oder weniger Angst vor einer Germanisierung dieser Kolonie. Also selbst ein so rationaler Denker wie Benjamin Franklin war dann doch zu xenophoben Ausbrüchen fähig. Er fand die Deutschen zwar fleißig, und nochmal, wir sprechen über Pennsylvania, also Benjamin Franklin ist Pennsylvania, es ist rund ein Drittel der Kolonialbevölkerung sind Deutsche, die das machen, was viele Einwanderergruppen machen, die hängen vor allen Dingen erstmal untereinander, sind sowas wie eine Parallelgesellschaft, sprechen Deutsch, gründen Kirchen, gründen Schulen, sind sehr fleißig, sind sehr erfolgreiche Landwirte. Aber Benjamin Franklin hat eben Angst, dass die irgendwann übernehmen würden, die Deutschen. Und er fand sie irgendwie zwar fleißig, aber auch so ein bisschen doof. Also fleißig, aber freiheitsunfähig. Also er fand sie letztlich autoritäre Charakter oder Charaktere, die das schöne, die schöne englische Freiheit, und Benjamin Franklin denkt von sich noch nicht als Amerikaner, er denkt von sich als Engländer. Er ist ein Englishman in America, der sehr stolz ist auf die britische Freiheitstradition, der sehr stolz ist auf die britische Common Law Tradition, der sehr stolz ist auf das britische System des Mixed Government, wo man eben auch politisch mitbestimmt, und er fand eben die Deutschen irgendwie mitbestimmungsunfähig. Und was ich eben auch spannend finde, diese ganze Ablehnung der Deutschen gründet auch letztlich in einer rassistischen Dynamik, insofern als er irgendwie meint, Englisch sein sei weiß, ja, also Whiteness, British Whiteness, während die Deutschen ihm irgendwie als swarthy, also als so ja, dunkelhäutig erschienen. Und er hatte eben auch Angst, dass jetzt eben dadurch Vermischung vielleicht diese schöne englische Whiteness vor die Hunde geht. Also selbst da im begrenzten Rahmen und noch innereuropäisch gibt es schon im 18. Jahrhundert ethnischen Konflikt, und kein geringerer als so ein ja, Intellektueller und so eine Geistesgröße wie Benjamin Franklin war dann auch doch zu diesen xenophoben Niederungen fähig.
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8: Uhr die Nachrichten. Der ukrainische Präsident Selenskyj pocht nach dem Vorschlag von Bundeskanzler Merz zu einem EU-Sonderstatus für Kiew auf eine volle Mitgliedschaft. Es wäre ungerecht für die Ukraine, in der Europäischen Union ohne Stimme präsent zu sein, zitiert die deutsche Presseagentur aus einem Brief Selenskyjs an die EU-Spitzen. Der Erweiterungsprozess brauche zu lange. Europa dürfe die Ukraine nicht in einem Warteraum halten, bis es die volle Mitgliedschaft gebe. Merz hatte eine assoziierte Mitgliedschaft ohne Stimmrecht für das von Russland angegriffene Land ins Spiel gebracht. Dieser Zwischenschritt solle ein Abkommen für ein Kriegsende erleichtern. In Madrid haben zehntausende Menschen den Rücktritt des spanischen Ministerpräsidenten Sanchez und vorgezogene Wahlen gefordert. Demonstrierende trugen spanische Flaggen und Transparente mit Aufschriften wie »Rücktritt der sozialistischen Mafia«. Nach Angaben der Organisatoren beteiligten sich 120.000 Menschen, während die Regierung die Zahl auf weniger als die Hälfte schätzte. Auch Vertreter der oppositionellen Volkspartei und der rechtsextremen Partei Vox nahmen teil. Hintergrund der Proteste ist eine Reihe von Korruptionsvorwürfen, die die linke Regierung belasten. Kürzlich teilte ein spanisches Gericht mit, dass gegen den früheren sozialistischen Ministerpräsidenten Zapatero ermittelt werde. Ihm wird vorgeworfen, ein Netzwerk zur illegalen Einflussnahme und Geldwäsche angeführt zu haben. Zapatero gilt als Verbündeter von Sanchez. Er wies die Vorwürfe zurück. In Serbien ist wenige Stunden vor dem Beginn einer Großkundgebung gegen die Regierung der Zugverkehr eingestellt worden. Die serbischen Eisenbahnen gaben keine Begründung an. Allerdings kam es bereits zweimal vor, dass an Tagen mit regierungskritischen Demonstrationen alle Zugfahrten gestrichen wurden. Damals behauptete die serbische Führung, es habe anonyme Bombendrohungen gegeben. Die Organisatoren der Kundgebung erwarten für den Abend in der Hauptstadt Belgrad mehrere 10.000 Menschen. Die Demonstration setzt den seit rund anderthalb Jahren anhaltenden Protest von Studenten gegen Präsident Vučić fort. Ihm und der serbischen Regierung werfen sie Korruption und Amtsmissbrauch vor. Im Osten der Demokratischen Republik Kongo ist zum zweiten Mal innerhalb weniger Tage eine Einrichtung für Ebola-Patienten in Brand gesetzt worden. Der Direktor eines Krankenhauses in der Stadt Mongbualo sagte, Unbekannte hätten an einem Behandlungszelt der Organisation Ärzte ohne Grenzen Feuer gelegt. Daraufhin seien 18 Menschen mit Verdacht auf eine Infektion von dem Gelände geflohen. Mongbualo liegt mitten im Ausbruchsgebiet der Bundibuyo-Variante des Ebola-Virus, die für die aktuellen Krankheits- und Todesfälle verantwortlich ist. Bereits am Donnerstag war in der Stadt Ruampara, ebenfalls im Osten des Landes, ein Behandlungszentrum niedergebrannt. Angehörige wollten dort den Leichnam eines Mannes abholen, was die Ärzte aber verweigerten. Die Körper von Ebola-Opfern können hoch ansteckend sein. Frankreich hat ein Einreiseverbot für den israelischen Minister für nationale Sicherheit Ben-Gvir ausgesprochen. Außenminister Barrot erklärte, die Entscheidung sei wegen der Behandlung von Aktivisten einer Hilfsflotte für Gaza erfolgt. Gemeinsam mit seinem italienischen Kollegen Tajani fordere er die Europäische Union auf, Sanktionen gegen Ben-Gvir auszusprechen. Der rechtsextreme Minister hatte festgesetzte Gaza-Aktivisten gedemütigt. Ein Video zeigt ihn eine israelische Flagge schwenkend zwischen gefesselten und knienden Mitgliedern einer internationalen Hilfsflotte für das Palästinensergebiet. Zudem verspottet er die Menschen. Mehrere Staaten bestellten die israelischen Botschafter ein. Israels Außenminister Saar distanzierte sich von Ben-Gvir. Dieser sei nicht das Gesicht Israels. Der deutsche Fußballrekordmeister Bayern München und Titelverteidiger VfB Stuttgart spielen heute um den DFB-Pokal. Die Bayern müssen am Abend im Berliner Olympiastadion auf Nationaltorwart Manuel Neuer verzichten, der wegen einer Wadenverletzung ausfällt. München steht zum 25. Mal im DFB-Pokalfinale. Das Wetter? Nachts im Norden wolkig, vereinzelte Schauer nicht ausgeschlossen, sonst gering bewölkt oder klar. Tiefstwerte 17 bis 8 Grad. Am Tag im Norden und der Mitte vorübergehend dichtere Wolken und einzelne Schauer. Im Süden sonnig, Temperaturen 20 bis 34 Grad. Das waren die Nachrichten.
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9: Mehr als 150 Tote, hunderte Verdachtsfälle, kein spezifischer Impfstoff. In der Demokratischen Republik Kongo breitet sich eine Ebola-Variante aus, gegen die die Weltgemeinschaft weitgehend unvorbereitet ist. Obwohl schon ein großer Ausbruch vor etwa 10 Jahren über 11.000 Menschen das Leben kostete. Warum die Weltgemeinschaft trotzdem schon wieder unvorbereitet ist und wer dafür Verantwortung trägt, dazu der Standpunkt von Lennart Pyritz.
10: Spätestens seit ein US-Mediziner, der sich in der Demokratischen Republik Kongo infiziert hat, zur Behandlung nach Deutschland ausgeflogen wurde, ist Ebola in den öffentlichen Fokus gerückt. Könnte das Infektionsgeschehen gar auf Europa übergreifen? Fachleute geben Entwarnung. Ebola-Viren haben kein großes Pandemiepotenzial, weil sie nicht so leicht übertragbar sind. Zudem gibt es in Deutschland Sonderisolierstationen mit intensivmedizinischer Behandlung. Sorge um die eigene Sicherheit ist hierzulande also erstmal unbegründet. Den Menschen in der Demokratischen Republik Kongo hilft das nicht. Sie stehen ohne spezifische Impfung oder Therapie einer tödlichen Epidemie gegenüber, von der niemand weiß, wie viele Opfer sie noch fordern wird. Und das zum wiederholten Male. Die Gründe dafür sind vielschichtig. Eins aber ist klar, die Weltgemeinschaft hätte auf diesen Ausbruch besser vorbereitet sein können. Dass sie es nicht ist, liegt an versäumter Prävention und mangelnder globaler Solidarität. Zuerst ein Blick auf das, was aktuell zählt. den Erkrankten vor Ort so schnell wie möglich helfen und die Infektionsketten unterbrechen. Das ist in der betroffenen Region der Demokratischen Republik Kongo eine besondere Herausforderung. Die Menschen dort leiden seit Jahrzehnten unter bewaffneten Konflikten, unter extremer Armut und fehlender Infrastruktur. Dazu kommt, die Helfenden müssen Vertrauen schaffen und Gesundheitsaufklärung leisten, etwa um Konflikte um den Umgang mit Verstorbenen zu entschärfen. Dass die WHO schnell einen internationalen Gesundheitsnotstand ausgerufen hat, um afrikanische Nachbarländer zu alarmieren und internationale Unterstützung zu mobilisieren, war richtig. Auch, dass Forschende aus der Hauptstadt Kinshasa das Erbgut des bislang wenig untersuchten Bundibugyo-Ebola-Virus schnell sequenzieren konnten, ist wichtig. Es hilft Fachleuten zu verstehen, wie es zum Ausbruch gekommen ist und welche experimentellen Medikamente vielleicht in Notfallstudien eingesetzt werden könnten. Dass erst jetzt, nach einem weiteren großen Ausbruch in Afrika und vielleicht auch wegen der Sorge vor Infizierten in anderen Teilen der Welt, wieder über Ebola diskutiert wird, geschieht dagegen zu spät. 2014 bis 2015 hatte es bereits einen großen Ausbruch mit mehr als 11.000 Toten gegeben. Daraufhin hatten Fachleute sich dafür eingesetzt, Impfstoffe gegen alle gefährlichen Ebola-Virusarten auf ihre Sicherheit zu testen und in ausreichender Menge zu produzieren, um sie im Fall einer neuen Epidemie einsetzen zu können. Genug Geld von staatlicher oder wirtschaftlicher Seite gab es dafür leider nicht und das Interesse an Ebola ebbte schnell wieder ab. Um Infektionen mit bedrohlichen Erregern, vielleicht irgendwann auch einem mit mehr Pandemiepotenzial als Ebola, auch in armen, abgelegenen Regionen so früh wie möglich zu diagnostizieren und große Ausbrüche zu verhindern, braucht es, neben Geld, geschultes Personal, stabile Gesundheitsstrukturen, gerechten Zugang zu Impfstoffen und Medikamenten und den Transfer von Wissen. Kurzum, Prävention erfordert langfristige internationale Zusammenarbeit und globale Solidarität. Dass es daran mangelt, haben Hilfsorganisationen zuletzt vielen Geberländern vorgeworfen, die ihre Entwicklungshilfe gekürzt haben. Auch Deutschland. Besonders drastisch fielen die Maßnahmen in den USA aus. Dort hat die Trump-Regierung die Entwicklungsbehörde USAID gleich ganz aufgelöst und den Austritt aus der WHO erklärt. Ob diese Schritte den aktuellen Ebola-Ausbruch begünstigt haben, lässt sich schwer abschätzen. Falsche Signale im Sinne der Prävention sind es in jedem Fall.
9: Sie hörten einen Kommentar von Lennart Pyritz.
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11: Mit Astrid Ravode im Studio. Schönen guten Abend. Es ist Pokalabend. Das DFB-Pokalfinale steht an. Bayern München auf dem Weg zum nächsten Titelgewinn? Nicht, wenn es nach dem VfB Stuttgart geht. Ab 20 Uhr stehen sich die beiden Teams gegenüber. Wir schalten kurz vor Anpfiff nachher mal rüber ins Berliner Olympiastadion. Dort einmal zu spielen, davon träumen ja auch viele kleine Amateurclubs. In 21 Landespokal-Endspielen ging es heute für sie am Spieltag der Amateure um die Teilnahme an der ersten Runde des DFB-Pokals. Auch dazu gleich mehr und dies haben wir auch noch in der Sendung. Präsident Putins Nationaltrainerin und Kap Verde, der Fußballzwerg bei der anstehenden Weltmeisterschaft im Sommer. Mit Amateurfußball beschäftigt sich die ARD im Hauptprogramm nur selten, aber einmal im Jahr gibt es 7,5 Stunden Live-Fußball im Fernsehen am Spieltag der Amateure. Da ist sogar ein Sechstligist mit dabei. Aber auch viele Traditionsvereine sind am Start. Drittligist SVW in Wiesbaden zum Beispiel setzt sich gegen Fulda 2:1 durch. Trier gewinnt das Traditionsduell gegen Koblenz mit 1:0. Und das Kölner Stadtduell entscheidet Viktoria im Elfmeterschießen gegen Fortuna für sich. Mit dabei in Runde 1 sind auch die Drittligisten MSV Duisburg und Erzgebirge Aue. 1860 München dagegen hat es nicht geschafft. In Niedersachsen hat es einen absoluten Krimi gegeben mit Aufholjagd und extensivem Elfmeterschießen zwischen Lüneburg und Bersenbrück. Burkhard Tillner.
12: Es hat lange gedauert, um nicht zu sagen 18 Elfmeter, bis im Elfmeterschießen die Entscheidung fiel für den Lüneburger Sportclub Hansa, der im Elfmeterschießen mit 7:6 die Nase vorne hatte. In der reinen Spielzeit hieß es zur Pause 3:0 für den TuS Bersenbrück, aber mit unglaublicher Moral kämpfte sich Lüneburg zurück in die Partie. Es gelang ihnen der Ausgleich in den regulären 90 Minuten, die Verlängerung lief torlos. Und dann ein an Dramatik kaum zu überbietendes Elfmeterschießen. Mal lag der TuS vorn, mal der LSK. Und am Ende lächelten die Spieler im weißen Trikot von Lüneburg. Die haben heute einen Feiertag und werden ihn am 6. Juni bei der Auslosung zur ersten DFB-Pokal-Hauptrunde erneut haben. Lüneburg setzt sich durch, ist niedersächsischer Pokalsieger.
11: Ja, und das war vielleicht das spannendste Spiel dieses Tages. Und den Gegenpol dazu, den gab es um den Thüringen-Pokal. Da setzte sich Carl Zeiss Jena gegen Meuselwitz durch. Thorsten vom Wege.
13: Der FC Carl Zeiss Jena hat sich mit einem mühevollen 1:0-Sieg gegen den ZFC Meuselwitz den Thüringen-Pokal gesichert und seinem scheidenden Trainer Volkan Uluc ein schönes Abschiedsgeschenk beschert. Der Sieg der Saalestädter geht in Ordnung, denn in einer insgesamt unansehnlichen Partie hatten die Gastgeber die besseren Möglichkeiten. Es gehört aber zur Wahrheit, dass Jena eben auch nur 3 Chancen herausspielte, die diese Bezeichnung auch verdienten. Die erste nutzte Eschel in der Nachspielzeit der ersten Halbzeit zur Führung für das Team von den Kernbergen. Weil nach dem Wechsel Talabidi und in der Schlussphase der eingewechselte Hoppe ihre Möglichkeiten nicht nutzten, Meuselwitz zwar weiter ordentlich verteidigte, aber selbst gar keine zwingende Möglichkeit kreieren konnte, blieb es vor über 10.500 Zuschauern, die bei hochsommerlichen Temperaturen ins Stadion gepilgert waren, beim 1:0, das dem Traditionsverein aus Jena im kommenden Spieljahr einen Platz in der ersten Hauptrunde des DFB-Pokals sichert.
11: Mitch Kniat hat mit Zweitligist Arminia Bielefeld viel erreicht. Unvergessen bleibt der sensationelle Einzug ins DFB-Pokalfinale im letzten Jahr. Nun trennen sich Trainer und Club, das kam auch für Jan-Philipp Molitor überraschend.
14: Nach einer turbulenten Saison mit der Rettung am letzten Spieltag ist also Schluss für den Coach. Die Entscheidung ist laut Vereinsangaben einvernehmlich. Sowohl Kniat als auch die Arminia betonten dabei die vertrauensvollen Gespräche, in denen beide eine nicht mehr deckungsgleiche Zukunftsplanung festgestellt haben. Kniat war 3 Jahre lang Trainer der Arminia, führte den Verein vom abstiegsbedrohten Drittligisten in seiner ersten Saison zum Zweitligaaufstieg und sensationell ins DFB-Pokalfinale in seiner zweiten Saison. Dementsprechend große Fußstapfen hinterlässt Kniat auf der Bielefelder Alm. Über seine Nachfolge gab der Verein noch nichts bekannt.
11: Bundesligist SC Freiburg dagegen ist schon fündig geworden, wenn auch auf einer anderen Position. Der Europa-League-Finalist verpflichtet U21-Nationaltorhüter Mio Backhaus. Der 22-Jährige wechselt vom Bundesliga-Konkurrenten Werder Bremen in den Breisgau, sagt David Zastro.
15: Medienberichten zufolge soll die Ablöse bei rund 15 Millionen Euro liegen. Backhaus spielte zuletzt seine erste komplette Bundesliga-Saison und kam auf 32 Einsätze für Werder. Der deutsch-japanische Torwart gilt als großes Talent, wurde bei Kawasaki Frontale in Japan ausgebildet, spielte später für Alemannia Aachen, Werder Bremen und den niederländischen Erstligisten FC Volendam. Nun ist er Stammtorhüter der deutschen U21-Nationalmannschaft. Freiburgs Sportvorstand Jochen Seyer lobt vor allem seine Ruhe und sein Entwicklungspotenzial.
11: Vor 20 Jahren, ja, so lange ist das wirklich schon her, vor 20 Jahren war die Fußballwelt ja zu Gast bei Freunden. So der Slogan für die Fußballweltmeisterschaft hierzulande. Was heute wie ein kollektiver Glücksmoment wirkt, begann aber 2 Jahre zuvor in einer tiefen Krise. Nach dem EM aus 2004 stand der deutsche Fußball am Tiefpunkt. Als Jürgen Klinsmann überraschend als Bundestrainer ins Spiel kam, traf seine Idee von einem radikal erneuerten Fußball auf massiven Widerstand. Innovation prallte da auf Tradition. Die neue 3-teilige ZDF-Serie Mission Sommermärchen erzählt genau diese Vorgeschichte mit viel Archivmaterial und Interviews mit Jürgen Klinsmann, Joachim Löw und Oliver Kahn, der ja ausgebotet und durch Jens Lehmann im Tor ersetzt wurde. Diese Fußballer alle wieder vor die Kamera zu bekommen, das zählte mit zu den größten Herausforderungen für Autor Florian Nöte.
16: Ja, also die größte Frage ist natürlich, was von all den vielen Dingen, die in der Zeit passiert sind, erzählt man eigentlich? Weil es war zu der Zeit damals im Fußball rund um die Nationalmannschaft wahnsinnig viel los. Wir haben lange darüber nachgedacht, gehört nicht auch die Geschichte um Christoph Daum, der Bundestrainer werden sollte oder sogar kurzzeitig war, mit in diese Geschichte. Und am Ende ist ja unser Ansatz immer so ein bisschen, Figuren zu erzählen und deren Wege zu erzählen. Und als sich das so rauskristallisiert hat, wusste man, okay, das sind die Punkte, die müssen wir auf jeden Fall erzählen. Und die größte Schwierigkeit dann ist natürlich ganz pragmatisch, die Leute zu bekommen, die einem die Geschichte erzählen sollen. Weil das ist eigentlich so, unser Ansatz ist immer, die Personen, über die wir erzählen, sollen ihre Geschichte auch selber erzählen. Und da muss man natürlich gucken, wie kriegt man die? Haben die überhaupt Lust, nochmal darüber zu sprechen? Ist das was, worüber sie reden wollen? Und das war schon eine große Herausforderung. Und klar, dann kommen natürlich auch die Aspekte hinzu, das ganze Archivmaterial zu sichten und zu gucken, was aus dieser Fülle ist genau das, was wir brauchen.
11: Sie haben jetzt die Protagonisten Ihrer dreiteiligen Serie schon angesprochen. Jürgen Klinsmann, Oliver Kahn und mit einer kleinen Sidequest vielleicht David Odonkor. Wie schwer war es denn, die drei tatsächlich von diesem Projekt zu überzeugen?
16: Ehrlich gesagt, es hat einfach eine Weile gedauert in der ganzen Kommunikation. Man muss auch das Projekt dann mal vorstellen, wo wollen wir eigentlich hin? Wobei man halt ehrlicherweise sagen, was das unser letztes Projekt, was ich auch zusammen mit der Kollegin Simone Schillinger und Nico Berse und Stefan Arapovic gemacht habe, der FC Hollywood, das war auch fürs ZDF, der hat uns natürlich viele Türen geöffnet. Das muss man sagen, weil da wussten alle schon so in etwa, okay, in so eine Richtung geht es und wir gehen gut mit unseren Protagonistinnen und Protagonisten um. Da muss sich keiner Sorgen machen, dass er irgendwie vorgeführt oder lächerlich gemacht wird, ganz im Gegenteil. Und das hat dann doch einige Türen geöffnet.
11: Wenn Sie jetzt an die Zusammenarbeit mit den dreien insbesondere nochmal zurückdenken, hat sich Ihre Sichtweise im Laufe der Produktion auf die drei Protagonisten verändert?
16: Ja, total. Also ich muss sagen, es waren alles drei große Überraschungen. Also die Interviews hat meine Kollegin Simone Schillinger geführt, die wirklich ein wahnsinnig gutes Gespür dafür hat, den Leuten den richtigen Raum zu geben, die richtige Atmosphäre zu schaffen, dass sie auch wirklich erzählen wollen und erzählen können und sich wohlfühlen. Und Oliver Kahn hat uns ehrlich gesagt total überrascht, wie lustig und humorvoll er ist, wie reflektiert er ist und wie offen er auch seine Geschichte heute erzählt. Mit Jürgen Klinsmann war es ähnlich. Also Jürgen Klinsmann ist jetzt nicht unbedingt derjenige, der so wahnsinnig viel nach außen erzählt, aber er hat uns da wirklich in dem Interview auch Einblicke gegeben, wie es ihm in der Zeit ging. Und das war für uns jetzt, haben wir so auch nicht mitgerechnet. Und David Odonkor, ja, also das ist, glaube ich, für uns so die größte Überraschung gewesen, was für ein guter, sympathischer Erzähler er einfach ist, seiner eigenen Geschichte und mit wie viel Bescheidenheit er da heute auch drauf blickt.
11: Sie sind ja selber, haben Sie mir gesagt, kein Sportjournalist. Ihre Sichtweise jetzt auf die Geschehnisse in der Sportwelt seiner Zeit vor 2006, was haben Sie darüber durch Ihre Arbeit gelernt?
16: Es gibt natürlich ein paar Parallelen, so zu unser aller Leben, glaube ich. Ja, also wir kommen alle mal irgendwann im Leben an den Punkt, wo wir uns fragen, okay, kann das denn eigentlich so weitergehen oder wie komme ich denn eigentlich weiter und wie komme ich vielleicht auch mal so aus meiner Ecke raus? Und das war eine Situation, in der war der deutsche Fußball auch. Und dann ist ja die Frage, naja, wie mutig bin ich? Wie weit bin ich bereit, mich sozusagen aus meiner Komfortzone rauszubewegen? Und das war schon wirklich erstaunlich zu sehen, dass Veränderung nicht immer einfach ist, aber sich durchaus lohnen kann am Ende.
11: In der Rückschau hat Jürgen Klinsmann als Bundestrainer den deutschen Fußball Ihrer Meinung nach zukunftsfähig gemacht, wenn nicht sogar gerettet?
16: Zukunftsfähig auf jeden Fall. Das glaube ich in jedem Fall, wenn man sich anguckt, viele der Sachen, die damals neu waren, ob das jetzt Fitnesstrainer sind oder Psychologen im Team, das ist ja heute Standard bei vielen Bundesliga-Vereinen. Das hat es so vorher nicht gegeben. Ob er ihn gerettet hat, auf gewisse Art und Weise sicherlich. Auf der anderen Seite ist natürlich immer die Frage, wer wäre denn sonst gekommen? Vielleicht wäre es ja auch gut gegangen. Also auch Rudi Völler ist Vize-Weltmeister geworden 2002. Aber ich glaube, so diesen großen Umbruch, diese großen Veränderungen, die hat Klinsmann tatsächlich mit allen Rückschlägen und mit allem Gegenwind, der da dazugehört, tatsächlich durchgesetzt, ja.
11: Nun ist ja in dieser Woche auch der neue WM-Kader für die anstehende Fußball-Weltmeisterschaft 2026 von Bundestrainer Julian Nagelsmann vorgestellt worden. Und wenn ich an die Szenen in Ihrem Film, in Ihrer Serie denke, in denen Jürgen Klinsmann und Jogi Löw seinerzeit die Unterstützung der Bundeskanzlerin Angela Merkel benötigten, um sozusagen die Springerpresse auf die WM 2006 einzuschwören, erkenne ich einige Parallelen. Sie auch?
16: Ja, ich glaube, Geschichte wiederholt sich. Das ist ja so grundsätzlich so. Und ich glaube, es gibt halt zwei Jobs in Deutschland, die so unter besonderer Aufsicht stehen. Das ist der Bundeskanzler, die Bundeskanzlerin und der Bundestrainer. Ja, das ist einfach so. Das sind so zwei Jobs, die sind beide, glaube ich, nicht ganz einfach, weil sie wirklich im Fokus der Öffentlichkeit immer stattfinden. Und es gibt wahnsinnig viel Kritik am Bundestrainer, damals wie heute. Am Ende wird es so sein, wenn es gut geht, ist alles gut. Und wenn nicht, dann war die Kritik ja berechtigt. Also auch heute können wir das natürlich nur in so einer Rückschau ja eigentlich wirklich sagen und analysieren. Also deswegen, wie es jetzt gerade wirklich auch innerhalb der Mannschaft aussieht, das konnte man damals nicht wissen. Heute wissen wir, dass diese Mannschaft durch diesen Druck von außen, auch den medialen Druck, total zusammengewachsen ist. Und dass das eigentlich dann am Ende auch das war, was den Unterschied oder den Erfolg ausgemacht hat. Wie es in der Mannschaft jetzt gerade aussieht, das können wir alle gar nicht so ganz genau sagen. Deswegen ist es auch schwer mit irgendwelchen Vorhersagen, glaube ich.
11: Hat Sie das als seriöser Journalist nicht auch überrascht, dass die Springerpresse tatsächlich so offensichtlich Kampagnen fährt und dann das Ganze zur Chefsache erklärt wird, um das große Ziel in Deutschland eben dieses WM-Sommermärchen zu etablieren, zu schaffen, gemeinsam, ja, dann die tatsächlich einzunorden, einzufangen?
16: Ich glaube, die Situation 2006 war natürlich auch eine besondere, weil diese WM halt in unserem Land stattgefunden hat. Also da ging es ja letzten Endes auch um viel, viel mehr als nur um Fußball. Und an der Stelle zu sagen, ey, wir haben hier ein Problem und wir müssen irgendwie alle gemeinsam gucken, dass das eine gute Weltmeisterschaft wird, dass wir auch als Land gut auftreten, das kann ich so aus politischer Sicht irgendwo nachvollziehen. Ich will das gar nicht unbedingt bewerten, weil natürlich hat das irgendwie ein Geschmäckle, wenn man das so aus heutiger Sicht betrachtet. Auf der anderen Seite, ich glaube, dass alle da tatsächlich die besten Absichten haben. Und man muss dazu sagen, die Bild-Zeitung hat nicht aufgehört, auch am Anfang der WM durchaus kritisch zu berichten. Also niemand, das muss man ehrlicherweise dazu sagen, es ist ja niemandem befohlen worden, jetzt nur noch positiv zu schreiben. Sondern es hat ein Gespräch gegeben, zu sagen, wir haben hier ein Problem, die Schärfe, die Härte, manche nennen es ja Kampagne, die hier gefahren wird, die ist schädlich.
11: Florian Nöte war das, der Autor von Mission Sommermärchen. Die neue ZDF-Serie ist bereits jetzt in der Mediathek anzusehen. Und dann hätte ich dazu passend auch noch einen Tipp in eigener Sache.
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11: 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In Deutschland und auch in den meisten anderen europäischen Fußballligen ist man es gewohnt, dass eine Fußballsaison im Frühjahr zu Ende geht. In Japan macht man diese Erfahrung gerade jetzt zum ersten Mal. Hintergrund dafür ist eine komplette Kalenderumstellung mit dem klaren Ziel, logisch, mehr Geld am Transfermarkt einzunehmen. Aber es steckt auch noch mehr dahinter, hat Felix Lill recherchiert.
24: Durch Japans Fußballwelt weht gerade ein seltsamer Wind. Die Saison neigt sich ihrem Ende, nachdem sie erst, wie bisher üblich, im Februar angepfiffen wurde. Das Finale einer Spielzeit fiel dann bis dato immer aufs Ende eines Jahres. Aber um künftig im Rhythmus mit den großen europäischen Ligen zu spielen, ist die Saison 2026 kürzer. Nur 4 Monate dauert sie, vom 7. Februar bis zum 7. Juni. Ab Spätsommer dann ist der Fußballkalender synchronisiert mit dem Modus, den man etwa in Deutschland kennt. Wozu das Ganze?
25: Die Zeit verändert sich, und die Asien und die Welt sehen.
24: Die J-League will stärker werden. Genauer gesagt, perspektivisch zu den stärksten Ligen der Welt aufschließen. Und dazu braucht sie Geld. Das findet sich unter anderem auf dem Transfermarkt, sagt Kazu Yamazaki, der bei der J-League für die Internationalisierungsstrategie der Liga verantwortlich ist.
0: Das Interesse aus Europa hat in den letzten Jahren ja deutlich zugenommen. Der japanische Markt ist attraktiv für sie. Das liegt natürlich erstmal an der Qualität der Spieler, aber es gibt weitere Gründe. Zum Beispiel, dass die japanische Währung, der Yen, seit Jahren eher schwach ist. Außerdem feilschen japanische Clubs nicht so hart um Transfersummen.
24: Die Folgen? Seit Jahren verlassen japanische Spieler die heimische Liga für vergleichsweise wenig oder gar kein Geld, machen dann anderswo die große Karriere. Kazu Yamazaki macht kein Geheimnis daraus, dass er sich höhere Erlöse für die Clubs aus seiner Liga wünscht.
0: Ein Beispiel. Der teuerste Transfer aus der J-League heraus war bisher Kota Takai, der 2025 von Kawasaki Frontale zu Tottenham Hotspur wechselte, für 5 Millionen Pfund. Unsere Berater haben uns gesagt, dass Spieler solcher Qualität in Europa für 20 Millionen verkauft werden. Auch deshalb erreichen die Erlöse von J-League-Clubs bisher nur ungefähr ein Drittel von dem, was Bundesliga-Clubs in Deutschland einnehmen. Und das reicht uns nicht.
24: Die gewachsenen Ansprüche der erst 1993 gegründeten J-League hängen eng mit den höheren fußballerischen Zielen Japans generell zusammen. Die Nationalmannschaft will endlich zu den Fußballnationen gehören, die man nicht als Underdog zählt, sondern als natürlichen Anwärter auf ein WM-Viertelfinale oder mehr. Gegen Deutschland gewann Japan zuletzt zweimal verdient. Auf einen Sieg im Gruppenspiel der WM 2022 folgte ein Jahr später in Wolfsburg ein 4:1 Testspielsieg Japans gegen die DFB-Elf. 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In jeder der europäischen Top-Ligen zählen Akteure aus Japan heutzutage zu den Stars namhafter Clubs. Von Kaoru Mitoma in Brighton über Takumi Namino bei AS Monaco oder Takefusa Kubo bei Real Sociedad. 15 japanische Spieler standen in der Saison 2025-26 allein in Deutschlands Bundesliga unter Vertrag. Und das sei kein Zufall, betont Alexander Blessin, die letzten zwei Jahre Trainer des FC St. Pauli und früher in Leipzig tätig. Bei St. Pauli sind in der nun abgelaufenen Saison gleich 4 Japaner mit einem Vertrag ausgestattet gewesen. Denn, so Blessin?
1: Also zum einen sind sie gut. Also das ist nur, dass irgendeine Quote dann drin ist, dass der Markt, der asiatische natürlich dann auch im Fokus ist. Also es spielt für uns weder eine Rolle noch sonst was. Aber weil sie einfach gut ist, weil sie sehr gut ausgebildet sind. Wir haben auch damals in meiner Zeit in Leipzig haben wir einen Austausch gehabt, wo viele Jugendmannschaften oder zwei in der Zahl dann auch mal bei uns waren. Und hast du schon relativ früh gesehen, dass die richtig gut am Ball schon ausgebildet sind und gepaart mit einer absolut einwandfreien Mentalität gegen den Ball und einfach viele Facetten haben, wo einfach heutzutage wichtig sind.
24: Was all das mit dem Saisonkalender zu tun hat? Ziemlich viel. Denn bisher sind gerade in der Winterpause, wenn in Japan nach Saisonende die Verträge ausliefen, viele Spieler ablösefrei nach Europa gewechselt. Der FC St. Pauli holte im vergangenen Winter gleich 2 Spieler aus Japan. Stürmer Taichi Hara kam ablösefrei, Verteidiger Tomoya Ando für einen geringen Kaufpreis. Der Saisonkalender hat japanische Clubs also Erlösmöglichkeiten gekostet. Deshalb jetzt die Umstellung. Kazuo Yamazaki von der J-League sieht dies als einen von mehreren Schritten, um Japans Liga weiter zu stärken. Ein weiterer ist, auf den Nachwuchs zu setzen. 2025 wurde Roger Schmidt, Ex-Trainer von Bayer Leverkusen, als Berater verpflichtet. Auch im Hinblick auf weitere Einnahmemöglichkeiten auf dem Transfermarkt lautet eine Empfehlung von Schmidt, Clubs sollten mehr junge Spieler einsetzen.
0: Junge Spieler erhielten in der J-League bisher noch zu wenig Spielzeit. Das wollen wir ändern. Wenn wir diesen Anteil erhöhen, werden noch viel mehr starke Spieler aus Japan hervorgehen. Und dann wollen wir in Zukunft auch eine Liga sein, in die junge Talente aus Europa kommen.
24: Ein weiterer Vorteil der Kalenderumstellung? In der Sommerpause können japanische Clubs Testspiele gegen europäische Mannschaften machen, ihr Niveau häufiger prüfen. Diesen Sommer reisen mehrere J-League-Mannschaften zum ersten Mal ins Trainingslager nach Österreich, das übliche Ziel europäischer Top-Clubs. Womöglich wird dann nicht nur die eigene Stärke getestet, sondern auch gefeilscht, um ein paar teure Sommertransfers in die eine oder andere Richtung.
11: Japans J-League mit der kürzesten Saison der Welt. Zu dem Warum berichtete Felix Lill.

0: Etappe 14 beim Giro d'Italia, die führte die Radprofis 133 Kilometer lang von Aosta nach Pila. Und am Ende hatte der den Reifen vorn, der das schon vorher angekündigt hatte. Holger Gerska.
1: Mit dem dritten Etappensieg bei der dritten schweren Bergankunft hat Jonas Vingegaard die mit 2,5 Minuten ziemlich deutliche Führung in der Gesamtwertung und damit das Spitzenreiter-Trikot übernommen. Knapp 5 Kilometer vor dem Ziel attackierte Jonas Vingegaard und diesmal fuhr er auch fast eine Minute Vorsprung gegenüber dem Österreicher Felix Gall heraus. Dritter wurde der frühere Giro-Gesamtsieger Jai Hindley aus Australien. Er führt für die deutsche Red Bull-Mannschaft. Die bisherige Nummer 1 dieser Rundfahrt, Afonso Eulalio aus Portugal, verlor fast 3 Minuten und damit das rosa Trikot bleibt aber in der Gesamtwertung noch Zweiter, hinter Jonas Vingegaard und vor Felix Gall.
0: Der Portugiese Afonso Eulalio hat also das rosa Trikot des Gesamtführenden abgeben müssen. Er gehört ja zu den Nachwuchsfahrern, denen man bisher vor wenigen Jahren keine Erfolge bei mehrwöchigen Radrundfahrten zugetraut hat. Die Jungen müssten erst hineinwachsen in diese Rennen, ihr Körper sich entwickeln, hieß es. Inzwischen aber gibt es eine regelrechte Phalanx der Jungen, die sich ihren Platz erobert haben und mit ersten Erfolgen aufwarten. Tom Mustroff sortiert das mal für uns.
2: Es ist ein Giro d'Italia der jungen Generation. Neue Fahrer, die erst 1-2 Jahre auf World-Tour-Niveau unterwegs sind, zeigen sich. Einer, den bislang kaum jemand auf der Rechnung hatte, ist der Portugiese Afonso Eulalio. Er ist ein gelernter Mountainbiker. Erst seit wenigen Jahren fährt er überhaupt auf einem Straßenrad.
3: Ich wohne nicht in einer großen Stadt, auch nicht im Zentrum. Wir haben deshalb viele bessere Strecken für Mountainbikes. Ich begann mit ein paar Freunden, immer gleich nach der Schule und wirklich nur zum Spaß.
2: Inzwischen hat Eulalio das, was als Spaß begann, zum Beruf gemacht. Und nicht nur das. Mehr als eine Woche hat er den Giro d'Italia angeführt, ist im rosa Trikot gefahren. Erobert hat er es in einer wahren Regen- und Kälteschlacht im italienischen Potenza auf der 5. Etappe. Er stürzte dabei sogar, war so steif gefroren, dass er nur mit Mühe aufs Ersatzrad steigen konnte. Etappenplatz 2 und Gesamtführung ließ er sich trotz aller Leiden nicht nehmen. Und gerade diese Leiden hätten seinen Erfolg überhaupt erst möglich gemacht, glaubt er.
3: Ich denke, es liegt auch daran, dass ich nicht die Erfahrung habe wie die anderen Fahrer. Sie wissen, wie man fahren muss, wenn es nicht so hart ist. Aber wenn es hart wird, entscheiden allein die Beine. Und ich mag es einfach, wenn es super hart ist.
2: Auch andere junge Fahrer fielen auf. Eulalios Teamkollege Alex Siggert, der mit einer entschlossenen Attacke auf den letzten Kilometern die 12. Etappe für sich entschied. Es handelt sich um eine Zeitenwende, findet auch der sportliche Leiter von Bahrain Victorious, Gorazd Stangl, der die beiden Fahrer unter seinen Fittichen hat.
4: Viele junge Fahrer machen jetzt auf sich aufmerksam. Es ist nicht mehr der alte Radsport von vor 15 Jahren, als man sagte, der Giro d'Italia ist zu schwer für einen Jungen. Heutzutage kann man einen 19-Jährigen, 20-Jährigen oder 21-Jährigen ganz beruhigt mitnehmen.
2: Die neue Qualität ist auch, dass es sich nicht mehr nur um Jahrhunderttalente wie etwa Tadej Pogacar handelt, die in jungen Jahren schon bei dreiwöchigen Rundfahrten brillieren. Es sind auch Talente der eher zweiten Reihe, die sich in größerem Maße festsetzen im Peloton und erste Erfolge feiern. Das liegt vor allem an den Fortschritten in der Trainingswissenschaft, die bis in die Nachwuchsklassen vermittelt werden, meint Christian Pömer, sportlicher Leiter bei Red Bull Bora Hansgrohe.
5: Ich glaube, dass das ja nicht nur ein Phänomen des diesjährigen Giro ist, sondern ein generelles Phänomen des Radsports, dass die Top-Rennfahrer immer jünger werden. Und ich glaube, früher war es halt einfach nicht möglich für junge Fahrer, sich selbst ihren Körper kennenzulernen. Jetzt ist es einfach nicht mehr nötig, den Körper kennenzulernen, weil die Trainingswissenschaft und auch die Messgeräte, die die Fahrer am Fahrrad haben, dermaßen gut sind, dass es reicht, wenn da ein erfahrener Coach im Hintergrund sitzt und alles analysiert und den Fahrern genau sagt, was sie zu tun haben.
2: Das führt dazu, dass junge Fahrer sich zum einen im Training nicht überlasten, wie es früher oft der Fall war, und auch im Rennen können sie besser ablesen, wie nah sie ihrer Maximalleistung sind und knapp unter dieser Schwelle das Bestmögliche aus ihrem Körper herausholen. Ein weiterer Aspekt sind Fortschritte bei der Ernährung, die ebenfalls zu den Trainern in den Nachwuchsklassen gelangen. Das alles führt dann auch dazu, dass junge Fahrer schon wesentlich besser mit dem Alltag eines Berufsradfahrers vertraut sind als ihre Altersgenossen vor 10 oder 15 Jahren. Dass ausgerechnet bei diesem Giro d'Italia aber sehr viele junge Fahrer zu Erfolgserlebnissen kommen, liegt auch daran, dass beim beherrschenden Rennstall des Straßenradsports UAE Emirates die alte Garde ausfiel. Das machte den Jüngeren den Weg frei. Der 21-jährige Schweizer Jan Christen verpasste nur knapp einen Etappensieg. Sein 2 Jahre älterer Teamkollege Igor Arrieta triumphierte nach einem langen Ausreißversuch. Im Management des Rennstalls führt das zu ganz verblüffenden Überlegungen.
6: Mir macht die Vorstellung viel Freude, mit jedem Fahrer eine Etappe gewinnen zu können. Wenn du mich fragst, ob ich lieber 6 Etappen mit einem Fahrer gewinnen will oder 5 mit jeweils einem anderen, dann sage ich dir, 5 mit jedem,
2: sagt UAE-Sportdirektor Machin Fernandez. Nutzen zukünftig auch andere Teams schon früh die gestärkten Fähigkeiten ihrer Youngster, könnten die Grenzen zwischen Helfern und Siegfahrern fließender und die Rennen offener werden. Das würde den Sport selbst dann auch noch attraktiver machen.
0: Über die Phalanx der jungen Nachwuchsfahrer beim Giro d'Italia berichtete Tom Ostroff. Bei der Europameisterschaft der rhythmischen Sportgymnastik kommende Woche in Bulgarien dürfen Russinnen und Belarusinnen erstmals seit 2022 wieder unter ihren Nationalfahnen antreten, trotz des anhaltenden Angriffskrieges Russlands auf die Ukraine. Beim russischen Team spielt eine Person eine wichtige Rolle. Es ist Alina Kabayeva, Olympiasiegerin, seinerzeit mit 15 Jahren die jüngste Europameisterin unter den Erwachsenen und neuerdings Trainerin. Mit einem besonderen Verhältnis zu Wladimir Putin. Gesine Dornblüt, wie eng ist das Verhältnis zwischen dem russischen Präsidenten und Alina Kabayeva?
7: Na, Alina Kabayeva ist mutmaßlich seit vielen Jahren die Geliebte Wladimir Putins. Dieses Thema ist in Russland allerdings ein absolutes Tabu. Eine Boulevardzeitung, die mal 2008 bereits über das mutmaßliche Verhältnis Kabayevas zu Putin berichtet hatte, wurde kurz darauf geschlossen. Putin hat damals alles dementiert, hat gesagt, das sei nicht wahr, und er hat auch eine Warnung ausgesprochen, es gäbe Grenzen, es gäbe ein Privatleben, in das sich niemand einmischen dürfe. Jetzt gibt es aber inzwischen ja zahlreiche Investigativmedien, die Russland verlassen haben, aus dem Exil arbeiten, und die haben umfangreich recherchiert zu Alina Kabayeva. In diesen Recherchen zufolge sollen Kabayeva und Putin 2 Söhne haben, 2015 und 2019 geboren. Sie soll einen sehr luxuriösen Lebensstil haben, der finanziert werde von reichen Freunden Putins. Und auch als die USA und Großbritannien 2022 gemeinsam mit anderen Staaten Sanktionen gegen Kabayeva verhängt haben, haben sie dies unter anderem mit ihrer engen Beziehung zu Putin begründet. Und dann noch abgesehen vom Privatleben, also politisch ist Kabayeva auf Kreml-Linie. Sie ist noch als aktive Sportlerin in die Kreml-Partei Einiges Russland eingetreten. Sie war 7 Jahre als Abgeordnete in der Staatsduma und sie wurde dann anschließend Vorsitzende des Direktorenrates einer kremlnahen Medienholding, zu der zum Beispiel der einflussreiche Erste Kanal gehört.
0: Und welche Rolle spielt Alina Kabayeva jetzt in der russischen Sportgymnastik?
7: Oh, eine sehr große, denn Kabayeva hat 2022 eine eigene Akademie für Sportgymnastik gegründet mit dem schönen Titel Nebesnaya Grazia, himmlische Grazie. Das ist eine private Akademie und auch die soll laut Recherchen von Exiljournalisten massiv von Putins reichen Freunden unterstützt werden. Und außerdem wurde sie vom russischen Sportministerium mit Sonderrechten ausgestaltet. Also diese Akademie von Kabayeva darf parallel zum Nationalkader einen eigenen Wettkampfkalender aufstellen, darf Wettkämpfe nach eigenen Regeln ausrichten, so hat das die BBC recherchiert. Und Kabayeva ist dann bei den Spielen der BRICS-Staaten 2024 im russischen Kasan das erste Mal auch öffentlich wieder in Erscheinung getreten. Eben bei diesem Turnier, da traten ihre Schützlinge mit einem eigenen Team an, neben dem Nationalkader. Und zur Europameisterschaft nächste Woche in Bulgarien sind jetzt eben vor allem Schützlinge Kabayevas aus ihrer Akademie zugelassen, obwohl sie, so interne Kritiker in Russland, schlechter qualifiziert waren als die anderen Sportlerinnen.
0: Das klingt durchaus nach viel Konfliktpotenzial. Wie geeint treten denn da jetzt die Russinnen in Bulgarien an?
7: Naja, Kabaeva hat schon eine starke Position in der Turnerwelt und offenbar viel Rückhalt. Es gab, wie gesagt, intern große Kritik an der Nominierung jetzt für Bulgarien. Aber diese Kritik wurde von der Föderation der Turner in Russland einfach ignoriert. Und Kabaeva hat auch längst ihre Konkurrentin entthront, Irina Wiener. Vielleicht kennt die eine oder der andere diesen Namen. Es ist wirklich eine langjährige Trainerin gewesen des Nationalkaders der rhythmischen Sportgymnastik in Russland. Sie war Vorsitzende der Föderation auch und auch Trainerin von Kabaeva, hat Kabaeva groß gemacht. Und sie verlor Anfang 2025 den Posten der Nationaltrainerin und viele ihrer Schülerinnen sind zu Kabaeva gewechselt.
0: Wie sind denn überhaupt die Reaktionen in Russland auf die Wiederzulassung der russischen und belarussischen Athletinnen?
7: Man sieht das mit großer Genugtuung und Dmitri Sichev, der ist Duma-Abgeordneter und Präsident der russischen Curling-Föderation, der hat gesagt, diese Wiederzulassung, die sei die Fortsetzung der gerechten Linie der Rehabilitierung des russischen Sports auf der internationalen Arena. Und es ist ja tatsächlich auch so etwas wie eine Linie, denn die Kampfsportler, Schwimmer und auch bei den Paralympics in diesem Jahr durften ja russische Athleten bereits unter der russischen Flagge antreten.
0: Und wie auf der anderen Seite reagiert die Ukraine?
7: Zornig und entrüstet. Die ukrainische Zeitung RBK schreibt von einer Kapitulation des Sports vor dem Aggressorstaat Russland. Es hat sich auch die Politik geäußert. Das ukrainische Zentrum zum Kampf gegen Desinformation, das gehört zum Nationalen Sicherheitsrat der Ukraine, das hat in einer Erklärung geschrieben, Russen unter ihrer nationalen Flagge zuzulassen, während ihr Staat einen Terrorkrieg führt und täglich Ukrainer tötet, das spiele der russischen Propaganda in die Hände, die Rückkehr der Symbole der Besatzer auf die internationale Arena nivelliere die Werte der internationalen Sportbewegung. Und das Problem für die Ukrainer ist aber, dass sie eigentlich nicht viel Handlungsspielraum haben. Der Politologe Volodymyr Fesenko sagt, mit einem Boykott ihrerseits würde die Ukraine sich selbst schaden. Und Jan Belyniuk, der ist ehemaliger ukrainischer Olympiasieger im Ringen und Abgeordneter der Rada, also des nationalen Parlaments in der Ukraine, er hat gesagt, die Ukrainer müssten teilnehmen, würden aber jetzt nach einer Regelung suchen, die es ukrainischen Sportlerinnen ermöglicht, das Siegertreppchen zu verlassen, wenn die russische oder die belarussische Hymne erklingt.
0: Meine Kollegin Gesine Dornblüt, die seit Jahren sich mit Russland und der Ukraine journalistisch beschäftigt, über Putins Nationaltrainerin Alina Kabaeva. Das Gespräch haben wir kurz vor der Sendung aufgezeichnet. Das deutsche Davis Cup Doppel Kevin Krawitz und Tim Pütz hat zum dritten Mal das Sandplatz-Tennis-Turnier in Hamburg gewonnen. Das Duo setzte sich 6:3, 4:6 und 10:8 gegen die Franzosen Doumbia Riboul durch. Triple geschafft, klar. Nächster Stopp jetzt also für die beiden das Pariser Grand Slam Turnier. Aber für die morgen beginnenden French Open baut Tim Pütz dennoch keine Wolkenschlösser.
8: Haben gerade die letzten 5 Slams eigentlich für unsere Verhältnisse nicht so erfolgreich spielen können. Von daher wäre es jetzt vermessen zu sagen, ja, wir fahren da jetzt hin und wollen unbedingt einen Titel holen. Ne? Klar wollen wir das irgendwo, aber da ist sehr viel Arbeit und da stehen sehr viele Gegner auf dem Weg. Morgen hoffentlich mal da trainieren, mal gucken, wie die Bedingungen sind. Die Bälle sind eigentlich die gleichen. Es ist auch nicht so, dass Paris irgendwo auf dem Berg liegt. Von daher müsste es eigentlich vergleichbar sein zu Hamburg. Und nichtsdestotrotz müssen wir ackern und da werden sehr viele schwierige Situationen auf uns zukommen in den nächsten Tagen, hoffentlich, die wir hoffentlich nach und nach bewältigen können und dann immer wieder versuchen, Gas zu geben, kühlen Kopf zu bewahren und was dann bei rauskommt, werden wir sehen.
0: Das Einzelfinale von Hamburg hat überraschend Ignacio Buse aus Peru gewonnen mit 7:6, 4:6 und 6:3 gegen den US-Amerikaner Tommy Paul. Alexander Zverev schlägt direkt schon morgen Vormittag bei den French Open auf. Der deutsche Top-Tennis-Profi wartet ja immer noch auf seinen ersten Grand-Slam-Erfolg. Vielleicht klappt es diesmal in Paris. Er liebt ja heißes Sommerwetter. Über 30 Grad sind angekündigt. Was noch, Steffen Gahr?
9: Jannik Sinner geht als der Gejagte ins Turnier. Der Südtiroler hat in den vergangenen Monaten dominiert, 29 Matches in Folge gewonnen, 6 Masters-Titel in Serie geholt und jetzt will Sinner den Titel in Paris. Der Pokal von Roland Garros fehlt Sinner noch. Vergangenes Jahr musste er sich im Finale Carlos Alcaraz geschlagen geben. Der Spanier ist diesmal verletzt und daher ist Sinner, der Weltranglisten-Erste, der große Favorit. Was dem Südtiroler gefährlich werden könnte, ist sein eigener Körper. Sinner mag die Hitze nicht, in Paris aber wird es in den nächsten beiden Wochen viel Sonne geben. Lange Sandplatzmatches bei hohen Temperaturen, das könnte Sinner zusetzen. Alexander Zverev dagegen mag es, wenn es warm ist, und träumt weiter vom ersten Grand-Slam-Titel. Körperlich ist alles wieder okay, sagte der Hamburger vor Turnierbeginn. Auf Jannik Sinner könnte er erst im Finale treffen. Davor aber könnte im Halbfinale Novak Djokovic, der 24-malige Grand-Slam-Sieger, warten. Es wird ein schwieriger Weg für Alexander Zverev. Bei den Frauen ist das Feld komplett offen. Viele internationale Profis dürfen auf den Pokal hoffen. Die 5 deutschen Frauen dagegen haben schwierige Aufgaben vor sich. Für sie dürfte sich das Turnier schnell erledigt haben.
0: Auch wenn die Trierer in dieser Saison über weite Strecken einen tollen Basketball gespielt haben, in der Playoff-Viertelfinalserie war der FC Bayern München eine Nummer zu groß. Auch Spiel 3 ging an die Bayern, die damit im Halbfinale stehen. Andrea Maisberger.
10: Die Gladiators starteten gut in die Partie, spielten aggressiv nach vorne und gaben der Münchner Defensive ordentlich was zu tun. Bis zum Ende des ersten Viertels war das Spiel ziemlich eng. Doch ab dem zweiten Viertel wurde dann die Dominanz der Bayern deutlich. Zur Halbzeitpause lagen die Gladiators mit 33 zu 57 zurück. Danach ging es ähnlich weiter. Die Gäste

0: Spielzeit würde die Chancen auf das Viertelfinale aufrechterhalten. Der letzte deutliche Sieg gegen Ungarn gestern macht jedenfalls Dreifachtorschütze Leon Gawanke Mut. Er sagte danach bei Magenta Sport:
1: Einfach, dass wir jetzt über zwei Spiele 60 Minuten brutal gut gespielt haben, dass wir unser Selbstvertrauen nicht verloren haben über die jetzt ersten paar Spiele, die nicht so liefen. Und ich glaube, heute hat man wirklich gesehen, dass wir den Gegner auch 60 Minuten lang überspielen können, sage ich mal fast, und überrennen können. Und ich glaube, das gibt uns jetzt eine gute Portion Selbstbewusstsein. Wird ein extrem wichtiges Spiel und wir sind bereit.
0: Zum ersten Mal in der Geschichte nehmen 48 Mannschaften an der Fußball-Weltmeisterschaft teil. So aufgeblasen ist das Turnier inzwischen. Also sind auch viele Außenseiter dabei. Kap Verde zum Beispiel, ein Inselstaat im Atlantischen Ozean, 600 Kilometer von der Westküste des afrikanischen Kontinents gelegen. In Kap Verde leben gerade mal 500.000 Menschen. Und da fragt man sich doch schon, wie hat es diese kleine Nation zum größten Fußballturnier geschafft?
2: In Praia, in der Hauptstadt von Kap Verde, geht es gemächlich zu. Kaum Verkehr, in den wenigen Cafés findet man immer einen Platz. Doch es gibt einen Flachbau im Zentrum, wo es gerade hektisch ist.
3: Wir haben hier so viel Arbeit wie nie zuvor. Aber es ist eine schöne Arbeit. Unser Verband hat eine historische Chance.
2: Mario Semedo ist seit 1999 Präsident des Fußballverbandes von Kap Verde. Ein früherer Verwaltungsbeamter, der gut vernetzt ist in Politik und Wirtschaft.
3: Kap Verde hat eine gute Entwicklung genommen. Wir bauen unsere Infrastruktur aus, der Tourismussektor wächst. Aber durch die WM können wir in eine neue Dimension vorstoßen. Eine bessere Werbung kann es für ein kleines Land gar nicht geben. Durch die WM sind wir auf der Weltkarte präsent.
2: Als teilnehmende Nation erhält der Verband von der FIFA 12,5 Millionen Dollar. Ein großer Teil davon fließt in die Turnierkosten, in Hotels, Flüge, Ausstattung. Und wenn alles gut geht, kann der Verband einige Millionen in seine Zukunft investieren, sagt Mario Semedo.
3: Unsere Professionalisierung soll weitergehen. Wir wollen Talentschulen aufbauen und Trainingskurse entwickeln. Aber leider brauchen wir viel Geld für das Tagesgeschäft. Kap Verde liegt geografisch etwas im Abseits. Für Spiele in Afrika gibt es für uns kaum Direktverbindungen. Häufig müssen wir erst nach Paris oder Lissabon fliegen und von dort wieder zurück auf den afrikanischen Kontinent. 70% unseres Budgets verwenden wir für Reisekosten. Wir müssen also genau überlegen, welche Investitionen wir uns leisten können und wollen.
4: And the Blue Sharks of Cape Verde have the lead.
2: Aber wie genau ist das möglich, ein so kleines Land bei einer WM? Unter den Sportjournalisten von Kap Verde kann wohl kaum jemand so detailliert auf diese Fragen antworten wie Victor Hugo Fortisch. Er kommentiert die Länderspiele für den öffentlich-rechtlichen Fernsehsender des Landes.
5: Wir sind in Kap Verde eng mit der Diaspora verbunden. Schätzungsweise 1 Million Menschen mit kapverdischen Wurzeln leben im Ausland, also mehr als auf den Inseln selbst. Kap Verde ist ein relativ armes Land. Viele Leute sind hier auf Geldüberweisungen aus der Diaspora angewiesen. Und so ist es auch im Fußball. Kein Nationalspieler ist bei Vereinen in Kap Verde aktiv. Unsere Liga ist nicht wettbewerbsfähig.
2: Fast alle Nationalspieler von Kap Verde sind Kinder oder Enkelkinder von Auswanderern. Sie sind mit ihren Clubs nahezu auf allen Kontinenten aktiv. Logan Costa spielt für Villarreal in Spanien, Steven Moreira für Columbus Crew in den USA, Ryan Mendes für Igdir in der Türkei. Andere Spieler leben in Portugal, auf Zypern, in Saudi-Arabien oder in Russland. Victor Hugo Fortisch.
5: Der Nationaltrainer hat ein Scouting-Team, das in der ganzen Welt nach Spielern mit kapverdischen Wurzeln sucht, vor allem in Europa. Der Verband pflegt dazu eine Datenbank. Einige dieser Spieler sehen keine Chance auf eine Berufung in die Nationalteams von Frankreich oder in den Niederlanden. Also entscheiden sie sich für Kap Verde. Andere Spieler wiederum wollen ausschließlich für das Land ihrer Vorfahren spielen. Sie und ihre Familien bewerben sich offensiv beim Fußballverband von Kap Verde.
2: Pedro Litao Brito, bekannt als Bubista, hat unterschiedliche Clubs in Kap Verde trainiert. Seit 2020 betreut Bubista das Nationalteam. Und dabei bemüht er sich um die Stärkung der kapverdischen Identität, sagt Victor Hugo Fortisch.
5: Bubista möchte, dass alle Nationalspieler Kreol sprechen. Es ist eine

0: Sprache, die für unsere Identität in Kap Verde sehr wichtig ist. Lange haben die Spieler vor allem Englisch oder Portugiesisch miteinander gesprochen. Aber inzwischen können die meisten von ihnen auch Kreol. Der Trainer glaubt, dass sie sich damit in die Geschichte ihrer Vorfahren hineinversetzen können.
1: Kreol ist unsere Identität.
2: Kap Verde, seit 1975 unabhängig, war einst Kolonie von Portugal. Kap Verde ist politisch stabil, hat aber auch Probleme. Es gibt kaum Industrie, die meisten Lebensmittel müssen importiert werden. Die Arbeitslosenquote bei jungen Erwachsenen liegt bei 25%.
3: Eben, sie wollen alle weg, das ist einfach so in ihren Köpfen und das kriegst du nicht raus.
2: Der österreichische Sozialarbeiter Florian Wegenstein betreibt in der kapverdischen Kleinstadt Tarrafal ein Bildungszentrum, Delta Cultura.
3: Diese Jugendlichen, die nicht wegkommen von hier, die fühlen sich als Verlierer. Und es war ganz in den letzten Jahren extrem viele gegangen. Ganz extrem viele, weil Portugal Arbeitskräfte gebraucht hat.
2: Members of drug gangs believed to be responsible for the killing are watching. Kap Verde gilt im internationalen Drogenschmuggel als Knotenpunkt. Auf der Transitroute von Brasilien oder Kolumbien nach Europa wird Kokain oft auf den Inseln zwischengelagert. Ein Teil davon verbleibt als Prämien für lokale Gangs in Kap Verde. Die Folgen vor allem für die Hauptstadt Praia: eine Zunahme von Gewalt, Raubüberfällen und Revierkämpfen. Florian Wegenstein.
3: Ich weiß nicht, so lange her war ich mit einem Deutschen, der überfallen worden ist in Tarrafal. Und ein bisschen Stich mit Messer im Arm bin ich mit ihm ins Spital. Wir sind echt 1,5 Stunden dort gesessen, weil dauernd Fälle von Leuten gekommen sind, die noch ärger verletzt waren. Der eine mit eingeschlagenem Schädel, das ist das Blut, wirklich.
2: Kap Verde. Ein kleines Land mit Herausforderungen. Eine Regierung, die auf Tourismus und Investoren hofft. Nun bei der WM will Kap Verde, einer der kleinsten Teilnehmer der Geschichte, positive Schlagzeilen schreiben. Es geht nur um Fußball und doch um so viel mehr.
4: Ronny Blaschke über Kap Verde, den Fußballzwerg bei der anstehenden Weltmeisterschaft. Und jetzt geht es wie versprochen rüber ins Berliner Olympiastadion. Da hat Stefanie Batschik schon die Kopfhörer auf den Ohren, um mit uns über das anstehende Pokalfinale zu sprechen. Stefanie, was spricht denn dafür, dass der VfB Stuttgart den deutschen Meister FC Bayern München heute ärgern kann?
5: Ja, der VfB Stuttgart ist der Titelverteidiger. Der VfB Stuttgart hat eine wirklich großartige Bundesliga-Saison gespielt, ist in die Champions League eingezogen, hat 71 Tore geschossen. Nur die Bayern mit den 122 Treffern in der Bundesliga haben da besser abgeschnitten. Und ich habe die Fans des VfB vor diesem Spiel gefragt, was sie denn denken, wie es ausgeht und was sie geben würden für einen Sieg gegen die Bayern heute.
6: Also gegen Bayern Pokalfinale gewinnen, crazy. Dafür würde ich alles geben. Mein Herz würde ich geben dafür.
7: Was würde ich geben? Was würdest du geben? Ein Tausender gleich.
8: Mein Bruder würde ich verkaufen für einen Pokalsieg.
5: Wird dir jetzt ein bisschen Angst und Bange, dass er dich verkaufen will?
8: Nee, eigentlich nicht. Heute nicht.
5: Und ich glaube, der würde sich auch verkaufen lassen, wenn er das hier sieht, die Choreo auf beiden Seiten. Ich glaube, ich sehe doppelt, schreiben sie gerade mit einem riesen Banner in der Kurve des VfB Stuttgart, darauf angelehnt, dass sie im letzten Jahr ja den Pokal geholt haben. Und auf der anderen Seite das Münchner Kindel, das Wahrzeichen von München mit dem Pokal in der Hand. Bayern München, Rekordpokalsieger steht da, also Gänsehaut pur.
4: Ja, da gehen also beide Teams mit sehr viel Selbstvertrauen in dieses Pokalfinale. Was sind denn die Gründe dafür, dass der FC Bayern München doch noch den zweiten Titel dieser Saison holt nach der Meisterschaft?
5: Na gut, man muss ja sagen, die Bayern spielen eine Saison, die ist ja nicht mehr von dieser Welt. Die Tore habe ich ja gerade schon erwähnt. Aber ich glaube, es geht mehr so darum, wie sie es machen. Unter Vincent Kompany wirklich einen Riesenschritt nach vorne gemacht. Es ist diese offensive Ausrichtung. Er hat es geschafft, dass all die Spieler, die auf dem Platz stehen, auf unterschiedlichsten Positionen glänzen können. Also ein Harry Kane, der schießt nicht nur 58 Pflichtspieltore vorne in so einer Saison. Nee, der kann auch teilweise hinten in der Defensive aushelfen. Und es ist wunderbar. Es passt alles. Manuel Neuer, der Kapitän und die neue, alte deutsche Nummer 1 im Tor. Bei der WM der deutschen Nationalmannschaft, der wird heute ersetzt von Jonas Urbich, weil er angeschlagen ist. Das ist so die größte Änderung und gerade hier die deutsche Nationalhymne im Hintergrund bei mir.
4: Und gerade im Bild auch gewesen, im Fernsehbild der ARD, DFB-Präsident Bernd Neuendorf und daneben Bundestrainer Julian Nagelsmann. Sie sind ja auch für die ARD im Team der Nationalmannschaftsreporter. Wie beurteilen Sie denn Neuers Comeback in der DFB-Elf und auch die Kommunikation des Bundestrainers da drumherum?
5: Also man muss das ein bisschen losgelöst voneinander sehen, finde ich. Denn Manuel Neuer ist mit seinen 40 Jahren, die ja nun mal alt ist, immer noch einer der besten, wenn nicht sogar der beste Torhüter. Das ist das eine. Das andere ist, dass ein Oliver Baumann von der TSG 1899 Hoffenheim die deutsche Nationalmannschaft durch diese WM-Qualifikation getragen hat. Der hat sich absolut nichts zu Schulden kommen lassen. Der hat das top gemeistert. Die Kommunikation nach außen, mit der habe ich wirklich meine Probleme. Denn jetzt ist ja klar geworden bei der Kadernominierung, dass Julian Nagelsmann gesagt hat, ich habe schon vor Wochen und Monaten Kontakt zu Manuel Neuer aufgenommen. Ja, dann kommuniziert das doch bitte nach außen und lasst Oliver Baumann nicht so in der Luft hängen. Also ich finde, da herrscht auf jeden Fall Nachholbedarf. Sollte sich der Bundestrainer auch dringend noch mal mit beschäftigen, denn das war alles andere als glücklich.
4: Vielen Dank für den Moment, Stefanie Batschek. Jeden Moment ist Anpfiff zum DFB-Pokalfinale zwischen Bayern München und dem VfB Stuttgart. Das Ergebnis, das gibt's nachher bei uns hier ab 22.50 Uhr in Sport aktuell. Dann auch gerne wieder mit mir, mit Astrid Ravohl. Und mir bleibt noch kurz der Blick auf den Monitor. Da wird nämlich angezeigt, dass das Champions-League-Finale der Frauen gerade zu Ende gegangen ist. Barcelona gewinnt gegen Lyon mit 4:0. Das war eindeutig. Ihnen schönen Abend und wir hören uns später. Bis dann.

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10: Uhr die Nachrichten. Bundespräsident Steinmeier hat die Bevölkerung zum heutigen Grundgesetztag aufgerufen, sich für das Gelingen der Demokratie zu engagieren. Das Grundgesetz sei eine Errungenschaft für unser Land und für unser Zusammenleben, sagte Steinmeier der deutschen Presseagentur. Demokratie sei eben keine Kopfsache, sie brauche Arme und Beine, also Menschen, die sich einmischten und mitmachten. Sachsens Ministerpräsident Kretschmer erklärte, das Grundgesetz sei eine großartige Grundlage für das Zusammenleben, habe Sicherheit gegeben und Wohlstand geschaffen. Das Grundgesetz wurde als Verfassung für die Bundesrepublik Deutschland am 23. Mai 1949 verkündet. Steinmeier hat den Jahrestag zum Ehrentag ernannt, der für das Ehrenamt werben soll. Der ukrainische Präsident Selenskyj pocht nach dem Vorschlag von Bundeskanzler Merz zu einem EU-Sonderstatus für Kiew auf eine volle Mitgliedschaft. Es wäre ungerecht für die Ukraine, in der Europäischen Union ohne Stimme präsent zu sein, zitiert die deutsche Presseagentur aus einem Brief Selenskys an die EU-Spitzen. Der Erweiterungsprozess brauche zu lange. Europa dürfe die Ukraine nicht in einem Warteraum halten, bis es die volle Mitgliedschaft gebe. Merz hatte eine assoziierte Mitgliedschaft ohne Stimmrecht für das von Russland angegriffene Land ins Spiel gebracht. Dieser Zwischenschritt solle ein Abkommen für ein Kriegsende erleichtern. In Madrid haben zehntausende Menschen den Rücktritt des spanischen Ministerpräsidenten Sanchez und vorgezogene Wahlen gefordert. Demonstrierende trugen spanische Flaggen und Transparente mit Aufschriften wie Rücktritt der sozialistischen Mafia. Nach Angaben der Organisatoren beteiligten sich 120.000 Menschen, während die Regierung die Zahl auf weniger als die Hälfte schätzte. Auch Vertreter der oppositionellen Volkspartei und der rechtsextremen Partei Vox nahmen teil. Hintergrund der Proteste ist eine Reihe von Korruptionsvorwürfen, die die linke Regierung belasten. Kürzlich teilte ein spanisches Gericht mit, dass gegen den früheren sozialistischen Ministerpräsidenten Zapatero ermittelt werde. Ihm wird vorgeworfen, ein Netzwerk zur illegalen Einflussnahme und Geldwäsche angeführt zu haben. Zapatero gilt als Verbündeter von Sanchez. Er wies die Vorwürfe zurück. In der serbischen Hauptstadt Belgrad haben mehrere 10.000 Menschen gegen die Regierung und Präsident Vucic demonstriert. Aufgerufen zu dem Protest hatten Studenten. Die Kundgebungsteilnehmer versammelten sich auf einem zentralen Platz in Belgrad. Sie setzten damit den seit rund anderthalb Jahren anhaltenden Protest gegen die Führung des Landes fort. Präsident Vucic und der Regierung werfen die Studenten Korruption und Machtmissbrauch vor. Anhänger Vucics versammelten sich in der Nähe des Präsidentenpalastes. Dort befindet sich ein Gelände, das vor einem der früheren Studentenproteste angelegt worden war. Vucics Unterstützer sollten Berichten zufolge damals dort einen menschlichen Schutzschild bilden. Wenige Stunden vor der Großkundgebung gegen die Regierung war in ganz Serbien der Zugverkehr eingestellt worden. Es kam bereits zweimal vor, dass an Tagen mit regierungskritischen Demonstrationen alle Zugfahrten gestrichen wurden. Im Osten der Demokratischen Republik Kongo ist zum zweiten Mal innerhalb weniger Tage eine Einrichtung für Ebola-Patienten in Brand gesetzt worden. Der Direktor eines Krankenhauses in der Stadt Mongbualu sagte, Unbekannte hätten an einem Behandlungszelt der Organisation Ärzte ohne Grenzen Feuer gelegt. Daraufhin seien 18 Menschen mit Verdacht auf eine Infektion von dem Gelände geflohen. Mongbualu liegt mitten im Ausbruchsgebiet der Bundibuyo-Variante des Ebola-Virus, die für die aktuellen Krankheits- und Todesfälle verantwortlich ist. Bereits am Donnerstag war in der Stadt Wampara, ebenfalls im Osten des Landes, ein Behandlungszentrum niedergebrannt. Angehörige wollten dort den Leichnam eines Mannes abholen, was die Ärzte aber verweigerten. Die Körper von Ebola-Opfern können hoch ansteckend sein. Bei der Vorbereitung von Beerdigungen und bei Trauerfeiern kann sich das Virus weiter verbreiten. Das Wetter. Nachts im Norden wolkig, vereinzelte Schauer nicht ausgeschlossen, sonst gering bewölkt oder klar. Tiefstwerte 17 bis 8 Grad. Am Tag im Norden und in der Mitte vorübergehend dichtere Wolken und einzelne Schauer, im Süden sonnig, Temperaturen 20 bis 34 Grad. Und die weiteren Aussichten, am Montag sonnig oder lockere Wolkenfelder bei 25 bis 34 Grad. Das waren die Nachrichten.
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2: 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In ihre ländliche Umgebung dringt die Ideologie des Hasses und der Gewalt ein.

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1: Ewig rackert er, der Schuster.
2: Wenn keiner kommt, Vater, dann fangen wir an. Komm, Herr Jesus, sei unser Gast und segne, was du uns beschert hast. Amen. Gesegnete Mahlzeit.
1: Jetzt erst, Peter.
3: Auf Zeit habe ich vergessen beim Schuster.
2: Was bei dem allerweil willst.
1: Seit Bäuerin nicht mehr lebt, kommt und geht jeder, wie er mag.
2: Und der Silvan, Vater?
1: Mit dem Tratzenberger Xaverl, dem Damischen, wird er unterwegs sein. Und dem Bertel, dem Moserknecht. Sauberes Trio. Da rennen sich nochmal mit ihrem Kraftrad. Wirst sehen.
2: Der Xaverl sagt Leutnant zum Silvan.
1: Kindereien.
2: Der Silvan mag's, wenn man ihn militärisch respektiert.
1: Ja, Militärschädel ist er, dein Bruder. Aber zum Glück hat sich jetzt auskommandiert.
4: Prost.
3: Prost. Deine Schwester Elise, sagst du?
5: Nicht so laut, Xaverl.
3: Da mach dir keine Sorgen, Silvan. Mir ist noch immer was eingefallen.
4: Dass das unter uns bleibt.
3: Der Bertel muss herhalten.
4: Der?
3: Ohne dass es merkt.
4: Der merkt wenig, der Bertel.
5: Von Haus aus merkt der wenig.
3: Noch zwei Massinger.
6: Elise?
7: Ja.
6: Der Moserknecht, der Damische. Warum blinzelt er immer zu dir rum?
7: Jetzt kommt er auch noch her.
3: Du fleißig bist, Elise. Mit dir war ein Mannsbild aufgeregt.
7: Ich hab kein Verlangen danach.
3: Dass du dein Lebtag ein Tieren daheim machst. Das verstehe ich nicht.
7: Kümmer dich um deine eigene Sache.
3: Einem so fleißigen Weibert schauen wir gern zu.
7: Damischer Kerl, glotz mich nicht so an.
3: Bist immer fleißig in der Weilauner Kirche? Da ist gut betten, weil man die ganze Zeit kommod sitzen kann.
7: Das kann schon sein.
3: Beim Vogelreuter in Terzling war ich. Die suchen einen Hausmeister und Gärtner.
7: Magst du bei Moser nicht mehr bleiben?
3: Man möchte sie ja auch mal selbstständig machen. Die Vogelreuter suchen einen Verheirateten. Die Frau soll Köchin machen. Elise, ich bin kein schlechter Mensch.

0: Viertel geh. Was willst denn?
1: Gar nichts.
0: Ich muss heim. Wenn uns wer so daherkommen sieht, was denken sich denn die Leute?
1: Was ist denn da Schlechtes dabei? Ich hätte viel zu reden mit dir.
0: Ich will nichts wissen. Allein lass mich jetzt.
1: Eine mit einem ledigen Kind braucht sie nicht zu zieren.
0: Lass mich vorbei, Bertel.
1: Jetzt kommst du mir nimmer aus. Du scheinheiliges Vieh, du!

0: Ja, so red doch, Elis.
1: Was hast denn, Mama?
0: Red jetzt endlich.
2: Der Bertl.
0: Der Moserknecht. Was ist mit dem? Hat er dich?

0: Abend, Vater.
1: Da kommst ja. Wo hast denn deinen sauberen Freund, den Bertel?
0: Mein Freund? Faktisch war der mir seit jeher zuwider.
2: Was soll denn sein mit ihm?
1: Er hat heute Nachmittag im Holz die Elise vergewaltigt.
2: Was? Was? Mir, wenn der unter den Finger kommt. Ich schieße nieder wie ein Hund.
3: Aber dass er von deinem Spezi, dem Xaverl, der beste Freund ist, das weißt du doch. Oder?
2: Möglich. Aber faktisch hat er ihn auch nie leiden können. Der hat sich bloß überall angehängt, wie ein Wanzen.
1: Angehängt wie ein Wanzen. So, so.
4: Die Elise hatte nie viel geredet. Seither aber schien sie wie verstummt, obgleich sie spüren musste, wie verschwiegen zärtlich der Heingeiger um sie sorgte, wie aufrichtig man sie im Dorf und in der Pfarrei bemitleidete. Krank und blass war ihr knochiges Gesicht. Eine unsagbare Hoffnungslosigkeit glomm in ihren meist leer hinstarrenden Augen. Und eines Tages fanden sie die Elise auf der Tenne. Da war sie schon mehrere Stunden tot. Ihr langer, hagerer Körper hing kerzengerade vom dicken Mittelbalken herab. Auf dem Nachttisch in ihrer Kammer fand man einen mit Tinte geschriebenen Zettel mit den Worten: »Lieber Vater, sorge für den Peter. Alles, was mir zusteht, gehört ihm. Gruß, Elise.«
5: Mein Ludwig hat seinerzeit 5 Jahre eingesperrt, Schuster. Der hat keiner Menschen was Unrechts getan. Der Bertel, die Drecksau, braucht nur 2 Jahre sitzen. Das ist doch keine Gerechtigkeit.
6: Gerechtigkeit? Sowas hängt vom Richter ab.
5: Ob der Heimgeiger und der Silvan gut miteinander auskommen, wo die Elise jetzt nicht mehr lebt?
6: Wenn sie ja einen Tag unter einem Dach beieinander sind, was bleibt ihnen da schon übrig?
5: Mit dem Silvan kann keiner auskommen.

0: Herr Bürgermeister Heingeiger, ich habe Sie rufen lassen.
1: Um was es geht, haben Sie mir nicht sagen lassen.
0: Ihre Familie ist uns als gut katholisch bekannt und den schönsten Beweis dafür habe ich hier in der Hand. Ihre selige Tochter Elise hat in einem Brief ihren letzten Willen niedergelegt und ich denke, auf so ein leuchtendes Beispiel über das Grab hinaus können Sie stolz sein. Lesen Sie.
1: Und möchte ich hochwürden Herrn Pater fest zusagen, dass ich nach inständigem Gebet und reiflicher Überlegung zu dem Schluss gekommen bin, meinen Sohn Peter für den heiligen Priesterstand zu bestimmen. Das Geld für das Studium, welches hochwürden Herrn Pater zur Verfügung gestellt wurde, von einer ungenannten Person. So.
0: Nun, Herr Bürgermeister? Jetzt wissen Sie die Botschaft unserer Verewigten.
1: Jetzt weiß ich's. Aber dass der Peter ein Geistlicher werden soll, ist ganz ausgeschlossen.
0: Das ist der letzte Wille der Verstorbenen.
2: Ob das der Elise ihr Wille war, ist doch gar nicht ausgemacht. So wie das geschrieben ist, das haben ja andere eingesagt.
0: Aber es ist doch die Schrift der Verewigten.
2: Die Schrift, ja, die Schrift ist schon von ihr, aber alles andere ganz und gar nicht. Ganz und gar nicht.

0: Der Silvan, der ist ganz auf meiner Seite, Schuster. Ärger wie die Juden sind's. Die schlitzohrigen Kuttenbräder.
1: So, so. Froh bin ich, dass ich keiner bin. Das müssen ja ganz fürchterliche Leute sein.
0: Die Juden? Ich hab eigentlich nichts gegen sie.
1: Aber der Silvan?
0: Der mag sie absolut nicht. Die müssen weg, sagt er.
1: Auf jeden Fall sind die Jesuiten eine gute Kundschaft. Sie zahlen jedes Mal gleich und abhandeln tun sie nie was. Und wenn sie ihr Exerzitienhaus fertig haben, wollen sie keine prunkvolle Einweihungsfeier machen, sondern eine Armenspeisung abhalten.
0: Du redest da bloß für den, bei dem du das beste Geschäft machst.
2: Der Heimgeiger klang plötzlich ein klein wenig spitzig und es drängte etwas Fremdes zwischen die beiden. Bald ging er auch fort und schien etwas verstimmt. Er kam jetzt seltener. Sie waren einander nicht Feind, der Schuster und der Heimgeiger. Warum denn auch? Sie stimmten doch meistens miteinander überein. Doch sie waren nicht mehr die Freunde wie ehedem. Immer dickere Freunde dagegen wurden der Ludwig und der Peter. Und weil letzterer diese Freundschaft vor dem Silvan verbergen musste, wurde sie immer fester. Es gab da allerhand Heimlichkeiten, zum Beispiel die Bücher, die ihm der Ludwig lieh oder schenkte. Und noch etwas. Wenn der Peter manchmal nach Buchberg zu den Jodels hinüber durfte, durchstreifte er oft stundenlang die weiten, dichten Waldungen dort und machte Entdeckungen, die er dann dem Ludwig auf dessen Fahrten nach und von Weilern erzählte. Zu diesen Entdeckungen gehörte vor allem ein ziemlich langer, mannshoher, unterirdischer Gang, den der Bub ganz zufällig einmal an einer dicht verwachsenen, fast unzugänglichen Talsenkung ungefähr 3/4 Stunden südlich von Weilern erkundet hatte.
3: Weißt du, was ich werden möchte, Schuster? Ein Jägersbursch. Da ist unser eigener Mensch und den ganzen Tag im Holz herum.
1: Ja, ja, Rusl. Ich glaube immer, was du werden willst, da fragt man gar nicht.
3: Wenn ich aber nichts anderes werden will.
1: Das habe ich auch einmal gemeint. Und nachher bin ich doch bloß ein windiger Schuster geworden. Du hättest doch die schönsten Aussichten. Lernen tust du gut und lesen magst gern. Da wird der Pfarrer gleich fertig. Malefizbub, warum magst du denn nicht?
3: Ich bin froh, dass der Großvater und der Silvan dagegen sind. Und der Ludwig hat mir auch abgeraten.
1: So, der auch. Was meint er denn dann?
3: Ja, wenn Sie mich schon wirklich studieren lassen wollen, na, soll ich ein Doktor werden oder ein Maschinenbauer, sagte Ludwig.
4: Nicht Lumpen haben Sie sich lassen, die Jesuiten. Reichlich haben Sie uns aufgefahren.
1: Ein schöner Gebäudekomplex, das Exerzitienhaus. Respekt!
4: Dass sich der Heimgeiger mit denen so angelegt hat,
1: das interessiert mich nicht.
4: Der Peter erzählt mir öfters von dir, Schuster. Du redst vom Apopa mit ihm, was?
1: Apopa!
4: Apopa? Was meinst denn eigentlich damit?
1: Das Apopa? Die Scherereien halt, die man mit der Polizei und den Ämtern hat, denen da oben halt.
4: Apopa? Ein seltenes Wort. Aber man merkt sich's. Brrr! Du. Komisch ist es schon. Hä? Überall schließen es Fabriken und Großbetriebe. Jeden Tag kannst du in der Zeitung lesen, dass alteingesessene Geschäfte bankrott machen. In die Städte gibt's massenhaft Arbeitslose. Und die in Weilern, die können sich's in diesen schlechten Zeiten leisten, ein nagelneues, riesiges Kloster zu bauen. Regierungsgelder werden's doch kaum kriegen. Die Regierung hat doch gerade erst den Yang-Plan ausgehandelt. Die will die finanziellen Verpflichtungen gegenüber den Siegermächten einhalten. Da heißt's sparen und neue Steuern erheben. Und wer kriegt's zu spüren? Der kleine Bauer. Und deshalb werden die Hitler-Anhänger immer mehr, wirst sehen, Schuster. Jetzt haben's erst 1 Dutzend Abgeordnete im Reichstag, aber wie die lärmen. In den kleinsten Dörfern halten sie Versammlungen ab. Und überall war dann Schluss mit den Zahlungen. Schuster. Und der Heingeiger und der Silber mit ihrem ganzen Anhang, die haben sie auch schon auf die Seite der Hitlerischen geschlagen. Dich interessiert das wohl gar nicht?
1: Absolut nicht.
4: Mit der Einstellung wird's nicht besser.
5: Hü!
1: Ich hab noch nie im Sinn gehabt, was besser zu machen.
4: Aber das schlechter machen doch auch nicht.
1: Mir ist so, wie es jetzt ist, schon schlecht genug. Und im Übrigen mische ich mich grundsätzlich nie ein.
2: In den gemächlichen Nachsommertagen tauchten die Patres der Jesuiten in den Dörfern auf. Beredt verstanden sie es, den Bauern und Handwerkern die Qualen des Fegefeuers zu schildern und ihnen dringend anzuempfehlen, in Weilern ein Exerzitium zu machen. Das bestand darin, dass der Gläubige im Büro des Klosters 12 Mark bezahlen und alles, was er bei sich trug, abgeben musste und dafür einen Rosenkranz und ein Messbuch bekam. 8 Tage verbrachte der Exerzitiant in Weilern bei strengem Fasten, vielem Beichten, Kommunizieren und Predigt anhören. Und in seiner Kammer konnte er, wie die Jesuiten sich ausdrückten, sich so recht inständiglich in Jesu Christi Lehren und Leben versenken. 12 schwer verdiente Mark soll ich bezahlen, dachte sich der Kraus, als ihn der Pater Laurentius aufsuchte. Auch seine nicht mehr bekämpfbare Angewohnheit des vor sich Hinredens fiel ihm ein. Aber noch etwas Schreckliches. Er wusste, dass er oft laut im Traum sprach. Ein Wort im Schlaf drüben in Weilern und er war geliefert.
1: Ihnen kann ich sehr sagen, Hochwürden. Ich kann's nicht machen.
6: Sie können nicht? Ich sehe, es drückt Sie etwas. Vielleicht schon jahrelang. Und ich danke dem Allmächtigen, dass er mich gerade jetzt zu Ihnen geschickt hat.
1: Ich bin ein Jud, Hochwürden.
6: Jude? Sie sind vielleicht jüdischer Abkunft, Herr Kraus. Aber doch nicht israelischer Religion? So viel wir von Ihnen wissen, sind Sie den Pflichten unserer katholischen Religion immer rechtschaffen nachgekommen. Und ihre selige Frau liegt ja auch im Glachinger Gottesacker begraben. Aber wahrscheinlich haben Sie recht, über Ihre Abkunft mit keinem Menschen Ihrer Umgebung zu reden, Herr Kraus. Sogar in hiesigen Familien gibt es ja inzwischen fanatische Hetzer. Uns ist auch nicht unbekannt, dass von bestimmter Seite recht sonderbare Meinungen über das Wirken unseres Weilaner Kollegium ausgestreut werden. Sie sehen, wie notwendig unsere Arbeit ist, Herr Kraus. Je mehr und je enger sich die Gläubigen unserer alleinselig machenden Kirche zusammenschließen, umso weniger Gefahr besteht, dass diese Hetzer Anhang gewinnen.
1: Hochwürden, es wäre mir recht, wenn über meine Abkunft nie gesprochen würde.
6: Von uns erfährt das niemand, Herr Kraus.
2: Allein gelassen hockte der Kraus eine Zeit lang stumm mit abwesendem Blick da. Er schaute in der Werkstatt herum, wie ein Gefangener in einer kahlen Zelle, der auf einmal inne wird, wie verlassen, verloren und ausgeliefert er ist. Warum nur hatte er eigentlich diesem fremden Menschen, dem Pater, so dumm und leichtsinnig das verraten, was er seit Jahrzehnten so ängstlich zu verschweigen trachtete? In der Nacht hatte der Kraus einen furchtbaren Albtraum.
0: Ich wünsch dir Glück zu deiner gottseligen Himmelfahrtsübung.
1: Die sind meine besten Kunden, Herrn Geiger.
0: Mit dir kennt sich keiner aus. So was von einem scheinheiligen, durchtriebenen Lumpen. Der reinste Jud.
1: Jud sein, das geht also nirgends.

0: Der Tratzelberger Xaverl trug lange schon ein rundes weißes Abzeichen mit einem schwarzen Hakenkreuz und erklärte überall, wo ich dabei bin, da geht's radikal gegen die Saujuden.
1: Kathi, du hast recht gehabt. Ein Gimpel bin ich gewesen. Ich sollte von Anfang an gesagt haben, ich bin der Jud Kraus. Dann hätte man gewusst, wie man dran ist mit den Leuten. Jetzt bin ich also doch der Jud, ihr Jud, und sitz in der Falle.
0: Einige Tage bevor der Kraus zum Exerzitium nach Weilern gehen wollte, ereignete sich etwas, was die Leute in der Pfarrei in zwei Parteien aufspaltete. Die Rotholzerin war gestorben. Und als ihr Bruder, der Heingeiger, mit dem alten Pfarrer Trostinger die Begräbnisangelegenheit besprechen wollte, stellte sich heraus, dass die Verstorbene schon vor längerer Zeit auf Anraten der Jesuiten einem strengen, frommen Orden beigetreten war, demzufolge ihre sterblichen Überreste in die dicke Außenwand der Weilaner Stiftskirche eingemauert werden sollten. Und nicht nur das, ihr Testament lautete klipp und klar zugunsten der Brüder in Jesu. 14.000 Mark, wovon die Hälfte dem Peter ausgesetzt sei, falls er auf Geistlichkeit studiere. Andernfalls falle auch diese Summe den Weilanern für irgendeinen guten Zweck zu.
2: Die Hurenpfaffen, die Erbschleier, die Schleimigen. Und meine saubere Schwester, als Ehebrecherin ist sie gestorben. Nicht einmal ins Familiengrab zu ihrem Josef legte sie hinein. Wenn das nur eine Religion ist.
0: Nicht nur die Jodels verstimmte es, dass keiner von den Heingeigers zum Begräbnis der Rotholzerin nach Weiland kam. In der ganzen Umgebung wurde das Übel vermerkt. Und die Heingeigers wurden von vielen fürderhin gemieden. Die Freundschaft zwischen dem Heingeigerbauern und dem Kraus erlitt einen endgültigen Knacks, als die Heingeigers nach dem sonntäglichen Hochamt inmitten der Kirchenbesucher den Kraus aufforderten, mit ihnen heimzugehen, dieser aber ängstlich geduckt davonlief. Der Heingeiger schrie ihm nach, er geniere sich wohl wegen ihm und er könne seine Milch in Zukunft woanders holen.
1: Was will ich schon vom Leben? Ein paar Glas Bier, wenn ich beim Postwirt oder beim Hingerl sitze? Einen Tarock am Donnerstag, einen frischen Schnupf, da brauch ich jeden Tag. Und von jedermann unbehelligt bleiben, im Guten und im Schlechten. Aber ich kann tun, was ich mag, es geht mir nicht hinaus. Der Heingeiger und sein Silvan, wenn die erst wissen, dass ich ein Jud bin. Gute Nacht. Da hören die Kalamitäten gar nicht mehr auf.
0: Die Anhänger des Silvan hatten jetzt überall Oberwasser. Im Herbst bei der Wahl waren statt der bisherigen 12 Hitlerabgeordneten 107 in den Reichstag gewählt worden. An einem der letzten Märztage, kurz nach der nachmittägigen Brotzeit, kam ein fremder Bursch vor die verschlossene Heingeigertür und rüttelte daran. Als der Peter ihn fragte, was er wolle, grinste er dumm dreist, hockte sich auf die Bank vor dem Haus und sagte, er warte auf den Silvan. Dem Peter kam das Gesicht ein wenig bekannt vor, aber der Fremde ließ es wenig sehen. Als der Silvan kam, gingen die beiden zusammen ins Haus. Später dann ging der Fremde eilig den Fußweg zwischen dem Kraushäusel und dem Hingerlwirtshaus davon und strebte den Waldungen zu.
3: Hast den Kerl Kind, Peter?
4: Na,
3: hat er was zu dir gesagt?
4: Ja, bloß, dass er dich sucht und dass er auf dich warten will.
3: Red nicht drüber. Das braucht's keiner zu wissen. Auch der Vater nicht. Ja Gott, der Kraus, der Mist und der hat bestimmt gesehen. Gott sei Dank.
1: Der kann doch erst hier der 5. Tag aus dem Zuchthaus entlassen worden sein. Was macht ausgerechnet der Bertel hier? Der dem Silvan seine Schwester Elisa auf dem Gewissen hat. Da ist was dreckig.
5: Schuster, lass mit mir reden. Unter vier Augen. 2.000 oder 3.000 Mark musst du mir leihen. Auf ganz kurz bloß. Du kriegst das auf Heller und Pfennig wieder. Aber es muss ganz unter uns bleiben. Ich weiß ja, du redst nichts. Es handelt sich da um was, was nur mich angeht.
1: 2.000, 3.000 Mark? So viel Geld habe ich mein Lebtag noch nicht gesehen.
5: Du traust mir nicht?
1: Ich könnte dir nicht einmal 100 geben, weil ich die für die Lederlieferung brauche.
5: Also nicht? Gut, gut, Kraus. Dann nicht. Zwischen uns ist nie was gerettet worden.
1: Nie.
5: Das will ich dir auch geraten haben, Schuster. Und vorbeigehen hast du auch niemand gesehen.
1: Der weiß, dass ich den Bertel gesehen habe. Der hängt da drin. Und wahrscheinlich der Dratzenberger Xaverl auch. Und ich bin ganz allein. Und die sind eine ganze Masse und werden immer mehr. Und jetzt traut sich keiner mehr gegen die. Überall schnüffeln sie herum. Wer ihre Zeitungen und Flugzettel nicht annimmt, den merken sie sich. Jeder nimmt sie. Sogar der Ludwig. Wie hat er mal zu mir gesagt? Jetzt heißt seine Karten nicht aufdecken, Schuster. Nach dem Brüning kommt der Hitler, aber dann kommen wir. Wenn er sich da noch nicht täuscht.
4: Mit wem redest du, Schuster?
1: Gerade erschreckt hast mich, Russel.
4: Du bist manchmal komisch.
1: Wenn man allweil allein ist.
4: Weißt du, was ich werden darf, Schuster? Genau das, was ich will. Ein Buchdrucker. Zuerst ist der Silvan dagegen gewesen. Und jetzt hat er plötzlich ja gesagt.
1: Ein Buchdrucker? Wer hat dich denn da drauf gebracht?
4: Der Ludwig. Er weiß auch schon eine Lehrstelle beim Buchdrucker Neumann in Amdorf. Daheim gefällt es mir schon lange nicht mehr. Da bin ich froh, wenn ich weg bin. Der Großvater hat sich verändert und der Silvan, der ist launisch und ungut. Gerade, wie es ihm einfällt.
1: Buchdrucker. Und der Silvan war dagegen und jetzt ist er plötzlich dafür.
0: Bald darauf trat der Peter seine Lehrstelle beim Neumeier an. Dass alles so glatt ging, hatte wirklich mit dem Ludwig zu tun, der mit der Rotter Emma, der Tochter des Bäckermeisters Rotter in Aufing, so nahe zusammengekommen war, dass man wohl annehmen konnte, es werde bald ein Paar aus ihnen. Die Älteste vom Rotter hatte vor einem Jahr den Neumeier Georg, den Buchdrucker von Amdorf, geheiratet. Kurz gesagt, auf diesem Umweg hatte der Peter die Lehrstelle bekommen.
1: Dass ich als einziger Mensch von dem Bertel weiß. Der Silvan bereut bestimmt schon, dass er mir seinerzeit so viel Einblick gegeben hat.
0: Der alte Pfarrer Trostinger starb. Mit ihm ging auch die alte Zeit dahin. Die Menschen und Dinge hatten sich inzwischen verändert. Bald jeden Tag fuhren ein Dutzend in- und ausländischer Wagen durch die Dörfer und jedes Kind wusste, ob es sich um einen Benz Mercedes, einen Opel, Studebaker oder Chrysler handelte. Man hätte meinen können, jetzt müsse es jedem Menschen besser gehen, aber dem war nicht so. Die Renten schrumpften immer mehr und beim Bäckermeister Rotter drängten sich 9 Leute und wollten alle die freie Gesellenstelle antreten. Jeder Lohn war ihnen recht. 2 und 3 Jahre waren manche schon arbeitslos. Es waren nur 9 von Millionen ihresgleichen. In den Zeitungen las man viel von blutigen Zusammenstößen und Morden, die meist von den Hitlerschen ausgingen, nur selten aufgedeckt und fast immer nur milde oder gar nicht gesühnt wurden. Die Nazis oder Hakenkreuzler traten überall offen militärisch auf, hielten große Gefechtsübungen ab, veranstalteten laute, stramme Aufmärsche mit Trommeln und schmetternder Blasmusik. Auch der Glachinger Sturm wuchs. Der Silvan und sein Vater mussten sich endgültig verfeindet haben. Den Grund wusste niemand. Der Kraus jedoch erfuhr, dass der Silvan in letzter Zeit ohne Wissen seines Vaters in einem Fort Geld von der Sparkasse abgehoben hatte. Es zeigte sich, dass der Bürgermeister mit den politischen Treibereien vom Silvan ganz offensichtlich nichts zu tun haben wollte und auf einmal ganz zusammengefallen aussah. Der Peter hatte ein neues Fahrrad mit doppelter Übersetzung, mit dem er große Tagestouren machte. Einmal ließ der Ludwig ihm durch die Emma ausrichten, er solle am Sonntag zu ihm kommen. Aber es wäre gut, wenn er es unauffällig mache.
4: Da bin ich, Ludwig. Was ist denn?
6: Peter, du musst gleich zum Jodel, nach Buchberg. Um 3 warten 2 Genossen droben auf dem Fußweg zum Kloster. Die müssen was verstecken in der Höhle. Pass auf, du gehst vorbei und fragst sie, wie viel Uhr es ist. Das ist ein Stichwort. Dann fragt dich einer, wie weit es bis Wimpelberg ist.
4: Wimpelberg?
6: Ja.
4: Ja, der Großvater, der nimmt mir das jetzt sicher übel, wenn ich jetzt wieder wegfahre, wo ich eh so wenig da bin.
6: Herrgott, du musst fahren, ich kann da nicht weg. Es ist ganz wichtig, mach da heute eine Ausrede.

0: kommst nicht mehr gern heim, Peter, gell?
1: Wenn's wieder Winter wird, dann komm ich schon öfters. Aber jetzt muss ich im Rad nach Weiland.
0: Geh, setz dir mal her.
1: Was ist denn?
0: Peter, irgendwann setzt das doch erfahren, um, sag ich's dir jetzt. Der Silvan hat ohne mein Wissen fortwährend bei der Genossenschaftskasse Geld abgehoben, so dass dein ganzes Muttergut draufgegangen ist. Mich hätte er bald ins Zuchthaus gebracht, der Sankerl, der Elendige.
1: Ich muss jetzt los, Großvater.
0: Ja, ja. Es ist gar nichts mehr daheim. Ein Pfarrer hast du doch nicht werden wollen, oder?
1: Ganz gewiss nicht, Großvater.
0: Die Zenzi hat's gut erraten. Der Kaspar, das ist ein echter Mensch. Durch und durch. Hier und da graust mir aber der ganzen Welt.
1: Na, so darfst du drin, Großvater. Also dann, bis zum nächsten Mal.
0: Ja, ja, fahr nicht zu, Peter. Wann's dir blessiert.
2: Wie es der Ludwig vorausgesagt hatte, so kam es. Am verabredeten Ort traf er die beiden Genossen, die er nach der Uhrzeit fragte. Zügigen Schrittes ging er mit ihnen in Richtung Versteck, als sie plötzlich eine männliche Leiche entdeckten. Erstochen worden war der Unbekannte und sein Kopf zu breit zertreten. Nach kurzen Beratungen gingen sie weiter und erreichten schließlich die Höhle, ohne etwas Verdächtiges bemerkt zu haben. Sie packten ihre Rucksäcke aus. Schwere, in wasserdichte Zelttücher eingeschlagene Pakete kamen zum Vorschein und sie fingen vorsichtig an, alles unter dem Geröll zu begraben. Auf dem Rückweg begruben sie die Leiche und der Peter konnte nicht den Blick losreißen von der zerfetzten, weit nach unten auseinanderfallenden, hellgrauen Hose des Toten mit den grauen Streifen.
1: Mein Gott, wie die den eingeschaut haben, Ludwig. Wie ein Viech.
3: Denk dran, dass eine ganze Masse von uns in der Revolution an die Wand gestellt worden sind, Peter. Ganz junge Kerl sind oft dabei gewesen, so wie du. Aber standhaft sind sie geblieben.
1: Ich mag nicht mehr nach Aufing, weil mich der Großvater an alles erinnert.
3: Dein Großvater? Warum denn der?
1: Der hat am Sonntag genauso eine hellgraue Hose angehabt, mit grauen Streifen wie der Tote.
3: Was hast du denn? Um Gottes Willen, Peter, du bist ja ganz blass.
1: Du, so eine Hose hat der Kerl angehabt, von dem ich dir erzählt hab, dass er beim Silvan gewesen ist. Wenn es am Ende gewesen ist, warum hat der Silvan absolut wollen, dass ich nichts sag? Und warum hat er dann gleich darauf, weil er gemeint hat, ich bleib dann verschwiegen, warum hat er mich dann Buchdrucker werden lassen?
3: Peter, uns darf das nichts angehen. Verstehst du? Wir müssen absolut das Maul halten. Sonst fliegt viel von uns auf. Und womöglich fällt der Verdacht noch auf die zwei Genossen. Sag Kopf hoch. Wenn man für die Revolution ist, Peter, da muss man ein kaltes Blut haben.
2: Die Wahl, die um jene Zeit stattfand, endete mit einem Sieg Hindenburgs. Für Hitler aber stimmten 13,5 Millionen Wähler. Das waren böse Zeichen für die nächste Zukunft. Der neue Kanzler, ein Herr von Papen, versuchte, die Wirtschaft anzukurbeln. Im öden, stundenweiten Moor, das sich in der Talmulde zwischen Terzling und Furtwang ausbreitete, fingen in der Folge einige hundert Arbeitslose zu werkeln an. Entwässert und anbaufähig sollte diese nutzlose Ödnis werden. Direkt unter dem Furtwanger Waldrücken standen bald ungefähr ein Dutzend hässlicher Baracken, wo die Arbeiter hausten. Um den Kraus war es friedlich und still geworden. Alle waren ihn so gewohnt wie etwa einen alten Baum im Dorf, der seit Generationen an der gleichen Stelle steht. Aber jetzt wurde er plötzlich in große Verwirrung gestürzt. Vom Notariat des Amtsgerichtes Amdorf hatte er eine Vorladung bekommen in Sache der Hinterlassenschaft von Mr. John Kraus, New York, Vereinigte Staaten von Amerika.
4: Wir deutsche Gesandtschaft in Washington habe ich von einem New Yorker Nachlassverwalter ein Schreiben bekommen, nachdem das ganze Vermögen ihres verschollenen Sohnes John Kraus, der durch ein Autounglück sein Leben verloren hat, alleinig und ungeschmälert Ihnen zufällt. Schätzungsweise beläuft es sich auf 1.200.000 Dollar. Haben Sie alles verstanden, Herr Kraus?
5: Schon, Herr Notar.
4: Sie sind jetzt ein ganz reicher Mann, Herr Kraus.
5: Ein Autounglück?
4: Leider. Mit dieser Beglaubigung, dem Geburtsschein Ihres Herrn Sohnes und der Sterbeurkunde Ihrer Frau müssen Sie beim amerikanischen Konsulat in München Ihre Erbschaft anmelden. Am besten, Sie übergeben die ganze Sache dem Rechtsanwalt Dr. Wallberger.
3: Das ist ja nicht zum Glauben. Kraus!
6: Sag mir, was ich tun soll, Ludwig. Der Notar hat geraten, dass ich den Wallberger nehme.
3: Was ist das Beste?
6: Ich will das ganze Geld doch gar nicht. Ich bin ein sterbensreuter Mann und ein Jud noch dazu.
3: Du? Ein Jud? Weiß wer was davon?
6: Die Jesuiten, aber die haben sich streng ausgeschwiegen. Aber bei der Fragerei, beim Hinterlassenschaftsgericht, ist alles rausgekommen.
3: Wenn du jetzt so reich bist, brauchst du dich ja nicht mehr in Aufing hinhocken. Du kannst überall hingehen und leben, wie's magst.
6: Das will ich doch alles nicht. Meine Ruhe will ich haben, weiter nichts. Weißt du was, Ludwig? Du bist noch ein Mensch im besten Alter. Du kannst noch was anfangen damit. Ich schenk dir alles.
2: So also nahm des alten Schusters von Aufing Glück oder Unglück, wie man es nehmen will, seinen Lauf. Vorläufig merkte noch niemand etwas. Es war mitten im heißesten, verbrennenden August. Die Getreideernte ging schon auf zuletzt zu. Da beachtete kein Mensch den Schuster Kraus sonderlich.
6: Mir graust vor der ganzen Erbschaft, Ludwig. Meinen Hans bringt das alles nicht mehr.
2: Außer dem Peter wusste niemand, wie tief der Ludwig seit eh und je in die Politik verstrickt war und was für weit verzweigte geheime Verbindungen er mit antihitlerischen Arbeiterorganisationen und Gewerkschaften in der Stadt drinnen hatte. Und dann war da die riesige Summe, die der Schuster ihm partout vermachen wollte.
6: Dann soll der Dr. Wallberger machen, was er mag. Aber weg will ich's haben, die Erbschaft. Narrisch sein soll ich worden. Saus rein ans mein Geld wollen's haben. Reporter kreuzen auf. Wann ich nur kann, gehe ich spazieren. Im Wald, nur da hab ich mehr Ruhe.
3: Vom Silvan seiner Seiten. Da hat sich noch nichts gerührt.
6: Was soll denn die von mir wollen? Die müssen sich doch in Wahlveranstaltungen raufen. Schläg haben's bekommen in Glaching. Gegen die Moorarbeiter haben's den Kürzeren gezogen. Auch der Silvan und der Dratzelberger Xaver sind verletzt.
3: Das ist das, dass sich die Hammel noch lange nicht alles erlauben können.
6: Ob die sich die Köpfe einschlagen oder nicht, wen geniert das?
3: Jeder, der heutzutage gegen die Nazi-Banditen aufsteht, tut's auch für dich, Schuster.
2: Einen Triumph erlebten der Silvan und der Xaverl aber doch. Die Hitlerschen gingen als die stärkste Partei aus den Wahlen hervor und konnten statt der 107 Abgeordneten 225 in den Reichstag schicken. Aber für die Leute um Glaching war das alles noch eine Nebensache.
7: Vater, der Ludwig wurde Singerl-Anwesen vom Jodelkaffee und die Emma wollte heiraten.
8: Ja, woher soll der denn das Geld haben?
7: Mit einem funkelnagelneuen Benz Mercedes Tourenwagen habe ich gerade gesehen. Der kostet Tausende.
8: Vielleicht hat er das Geld von Kraus?
7: Genau, Vater.
9: Hochherzige Stifter gibt es für unser Altersheim, Herr Kraus. Unsere Bruderschaft ist bestrebt, allen, die guten Willen sind, dazu zu verhelfen, auch gute Werke zu tun und sich dadurch noch mehr der Gnade Christi anheimzugeben.
6: Sie verkennen mich, Hochwürden. Ich habe mir nämlich gedacht, lang lebe ich sowieso nicht mehr und in der Ewigkeit brauche ich doch nichts. Deshalb habe ich meine ganze Erbschaft hergeschenkt.
10: Hergeschenkt? Herr Kraus, das ist doch nicht möglich. Es hat sich doch um einen Millionenbetrag gehandelt.
6: Ganz recht.
9: Weggegeben? Hoffentlich nicht an einen Unwürdigen. Hat sie denn dabei wirklich ein verlässlicher Anwalt beraten?
6: Der Herr Dr. Wahlberger heute?
9: Der Dr. Wahlberger. Wahrlich. Ihre Demut ist groß, Herr Kraus. Gelobt sei Jesus Christus.
6: In Ewigkeit. Amen.
11: Ich weiß, dass du ein Jude bist, Kraus. Es erfährt keiner ohne meinen Willen.

0: hab meine Erbschaft sofort einem anderen vermocht, Silvan. Auf Heller und Pfennig hab ich alles hergeschenkt.
1: Hergeschenkt? Was bist du für ein Rindvieh?
0: Weil ich's nicht braucht hab.
1: Das kommt dich teuer zu stehen. Du denkst doch an mich.
0: Odessa, jetzt zeigt sich das beschissene Glück erst ganz.
2: Ein paar Tage später las man im Amdorfer Tagblatt, dass der Schuster Kraus sein ganzes Vermögen dem ledigen Metzgergesellen Ludwig Alberger als Schenkung überlassen habe. Und am Ende des Berichts war ein Satz angefügt: Um den vielen, in der letzten Zeit überall umlaufenden Mutmaßungen ein Ende zu bereiten, gibt der Schuhmachermeister Kraus bekannt, dass er jüdischer Abkunft und katholischen Glaubens ist.
3: Verstehst, Kraus, da ist dem Silvan ein Strich durch die Rechnung gemacht. Wirst sehen, alle stellen sich auf deine Seite und kein Mensch findet was dabei, dass du Jud bist.
4: Jetzt ist immer nur der Mulch bei uns, Kraus. Wie wenn nichts gewesen war. Dabei kannst du viel besser haben.
0: Ich und besser?
4: Hast jetzt wirklich so viel hergeschenkt? Über 1 Million Dollar. Hat dich denn das gar nicht gereiht?
0: Gereiht? Ich bin doch froh, dass ich von dem ganzen Zeug nichts mehr weiß. Was braucht denn ein alter Jud so viel Geld?
4: Obst du ein Jud bist oder was anderes? Das ist doch gleich. Das geht doch keinem was an. Du hast dich doch dein ganz Leben lang geschunden und blockt nur.
2: Der Dr. Wahlberger kam aus Amerika zurück, wo er die Vermögensverhältnisse geregelt hatte. Und der Alberger Ludwig heiratete jetzt endlich die Rotter Emma. Echt brauchmäßig ging es dabei her. In der Pfarrkirche wurde das Paar getraut und beim Hingerl im großen Saal war das Mahl mit anschließendem Tanz. Unter den Gästen sah man auch den Pater Superior und den Pater Laurentius aus Weilern, was Verwunderung auslöste, denn mit der Geistlichkeit hatte es der Ludwig nie gehabt. Es hockten aber auch Moorarbeiter an den langen, weißgedeckten Tischen. Das konnten die Einheimischen nicht so recht begreifen, doch infolge des reichlichen Verzehrs und starken Trinkens stieg die Fidelität. Linker Hand neben dem Ludwig saß der Kraus, neben ihm der Peter, der von mancher Dorfschönen schon recht begehrlich gemustert wurde. Er war auch schon um einen halben Kopf größer als sein Großvater, der ab und zu zum Kraus rüberschaute.
5: Frag mir nichts nach, Kraus.
2: Der Kraus schaute den Heingeiger warmherzig an. Und dann hörten beide der Rede zu, die der Dr. Wahlberger hielt und in der er großherzige Stiftungen des Ludwig an die Gemeinde ankündigte. 20.000 Mark für den Ausbau des Wasserwerks und das Alberger Häusl als Heimstatt für künftige Dorfarme. Die Moorarbeiter bekamen 20.000 Mark für etwaige Unfälle und einen Ochsen am Spieß und Freibier für das nächste Wochenende.
6: Ich bin ja so froh, dass alles so gekommen ist, Ludwig. Dass wir jetzt ein paar Wochen ganz allein zusammen sein werden auf unserer Hochzeitsreise. Was hast denn?
7: Du, ich glaube, uns verfolgt ein Motorrad. Die Herren sind aber neugierig. Das werden wir klären. Du bist das, Xaverl? Willst mir das Ehrengeleit geben? Ich fahr über Trauning.
8: Da musst du durch Weilern.
7: Ha! Ganz recht! Da hab ich noch was zu tun. Also dann.
6: Die haben doch schon lang was im Sinn mit dir. Die Stelzinger Gretel hat im Laden erzählt, du kommst ihnen nicht aus samt deinem Geld.
7: Es wird viel geredet, Emma.
6: Unser Bäckergesell hat gesagt, dass die Nazis in jeder Gegend Listen gemacht haben. Jeden haben sie aufnotiert, der ihnen nicht passt. Die meisten, hat er gesagt, unser Gesell, wollen sie einsperren oder gar umbringen, wenn der Hitler am Ruder ist.

0: wollte bloß sagen, Hochwürden, dass ich die Spende für den Kraus natürlich gern mache. Ich würde da noch gern was dazulegen, wenn wir uns über was einigen, was Weiland und alle Leute hier herum angeht.
1: Solange es nicht gegen unsere Religion gerichtet ist, Herr Alberger.
0: Wie ich mit meiner Frau nach Weiland hergefahren bin, da habe ich überall Hakenkreuze gesehen. An den Bäumen, auf den Wegweisern, sogar auf der Stiftskirchenwand. Da hat einer einen Galgen hingemalt und drunter geschmiert, da gehört ihr Pfaffen hin. Die katholische Kirche tut, als ob sie das alles gar nicht sieht. Sie stellt sich nicht dagegen, sie wehrt sich nicht, sie kämpft nicht.
1: Kämpfen? Wehren? Stecke dein Schwert in die Scheide, Petrus, sagte der Herr, als die Häscherin im Garten Gethsemane packten. Die Kirche ist keine Staatsinstitution. Unsere Regeln und Glaubenssätze sind nicht auf die kurzlebigen Erscheinungen dieser Welt gerichtet.
0: Aber wenn Kirche und Religion in einem Staat so offen und gefährlich angegriffen werden,
1: dann ist es Sache der Polizei und der Gerichte des Staates, der vertraglich die freie Ausübung der religiösen Pflichten anerkannt hat.
0: Und wenn der Staat nicht mehr die Macht dazu hat, wenn die Polizei und die Gerichte versagen,
1: dann wendet sich die Kirche an ihre Gläubigen, sich nur umso fester um sie zu scharen und allen Lockungen der Feinde des Herrn zu widerstehen. Aber nicht durch Gewalt, Herr Alberger, sondern durch das Gebet.
0: Na, ich kann mich vielleicht nicht so gut ausdrücken. Ich meine doch bloß, wenn die Polizei, die Gerichte und überhaupt der Staat die ruhigen Leute vor den Nazis nicht mehr schützen, wenn man dieser Bande freie Hand lässt und zum Schluss die Macht übergibt, dann ist doch aus mit uns allen. Sie wissen doch ganz genau, Hochwürden, was die Nazis mit den Klöstern im Sinn haben.
1: Die Menschen sind nicht unfehlbar. Ihre Sünden sind Irrtum und Verirrung.
0: Ja, dann freilich, Hochwürden.
1: Sie haben geglaubt, Herr Alberger, durch eine eventuelle Erhöhung der Spenden unsere Bruderschaft dazu gewinnen zu können, dass wir in die politischen Geschehnisse eingreifen. Das können wir nicht.
2: Die in Weiland, die haben was, da kommt man nicht durch. Vielleicht sollen die Leute erst den Hitler haben.
3: Aber Ludwig...
2: Ja, vielleicht wollen ihn die meisten. Vielleicht ist es ja auch wirklich wahr immer, dass wir ganz allein stehen.
4: Der Heingeiger hatte in diesen Tagen eine tägliche Auseinandersetzung mit seinem Sohn Silvan. Als dieser vor dem Hof seines Vaters einen Mast aufstellen wollte für die Nazifahne, hatte der Heingeiger ihn zersägt, dann seine Bürgermeisterschriftsachen auf einen Schubkarren geladen und alles dem Stelzinger in den Laden gekippt. Seitdem gab es keinen Bürgermeister mehr in Aufing.
5: Ja, ja, der hergelaufene Hitler und seine Zuchtheisler-Bande, die regieren uns jetzt nachher. Soweit haben wir es jetzt glücklich gebracht. Meinen Herrn Sohn, den Silvan, den kannst du dann gleich zum Bürgermeister machen.
6: Aber nicht in meinem Haus. Wenn der Hitler genauso arm ist wie die, die wo ihm nachlaufen, nachher gute Nacht.
5: Mein Gott, Schuster. Ich kenne mich ja selber nicht mehr. Was tue ich denn daheim? Was tue ich denn überhaupt noch auf der Welt? Der Silvan, der Hund. Einer von uns muss weg. Du bist ein guter Mensch, Kraus. Wirst schon wieder gesund. Du bist der einzig gute Mensch, den ich getroffen habe.
4: Der Peter hatte seine Prüfung bestanden. Er las viel, hatte unter den Moorarbeitern Freunde. Der unverminderte Einfluss von Ludwig, der Hass gegen den Silvan und die verschwiegen gefährliche Zusammenarbeit mit den Genossen wirkten in Peter beständig zusammen und spornten ihn an, mit Begeisterung und Mut für die Arbeitersache zu kämpfen.
7: Großartig, dass du gekommen bist, Peter. Der Vater ist nicht da. Wahrscheinlich legt er sich noch einen Weihnachtsrausch zu. Prost. Ich gratuliere dir, Peter, zu deiner bestandenen Prüfung.
3: Danke.
7: So. Jetzt lass einmal ein ernstes Wort mit dir reden. Du hast dich da von dem Ludwig und allen möglichen Klugscheißern was hineintreiben lassen, dass dir deine ganze Existenz und Zukunft versauen kann.
3: Wie meinst du denn das?
7: Ich weiß alles. Du brauchst kein Wort zu sagen. Ich rate dir, tritt in unsere Partei ein. Das braucht kein Mensch vorläufig zu wissen, verstehst du? Die Herumspielereien mit den lächerlichen Roten, das kann dir gefährlich werden. Ich weiß da Verschiedenes, was mir nicht gefällt, aber, wie gesagt, wir sind schließlich von einem Blut und ich will dein Bestes.
3: Ja, ja.
7: Zum SA-Mann taugst du sicher nicht, aber in die Partei hätte ich mich gleich aufnehmen lassen. Wir räumen mit allem auf, die unser Land ins Elend gebracht haben. Keiner kommt uns aus. Auch die hirnlosen Mitläufer nicht, die jetzt noch mit den Pfaffen, den Roten oder den Juden gegen uns intrigieren.
3: Ich überleg mir's.
7: Wo willst du denn hin?
3: Ich schau auf einen Sprung zum Gauss hinüber.
7: Das würde ich dir aber dringend abraten, du weißt doch, der ist jüdisch.
3: Ich geh aber doch.
7: Du gibst nur schnell klein bei, wenn's soweit ist. Sehr schnell.
8: Was schaust du denn so, Peter? Die vielen Geschenke? Wundert dich das? Mich auch. Sogar der Stelzinger hat mich bedacht. Weißt du, wie sie bei uns in Galizien immer gesagt haben dazu? Ich sag's ja. Wo die Leute glauben, da ist was, da kommt noch was dazu. Und was hat man von dem ganzen Zeug? Den Magen verdirbt man sich. Ja, ja. Man darf bloß nicht arm sein, Russel. Nachher kriegt man mit der größten Leichtigkeit alles.
3: Bei dir, Kraus, da bin ich richtig daheim.
8: Aber sehen lassen tust dich selten.
3: Mit dem Großvater und dem vielen Alkohol.
8: Der eine fängt das Saufen an und der andere geht langsam ein.
3: Dich kümmert die ganze Welt nicht, Kraus.
8: Die Welt, Russel, die geht auch ohne uns weiter.
4: Seit der Rückkehr von seiner Hochzeitsreise war der Ludwig unstet und bedrückt. Es gab keinen Zweifel mehr, dass es in den Reihen der Moorarbeiter einen Verräter gab. Die Höhle, ihr sicherster Stützpunkt, war verloren mit allem, was darinnen war, mit den Abziehapparaten, der kleinen Handdruckerei und den vergrabenen Handwaffen. Und noch etwas bedrückte den Ludwig: die Reaktion der Bekanntschaft und der Verwandtschaft auf die drohende Entwicklung. Da war zum Beispiel der Jodelkasper.
9: Jetzt kommt eben der Hitler dran. Was kann man da machen? Ich hab nichts übrig für ihn. Aber wenn er es besser macht, ist es ja gut. Und wenn er schlechter macht, wird er sich nicht lang halten können.
4: Oder der Rotter, sein Schwiegervater.
10: Was du dir alles zusammendenkst. Gar so wild wie der Silber mit seinem Sturm. Kann's der Hitler als verantwortlicher Reichskanzler nicht träumen. Das sind Auswüchse, weiter nix. Wenn es einmal wieder ins Gleis gekommen ist mit der Regierung, macht die Polizei gleich Ordnung.
2: Aber wenn der Hitler die Polizei davonjagt und seine Sturmtruppler einsetzt, was dann?
10: Die Polizei davonjagt? Ha, jetzt du bist gut. Er kann doch nicht von heute auf morgen tausend und tausend Beamte in Pension schicken. Als Bäcker bin ich Geschäftsmann. Wenn der Hitler den Handel und Wandel durcheinander bringt, ist's gleich aus mit ihm. Jetzt soll er mal zeigen, was er kann. Und wenn er die Arbeitslosigkeit wegbringt, kann er was.
2: Und wenn er die Arbeitslosigkeit abschafft und treibt uns in einen Krieg?
10: Was? Krieg? Wer will denn Krieg? Was wollen wir denn mit unserem 100.000 Mann her? Die anderen Länder haben doch Millionen Soldaten.
4: Adolf Hitler war zum Reichskanzler ernannt worden. Er hatte mit den konservativ-nationalen Parteien eine Regierung gebildet und Neuwahlen angekündigt.
10: Verfassungswidrigkeiten lässt der Hindenburg nicht zu. Man sieht ja schon, dass er diesem Herrn Hitler kein rein nationalsozialistisches Kabinett gestattet hat. Er muss mit allen regieren. Und regieren heißt Kompromisse machen.
4: Es kam immer öfter vor, dass jüdische Mitbürger von Nazi-Horden zusammengeschlagen und gedemütigt wurden. Und was das Allerschlimmste war, die Gendarmerie spielte dabei oft noch mit. Vielleicht war es wirklich besser, dachte der Ludwig, sich jetzt intensiver um den Kraus zu kümmern. So merkwürdig dumpf kamen dem Ludwig jetzt seine Landsleute vor.
8: Mei, Ludwig, mein Gicht plagt mich jetzt seit Weihnachten und auch im Morgen ist mir nicht gut.
2: Soll ich den Doktor holen, Gras?
8: Na, der Tee hat mich noch immer zusammengekriegt. Besser als jeder Doktor und jede Medizin.
2: Jetzt kann es vielleicht gefährlich werden für dich, Gras. Jetzt, wo die Nazis oben auf sind.
8: Gefährlich für mich? Warum denn?
2: Am liebsten tät ich dich fortbringen, wo du sicher bist. Jetzt gehen's gegen die Juden.
8: Gegen die geht's doch schon ewig. Ich fürchte mich nicht, ich bleib, wo ich bin.
4: Das unrechte Drücken in der Magengegend des Kraus hörte nicht auf. Im Gegenteil, es wurde eher ärger. Er merkte, wie er von Tag zu Tag matter wurde und was für eine Unlust ihn von Zeit zu Zeit überkam. Oft ließ er die Arbeit sein und legte sich ins Bett. Das ging den ganzen Februar so. In der Frühe blieb er immer länger liegen. Einmal hörte er Lärm unten vor seinem Haus.
11: Jüdisches Haus!
12: Du Großmaul! Du hast mir gar nichts zum Verbieten!
11: Was? Das wärst du mir bissen, du roter Hund! Au!
4: Der Ludwig stand auf der Straße mit gespreizten Armen. Da tat sich plötzlich die Stalltür auf und der Heimgeiger riss, mehr werfend als zerrend, seinen blutüberströmten Sohn, der in voller SA-Uniform war, in den dunklen Stall.
11: Recht was gehabt, Ludwig, aber jetzt schau, dass du wegkommst, schnell, ich bringe dich unten! Und da geraus, da bin ich schon da, besinn dich nicht, es geht ums Leben!
4: Da rannte der Ludwig in mächtigen Sätzen auf sein Haus zu, stürzte sich in sein Auto und wollte davonfahren. Plötzlich krachten mehrere Schüsse und sein Wagen rannte mit aller Gewalt gegen das viereckige, betonierte Elektrizitätshäuschen am Rand des Dorfplatzes. Die Emma schrie furchtbar, als sie ihren Mann aus dem Wagen zogen. Einen Schuss in der rechten Schulter und einen im linken Arm hatte er. Und von den eingedrückten Glasscheiben war sein Gesicht zerschnitten.
9: Da kann gleich hin werden! Das ist ein roter Lump! Das sind lauter Räuber und Mörder! Die haben gestern in der Nacht den Reichstag angezündet! Die müssen alle weg!
4: Der empörte Lampelbauer riss dem Xaverl das Gewehr aus der Hand und die Rotters fuhren den Ludwig ins Krankenhaus hinüber nach Amdorf. Der Dr. Buchner musste sofort eine Bluttransfusion machen. Die Emma wich nicht mehr von seinem Bett. Alles kam jetzt in wilde Bewegung. Sämtliche militanten Hitlerverbände wurden als Hilfspolizei eingesetzt. Und ein amtlicher Fang- und Schießerlass gab ihnen freie Hand. Im Terzling-Furtwanger Moor hatte der Glachinger SA-Sturm die Arbeiter gefangen gesetzt. Immer neue Lastautos mit Verhafteten rollten an und brachten Gefangene, die mit unbarmherzigen Knüppel- und Kolbenhieben in das kleine verschneite Geviert getrieben wurden. Die Emma wurde von Ludwigs Krankenbett weggerissen und ins Amtsgerichtsgefängnis geschleppt. Sonderbarerweise war dort schon der Rechtsanwalt Wallberger mit seiner Frau. Zwei SA-Leute hielten sich ständig an Ludwigs Bett auf und machten dem Kranken das Leben zur Hölle.
8: Mein Bauch. Ich kann beim besten Willen halt nicht zum Hochamt noch gleich hinüber. Beim besten Willen nicht. Herrgott. Was sie bloß immer von mir wollen. Wegbleiben. Jüdisches Haus. Wenn sie bloß wegbleiben täten.

0: Als es vom Kirchturm in Glaching schon zum zweiten Mal läutete und die meisten Auffänger schon auf dem Weg zur Messe waren, marschierte ein bewaffneter Zug von 30 fremden SA-Leuten ins Dorf, die der Xaverl führte. Die Leute blieben stehen und staunten, weil der Trupp quer über die schneeigen Wiesen bog, geradewegs auf das Schuster- und Heingeigerhaus zu. Knapp vor dem Schusterhaus stieß der Trupp auf den alten Lampel. Etliche SA-Männer umringten den schimpfenden Bauern. Nach kurzem Geraufe schleppten sie den sich wehrenden unter Schlägen und Stößen mit. Jetzt liefen alle Leute und Kinder über die weiße Wiese und kamen gerade an, als das Schusterhaus umstellt wurde.
1: Gottgeschwollen, nein! Das geht doch nicht! Der alte Mann!
0: Der blutüberströmte Schuster wurde zur Tür herausgestoßen. Er war noch in Hemdsärmeln und Hosen, aber alles hing in Fetzen an ihm herab. Blut floss aus seinem grauen, zerzausten Haar. Blut rann über sein Gesicht, über die haarige, entblößte Brust und seine zitternden Hände. Sie stießen ihn durch die schreiende, wüst auf ihn einhauende Gasse der vor dem Haus postierten SA-Männer.
2: Wenn sich einer unterstellen sollte, sich einzumengen, kann er gleich sein Testament machen.
0: Die zwei Festgenommenen wurden weitergestoßen und langsam setzte sich der Zug in Bewegung hin über das weiße Feld. Die Leute sagten nichts mehr, aber alle tappten hinterdrein. Ab und zu wimmerte jemand auf. Die meisten weinten. Plötzlich fing die alte Lamplin mit rostiger Stimme zu beten an.
3: Vater unser, der du bist im Himmel, geheiliget werde dein Name. Zu uns komme dein Reich, dein Wille geschehe wie im Himmel, also auch auf Erden.
0: Die Kolonne bewegte sich über weiße Wiesen dem Furtwanger Feldweg zu, der bis zum Forst leicht anstieg. Plötzlich kam mit dem Pfarrer und einem kreuztragenden Ministranten an der Spitze ein Zug von Leuten aus Glaching in Sicht. Schon aus der Ferne hörte man ihr summendes Beten. Sie versuchten, dem SA-Trupp den Weg abzuschneiden. Dieser stockte, Leute schrien und plötzlich wandte sich alles auf ihn zu. Aus dem Tennendach beim Heingeiger züngelten durch den dickqualmenden Rauch lichterlohe Flammen und griffen um sich. Schnell stand der ganze Himmel in gelbem Gold. Alles stürmte dann auf das Dorf zu. Der alte Lampel nutzte den Augenblick, um zu entkommen. Aber er kam nicht weit. Der Kraus schien alles, was hinter ihm vorging, nicht mehr zu hören, nicht mehr zu sehen und nicht mehr zu begreifen. Vater bohrte sich in sein Ohr, unser schob sich nach und drang in sein Gehirn. Wessen Vater war das? Es traf ihn ein Tritt ins Kreuz. Er taumelte, hielt sich aber noch. Im Himmel kam von irgendwoher. Mit letzter Kraft hob er den Fuß, trat nieder und brach um. Er wollte sich aufrichten, wunderte sich auch noch, dass ihn niemand mehr anschrie, schlug oder stieß und hörte wie von weit her, mein Gott, allmächtiger Gott, um den ist's geschehen. Sonderbar still war es um ihn. Er sackte irgendwo tief, tief hinab und die Sekunden hörten auf, für ihn Sekunden zu sein.

Die im Schnee liegen gelassenen Leichen vom Lampel und vom Kraus fuhren die Dorfleute nach Glaching. Der Totenwagen der Weilaner Jesuiten kam und holte den Kraus ab. Unter allen frommen Ehren mauerten sie ihn in die Wand der Weilaner Stiftskirche ein und ließen auf die Grabplatte die Worte meißeln: Herr, er ging den rechten Weg. Der Ludwig wurde von Freunden, die sich als SA-Leute verkleidet hatten, im Handstreich aus dem Amdorfer Krankenhaus geholt und über die Grenze nach Österreich gebracht. Zwar war er in Sicherheit, aber was jetzt kam, war für den Ludwig ganz trostlos. Auf einmal war er abgeschnitten und wurde nach und nach immer weiter weggeschoben von dem, was bisher das Element seines Lebens gewesen war. Seine zerschossene Schulter wurde nie wieder ganz richtig. Schließlich ging er für immer nach Amerika. Seine Emma wurde durch zwei Konzentrationslager geschleift und kam erst auf Intervention katholischer Kreise, bei welcher Silvan einige $10,000 einstrich, über den Ozean. Sie war fast zerbrochen und blieb wie der Ludwig und viele ihresgleichen ein Mensch zwischen dem Vergangenen und dem Unbegriffenen heute. Der Peter flüchtete als unsteter politischer Emigrant von Land zu Land. Dort, wo der Ludwig und die Emma einst daheim gewesen waren, steigerte sich das Abo-Paar zu einer wahrhaft teuflischen Wirkung und zerräderte jeden unbarmherzig, der sich nicht unterordnete und anpasste oder sich gar im schrecklichen Begreifen dagegen stellte. Auch die frommen Brüder in Jesu von Weilarn, die stets geglaubt hatten, durch überlegene Klugheit und streng religiöse Abgrenzung unberührt von allem zu bleiben, wurden nicht verschont. Ihr Kloster wurde liquidiert. Alles verschlang das hemmungslos entfesselte Abo-Paar. Vielleicht war der Tod zur rechten Zeit zum Kraus gekommen.

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Komposition Biermüsselblosen. Ton und Technik Hans Schmid, Günther Hess, Gertrud Koch. Eine Produktion des Bayerischen Rundfunks mit dem Südwestfunk aus dem Jahr 1984. Hier folgt Musik vom Dave Holland Quartett aus dem Album Points of View.

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1: Uhr die Nachrichten. Der ukrainische Präsident Selenskyj pocht nach dem Vorschlag von Bundeskanzler Merz zu einem EU-Sonderstatus für Kiew auf eine volle Mitgliedschaft. Es wäre ungerecht für die Ukraine, in der Europäischen Union ohne Stimme präsent zu sein, zitiert die deutsche Presseagentur aus einem Brief Selenskyjs an die EU-Spitzen. Der Erweiterungsprozess brauche zu lange. Europa dürfe die Ukraine nicht in einem Warteraum halten, bis es die volle Mitgliedschaft gebe. Merz hatte eine assoziierte Mitgliedschaft ohne Stimmrecht für das von Russland angegriffene Land ins Spiel gebracht. Dieser Zwischenschritt solle ein Abkommen für ein Kriegsende erleichtern. In Madrid haben zehntausende Menschen den Rücktritt des spanischen Ministerpräsidenten Sanchez und vorgezogene Wahlen gefordert. Demonstrierende trugen spanische Flaggen und Transparente mit Aufschriften wie Rücktritt der sozialistischen Mafia. Nach Angaben der Organisatoren beteiligten sich 120.000 Menschen, während die Regierung die Zahl auf weniger als die Hälfte schätzte. Auch Vertreter der oppositionellen Volkspartei und der rechtsextremen Partei Vox nahmen teil. Hintergrund der Proteste ist eine Reihe von Korruptionsvorwürfen, die die linke Regierung belasten. In der serbischen Hauptstadt Belgrad haben mehrere 10.000 Menschen gegen die Regierung und Präsident Vucic demonstriert. Aufgerufen zu dem Protest hatten Studenten. Die Kundgebungsteilnehmer versammelten sich auf einem zentralen Platz in Belgrad. Sie setzten damit den seit rund anderthalb Jahren anhaltenden Protest gegen die Führung des Landes fort. Präsident Vucic und der Regierung werfen die Studenten Korruption und Machtmissbrauch vor. Sie verlangen eine vorgezogene Neuwahl und den Rücktritt des Präsidenten. Anhänger Vucics versammelten sich in der Nähe des Präsidentenpalastes. Die serbische Polizei ging mit Tränengas und Gewalt gegen Teilnehmer der Studentenproteste vor, die sich dem Bereich näherten. Wenige Stunden vor der Großkundgebung gegen die Regierung war in ganz Serbien der Zugverkehr eingestellt worden. Es kam bereits zweimal vor, dass an Tagen mit regierungskritischen Demonstrationen alle Zugfahrten gestrichen wurden. Im Süden des US-Bundesstaates Kalifornien ist die Gefahr eines Chemieunglücks nach wie vor nicht gebannt. In Garden Grove, südlich von Los Angeles, kämpfen Einsatzkräfte auf dem Gelände eines Herstellers von Flugzeugteilen weiterhin gegen ein Leck an einem überhitzten Tank. Dieser enthält bis zu 26.000 Liter einer hochgiftigen und leicht entzündlichen Chemikalie und droht entweder ganz auszulaufen oder zu explodieren. In der Folge könnten giftige Dämpfe über ein dicht besiedeltes Gebiet ziehen. Die Behörden haben rund 40.000 Menschen aufgerufen, sich in Sicherheit zu bringen. Es wurden Evakuierungszentren eingerichtet, unter anderem in Schulen. Nachdem sich Betroffene anfangs offenbar weigerten, ihre Häuser zu verlassen, sollen sich die Auffangzentren laut der Agentur AP inzwischen gefüllt haben. Bei den 79. Internationalen Filmfestspielen in Cannes hat der Film Fjord des rumänischen Regisseurs Cristian Mungiu die Goldene Palme gewonnen. Insgesamt konkurrierten 22 Produktionen um die Auszeichnungen. Vorsitzender der Jury war der südkoreanische Regisseur Park Chan-wook. Die deutsche Regisseurin Valeska Griesebach gewann den Preis der Jury für ihren Film Das geträumte Abenteuer, der die Geschichte einer Archäologin, die in ihrer Heimat im Grenzgebiet zwischen Bulgarien und der Türkei zurückkehrt. Die US-amerikanische Sängerin und Schauspielerin Barbara Streisand wurde mit einer Ehrenpalme ausgezeichnet. Die 84-Jährige veröffentlichte 37 Alben, spielte in 19 Kinofilmen mit, führte dreimal selbst Regie und gewann 2 Oscars. Der FC Bayern München hat den DFB-Pokal gewonnen. Das Endspiel im Berliner Olympiastadion gegen den VfB Stuttgart endete 3:0. Alle Tore schoss Harry Kane. Während der Partie gab es von Anhängern beider Mannschaften Proteste gegen den Deutschen Fußballbund. Mit Sprechchören und auf Transparenten sowie mit Pyrotechnik demonstrierten die Fangruppen gegen hohe Eintrittspreise sowie die aus ihrer Sicht rigide Rechtsprechung des DFB bei Fanvergehen. Das Wetter? Nachts im Norden wolkig, vereinzelte Schauer nicht ausgeschlossen, sonst gering bewölkt oder klar. Tiefstwerte 17 bis 8 Grad. Am Tag im Norden und der Mitte vorübergehend dichtere Wolken und einzelne Schauer, im Süden sonnig. Temperaturen 20 bis 34 Grad. Das waren die Nachrichten.
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2: Diese Grundfiguren des musikalischen Denkens und des Denkens in Weltbezügen, auch in diskursiven Bezügen, wofür ist die Musik da? Was bedeutet sie für das Leben der Menschen in dieser unseren brennenden, blutenden Welt? Was kann sie dazu beitragen? Das ist, glaube ich, unabgegolten. Und wie wir interagieren, ich fand das gestern unglaublich toll, wie wir alle miteinander kommuniziert haben. Und das überträgt sich ja auch aufs Publikum. Nicht nur die Stille, sondern auch die Form des Miteinanders. Körperlich, seelisch, klanglich.

Weinschlösschen, Freiburg, 5. März. Es geht auf abends 10:30. Das bemerkenswert gut besuchte Konzert endet mit ihrer nach wie vor unverbrauchten Gründungsmusik. Edgar Varèse's Octandre nämlich ist die erste Komposition, die die seinerzeit frisch gegründete Spezialformation Aventure vor fast 40 Jahren öffentlich darbot. Erleben wir hier ein vorgezogenes Jubiläumskonzert? Nein, es ist vielmehr ein Abschiedsgruß. Der Kölner Deutschlandfunk zeichnete auf und Frank Kämpfer hier am Mikrofon war in Freiburg dabei. Ich habe heute für Sie diverse Musikausschnitte von diesem Abend zur Hand.

0: Edgar Varèse' Octandre kennzeichnet sich durch die Besetzung erstmal. Zweitens durch das Zusammenspiel oder Wechselspiel von zartesten, schönsten, expressivsten Solo-Episoden. Das beginnt mit der Oboe, das gibt dann ein großes nervöses Piccolo-Solo im zweiten Satz und zugleich eine unglaublich energetische Klangwucht in den blockhaften Passagen, wo das ganze besondere Ensemble zusammenkommt. Und was wir gemacht haben, ist, dass wir nach unserem Debütkonzert in den 90er Jahren bis weit ins neue Jahrhundert hinein Aufträge für diese Besetzung vergeben haben in alle Welt, sodass wir die singuläre Besetzung, sieben Bläser und Kontrabass, die Octandre charakterisiert, dann nochmal weitergeführt haben. Und da sind dann viele tolle Stücke entstanden, die wir auf unserer Octandre-CD von 1996 dokumentiert und in unseren lateinamerikanischen CD-Produktionen weitergeführt haben.
1: Varèse' Octandre ist eines der Lieblingsstücke von Wolfgang Rüdiger, des Fagottisten und langjährigen künstlerischen Leiters, der die Formation unzählige Jahre engagiert geführt und profiliert hat. Er wird künftig nur noch als Gast mit Aventure musizieren. Der ihm, Rüdiger, gewidmete Abend ist sein Abschiedskonzert. Angelegt ist es wie eine musikalische Weltreise. Es verbindet Komponierende mit Herkunft Deutschland und Argentinien, Nah- und Fernost, USA und Iran. Selbstredend verweist das Programm nicht nur auf die Leidenschaft aller für Avantgarde-Musik, sondern auf das, was Rüdiger und Aventure bis heute ausmacht. Ein wacher Blick auf soziale Bruchstellen und Katastrophen in der politischen Welt und eine prompte künstlerische Stellungnahme dazu.

0: Protagonisten aus früherer Zeit, Oboist Alexander Ott und Kontrabassist Johannes Nied, sind nebst Wolfgang Rüdiger an diesem Abend noch einmal auf die Bühne gebeten. Vor ihnen drängt sich viel Stammpublikum, bildungsbürgerlich und gut gemischt. Aber dazu kommen Jugendliche aus der Musikschule Waldkirch samt Eltern, VertreterInnen der Freiburger Straßenschule, die sich für Obdachlose in der Stadt engagieren, nicht zuletzt städtische Politik, als da selbst Ulrich von Kirchbach, erster Bürgermeister der Stadt und ein Fürsprecher der Aktivisten der Neuen Musik, der hier ein wohlgesonnenes Grußwort vorträgt. Aventure. Der Ensemblename kommt aus dem Französischen und bedeutet in etwa Abenteuer, Wagemut, Aufbruch. So war es am Anfang gedacht. Später kamen Begriffe wie Austausch, Augenhöhe, Dialog dazu. Nach 40 Jahren steht nun die Frage, muss man die Leitbegriffe von einst nicht einmal neu ausrichten, anpassen an die heutige Zeit? Und wenn ja, wäre das nicht Sache der verjüngten kollektiven neuen Führung von Aventure? Wolfgang Rüdiger und Katharina Schmauder dazu im Studiogespräch im SWR am Vormittag nach dem Konzert.
1: Die argentinisch-uruguayische Komponistin Graciela Parrasquevaidis hat uns bescheinigt, dass wir interkontinentale oder interkulturelle Klangbrücken bauen und neue Programmgestaltungsformen auch dann ins Leben rufen. So, und wir wollten damals natürlich selbstbestimmt arbeiten, klasse Stücke von Komponistinnen vorstellen, spannende Konzertprogramme machen und so weiter. Neue Musik als zum Menschen gehörender Teil des Lebens in das Leben vieler Menschen zu überführen. Und ich denke, das geht auch weiter. Und da bin ich überaus dankbar, dass das auch beim neuen Leitungsteam und in der verjüngten Generation noch weitere Jahrzehnte so verfolgt werden wird.
2: Also ich war ja 1986 noch nicht mal auf der Welt. Insofern, ja, ich denke, diesen Begriff eben Abenteuer, Wagemut, Aufbruch, um jetzt mal diese älteren Begriffe zuerst zu nennen, ich glaube, die muss man ja immer wieder neu definieren. Also es kann mir ja nicht jemand jetzt vor 40 Jahren sagen, das ist Abenteuer und das ist heute dann auch noch Abenteuer. Es ist eine völlig andere Welt. Ich habe einfach nochmal darüber nachgedacht, dass wir ja heutzutage einfach auch durch mediale Filter, die sogenannten sozialen Medien, immer mehr eigentlich in dieser eigenen Filterblase leben, immer viel mehr gespiegelt werden, nur das, was vielleicht sowieso schon ein Algorithmus meint, was mich interessiert oder mich betrifft. Und wenn ich jetzt an unser gestriges Konzertpublikum denke, an diese Durchmischung, die wir hatten, wenn wir das als Auftrag sehen für die kommenden Jahre und Jahrzehnte und wenn wir das schaffen, dass wir immer wieder an unterschiedlichste Menschen, an diese verschiedenen sozialen Schichten, an Gruppen, die sich zunehmend weniger begegnen und ja, wenn wir das schaffen, die alle zu uns einzuladen und zu gemeinsamen Interaktionen auch zu bringen, ich glaube, das ist eigentlich das Abenteuer und die Utopie, an die ich mir wünschen würde, dass wir da weitermachen.
0: Für mich als langjährigen Medienpartner ist Aventure ein Spezialensemble für neue Musik, das künstlerisch immer wieder zuverlässig auf politische Brennpunkte weist. Und zwar nicht im Sinne von Mode oder Sensationshascherei, sondern in einer Weise, dass sich kulturelle Landschaften aufschließen und in ihrer Vielheit darstellen. Am Beispiel von Argentinien, Ägypten oder den Philippinen habe ich das in grandiosen Konzerten selber erlebt. Zum anderen, und das bedingt nicht zuletzt ihr Freiburger Aufführungsort, verdeutlicht mir Aventure das Unmittelbare und Körperliche des Musizierens. Das intensive Agieren und Kommunizieren mit Körper und Seele beim Erzeugen wie beim Vermitteln von Klängen, Strukturen und Botschaften.

0: Frei im Klang, gefangen im Klang. Ein Ausschnitt aus Graciela Paraskevaides Ensemblemusik Libres en el sonido, presos en el sonido von 1997. Die Urheberin vertrat die Ansicht, dass ihr Stück das poetische Bild, das den Titel ausmacht, weder darstelle noch interpretiere, sondern nur seiner magischen Vorstellung folge. Das Stück eröffnet auch unsere 2017 im Deutschlandfunk Kammermusiksaal mit Vergo koproduzierte Porträt-CD, die zu der heute fünfteiligen Lateinamerika-Edition des Ensembles gehört. Mit seinem vieljährigen Einsatz für lateinamerikanische neue Musik hat sich Aventur in Deutschland, ja in ganz Europa, ein Alleinstellungsmerkmal erworben. Engagement. Und das habe ich bei kaum einer anderen Formation so deutlich erlebt wie bei Aventur. Engagement beginnt hier zunächst mit Verstehen. Mit dem Verstehen, Erschließen und Hineindenken in musikalische Werke, die eines Tages im Konzert einmal etwas aussagen sollen. Ein Beispiel. Farzia Fallas Klavierstück A Fragment of a Whole, das lange Zeit schon geplant, im Konzert unversehens immense Aufladung erfuhr. Denn nur wenige Tage zuvor hatte der jüngste Golfkrieg begonnen. Mit Luftangriffen auf den Iran und alsbald auch mit Raketen auf Israel und umliegende Golfstaaten. Pianistin Akiko Okabe berichtete nach dem Konzert, wie sie sich das Stück musikalisch erschloss und mit seiner Urheberin korrespondierte, die ursprünglich aus Teheran stammt.
1: Sie schreibt Akustik hören oder Resonanz hören. Und was nicht ganz einfach ist, diese verschiedene Multiphonics, so verschiedene Obertöne, das als Linie bildende Klänge zu wahrzunehmen. Und da schreibt sie eben hören, sehr viel hören. Und dann, es gibt kein Tempi, es gibt kein richtiges Rhythmus, sondern den Klang folgen. Und ich darf so gestalten, wie der Klang führt. Und deswegen fand ich sehr positiv erstmal, als ich das gelesen habe, und konnte ich auch relativ schnell begreifen, worum es geht. Und ich habe auch kleine Aufnahme an sie gesendet, um einen Kommentar zu bitten. Und ja, angesichts der Situation jetzt im Nahen Osten hat sie auch gesagt, ich komme zurzeit zu nichts. Aber es war wie ein Sonnenschein, so eine Aufnahme von mir zu hören. Das hat ihr auch gefallen.
2: Und ich fand das total toll, dass unser junger Manager Beltran González Farzia gebeten hat, nochmal was Neues zu schreiben. Und dann hat sie auf diese weltpolitische Situation nochmal abgehoben. Und das Stück, dieses zarte Stück, was allerdings auch mit so einem Schlag beginnt, dann darauf bezogen. Und das fand ich in diesem Zusammenhang äußerst ergreifend, ohne dass man das jetzt direkt kurzschließen und 1:1 interpretieren muss.

Farzia Falla, A Fragment of a Whole, von Akiko Okabe gespielt. Zweifellos eines der Highlights im Freiburger Aventurkonzert am 5. März. Es stand unter dem Motto Adieu und galt dem Abschied von Ensemble-Gründer und Fagottist Wolfgang Rüdiger. Rüdiger hatte bereits vor Jahren begonnen, die künstlerische Leitung in die Hände anderer Ensemblemitglieder zu legen und die Formation zu verjüngen. Das Erfolgsrezept dafür war, kleine Schritte zu gehen und sehr genau zu sondieren, wer könnte passen, ohne dass sich Geist, Kurs und Niveau von Aventur spürbar verändern. Wobei nicht jedes Instrument eins zu eins nachbesetzt werden muss. Aber ein Kernteam besteht. Pianistin Akiko Okabe, Schlagzeuger und Dirigent Niklas Reed, Klarinettistin Andrea Notsch und Geigerin Katharina Schmauder bilden das neue Leitungsteam. Im Ergebnis ist Aventur ein agiles, international besetztes Oktett, das je nach Bedarf Gastmusiker einladen kann. Auch die kompositorisch Jüngeren haben die Freiburger im Blick, wie die nicht uninteressante Uraufführung des Abends belegt. Sie stammt von der Japanerin Chikako Morishita, Jahrgang 1981, die in Tokio und Huddersfield studierte. In ihrem Sextett Shindo 2 ist kollektives Aufeinanderhören und Reagieren gefragt. Die Musizierenden müssen ihr Miteinander stets neu justieren. Bedeutsam ist das Verhältnis von Klang und Stille, wobei der Gesamtpegel immer mehr sinkt, das Zusammenspiel ausdünnt und zuletzt ein gestrichenes Becken verklingt.

0: Ein Ausschnitt aus Shindo 2 von Chikako Morishita, uraufgeführt in Freiburg am 5. März. Ein letzter Punkt. Aventure und der Rundfunk. Erster und natürlicher Ansprechpartner war und ist für sie der SWR. Ohne diesen wären zahlreiche Aufnahmen, Mitschnitte, Sendungen quer durch 40 Jahre Ensemblegeschichte kaum möglich gewesen. Aber auch der Deutschlandfunk hat mit Aventure eine Radiogeschichte, die seit 2009 4 CD-Produktionen, verschiedene Freiburg-Mitschnitte und 5 Projekte beim Kölner Forum Neuer Musik umfasst. Geigerin Katharina Schmauder, jüngstes Leitungsmitglied, versteht das Radio für sich als einen Spiegel des eigenen Tuns. Angesichts des sich heute vollziehenden deutlichen Wandels im Kulturverständnis des öffentlich-rechtlichen Rundfunks sieht sie die Notwendigkeit, sich als Ensemble verändern zu müssen, um bei sich selber zu bleiben.
1: Was wir auf keinen Fall tun sollten, ist jetzt uns irgendwie als Highlight zu vermarkten oder so, weil die Stärken von Aventure sind die Zwischentöne und die Nuancen und auch die Menschen. Und ich glaube, am Ende bin ich trotzdem der Überzeugung, dass sich diese Dinge irgendwie durchsetzen werden. Für mich persönlich, ich finde einfach Arbeit im Radio und mit dem Radio war und ist für mich immer ein riesengroßes Geschenk, weil es einfach eine sehr besondere, sehr sorgfältige Arbeitsweise bedeutet, eben oft auch ein Reflektieren darüber, was man macht, auch im gesprochenen Wort und nicht nur in dem, was man an Tönen so von sich gibt. Ja, und insofern, ich hoffe, dass es weitergeht und dass sich natürlich die Medienlandschaft verändert. Ich denke, da müssen wir mitgehen, da müssen wir ein Stück weit einfach auch sehen, wie es kommt. Und ja, es ist schwierig. Ich meine, einerseits, ich denke, man muss eben diese Dinge, die man macht, da irgendwie bei sich bleiben und versuchen, auch gut zu dokumentieren. Heutzutage geht ja vieles auch in andere Richtungen, dass man natürlich vielleicht auch versucht, selbst mal einen Videomitschnitt von einem Konzert zu organisieren und den irgendwie gut im Internet zu platzieren oder diese Dinge. Das sind natürlich heutzutage auch Möglichkeiten, die es vor 40 Jahren schlicht und ergreifend überhaupt nicht gab, die auch einfach eine zunehmende Bedeutung haben. Ja, und andererseits eben, denke ich, nicht nur Programme machen, damit man sie dann gut vermarkten kann. Also ich glaube, das ist dann doch mein großes Anliegen. Da bin ich vielleicht manchmal auch ein bisschen altmodisch, aber irgendwie auch unbeirrbar der Hoffnung, dass es damit trotzdem weitergeht.
0: Ich wünsche es Ihnen allen von Herzen. Zum Abschluss der heutigen Sendung habe ich den Konzertbeginn ausgewählt. Natürlich ist Nikolaus A. Hubers Clash Music für zwei Becken ein Pflichtstück. Doch schon am Abend des Mitschnitts im bemerkenswerten Kellergewölbe der Elisabeth-Schneider-Stiftung, das Dirk Schneider bereitstellt, war mir klar, dass eine Sendung zum Abschied des Ensemblebegründers mit Samir Odi Tamimi ausklingen muss. Schließlich liegt uns, ich meine Wolfgang Rüdiger und mir, dieser Komponist seit langem am Herzen. In Freiburg nun wurde sein 2023 fertiggestelltes Stück Ostrakon gespielt. Ostrakon steht altgriechisch für Tonscherbe und verweist auf die Praxis der alten Griechen, wie auch der Ägypter, auf diesen Scherben zu schreiben. Was uns Heutige vor die Aufgabe stellt, aus den Fragmenten jener fernen Kulturen ein Gesamtbild ihrer Vergangenheit zusammenzufügen. Odi Tamimis Stück lässt allegorisch Klänge und Motive in kleinste Partikel zerfallen, um sie erneut zu formieren. Vielleicht wird einmal eine von heute aus undenkbar ferne, friedlichere und verantwortungsbewusstere Menschheit in unseren Rückständen graben und zu verstehen versuchen, warum wir Jetzigen so hasserfüllt, feige, kriegs- und zerstörungsbesessen agieren.

0: Abschiedskonzert für Wolfgang Rüdiger. Im Atelier Neuer Musik habe ich Ihnen heute Ausschnitte sowohl aus dem Konzert des Ensemble Aventure am 5. März im Weinschlösschen Freiburg als auch aus dem Gespräch mit Ensemblemitgliedern am nächsten Morgen zusammengestellt. Ich hoffe, zu einem Gesamtbild gefügt. Adieu, Wolfgang. Am Mikrofon war Frank Kämpfer. 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
3: Mit Astrid Travol am Mikrofon und dem neuen DFB-Pokalsieger. Der FC Bayern München, nein, eigentlich Harry Kane im Alleingang, gewinnt das Endspiel gegen den VfB Stuttgart und sichert sich damit nach der Meisterschaft auch den zweiten Titelgewinn dieser Saison. Aus Berlin meldet sich dazu André Siems.
4: Es hat lange nicht danach ausgesehen, dass die Bayern hier mit 3:0 gewinnen würden, denn die erste Halbzeit ist komplett an den VfB Stuttgart gegangen, der bissiger, galliger war und vor allen Dingen auch die besseren Chancen hatte. Dreimal insgesamt Kopfball Undav, zweimal Mittelstädt, mit einem 0:0 ging es in die Pause. Dann zweite Halbzeit, der VfB nicht mehr ganz so spritzig, die Bayern übernahmen mehr und mehr das Tempo und vor allen Dingen auch die Kontrolle des Spiels. Dreimal am Ende hat Harry Kane getroffen, lupenreiner Hattrick. Er ist der Spieler des Spiels gewesen. Der FC Bayern München holt also das Double und feiert am Ende den Sieg gegen den VfB Stuttgart und ist DFB-Pokalsieger.
3: Bayern, der Rekordpokalsieger. Und bevor es ans Feiern ging, analysierte Ersatzkapitän Joshua Kimmich schnell noch den Abend.
5: Gerade in der ersten Halbzeit war es sehr, sehr ausgeglichen. Der VfB hat eigentlich besser ins Spiel gefunden. Gerade die ersten 10, 15 Minuten hatten sie 2, 3 gefährliche Abschlüsse, da haben wir nicht so gut ins Spiel gefunden. Hatten generell in der ersten Halbzeit nicht so die Vielzahl an Torchancen. Die zweite Halbzeit war dann deutlich besser. Natürlich waren wir da sehr effektiv. Wir hatten noch die eine sehr gute Chance von Conny. Ich fand schon, dass wir in der zweiten Halbzeit das sehr, sehr gut und souverän gespielt haben.
3: Der VfB Stuttgart verpasste derweil ein Jahr nach dem Triumph gegen Arminia Bielefeld die erfolgreiche Titelverteidigung. Es bleibt die erneute Qualifikation für die Champions League als Trostpreis. Dennis Undav hält aber fest.
6: Wir wollen es eklig machen, Zeitchen, viele Fouls haben. Das haben wir gut geschafft. Ja, aber dann darfst du Harry Kane nicht alleine lassen. Der Mann trifft, wie er will. Und ich glaube, in so einem Spiel darfst du ihn nicht aus den Augen lassen. Und dann macht er die Dinge halt eiskalt. Wir können stolz sein, wir haben lange mitgehalten, wir haben es lange eklig gemacht. Es gibt Schlimmeres, als gegen Bayern zu verlieren.
3: König Mohammed VI. Von Marokko hat die nach den Ausschreitungen beim Finale des Afrika-Cups in Rabat inhaftierten senegalesischen Fußballfans aus, Zitat, humanitären Gründen begnadigt. Die Amnestie erfolge in Anbetracht der jahrhundertealten brüderlichen Beziehungen zwischen den beiden Ländern und anlässlich des bevorstehenden muslimischen Opferfestes, das ab Mittwoch in Marokko gefeiert wird. Die Auswahl des Senegal hatte ja das chaotische Finale des Afrika-Cups am 18. Januar mit 1:0 gewonnen. Doch der Sieg wurde aberkannt und am grünen Tisch dem Gastgeber Marokko zugesprochen. Für die deutsche Eishockey-Nationalmannschaft kam die WM-Vorrundenpartie gegen Österreich einem Endspiel gleich. Nur ein Sieg in regulärer Spielzeit würde dem Team von Bundestrainer Harold Kreis noch eine Chance auf das Weiterkommen bewahren. Und so hat sich die DEB-Auswahl auch gezeigt, Burkhard Hupe.
7: Das war ein überzeugender Auftritt der deutschen Eishockey-Nationalmannschaft, dieser 6:2-Erfolg gegen Österreich. Vermutlich kommt er zu spät, um das Viertelfinale noch zu erreichen. Aber vor knapp 10.000 Zuschauern hatten die Deutschen nach einem komplizierten Beginn in diesem Spiel am Ende alles sicher unter Kontrolle. Lukas Reichel erzielte einen Hattrick und wurde zum besten Spieler des Spiels gewählt. Außerdem Josh Szymanski aus der ersten Reihe noch erfolgreich. Manuel Widra, der Angreifer aus Berlin. Und ganz am Ende traf auch noch Alexander Ehl ins verwaiste österreichische Tor. Die Österreicher nur im ersten Drittel und zu Beginn des zweiten Drittels ein Gegner auf Augenhöhe. Danach wurden sie von Deutschland nach Strich und Faden dominiert und so gewinnt Deutschland auch in dieser Höhe verdient mit 6:2.
3: Aber dem DEB-Team droht dennoch das Vorrunden aus, weil eben Lettland 4:2 gegen die USA gewinnen konnte. Und das heißt, dass die DEB-Auswahl nicht mehr aus eigener Kraft weiterkommen kann, sondern zum Vorrundenabschluss am Montag gegen Großbritannien gewinnen muss und zugleich auch auf einen Ausrutscher der Konkurrenz hoffen muss. In Hamburg haben die Tennisfans beim Sandplatzturnier eine Überraschung erlebt. Qualifikant Buse aus Peru spielt sich durch alle Partien und gewann am Ende auch noch ein spannendes Finale. Ina Kast.
8: Er ließ sich vor Freude mit dem Rücken auf den roten Sand von Hamburg fallen. Im bislang wichtigsten Match seiner Karriere hat der 22-jährige Peruaner Ignacio Buse genauso mutig und druckvoll gespielt wie in den Runden zuvor. Buse und sein favorisierter Gegner Tommy Paul aus den USA haben den Zuschauern im ausverkauften Tennisstadion am Roten Baum vor allem einen extrem spannenden ersten Satz geliefert. Die Entscheidung fiel erst nach einer Stunde und 13 Minuten im Tiebreak, als Buse seinen dritten Satzball nutzen konnte. Im zweiten Durchgang war der Peruaner

0: Zwischenzeitlich völlig von der Rolle. Paul gewann mit 6:4. Im entscheidenden dritten Durchgang war Buße dann wieder voll da und schaffte es durch ein 6:3 nach mehr als 3 Stunden Spielzeit den Titel in Hamburg zu holen. Für den Turniersieg bekommt Buße eine für ihn noch nie dagewesene Summe an Preisgeld, mehr als 400.000 Euro. Obendrauf darf sich der Peruaner über 500 Weltranglistenpunkte freuen, die ihn nun auf Platz 31 der Tennis-Weltrangliste spülen. Im Doppelwettbewerb siegte zum dritten Mal das deutsche Duo Kevin Krawitz und Tim Pütz. Die beiden schlugen im Finale ein französisches Doppel und reisen nun mit viel Selbstvertrauen zu den French Open nach Paris.
1: Die Doppelkonkurrenz in Hamburg hat das Davis Cup Duo Kevin Krawitz, Tim Pütz gewonnen. Die beiden fahren ebenfalls mit gesundem Selbstbewusstsein nach Paris und da schlägt bei den French Open auch Alexander Zverev ab morgen auf, um seinen ersten Grand Slam Titel endlich zu gewinnen. Steffen Gahr.
2: Alexander Zverev startet mit Zuversicht ins Turnier. Nachdem der Rücken ihm in letzter Zeit Sorgen gemacht hatte, wirkt der Hamburger vor Turnierbeginn sehr erleichtert.
3: Ich fühle mich gut. Ich habe 2 wunderbare Behandlungen gehabt beim Dr. Müller-Wohlfahrt und die haben mir sehr geholfen und ich fühle mich eigentlich ganz okay momentan.
2: Gegen Benjamin Bonzi ist er der klare Favorit. Der Franzose gerade mal so in den Top 100. Das Match wird auf dem Center Court ausgetragen. 15.000 Zuschauerinnen und Zuschauer werden eher auf der Seite des Franzosen sein. Der hatte übrigens vor einigen Wochen in Madrid dem Weltranglisten-Ersten Jannik Sinner einen Satz abnehmen können. Ganz auf die leichte Schulter nehmen darf Zverev Bonzi also nicht. Neben dem Hamburger sind auch Tamara Korpatsch und Jannik Hanfmann im Einsatz. Und in der Night Session darf dann Novak Djokovic ran. Der 24-malige Grand Slam-Sieger aus Serbien ist inzwischen 39, war zuletzt angeschlagen, aber er selbst fühlt sich immer noch stark genug, im Titelkampf mitzumischen. In Australien hatte Djokovic Anfang des Jahres das Finale erreicht. Er hofft weiter auf seinen 25. Grand Slam-Titel, den hat bislang kein Tennisprofi erreicht.
1: Das rosa Trikot des Gesamtführenden beim Giro d'Italia hat nach der 14. Etappe den Besitzer gewechselt. Holger Gerska zum Zwischenstand bei dem Radrennen nach der schweren Bergankunft.
4: Mit dem 3. Etappensieg bei der 3. schweren Bergankunft hat Jonas Vingegaard die mit 2,5 Minuten ziemlich deutliche Führung in der Gesamtwertung und damit das Spitzenreitertrikot übernommen. Knapp 5 Kilometer vor dem Ziel attackierte Jonas Vingegaard und diesmal fuhr er auch fast eine Minute Vorsprung gegenüber dem Österreicher Felix Gall heraus. Dritter wurde der frühere Giro-Gesamtsieger Jai Hindley aus Australien. Er führt für die deutsche Red Bull-Mannschaft. Die bisherige Nummer 1 dieser Rundfahrt, Afonso Eulalio aus Portugal, verlor fast 3 Minuten und damit das rosa Trikot bleibt aber in der Gesamtwertung noch Zweiter, hinter Jonas Vingegaard und vor Felix Gall.
1: Die Basketballteams aus Bamberg und München stehen schon im Playoff-Halbfinale. Bamberg gewann 96-87 in Ulm und die Bayern überrannten Trier mit 99-62. Triers Trainer Jacques Schneider blickt dennoch auf eine gelungene Saison zurück.
5: Ja, die Halle feiert und das völlig zu Recht meiner Meinung nach. Wir haben eine tolle Saison gespielt, haben alle Erwartungen übertroffen, haben erst die Klasse gehalten, dann die Play-ins erreicht und dann auch die Playoffs erreicht. Also eine Saison, auf die wir sehr stolz sein können.
1: Kimi Antonelli schimpft, George Russell gewinnt und Toto Wolff muss ein Machtwort sprechen. Der Sprint der Formel 1 in Kanada hat die ersten lauten Misstöne im noch jungen Titelduell bei Mercedes gebracht. Lena Bergmann mit Einzelheiten.
6: Die beiden Silberpfeile in der ersten Startreihe, Russell und Antonelli, duellierten sich von Beginn an hart und die Konkurrenz profitierte. In Runde 6 schlüpfte McLaren-Pilot Lando Norris vorbei an WM-Spitzenreiter Kimi Antonelli. Eine Runde vor Schluss startete der Italiener den Konter, verbremste sich aber und musste Norris den Vortritt lassen. George Russell im Mercedes fuhr auf seiner Lieblingsstrecke von der Pole Position zum Sieg und gewinnt nach China schon den 2. von 3 Sprints in dieser Saison. Bitter lief es für Lewis Hamilton, der Ferrari-Pilot verlor kurz vor dem Ziel noch 2 Plätze und wurde 6. vor Max Verstappen im Red Bull. Nico Hülkenberg im Audi musste bereits am Start einige Plätze einbüßen und beendete den Sprint als 14.
1: 2 Tage nach dem unerwarteten Tod von Kyle Busch hat die Familie des NASCAR-Stars Näheres zu den tragischen Ereignissen mitgeteilt. Der Amerikaner sei demnach mit einer schweren Lungenentzündung in ein Krankenhaus eingeliefert worden. Diese entwickelte sich dann zu einer lebensbedrohlichen Blutvergiftung. Busch war am Donnerstag im Alter von 41 Jahren verstorben. Der 2-malige Cup Series Champion war einer der größten Rennfahrer der Geschichte in seinem Sport. Er befand sich gerade in seiner 22. Saison in der höchsten NASCAR Division. Am drittletzten Bundesligaspieltag gewinnt der VfL Gummersbach 32:22 gegen GWD Minden. Durch den Sieg waren die Gummersbacher die Restchance auf Platz 2. Die vor dem Club liegenden Rivalen Füchse Berlin und SG Flensburg-Handewitt können sich aber am morgigen Sonntag mit Erfolgen wieder auf Platz 3 absetzen und um 3 Punkte dann führen. Im Tabellenkeller besiegte die HSG Wetzlar Erlangen mit 29:26 und hat nun 2 Punkte Vorsprung auf Minden, das den ersten Abstiegsplatz wahrt. Gute Nacht, sagt Astrid Ravohl.
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8: Uhr die Nachrichten. In der serbischen Hauptstadt Belgrad haben mehrere 10.000 Menschen gegen die Regierung und Präsident Vucic demonstriert. Aufgerufen zu dem Protest hatten Studenten. Die Kundgebungsteilnehmer versammelten sich auf einem zentralen Platz in Belgrad. Sie setzten damit den seit rund anderthalb Jahren anhaltenden Protest gegen die Führung des Landes fort. Präsident Vucic und der Regierung werfen die Studenten Korruption und Machtmissbrauch vor. Sie verlangen eine vorgezogene Neuwahl und den Rücktritt des Präsidenten. Anhänger Vucics versammelten sich in der Nähe des Präsidentenpalastes. Die serbische Polizei ging mit Tränengas und Gewalt gegen Teilnehmer der Studentenproteste vor, die sich dem Bereich näherten. Der ukrainische Präsident Selenskyj pocht nach dem Vorschlag von Bundeskanzler Merz zu einem EU-Sonderstatus für Kiew auf eine volle Mitgliedschaft. Es wäre ungerecht für die Ukraine, in der Europäischen Union ohne Stimme präsent zu sein, zitiert die deutsche Presseagentur aus einem Brief Selenskys an die EU-Spitzen. Der Erweiterungsprozess brauche zu lange, Europa dürfe die Ukraine nicht in einem Warteraum halten, bis es die volle Mitgliedschaft gebe. Merz hatte eine assoziierte Mitgliedschaft ohne Stimmrecht für das von Russland angegriffene Land ins Spiel gebracht. Dieser Zwischenschritt solle ein Abkommen für ein Kriegsende erleichtern. Im Osten der Demokratischen Republik Kongo ist zum zweiten Mal innerhalb weniger Tage eine Einrichtung für Ebola-Patienten in Brand gesetzt worden. Der Direktor eines Krankenhauses in der Stadt Mongbualu sagte, Unbekannte hätten an einem Behandlungszelt der Organisation Ärzte ohne Grenzen Feuer gelegt. Daraufhin seien 18 Menschen mit Verdacht auf eine Infektion von dem Gelände geflohen. Mongbualu liegt mitten im Ausbruchsgebiet der Bundibugyo-Variante des Ebola-Virus, die für die aktuellen Krankheits- und Todesfälle verantwortlich ist. Bereits am Donnerstag war in der Stadt Ruampara ebenfalls im Osten des Landes ein Behandlungszentrum niedergebrannt. In Bangladesch sind wegen des Ausbruchs der Masern inzwischen mehr als 500 Kinder an den Folgen ihrer Infektionen gestorben. Das teilte das Gesundheitsministerium in der Hauptstadt Dhaka mit. Die Krankenhäuser seien inzwischen überlastet, auf den Intensivstationen seien keine freien Betten mehr verfügbar. Die Masern waren Mitte März in Bangladesch ausgebrochen. Seitdem läuft eine landesweite Impfkampagne. Das UNO-Kinderhilfswerk UNICEF berichtet, mittlerweile seien rund 18 Millionen Kinder in dem Land geimpft worden. Das Hilfswerk führt den jüngsten Ausbruch der Masern auf die Unruhen in Bangladesch vor 2 Jahren zurück. Nach dem Sturz der autokratischen Regierung seien im politischen Chaos Masernimpfungen vernachlässigt worden. Bei den 79. Internationalen Filmfestspielen in Cannes hat der Film Fjord des rumänischen Regisseurs Cristian Mungiu die Goldene Palme gewonnen. In dem Drama geht es um ein streng religiöses Ehepaar, das in einem norwegischen Dorf in den Verdacht gerät, gegenüber seinen Kindern gewalttätig zu sein. Cristian Mungiu gewinnt die Goldene Palme damit nach 2007 zum zweiten Mal. Insgesamt konkurrierten 22 Produktionen um die Auszeichnungen. Die deutsche Regisseurin Valeska Griesebach gewann den Preis der Jury für ihren Film »Das geträumte Abenteuer«, der die Geschichte einer Archäologin erzählt, die in ihrer Heimat im Grenzgebiet zwischen Bulgarien und der Türkei zurückkehrt. Die US-amerikanische Sängerin und Schauspielerin Barbara Streisand wurde mit einer Ehrenpalme ausgezeichnet. Die 84-Jährige veröffentlichte 37 Alben, spielte in 19 Kinofilmen mit, führte 3-mal selbst Regie und gewann 2 Oscars. Der FC Bayern München hat den DFB-Pokal gewonnen. Das Endspiel im Berliner Olympiastadion gegen den VfB Stuttgart endete 3:0. Alle Tore schoss Harry Kane. Während der Partie gab es von Anhängern beider Mannschaften Proteste gegen den Deutschen Fußballbund. Mit Sprechchören und auf Transparenten sowie mit Pyrotechnik demonstrierten die Fangruppen gegen hohe Eintrittspreise sowie die aus ihrer Sicht rigide Rechtsprechung des DFB bei Fanvergehen. Das Wetter. Nachts im Norden wolkig, vereinzelte Schauer, nicht ausgeschlossen, sonst gering bewölkt oder klar. Tiefstwerte 17 bis 8 Grad. Am Tag im Norden und der Mitte vorübergehend dichtere Wolken und einzelne Schauer. Im Süden sonnig, Temperaturen 20 bis 34 Grad. Die weiteren Aussichten am Montag sonnig oder lockere Wolkenfelder bei 25 bis 34 Grad. Das waren die Nachrichten.
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10: Wir schreiben das Jahr 2026. Wenn wir an Frauen und Autos denken, dann denken wir, Frauen und Männer und Autos ist doch alles gleich. Ja. Wir denken, Frauen arbeiten selbstverständlich in Autowerkstätten und verkaufen und kaufen Autos. Sie fahren selbstverständlich Lkw und tragen dabei Blaumann und Hotpants, Arbeitsschuhe und lange lackierte Fingernägel. Das Auto ist natürlich ein genauso sicherer Ort für Frauen wie für Männer oder als was ich mich auch immer fühle. Frauen gehören nicht mehr nur leicht bekleidet auf Motorhauben, sondern gleichermaßen hinter das Steuer. Autofahren, das ist Freiheit für alle. Und natürlich liegt uns allen die Umwelt am Herzen. Wir fahren elektrisch oder mit Wasserstoff. Denn der Benziner ist kein Zeichen mehr von Stärke und Männlichkeit, sondern, ja, erregt Mitleid. Und darum kommt im Jahr 2026 natürlich niemand auf die Idee, eine lange Nacht zum Thema Frauen und Autos zu machen. Denn im Jahr 2026 ist das alles selbstverständlich. Oder?
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20: Jetzt nimm's schon auf.
21: Okay, prima. Das ist ja super.
22: Donnerstagmittag, Spedition Höhner in Weiherbusch.
23: Ja, wenn das gerade so läuft.
22: Hier treffe ich Tinka und stöpsele ihr das Mikrofon an.
23: Und das stört uns auch gar nicht.
21: Super.
22: Tinka ist Ende 30, mittelgroß, schmal, aber trainiert. Sie trägt Jeans und T-Shirt, ein Tattoo am rechten Oberarm und ein offenes und freundliches Lächeln im Gesicht. Und Tinka fährt seit 10 Jahren Lkw.
23: Ja, für mich passt das.
22: Heute steigen wir beide in ihren 7,5-Tonner ein. Denn die nächsten 2 Tage werde ich sie auf ihrer Lkw-Tour begleiten.
23: Oh, hier ist man ja Chef.
21: Ist schon Chefin cool, gell? Ja, ich finde das auch super.
22: Früher ist Tinka auch im Fernsehen Lkw gefahren. Denn sie war 4 Jahre lang Teil der Kabel-1-Doku Trucker Babes. Heute teilt sie ihre Reisen mit 121.000 Followern bei Instagram. In den nächsten 2 Tagen mit Tinka will ich herausfinden, wie es wirklich ist, Truckerfahrerin zu sein.
21: Die Schule habe ich aufgehört nach der 11. Mhm. Und dann habe ich eine Ausbildung zur Kosmetikerin, Fußpflege gemacht. Und habe da aber gedacht, na, nee, das ist nicht so, nee, das war nicht so meins. Und dann hat mein Bruder gesagt, ja, mach doch einen LKW-Führerschein, fängst bei uns an. Ja, und so kam das halt dann.
22: Ist jetzt ja nicht gerade gewöhnlich, sich als Frau für so einen männerdominierten Beruf zu entscheiden.
21: Währenddessen habe ich eher zwischendurch auch mal gedacht, ach du Scheiße. Weil das ist so viel zu lernen, das meint man nicht. Das ist nicht nur, setz dich mal hin, lenk das Ding mal. Also du musst ja auch viel Verständnis, die ganzen Sozialvorschriften, die ganzen Gesetze, die wir uns halten müssen, Ladungssicherung, Ladungsverteilung vom Gewicht.
0: Das gehört ja auch alles dazu, das ist ja nicht nur das Fahren.
21: Genau,
0: ne?
21: Ja, richtig.
0: Und hast du da während der Fahrschule mal irgendwie so einen Spruch gekriegt als Frau oder so?
21: Nee. Gar nicht. In der Klasse, wo ich war, waren wir, glaube ich, um die 30 Leute und wir waren zwei Frauen. Ansonsten waren da nur Jungs, da waren halt auch viele dabei, die von ihrem Chef geschickt wurden. Die hatten gar keinen Bock da drauf. Wenn wir Frauen das halt machen, wir entscheiden uns ja bewusst dafür. Ne? Und da ist das, ja, da steckt ein gewisser Ehrgeiz oder die Überzeugung dahinter.
7: Ganz verbreitet ist, dass wir immer in binärer Einteilung, also in so Gegenüberstellungen denken, in Gegensätzen, die immer schon auch eine Wertung haben.
22: Das ist Lisa Krall. Sie ist Professorin für Gender Studies an der Uni Köln und forscht seit Jahren zu interdisziplinären Gender-Themen. Von ihr will ich erfahren, woher kommt eigentlich das Vorurteil, Frauen und Technik, das passt nicht zusammen? Und warum gilt es immer noch?
7: Eine ganz, ganz alte Gegenüberstellung ist sowas wie Natur versus Kultur. Und da können wir auch Natur versus Technik hinstellen, ne? Weil sozusagen das Natürliche ist das irgendwie so Belassene, das nicht menschlich Veränderte, das aber auch oftmals solche Zuschreibungen hat wie das Passive und tatsächlich auch häufig ja eine geschlechtliche Konnotation hat, nämlich das weibliche Geschlecht wird eher mit der Seite der Natur in Verbindung gebracht.
0: So, Fenster soll ich zumachen?
22: Vor Tinka und mir liegen zwei gemeinsame Tage on the road. Mit zwei Ladestopps, um 22 Paletten Kosmetikartikel erst auf und dann wieder abzuladen.
0: Ach, diese Spiegel, die sind ja fast so groß wie ich.
21: So, ich gebe nur mal ganz kurz die Ladestopps.
22: 780 Kilometer, Freudenstadt, Köln, hin und zurück, straffes Programm.
0: Ach, wie schön. So, los geht's.
17: Wer kennt die Frau, die nichts anhat als den Gurt auf dem Schild an der Straße von zu Hause in die Stadt, wo ich so oft lang fahr? Ihre Kurven faszinieren mich, doch die Gurte irritieren mich. Warum zeigt sie mir nicht, worauf ich so abfahr?
22: Tinkas LKW sieht von innen nicht aus wie jeder andere. Ihr LKW ist ihr Reich und sie hat ihn liebevoll nach ihren Vorstellungen ausgestattet. Vorne hat sie für alle gut lesbar das Wort Frauenpower anbringen lassen. Der Boden ist mit blau-weißem Kunstleder ausgelegt. Auch die Gardinen sind in blau-weiß gehalten. Und auf dem Band, das sie zusammenhält, steht Tinka on Tour. So wie auch ihr Instagram-Account heißt. An der Frontscheibe hängen zwei große Stoffwürfel. Auch bestickt mit Tinka on Tour.
0: Und was glaubst du, warum das so ist, dass es immer noch so dieses Klischee gibt, ne? Frauen und Autos?
21: Ich weiß nicht, warum sich das so hält. Also man meint normalerweise, in der Zwischenzeit hätte sich das ein bisschen legen müssen.
0: Ja.
21: Aber es gibt immer noch viele so Showies, sage ich immer, die dann auch wirklich kommen und sagen, ich frage mich, was eine Frau auf dem LKW zu suchen hat. Die soll in die Küche oder die soll sich daheim um den Haushalt kümmern. Gibt es wirklich noch. Und das sind auch nicht alles ältere Männer. Da denke ich immer, wo lebt ihr denn? Die haben ein völlig falsches Bild davon. Mhm. Also die Fahrzeuge, die fahren sich wie ein PKW. Das ist ein Automatikgetriebe, der hat einen Spurhalteassistent, Notbremsassistent, der hat Sitzheizung, Standheizung. Also wenn ich in Urlaub fahre oder zu meiner Mutti rüber, dann würde ich lieber mit dem LKW fahren als im Auto, weil es einfach viel bequemer ist. Man hat einen Kühlschrank da, wenn ich müde bin, lege ich mich halt mal kurz rein. Also das ist ja wirklich Luxus heutzutage. Aber das mit diesem Klischee, Frauen könnten kein Auto fahren, das weiß ich auch nicht, warum das immer noch.
0: Das ist
21: also
0: verrückt,
21: es gibt auch
0: oder?
21: Viele Männer, die es nicht können.
0: Ja,
21: gerade hier auch auf dem LKW sehe ich das ja tagtäglich. Da sind schon welche, große Klappe und dann sitzen sie auf dem LKW und dann fragst dich so, pff, wie sind die überhaupt hierher gekommen? Ne, so mal übertrieben gesagt.
0: Ja.
21: Also ich glaube, dass Männer ein höheres Aggressionspotenzial haben.
0: Mhm.
21: Ich habe auch Tage, wo ich ins Lenkrad beißen könnte, da brauchen wir nicht drüber reden. Aber ich glaube, Männer sind ungeduldiger, ein bisschen ruppiger.
0: Mhm.
21: Also mein Chef oder auch mein Seniorchef, die haben beide gesagt, ich würde jederzeit wieder eine Frau einstellen, weil die achten mehr drauf. Die fahren halt ein bisschen vorsichtiger, von Natur aus schon. Mhm. Also es gibt ja auch Männer, die aufpassen, um Gottes Willen. Ja, ja. Ne? Aber Frauen sind dann doch noch mal so ein bisschen vorsichtiger, ein bisschen weitsichtiger. Und die machen sich halt keinen Kopf, wenn es halt mal einen Moment länger dauert. Und ein Mann, der ist so, also gar kein Problem. Bumm, und dann sind sie irgendwo hängen geblieben. Ne? Also die sind da so ein bisschen hektischer, haben nicht so die Ruhe. Ich glaube, letztendlich sind die Frauen sogar die besseren Autofahrer.
19: Bei 2/3 aller Unfälle 2023 waren Männer die Hauptverursacher. Von insgesamt 35.453 gemeldeten Unfällen verursachten Männer 23.332 und Frauen 10.935. Bei den Unfällen stehen Männer beinahe dreimal so oft unter dem Einfluss von Drogen, Alkohol oder Medikamenten. Das meldet das Momentum-Institut.
22: Inzwischen sind Tinka und ich seit gut 2 Stunden unterwegs. Ich fange an, mich richtig wohlzufühlen in ihrem Fahrerinnenhäuschen, so gemütlich wie es ist. Das muss es auch sein, so viel Zeit, wie Tinka hier verbringt. Jede Woche fährt sie von Montag bis Freitag. Samstags hat sie frei, sonntags packt sie schon wieder für die nächste Tour.
23: Und du schläfst hier vorne auch drin dann?
21: Hier, genau. Genau, das kann ich noch ein Stück ausziehen, dann mache ich abends die Sitze ein Stück vor und das ist super.
23: Und dann hast du hier die Vorhänge?
21: Genau, klar. Ja. Dann hast du deine Gardinen zu und dann ist außen quasi ausgeschalten.
23: Und fühlst du dich da sicher?
21: Ja. Ja.
23: So auf dem, ja?
21: Also ich habe in den 10 Jahren jetzt nicht einmal eine Situation gehabt, wo ich irgendwie Angst hatte, irgendwie abends im LKW oder so.
23: Okay.
21: Gar nicht.
19: Im Jahr 2020 gaben 57,9% der befragten Frauen in Deutschland an, bestimmte Straßen, Plätze oder Parks zu meiden, die sie als gefährlich oder unangenehm empfinden, im Vergleich zu 29% der Männer. Laut einer UN-Woman-Umfrage von 2021 haben 97% der Frauen zwischen 18 und 24 Jahren sexualisierte Belästigung im öffentlichen Raum erlebt. Durchschnittlich jede 5. Frau ist in ihrer Stadt schon einmal Opfer von Gewalt, Verfolgung oder Bedrohung geworden. Am unsichersten fühlen Frauen sich auf der Straße, beim Warten auf öffentliche Verkehrsmittel sowie in Parks und Grünflächen.
7: Einerseits müssen wir sehen, sexuelle Übergriffe sind alltägliche Realität und das viel mehr gegenüber Frauen als gegenüber Männern. Die neueste Statistik vom Bundeskriminalamt zeigt nochmal, jede 2. Frau erfährt in ihrem Leben sexualisierte Gewalt. Es passiert in jedem Milieu, in jeder Einkommensklasse, in Familien, jeder Bildungshintergründe. Was immer wieder deutlich macht, das ist eine alltägliche Lebensrealität für sehr, sehr viele weibliche Menschen.
21: Aber es ist ein schöner Beruf, wirklich. Ich finde es schade, der hat viele Schattenseiten. Und ich finde es schade, dass das Image so schlecht ist.
22: Vier Jahre war Tinka Teil der Reality-Doku-Serie auf Kabel 1, die den Alltag von Truckerfahrerinnen zeigt. Trucker-Babes, 400 PS in Frauenhand. Warum sie da jetzt nicht mehr mitmacht, wird sie mir später erzählen. Heute teilt sie ihre Reisen und Erfahrungen lieber mit ihren vielen Fans und Followern bei Instagram, um das Image der Truckerfahrerinnen aufzubessern.
10: Eine Frau fährt LKW. Ganz sicher, ganz selbstverständlich. Es gibt sogar Fernsehsendungen, die das Leben von Truckerfahrerinnen zeigen. Das hätte es zu der Zeit, als meine Mutter ihr erstes Auto bekommen hat, nicht gegeben. Das muss so Mitte der 70er gewesen sein. Da haben die Leute hinter ihrem Rücken geredet. Sogar der Nachbarsjunge. Wie der mich gehänselt hat. Deine Mutter haut bald ab, oder was? Oder was macht die sonst mit ihrer schicken neuen Karre? Ein Opel war das. City hieß der, glaube ich. Und er war knallorange. Wie überhaupt die Farben der 70er. Froschgrün, Panama braun, viel poppiger und bunter als heute. Und damals wehte in den Fernsehsendungen noch ein ganz anderer Wind. In Der siebte Sinn zum Beispiel, eine wöchentliche Sendung mit Tipps und Informationen zur Sicherheit im Straßenverkehr, ging es in den 70ern häufiger mit einem interessanten Unterton um Frauen am Steuer.
2: Im Jahr der Frau sind die Männer hoffentlich etwas ritterlicher geworden. Wenn eine Frau bei einer Autopanne auf männliche Hilfe hofft, ist es unangebracht, Witze über die Frau am Steuer zu reißen, die nichts von Motor und Technik versteht. Oft zu beobachten, ist die Dame jung und hübsch, kommt die Hilfe meist schnell. Leider lässt sie manchmal auf sich warten, wenn die Figur nicht mehr ganz so makellos ist.
3: Ja, wenn Sie so freundlich wären. Ich weiß nicht, was mit meinem Auto los ist. Ich bin plötzlich stehen geblieben, ob der Motorschaden ist.
4: Aber mal nachsehen.
3: Ja. Hier. Ich habe leider gar keine Ahnung.
2: Wenn Frauen am Steuer mit ihrem Wagen zu Verkehrshindernissen werden, so liegt dies meist am mangelnden technischen Verständnis und fehlender Übung.
7: Was da total drin steckt, ist dieses binäre Denken, was total verbreitet ist in mindestens mal westlichen Gesellschaften. Und das erklärt schon mal vielleicht teilweise, warum das Vorurteil besteht, Frauen und Technik funktioniert nicht, weil die stehen sozusagen an zwei unterschiedlichen Seiten. Gleichzeitig ist total wichtig, noch mal genauer hinzuschauen, dass das keine naturgegebene Gegenüberstellung ist. Also, dass das keine Tatsache ist, die immer schon so war und immer so sein muss und deswegen unveränderlich ist.
22: Auch Cotton Seiler kann mir da weiterhelfen. Er ist Kulturhistoriker und Professor am Dickinson College in Carlisle, Pennsylvania. Seine Schwerpunkte sind rassistische und feministische Politiktheorien, vor allem mit Blick auf Infrastruktur und Mobilität. In seinem Buch Republic of Drivers, A Cultural History of Automobility in America, analysiert er, wie das Autofahren Vorstellungen von Staatsbürgerschaft, Freiheit und Zugehörigkeit prägt, für Frauen und andere marginalisierte Gruppen.
5: Yeah, it's sort of like the expression a woman's place is in the home.
20: Diese Idee, der Platz einer Frau ist zu Hause. Wenn man darüber nachdenkt, denkt man, ja, das war schon immer so. Das ist eine Sichtweise, die schon seit Jahrhunderten genauso existiert. Aber eigentlich lässt sich dieses Konzept, dass Frauen ausschließlich häuslich sein sollten, wirklich nur bis zur industriellen Revolution zurückverfolgen. Erst da gab es diese Aufteilung der geschlechtsspezifischen Räume. Der männliche Raum, der Raum der Arbeit, der Technik und der Politik. Der weibliche Raum, der Raum des Zuhauses, der Kindererziehung und allgemeiner gesagt der Häuslichkeit. Und dazu gehört die Annahme, dass Frauen kein Auto fahren können.
24: Eigentlich hat sie es ja viel besser als er. Sie darf backen. So, jetzt aber Tempo. Bald wird Peter da sein mit einem Bärenhunger.
7: In patriarchalen Gesellschaften sind die Frauen qua Definition das schwache Geschlecht. Also es muss in dieser hierarchischen Geschlechterordnung ja ein starkes und ein schwaches geben.
24: Sie wissen ja, eine Frau hat zwei Lebensfragen. Was soll ich anziehen und was soll ich kochen? Es ist erstaunlich, was ein Mann alles essen kann, wenn er verheiratet ist. Anscheinend kommt auch der Appetit mit der Ehe.
7: Und diese hierarchische Logik wird dann übertragen in bestimmte Zuständigkeitsbereiche.

0: ein.
1: Tinka und ich kommen an unserer ersten Ladestation an. Das bedeutet, wir nehmen 22 Paletten in Empfang, laden sie ein und fahren danach weiter. Das passiert an der Laderampe. Doch die richtige muss man erst mal finden.
0: Also die Fahne ist
2: steht hier die.
0: PKW ein.
1: Alles ist ziemlich unübersichtlich. Ein anderer LKW steht an der Einfahrt und weiß auch nicht recht, wohin.
2: Ich fahre mal zurück und frag mal den anderen Fahrer. Aber so wie der guckt, weiß der auch nicht so richtig, wo der hin soll.
1: Tinka spricht ihn ohne zu zögern durch ihr geöffnetes Fenster an.
2: Hi, weißt du, wo man hin muss?
3: Der sagt jetzt erstmal Bescheid. Die sind ja noch gar nicht richtig fertig.
2: Ah, da muss man quasi von hier rückwärts rein, oder was? Interessant.
0: Guck, das ist ja richtig aufregend jetzt schon direkt.
2: Ja, das stimmt.
1: Tinkas riesigen LKW an die kleine Laderampe ranzufahren, scheint mir unmöglich. Und dann auch noch rückwärts. Das ist auf jeden Fall Zentimeterarbeit. Und dann noch unter Beobachtung von dem anderen LKW-Fahrer.
2: Ich fahre mit dem hier gerade noch daneben. Ja. Das geht jetzt ganz schnell, dann bin ich ruckzuck daneben. Da können wir nämlich beides parallel verladen. Wir können also ein bisschen vor. Okay, mach ich.
0: Also noch weiter zurück oder
2: ein Stückchen weiter vorne.
4: Immer in der Sorge, ihr Auto zu beschädigen, nutzen sie beim Einparken den vollen Lenkradeinschlag nicht aus. Männer dagegen schlagen die Räder robuster und ganz ein. Meine Herren, wenn Sie erkennen, dass eine Frau am Steuer den Verkehrsfluss hemmt, nicht so reagieren. Das grenzt an Nötigung.
5: Schon, Tante.
0: Jetzt fährst du da rückwärts mit dem...
2: Genau. Weiter, weiter, weiter.
1: Tinka kurbelt, hebelt, zirkelt. Mir wird bei der ganzen Ladelogistik und auch den Gewichtsklassen, in denen wir unterwegs sind, ganz schwindelig. Aber Tinka macht das alles mit links.
2: Nee, 22. Oh. Also eine wiegt 500-600 Kilo. Das ist eigentlich nicht so viel. Aber
0: und das traust du dir einfach, das mal ist dein
2: Maschinen ja
0: immer.
2: Ja,
0: so, ne?
2: Also genau, das ist ja kein Problem.
0: Ja.
2: Und, aber das, die denken immer, man hätte keinen Bums in der Arme. Ha. Die wüssten.
4: Man sollte die Frau öfter ans Steuer lassen, damit sie Erfahrung und Routine bekommt. Aber dann nicht dauernd über ihre Fahrweise nörgeln.
6: Man gibt doch ein bisschen mehr Gas.
4: Frauen fahren meist vorsichtiger als Männer, weil ihnen die Übung fehlt. Sie behindern dann den fließenden Verkehr. Viele Frauen scheuen das Anlegen des Sicherheitsgurts, weil sie Angst um ihren Busen haben. Diese Sorge ist unnötig, sagen Mediziner, wenn der Gurt richtig sitzt.
0: Zack, krass, das ist ja eine Punktlandung. Wow.
2: Ja.
1: Geschafft. Rückwärts eingeparkt, alle 22 600 Kilo Paletten eingeladen. Und der andere LKW-Fahrer hatte nichts zu meckern. Weiter geht's Richtung Freudenstadt.
7: Women aren't necessarily educated in technical things to the degree that men.
8: Frauen werden technisch meistens nicht so gut ausgebildet, wie Männer es traditionell sind. In den 1920er Jahren waren quasi alle Menschen Fahranfänger. Doch die Vorstellung von Unfähigkeit am Steuer, schlechtem Fahrverhalten, rücksichtslosem oder leichtsinnigem Fahren wurde zu dieser Zeit meist mit Frauen in Verbindung gebracht. Dass es die Frauen seien, die den fließenden Verkehr ruinieren. In dieser Zeit passieren viele kulturelle, politische und wirtschaftliche Dinge, die diese Vorurteile von Frauen als schlechten Autofahrerinnen befeuern.
9: Also wir kennen das Stereotyp, Frauen sind nun mal von Natur aus fürsorglicher, einfühlsamer und so weiter, wird genutzt, um darauf aufbauend zu argumentieren oder zu legitimieren. Und deshalb sollten sie auch mehr für Fürsorgearbeit, für Care-Arbeit zuständig sein. Weil da sind sie besonders versiert. Das können sie einfach qua Natur besonders gut.
2: Was halt manchmal nervt, ist, wenn die sehen, da ist eine Frau und die wollen helfen. Und fragen aber nicht, ob ich die Hilfe brauche oder ob ich die Hilfe überhaupt will.
1: Als wir wieder fahren, spreche ich Tinka noch mal auf die Situation von gerade an und wie souverän sie sie gelöst hat.
2: Ich bin so ein recht offener oder aufgeschlossener Mensch. Also ich habe kein Problem damit, auf Leute so zuzugehen. Und das wirkt sich da, glaube ich, auch positiv aus.
1: Ich bin begeistert davon, wie Tinka mit Freundlichkeit und Fingerspitzengefühl mit skeptischen Männern umgeht. Dabei hilft ihr offenes Wesen, aber auch ihr Können.
2: Also es ist gar nicht so, dass ich da viele negative Erfahrung gemacht habe. Und wenn dann mal einer einen blöden Spruch und dann bist du halt mal in die Rampe oder hast mal gemacht und der sieht, oh, die ist ja, macht das ja ganz gut, dann ändert sich das halt auch schnell wieder bei den meisten, dass die dann einen anderen Eindruck von dir haben. Aber.
1: Und dann sagt Tinker etwas, das mich überrascht.
2: Da ist es dann schon so, wenn man dann so das erste Mal aufeinander trifft, dass sie dann so, so ein bisschen schüchterner reagieren.
0: Weil schüchtern?
2: Halt, schüchtern, ja, weil viele rechnen halt nicht damit, dass da jetzt eine Frau auch mit dem LKW angefahren kommt, gell? Und dann sind die erstmal so ein bisschen, gucken einen nicht so richtig an.
0: Aber ja. Das heißt, da ist dann schon so eine Skepsis und du musst das dann so ein Stück mehr beweisen, als wenn da ein Typ stehen würde.
2: Also am Anfang war das schon so, dass wenn du irgendwo hingekommen bist und die Männer haben gecheckt, dass da jetzt eine Frau auf dem LKW sitzt und dann noch auf dem Hängerzug, da haben sich oftmals so kleine Grüppchen gebildet. So nach dem Motto, na, das Spektakel gucken wir uns jetzt mal an. Und wenn du aber dann an der Rampe warst oder eingeparkt hast oder umgebrückt hast, dann waren die weg. Oder manche kamen sogar und haben Daumen hoch gezeigt. Und manche, selten, aber manche kommen sogar, hauen dir auf die Schulter und sagen, boah, Respekt, das hätte ich nicht hingekriegt, viel stark. Also das ist wirklich so. Hätte auch ganz anders sein können, ne?
9: Ich könnte mir vorstellen, dass eine Truckerfahrerin auch hier unter Erfahrungen macht, in denen ihr signalisiert wird, du bist ja eigentlich gar nicht gewünscht. Weil wir trauen dir das überhaupt nicht zu, was hier verlangt wird. Und vielleicht aus einer Sorge heraus, dass ein Feld, das eben als männlich gilt, das männliche Eigenschaften erfordert, dass die in Frage gestellt werden. Nämlich als Eigenschaften, die gar nicht nur von Männern erfüllt sein können, sondern die tatsächlich auch andere Menschen mitbringen können und deswegen genauso gut diese Tätigkeit ausüben können.
2: So, und dann bist du da irgendwo und machst das dann so wie abgemacht und es geht auch alles klar. Und dann sieht das einer, der das halt nicht macht. Und dann heißt es ja nur, weil es eine Frau ist. Oder ist ja nur wegen Tittenbonus. Und das ist halt das, was mich dann ärgert, wo ich denke, nein, das hat nichts damit. Ich gehe anständig mit den Leuten um. Ich bin immer freundlich zu den Leuten. Ich helfe auch beim Abladen, beim Laden. Mhm. Oder wenn die mir mal sagen, oh, du musst jetzt mal eine Stunde warten, dann sage ich, alles klar, dann gehe ich in den LKW, warte, rufst mich dann an.
1: Wenn man Tinker so zuhört, hat man das Gefühl, sie hätte gar kein Problem als Frau in diesem Männerberuf. Vielleicht liegt's daran, dass man sich so hoch oben vorne im LKW auch einfach super fühlt. Beim Versuch, meinen Sitz super, noch höher ja, zu stellen, wird es dann aber etwas kompliziert.
0: Hier, geht das hier hoch?
2: Genau, runter, runter.
0: Runter. Und immer so pumpen, ja?
2: Ach so, nee. Du meinst wegen der Luft?
0: Ja.
2: Da ist vorne links an der Ecke. Ach, quasi hier so auf der Höhe ist so.
1: Meine Aufregung vom Anfang ist komplett verflogen. Und das liegt vor allem daran, dass Tinker und ich uns super verstehen.
0: Wie geht die Luft jetzt wieder raus?
2: Darf ich auch mal ein Foto? Ich finde das total gut. Das steht dir voll gut.
0: Ja?
2: Ja, ich finde das total super.
0: Aber dein Kollege hat eben gesagt, er hat gefragt, wie alt ich bin. Er meinte, in meinem Alter wird das nichts mehr.
1: Ah, jetzt gehe ich noch höher.
2: Jetzt gehst du gar. Genau, den.
0: So, sind wieder uns.

0: Tinkas Bruder ist auch Truckerfahrer. Er hat sie von Anfang an unterstützt und so fiel ihr der Einstieg in die Welt der Truckerfahrer und Fahrerinnen nicht schwer. Sie hat Glück gehabt, sagt sie, denn das geht nicht allen Frauen in dem Beruf so.
1: Ich habe andere Fahrerinnen kennengelernt, die sind von einer Spedition in die andere. Die wurden nicht ernst genommen von den Kollegen, dem wurden nur die Scheißtouren aufs Auge gedrückt. Dann gab es sogar Kollegen, die bewusst irgendwelche komischen Sachen da haben, nicht gefährliche Sachen, aber einfach um die immer so ein bisschen unterschwellig zu giegeln, ne? Und da zweifelst du ja an dir selber, ne? Wenn du dann sagst, kann doch nicht wahr sein. Also ich habe Frauen, die haben richtig, richtig miese Erfahrungen gemacht. Da habe ich halt einfach Glück gehabt, ja, ne? Muss man wirklich sagen.
0: Sie traut sich eigentlich alles zu, erzählt sie. Und darum hat sie sich ja auch für den Beruf entschieden, weil sie eigentlich alles daran mag. Auf die Frage, ob es etwas gibt, was sie niemals machen würde, folgt erstmal eine lange Pause.
1: Mich draußen am LKW waschen. Also das ist so ein Ding. Oder im Stau, die Männer, die gehen da hin und pinkeln da einfach gerade an die Leitplanke. Und du als Frau denkst dann so, ich kann mich jetzt nicht da hinhocken. Wie sieht denn das aus? Das ist dann wieder so ein Ding, ja, da provoziert man vielleicht was, was man nicht provozieren
2: will.
1: Ja,
2: was total doof ist eigentlich, ne?
1: Ja, ja, eigentlich doof, weil, na klar. Ich habe mittlerweile habe ich mir so eine Pinkelflasche für den Notfall genommen. Ja. Du lässt da halt rein und kippst das dann irgendwann aus, wenn du irgendwo an eine Toilette oder so kommst.
3: Der Bezug auf die Körper funktioniert so erfolgreich, weil damit immer wieder die Natur angerufen wird. Oder wir könnten auch sagen, die Biologie. Und beides hat so eine extreme Kraft in der Argumentation, um zu sagen, Menschen sind eben so oder Menschen sind nicht so. Menschen können das besonders gut und andere können das einfach überhaupt gar nicht. Funktioniert besonders gut, wenn wir sagen, das ist natürlicherweise so. Das ist ihre biologische, ihre körperliche Ausstattung. Finde ich auch hier nochmal total wichtig, differenzierter hinzugucken. Macht es nicht vielleicht in manchen Bereichen viel mehr Sinn, nach Körpergröße, nach Körpergewicht zu schauen, statt zu sagen, Männer auf die einen, Frauen auf die andere Seite? Und so problematisch ich diesen pauschalen Rekurs auf Körper gleich Biologie gleich Natur finde, finde ich es trotzdem total wichtig zu gucken, genau, es gibt Menschen mit einem Zyklus, also beziehungsweise alle Menschen haben einen Zyklus, aber es gibt Menschen, die menstruieren und die haben nochmal einen anderen Zyklus und das ist extrem wichtig, das anzuerkennen.
4: Im Profifußball wird der Menstruationszyklus inzwischen als Leistungsfaktor berücksichtigt. Trainerinnen wie Emma Hayes bei den Chelsea Women passen Trainingspläne individuell an. Laut dem Women's International Football Institute zeigen Studien, dass sich Belastung und Regeneration je nach Zyklusphase unterscheiden können, wie auch The Guardian 2025 berichtete. Auch der DFB will laut dem DFB-Journal Zyklusphasen perspektivisch stärker ins Training integrieren, denn vermutlich sei auch das Verletzungsrisiko aufgrund des niedrigeren Östrogenspiegels an diesen Tagen höher.
0: Auch Cotton Silas' Beschreibung, dass Frauen seit den 1920ern als waghalsige und unfähige Fahrerinnen galten und technisch unbegabt seien, baute auf einem Argument auf. Es gibt da einfach eine biologische Disposition.
5: Dann taucht oft diese Argumentation über die Autofahrerin auf, dass Frauen aufgrund irgendeines biologischen Unterschieds nicht zum Autofahren geeignet seien. Genau dieselbe Argumentation, die man früher übrigens auch anführte, warum Frauen kein Wahlrecht haben sollten. Die Überzeugung, dass es bei Frauen so eine Art hormonellen oder biologischen Faktor gäbe, der sie daran hindere, rational zu denken. Derselbe Diskurs wird diesmal dazu benutzt, Frauen daran zu hindern, wirklich uneingeschränkt mobil zu sein.
3: Problematisch wird es eben, wenn wir dann sagen, ja, wegen ihrer Hormone kann dies halt nicht so gut und damit alles verunmöglichen und damit sozusagen pauschal ihr abschreiben, dass sie etwas körperlich nicht kann, dass sie nicht die Kraft hat oder dass sie nicht die kognitiven Fähigkeiten hat, in der Technik zu arbeiten.
0: Das lässt Tinka auf keinen Fall mit sich machen. Sie lässt sich von nichts und niemandem die Begeisterung für ihren Beruf vermiesen.
1: Aber so wie jetzt oder morgens, wenn du, was weiß ich, jetzt gerade im Winter, wo es halt noch lange dunkel ist und dann fährst du morgens um 4 oder um 5 los und dann siehst du so langsam, wie der Himmel anfängt, sich so heller zu färben. Dann siehst du einen Sonnenaufgang, du siehst abends den Sonnenuntergang und das sieht jeden Tag anders aus. Ich finde das total schön.
2: Ja, das ist super. Ich bin ganz begeistert. Ich will nur noch so weit oben sitzen.
1: Ja, super. Man fühlt sich so ein bisschen wie der König auf der Straße.
2: Ja,
1: ja,
2: klar.
1: Ja, das ist so. Man wird zwar nicht so behandelt, aber...

0: Begeisterung für Autos haben nicht nur Männer. Lissy zum Beispiel hat ihre Faszination für Autos zum Beruf gemacht. Sie ist professionelles Carwash-Girl.
1: Ja, tiefer gelegt, ne? Siehst du ja schon, dass das tiefer gelegt ist. Das berührt ja schon fast.
0: Ich treffe sie in ihrer Wohnung im Sauerland. Es gibt Tee, frische Croissants und sie trägt unfassbar hohe, knallgrüne High Heels, passend zu ihrem weit ausgeschnittenen grünen Oberteil.
1: Schwarzes Auto, goldene Felgen, goldene Schrift, dass die halt auch einfach so kreativ sind. Mach mal eben hier mein Bild wieder auf.
2: Ja.
1: Das hier finde ich ganz schön.
2: Aber das andere ist.
0: Gemeinsam blättern wir durch den AP-Girl-Kalender. Auf den Bildern ist Lissy sehr leicht bekleidet und an Autos gelehnt zu sehen.
1: Das Shooting hat total viel Spaß gemacht. Ich glaube, wir waren 5, 6, 7 Mädels oder so. Und generell in so einem Kalender mal gewesen zu sein mit so geilen Autos oder getunten Autos vor allen Dingen, ist natürlich auch was Feines.
0: Lissy arbeitet seit 10 Jahren als Carwash Girl. Sie nennt sich Red Lissy wegen ihrer roten Haare. Ihre Agentur vermittelt sie auch als sogenanntes Grid Girl bei Autorennen. Das sind Hostessen, die im Motorsport arbeiten und beim Start die Startnummern der Fahrer präsentieren. Als Carwash Girl arbeitet sie auf großen Events wie den Race Wars oder der Essener Motorshow, wo das Sexy Carwash als Programmpunkt angeboten wird. Und ja, dabei wäscht sie meist sehr leicht bekleidet auf eine sehr erotische Art Autos.
1: Ja, ich finde, man muss einfach dafür gemacht werden. Man muss einfach eine Rampensau sein. Ich stehe zu meinem Körper. Ich sehe das jetzt auch gar nicht so, dass die Männer dann sehen, boah, was ist das denn für eine geile Sau? Nein, ich stehe zu meinem Körper. Ich wasche das Auto jetzt mit meiner vollen Energie und Sexiness, weil ich auch entertainen möchte. Weil ich das Event zum Event machen möchte, weil ich es fühle, dass ich den Fahrer gerade glücklich mache, weil er das vielleicht noch nie so erlebt hat, dass da ein geiles Girl an seinem Auto dran war. Vor allem, ich mag das ja auch total gerne, dass ich an so einem tollen Wagen dann dran bin, ne? An einem aufgepimpten Wagen, also ich finde es einfach cool.
0: Die Begeisterung für ihren Job kann ich Lissy rundum anmerken. Und für die Autos. Und für die unterschiedlichsten Zuschauer und Zuschauerinnen.
1: Wenn man mal auf so eine Veranstaltung geht, dann weiß man auch überhaupt gar nicht mehr, wo oben und unten ist, weil man so viele Automarken da sieht und so viele geile, aufgetunte Wagen. Und ich muss sagen, es sind auch viele autobegeisterte Frauen auch da, die sich auch für Autos interessieren. Die auch, gut, manche, die finden das dann auch zu peinlich vielleicht, wenn wir da uns fast nackig machen für einen sexy Carwash. Oder manche ziehen ja dann auch ihr T-Shirt aus oder so und dann wirbeln die das rum durch die Luft und schmeißen das weg und plötzlich stehen die da oben ohne. Da muss man dann schon echt so drauf sein, dass man keine Hemmung hat.
0: Für Lissy ist es gar keine Frage, mit ihren Reizen zu spielen und sie einzusetzen. Tinker wehrt sich dagegen, auf diese körperlichen Reize reduziert zu werden. Sie erzählt mir über ihre Enttäuschung, die sie im Laufe ihrer Zeit bei den Trucker Babes immer stärker empfunden hat. 4 Jahre war sie Teil der Serie. Sie hatte sich entschieden, mitzumachen, um so den Menschen ihren Arbeitsalltag näher zu bringen. Doch dann nahm die Sendung eine Wendung, die ihr gar nicht gefiel.
3: 400 PS in Frauenhand. Und da ging es halt schon darum, also so haben sie uns das auch gesagt, um so Klischees ausräumen und zeigen, hey, wir stehen doch den Männern in nichts nach. Und das hat mir halt auch gut gefallen, auch so um andere Frauen zu animieren, den Weg einzuschlagen, wenn sie da Interesse dran haben. Und das hat am Anfang auch gut funktioniert und dann wurde es halt sehr. Also dann hatte ich manchmal so den Eindruck, als ob sie die Klischees nur noch unterstreichen, anstatt aus dem Weg zu räumen. Ne? Also so dieses Tittenbonus-Ding, sowas ein bisschen.
1: Ja, schlimm.
3: Ne? Und das finde ich halt schade, weil die Sendung hat echt gutes Potenzial gehabt. Und wir haben auch viele Leute angesprochen, ob das junge Mädels waren oder Frauen, Ü70, die dann kommen und sagen, ich gucke das so gerne, ich finde das so stark, was ihr macht. Mhm. Und dann irgendwann kam halt immer mehr so dieses, das hat doch nichts mit der Realität zu tun und nur noch so freizügige Weiber. Mhm. Und da wurden halt wir normalen Mädels halt auch mit in einen Topf geworfen.
1: Ja, klar.
3: Und dann kriegst du halt auch mal so Bemerkungen wie, und, wann siehst du mal blank in der Sendung? Und das hat mich halt genervt, weil ich es einfach total blöde fand.
1: Ja,
3: ne?
1: Das ist richtig doof.
3: Ja. Die waren immer der Meinung, hier Sex sells und wenn man da freizügiger wird.
1: Ja.
3: Die haben halt den Hals nicht voll gekriegt. Die Quote war super, wirklich super. Und dann hat man gedacht, jetzt müssen wir noch einen draufsetzen. Mhm. Und am Ende hat man aber gemerkt an der Quote, dass es nach hinten losgeht. ich sag's jetzt mal ganz plump, ja, ganz viele haben so Dickpics geschickt bekommen. Also, dass die Männer ihre,
1: ja,
3: also
1: ja,
3: wenn
1: ja,
3: ich jetzt natürlich in so einer kurzen Hose mit so einem Ausschnitt rumlaufe, dann wirke ich ja anders, als wenn ich halt normal in einer Jeans oder in einer Arbeitshose mit einem T-Shirt und selbstbewusst auftrete.
1: Ja.
3: Manche provozieren es ja auch. Ja. Sag ich mal, ne? Die dann so ein bisschen ein auf, kannst du mir mal helfen? Und ach, und ist mir zu schwer. So, dann, na ja, gut, dann kommen sie natürlich alle. Dann fangen sie an zu sappern, wenn ihr noch eine kurze Hose an ist. Die Männer sind halt, was das angeht, auch einfach übelst simpel gestrickt so.
2: Also ich finde diese Einschätzung, Männer haben halt Triebe, die sind halt so, das suggeriert ja, die können nicht anders. Und das finde ich eine hochproblematische Erklärung und ja eigentlich eine Resignation von einem gewaltvollen und extrem übergriffigen Verhalten.
0: Eine Sache, die ebenfalls ihren Teil dazu beiträgt, ist der sogenannte Male Gaze. Er entschuldigt und beeinflusst seit Jahrzehnten die Art und Weise, auf die Männer Frauenkörper wahrnehmen dürfen und sollen.
2: Der Male Gaze kommt aus der feministischen Filmtheorie und hat sich übertragen oder wurde übertragen auch in andere Bereiche als Erklärung dafür, warum eigentlich immer wieder und sehr oft aus einer patriarchalen Logik gewertet und betrachtet wird.
4: Ja, Moment mal. Jetzt wird's natürlich, sagen wir, etwas kompliziert für uns Männer. Patriarchale Logik. Gerade haben wir es doch noch gehört. Eine Frau, die sich sexy findet und auch sexy gefunden werden will. Wie soll ich damit umgehen? Wie gucke ich sie an? Soll ich jetzt gucken oder nicht? Manchmal wird man ja regelrecht auch dazu aufgefordert.
5: Der Male Gaze, also Englisch für der männliche Blick, bezeichnet laut der Filmwissenschaftlerin Laura Mulvey eine Perspektive, in der Frauen als Objekte visueller Lust inszeniert werden. Kamera, Werbung und Bildsprache orientieren sich dabei häufig an einem heterosexuell männlichen Blick. Frauen erscheinen sexy, verfügbar und beobachtbar, weniger als handelnde Subjekte. Dieses Muster besteht laut Studien bis heute fort, etwa vom Gina Davis Institute on Gender in Media. Frauen werden in den Medien deutlich häufiger sexualisiert dargestellt als Männer.
0: Dieser Blick des Begehrens hat sogar eine noch längere Geschichte. Sie führt uns in die 50er, wo sich eine neue, fast intime Beziehung zwischen Mann und Maschine entwickelt, wie mir Historiker Cotton Seiler erzählt.
6: Men begin to become tinkerers, people who sort of modify their cars.
7: Die Männer fingen dann an, rumzubasteln, ihre Autos umzubauen, um eine individualisierte Maschine zu schaffen, als eine Erweiterung ihrer selbst, aber auch als ein wunderschönes und begehrenswertes Kunstwerk bzw. Objekt. Das ist sozusagen eine Parallele zu geschlechtsspezifischer Erotik, die man in den 1940er und 1950er Jahren in der Autokultur sieht. Und von da an nennen Männer ihre Autos ganz selbstverständlich sie.
0: Technik und Ästhetik verschmelzen zu etwas, das nicht mehr nur funktional war, sondern begehrenswert. Autos werden plötzlich nicht mehr nur gefahren, sie werden gepflegt und zum Statussymbol. Vielleicht ist es kein Zufall, dass die gleiche kulturelle Logik, die Autos zu Objekten des Begehrens machte, später auch die Darstellung von Frauen geprägt hat. Auf jeden Fall geht es aber ums Hinschauen. Oder wie Genderforscherin Lisa Krall mir sagt, um die Frage, wer schaut und wer wird angeschaut.
2: Diese Haltung von Autos dürfen hier sein, Autos dürfen viel Platz einnehmen. Autos sind sozusagen das Selbstverständlichste auf Erden. Das ist so extrem geschlechtlich konnotiert. So prahlen und angeben, Status.
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9: Du holst irgendwie ein schlaues Buch von Immanuel Kant raus und tust so, als ob du total...
10: Aber jetzt sagen wir mal realistisch, du hast jetzt deinen RS3, du hattest diese Situation mit dem geilen Downshift, die Awareness war da, du selber hast gedacht, alter Schwede, der Klang war ja mega. Das hat ja wie auf den Punkt gepasst, du hast das Instrument perfekt quasi gespielt. dann ganz elegant erstmal ranfahren, parken, keine Ahnung, einkaufen gehen, ins Café setzen, was auch immer. Ja. Und dann hast du ja vielleicht schon mal so den ein oder anderen Blick auf deiner Seite, wo die Frau so denkt, naja, eigentlich ist das ganz schön assi, was der Typ da gemacht hat, aber eine schicke Karre hat er ja. Ne?
9: Und er sieht auch nicht kacke aus.
10: Und er sieht ja auch gar nicht kacke aus. Und dann auf einmal ist vielleicht das Auto im nächsten Schritt auch gar nicht mehr so relevant. Ne? Vielleicht denkt sie dann so, also der Typ ist eigentlich ganz interessant, aber die erste Awareness hat er natürlich über die Kiste geschafft. Eine besondere Mutter.

0: So, das hier wäre jetzt auch so ein typisches
1: Outfit. Zurück bei Carwash Girl Lissy. Sie hat sich definitiv für Auffallen entschieden. Wir gucken uns noch ein paar Bilder in dem Autokalender an.
0: Overknees, eine Hotpen und ein knappes Oberteil und eine Basecap. Sie könnte zum Beispiel auch sexy Carwash machen mit dem weißen Oberteil. Das wird dann immer gern gesehen, wenn es nass ist.
1: Für unser Gespräch hat sie Kisten mit Kleidung und Fahnen aus dem Keller geholt. Sie zeugen von ihren zahlreichen Aufträgen und Auftritten, auf die sie super stolz ist. Lissy wühlt in ihren Kisten und zeigt mir verschiedene Carwash-Outfits.
0: Könntest du dir vorstellen, sowas mal anzuhaben?
2: Ein Bikini habe ich auch mal an im Urlaub oder im Schwimmbad.
0: Ist natürlich sehr knapp auch, ne?
2: Ist schon ganz schön.
0: Das ist jetzt ein Rock, also ein roter Lackrock. Auch wieder mit schwarzen und weißen Kästchen geschmückt seitlich.
2: Und der ist gerade so über dem
0: Popo. Ja. Krass. Kannst du ja gleich mal anziehen.
2: Never ever, oh mein Gott. Niemals.
0: Dann fühlst du dich mal wie ein Good Girl oder ein sexy Carwash Girl.
2: Du bist so cool. Das würde ich niemals machen.
0: Würdest du dich das trauen anzuziehen hier?
2: Nee.
0: Nee. Ist schon knapp, ne?
2: Ja, ich glaube, was du sagst, man muss sich echt sau wohlfühlen in seiner Haut.
1: Ich gerate wirklich kurz ins Grübeln, ob ich vielleicht an meinem Körpergefühl arbeiten muss. Ich finde es wirklich bewundernswert, mit was für einer Selbstverständlichkeit Lissy mit ihrem Körper arbeitet. Früher war sie Friseurin. Und als sie eine Arbeitskollegin eines Tages fragt, ob sie sich vorstellen kann, als sexy Frau, wie sie es selber bezeichnet, zu arbeiten, sagt sie ja.
0: Mein erster Job so als sexy Frau war tatsächlich in einer Diskothek. Und das ist natürlich auch leicht verdientes Geld, wenn du auf einem Event sowas machst, so wie Sexy Car Wash oder ja, dich auch generell auch für Autos interessierst, findest du das natürlich auch ganz interessant, wenn da auch die Rennautos da stehen und du die putzen darfst. Und dann hast du da einen Eimer mit dem Schwamm und dann legst du los. Dann hupen die da und dann lege ich Hand an. Genau. Und wenn die dann wollen, dass du für die ein sexy Carwash machst, fährst du mit deinem Rennwagen oder mit deinem aufgepimpten Wagen einfach davor und dann vor der Waschbox quasi. Und dann

0: die natürlich dann auch sagen, wie sie es haben möchten. Zum Beispiel topless, das heißt ja oben ohne waschen oder so langsam halt ausziehen. Man muss dann natürlich auch, was noch zu erwähnen ist, ganz vorsichtig sein mit, wie berühre ich das Auto? Wenn du einen Ring anhast, setz den lieber ab. Das darf dann auch natürlich keine Macken machen am Auto, ne? Und man hat natürlich auch eine Versicherung. Dann
1: Okay.
0: kann man das natürlich damit abwickeln, ne?
2: It certainly happens in the 1950s,
3: In den
2: where you have
3: 1950er Jahren war es durchaus so, dass das Industriedesign von Autos der Mode entsprach. Man findet also in der Damenmode dieselben Kurvenformen wie im Automobildesign, was wirklich interessant ist. Und ja, es gibt definitiv eine Art emotionale Bindung zum Auto, die an Erotik und an Besessenheit grenzen kann.
4: Muss Lissy nicht auch ein bisschen Angst haben, wenn sie oben ohne und nass vor, in meiner Vorstellung, aufgegeilten Typen tanzt?
0: Eigentlich habe ich eher lustige Sachen erlebt. Also schlimme Sachen nicht. Da sind ja auch meistens Securities oder so, ne? Wenn man auf so ein Event dann ist, dann hat man natürlich auch welche, die auf dich aufpassen. Man ist da nicht alleine, man ist da nie alleine. Nicht jeder darf dich anpacken. Auch wenn du sexy Carwash machst, bist du ja nicht deren Eigentum. Du bist ja immer noch eine Privatperson, die da gerade eine Dienstleistung macht für ein Event, ne? Und wir Frauen, wir müssen natürlich, wenn wir das machen, entweder macht man es mit Leib und Seele oder man lässt es, ne?
4: Dass die Haltung wichtig ist, mit der du deinen Job machst, da sind sich Tinker und Lissy einig. Bei Tinker geht es vor allem darum, von ihren männlichen Kollegen ernst genommen und gleichberechtigt behandelt zu werden. Bei Lissy ist es vor allem ihr eigenes Körpergefühl, das sie antreibt.
0: Ich glaube, ich finde in erster Linie mich selber sexy. Ich mache es einfach, wie ich Bock drauf habe. Ich bewege mich nach der Musik einfach. Und wenn die Musik läuft und man das fühlt, dann schwenkt man halt den Schwamm und dann geht's rund, ne? Na, man muss offen sein, man muss sich und seinem Körper stehen. Man muss einfach eine verrückte Sau sein und einfach machen. Ich kenne auch eher mehrere Frauen, die sagen würden, nee, geh mir weg. Also das würde ich nicht machen, das würde ich mich nicht trauen. So, ne? Ja, ich finde sowieso, heutzutage ist das ja so ein Thema mit Frauen und Freizügigkeit, ne? Und manche Männer denken auch, die können sich alles erlauben. Aber da müssen wir Frauen halt auch dann ganz klar eine Grenze setzen, weil wenn wir Jobs machen wie Sexy Car Wash oder Grid Girl, machen wir ja gerade unseren Job, ne? Also ich bin gerade am Arbeiten, ne?
2: That's another message that's being given to women over the course of the 20th century.
3: Das ist eine weitere Botschaft, die Frauen im Laufe des 20. Jahrhunderts vermittelt wurde. Wenn du vom Weg abkommst, wenn du diese einzig wahre Frauenrolle, deine Häuslichkeit verlässt, dann verlierst du nicht nur deine Macht, sondern bringst dich auch selbst in Gefahr. Und so sind die Räume der Mobilität tendenziell jene Räume, vor denen Frauen gewissermaßen Angst haben sollen und oft auch müssen. Denn sie werden zu Räumen, in denen auch Männern vermittelt wird, dass eine Frau, die sich allein außerhalb des häuslichen Raums aufhält, als Ziel oder zumindest als Gelegenheit angesehen werden darf.
4: Tinker erzählt nur ungern von solchen Momenten, weil ihr die schönen Seiten des LKW-Fahrens wichtiger sind. Aber je länger wir zusammen in ihrem Führerinnenhäuschen sitzen, erzählt sie mir doch davon. Denn auch sie kennt sie.
5: Da war ich, glaube, 2 Jahre am Fahren oder so, also noch ein knappes Jahr. Da bin ich noch öfter auf dem Autohof gefahren zu der Zeit. Und da bin ich dahin, da waren nicht viele Leute drin essen. Das hat mich schon gewundert, weil es eine ganz normale Zeit war. So abends um 7, halb 8. Und da war der Chef und noch 2 andere. Irgendwann haben die mich angesprochen und gesagt, und du, was machst du? Und da habe ich gesagt, der LKW fahren. Die, oh, cool, cool, ja. Total nettes Gespräch, war richtig cool. Und dann irgendwann ist das so gekippt in, ob ich nicht was nebenbei verdienen wollte. Bist du ein junges Mädel? Und da habe ich auch gedacht, nee, nee. Und dann irgendwann war mir das komisch, da bin ich raus. Und dann sind die zum LKW gekommen und haben mich da noch belatschert und so weiter. Und da, oh, da habe ich auch gedacht, nee. Und da habe ich auch Gardinen zu, die Dinger da verriegelt. Und da habe ich immer rausgeguckt. Ich habe mich gar nicht mehr getraut, raus auf Toilette zu gehen.
2: The idea of being a true man.
3: Ein echter Mann zu sein bedeutete, in der Welt von Arbeit und Politik unterwegs zu sein und in vielerlei Hinsicht das Steuer in der Hand zu haben. So wird Steuern und Fahren für Männer zu einer sehr symbolischen Machtposition, auch in der Familie. Man sieht das auch in allen Fernsehwerbungen.

0: in den 40er Jahren und besonders in den 1950er Jahren. In jedem Auto sitzt eine Familie und es fährt immer der Mann. Und das ist symbolisch für den Mann als Oberhaupt der Familie, als den Inhaber dieser Art patriarchaler Macht.
1: Es ist wirklich erstaunlich, wie viel sich in den letzten Jahrzehnten geändert hat. Und ja, in die richtige Richtung. Aber wie viel die Frauen dagegenhalten müssen. Allein immer zu überlegen, was habe ich an, wie trete ich auf, statt einfach ihre Arbeit machen zu können. Ich muss an einen Film denken, den ich neulich gesehen habe. Da ging es um den ersten Mensch, der die Welt mit dem Auto umrundet hat. Ende der 20er Jahre des letzten Jahrhunderts war das schon. Und es hat mich echt umgehauen, wie anstrengend Autofahren damals noch war, mit dem Kurbeln und so. Und was mich noch viel mehr umgehauen hat, dass man diesen Menschen nicht kennt. Ach so, kleiner Fun-Fact, dass man sie nicht kennt. Es war nämlich eine Frau.
2: Wissen Sie, wer Kleonore Stinnes war?
3: Wer?
2: Kleonore Stinnes.
4: Nee. Kleonore Stinnes?
2: Stinnes.
4: Stinnes. Nee, hab ich überhaupt keine Ahnung.
5: In mir bin ich immer gleichberechtigt gewesen, nicht? Wenn man das gleichberechtigt nennen will, nicht? Also ich sehe keinen Unterschied zwischen Mann und Frau.

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1: Sonntag, der 24. Mai, die Nachrichten. In der serbischen Hauptstadt Belgrad haben mehrere 10.000 Menschen gegen die Regierung und Präsident Vucic demonstriert. Aufgerufen zu dem Protest hatten Studenten. Die Kundgebungsteilnehmer versammelten sich auf einem zentralen Platz in Belgrad. Sie setzten damit den seit rund anderthalb Jahren anhaltenden Protest gegen die Führung des Landes fort. Präsident Vucic und der Regierung werfen die Studenten Korruption und Machtmissbrauch vor. Sie verlangen eine vorgezogene Neuwahl und den Rücktritt des Präsidenten. Anhänger Vucics versammelten sich in der Nähe des Präsidentenpalastes. Die serbische Polizei ging mit Tränengas und Gewalt gegen Teilnehmer der Studentenproteste vor, die sich dem Bereich näherten. Der ukrainische Präsident Selenskyj pocht nach dem Vorschlag von Bundeskanzler Merz zu einem EU-Sonderstatus für Kiew auf eine volle Mitgliedschaft. Es wäre ungerecht für die Ukraine, in der Europäischen Union ohne Stimme präsent zu sein, zitiert die deutsche Presseagentur aus einem Brief Selenskyjs an die EU-Spitzen. Der Erweiterungsprozess brauche zu lange. Europa dürfe die Ukraine nicht in einem Warteraum halten, bis es die volle Mitgliedschaft gebe. Merz hatte eine assoziierte Mitgliedschaft ohne Stimmrecht für das von Russland angegriffene Land ins Spiel gebracht. Dieser Zwischenschritt solle ein Abkommen für ein Kriegsende erleichtern. Im Süden des US-Bundesstaates Kalifornien ist die Gefahr eines Chemieunglücks nach wie vor nicht gebannt. In Garden Grove, südlich von Los Angeles, kämpfen Einsatzkräfte auf dem Gelände eines Herstellers von Flugzeugteilen weiterhin gegen ein Leck an einem überhitzten Tank. Dieser enthält bis zu 26.000 Liter einer hochgiftigen und leicht entzündlichen Chemikalie und droht entweder ganz auszulaufen oder zu explodieren. In der Folge könnten giftige Dämpfe über ein dicht besiedeltes Gebiet ziehen. Die Behörden haben rund 40.000 Menschen aufgerufen, sich in Sicherheit zu bringen. Es wurden Evakuierungszentren eingerichtet, unter anderem in Schulen. Nachdem sich Betroffene anfangs offenbar weigerten, ihre Häuser zu verlassen, sollen sich die Auffangzentren laut der Agentur AP inzwischen gefüllt haben. Bei den 79. internationalen Filmfestspielen in Cannes hat der Film Fjord des rumänischen Regisseurs Cristian Mungiu die Goldene Palme gewonnen. In dem Drama geht es um ein streng religiöses Ehepaar, das in einem norwegischen Dorf in den Verdacht gerät, gegenüber seinen Kindern gewalttätig zu sein. Cristian Mungiu gewinnt die Goldene Palme damit nach 2007 zum zweiten Mal. Insgesamt konkurrierten 22 Produktionen um die Auszeichnungen. Die deutsche Regisseurin Valeska Griesebach gewann den Preis der Jury für ihren Film Das geträumte Abenteuer, der die Geschichte einer Archäologin erzählt, die in ihre Heimat im Grenzgebiet zwischen Bulgarien und der Türkei zurückkehrt. Die US-amerikanische Sängerin und Schauspielerin Barbara Streisand wurde mit einer Ehrenpalme ausgezeichnet. Der FC Bayern München hat den DFB-Pokal gewonnen. Das Endspiel im Berliner Olympiastadion gegen den VfB Stuttgart endete 3:0. Alle Tore schoss Harry Kane. Während der Partie gab es von Anhängern beider Mannschaften Proteste gegen den Deutschen Fußballbund. Mit Sprechchören und auf Transparenten sowie mit Pyrotechnik demonstrierten die Fangruppen gegen hohe Eintrittspreise sowie die aus ihrer Sicht rigide Rechtsprechung des DFB bei Fanvergehen. Die iranische Fußballnationalmannschaft verlegt ihr Quartier für die Weltmeisterschaft von den USA nach Mexiko. Der iranische Fußballverband teilte mit, das WM-Lager werde nun in Tijuana eingerichtet und nicht wie ursprünglich geplant in Tucson in Arizona. Als offiziellen Grund nannte der Verband die deutlich geringere Entfernung nach Los Angeles, wo der Iran seine ersten beiden Gruppenspiele bestreitet. Die FIFA hat den Ortswechsel demnach genehmigt. Die Einreise der iranischen Mannschaft in die USA sorgt seit Wochen für Diskussionen, auch wegen des Kriegs der USA und Israels gegen den Iran. Unklar war zuletzt vor allem die Erteilung von US-Visa für die iranischen Fußballer. Das Wetter. Nachts im Norden wolkig, vereinzelt Schauer, sonst gering bewölkt oder klar. Tiefstwerte 17 bis 8 Grad. Am Tage im Norden und der Mitte vorübergehend dichtere Wolken und einzelne Schauer, im Süden und Südwesten sonnig. Temperaturen 20 bis 34 Grad, an der See etwas kühler. Am Montag sonnig, nur örtlich lockere Wolkenfelder bei 25 bis 34 Grad. Das waren die Nachrichten.
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0: Wir schreiben das Jahr 1926. Das sogenannte schwache Geschlecht erobert sich einen Platz hinter dem Volant des Kraftwagens. Damengeschicklichkeitswettbewerbe für Automobile kommen in Mode. Damenautomobilclubs werden gegründet. In den Städten flanieren Frauen in Lederhandschuhen und Schutzbrillen. Sie kaufen sich eigene Wagen, reparieren sie selbst, fahren nachts allein durch die Stadt. Das Automobil ist keine Männersache. Es gehört allen, die das Steuer in die Hand nehmen wollen. Eine neue Zeit bricht an. Frauen arbeiten selbstverständlich als Chauffeurinnen, fahren Rennen und um die ganze Welt. Aber wie heißt sie? Die mit dem Auto die Weltumrunderin? Eins steht fest, ihr Name wurde scheinbar bisher viel zu selten gesagt.
1: Wissen Sie, wer Cleonore Stinnes war?
2: Nö.
1: Keine Ahnung?
2: Nee.
3: Nein, habe ich noch nicht gehört. Wiederholen Sie bitte mal.
1: Wer?
4: Cleonore Stinnes?
1: Stinnes.
4: Stinnes. Nee, habe ich überhaupt keine Ahnung.
1: Noch nie gehört.

0: Wenn wir jetzt in die Geschichte gucken, dann finden wir immer wieder Pionierinnen, die für die Entwicklung zum Beispiel in der Informatik für bestimmte Dinge stehen. Also es gab immer schon auch Frauen, die in diesen Bereichen total wichtige Entwicklungen, Entdeckungen, total wichtige Beiträge gemacht haben, aber die unsichtbar bleiben, weil wir in patriarchalen Gesellschaften leben und in patriarchalen Zeiten leben.
1: The car was seen as such a luxury item.
2: Das Auto war damals ein luxuriöses Gut. Niemand konnte wirklich ahnen, dass sich das ändern würde. Alle dachten, ach, das ist doch nur ein Spielzeug, ein Zeitvertreib für die Reichen. Die einzigen, die sich damals ein Auto leisten konnten, waren die Eliten. Und da es diesen Ruf hatte, wurde es gewissermaßen als etwas Weibliches angesehen.
0: Dafür finde ich schon so einen historischen Blick immer wieder interessant, weil uns das deutlich macht, das muss nicht so sein. Das ist nicht zwangsläufig so, dass Frauen da nicht hingehören oder Frauen das nicht können oder so.
3: Welche Angst haben die Männer, die Frauen gleichberechtigt neben sich stehen zu haben?
4: Das ist die Stimme von Claire Nore Stinnes. Sie war eine von diesen gleichberechtigten Frauen von damals. Claire Nore wird 1901 in Mülheim an der Ruhr geboren. In eine Zeit, in der es die Rolle der Frau ist, Hausfrau und Mutter zu sein.
3: In mir bin ich immer gleichberechtigt gewesen. Wenn man das gleichberechtigt nennen will. Also ich sehe keinen Unterschied zwischen Mann und Frau. Ich bin nicht Feministin, ich kenne viele, aber ich bin ja auch homosexuell, wenn es so ist. Aber ich habe viele Freunde gehabt, die homosexuell waren. Und bin aufgewachsen mit Brüdern, zwei Ältere, einem Jüngeren. Bei denen habe ich mir meine Ellenbogen und meine Position erobern müssen oder erzwingen müssen.
5: Hast du irgendwie eine Idee, was sie vielleicht gemacht hat?
6: Keine Ahnung.
5: Okay,
6: das googeln.
5: Ich weiß es nicht.
7: Keine Ahnung. Nee, tatsächlich. Nee. Vielleicht.
8: Schriftstellerin oder so.
4: Wer war diese mutige Frau, die Anzüge trug und furchtlos und selbstbewusst daherkam? In ihrem Reisetagebuch, das sie über ihre Weltumrundung geschrieben hat und das 1929 unter dem Titel Im Auto durch zwei Welten im Ullstein Verlag erschienen ist, kommen wir ihr näher.
9: Soweit ich in meine Kindheitstage zurückblicken kann, war ich nie frei von dem Wunsch nach Abenteuern. In mir lag das Drängen nach dem großen Unbekannten, dem man in den unendlichen Steppen, in den schneeverwehten Urwäldern und in der hehren Einsamkeit der Berge näher zu sein glaubt. Trotz aller Mühe, die meine Mutter anwandte, um in mir die Liebe zu fraulichen Arbeiten zu wecken, überwog doch immer der Wunsch nach anderen Dingen. So wuchs ich in Freiheit und bei Jungenspielen auf, die Schule nur als einen drückenden Zwang empfindend. Oft musste ich hören, dass ich mich gar nicht wie ein Mädchen zu benehmen wüsste. Doch diese Vorwürfe kümmerten mich herzlich wenig.
1: When women do begin to drive in the early 20th century.
2: Als Frauen dann zu Beginn des 20. Jahrhunderts anfingen, Auto zu fahren, galten für das Auto genau dieselben Eigenschaften. Es macht Spaß, es ist abenteuerlich, es ist eine Maschine der Freiheit. Und das geschieht, während sich gleichzeitig eine neue Idee von Weiblichkeit herausbildet. Die idealen Körperformen von Frauen beginnen sich zu verändern. Frauen sind plötzlich sehr schlank, sportlich, Tänzerinnen, solche Dinge. Und das Auto wurde als etwas angesehen, das sehr gut zu diesem neuen Ideal passte. Im Grunde würde ich sagen, bis etwa 1917, 1918 war das Auto dieses lustige Spielzeug. Und jetzt kommt auch eine Abenteuerlichkeit ins Spiel.
4: Neben Claire Nore gab es um die Jahrhundertwende noch viele weitere Frauen, die Pionierinnen auf dem Gebiet des Automobils waren. Bertha Benz fuhr 1888 ohne Erlaubnis ihres Mannes die erste Überlandfahrt der Geschichte und bewies damit nicht nur, dass das Automobil funktioniert, sondern auch, dass Frauen es beherrschen. In den 1920er Jahren entdeckten neben Klerenore immer mehr Frauen das Auto als Freiheitssymbol. Erika Mann reiste quer durch Europa. Marlene Dietrich und Françoise Sagan fuhren mit Leidenschaft. Und Queen Elizabeth II. Lernte im Zweiten Weltkrieg als Mechanikerin, wie man Militärfahrzeuge wartet und fährt.
1: There's a woman, an early movie star named Anita King.
2: Es gab eine Schauspielerin namens Anita King, die 1915 einfach losfuhr und ihre Reise dokumentierte. Ursprünglich als Werbegag für das Filmstudio. Aber eigentlich zeigte es Abenteuer und das Entfliehen aus dem Alltag. Das ist also ein wirklich interessanter Moment. Und man findet ihn in Dingen wie Autozeitschriften und Autowerbung. Wobei die Idee hier ist, dass das Auto dich befreien und dir eine neue Aufregung und neue Energie und alle möglichen tollen Dinge geben wird.

0: Dieser Zeitgeist packt auch Claire Nore. Ihre aufregende Reise hat in den 80ern der Hamburger Journalist und Filmemacher Michael Kubal in einem Dokumentarfilm verarbeitet. Fräulein Stinnes mit dem Auto durch die Welt zeigt Originalaufnahmen von damals. Und von Claire Nore. Gemeinsam mit Gabriele Röthemeier hat er sie wenige Jahre vor ihrem Tod für ein Interview getroffen. Aus diesem Film und den Aufnahmen hören wir die Stimme von Claire Nore.
1: Ich habe schon im Jahre 1919 meinen Führerschein gemacht. Denn ich meine, wenn ein junger Mann seinen Führerschein macht mit 18 Jahren, warum soll ich ihn dann nicht auch machen?
0: Claire Nore Stinnes ist die Tochter von Hugo Stinnes. Industrieller, Politiker, zu der Zeit einer der mächtigsten Männer Deutschlands. Ein Name, der Türen öffnet und Erwartungen setzt. Claire Nore interessiert das alles nicht. Sie macht ihr eigenes Ding. Noch viel mehr, als ihr Vater stirbt. Da ist sie 23 und zieht aus dem Ruhrgebiet nach Berlin, um sich selbstständig zu machen.
1: Im gleichen Jahre 1924 im Herbst trat der Direktor der Dinos Autowerke, die meinem Vater gehört hat, an mich heran und bat mich, ob ich wohl für die Dinos Werke mit meinem Wagen an einem Rennen teilnehmen würde. Es wäre gleichgültig, wo ich platziert würde. Nur die Tatsache, dass eine Frau am Steuer in der Konkurrenz mit den Männern an einem Autorennen sich beteiligte, wäre Reklame für die Dinos Autos in sich. Ich erklärte mich bereit unter der Bedingung, dass ich nicht unter meinem eigenen Namen starten würde. Ich wurde Dritter in meiner Klasse und damit war mein Schicksal als Rennfahrer und Rallyefahrer besiegelt. Sehr bald kam natürlich heraus, dass es die Tochter von Hugo Stinnes war. Aber ich brauchte den Schatten meines Vaters, des Giganten, nicht länger zu scheuen, denn ich fuhr jetzt unter Eigenleistung im freien Kampf mit der Männerwelt als eine Frau unter Männern.
0: Claire Nores Plan geht auf. Als sie 1927 zur Weltumrundung aufbricht, tut sie das auf eigene Rechnung und in eigenem Namen.
2: Ja, aber Moment mal. Das bedeutet ja, da war die Utopie ja tatsächlich greifbar. Frauen am Steuer, Frauen unterwegs, Frauen, die sich Raum nehmen. Und genau, diesen Geschichten einmal Raum geben, das wäre doch ein erster Schritt. Also bitte, hier ist die Geschichte, wie Claire Nore Stinnes von 1927 bis 1929 als erster Mensch mit einem Auto um die Welt fuhr.
3: Die allrussische Prüfungsfahrt, welche die kommunistische Regierung im Jahre 1925 ausschrieb, erweckte in mir den ersten Gedanken an eine Reise um die Welt im Auto. Es galt die Strecke Leningrad-Moskau-Tiflis-Moskau zurückzulegen. Ich fuhr als einzige Frau am Steuer mit. Diese Fahrt brachte uns Fahrern eine Kenntnis des Landes, seiner Bevölkerung und der Lebensbedingungen, wie wir sie nie hätten gewinnen können, wenn wir die gleiche Strecke mit der Eisenbahn gefahren wären. Seit dieser Zeit arbeitete ich in meinen freien Stunden an der Ausführung einer Fahrt um die Welt im Auto.
1: Der Umfang des Globus sind 48.000 Kilometer. Die 48.000 Kilometer in irgendeiner Form zusammenzufahren, um den Globus herum, das war das Ziel. Dann habe ich langsam, aber sukzessive angefangen, die Weltreise zu organisieren. A, musste ich alle Visum, alle Pässe haben. B, mussten die Regierungen mir ihre Unterstützung zusagen, einschließlich der Deutschen. Und C, musste ich auch das Geld dafür zusammenkriegen. Und das bekam ich von der deutschen Industrie.
4: Es gibt zu dieser Zeit aber auch noch eine andere Gruppe von Frauen. Frauen, die in vielerlei Hinsicht die Wegbereiterinnen der Frauenbewegung der zweiten Hälfte des 20. Jahrhunderts waren. Sie wollen Gleichberechtigung mit den Männern. Nicht nur politische Gleichberechtigung, sondern auch soziale und wirtschaftliche Gleichberechtigung. Nicht nur politische Gleichberechtigung, sondern auch soziale
5: und wirtschaftliche Gleichberechtigung. Dadurch, dass ich also mir einen Namen gemacht hatte als Sportler, lernte ich in Berlin die ganzen Diplomaten kennen. Wenn ich nicht Rennen fuhr, war ich also abends eingeladen und war befreundet. Da sei ich richtig befreundet. Mit dem russischen Botschafter und den ganzen Herren auf der russischen Botschaft. Und dann haben mir alle geholfen.
0: Sie helfen Cleonore, die waghalsige Idee Wirklichkeit werden zu lassen. Dafür braucht sie Geld. Für Material, Benzin, Ersatzteile, Helfer und ein anständiges Auto. Neben zwei Mechanikern begleitet sie der schwedische Kameramann Karl Axel Söderström, um die Weltumrundung professionell zu dokumentieren und die Reise als Film- und Fotobeweis für die Nachwelt und ihre Sponsoren zu sichern.
3: Die Inneneinrichtung der Wagen geschah nach meinen Angaben. Der Standardwagen blieb in allen Teilen unverändert, mit Ausnahme der Sitze, die nach dem System der Eisenbahncoupés zum Ausziehen eingerichtet wurden, sodass wir je nach Belieben die Hälfte des Wagens oder den ganzen Innenraum zur Schlafstadt einrichten konnten. Die Karosserie war die einer Innensteuerlimousine, die uns durch ihre Abgeschlossenheit sowohl gegen Hitze als auch gegen Kälte und Regen schützte. Von den Mauserwerken erhielt ich 3 Pistolen und Munition, sodass wir uns auch wohl bewaffnet fühlen konnten. Durch die Vermittlung der Adlerwerke engagierte ich 2 Mechaniker, Viktor Heidlinger und Hans Grunow. 2 Tage vor Abreise traf ich zum ersten Mal mit meinem Reisegefährten Axel Söderström aus Schweden zusammen, der die Reise filmisch auswerten sollte. Schön sahen die beiden Wagen aus, als sie fertig beladen am Vorabend im Hof ihrer Geburtsstätte standen. Der fast noch feuchte Lack lachte uns an. Aber wie würden die Wagen bei ihrer Heimkehr aussehen?
6: They very much see the car as the instrument that symbolizes how they want to live.
4: Für diese gleichberechtigten Frauen symbolisiert das Auto ganz klar, wie sie leben wollen. So ist es also mit dieser Vorstellung von einer neuen Weiblichkeit verbunden. Das Auto ist also Teil dieses frühen Feminismus, bei dem Frauen sich quasi das Auto schnappen und sagen, wir wollen frei sein.
0: 48.000 Kilometer, 3 Kontinente, 3-mal übersetzen mit dem Schiff.
7: Von Deutschland durch den Balkan nach Kleinasien, via Persien nach Sowjetrussland, Sibirien, über die Mongolei, China nach Japan, über den stillen Ozean nach Südamerika, Lima, La Paz, Buenos Aires, Santiago, zurück nach Nordamerika, Los Angeles, Vancouver, El Paso, Chicago, New York und nach Europa.
0: Am 25. Mai 1927 um Punkt 12 Uhr läuteten alle Kirchenglocken in Frankfurt zum Abschied. Cleonore Stinnes bricht auf in ihrem dunkelgrünen Adler. Mit dabei die beiden Mechaniker in einem Begleit-LKW voller Ersatzteile, der Kameramann Karl Axel Söderström und Cleonores geliebter Hund Lord.
3: Frankfurt verschwand bald im Staub hinter uns. Die malerischen Türme der alten Bischofsstadt Würzburg zogen an uns vorbei wie ein flüchtiges Bild im Film. Wir fuhren bis in die 10. Abendstunde und machten erst in Bamberg Halt. Zum letzten Mal gab es zum Abendessen bayerisches Schweinskotelett und ebenso echtes Bier. Die Nachtruhe war kurz, denn ich hatte den Start auf 4:30 Uhr früh festgesetzt. In mir herrschte stete Unruhe wegen Sibiriens Winter. Nur ein äußerst forciertes Fahren konnte uns vor dieser Gefahr retten. Bis Moskau wurde ich daher für meine Begleiter eine ständige Mahnerin, die hetzend hinter ihnen stand. Unzählbar waren die vielen mürrischen Blicke, die mir dies von Grunow und Heidlinger eintrug, die trotz allem guten Zuredens die Notwendigkeit dieser Übereilung nicht einsehen wollten. Nur Söderström und Lord bewahrten ihren Humor.
0: Diese Übereilung ist durchaus angebracht und sitzt der Reisegesellschaft von Anfang an im Nacken. Denn falls sie Sibirien nicht vor Wintereinbruch erreichen sollten, wäre die Gefahr, im Schnee stecken zu bleiben und zu erfrieren, sehr hoch. In den deutschen Zeitungen spielt Klerenores Reise gerade am Anfang immer wieder eine Rolle. Voller Faszination und Skepsis zugleich wird ihre Route verfolgt. In manchen Städten werden sie deshalb freudig empfangen.
3: In Belgrad erwartete man unser Kommen und die Wagen wurden mit Girlanden und Blumen zur Weiterfahrt geschmückt. Je südlicher uns der Weg führte, umso schlechter wurden die Straßenverhältnisse. Lose Schotterung war noch das Günstigste, was wir antrafen, während die Feld- und Bauernwege an vielen Stellen unserer Handarbeit bedurften, um sie gangbar zu machen. Auf dem Weg nach Adrianopel lag die erste unsichere Strecke. Wir machten daher beim Aufbruch unsere Revolver klar und setzten den Weg fort, die Wagen in Sichtweite haltend. Heiß brannte die Sonne auf uns herab. Flimmernd schlug sich die Luft in Wellen. Kleine, schmutzige Wasserlöcher, die spärlich auftauchten, waren angefüllt mit Wasserbüffeln, die in diesen Schlammbädern Schutz vor der schattenlosen Natur suchten. Mit den letzten Sonnenstrahlen fuhren wir in Adrianopel ein. Das Telegramm, das uns anmelden sollte, war nicht eingetroffen, so mussten wir, sprach- und ortsunkundig, ein Nachtquartier suchen. Hotel? Madame Marie. Madame Marie war eine Österreicherin, die seit ihrer Jugend hier lebte. Sie stand mit freundlichen Augen in einem runden, mütterlichen Gesicht in der Tür. Das Haus war überfüllt, doch unsere enttäuschten Gesichter mochten ihr leid tun. Sie schlug uns vor, im Esszimmer zu übernachten. Drei alte Feldbetten wären noch im Keller und ich könnte bei ihr im Bett schlafen. Letztere freundliche Einladung nahm ich nicht an, sondern bereitete mir lieber meine Lagerstatt auf dem Speisetisch.
4: Wir wollen genauso abenteuerlustig sein wie Männer. Wir wollen alles machen, was Männer machen können. Und das wurde von der Automobilindustrie am Anfang in vielerlei Hinsicht toleriert und sogar gefördert, weil sie Autos auf jede erdenkliche Weise einfach nur verkaufen wollten. Und deshalb hatten sie auch ein großes Interesse an Frauen, weil sie mehr als die Hälfte der Bevölkerung ausmachen und gern konsumieren.
0: Dafür musste das Auto ungefährlicher werden. Vor allem das Starten eines Autos war mühsam und gefährlich. Man musste den Motor mit einer Kurbel anwerfen und dabei konnte die Kurbel bei Fehlzündungen zurückschlagen. Mit der Erfindung des elektrischen Anlassers wurde das Starten vom Fahrersitz aus viel einfacher und sicherer und damit auch für viele Frauen praktikabler.
6: You could have a gasoline engine.
4: Für den Motor brauchte man zwar noch Benzin, aber man hatte jetzt einen elektrischen Anlasser, bei dem man einfach nur noch den Schlüssel umdrehen musste. Das war eine große Entwicklung. Dann kamen bessere Reifen dazu und Bremsen, die besser funktionierten. All diese technologischen Innovationen, die das Fahren einfacher machten, waren auch Mittel, um mehr Frauen für die Automobilität zu gewinnen. Es war so, oh, jetzt ist es einfach. Autofahren ist nicht nur etwas für die abenteuerlustigen Frauen da draußen, es ist was für jede Frau.
6: Oh, it's easy now. It's not just for the adventurous women out there, it's for every woman.
0: Klerenore ist aber noch mit Kurbel unterwegs und erlebt Abenteuer, die für andere Frauen unvorstellbar waren. Von Adrianopel geht es weiter Richtung Bagdad.
3: Über Nacht setzte ein heftiger Regen ein. Der große Wagen war in dem losen, aufgeweichten Boden eingesunken und wir mussten ihn erst hochwinden und Bretter unterbauen. Die Sonne, die sich gegen Mittag durch die Wolken schob, erfüllte uns mit neuer Hoffnung. Vollmond unterstützte unsere Scheinwerfer auf den von Löchern und Wagenspuren durchfurchten Feldwegen. Wir waren so vertieft in unser Fortkommen, dass uns die nächtliche Schönheit unvorbereitet traf. Vor uns lag das Marmara-Meer. Der Mond spielte mit kleinen silbernen Wellen auf der dunstigen Fläche. Von Augenblick zu Augenblick gewann die Gegend ein wilderes, unberührteres Aussehen und gleichzeitig verschwand der bis hierhin noch vorhandene Weg. Ein Pfad war alles, was blieb. Stehen bleiben durften wir nicht mehr, da der Unterbau dieses Naturweges sehr unzuverlässig erschien. Den kleinen Adler, um die Kurven herumzuschmeißen und über die abschüssigen Stellen hinwegzujagen, war nicht so schwierig wie das gleiche Unterfangen mit dem nachfolgenden Lastwagen. Unser großer, bereitete uns Kopf- und Herzzerbrechen. Der Weg war abschüssig, vom Regen ausgewaschen und stellenweise in 60 bis 80 Meter Höhe über dem Flusstal, dessen Tiefe so zum tödlichen Abgrund wurde. 5 bis 10 Zentimeter waren der normale Spielraum, der uns zur Verfügung blieb. Um zu verhüten, dass der Wagen an den ausgewaschenen Stellen umkippte, hängten wir uns an seine Innenseite, um ihn mit unserem Körpergewicht zurückzuhalten. 2 Tage mussten wir unseren Weg durchkämpfen. Über 320 Kilometer, die wir in je 16-stündiger fortgesetzter Arbeit bewältigten.

0: Die Strecke birgt von Anfang an viele Gefahren. Und Klerenore und ihre Reisebegleiter kommen oft in lebensgefährliche Situationen. Doch es gibt noch eine ganz andere Problematik. Sie können sich nur mit sehr wenigen Menschen, auf die sie bei der Reise treffen, verständigen. Einmal versuchen sie mit Händen und Füßen mit den Einheimischen zu kommunizieren, um an ihre nächste Mahlzeit zu kommen. Und begegnen dabei einer ihnen bis dahin unbekannten Krankheit.
1: In einem Kurdendorf baten wir mit Gebärden um Huhn und Ei. Wir demonstrierten mit Erfolg das Krähen eines Hahnes, das Abdrehen des Kopfes, wie man die Federn rupft, ihn in den Topf legt. Wir demonstrierten auch, wie das Huhn ein Ei legt und dazu gackert. Nachdem wir alles Gewünschte erhalten hatten, zeigte man uns einen kranken Knaben, der sich fiebernd auf einem Lager getrockneter Felle wand. Malaria. Chinin. Jetzt verstanden auch wir. Am Abend brachten Söderström und ich das Chinin. Man wartete auf uns. Wir bekamen die Ehrenplätze auf Kissen und Decken. Frische Schafmilch und Zigaretten wurden angeboten. Alles menschliche Leben dieser kleinen Siedlung hockte im Halbkreis um uns herum, einschließlich der kleinen Kinder. Eine Ölfunzel warf ihr flackerndes Licht auf uns. Die Nacht verbrachten wir im Wagen. Und unser Erstaunen war groß, als wir am nächsten Morgen beim Aufziehen der Vorhänge blau und strahlend das mittelländische Meer vor uns liegen sahen. Die kleinen silbernen Schaumkronen waren eine freudige Bestätigung dafür, dass wir den ersten Abschnitt unserer Weltfahrt absolviert hatten. Von Deutschland bis zum mittelländischen Meer.
0: Neben den eindrücklichen Beschreibungen ihrer Erlebnisse in der Natur schreibt Klerenore in ihrem Reisetagebuch auch von durchaus gefährlichen Situationen mit Männern.
1: Die nächste Nacht, noch auf irakischem Boden, wurden wir bei Anbruch der Dunkelheit in einer kleinen Ortschaft von der Polizei angehalten, da es wegen der herrschenden Unsicherheit verboten war, sich außerhalb des militärischen Schutzes aufzuhalten. Ich bat den Soldaten, mich zu dem Polizeioffizier zu führen. Anscheinend hatte er vorher getrunken und ich befand mich plötzlich in einer sehr peinlichen Situation, weit außer Rufweite meiner Kameraden. Aus dem Selbsterhaltungstrieb heraus folgte ich meinem instinktiven Empfinden und ehe es noch zu einem Konflikt gekommen war, fing ich an, auf Deutsch wie ein Rohrspatz zu schimpfen. Natürlich wusste ich, dass er kein Wort davon verstehen würde, aber Kraftausdrücke sind im Tonfall international. Mein Erguss wirkte ernüchternd. Ich verhehle nicht die Erleichterung, die ich empfand, als ich wieder unter den Meinigen war. Man stellte uns auf dem Dach des Polizeigebäudes Nachtlager zur Verfügung.
2: At the very beginning, when consumer automobiles begin to appear on the market.
3: Als die ersten Pkw auf den Markt kamen, hatten sie als Produkt eher einen femininen Charakter. Und das lag daran, dass sich diese Autos damals nur sehr wohlhabende Leute leisten konnten. Reichtum wird ja an sich oft als etwas Feminines angesehen und hat nichts mit rauer Männlichkeit zu tun. Reichtum ist eher anrüchig und oberflächlich, immer der neuesten Mode zu folgen, trendy zu sein.
0: Klerenore hat inzwischen Moskau erreicht. Und nach erst etwa einem Viertel der Strecke werden die Probleme immer größer. Die Reise zehrt an Menschen und Material. Und dann kommt noch der Zeitdruck dazu. Denn einer der gefährlichsten Abschnitte liegt jetzt noch vor ihnen, den sie dringend vor Wintereinbruch erreichen müssen. Sibirien.
1: 3 Wochen blieben wir in Moskau. Gruno erkrankte schwer und musste sofort operiert werden. An seine Weiterfahrt war nicht mehr zu denken. Söderström flog nach Deutschland, um einen Ersatzmann zu beschaffen. 6 Tage später traf die neue Kraft ein. Aber trotz aller guten Auskünfte erwies er sich als eine völlige Niete. Auch mit Heitlinger sah es trübe aus. Seine eigene Unsicherheit erweckte in ihm Angst vor der bevorstehenden Weiterfahrt. Nach allen diesen Zwischenfällen war die Harmonie zwischen uns zerstört. Unser Weg ging in gerader Linie nach Osten. Die letzten Worte, die uns im Gedächtnis haften blieben, waren die Warnungen der Kenner Sibiriens, die das Durchkommen bei der fortgeschrittenen Jahreszeit nicht mehr für möglich hielten. Ich gebe zu, dass ich schon damals ihre Warnungen für berechtigt hielt. Aber lieber wollte ich gezwungen sein, das Winterquartier in Sibirien aufzuschlagen, als umzudrehen und die Fahrt aufzugeben. Am Abend klatschte der Regen gegen die Scheiben. Der Regen, der von da ab Tag für Tag unsere Fahrt begleitete, bis er sich schließlich am Ural in Schnee verwandelte. Ich entsinne mich nicht, dass wir es in dieser Zeit einmal 24 Stunden lang trocken hatten. Das Schlafen im Freien wurde unangenehm. Die Kälte prickelte durch die Adern und voll Sehnsucht dachten wir an die Hitze in der Wüste. Wir verfielen auf die Heuböden der staatlichen Pferdeställe. Die Wärme der schlafenden Pferde stieg durch die Luken zu uns hinauf, vermischt mit dem Geruch ihrer Ausdünstung. Wir unterbrachen die Fahrt für einige Tage, als sich eine Achswelle abgedreht hatte und wir auf Ersatz mit dem Flugzeug aus Deutschland warten mussten. Wir schoben die Wagen in einen Schuppen und erhielten im Gemeindezimmer der Ortschaft Unterkunft. Eine alte, ausgediente Treppenleiter und ein Schemel wurden Anrichte und Herd meiner Küche. Eine Hälfte unseres Raumes wurde mit sauber aufgeschüttetem Stroh zur Schlafstube. Der Rest war Salon und Bibliothek mit Grammophonen und Jagdgewehren. So hausten wir fast eine Woche. Schließlich waren wir so eingelebt, dass während ich über dem Petroleumkocher unsere Wäsche kochte und wusch, die Männer mit übereinandergeschlagenen Beinen auf dem Stroh saßen und ihre Strümpfe stopften.

0: eine Extremsituation folgt auf Klerenores Weltreise auf die nächste. Das schweißt sie vor allem mit ihrem Begleiter und Fotografen Axel Söderström zusammen. Sie hatte ihn übrigens ausgesucht, weil er erstens verheiratet und zweitens als Schwede vielleicht auch kühler in der Natur sei. Er schreibt während der Reise über Klerenore in sein Tagebuch, sie muss aus Stahl sein, so wie sie alles aushält, ohne zu klagen.
1: An einem Sonnabendabend lag Svijazsk, die letzte kleine Stadt vor Kasan, im Regen. Eine halbe Stunde suchten wir einen Menschen, der noch nüchtern genug war, um uns Auskunft erteilen zu können. Kein Tag verging, an dem wir nicht Wagen nach Hause fahren sahen, auf denen die Frau mit vergrämten Augen das Pferd lenkte, während neben ihr besinnungslos betrunken der Mann lag. Halbwüchsige und Kinder, alle schon Opfer des Alkohols. Wir fuhren über eine Brücke mit anschließendem Deich. Der Unterbau konnte jedoch das Gewicht des großen Wagens nicht tragen und gab nach. Nur der Zufall, dass der Wagen mit den Trittbrettern zum Aufliegen kam, verhinderte seinen Absturz in den Fluss. Wir begannen sogleich mit den Aufbauarbeiten. Ein betrunkener Bauer drängte sich immerfort an den kleinen Wagen heran. Und obgleich ich mir alle Mühe gab, ihn davon abzuhalten, wurde er nur noch zudringlicher. Es blieb mir nichts anderes übrig, als ihm einen Faustschlag gegen das Kinn zu versetzen. Er verlor das Gleichgewicht, fiel hin, raffte sich wieder auf und ging zum Angriff über. Söderström kam auf mein Rufen zu Hilfe. Der Schlag, den er von Söderström erhielt, setzte den Bauern außer Gefecht. Nun aber ergriff die Menge gegen uns Partei. Einer zog plötzlich ein langes Brotmesser hervor, damit nach Söderströms Magen stoßend. Die Spitze des Messers hatte schon dessen Jacke gestreift, als Söderström blitzschnell seine Pistole zog und unmittelbar vor den Füßen des Bauern in die Erde schoss. Dies wirkte abkühlend wie kaltes Wasser. Alles zog sich zurück. Nach einer Viertelstunde kamen die Bauern völlig ernüchtert zurück, entschuldigten sich und legten nun Hand an, um uns zu helfen. Beim Heranbrechen der Dunkelheit tauchten in den Krüppelwäldern Sibiriens die lichtscheuen Wölfe auf. Sekundenlang leuchteten ihre Augen im Licht der Scheinwerfer und wie ein Schatten huschten sie an uns vorbei. Abends aber erzählten uns die Bauern von ihnen. Im Winter kamen sie in Rudeln von 30 bis 40 Stück und erklärten, von quälendem Hunger getrieben, den Menschen den Krieg. Sie überfielen Schlitten, die einsam auf dem Heimweg waren. Alles, dessen sie habhaft werden konnten, fiel ihren Blut- und fleischsuchenden Zähnen zum Opfer. Söderström und ich versprachen uns, sollten wir jemals von Wölfen umstellt werden, dann würden wir uns bis zur Erschöpfung unserer Munition wehren. Aber immer zwei Kugeln für den Notfall für uns selbst sparen.
0: Die Gründe, die bei Klerenores Begleitern dafür sorgen, dass die Nerven blank liegen, häufen sich. Bei Svijazsk müssen Klerenores Adler und die Versorgungs-Lkw einen Fluss überqueren. Dafür konstruieren und bauen sie eine Brücke aus Balken. Da hat auch der letzte verbleibende Mechaniker, Viktor Heidlinger, die Nase voll.
1: Als Heidlinger mich an einem schwierigen Flussübergang mit den Worten begrüßte, »Wenn Sie glauben, dass ich diese Schinderei noch länger mitmache, irren Sie sich. Ich riskiere nicht weiter meinen Kopf dabei«, versuchte ich, ihm zuzureden. Es half nichts. Er wurde ausfallend. Sie können ohne mich ja doch nichts machen und ich fahre den Wagen nur noch zurück, aber nicht einen Meter vorwärts mehr. Diesem offensichtlichen Streik gegenüber erfasste mich die Wut und ich sagte, gehen Sie weg. Die Wagen können auch ohne Sie hinüberkommen.
0: Heidlinger gibt auf. Die selbstgebaute Brücke aus Balken, die sogenannte Fähre, markiert das Ende seiner Kraft und seines Mutes. Übrig bleiben jetzt nur noch Klerenore und Söderström.
1: Wir arbeiteten den ganzen Nachmittag, um die Fähre zu verstärken und am jenseitigen Ufer eine Überfahrt zu ermöglichen. Ich probierte die Fahrt zuerst mit meinem Wagen. Als ich startete, trat Söderström an den Wagen heran und fragte, ob er nicht wenigstens das Gepäck herausnehmen solle. Ich war aber so verbittert, dass ich nur antwortete, ginge die Karre mit mir unter, dann wäre das Los der Weltreise wenigstens entschieden. So fuhr ich auf die Fähre hinauf. Die Balken wurden losgeschlagen. Wir glitten über den Strom und am gegenüberliegenden Ufer kam ich glücklich an Land. dann stellte sich Söderström dazwischen. Für was ich ihn denn eigentlich hielte, dass er als Mann müßig dastehen und zusehen sollte, wie eine Frau ihr Leben aufs Spiel setzte. Von dem großen Wagen sollte ich nur wegbleiben. Wenn ich einverstanden wäre, springe er überhaupt als Fahrtgehilfe ein. So entstand mir ein Freund in der Not. Und an diesem Tage legten wir den Grundstein zu einer Freundschaft, die uns die Kraft gab, alle Gefahren gemeinsam überwindend, das Ziel zu erreichen. Von diesem Tage an wurde die Fahrt eine deutsch-schwedische.
0: Trotz Kleronores unverwüstlichem Mut und unerschöpflicher Ausdauer nagt die Reise jetzt immer wieder auch an ihr. In folgendem O-Ton wirkt sie niedergeschlagener als sonst. Hier muss auch sie der Realität ins Auge blicken. In Sibirien liegt bereits Schnee.
2: Trotz aller Eile, die wir aufgewandt hatten, die Fahrt in kürzester Zeit von Deutschland nach Sibirien zu bewältigen, war es uns nicht gelungen, dem Winter zu entgehen. In Irkutsk am Baikalsee saßen wir fest, eingeschlossen von Schneemassen, die sich in den Wäldern auftürmten, abgeschnitten durch das Eis, das auf den großen Strömen trieb.
0: Die größte Gefahr ist eingetreten. Sie bleiben im sibirischen Winter im Schnee hängen.
3: Dann war der Wunsch eigentlich aller meiner Freunde in Berlin, auch selbst der Industrie, dass wir in Sibirien aufgeben sollten. Aber das gab es nicht bei mir.
0: Sie harren aus. Der einzige Ausweg, über das Eis des zugefrorenen Baikalsees fahren. Doch dafür muss das Eis dick genug sein. Wann würde es die Autos tragen können? Eine riskante Entscheidung liegt vor Klerenore und Söderström. Im Rückblick wird diese Situation zu einer der entscheidendsten der Weltumrundung gehören.
3: 3 Monate mussten wir warten, bis der Baikalsee so gefroren war, dass wir drüber wegkommen konnten. Hier haben wir oft gestanden und dem Treiben des Eises im Fluss zugeschaut, in Hoffnung auf den Tag, dass es endlich zum Stehen kommen würde.
0: Tage des Wartens bei minus 30 Grad. Nach 10 langen und kalten Wochen in Irkutsk wagen sie es.
1: Wir fuhren mit dem Auto von unserem Bauernhof kaum auf das Eis, als ein lautes Donnern von Süden heranrollte und hell singend an uns vorbeizog. Eine klaffende Spalte öffnete sich 100 Meter vor dem Dorf in einer Länge von mehreren Kilometern. Unter dem letzten Schlitten einer Karawane brach das Eis und er stürzte in die Spalte, das sich bäumende Pferd mitreißend. Der Junge, welcher den Transport führte, hatte gerade noch Zeit, den Strick durchzuschneiden. Dann war wieder alles ruhig. Auf 3 Meter Breite blinkte das tückische Wasser zwischen den klaffenden Spalten in der Sonne. Wir mussten uns einen neuen Weg am Ufer entlang suchen. Die größten Schwierigkeiten waren die Torsofelder der zusammengepressten Eismassen, die uns zwangen, mit Pickel und Beil erst einen Weg zu schlagen. Immerwährend krachte der See, die Luft wie mit fernem Geschützfeuer erfüllend. Ich geriet auf der Fahrt in eine Eisspalte, die einen halben Meter breit war, doch der Schwung, den der Wagen hatte und sofortiges Vollgas, ließen ihn mit schweren Stößen hinüberspringen. Rechts und links klatschte das Wasser auf das Eis, doch das Schicksal hatte es wieder gut mit uns gemeint.
0: Aus Klerenore und Söderström wird ein unschlagbares Team. Die Lebensgefahr, in die sie immer wieder kommen, schweißt sie zusammen. Nach Sibirien und China ist die Hälfte der Reise erreicht. Nun besteigen sie zum ersten Mal ein Schiff, um erst nach Japan, dann anschließend nach Los Angeles überzusetzen. Nach der Eiseskälte Sibiriens, Stürmen auf See, Wölfen und Räubern wartet der amerikanische Kontinent mit neuen Extremen. Hitze, Gebirge, Wüste, Durst. Hier können Klerenore und Söderström ab und zu lokale Helfer anwerben, die sie zeitweise begleiten. Doch diese nächsten und letzten Etappen, vor allem durch Südamerika und die Anden, werden zur Herausforderung.
2: Es mutet wie die dramatische Regie einer höheren Gewalt an, dass die gefahrvollsten Höhepunkte unserer Erlebnisse erst im Schlussakt unserer Weltfahrt auftraten. Die Verzweiflung starrte uns Wochen und Monate lang aus den Steinwüsten der Kordilleren entgegen. Dem quälenden Sand und den wilden Schluchten, die uns oft vor schier unlösbare Aufgaben stellten. Bei der Überwindung der peruanischen Kordilleren vollführte Söderström einmal eine wahre Todesfahrt über einen steilen Abhang.
1: Die schwerste Probe aber war der Abstieg zum Meer. Wir entschieden durch Knobeln, wer von uns den Wagen steuern sollte. Das Los entschied für Söderström, während es mir zufiel, diese Fahrt auf Leben und Tod im Film festzuhalten. Als wir uns trennten, nahmen wir Abschied voneinander. Nur das Schicksal kannte den Ausgang. Söderström setzte sich an das Steuer, ich drehte die Kurbel. Langsam kippte der Wagen mit seiner Nase über den Abhang und sauste dann mit blockierten Rädern wie ein Schlitten im Sande hinunter. Am Fuße des Abhangs war niedriges Dünengelände. Hinein sauste Söderström in voller Fahrt. Der erste Hügel wirkte wie ein Sprungbrett. Der Wagen flog mindestens 6 Meter durch die Luft, bevor er wieder Boden fassen konnte. Galvez, der neben mir stand, rief ein ums andere Mal, jetzt ist er kaputt, jetzt ist er kaputt. Ob er damit Söderström oder den Wagen meinte, weiß ich nicht. So schnell uns unsere Füße trugen, liefen und rutschten wir den Abhang hinunter. Söderström saß blass und eingezwängt am Steuer, unfähig, sich selber zu befreien, denn alles Gepäck war beim Luftsprung ins Stürzen gekommen. Zum Glück hatte weder Söderström noch der Wagen einen Schaden davongetragen. Steinwüsten boten neue Schwierigkeiten. Mit Picke und Dynamit bahnten wir uns einen Weg. Die Steine, scharf wie Messer, schnitten in unsere Reifen. Durch die Kraft der Räder wurde schließlich ein Stein unter die Ölwanne geschleudert. Der Schlag unter dem Wagen auf das Metall ging uns durch alle Glieder. Als wir uns umdrehten, sahen wir hinter dem Wagen die unheilverkündende Spur seines Herzbluts. Ein großer, dunkler Ölfleck. Aus einem 5 cm langen Schnitt floss das Öl. Guter Rat war teuer. Mit Wagenhebern und Steinen bauten wir das Auto hoch, montierten die Wanne aus, machten den Lötkolben heiß. Als wir nicht sofort Erfolg hatten, begann die Hoffnung zu schwinden. Doch im letzten Augenblick verschmolz ein Tropfen Zinn mit dem Blech. Nach 5 Stunden war alles wieder einmontiert. Als die Nacht hereinbrach, standen wir inmitten von Steinen, umschlossen von Bergen, über uns das Glitzern und Flimmern des südlichen Sternenhimmels.
0: Dieser glitzernde Sternenhimmel leitet das Ende ihrer Reise ein. Ihre letzte Route legen sie mit dem Schiff zurück. Von New York über den Atlantik nach Le Havre. Und dann über Paris dahin, wo die Reise vor 761 Tagen begonnen hatte. Frankfurt am Main. Voller Neugier erwartet man Klerenore und Söderström und empfängt sie jubelnd und voller Anerkennung.
1: Wir fuhren unsere beiden Wagen durch das Ziel, das aus Blumen und wehenden Fahnen gebaut worden war. Blumen und Schleifen türmten sich auf den Motorhauben und Freundeshände streckten sich uns entgegen. So waren wir endgültig am Ende unserer Fahrt, die uns über 2 Jahre, in denen wir 49.244 Fahrkilometer zurücklegten, durch fremde Länder und Völker, durch Gefahr und Schönheit geführt hatte. Sie war uns gelungen, weil wir bis zu unserer letzten Kraft in Einigkeit zusammengehalten hatten. Das Ziel, nach dem wir strebten, vor Augen. Sie war uns gelungen, weil das Glück uns zur Seite gestanden hat. Und nicht zuletzt, weil uns in allen Ländern und in allen Bevölkerungsschichten Freunde entstanden. Denen sind wir dankbar.
4: Das Konzept einer gewissermaßen feminisierten Mobilität beginnt sich Ende der 1920er Jahre zu

0: diesen Gegenstand auszunutzen. Und bildlich gesprochen, kommt erst das Auto und dann der Weg. Es kommt aber nie erst eine Straße und dann ein Auto.
1: Nach der Weltumrundung trennt Söderström sich von seiner Frau und heiratet Cleonore. Die beiden lassen sich auf einem Bauernhof in Schweden nieder. Sie bekommen eine Tochter und zwei Söhne und nehmen etliche Pflegekinder auf und bleiben bis zum Lebensende zusammen. Eine lange Autoreise machen sie nie wieder. Cleonore Söderström stirbt am 7. September 1990 im Alter von 89 Jahren. Sie selbst wollte nie, dass ihre Geschichte sie in irgendeiner Form berühmt macht. Die Geschichte von Cleonore Stinnes zeigt uns, bis zu dem Zeitpunkt ihrer Weltumrundung passten Frauen und Auto scheinbar ganz gut zusammen. Das Vorurteil muss also danach passiert sein.
2: During the Second World War, women went into the factories.
3: Während des Zweiten Weltkriegs gingen Frauen in die Fabriken, weil die Männer im Krieg waren. Und die Frauen entwickelten ein Gefühl der Selbstständigkeit und bedienten komplexe Maschinen und waren in der Produktion genauso produktiv und leistungsfähig wie vorher nur Männer. Als die Männer dann aus dem Krieg nach Hause kamen, fiel es den Frauen sehr schwer, wieder in den häuslichen Bereich zurückgedrängt zu werden. Die Verhandlungen, die damals stattfanden, liefen im Grunde darauf hinaus, dass mächtige Institutionen den Frauen sagten, wenn ihr wieder nach Hause geht, bekommt ihr diese neuen technischen Geräte, die euch die Arbeit erheblich erleichtern werden. Wir wissen, dass ihr mit Technik umgehen könnt, also gibt es jetzt einen Staubsauger, einen Backofen, all diese arbeitssparenden Geräte. Ihr könnt beides sein. Ihr könnt eine hochproduktive, technikaffine Arbeitnehmerin und gleichzeitig Ehefrau und Mutter sein. Und ich finde das wirklich interessant, denn es ist nicht nur ein Drängen, sondern auch ein Anziehen. Es ist eine Verführung.
1: Die Männer kaufen den Frauen Staubsauger und sich selbst Autos. Richtig viele Autos.
4: Laut Statista gab es in Deutschland in den 50er Jahren etwa 600.000 Autos. Das bedeutet, auf 10.000 Menschen kamen damals etwa 2 Autos. In den 60er Jahren stieg die Anzahl der Autos in Deutschland explosionsartig auf etwa 4,5 Millionen an, in den 70ern sogar auf knapp 14 Millionen Autos. Im Jahr 2025 gab es rund 50 Millionen Autos in Deutschland. Das bedeutet, auf 10.000 Menschen kommen heute etwa 5.900 Autos.
5: Und ja, das war's dann auch schon wieder mit der greifbaren Utopie vom Beginn des 20. Jahrhunderts. Ich höre auch meine Mutter immer wieder sagen, schau dir diese jungen Frauen am Steuer an. Das sind die, die immer viel zu schnell fahren und die ganzen Unfälle verursachen. Sie hat das geglaubt. Und ich habe das dann auch geglaubt. Und als ich meinen Kumpel aus dem Nachbarhaus mal gefragt habe, warum seine Mama eigentlich kein Auto fährt, sagte er, sie hat Angst. Das war Mitte, Ende der 70er. Meine Mama schaffte sich zu der Zeit ein eigenes Auto an, das Knallorange. Und 20 Jahre später stand dann auch vor der Tür der Nachbarsmama ein Auto mit einer rosa Schleife auf dem Dach. Sie hat die Angst überwunden, offenbar. Aber hat lange gebraucht.
1: Glaubt ihr, dass Männer und Frauen im Auto gleich geschützt sind?
6: Nein, nee. Im Straßenverkehr werden halt die meisten Frauen beleidigt. Ja, das ist eine Frau, die kann nicht richtig fahren.
7: Viele Männer sind ja, ich sag mal, anders gesteuert. Und das ist auf jeden Fall sicherer für die Frauen, wenn die Türen immer abschließen würden.
8: Ich habe mich tatsächlich immer gefragt, wie das mit dem Brustumfang ist. Ob der Gurt wirklich, der ist ja eine Erfindung, eine ziemlich alte Erfindung, ob das Ganze vielleicht nicht sogar ein bisschen besser geht. Für mich würde man, jetzt wo Sie die Frage stellen, mich würde man dazu eine Studie interessieren, ob es dazu vielleicht sogar Untersuchungen gibt.

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1: Ein Uhr, die Nachrichten. Der ukrainische Präsident Selenskyj pocht nach dem Vorschlag von Bundeskanzler Merz zu einem EU-Sonderstatus für Kiew auf eine volle Mitgliedschaft. Es wäre ungerecht für die Ukraine, in der Europäischen Union ohne Stimme präsent zu sein, zitiert die deutsche Presseagentur aus einem Brief Selenskyjs an die EU-Spitzen. Der Erweiterungsprozess brauche zu lange. Europa dürfe die Ukraine nicht in einem Warteraum halten, bis es die volle Mitgliedschaft gebe. Merz hatte eine assoziierte Mitgliedschaft ohne Stimmrecht für das von Russland angegriffene Land ins Spiel gebracht. Dieser Zwischenschritt solle ein Abkommen für ein Kriegsende erleichtern. In der serbischen Hauptstadt Belgrad haben mehrere 10.000 Menschen gegen die Regierung und Präsident Vučić demonstriert. Aufgerufen zu dem Protest hatten Studenten. Die Kundgebungsteilnehmer versammelten sich auf einem zentralen Platz in Belgrad. Sie setzten damit den seit rund anderthalb Jahren anhaltenden Protest gegen die Führung des Landes fort. Präsident Vučić und der Regierung werfen die Studenten Korruption und Machtmissbrauch vor. Sie verlangen eine vorgezogene Neuwahl und den Rücktritt des Präsidenten. Anhänger Vučić versammelten sich in der Nähe des Präsidentenpalastes. Die serbische Polizei ging mit Tränengas und Gewalt gegen Teilnehmer der Studentenproteste vor, die sich dem Bereich näherten. Wenige Stunden vor der Großkundgebung gegen die Regierung war in ganz Serbien der Zugverkehr eingestellt worden. Es kam bereits zweimal vor, dass an Tagen mit regierungskritischen Demonstrationen alle Zugfahrten gestrichen wurden. Im Süden des US-Bundesstaates Kalifornien ist die Gefahr eines Chemieunglücks nach wie vor nicht gebannt. In Garden Grove südlich von Los Angeles kämpfen Einsatzkräfte auf dem Gelände eines Herstellers von Flugzeugteilen weiterhin gegen ein Leck an einem überhitzten Tank. Dieser enthält bis zu 26.000 Liter einer hochgiftigen und leicht entzündlichen Chemikalie und droht entweder ganz auszulaufen oder zu explodieren. In der Folge könnten giftige Dämpfe über ein dicht besiedeltes Gebiet ziehen. Die Behörden haben rund 40.000 Menschen aufgerufen, sich in Sicherheit zu bringen. Es wurden Evakuierungszentren eingerichtet, unter anderem in Schulen. Nachdem sich Betroffene anfangs offenbar weigerten, ihre Häuser zu verlassen, sollen sich die Auffangzentren laut der Agentur AP inzwischen gefüllt haben. Beim erstmals in Tschechien abgehaltenen Sudetendeutschen Tag wird heute der bayerische Ministerpräsident Söder erwartet. Auch der Sprecher der Sudetendeutschen Volksgruppe Posselt wird eine Rede halten. Gestern hatten Deutsche und Tschechen gemeinsam der Vertriebenen nach dem Zweiten Weltkrieg gedacht. Der Versöhnungsmarsch folgte in umgekehrter Richtung, dem sogenannten Brünner Todesmarsch. Dabei wurden im Mai 1945 etwa 27.000 deutschsprachige Bewohner zur österreichischen Grenze getrieben. Mehrere tausend Menschen kamen ums Leben. Die sudetendeutsche Landsmannschaft war von den Veranstaltern des Dialogfests Meeting Brno in diesem Jahr nach Brünn eingeladen worden. Mitglieder der rechtsgerichteten Regierungskoalition in Tschechien hatten sich dagegen ausgesprochen und blieben dem Gedenken fern. Bei den 79. internationalen Filmfestspielen in Cannes hat der Film Fjord des rumänischen Regisseurs Cristian Mungiu die Goldene Palme gewonnen. In dem Drama geht es um ein streng religiöses Ehepaar, das in einem norwegischen Dorf in den Verdacht gerät, gegenüber seinen Kindern gewalttätig zu sein. Cristian Mungiu gewinnt die Goldene Palme damit nach 2007 zum zweiten Mal. Insgesamt konkurrierten 22 Produktionen um die Auszeichnungen. Die deutsche Regisseurin Valeska Griesebach gewann den Preis der Jury für ihren Film »Das geträumte Abenteuer«, der die Geschichte einer Archäologin erzählt, die in ihrer Heimat im Grenzgebiet zwischen Bulgarien und der Türkei zurückkehrt. Die US-amerikanische Sängerin und Schauspielerin Barbara Streisand wurde mit einer Ehrenpalme ausgezeichnet. Die 84-Jährige veröffentlichte 37 Alben, spielte in 19 Kinofilmen mit, führte dreimal Selbstregie und gewann zwei Oscars. Das Wetter. Nachts im Norden wolkig, vereinzelt Schauer. Sonst gering bewölkt oder klar. Tiefstwerte 17 bis 8 Grad. Am Tag im Norden und der Mitte vorübergehend dichtere Wolken und einzelne Schauer, im Süden und Südwesten sonnig. Temperaturen 20 bis 34 Grad, an der See etwas kühler. Am Montag sonnig, nur örtlich lockere Wolkenfelder, 25 bis 34 Grad. Das waren die Nachrichten.
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3: Wenn attraktive Frauen für neue Automodelle werben, ist fast jeder Mann fasziniert. Wenn Frauen aber am Steuer sitzen, überwiegen die Vorurteile.
4: Ach, was ist das denn? Ach, du liebe Gott,
5: ja, immer diese Frauen. Ja.
6: Wenn meine Mutter bei langen Autofahrten am Steuer saß und mein Vater ihr Beifahrer war, bemerkte ich als Kind mit meinen drei Schwestern unangeschnallt auf die Rückbank gequetscht ihre extreme Anspannung. Die verspannten Schultern, die ich von hinten sehen konnte, und die krause Stirn im Rückspiegel zeigten mir, sie hat Angst. Und mein Vater kommentierte ihren Fahrstil, wenn er nicht schlief oder rauchte. Einmal platzte der Reifen auf der Autobahn, als meine Mutter fuhr. Es passierte zum Glück nichts Schlimmeres. Aber mein Vater sagte, das liegt daran, dass du immer auf der linken Spur fährst. Ich weiß noch, wie ich als Kind dachte, dass auf der linken Spur kleine Nägel einbetoniert sind, denen man ausweichen muss. Und dass meine Mutter das offensichtlich nicht gut kann.
2: Drei. Ängste und Bedürfnisse oder freie Fahrt für alle.
7: Warum sitzen heute Frauen weniger gern hinterm Steuer als Männer? Wann ist Frauen die Freude am Fahren verloren gegangen? Wo ist die Furchtlosigkeit geblieben, das Selbstvertrauen, das Frauen wie Klerenore Stinnes noch die Welt umrunden ließ? Und vor allem, wann hat sich daraus eine Angst vor dem Autofahren entwickelt? Auf der Suche nach Antworten auf diese Fragen kann mir Kulturhistoriker Cotton Seiler von der Universität Carlisle nochmal weiterhelfen.
8: The idea of being a true man,
9: ein echter Mann zu sein, bedeutete, in der Welt von Arbeit und Politik unterwegs zu sein und in vielerlei Hinsicht das Steuer in der Hand zu haben. So wird Steuern und Fahren für Männer zu einer sehr symbolischen Machtposition.
7: Wenn das eine das starke Geschlecht sein will, muss das andere das schwache sein, sagt er. Und diese Hierarchisierung funktioniert am leichtesten über Einschüchterung. Das schwache Geschlecht soll lieber im sicheren Zuhause bleiben.
9: Die Frau, die Angst vorm Autofahren hat, das hat seinen Ursprung in einer Kultur, in der einer Frau außerhalb ihres Zuhauses das Gefühl vermittelt wird, unsicher zu sein. Das Gefühl, dass sie ihren Schutz verliert, sobald sie ihr Zuhause verlässt.
3: Frauen haben häufig Angst vor der Autobahn. Sie nutzen oft die langen Beschleunigungsspuren nicht zum Gasgeben, sondern warten vorne auf eine Lücke. Das ist aber sehr gefährlich, weil sie dann aus dem Stand anfahren müssen.
8: I think the road can be a very stressful place.
9: Der Straßenverkehr kann sehr stressig sein. Besonders für Menschen, die nicht dazu ermutigt wurden, sich zu behaupten, selbstbewusst aufzutreten und das größte und schnellste Auto zu fahren.
2: Laut Experten leiden bis zu 4 Millionen Menschen in Deutschland unter Fahrangst, die Mehrheit davon Frauen. Viele von ihnen haben einen Führerschein, setzen sich aber nicht mehr ans Steuer.
7: Heute besuche ich die Kölner Frauenfahrschule mit Herz und Verstand. Das ist tatsächlich eine Fahrschule, in der nur Frauen unterrichtet werden. Und zwar von Ursula Georg. Sie ist seit 33 Jahren passionierte Fahrlehrerin und seit 20 Jahren in ihrer Frauenfahrschule. Ursulas 12 Jahre alte Mischlingshündin liegt schlafend und schnarchend unter dem Tisch. Wir trinken Cappuccino und geraten sofort ins Plaudern. Aber als erstes möchte ich von ihr wissen, wie sie eigentlich auf die Idee einer Frauenfahrschule gekommen ist.
10: Das waren die Frauen selber. Also ich selbst habe noch nicht mal so die Idee gehabt. Irgendwann kamen immer mehr Frauen zu mir und sprachen mich drauf an. Sie hatten Fahrangst und ob ich ihnen helfen könnte. Und dann entwickelte sich das so langsam. Der TÜV hatte dann also ich weiß nicht, ob die das überhaupt noch machen, ich glaube nicht, mit einer Psychologin ein Projekt auch, was Fahrangst beinhaltet. Und die haben dann regional Frauen eingeladen dazu am großen Tisch. Das waren also locker mal so 18 Frauen. Und dann habe ich dieses Seminar auch begleitet. Und dann habe ich mir nachher überlegt, wäre ja was für dich. Ne? Warum soll das der TÜV machen? Weil ich bin ja Fahrlehrerin.
7: Und so spezialisiert sich Ursula Georg auf Wiedereinsteigerinnen, die aufgrund ihrer Fahrangst länger nicht gefahren sind. So auch die Schülerin, die heute da ist. Sie hat mit 17 aufgegeben, weil sie damals zweimal durch die Prüfung gefallen war. Sie möchte nicht namentlich genannt werden.
0: Ja, und irgendwann habe ich mir dann ein Herz gefasst und war dann so, okay, jetzt mit 40 plus muss ich das jetzt mal machen, weil wenn ich es nicht jetzt mache, dann mache ich es nie. Und ich schaffe das auch nicht mit meiner ja doch auch recht starken Persönlichkeit zu so einem alten Mann zu gehen, der dann glaubt, mir die Welt erklären zu müssen. Dann habe ich gegoogelt und irgendwann gesehen, dass es eine Frauenfahrschule hier gibt. Und zwar tatsächlich auch fast bei mir um die Ecke.
11: In Deutschland haben heute etwa gleich viele Frauen und Männer einen Führerschein. Knapp 12 Millionen männliche Personen in Deutschland waren 2025 im Besitz einer Fahrerlaubnis der Klasse B. Die Zahl der Frauen lag mit rund 11,5 Millionen etwas darunter. Drastischer ist der Unterschied bei den Lehrenden. Laut Kraftfahrt-Bundesamt waren 2025 von knapp 47.000 Fahrlehrern und Lehrerinnen nur rund 6.000 Frauen. Gerade einmal 13%. Auch wenn die Zahl seit 2018 um 37% gestiegen ist, bleibt der Beruf eine männliche Domäne.
7: Für Fahrschülerinnen, gerade für Wiedereinsteigerinnen, sei das häufig ein Problem, so viel Zeit mit einem fremden Mann in einem Auto zu verbringen, sagt Ursula Georg. Und sie erklärt mir, was ihrer Meinung nach die Gründe dafür sind.
10: Fahrangst sowie auch schlechte Behandlung von männlichen Kollegen.
12: Gibt es da auch viele sexuelle Übergriffe?
10: Ja, auch, ja.
12: Und die kommen auch zu Ihnen dann?
10: Natürlich, ja. Die suchen sich dann explizit eine Frau. Also als Mann könnte ich da gar nicht greifen. Nee. Das geht nicht. Aber als Frau ja. Mhm. Solange Männer Männer sind, wird es sowas immer geben. Mhm. In allen Bereichen. Ob das privat ist oder beruflich, Männer werden immer übergriffig sein. Egal wie sie geschult sind, egal wie intelligent sie sind, egal welche Erziehung sie haben. Es machen nicht alle, aber viele. Und wenn sie es 20 Jahre nicht gemacht haben, könnte es sein, dass sie im 21. Jahr es tun. Warum? Vielleicht haben sie sexuellen Frust. Das ist schon sehr schwierig. Männer können oft damit nicht umgehen. Ich glaube, wir Frauen halten das viel, viel besser aus, wenn wir sexuell nicht ausgelastet sind wie ein Mann. Mhm. Und wenn Männer mit Frauen arbeiten und Nähe haben, Männer sind ja bequem, dann nehmen sie sofort das Nächste. Mhm. Die gehen nicht erst auf die Suche, sondern nehmen sich das, was sie da haben.
13: Was so eine Aussage ja auch deutlich machen will, ist, die werden eben sexuell übergriffig, weil sie irgendwie dazu getrieben werden, aus so einem inneren Reflex oder sowas in der Art.
7: Genderforscherin Lisa Krall von der Uni Köln findet die Reduzierung von sexuell übergriffigem Verhalten auf Triebe problematisch, wie sie sagt.
13: Die Natur ist hier das Argument, auf das sich immer wieder bezogen wird, um ein bestimmtes Verhalten zu rechtfertigen. Also Triebe ist ja eigentlich auch etwas, was wir so finden in der Bezeichnung von Tierverhalten, ne? Und das Problematische ist aber eben, es gibt den Generalverdacht, alle Männer sind so oder könnten so sein. Und es gibt die Reduzierung auf ihre, in Anführungsstrichen, Natur. Das bedeutet, die können da gar nichts dafür und sie können da auch gar nicht gegensteuern. Also die sind dem sozusagen ausgeliefert. Und das weitere problematische Punkt ist auch, was als natürlich gilt, gilt oftmals auch als normal. Also es ist normal, dass Männer sich so verhalten. Und wenn wir davon ausgehen, dann wird es wirklich noch mal gefährlicher, ne? Weil das ja noch mal stärker legitimiert und rechtfertigt, was da passiert.
7: Es müssen gar nicht immer sexuelle Übergriffe sein. Ursula Georgs Rat und Unterstützung suchen oft auch Frauen, die unter psychischem Druck stehen. Und diese Erfahrung haben sie häufig nicht mit Fahrlehrern gemacht, sondern mit dem Mann, den sie zu Hause haben.
10: Die, die sich aber immer wieder unterdrücken lassen, wo der Partner immer gesagt hat, ey, lass das Auto, ich mach das schon. Und die haben sich nie getraut ans Fahrzeug heran, weil die immer Angst hatten, da kommst du nahe mit einem Kratzer dann an und dann ist Riesenärger und trauen sich einfach nicht. Ich baue die auf, dann kommen die nach Hause und er baut wieder ab. Und die Männer bauen oft ab, weil die einfach nicht verstehen, warum die Frau so viele Fahrschulen braucht. Ja, nicht, weil sie doof ist, weil die Frau viel, viel sicherheitsempfänglicher denkt wie der Mann. Der Mann sagt, ich kann das nicht, ich mach das aber. Ich kann alles, obwohl er gar nicht kann. Die Frau sagt, ich glaube, ich kann das nicht, obwohl sie kann das. Aber und deswegen braucht die mehr Fahrstunden. Eine Frau muss doppelt leisten, damit sie dieselbe Anerkennung bekommt. In allen Bereichen. Außerhalb Kinder kriegen und Haushalt.

0: Wer in seinem Leben keine Fahrstunden mehr braucht, ist Lkw-Fahrerin Tinka. Inzwischen ist Tinka mit ihren 22 geladenen Paletten Kosmetikartikeln auf ihrer Tour von Weiherbusch in der Eifel nach Freudenstadt im Schwarzwald nur noch wenige Kilometer von ihrem Ziel entfernt. 330 Kilometer hat Tinka in den letzten anderthalb Tagen bewältigt. Und jede Menge neugierige Fragen.
1: Was ist denn dieses?
2: Ja, das hat Skade leider nicht. Das haben nur die DAF. Die haben ja so eine Schnur zum Ziehen.
1: Und das ist
2: für die
1: Lufthörner
2: oben. Die haben auch die normale auf dem Lenkrad, wie wir auch. Und die haben oben noch Lufthörner. Und die löst du halt durch diese Schnur.
1: Und warum hat man die? Das ist noch mal besser. Lauter. Das ist
2: cooler, lauter, ja.
1: Und das hier, was ist das?
2: Das ist, ich sag mal, eine Puste, weil du hast ja immer mal, weil du vorhin sagtest mit dem Krümeln, das ist gar nicht schlimm, weil da kannst du den LKW mit auspusten. Das macht
1: Ach, Wahnsinn, das ist ja super.
2: Finde ich total, total schön, dass jemand sich da so, jemand sich da so freut.
0: Bei dem Logistikzentrum in Freudenstadt war Tinka schon öfter. Hier kennt sie Leute, mit denen sie sich nach dem Abladen auf eine verdiente Pause freut, bevor wir die ganze Strecke mit dem leeren LKW wieder zurück nach Weiherbusch fahren.
1: Und hier musst du dich jetzt anmelden.
2: Genau, hier ist die Vorder. Da melden wir uns an. Ah, da ist auch mein Freund schon hier. Der macht dir auf jeden Fall auch einen Kaffee. Da bin ich mir sicher. Und der nimmt nicht den Kaffee aus dem Automaten, der hat seinen eigenen Kaffee dabei, weil der viel besser schmeckt.
1: Ah.
2: Und
1: Musst du dich mir jetzt auch eine Weste anziehen?
2: Ja, auf jeden Fall. Okay.
1: Soll ich mit rauskommen?
2: Du kannst, wenn du möchtest, gerne mit rauskommen, wenn dich das... Unbedingt rückwärts aussteigen.
1: Okay.
2: Da haben sich schon viele die Hüfte gebrochen.
1: Oh Gott, ehrlich? Sogar gebrochen? Oh Gott. Warte. So.
0: Nach zwei Tagen mit Tinka wirkt es für mich so, als würde sie selber gar nicht mehr merken, was sie eigentlich für einen krassen Job hat. Wie anstrengend er ist und wie viel er von ihr fordert. Bei einer Bezahlung, die gerade so fürs Überleben reicht.
1: Wenn du jetzt unterwegs bist, die Woche, ne? Wie war denn deine Woche? Also hast du jetzt mehrfach übernachtet unterwegs? Eigentlich immer, ne?
2: Immer, genau, ja.
1: Und wie oft schläfst du dann zu Hause? Eigentlich nur am Wochenende?
2: Freitag auf Samstag, Samstag auf Sonntag.
1: Ja.
2: Und wenn ich montags um 7 oder so los muss oder um 6, dann schlafe ich noch zu Hause. Wenn ich aber früher los muss, fahre ich meist Sonntag schon nach Weiherbusch und schlaf dann im LKW. Da habe ich es dann ein bisschen entspannter. Da, wo wir heute oben waren, wo der PKW-Parkplatz ist, da stehen dann die LKW alle aufgereiht übers Wochenende. Wir haben Waschdienst und Rangierdienst. Die waschen die LKWs durch und dann stellen sie alle oben in eine Reihe dann immer auf. Und wenn ich dann halt sonntags, wenn ich um 4 los muss, dann muss ich ja daheim 2:30 aufstehen. Und so in der Firma stehe ich eben 2:40 auf. Da macht man fast eine Stunde gut dann.
1: Ja, das stimmt.
2: Ja. Und ich mag Schlaf.
1: Ja.
2: Ich brauche nicht viel, aber den ich dann kriege, den will ich dann auch gerne so gut es geht nutzen.
1: Ja.
0: Der Beruf der Truckerfahrerin ist unglaublich hart. Und ich glaube, man kann das wirklich nur durchstehen, wenn man so dafür brennt wie Tinka.
2: Wenn ich Werbung machen müsste, wäre es halt wirklich so dieses, man selber steuert einen 40-Tonner LKW, ne? So, das ist halt cool, also das macht stolz. Oder wenn sie den dann halt sehen, gell? Das ist dann schon immer, da denkst du so, das schwillt die Brust so ein bisschen, gell? Und wenn dann welche sagen, ja, Fernfahrerromantik gibt's nicht mehr, alles nur, doch, das gibt's noch. Das ist eine Einstellungssache, bin ich überzeugt von. Die, die eh alles nervt, die finden auch sowas nicht schön.

0: Die meisten Frauen sitzen nicht hoch oben über der Straße wie Tinka, sondern unten in einem kleinen Pkw. Wie sieht es eigentlich aus mit der Sicherheit von Frauen in Autos? Also ich meine sicherheitstechnisch, bei Unfällen zum Beispiel.
1: Glauben Sie, dass Frauen und Männer im Auto gleich geschützt sind?
2: Theoretisch würde ich jetzt mal behaupten, ja.
3: Ja, glaube ich. Eigentlich denke ich, dass wenn jeder einen Gurt anlegt, dass beide gleich geschützt sind, ja. Und diese Kissen kommen ja auch bei beiden raus, ja. Die Airbags, ja. Ja.
4: First of all, I think it's important not to formulate that women get more injuries.
5: Erstmal ist es wichtig, es nicht so zu formulieren, dass Frauen in Autos häufiger verletzt werden. Denn das klingt so, als seien die Frauen das Problem. Dabei sind Frauen in Autos einfach viel weniger geschützt.
0: Das ist Astrid Linder. Sie ist Professorin für Verkehrssicherheit am Institut für Straßen- und Verkehrsforschung im schwedischen Linköping. Dort forscht sie zu Kraftfahrzeugsicherheit. Und sie ist die Erfinderin von Eva. Eva ist der erste weibliche Crashtest-Dummy. Eva ist 1,62 groß und 62 Kilo schwer. Und dass wir beide den gleichen Namen haben, kann kein Zufall sein.
4: I have done a lot of different things, of course, in traffic safety in general, because that is the topic that is close to my heart.
5: Das Thema Verkehrssicherheit liegt mir sehr am Herzen. Es geht darum, zu verhindern, dass wir Frauen im Straßenverkehr verletzt oder getötet werden. Und deshalb habe ich das weltweit erste Modell einer durchschnittlichen Frau als Crashtest-Dummy entwickelt. Denn wenn es um Verkehrssicherheit geht, wird die weibliche Bevölkerung überhaupt nicht berücksichtigt. Immer noch nicht.
4: Assessment of safety. We still don't consider it at all.
0: Astrid erzählt mir, dass es dabei vor allem darum geht, wie unterschiedlich männliche und weibliche Körper in einem Autositz sitzen. Das liegt am Gewicht, an der Position des Beckens und der Muskelverteilung, der allgemeinen Körpergröße, was wiederum die Position des Kopfes und des Nackens beeinflusst. Auch die Sitzposition im Verhältnis zum Lenkrad spielt eine Rolle. Kürzere Beine lassen Frauen den Sitz näher nach vorne holen. Und diese unwichtig wirkenden Details können bei Verkehrsunfällen über Leben und Tod entscheiden.
6: Bei Verkehrsunfällen sterben Männer häufiger als Frauen. Laut Autobild sind rund 72% der Pkw-Toten männlich. Eigentlich haben Frauen ein viel höheres Risiko für schwere Verletzungen bei Verkehrsunfällen, sterben aber seltener. Männer sterben häufiger, weil sie riskanter fahren. Frauen sind bei gleichen Unfällen verletzlicher, haben aber insgesamt weniger schwere Unfälle.
0: Die Fahrschülerin von Ursula Georg hat Autofahren und die Gefahren, die es mit sich bringt, schon sehr früh gespürt.
7: Bei mir war das eher so, dass ich mir auch damals schon mit 17 der Verantwortung sehr bewusst war, die ich in einem Auto haben werde. Also ich habe die Sachen leider schon sehr früh zu Ende gedacht. Also wie gefährlich das eigentlich ist, dass man einfach irgendwie mit 120 auf eine Autobahn fährt, was für eine Verantwortung man da hat, auch gut zu fahren und dass man ja in so einer Fahrgemeinschaft dann ist auf dieser Welt. Und über solche Sachen habe ich leider nachgedacht.
0: Frauen fahren also vorausschauender und verursachen weniger Unfälle, sind aber im Auto bei einem Unfall weniger geschützt. Trotz all dieser Absurditäten und vor allem vieler Widerstände, auf die sie getroffen ist, hat Astrid Linder ihre Forschung unbeirrbar verfolgt. Und vor allem hat sie sich ihren Humor bewahrt.
4: There is of course a development and so on, but yeah, you might say it has been very slow, given that we have of course known that women exist for a very very long time.
5: Ja, es gibt schon Fortschritte. Aber man muss schon sagen, es läuft sehr, sehr langsam, wenn man bedenkt, dass wir natürlich schon seit sehr, sehr langer Zeit wissen, dass es Frauen gibt und dass sie sowohl Fahrerinnen als auch Beifahrerinnen in Autos sind.
4: We expanded from only having used an average male at all to also have models of a small occupant.
5: Früher gab es als Sicherheitsreferenz nur den durchschnittlichen Mann. Dann kamen in den 80ern auch Modelle für kleine Insassen, also Kinder, hinzu. Aber nirgendwo gibt es neben dem durchschnittlichen Mann eine durchschnittliche Frau, um die Bevölkerung zu repräsentieren. Es gab immer nur den durchschnittlichen Mann und er war der durchschnittliche Insasse.
4: We always have had the average male and he's called the average occupant.
0: Wenn ich Astrid Linder so sprechen höre, frage ich mich, ob in Wahrheit Männer in Autos vielleicht das eigentliche Thema sind. Ursula Georg berichtet mir von einer Begegnung mit einem von ihnen.
8: Sind wir da nicht hier von der Fendor in die Leindecker? Und der hat noch hier das böse Wort mit Otze, ne? Hat er doch noch gerufen. Weil ich ignoriere das ja, ne? Wenn sich einer aufregt, ich guck den ja gar nicht an. Ich sag immer, das ist dunkle Magie, ja? In dem Moment, wo du den Kontakt aufgenommen hast, hast du diese dunkle Magie übernommen.
9: Ja.
0: Von dieser dunklen Magie versucht Ursula Georg, sich so gut sie kann, fernzuhalten. Stattdessen versucht sie es leicht zu nehmen, wenn Männer pöbeln oder glotzen, erzählt sie mir. Und schüttelt höchstens ab und zu den Kopf.
8: Er kann es nicht ertragen, wenn Frauen im Auto sich unterhalten miteinander. Der muss überholen. Frauen unterhalten sich und haben Freude. Und er akzeptiert einfach nicht, dass Frauen sich konzentrieren aufeinander und aufs Auto fahren. Sie trauen ihnen das nicht zu.
0: Dass Frauen im Straßenverkehr angeglotzt werden, davon weiß auch die Fahrschülerin von Ursula Georg zu erzählen. Denn auch im Straßenverkehr gibt's einen ganz speziellen Male Gaze.
9: Was ich aber jetzt beobachte, jetzt wo ich endlich einen Führerschein habe und natürlich auch an allen möglichen Orten einparken muss, ist, dass Männer eine unglaubliche Freude daran haben, Frauen beim Einparken zuzugucken. Und das macht
8: weil sie voreingenommen sind.
9: Die stellen sich dann dahin und gucken sich dann so an, wie die Frau einparkt. Das ist mir gestern passiert, da bin ich mit dem Auto zur Arbeit gefahren und dann bin ich so hoch zu meinem Kollegen und meinte irgendwie, es ist so eine spezielle Freude, die ihr daran empfindet. Irgendwie.
8: Ja, sie wollen sich bestätigt fühlen, weil... Na, es gilt ja die Metapher, Frauen können nicht einparken. Aber wenn ich habe ja lange Zeit Jungs auch geschult, die parken genauso schlecht ein am Anfang. Ja? Das ist eine reine Übungssache.
9: Ja.
8: Man sagt ja, Frauen haben Probleme beim Einparken, weil die räumlich anders denken wie die Männer. Also ich habe in den 34 Jahren die Erfahrung nicht gemacht. Die Jungs sind mindestens genauso talentfrei.
0: Zu diesem männlichen Blick auf Autofahrerinnen hat die wöchentliche Fernsehsendung Der siebte Sinn in den 70ern womöglich auch ihren Teil beigetragen.
10: Man erzählt sich zahlreiche Witze über Frauen, die sich bei dem Versuch, mit ihrem Wagen vorwärts oder rückwärts in eine Parklücke einzubiegen, rettungslos festgefahren haben. Obwohl man gelernt hat, dass man vorwärts nicht in eine enge Parklücke kommt, versuchen Frauen es immer wieder und geben schließlich auf. Dahinter wartet meist schon einer, freut sich diebisch und zeigt, wie man durch richtiges Rückwärts-Einparken auch diese Lücke nutzt. Hochhackige Schuhe können schön sein, aber die Eitelkeit verdrängt häufig die Sicherheit. Mit Stöckelschuhen und viel zu engen Hosen sitzt man nicht nur unbequem, die Füße finden auch keinen Halt. Zum Autofahren auch bei kürzester Strecke sollten flache Schuhe getragen werden. Attribut an die Schönheit. Der Rückspiegel wird zum Schminkspiegel. Welche Frau kann das schon widerstehen? Aber wer dann grün sieht, hat kein Verständnis mehr für die weibliche Eitelkeit.
11: Also diese Frage von, gibt es eigentlich so große Unterschiede zwischen Frauen und Männern, würde ich sagen, ja, die gibt es, aber... Viel interessantere ist doch zu sehen, was alles dann eine Person ausmacht.
0: Aus genau diesem Antrieb handelt auch Astrid Linder, als sie vor vielen Jahren für ihre Promotion beginnt, sich mit unterschiedlichen Körperformen zu beschäftigen und was sie mit der Sicherheit im Auto zu tun haben. Von Anfang an, sagt sie, habe ihr innerhalb der Branche ein rauer Wind entgegengeweht.
4: As a PhD-Student, now we are back in the 1990s.
5: In den 1990er Jahren habe ich eine umfassende Literaturrecherche durchgeführt, wie man das als Doktorandin ebenso macht. Und dabei habe ich erfahren, dass Frauen deutlich weniger geschützt sind als Männer und dass wir das auch schon seit langem wissen. Der früheste Hinweis, auf den ich in den Texten dazu gestoßen bin, war aus den 60ern. Und dann dachte ich, es ist der logische nächste Schritt, einen Frauenkörper-Dummy zu Crashtest-Zwecken zu entwickeln, um auch den weiblichen Anteil der Bevölkerung auf genau dieselbe Weise bei den Sicherheitstests abzubilden. Und ich legte sofort los. Ein wichtiger Mensch in diesem Forschungsfeld sagte mir daraufhin, oh ja, stimmt, das wäre sehr wichtig. Aber weißt du, die Daten dafür sind gar nicht verfügbar. Deshalb geht es leider gar nicht. Ich habe die Daten gesucht und gefunden. Also haben wir erstmal ein mathematisches Modell erstellt, um zu zeigen, dass sehr wohl alle benötigten Daten und Komponenten vorhanden waren.
0: Was als eine Idee einer Doktorandin begann, wird nach 20 Jahren intensiver Forschung zu diesem mathematischen Modell. Auf seiner Grundlage erstellt Astrid anschließend die erste physische weibliche Crashtest-Puppe. Das ist die Geburtsstunde von Eva.
5: Und dann haben wir angefangen, Eva in Tests einzusetzen. Und nun sind wir dabei, einige dieser Ergebnisse zu veröffentlichen und der Welt zu zeigen, guck mal, es klappt. Es ergibt Sinn, wenn wir zwei unterschiedliche Dummies testen und vergleichen, den von einer Frau und den von einem Mann. Einfach, weil es Feinheiten und Details oder manchmal auch größere Merkmale gibt. Die Körpergröße und Proportion der Person, die auf dem Autositz sitzt, macht den Unterschied.
0: Der Unterschied ist in diesem Fall, ob man sein Leben lang mit bleibenden Schäden eines Autounfalls zu kämpfen haben wird. Vor allem der Kopf- und Nackenbereich ist bei einem Frontalaufprall die entscheidende, weil besonders fragile Körperregion.
4: So, if you have more muscles and or stronger muscles, then you can withstand motion better.
5: Wenn man mehr oder kräftigere Muskeln hat, kann man Bewegungen besser auffangen. Außerdem spielt der Umfang des Halses im Verhältnis zur Größe des Kopfes eine wichtige Rolle. Es gibt also eine Reihe von Faktoren, bei denen diese körperlichen Unterschiede zwischen Mann und Frau deutlich werden. Ein schlanker Hals ist eher typisch für Frauen, ein Stirnnacken eher für Männer. Und all diese Faktoren und natürlich noch eine Reihe weiterer können beeinflussen, was bei einem Aufprall passiert und wie gut du dann geschützt bist. Vor allem die Verletzungen des Weichgewebes im Nacken führen leicht zu Verletzungen und bleibenden Schäden. Deshalb sind unsere Dummies so wichtig, denn langfristige Folgen sind sehr kostspielig und furchtbar, nicht wahr?
0: Und ja, Astrid räumt auch ein, dass sich die Sicherheit auch für Frauen in den letzten Jahren durchaus schon verbessert hat. Aber der Unterschied zwischen den Geschlechtern bestehe noch immer. Gerade Schleudertraumaverletzungen seien weiterhin der große Knackpunkt, sagt Astrid. Solange es da nicht geschlechtergerecht zugehe, sei sie mit ihrer Arbeit auch nicht am Ende.
5: Man hat mir schon öfter gesagt, hey, du solltest einfach einen Aufkleber auf alle Autos kleben, die mit einem weiblichen Dummy getestet wurden. Ja, aber es gibt keinen Aufkleber. Dann solltest du dir wohl besser kein Auto kaufen. Denn den Aufkleber gibt's nicht.
6: Gesetzlich ist der Einsatz von weiblichen Crashtest-Dummies nach dem Bauplan EVA nirgends verpflichtend vorgeschrieben. Seit Ende 2025 kommen sie aber immerhin vereinzelt zum Einsatz. Einen Vorstoß, weibliche Dummies zur Pflicht zu machen, gibt es zumindest in Europa bislang nicht.
5: Ich bin im Austausch mit vielen deutschen Autoherstellern. Und gerade in Deutschland fällt mir das sehr, sehr deutlich auf. Sie tun sich sehr schwer mit dem Thema. Ich würde nicht sagen, dass es ihnen nicht wichtig ist, aber nicht wichtig genug. Die Tests müssten per EU-Gesetz vorgeschrieben sein. Also im Prinzip ist ja per EU-Gesetz ganz deutlich vorgeschrieben in den Artikeln 2, 3 und 8, dass Frauen und Männer gleichberechtigt vertreten sein sollen. Aber aktuell gibt es bei den Autoherstellern einfach keine echte Nachfrage nach weiblichen Crashtest-Dummies. Und solange es die nicht gibt, brauchen wir sie auch nicht herzustellen.
4: So, if we don't have a demand, we will not do it.

0: zurück in der Fahrschule von Ursula Georg.
1: Ich arbeite hier nur mit Frauen. Ja. Die sollen schon in ihrem Kreis sollen sie sich entfalten können, entspannen können und auch Themen ansprechen können, wo sie sich keine negativen Gedanken machen müssen.
0: Den Angstpatientinnen steht auch Ursulas Husky-Boxer-Mischling als Therapiehündin zur Seite. Zusätzlich zeigt Ursula ihren Fahrschülerinnen, mit welchen Methoden sie sich vor der Autofahrt in ein anderes Mindset versetzen können.
1: Natürlich Atmung, ne, dass das auch trainiert wird, ganz wichtig. Dass ich im Vorfeld auch dafür sorge, Sauerstoff zu bekommen und nicht wegzunehmen. Und es ist auch gut, wenn Sie sich vorbereiten vor der Fahrt, eventuell mit autogenem Training oder mit Yoga oder Sport, wenig Kaffee, gut frühstücken, viele Kohlenhydrate. Das heißt also, dass ich gar nicht so das Adrenalin hochkommen lasse.
0: Allmählich wird mir klar, sowohl Astrid Linder, die Ingenieurin, als auch Ursula Georg, die Fahrlehrerin, scheinen ihr Licht auf sonst blinde Flecken. Auf die spezifischen Erfahrungen, die Frauen in Autos machen.
2: Sind das dann so Unfalltraumata ganz oft?
1: Ja, ja. Können Unfälle sein, können aber auch Traumen sein mit dem männlichen Ausbilder, der dann geschrien hat, unter Druck gesetzt hat, die Frau klein gemacht hat, dass sie das nicht schafft, dass sie nicht in der Lage ist, überhaupt mal sicher fahren zu können. Diese Vorurteile, du wirst später keine gute Autofahrerin. Das bleibt. Der Fahrlehrer wird nie vergessen, nie. Egal wie er war, ob der gut oder schlecht war. Den behält man bis oben hin. Ist wie die erste Liebe und die letzte Liebe.
3: Oh Mann, ich kann mich in der Tat auch noch an meinen Fahrlehrer erinnern. Aber meine Gefühle dazu sind ganz andere. Klar war ich bei der Prüfung aufgeregt. Aber hauptsächlich hatte ich da eine gute Zeit. Ich habe mich auf die Freiheit gefreut, die ich endlich haben würde, wenn ich diesen blöden Lappen hätte. Und ansonsten, ja, haben wir über Autos geplaudert und die Stunden abgerissen. Es hat mich geprägt, war der Grundstein dafür, dass ich bis heute gern Auto fahre. Wie viel das ausmachen kann, wenn diese ersten Situationen im Auto unangenehm und einschüchternd sind, kann ich mir sofort vorstellen.
4: Ja, aber ich finde das so schade, weil für mich war das total wichtig, dass ich mit dir eine Person neben mir hatte, der ich vertraue und bei der ich dann diese Stunden gern mache. Und das habe ich dir auch schon mal gesagt, ich höre dich immer noch neben mir sprechen.
1: Das ist gut so. It's you.
0: Schlechte Erfahrungen mit Männern kommen Sissi Figura und Tessa Kramer-Biermann nicht ins Haus. Ins Autohaus, um genauer zu sein. Die Schwestern aus Duisburg haben vor 3 Jahren den Betrieb ihres Vaters übernommen und ihn extra zu einem Autohaus mit angeschlossener Werkstatt für Frauen ausgebaut.
5: Hinten haben wir die Kaffeeecke und die kleine Spielecke.
2: Oh, das ist ja toll. Und da können dann die Kinder, ja, da können wir genau hingehen. Das ist ja klasse.
5: Ja, da sind wir tatsächlich gerade noch bei, dass da haben wir jetzt noch einen Teppich bestellt, dann noch so ein Laufgitter und so, dass das noch ein bisschen gemütlicher wird.
2: Ja, toll.
5: Ist halt wirklich, ne, hier der kleine Stillbereich, der so ein bisschen abgegrenzt ist und dann
2: toll. Und hier das Ställchen mit dem, wie nennt man das noch, so ein Moskitonetz?
5: Ja,
2: oder so,
5: genau.
2: So ein Himmelbett.
5: Richtig,
2: fast.
5: Ja.
2: Oh, ein Puppenhaus.
5: Ja, das ist unser altes Puppenhaus. Das war früher bei uns in den Kinderzimmer.
2: Toll.
6: In unserem Autohaus war jeder Mensch immer herzlich willkommen, ob Mann oder Frau. Aber wir wollten einfach zusätzlich eine Zielgruppe schaffen, weil es ja scheinbar leider so gemacht werden muss, dass Frauen noch mal gesondert ins Boot geholt werden müssen. Und das war unser Ziel.
5: Es soll einfach selbstverständlich sein, dass es für alle ist.
0: Dass Frauen überhaupt als potenzielle Käuferinnen von Autos in Frage kommen, ist noch nicht lange so, erzählt mir der Historiker Cotton Seiler.
7: As the divorce rate rises in the 1970s and 1980s, but car makers, as a woman's market begins to emerge.
8: Als in den 70er und 80er Jahren die Scheidungsraten nach oben gehen, zeichnet sich allmählich ein Markt für Frauen ab. Die Hersteller versuchen, an Frauen zu verkaufen und nicht mehr nur an das männliche Familienoberhaupt. Und als Frauen in den Arbeitsmarkt eintreten, stagnieren die Löhne der Männer. Und plötzlich arbeiten immer mehr Frauen. Es entsteht also ein Markt für Zweitwagen.
0: Die Atmosphäre im Autohaus von Sissi Figura und Tessa Kramer-Biermann ist entspannt. Hier regiert kein Technik- und PS-Kult. Hier werden Autos für den Alltag angeboten. Alle Kunden und Kundinnen sollen sich ermutigt fühlen, jede Frage zu stellen, um in Ruhe die Entscheidung für ein Auto treffen zu können. Und dazu gehört eine kinderfreundliche Einrichtung. Sissys Kind krabbelt zwischen den Autos im Verkaufsraum, wo auch ein Tretroller und andere Spielsachen bereitstehen.
6: Das ist ja für ganz viele Frauen eine totale Hürde, dann das Haus zu verlassen und irgendwelche Termine in Anspruch zu nehmen und dann noch einen Autotermin. Also dann muss man im Notfall im Winter im Auto stillen, das Kind im Auto auf der Rückbank wickeln. Solche Sachen, wo wir gesagt haben, das kann doch gar nicht sein.
9: Hier wird extrem stark nochmal so eine binäre und auch sehr stark hierarchische, heteronormative Geschlechterordnung reproduziert mit dieser Gleichsetzung von Frau gleich Mutter.
10: Vorsicht, Kinder auf dem Rücksitz. Wenn Mütter ihre Kinder zum Kindergarten oder zur Schule fahren, werden sie leicht abgelenkt. Dann mit solchem Fehlverhalten rechnen.
11: Mein Gott, nee. Ja, nun reicht die nervöse Falle anständig. Was mich nervös.
12: Komm, blickern nicht so mit dem Eis. Gib doch acht.
10: Mütter lassen sich allzu oft von Kindern ablenken. Ist ein Baby unterwegs, den Arzt fragen, wann das Fahren eingestellt werden muss.
0: Auch die Lkw-Fahrerin Tinka hatte mir auf unserer zweitägigen Tour erzählt, dass Mütter es in ihrer Branche schwer haben.
13: Es gibt auch Frauen, die haben Maxi-Cosi auf der Seite, nehmen ihr Kleinkind mit. Na, also wenn die keine Möglichkeit haben, das gibt's auch. Aber es ist halt schon Stress. Also ich sag mal, wenn du wirklich ein Baby oder ein Säugling dabei hast, unsere Tage sind lang, die sind stressig, die sind hektisch und da kannst du kein Kleinkind versorgen nebenbei.
6: Dann sollte auch jede Frau, die weiß, ich bin gerade Mama geworden, mit dem Gedanken zu uns kommen, sich auf den Weg machen und sagen, egal was gleich passiert, ich habe da eine Stillecke, ich habe da einen Wickeltisch im Warm, wo ich mein Baby wickeln kann mit ein paar Windeln.
9: Die Frage ist, mit welchen Vorstellungen von Geschlecht komme ich in Kontakt? Wie sehr halten sich alle in meinem Umfeld daran und wie sehr fordern sie auch ein, dass ich mich daran halte? Oder wie viel Spielraum gibt es eigentlich hierhin oder dahin? Aber sicherlich auch mit der weitreichsten Reflexion, Auseinandersetzung, auch einer kritischen Auseinandersetzung, gelingt es wahrscheinlich kaum jemandem, sich komplett davon zu lösen und zu sagen, ich sehe mich gar nicht jetzt vor dieser Folie patriarchaler Bewertung oder Abwertung.
0: Für diese patriarchale Abwertung, von der Genderforscherin Lisa Krall hier spricht, muss man nicht unbedingt Mutter sein. Dafür reichen auch schon andere biologische Unterschiede, wie Tinka mir erzählt.
13: Natürlich gibt es halt so Sachen, wo sich Männer halt keine Gedanken drüber machen. Das ist bei der Frau, geht es ja schon los, der Toilettengang. Dann hat man vielleicht seine Periode. Das sind ja auch so Sachen. Da müssen sich ja Männer gar nicht mit, oder Unterleibschmerzen oder so. Und was du halt auch ganz oft hast, diese Ausstattung auf den Toiletten. Man hat ja jetzt hier im LKW auch alles dabei für so einen Fall. Aber wenn du jetzt irgendwo bist, hast gerade nichts einstecken, dann bist du froh, wenn eine Fahrerin da ist, die du halt mal anquatschen kannst. Dann geh mal zu einem Mann und sag mal, oh, wenn ich da hinkomme, haben die da, keine Ahnung, irgendwas da, was ich nutzen kann, wenn ich meine Tage habe. Dann wird ein Mann sagen, keine Ahnung. Das ist ja schon auch so ein Tabu-Ding auch noch, ne? Ja.
9: Also hier werden sozusagen die Geschlechtergruppen wieder extrem in ihre Schranken gewiesen, extrem in ihre Bereiche verwiesen und diese geschlechtsspezifischen Fähigkeiten, sich besonders gut kümmern zu können, aufopferungsvoll zu sein, einfühlsam zu sein und im Häuslichen besonders gut tätig sein zu können, wird total verstärkt und auch wieder gegenübergestellt einer Tätigkeit, die nach draußen geht, die bedeutet, in der Öffentlichkeit zu sein, öffentlichkeitswirksam zu sein, sich zu beteiligen politisch, Geld zu verdienen, hart zu sein, stark zu sein. Und deshalb ist es, glaube ich, total gut, immer wieder hinzuschauen, was gibt es aber auch für andere Beispiele.
0: Eins dieser anderen Beispiele sind die Autohändlerinnen Tessa und Sissy. Was Frauen in ihrem Autohaus und in ihrer Werkstatt auf keinen Fall erleben sollen, ist das sogenannte Mansplaining. Ein Szenario, bei dem Männer Frauen Dinge erklären, oft herablassend und ungefragt, in der Annahme, dass die Frau sie nicht weiß. Gerade wenn Frauen ihr Auto zur Reparatur in eine Werkstatt bringen müssen, fühlen sie sich oft ausgeliefert, erzählt mir Tessa.
6: Frauen haben keine Ahnung oft von ihrem Auto. Die möchten aber sicher unterwegs sein, gerade wenn sie auch Kinder haben. Wir haben ja bei Instagram auch einen Kanal. Und da wurden wir schon sehr, sehr oft angesprochen, wo dann gefragt wurde. In meiner Werkstatt wurde mir gesagt, ich muss die Bremsen erneuern. Könntet ihr da vielleicht auch mal drüber gucken? Das Auto ist erst 1,5 Jahre alt. Das kann das schon sein, wenn ich mit dem Kunden neben dem Auto stehe und sage, gucken Sie mal, hier ist die Bremse abgefahren. Daran erkennt man das, was natürlich auch noch mal ein ganz anderes Vertrauen schafft. Ne?
14: Mansplaining ist wissenschaftlich schwer zu messen. Aber die Forschung liefert klare Hinweise. Studien zeigen, in größeren Gruppen sprechen überwiegend Männer, während Frauen sich eher zurücknehmen. Und Männer neigen dazu, sich in Gesprächen zu überschätzen. Sie beanspruchen Wissen, das sie nicht wirklich haben, und erklären Dinge, die ihr Gegenüber oft besser weiß als sie selbst.
9: Mansplaining beschreibt ja, dass es immer schon ein asymmetrisches Machtgefälle gibt. Also im öffentlichen Raum können wir das beobachten durch verschiedene Verhaltensformen, durch Sitzpositionen in der Straßenbahn oder im Bus. Also, dass sich Männer häufig aufgrund ihres Geschlechts sicherer, eloquenter, allwissend und dadurch auch oft überlegen fühlen und vielleicht auch das Gefühl haben, sie müssen das, sie müssen irgendwie besser Bescheid wissen. Und komplexe Sozialisationsprozesse und natürlich auch damit verschränkt gesellschaftliche Vorstellungen von Geschlecht. Gesellschaftliche Vorstellungen davon, dass wenn ich ins Autohaus gehe, der Mann das ja vermutlich besser weiß, sind damit ja total eng verbunden und prägen individuelles Verhalten, prägen gesellschaftliche Geschlechterrollen und führen dazu, dass Männer manchmal sehr viel mehr Platz einnehmen in Gesprächen.
0: Im Autohaus von Tessa und Sissy bekommen Kundinnen und Kunden gleich viel Raum. Vor allem am Anfang, berichten sie, kamen Männer und waren irritiert, dass ihnen nur Frauen als Verkaufsberaterinnen gegenüberstanden.
6: Ich saß auch eine Zeit lang im Service. Es wird erstmal der Mann angepeilt. Wir sitzen da einfach nur, weil wir vielleicht irgendwelche Assistentinnen sind oder freundlich lächeln können oder...
5: Ja, bei mir war das so, als ich noch bei einem anderen Arbeitgeber beschäftigt war, als Verkaufsberaterin. Da hat wirklich ein Kunde, kam zu mir. Ich bin im Laden rumgelaufen, um den anzusprechen und zu fragen, ob ich ihm weiterhelfen darf. Und da hat er gesagt, ja, Sie können mir mal einen Verkaufsberater holen. Und ich sagte, ich bin eine Verkaufsberaterin, ich kann Ihnen gerne weiterhelfen. Wie? Ah ja, okay, das will ich jetzt mal sehen, ob Sie eine Verkaufsberaterin sind. So, und dann hat er mir mit Ansage extra komische Fragen gestellt, technischere Fragen, die ihn, glaube ich, gar nicht interessiert haben. Ja, er wollte einfach herauskitzeln, inwieweit ich jetzt befähigt bin oder das Know-how habe, um ihn zu beraten. Und das war so eine Sache, wo ich ihn angelächelt habe und habe gesagt, alles klar, ich lasse mich da jetzt gerne drauf ein, weil ich Ihnen das beweisen möchte, dass ich genauso gut Ihnen ein Auto verkaufen kann, Sie beraten kann und Sie zu dem richtigen Wagen führen kann, wie mein Kollege. Ja, und dann hat er so gegrinst und ich glaube, damit hat er nicht gerechnet. Er hat gedacht, wahrscheinlich bin so ein zickig und düs ab oder zisch ab. Und dann habe ich am Ende ihm ein Auto verkauft und er hat mich angeguckt und hat gesagt, ich muss mich dafür entschuldigen, was ich gesagt habe und gemacht habe. Sie haben mich wirklich eines Besseren belehrt und es ist auch unangenehm, dass ich Ihnen so begegnet bin.
7: Gender ideology is very powerful.
8: Die Gender-Ideologie ist sehr mächtig. Es ging um die Art von sozialer Macht, die Frauen als diese Göttinnen des Haushalts zuteil wurde. Das war real. Es war so, dass man als Frau, wenn man diese Rolle erfüllte, als echte Frau geehrt wurde. Und aus dieser Rolle auszubrechen, hätte einen Sündenfall bedeutet.
6: Es ist auch ganz oft der Fall in der Berufsschule, da sind ja ganz viele Berufe, die da erlernt werden, dass Frauen auf mich zukommen und sagen, boah, was machst du hier eigentlich? Du bist hier mit den ganzen Jungs in einer Klasse. Und dann sage ich halt, dass ich eine Ausbildung zur Kfz-Mechatronikerin mache. Boah, cool, das wollte ich auch machen, aber habe ich mich irgendwie nicht getraut oder ich habe keinen Platz gefunden, ich wurde nicht genommen, weil ja auch ganz viele Mädels dann vielleicht auch einfach nicht annehmen, weil dann dafür wieder ergänzende Auflagen herrschen, wie zum

0: Nach den Gesprächen mit Tessa und Sissy, mit der Fahrlehrerin Ursula, mit der Truckerfahrerin Tinka, bin ich fasziniert davon, wie selbstverständlich diese Frauen ihren Platz in klassischen Männerdomänen gefunden haben und wie sehr sie ihren Beruf lieben.
1: Ich glaube, eine sehr wichtige Aufgabe ist, die weiterhin auch sichtbar zu machen und andere Geschichten zu erzählen. Und das ist, glaube ich, auch nicht zu unterschätzen.
2: Bei TikTok vor allem, da hatten wir ein Video mal hochgeladen, ein Reel, wo es eben hieß, das Autohaus von Frauen für Frauen, so überspitzt, damit man halt so, ne, einmal so einen Hook hat. Und da waren ganz viele Kommentare, hauptsächlich von Männern. Was soll die Scheiße? Und jetzt wird dann hier wieder der Feminismus. Und da muss ich aber sagen, die Frauen haben es so krass supported und waren so eine Einheit-Community, die da drunter direkt geschrieben haben, was sind das hier wieder für Kommentare und warum muss man sich dafür rechtfertigen?
0: Diese Solidarität, den Wunsch, gemeinsam sichtbar zu sein und die Verantwortung, die wir füreinander übernehmen, das spüre ich bei allen meinen Interviewpartnerinnen.
3: Mit dem Wissen, das ich habe, fühle ich mich auch in der Verantwortung, zumindest einen Teil dieses Wissens umzusetzen. Oder besser gesagt, das Wissen umzusetzen, das ich umsetzen kann, um etwas beizutragen, als Mensch, als Teil der Gesellschaft. Das ist nicht einfach, aber es ist möglich. Wir wissen, dass es möglich ist. Und wir werden es auch schaffen. Und künftige Generationen werden diese Arbeit fortsetzen müssen. Denn es gibt noch viel zu tun.
1: Die Frage ist, gelingt es, Unterschiede anzuerkennen? Und Unterschiede nicht als Gefahr zu erkennen oder nicht als Gefahren zu problematisieren, nicht als unüberwindbaren Hürden zu verstehen, sondern zu verstehen, dass wir trotz oder mit unserer Unterschiedlichkeit gleichwertig sind. Und wenn wir das ernst nehmen, dann bedeutet das auch, dass wir vielfältigere Perspektiven benötigen. Und ich glaube, das ist eigentlich der schwierigste Schritt und aber auch der wesentliche Schritt. Also, dass wir in eine Situation wiederkommen, in denen das Ziel, wir müssen mehr, wir müssen alle einbeziehen, als wichtig bezeichnet wird, als zu verfolgen, als umzusetzen. Wenn wir das schaffen, haben wir, glaube ich, extrem viel gewonnen. Und zwar also mehr als die halbe Miete.
4: Das machen ja alles die Frauen. Die ganze Arbeit, dass es besser wird, dass alle gemeint sind. Wenn ich das hier höre, die Frauen arbeiten und arbeiten und arbeiten daran. Und ich, ja, als Mann, ich nehme das einfach so mit und als gegeben und denke, 2026 ist doch alles selbstverständlich.
0: Was tatsächlich wie selbstverständlich in alle Begegnungen und Gespräche bei meiner Suche nach Frauen und Autos reingefunkt hat, ist die Beziehung von Frauen und Männern. Immer wieder waren die Beziehungen zueinander, der Blick aufeinander, die Rollenbilder Thema. Und die einen fühlen sich in ihnen pudelwohl, die anderen zu Recht von ihnen herabgesetzt. Was ich daraus mitnehme ist, wenn wir was ändern wollen, dann geht das nur miteinander.
2: Ein Herr, der schon auch seit 20 Jahren hier hinkommt, ich sag mal so über 60, der kam zu meinem Papa ins Büro und sagte, Herr Kammerbirmer, ich wollte Ihnen nur eins sagen. Ich finde die Idee und das, was Ihre Töchter machen, das, was jetzt das ganze Autohaus macht mit

0: ihren Kollegen und Mitarbeitern ganz, ganz toll, weil das jetzt einfach auch zeitgemäß ist. Und mich persönlich stört das überhaupt nicht. Ich finde das einfach nur klasse.
1: Was für eine wilde Fahrt. Und welche Erinnerungen das alles wieder hervorgeholt hat. Der knallorange Opel City meiner Mutter. Und was ich hier und jetzt tun kann? Mit all dem? Ich kann jetzt hier ins Mikro sagen, es braucht diese Geschichten. Und sie müssen erzählt werden. Und ja, zugegeben, es brauchte sie wohl doch, diese lange Nacht über Frauen und Autos. Und vielleicht auch noch das eine oder andere mehr.
2: The average male and the average female should sit beside each other. You know, we should be there together.
3: Der Durchschnittsmann und die Durchschnittsfrau sollten nebeneinander sitzen. Lass uns das zusammen machen, denn wir sitzen alle im selben Boot. Und das sollten wir umarmen.
2: Because we are in this together and embracing that.

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2: Zwei Uhr, die Nachrichten. Russland hat in der Nacht die ukrainische Hauptstadt Kiew mit Drohnen und Raketen angegriffen. Wie ein Sprecher der örtlichen Militärverwaltung mitteilte, wurde die Bevölkerung aufgerufen, sich in die Schutzräume zu begeben. Von dem Beschuss seien vor allem die Stadtbezirke Schewtschenkiwski, Dniprowski und Podilski betroffen, hieß es. Mehrere Wohnhäuser seien beschädigt worden. Zuvor hatte Präsident Selenskyj gewarnt, es sei mit einem russischen Angriff mit der neuen Oreschnik-Mittelstrecken Rakete zu rechnen. Er berief sich dabei auf Geheimdienstinformationen. Russland hat die ballistische, atomwaffenfähige Rakete bereits zweimal in seinem Angriffskrieg gegen die Ukraine eingesetzt. Einmal in der Großstadt Dnipro im Südosten des Landes und zuletzt im Januar in der Westukraine. Der ukrainische Präsident Selenskyj pocht nach dem Vorschlag von Bundeskanzler Merz zu einem EU-Sonderstatus für Kiew auf eine volle Mitgliedschaft. Es wäre ungerecht für die Ukraine, in der Europäischen Union ohne Stimme präsent zu sein, zitiert die deutsche Presseagentur aus einem Brief Selenskyjs an die EU-Spitzen. Der Erweiterungsprozess brauche zu lange. Europa dürfe die Ukraine nicht in einem Warteraum halten, bis es die volle Mitgliedschaft gebe. Merz hatte eine